Das BBC Scottish Symphony Orchestra unter Howard Shelley mit William Stondell Bennetts drittem Klavierkonzert, das als einer seiner erfolgreichsten Werke gilt. Bennett war großer Bewunderer der deutschen Romantik, die er durch zahlreiche Besuche in Deutschland zwischen 1836 und 1842 kennenlernte. Dabei lernte er auch Felix Mendelssohn Bartholdy kennen, der wohl den größten Einfluss auf Bennetts musikalische Sprache hatte. Wir nehmen jetzt aber die lange Reise aus Leipzig bis nach Venedig auf uns, um den aufbrausenden Tönen Vivaldis zu lauschen. Das schwedische Drottningholm Barockensemble präsentiert uns das Blockflötenkonzert in F-Dur Nummer 1, Opus 10, die Tempesta di Mare.

Antonio Vivaldis Concerto für Flöte La Tempesta di Mare. Der Solist Dan Laurin und das schwedische Drottningholm Barock Ensemble, das sind Nils Erik Sparf Violine, Tulu Galli Violine, Lars Brolin Barock Viola, Kari Ottesen Cello, Olof Larsson Barock Kontrabass und Björn Geffert Cembalo. Von der stürmenden und brausenden Windhose fahren wir jetzt ganz in den Himmel hinauf mit Johann Sebastian Bachs Himmelfahrtsoratorium. Der Kammerchor Stuttgart und das Barockorchester Stuttgart unter Frieder Bernius.

Der Kammerchor Stuttgart und das Barockorchester Stuttgart unter Frieder Bernius mit Bachs Himmelfahrtsoratorium. Die Aufnahme stammt aus dem Mai 2014 in der evangelischen Peter- und Paul-Kirche Gönningen. Die Solisten waren David Alsop Countertenor, Samuel Bowden Tenor und Tobias Berndt Bass. Die Musik zum Eingangschor im ersten Satz stammt vermutlich aus der verschollenen Thomasschulkantate »Froher Tag, verlangte Stunden« von 1732. Die Altarie im vierten und Sopranarie im achten Satz gehen auf die verloren gegangene Hochzeitskantate »Auf süß entzückende Gewalt« von 1725 zurück. Nach Bachs Himmelfahrt landen wir jetzt auf dem Berg Parnass, dem griechischen Gott Apollon geweiht und Heimat der Musen. Julia Galitsch, Violine, Michael Groß, Cello und Johann Blanchard, Klavier haben sich als Trio Parnassus nach eben diesem Berg benannt und bieten uns nun Cécile Chaminats Violintrio Nummer 1 in G-Moll, Opus 11.

Das war das Trio Parnassus mit Cécile Chaminades erstem Violintrio. Cécile Chaminades Werk geriet trotz großer Bekanntheit zu Lebzeiten nach ihrem Tod 1944 weitestgehend in Vergessenheit. Nur ihr Concertino für Flöte und Orchester Opus 107 wird regelmäßig gespielt. Dabei war Chaminade so erfolgreich, dass sie als erste Komponistin überhaupt zum Mitglied der Ehrenlegion im Rang eines Chevalier ernannt wurde. Sie hinterließ ein umfassendes Werk mit über 200 Stücken für Klavier solo und mehr als 100 Liedern, zwei Opern und einem Ballett. Da kommt Anton Eberl mit über 50 komponierten Werken nicht ganz ran, aber mindestens mit seiner Sinfonie in S-Dur Opus 33 war auch er sehr erfolgreich, die uns nun das Concerto Köln präsentiert.

Prunkvoll ging sie zu Ende, Anton Eberls Sinfonie in S-Dur, das war das Concerto Köln unter Werner Erhard. Beschwingt geht es jetzt noch mit Chopin auf 4 Uhr zu und nach den Nachrichten geht es hier dann weiter mit dem ARD-Nachtkonzert.

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1: Uhr mit Gabriela Kühne. Bei der Fußball-Weltmeisterschaft steht Spanien im Halbfinale. Die Spanier gewannen ihr Viertelfinale gegen Belgien mit 2:1. Aus dem ARD-WM-Team Michael Küster.
2: Trotz großer Überlegenheit haben die spanischen Fans lange warten müssen auf das erlösende Tor. Der Siegtreffer zum 2:1 über Belgien fiel erst in der 88. Minute durch den kurz zuvor eingewechselten Mikel Merino. Voraus ging ein Fehler des belgischen Torwarts. Spanien war dennoch die stärkere Mannschaft in dieser Partie und ging in der ersten Halbzeit durch Fabian in Führung. Noch vor der Pause gelang De Ketelaere der Ausgleich. Es war gleichzeitig der erste Gegentreffer der Spanier bei diesem Turnier. Im Halbfinale wartet am kommenden Dienstag das Team aus Frankreich.
1: Viele Unternehmen in Deutschland investieren nichts mehr. Das geht nach Zeitungsberichten aus einer neuen Studie des Instituts der deutschen Wirtschaft hervor. Aus der Nachrichtenredaktion Sabine Ricker.
3: Demnach verzichtet aktuell jedes fünfte Unternehmen komplett auf Investitionen. Die Gründe dafür sind laut der Umfrage vor allem hausgemacht. Für die Studie wurden knapp 1000 Unternehmen aus verschiedenen Branchen befragt. Als wichtigste Hürde nennen die Firmen die hohen Arbeitskosten, zu viel Regulierung, hohe Steuern und teure Energie. Laut den Studienautoren, deren Ergebnisse der Welt am Sonntag vorliegen, spiegeln diese Befunde vor allem strukturelle Probleme des Standorts Deutschlands wider. Das Institut der deutschen Wirtschaft spricht von der längsten Investitionsschwäche in Deutschland.
1: Der US-IT-Konzern Apple hat eine Klage gegen den ChatGPT-Hersteller OpenAI eingereicht. Das Unternehmen wirft dem Konkurrenten vor, Firmengeheimnisse gestohlen zu haben. Es geht um zwei ehemalige Apple-Mitarbeiter, die inzwischen für OpenAI tätig sind. Beide haben nach Apple-Angaben an hochsensiblen Stellen gearbeitet, bevor sie zum Konkurrenten gewechselt sind. Sie sollen vertrauliche Daten über Designs, Herstellungsprozesse und Lieferketten mitgenommen haben. OpenAI entwickelt derzeit ein Gerät, das möglicherweise eine Konkurrenz zum iPhone werden könnte. Belgien will eine Pkw-Maut einführen. Nach belgischen Medienberichten haben sich darauf die drei Landesteile Flandern, Wallonien und die Hauptstadtregion Brüssel geeinigt. Die Plakette soll im kommenden Jahr kommen. Der Preis für eine Jahresvignette in Belgien richtet sich nach Fahrzeugmodell und Schadstoffausstoß, von 90 Euro für Elektroautos bis zu 125 Euro für alte Verbrenner. Es soll aber auch Tages- oder Kurzzeitplaketten geben. Das waren die Nachrichten. Das Wetter in Deutschland. Tagsüber viel Sonne, vor allem im Osten auch ein paar Wolken, aber trocken. 24 Grad an der Nordsee, 27 Grad in Sachsen und Brandenburg und bis zu 34 Grad am Oberrhein. Auch am Sonntag sonnig, im Osten wieder ein paar Wolken, 27 bis 33 Grad. Es ist 4:03 Uhr.
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4: Dazu begrüßt Sie sehr herzlich Benjamin Day. Und wir beginnen mit einer impressionistischen Rarität. Das Bournemouth Symphony Orchestra unter Richard Hickox mit Frederick Delius, A Dance Rhapsody No. 1.

Das Bournemouth Symphony Orchestra unter Richard Hickox mit Frederick Delius, A Dance Rhapsody No. 1. Es folgt Johann Sebastian Bachs Konzert für Klavier und Streicher in G-Dur, Opus 7, Nummer 6, The Hanover Band. Das sind Graham Cracknell, Violine, Anna MacDonald, Violine und Sebastian Comberti, Cello. Die Leitung hat der Solist am Hammerklavier, Anthony Horstedt.

Gewidmet der englischen Königin Charlotte wurde dieses Klavierkonzert von Bach, das für uns The Hanover Band unter Anthony Halstead interpretierte. Queen Charlotte war übrigens auch diejenige, die eine jahrhundertelange Tradition nach England brachte. Im Winter 1800 stellte sie den mutmaßlich ersten Weihnachtsbaum in Windsor auf. Ob ihr der Schöpfer des Weihnachtsoratoriums deshalb sein Klavierkonzert widmete, wird wohl für immer in den Irrungen und Wirrungen der Geschichte verborgen bleiben, womit wir auch schon beim nächsten Stück wären. Das Labyrinth von Marin Marais.

Hele Perlen der Viola da Gamba und Lisenta mit der Theorbe mit Marin Marais Le Labyrinthe aus dem übergeordneten Werk Pièce de Viol, Quatrième Livre, das 1717 in Paris entstand. Ohne große Umwege geht es jetzt von Paris bis nach Wien zu Joseph Haydns 26. Sinfonie, der Lamentationen.

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1: 5 Uhr mit Gabriela Kühne. Bei der Fußball-Weltmeisterschaft steht Spanien im Halbfinale. Die Spanier gewannen ihr Viertelfinale gegen Belgien mit 2:1. Aus dem ARD-WM-Team Michael Küster.
2: Trotz großer Überlegenheit haben die spanischen Fans lange warten müssen auf das erlösende Tor. Der Siegtreffer zum 2:1 über Belgien fiel erst in der 88. Minute durch den kurz zuvor eingewechselten Mikel Merino. Vorausging ein Fehler des belgischen Torwarts. Spanien war dennoch die stärkere Mannschaft in dieser Partie und ging in der ersten Halbzeit durch Fabian in Führung. Noch vor der Pause gelang De Ketela der Ausgleich. Es war gleichzeitig der erste Gegentreffer der Spanier bei diesem Turnier. Im Halbfinale wartet am kommenden Dienstag das Team aus Frankreich.
1: Die USA fordern vom Iran offenbar noch heute eine Erklärung zur Straße von Hormus. Das berichten US-Medien und berufen sich auf Regierungsbeamte in Washington. Danach soll der Iran heute ein Bekenntnis ablegen, dass die Schifffahrtsstraße frei und sicher zu durchfahren sein wird. US-Präsident Trump erklärte sich zu neuen Gesprächen mit dem Land bereit, drohte aber auch mit militärischer Gewalt. Zuletzt hatte es wieder gegenseitige Angriffe gegeben. Eigentlich haben die USA und Iran ein Rahmenabkommen vereinbart, das als Basis für Friedensgespräche gelten soll. Der US-IT-Konzern Apple hat den ChatGPT-Hersteller OpenAI verklagt. Es geht um 2 ehemalige Apple-Mitarbeiter, die inzwischen zum Konkurrenten gewechselt sind. Aus San Francisco, Nils Damz.
3: Der Vorwurf von Apple, die beiden sollen bei ihrem Wechsel zu OpenAI streng geheime Informationen mitgenommen haben. Über Designs, den Herstellungsprozess oder die Lieferketten von Apple-Geräten. Dafür soll einer der Mitarbeiter einen Arbeitslaptop mit vertraulichen Daten nicht zurückgegeben haben. Apple hat bei einem Bundesgericht in Kalifornien eine 40-seitige Anklageschrift eingereicht. Demnach soll OpenAI ehemalige Apple-Mitarbeiter in Vorstellungsgesprächen auch nach geheimen Apple-Projekten befragt haben. Die Kandidaten sollten auch Prototypen der Geräte mitbringen. Eine Stellungnahme von OpenAI lag zunächst nicht vor. OpenAI ist vor allem für seinen KI-Chatbot ChatGPT bekannt, entwickelt aber schon länger auch mindestens ein Gerät, das möglicherweise eine Konkurrenz für Apples iPhone werden könnte.
1: Viele Firmen in Deutschland sind nicht bereit, hier zu investieren. Laut einer Konjunkturumfrage des Instituts der deutschen Wirtschaft verzichtet jedes 5. Unternehmen vollständig auf Investitionen. Die Umfrage liegt der Welt am Sonntag vor. Die meisten gaben an, dass vor allem hohe Arbeitskosten, Regulierung, hohe Steuern und hohe Energiekosten sie daran hindern, zu investieren. Das waren die Nachrichten. Das Wetter in Deutschland. Tagsüber viel Sonne, vor allem im Osten auch ein paar Wolken, aber trocken, 27 bis 34 Grad. Am Sonntag sonnig, im Osten wieder ein paar Wolken, 27 bis 33 Grad. Es ist 5.
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0: guten Nachrichten. Ich glaube, mit den Jahren werden die Wege immer länger.
1: Zum Beispiel die an deine Grenzen.

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1: Humor ist eine grundsätzliche Geisteshaltung. Eine Lebens- oder Welteinstellung, die Menschen zum Lachen bringt, obwohl ihre Situation nicht zum Lachen ist. Humor ist eine Einstellung, die uns mit der liebevollen, tröstlichen, versöhnlichen Seite in uns in Verbindung bringt. Sie kann sich auch nach innen richten, indem man sich selbst nicht so wichtig und die Umstände nicht so ernst nimmt. Humor tritt als freier Spieler auf, der über allem steht. Er bringt Körper, Geist und Seele situativ ins Fließen, um Erstarrtes, Verfestigtes, Ernstes zu lockern und zu relativieren. Pantarei heißt es bei Heraklit, Flow bei den Kreativen. Ihr gemeinsamer Nenner, alles soll im Fluss bleiben. Humor negiert nicht das Schwere, sondern greift es auf, verflüssigt es und macht es weich. Anders gesagt, Humor ist eine heitere Art, ernst zu sein. Vieles verbindet ihn mit der Heiterkeit, die ursprünglich Klarheit als Zeichen der Weisheit bedeutete, durchaus mit dem Negativen rechnet und deshalb resistent ist gegen Enttäuschungen, Widrigkeiten und die offen für Freudiges ist. Heiterkeit hat wie der Humor zum Ziel, unsere Würde zu wahren, gerade in der Begegnung mit menschlichen Abgründen, weil sie uns leichter und souveräner macht, ohne das Schwere zu leugnen. Das waren Gedanken zum Tag von Irmtraut Tarr.
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4: 6 Uhr. Die Nachrichten des Bayerischen Rundfunks mit Inka Kübel. Die Übersicht. Jede fünfte Firma verzichtet laut Umfrage auf Investitionen. Kommunen warnen vor Folgen des Gesundheitssparpakets. Spanien steht im Halbfinale der Fußball-WM. Und das Wetter in Bayern, heute viel Sonnenschein bei 26 bis 33 Grad. Berlin. Deutschland steckt offenbar in einer Investitionskrise. Laut einer Konjunkturumfrage des Instituts der deutschen Wirtschaft verzichtet jedes fünfte Unternehmen vollständig auf Investitionen. Als Gründe nennen die Firmen hohe Arbeitskosten, Regulierung, hohe Steuern und Energiekosten. Vergleichbar schlecht war die Investitionsstimmung zuletzt während der Corona-Pandemie. Für die noch unveröffentlichte Umfrage, aus der die Welt am Sonntag zitiert, wurden etwa 1000 Unternehmen befragt. Berlin. Die Kommunen kritisieren das neue Sparpaket im Gesundheitswesen scharf. Der Präsident des Deutschen Landkreistags, Achim Brötel, sagte den Zeitungen der Funke Mediengruppe, dass Krankenhäuser ab 2027 zusätzlich belastet werden, obwohl Landkreise und Städte schon jetzt Milliarden zahlen, um Kliniken vor der Insolvenz zu retten. Auch im Rettungsdienst drohen Finanzlücken und eine schlechtere Versorgung. Trotz Kritik haben Bundestag und Bundesrat das Sparpaket der schwarz-roten Koalition gebilligt. Es soll die gesetzlichen Krankenkassen ab 2027 entlasten und weitere Beitragserhöhungen verhindern. Versicherte müssen aber zum Beispiel für Medikamente und Krankenhausaufenthalte mehr zuzahlen. Kiew. Russland hat die ukrainische Hauptstadt in der Nacht wieder mit Raketen beschossen. Augenzeugen berichten von mehreren Angriffswellen. Nach Angaben der ukrainischen Behörden kam es dadurch verteilt in der Stadt zu zahlreichen Bränden. Mindestens 6 Menschen wurden verletzt. Gestern wurden in der Ostukraine durch russische Gleitbomben mindestens 4 Menschen getötet. Washington. Die US-Regierung will gefährdete Tier- und Pflanzenarten künftig weniger streng schützen. Nach Angaben des Innenministeriums wurde beschlossen, das Artenschutzgesetz neu zu fassen. Der zentrale Begriff der Schädigung von Arten und ihren Lebensräumen wird neu definiert. Dadurch werden die Schutzregeln weniger streng und Flächen können leichter für die Industrie genutzt werden. Umweltorganisationen reagieren entsetzt. Sie warnen vor weiterer Zerstörung von Lebensräumen. Die Organisation Earth Justice kündigte an, gegen die Neuregelung vor Gericht zu ziehen. Almeria. Unterstützt von Hubschraubern, Flugzeugen und Drohnen kämpfen im Süden Spaniens weiter mehr als 500 Einsatzkräfte gegen einen riesigen Waldbrand. Hohe Temperaturen und Wind erschweren die Löscharbeiten. Nach Behördenangaben gelten in der Provinz Almeria mehr als 20 Menschen noch als vermisst. Das Feuer war am Donnerstagnachmittag in Los Gallardos ausgebrochen. Mindestens 12 Menschen kamen bisher ums Leben. Nürnberg. Auch in Bayern ist die Waldbrandgefahr aktuell besonders hoch. Betroffen sind vor allem Regionen in Ostbayern und in Franken. Einen größeren Brand hat es in der vergangenen Nacht in der Nähe der Nürnberger Messe gegeben. Ein Campingplatz und ein Open-Air-Konzert mussten vorsorglich geräumt werden. Nach etwa 3 Stunden hatte die Feuerwehr den Brand unter Kontrolle. Verletzt wurde niemand. Zum Sport. Bei der Fußball-WM steht nun auch Spanien im Halbfinale. Das Team rund um den Superstar Lamine Yamal tat sich gegen Belgien schwer, konnte sich aber mit 2:1 durchsetzen. Der Siegtreffer gelang erst kurz vor Schluss. Damit spielt der amtierende Europameister kommende Woche im WM-Halbfinale gegen Frankreich. Das Wetter in Bayern, viel Sonne heute, später ein paar lockere Quellwolken, Höchstwerte 26 bis 33 Grad. In der kommenden Nacht klar bei 18 bis 11 Grad. Und die Aussichten, morgen und am Montag weiter sonnig, am Dienstag wechselhafter. Es bleibt heiß bei 27 bis 35 Grad. Es ist 6.04 Uhr. Die Verkehrsmeldungen. Die A3 Passau Richtung Nürnberg ist zwischen Kreuz Deggendorf und Schwarzach nach einem Lkw-Unfall gesperrt. Eine Umleitung ist eingerichtet. A6 Heilbronn Richtung Nürnberg zwischen Herrieden und Ansbach Behinderungen nach einem Unfall. Und die A94 München Richtung Passau ist zwischen Altötting und Neuötting Ost wegen einer Nachtbaustelle noch bis 6.30 Uhr gesperrt. Soweit die Verkehrsübersicht.
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5: Heute früh mit Annette Kugler im Studio. Guten Morgen. Wenn es in den Bergen brennt, heißt es normalerweise nichts Gutes, außer im Val di San Nicolo in den Dolomiten.
6: Wahnsinn. So viel, also sowas habe ich noch nie gesehen. Das ist ein Stück Paradies.
7: Weil da wirklich die ganze Wiese rot wird.
5: Wir nehmen Sie gleich mit in ein Blumenmeer, das jeden Sonnenuntergang in den Bergen in den Schatten stellt. Und danach sprechen wir über einen Mann, der nach über 3000 Höhenmetern immer noch so klingt.
8: Deutlich unter 5 Stunden ist, glaube ich, schon mal eine Referenzzeit, was man stehen lassen kann. Und jetzt gehen wir frühstücken.
5: Extremsportler Toni Palzer hat mal wieder einen Nauskaut. Und was für einen. Sprechen wir gleich drüber, über seinen Weg vom Münchner Marienplatz auf die Zugspitze. Und Sie können sich schon mal überlegen, wie lange Sie dafür brauchen würden.
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5: Wahnsinn, was dieser Mann schon alles erlebt hat. Er hat als Studiomusiker mit Jimi Hendrix gespielt, Eric Clapton, Tina Turner, Christina Aguilera. Also man merkt schon, dass er ziemlich lang im Geschäft ist. Von seiner sonstigen Karriere ganz zu schweigen mit der Spencer Davis Group, später dann allein. Hier ist Steve Winwood auf Bayern 2.

0: Das ist das Rucksackradio auf Bayern 2. Wir haben es gleich 10 nach 6 und ich freue mich, dass Sie auch schon auf sind. Zu den bekanntesten Höhenwegen in den Dolomiten gehört der Bindelweg. Hoch über dem Fedaya-See führt er in Richtung Marmolata und ist meistens ziemlich überlaufen. Wir haben eine viel weniger bekannte Alternative für Sie, gar nicht weit vom Bindelweg weg, im Fassatal. Von Pozzo di Fassa geht es mit der Seilbahn auf den Bufaure und dann, ein bisschen ausgesetzt, über einen Höhenweg ins Val di San Nicolo. Und dort hat Andrea Zinnecker eine außergewöhnliche Überraschung erlebt.
1: Alle guten Dinge sind drei und so ist der Höhenzug des Bufaure und Rosel von drei wildromantischen Tälern umschlossen. Val Giumella, Val di Contrin und Val di San Nicolo bilden den Landschaftsrahmen für die Wanderung auf einem luftigen Wiesen- und Felsrücken vom Rifugio Bufaure zum Rifugio Passo di San Nicolo. Erika Pichler kennt den Bufaure gut.
2: Das ist ein Eigenname, und zwar ein ladinischer Eigenname. Und dann hat ja jeder einzelne Gipfel seinen Eigennamen. Und eigentlich ganz interessante Namen, so wie Sasporcel, was Schweinchenstein heißt.
1: Vor dem Schweinchenstein aber kommt noch der Adamskopf, der 2430 Meter hohe Sastadam. Wie ein weiter Umhang aus hellgrünem Samt wellen sich beidseits steile Bergwiesen hinab ins Tal. Atemberaubend ist nicht nur der Blick auf die wilde Rückseite von Rosengarten, Langkofel, Sella und Marmolada, sondern auch der Blick auf den Boden. Denn die Flora am Bufaure ist einzigartig in den Dolomiten. Arnika und Akelei, gelber punktierter Enzian, Knabenkräuter, Türkenbund und Brunellen.
2: Also die Brunelle hat bei uns in Bergsteigerkreisen den Ruf, dass sie Kraft verleiht. Deswegen ist es so eigentlich üblich beim Bergsteiger, sobald er die erste Brunelle auf dem Weg sieht, dass er die sich ins Knopfloch steckt und sie verströmt so einen wunderbaren Duft nach Zimt und Vanille. Und wenn man das einatmet, dann hat man zusätzlich Kraft, auf den Berg zu steigen.
1: Und bleibt vielleicht auch schwindelfrei. Über den ausgesetzten Felsrücken des Rosel führt dann ein versicherter Steig bis zum Passo di San Nicolo und zur gleichnamigen Berghütte. Hausberg der Hütte ist der Colombier, ein markanter Felskegel und ein grausiges Mahnmal des Ersten Weltkriegs im Gebirge, sagt Erika Pichler.
2: Es sind einige Stellungen noch da, wo man sich das wirklich vorstellen kann, unter welche Bedingungen die jungen Burschen damals ausharren mussten. So in Stein gehauene Höhlen. Und die sind heute noch erhalten, auch so Schießscharten.
1: Auf den 2670 Meter hohen Colombier führt der Kaiserjägerklettersteig. Doch Hüttenwirtin Lietscher warnt davor, ihn zu begehen.
3: È troppo pericoloso. Troppi sassi.
1: Zu gefährlich, Steinschlaggefahr. Besser also den Colombier samt Kriegsklettersteig links liegen zu lassen und flankiert von den wilden Felszacken der Costabella-Gruppe hinabzusteigen ins Val di San Nicolo. Auch Erika Pichler, die auf einer Alm am Rosengarten aufgewachsen ist, gerät da in Schwärmen.
2: Ja, es ist ein sehr schönes Tal, weil es noch ganz der Natur überlassen ist. Es gibt keine Stromleitungen, keine Telefonleitungen, die irgendwie die Landschaft zerschneiden. Und die kleinen Hütten, diese Schober, die stammen eigentlich noch aus der Zeit, die im Fassatal eigentlich typisch ist. Da sind die Höfe auf alle Nachkommen immer zerteilt worden. Deswegen sind die heute eigentlich noch so ein Überbleibsel.
1: Wasserfälle rauschen die Bergflanken hinab und in den Bergwiesen des Val di San Nicolo gedeiht nahezu alles, was auf der roten Liste steht. Und wenn Sie plötzlich rot sehen, dann ist das kein Trugbild, sondern eine florale Rarität. Denn im Juli lassen hier tausende Feuerlilien die Bergwiesen brennen.
4: Wahnsinn! So viel, also was habe ich noch nie gesehen. So schön wie das ist. Oh, einfach weg, he?
5: Das ist ein Stück Paradies, diese Farbenpracht.
2: Ich habe es noch nirgends in der Masse gesehen wie da, weil da wirklich die ganze Wiese rot wird, vor lauter Feuerlilien.
0: Herrlich. Danach folgt allerdings noch ein Talhatscher aus dem Val di San Nicolo hinaus nach Pozzo di Fassa. Können Sie mit dem Trenino abkürzen, eine Art Bimmelbahn auf Rädern, mit der Sie die Gegend auch so wunderbar erkunden können. Und Kinder finden den Trenino eh super.

0: Heimatsound aus Südtirol, aus Bozen. Und von dort aus ist es dann auch nicht mehr allzu weit zum nächsten Strand. Für viele von uns ja doch irgendwie ein Sehnsuchtsort. Also wenn ich Sie jetzt frage, ist das Leben ein Berg oder ein Strand? Dann fallen die Antworten sicherlich unterschiedlich aus. Für den Mann, um den es jetzt geht, ist die Antwort aber klar. Die Berge sind sein Lebensthema, zusammen mit dem Wunsch, seine eigenen Grenzen immer wieder ein Stück weit zu verschieben. Toni Palzer aus dem Berchtesgadener Land. Lange Profi-Skibergsteiger, dann Profi-Radsportler und jetzt hat er diese beiden Leidenschaften zu einem oberbayerischen Duathlon der Extraklasse zusammengespannt. Vom Münchner Marienplatz aus auf die Zugspitze und das in weniger als 5 Stunden. Also 115 Kilometer, 100 davon mit dem Rad und dann bergauf insgesamt über 3036 Höhenmeter. Quasi noch mitten in der Nacht ging's in München los.
1: Fuck, ist das geil. Und deswegen ist das Leben ein Berg und kein Strand.
2: Also es ist 2:30 in der Früh und heute lassen wir es einfach passieren. Heute ist so ein Tag. Wenn alles rund läuft, haben wir in ein paar Stunden auf der Zugspitze. Marienplatz, war ich noch nie in meinem Leben.
3: Jetzt fährt die Sonne auf und die Zugspitze relativ wie Gegenwind.
4: Ich bin 305 Watt Schnitt gefahren, also die letzten 30 Kilometer bin ich dermaßen im Wind gestanden, das war abnormal.
5: Geht's dir?
6: Schon mal leichtere Füße gehabt. Nächster Wegpunkt, Knorrhütten. Da ist gerade auf dem Wegweiser gestanden, 2,5 Stunden. 30 Minuten war gut. So, flache Teil liegt hinter mir. Aber jetzt machen wir Höhenmeter. Schaut euch den Sonnenaufgang an.
2: Dann sind sie im Endeffekt die letzten Meter aufs Zugspitzplateau, über die Notleiter hinten runter und so schnell wie möglich auf dem Gipfel vor der Zugspitze.
7: Unter 5 Stunden, deutlich unter 5 Stunden, ist glaube ich schon mal eine Referenzzeit, was man stehen lassen kann. Und jetzt gehen wir frühstücken.
0: Und ich glaube, wir können nur erahnen, wie gut dieses Frühstück geschmeckt haben muss. Herzlichen Glückwunsch, Toni Palzer. Und das Besondere an ihm ist, dass er auch hinterher sagt, der Rekord war ihm eigentlich wurscht und man es ihm tatsächlich glaubt. Gänsehautvideo dazu finden Sie unter br.de/berge. Und eines war die Tour jedenfalls sicher nicht, Agmar die Wiesen.

Blumen vor einer gemähten Wiesenried heißt es mähen, zupfen, stutzen, düngen, bis alles gleich lang und geordnet steht. Moos, Klee und das letzte Unkraut vergeht. 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
1: Wasserhahn auf und es läuft. Für uns im Alltag selbstverständlich. In den Toiletten fließt meistens sogar Trinkwasser. Die Hähne laufen beim Händewaschen oft länger, als es sein müsste. In den Bergen ging das so eigentlich nie. Fließend Wasser in den Bergen war immer was Besonderes und inzwischen ist es eine Rarität. Trocknere Sommer, weniger Schnee, das Wasser wird knapp und die Berghütten müssen reagieren. Vor allem auf der Toilette ist der Verbrauch enorm und darum geht die Hochlandhütte im Karwendel jetzt einen neuen Weg. Sie ist nach 1,5 Jahren Umbauphase wieder auf und hat jetzt Trockentoiletten.
2: Dieses Geräusch könnte auf Bayerns Berghütten bald öfter zu hören sein. Kein Wasserrauschen, keine normale Spülung. Auf der Hochlandhütte im Karwendel funktioniert die Toilette jetzt anders. Und das hat einen einfachen Grund. Wasser wird knapp. Die Quelle der Hütte ist in diesem Sommer bereits trocken gefallen, sagt Peter Eckstein, der Hüttenreferent der Hochlandhütte.
3: Bei den Wetterverhältnissen, die wir in den letzten Wochen hatten, jetzt nicht weiter verwunderlich.
2: Darum wurde die Hochlandhütte bei Mittenwald auch zukunftsfit gemacht, die letzten 1,5 Jahre. Die Hütte gehört der Sektion Hochland vom Alpenverein und die haben ihr Trockentrenntoiletten spendiert. Die sollen den Wasserverbrauch um 2/3 senken. Zoe Holzmann baut die Toiletten ein. In Frankreich, der Schweiz und Österreich gibt es sie schon auf Hütten und jetzt auch zum ersten Mal in Bayern.
4: Unter der Schüssel ist ein Förderband und das Förderband, das kann den Kot nach hinten transportieren mit einem mechanischen Fußpedal und Urin läuft nach vorne ab.
2: Die Säcke werden rund 2 Jahre gelagert und dann als Kompost ins Tal geflogen. Damit auch das Toilettenpapier in dieser Zeit verrottet, ist es ein spezielles. Es sieht rauer aus als vierlagiges Softes, löst sich dafür aber schneller auf. Klingt alles erstmal gewöhnungsbedürftig. Aber Peter Eckstein sagt, mit einem alten Plumpsklo hat das nichts mehr zu tun.
3: Es ist natürlich keine Frischluft, aber es riecht auch nicht schlecht. Ich gehe jetzt nicht hier rein und muss Luft anhalten, wie es mir vor ein paar Tagen auf einer anderen Hütte passiert ist, wo ich auf einem Plumpsklo bin und mir gedacht habe, naja, wenn ich jetzt nicht das Bedürfnis hätte, mich zu erleichtern, würde ich wieder fliehen.
2: Seit ein paar Tagen ist die neue Anlage jetzt im Betrieb. Den ersten Wanderinnen, denen gefällt's.
5: Ja. Also das tritt sich einfach und leicht. Ich habe gedacht, es ist mehr so Luftpumpen treten, aber man muss gar nicht so viel Kraft investieren. Das ist eigentlich schon mal gar nicht schlecht.
6: Ja. Gut für die Zukunft.
2: Weniger Schnee, längere Hitzephasen, trockene Quellen. Die Hochlandhütte ist nicht allein mit diesem Problem. Auch andere bayerische Alpenvereinshütten müssen sich anpassen. Am Watzmannhaus in den Berchtesgadener Alpen wurde das Wasser zuletzt ebenfalls knapp, berichtet Caroline Kalkbrenner vom DAV München.
7: Viel mehr Tage wäre es wahrscheinlich nicht mehr gut gegangen. Aber nachdem sich der Regen schon angekündigt hatte, hat sich es wieder etwas entspannt. Es hat zwar noch nicht genug geregnet, also wir hoffen, dass in den nächsten Tagen noch was kommt.
2: Duschen, sperren, Wasserhähne drosseln, das hilft nur kurzfristig. Deshalb schaut der Alpenverein langfristig auf neue Lösungen. Auf der Hochlandhütte geht es jetzt also zurück zu einer alten Hüttenidee. Sparsam umgehen mit dem, was da ist. Nur die Technik dahinter ist heute eine ganz andere.
1: Klingt doch nach einer super Lösung. Martin Breitkopf hat uns die neue Trockentoilette auf der Hochlandhütte vorgestellt. Und auch wenn viele das Wort sparen nicht so gerne hören, es wird uns in den nächsten Jahren begleiten, nicht nur beim Wasser. Und manchmal ist man ja dann auch überrascht, mit wie viel weniger es geht. Um die Challenge Wasserversorgung geht's übrigens auch in der neuen Bergmenschen-Staffel. Spielt diesmal auf der neuen Prager Hütte und finden Sie in der ARD-Mediathek.

0: Carly Simon auf Bayern 2. Das ist das Rucksackradio um gleich 6:30. Gran Paradiso, das ist wirklich ein großer Name für einen Berg. Mit 4061 Metern ist er auch der höchste Berg Italien, aber Gran Paradiso, das große Paradies, das ist schon was Besonderes. Georg Bayerle ist dem Ruf dieses verheißungsvollen Namens gefolgt und ist nicht enttäuscht worden. Er ist gleich mein Gast hier im Bayern 2 Rucksackradio, aber nimmt uns erstmal direkt mit hinein in die unberührte, schneeweiß leuchtende Bergnatur im äußersten Nordwesten von Italien.
1: Über Stunden sind wir von Süden aus aufgestiegen in einen weitläufigen Hochgebirgskessel. Wildnis, wie sie meine Begleiter Jana und Michael lieben.
2: Ja, ich bin in der Tat zum ersten Mal in der Gran Paradiso-Gruppe. Und mich reizt es vor allem, dass wir hier auf der unbekannten Seite unterwegs sind.
3: Ich bin begeistert, wie einsam das hier ist. Und da jetzt mal für länger einzutauchen, das ist schön. Und den Ort hier zu erleben, zu spüren und auf den Berg zuzugehen.
1: 4 Tage sind wir unterwegs, einmal quer durch den Nationalpark Gran Paradiso. Der Colle de Bardonei ist auf 2800 Meter Höhe der Übergang in die Täler von Cogne ins Zentrum des Nationalparks. Nebelfahnen fetzen über den zerrütteten Felskamm.
3: Ja, also es zeigt sich das Gebirge von seiner wilden Seite und von seiner rauen.
1: Nicht nur der ziehende Nebel sorgt für die wilde Atmosphäre. Tatsächlich ist das Urgestein in totaler Auflösung, seit in den vergangenen Jahren Schnee und Eis aus der Nordseite der Scharte geschmolzen sind.
3: Ich meine, dass ich da unten eine gelbe Markierung sehe, aber...
1: Aber auch die alten Wegreste verlieren sich im Felsbruchgelände. Wir müssen uns irgendwie durchfinden. Solche Situationen sind typisch geworden für Touren im Hochgebirge, wo sich die Felslandschaft nun drastisch verändert. Es ist wichtig, Reserven an Zeit und Kraft zu haben, um solche Stellen sicher zu überwinden. Am anderen Morgen folgen wir von Cogne erst einmal dem alten Jagdreitweg des früheren italienischen Königs. Über 900 Höhenmeter führt er über kantige Felsabbrüche, immer mit dem Blick auf die vergletscherte Gipfelkette um den Gran Paradiso.
3: Das strahlt eine unglaubliche Ruhe aus einfach. Da kann man sich rein versenken, stundenlang schauen, vor sich hin träumen.
1: In dieser buchstäblich traumhaften Lage steht die einstige Jagdhütte des Königs, die heute als Rifugio Sella dem italienischen Alpenverein gehört und für viele das Sprungbrett in den Nationalpark ist. Auf der lebhaften Hütte warnt uns der Wirt Maurizio Mappelli vor dem prominentesten Gipfel in der Nähe, dem fast 4000er Grivola.
4: Il y a le permafrost de la crête est.
1: Es ist heiß, der Permafrost schmilzt, es gibt andauernd Steinschlag. Der Aufstieg von dieser Seite wurde deswegen jetzt von den Behörden gesperrt, erfahren wir. Maurizio empfiehlt uns den Nachbargipfel Punta Rossa. Die Punta Rossa ist ein eindrucksvolles Trumfels. Die Graischen Alpen, wie diese gesamte Gebirgsgruppe heißt, sind rau und schroff und darum wenig erschlossen. Die Mondlandschaft im Hochtal des Lausanne wirkt wie ein Steinbruch der Erdgeschichte. Auf einem guten Steig geht es durch die Felsflanke hinauf.
2: Gerade diese urgewaltigen Steine, die auch so tolle Farben haben. Und dann kommst du auf so einen Pass, der fast 3200 Meter hoch ist. Und da hinten, was meinst du?
5: Monte Rosa.
2: Monte Rosa-Gruppe, gell? Zwar ein bisschen dunstig, aber man sieht's und keine Wolke. Super. Das ist ja natürlich nochmal so beeindruckend, weil eben das ist dreimal größer als Karwendel und Wetterstein zusammen und dann noch fast menschenleer.
1: Die Steigspur führt uns auf den breiten Bergrücken und völlig unkompliziert leitet diese Rampe bis auf den 3630 Meter hohen Gipfel der Punta Rossa.
2: Ah, also erster Gipfel in der Paradiso-Gruppe, cool.
1: Ja. Mitten in einem 360-Grad-Panorama schauen wir direkt auf den Gran Paradiso und weiter in der Ferne auf Mont Blanc und Matterhorn.
3: Da war ich noch nie, also das ist schon großartig hier so all die bekannten Namen mit einmal rundum schauen sehen zu können.
1: Tief unten im Tal liegen die kleinen Dörfer, ansonsten zeigt der weite Blick nicht die geringsten Spuren der Zivilisation. Gerade weil wir tagelang durch dieses Gebirge gewandert sind, führt der Blick noch einmal vor Augen, wie weit es sich ausdehnt. Eines der großen Wildnisgebiete der Alpen, wo längst nicht überall ein Weg hinführt und Wege, so wie wir es erlebt haben, auch einfach weg sein können, weil sich die Landschaft verändert. Ein Hochgebirge, in dem wir intensiv spüren, dass es nicht uns gehört, sondern den Steinböcken, die vor 100 Jahren von hier aus wieder in den Alpen angesiedelt wurden.
0: Und weil nicht nur die Steinböcke, sondern auch die Geschichte des Nationalparks Gran Paradiso eine besondere ist, spreche ich gleich nochmal mit Georg ein bisschen ausführlicher drüber. Davor gibt's Musik aus Bella Italia von Fred Buscaglione.

0: So schön wie hier kann's im Himmel gar nicht sein. Das hat der deutsche Regisseur Christoph Schlingensief mal gesagt und dürfte damit Georg Beierle aus der Seele sprechen. Er steht immer noch unter dem Eindruck einer Tour, die auch vom Namen her bestens dazu passt. Er war rund um den Gran Paradiso in Italien unterwegs und ist jetzt bei mir im Studio. Georg, wir haben gerade schon deine Reportage von der Tour gehört. Du hast wieder ein Stück Herz dort gelassen, wenn ich das richtig sehe.
1: Ja, eigentlich schon früher mal und deswegen gehe ich da auch immer wieder von Neuem hin.
0: Das Gebiet rund um den Gran Paradiso ist ein Hochgebirge, von dem du gesagt hast, dass es nicht uns gehört, sondern eigentlich den Steinböcken, die dort leben. Imposante Tiere, die vor über 100 Jahren von dort aus wieder im Alpenraum angesiedelt worden sind, waren schon fast ausgestorben. Der Steinbock ist ja sogar das Wappentier des Nationalparks geworden deswegen.
1: Ja, und es klingt eigentlich nach einer paradoxen Geschichte, weil der Steinbock hat eben ausgerechnet in einem Jagdrevier des damaligen Königs überlebt, während er sonst überall in den Alpen ausgerottet worden ist. Er war eine unwahrscheinlich begehrte Jagdtrophäe mit diesem herrlichen Gehörn natürlich. Und dort in dem Gran Paradiso-Gebiet wurde eben er als Trophäe auch sehr nachhaltig bewirtschaftet und das hat dann in dem Fall dort sein Überleben gesichert. So ist es eben dazu gekommen, dass um das Jahr 1900 nur noch im Gebiet des Gran Paradiso ein wirklich vitales Steinbockrudel in den Alpen gelebt hat.
0: Und das gibt es natürlich heute auch noch. Auch bei uns in den Bayerischen Bergen gibt es ja auch mehrere Rudel.
1: Genau, also wer an der Rappenseehütte zum Beispiel in den Allgäuer Alpen unterwegs ist oder an der Mindelheimer Hütte oder auch rund um die Benediktenwand, wo er wieder jetzt sogar mit frischem Blut versorgt worden ist, weil die Rudel in Bayern zum Teil recht klein sind und dann brauchen die natürlich neue Gene. An der genetischen Verfassung liegt's nicht, dass ausgerechnet im Gran Paradiso-Gebiet der Bestand seit eigentlich ungefähr 15 Jahren kontinuierlich abnimmt. Also man weiß bis heute noch nicht genau, woran das dort liegt. Ein Großteil der Jungtiere überlebt den ersten Winter nicht. Man geht davon aus, dass der Klimawandel in dem Fall schuld ist, weil entweder der Selektionsdruck durch die harte Natur nicht mehr so gegeben ist und deswegen sehr viel ältere weibliche Tiere lange leben und auch lange noch Junge kriegen, die dann aber eher schwächer sind als bei jungen Weibchen, oder dass eben die Vegetation viel schneller fortschreitet und deswegen, wenn die Stillzeit der Jungen im Frühsommer abgelaufen ist, bereits das Gras trocken ist und nicht mehr sehr protein- und nährstoffreich und dadurch sind sie dann zu schwach, um den ersten Winter zu überleben. Also da gibt es ganz interessante Vorgänge.
0: Mhm. Machen wir mal den Blick weiter auf am Gran Paradiso, denn da ist ja nicht nur die Geschichte vom Steinbock besonders spannend, sondern eigentlich die von dem gesamten Naturraum dort. Wie kam es denn, dass dieses einst königliche Jagdgebiet dann zum Nationalpark geworden ist?
1: Das war eigentlich in der Zeit, als nach dem Ersten Weltkrieg in Italien viele Veränderungen im Gang waren und dort hat dann der damalige König das Jagdreservat an die italienische Regierung übergeben. Und das war genau diese Phase, in der eigentlich überall in Europa der Nationalparkgedanke aufgekommen ist. Die Schweizer haben den ersten Nationalpark gegründet, die Schweden, Spanien hat einen gegründet. Und diese Idee, die ist in Yosemite entstanden, in Amerika, in Yellowstone, das sind diese legendären ersten Nationalparks. Es gab in der zweiten Hälfte des 19. Jahrhunderts diese ganz große Natur- und Wildnisbewegung. So wurde dann eben auch das Gran Paradiso-Gebiet zum ersten Nationalpark Italiens.
0: Jetzt hat ja ein Nationalpark besondere Schutzbestimmungen. Das ist ja ein bisschen die Idee dahinter auch. Was bedeutet es denn, wenn man Bergtouren dort macht?
1: Man muss sich an bestimmte Regeln halten. Und es gibt eine Regel, die hat jetzt uns, wir haben ja unsere Tour auch gefilmt für bergauf, bergab, insbesondere betroffen. Man darf also keine Drohnen benutzen zum Beispiel. Also auch wir haben keine Drohne eingesetzt. Klar, weil die den Luftraum zum Beispiel der Bartgeier oder der Adler stört. Und Hunde sind verboten, die darf man also nur in den Tälern mitnehmen. Gleitschirm fliegen darf man nicht. Und es gibt ein Wegegebot. Also man soll sich auf jeden Fall auf den Wegen halten. Allerdings gibt es auch sehr viele Biwakschachteln. Und das ist eigentlich sehr interessant in diesem Gebiet. Man kann also große, wilde und weite Bergtouren machen über solche Biwakschachteln als kleine Stützpunkte. Und ansonsten natürlich einige Hütten, insbesondere um den Gran Paradiso, den 4000er selber. Interessant sind auch diese fünf Täler, die in den Park gehen und die eigentlich alle so ein bisschen einen eigenen Charakter haben. Eines meiner Lieblingstäler ist das Val de Rhem, das ist das westlichste, das dann schon ganz nah an der französischen Grenze liegt. Oder eben das Val Soana im Südosten, das direkt von der Po-Ebene aus mitten hineinführt in den Nationalpark.
0: In diesen Tälern wird mal Italienisch gesprochen, mal Französisch, also eine kulturelle Vielfalt, die dieser Bergregion auch nochmal eine besondere Farbe gibt, stelle ich mir vor.
1: Ja, also buchstäblich Farben, also im Plural. Und man hört es ja schon am Namen, ne? Suana, Italienisch, das ist das piemontesische Tal. Val de Rem dagegen, das vom Aostatal ausgeht, das ist Französisch. Also das einzige Savoyen, so hieß ja dieses große Gebiet, erstreckte sich ja ursprünglich mal zwischen Frankreich und Italien. Und deswegen hat sich das eben auch so interessant vermischt. Typisch sind auch die Namen dort von den Menschen, wo meistens der Vorname Italienisch, der Nachname Französisch ist, zum Beispiel im Ostertal, also zum Beispiel Giuseppe Brugnot oder sowas. Ja. Und dann gibt es noch einen regionalen Dialekt, den viele dort sprechen, das Patois. Das kommt eigentlich aus dem mittelalterlichen Französisch, ist verwandt mit dem Provenzalischen. Solche Eigenheiten und Vermischungen geben einer Region so ein eigenes Gepräge. Es zeigt sich auch im Verhalten der Leute, die so ein bisschen einen anderen Charakter haben und natürlich auf der Speisekarte. Es ist eine Gegend, in der einfach diese lokale Produktion, in der echtes, frisch gemachtes Essen aus den regionalen Produkten einen besonderen Stellenwert genießt.
0: So wie ich dich kenne, hast du das bestimmt auch genossen. Irgendwas, was dir in besonderer Erinnerung geblieben ist?
1: Also es gibt sensationelle Würste und Schinken, alle anders gemacht, alle vor Ort hergestellt. Aber auf dem Rifugio Sella zum Beispiel haben wir einen vegetarischen Burger bekommen und auch der exzellent.
0: Paradiesische Ein- und Ausblicke für alle Sinne waren das von Georg Bayerle. Vielen Dank, dass du da warst. Und deinen Streifzug durch den Gran Paradiso Nationalpark gibt's zu sehen morgen Abend in Bergauf, Bergab im BR Fernsehen und natürlich jederzeit in der ARD Mediathek.

Herbert Grönemeyer hat ihn entdeckt und auch gleich unter Vertrag genommen. Ist inzwischen fast 20 Jahre her. Heute tourt er durch ausverkaufte Häuser in ganz Deutschland. Philipp Poisel, das war gerade einer seiner

auf und bin losgelaufen. Was folgte, waren 11 sehr wichtige Tage in meinem Leben. 11 Tage, in denen mein Leben auch einfach in einen Rucksack gepasst hat. Als ich in Bozen angekommen bin, dachte ich mir, krass, ich könnte jetzt auch noch 4 Wochen weiterlaufen oder 8 und hätte alles dabei, was ich brauche. Und heute denke ich mir, dass das Leben vielleicht genau so sein sollte wie diese Alpenüberquerung. Die Spuren, die ich dabei in den Bergen hinterlassen habe, waren, denke ich, minimal. Aber die Spuren, die die Berge und die grandiose Natur in mir hinterlassen haben, die waren gewaltig. Sodass ich eigentlich ein für alle Mal verstanden habe, dass wir auf dieser wunderbaren Erdenkugel nur Gäste sind.

0: Hideaway, Heimatsound aus Wien vom Duo Elis Noah. Und wir reisen noch ein paar Stationen weiter bis nach Innsbruck.
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0: Und heute mit Josef Lang aus unserem Meteorologenteam von Cheers für Austria in Innsbruck. Ja, was soll ich sagen, Josef? Es ist Sommer und zwar so richtig.
2: Ja, grüß Gott, einen schönen guten Morgen. Ganz genau, wir haben wunderbares Sommerwetter zu bieten an diesem Wochenende. Kräftiger Hochdruckeinfluss. Ja, man kann ja sagen, exzellente Bergwetterverhältnisse gibt es dieser Tage. Eine kleine Einschränkung würde ich heute am Samstag vornehmen. Südtirol, Tessin, Oberkärnten, südliches Osttirol hier können sich gegen Abend einzelne Wärmegewitter heute noch entladen. Aber morgen Sonntag und auch am Montag dann stabile, gewitterfreie Verhältnisse im gesamten Ostalpenraum. Also ideale Bedingungen für lange Bergunternehmungen, lange Bergtouren. Die Temperaturen in 3000 Meter plus 7 Grad, in 2000 Meter 17 Grad und das alles bei wenig Wind. Gute Aussichten.
0: Also früh starten, es ist warm, aber das ist ja eigentlich eh immer gut. Das Gewitterrisiko, also von heute mal abgesehen, minimal, aber klar ist natürlich auch Tourenbedingungen hin oder her. Wir brauchen Wasser in den Bergen. Wann rechnet

0: ihr denn wieder mit Nachschub?
1: Es sieht so aus, als ab Dienstag die Wetterlage wechselhafter wird. Wir bleiben zwar im hochsommerlichen Temperaturniveau, zumindest in den Bergen kann es am Dienstag und am Mittwoch aufgrund von Gewittern, Regenschauern stellenweise nass werden und flächendeckenden Regen, den wir überall dringend brauchen, den wird es wahrscheinlich erst zum Ende der kommenden Woche hin im Alpenraum geben.
0: Ja, das klingt doch auch nach guten Aussichten in dieser Hinsicht. Vielen Dank nach Innsbruck, Josef Lang. Dir und dem Team schon mal ein schönes Wochenende.
1: Dankeschön, auch ein schönes Wochenende.
0: Und nicht vergessen, always take the weather with you. Hier sind Crowded House.

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2: Ja, das ist genau das, gell? Das sind die Klassiker.
3: 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Seit 150 Jahren eine Münchner Erfolgsgeschichte.
4: Es begann 1876 mit der Pferdetrambahn vom Promenadeplatz über den Stachus, Hauptbahnhof zur Meilinger Straße.
3: Auf Schienen quer durch die Stadt.
5: Das Fahrgefühl ist einfach schön. Man schwebt so über die Schienen. Und wenn man jetzt nicht im Stoßverkehr, da schwebt man gar nicht, sondern da schaut man halt, dass man Zentimeter für Zentimeter sich vorkämpft. Aber eigentlich ist es ein wahnsinnig entspanntes, schwebendes Gefühl, wenn man da fahren kann.
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6: Wer was bucht, sollte auch absagen, wenn er oder sie doch nicht kann. Verhindert ist, was weiß ich, das kann ja mal passieren. Ist aber ein bisschen aus der Mode gekommen, scheint's. Wir sprechen in der kommenden Stunde darüber, wie die Berghütten damit umgehen, dass immer mehr Leute nicht mehr absagen. Und wir sprechen über die Faszination Alpenüberquerung. Gleich nach den 7 Uhr Nachrichten geht's hier weiter mit dem Rucksackradio. Ich freue mich.

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1: 7 Uhr. Die Nachrichten des Bayerischen Rundfunks mit Inka Kübel. Die Übersicht. Wirtschaftsinstitut bescheinigt Deutschland eine Investitionskrise. Kripo ermittelt nach Großbrand in Nürnberg. Spanien steht im Halbfinale der Fußball-WM. Und das Wetter in Bayern, viel Sonne bei 26 bis 33 Grad. Köln. Unternehmen in Deutschland bleiben bei ihren Investitionen zurückhaltend. Das zeigt eine aktuelle Konjunkturumfrage des Instituts der deutschen Wirtschaft. Demnach verzichtet jede fünfte Firma sogar ganz auf Investitionen, vor allem wegen hoher Ausgaben für Arbeit und Energie und wegen hoher Steuern und Bürokratiekosten. Für die Studie waren knapp 1000 Unternehmen befragt worden. Zuerst berichtet hatte die Welt am Sonntag. Beim IW ist die Rede von der, Zitat, längsten Investitionsschwäche in Deutschland. Die Zurückhaltung der Firmen sei auch von der politischen Lage in Nahost beeinflusst, heißt es. Gleichzeitig spiegele sie aber langfristige Entwicklungen am Standort Deutschland wider. München. Der Umgang mit der AfD spaltet die CSU. Nach Fraktionschef Holitschek und Landtagspräsidentin Aigner hat sich nun auch Parteivize Weber für ein mögliches Teilverbot ausgesprochen. Dort, wo die AfD eine Gefahr für den Rechtsstaat sei, müssten alle Optionen auf dem Tisch liegen, auch ein Teilverbot, sagte Weber dem BR. Ein solches Verfahren würde ihm zufolge auch klar machen, dass es um den radikalen Kern gehe. CSU-Chef Söder bekräftigt dagegen die bisherige Parteilinie und hält ein Verbotsverfahren auch in Teilen für den, Zitat, falschen Weg. Ähnlich äußerte sich Sozialministerin Scharf. Nürnberg. In der Nähe der Messe hat es in der Nacht einen Großbrand gegeben. Rund 300 Kräfte von Feuerwehr, Polizei und Rettungsdienst waren im Einsatz. Wegen der starken Rauchentwicklung musste ein Open-Air-Konzert im Stadionpark vorzeitig beendet werden. Ein Campingplatz wurde geräumt. Verletzt wurde niemand. Nach etwa 3 Stunden hatte die Feuerwehr den Brand gelöscht. Das Feuer war vermutlich im Bereich einer alten Westernstadt ausgebrochen. Die Ursache wird nun ermittelt. Vor allem im Norden und Osten Bayerns herrscht aktuell eine hohe Waldbrandgefahr. Die Behörden ordneten Beobachtungsflüge an. San Francisco. Der US-IT-Konzern Apple hat eine Klage gegen den ChatGPT-Entwickler OpenAI eingereicht. Das Unternehmen wirft dem Konkurrenten vor, Firmengeheimnisse gestohlen zu haben, um den eigenen Einstieg in das Hardware-Geschäft zu beschleunigen. Es geht um 2 ehemalige Mitarbeiter, die inzwischen für OpenAI tätig sind. Beide haben nach Apple-Angaben an zentralen Stellen gearbeitet, bevor sie zum Konkurrenten wechselten. OpenAI wies die Vorwürfe zurück. Die Firma entwickelt derzeit ein Gerät, das speziell darauf ausgerichtet sein soll, künstliche Intelligenz zu nutzen. Bonn. Aus Ärger über verlegte, verlorene oder beschädigte Briefe und Pakete haben Verbraucher 10.000 Beschwerden bei der zuständigen Behörde eingereicht. Wie die Bundesnetzagentur mitteilte, gingen bei ihr im ersten Halbjahr mehr als 35.000 kritische Meldungen ein. Im Vorjahreszeitraum hatte die Behörde knapp 23.000 Beschwerden gezählt. Zum Fußball. Spanien steht nach einem Sieg gegen Belgien im WM-Halbfinale. Der amtierende Europameister tat sich lange schwer, kassierte kurz vor der Halbzeit das erste Gegentor überhaupt in diesem Turnier, siegte am Ende aber mit 2:1. Im Halbfinale am Dienstag trifft Spanien nun auf Frankreich. Heute Abend spielen Norwegen und England um den Einzug in die Runde der letzten 4. Anpfiff ist um 23 Uhr und ab 3 Uhr dann das Spiel Argentinien gegen die Schweiz. Das Wetter in Bayern, viel Sonne heute, später ein paar lockere Quellwolken, Höchstwerte bis 33 Grad. In der kommenden Nacht sternenklar bei Werten bis 11 Grad. Und die Aussichten, morgen und am Montag weiter sonnig und heiß. Es ist 7.04 Uhr. Die Verkehrsmeldungen. Die A3 Passau Richtung Nürnberg ist zwischen Kreuz Deggendorf und Schwarzach nach einem Lkw-Unfall gesperrt. Eine Umleitung ist eingerichtet. A6 Heilbronn Richtung Nürnberg zwischen Herrieden und Ansbach. Behinderungen nach einem Unfall. Und die A7 Ulm Richtung Füssen ist am Dreieck Hittistetten auf der Überleitung zur B28 nach einem Unfall gesperrt. Soweit die Verkehrsübersicht.
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2: Guten Morgen an diesem 11. Juli. Ein heißes Sommerwochenende bricht gerade an. Und da ist es besonders schön, jetzt schon auf zu sein, wenn es noch ein bisschen luftig ist. Es gibt eine Art Fernwanderung, die hat eine besondere Faszination. Die Alpenüberquerung. Und ich habe mich oft gefragt, woran das liegt. Ich glaube, es ist einfach dieser gigantische Riegel, der da im Weg liegt und den wir kleine Menschen mit unseren zwei Beinen überwinden können. Und dabei einiges auch übers Leben lernen können.
3: Da muss man mal einen schlechten Weg gehen, einen unbequemen Weg. Man muss auch mal im Regen stehen. Es tun einem mal die Füße weh. Und das muss man alles ertragen können.
2: Hat einer gesagt, der es wissen muss, der, ja, Erfinder der Wege, die von Oberstdorf rüber nach Südtirol führen. Udo Zehentleitner, über ihn sprechen wir gleich. Und dann schauen wir, wie die Bergfreundinnen das so sehen. Auch da zwickt das ein oder andere Knie auf der Alpenüberquerung hoch 2, auf der sie gerade unterwegs sind. Nach der Wanderung rüber nach Sterzing radeln die 3 Grad zurück. Wir sprechen in gut 20 Minuten live mit Toni Schlosser.
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0: Patrick Stump aus Illinois, Everyday. Das ist das Rucksackradio auf Bayern 2. Ich habe mich ja vorhin hier schon als E5-Gängerin geoutet. Der europäische Fernwanderweg Nummer 5 verläuft eigentlich von der französischen Atlantikküste bis nach Italien und beinhaltet naturgemäß eine Alpenüberquerung. Vom Allgäu rüber nach Südtirol. Und diese Route boomt und das seit Jahren. Höchste Zeit, Ihnen den Mann vorzustellen, der diese Route ausgetüftelt hat. Udo Zehetleitner aus Burgberg im Oberallgäu. Und er ist vor wenigen Tagen im Alter von 87 Jahren verstorben. Und darum heute auf ganz besondere Weise unser Bergmensch der Woche. Wir haben in unserem Archiv gestöbert und wollen ihm hier ein wenig die Ehre erweisen, denn er war Bergsteiger, Bergführer, Alpinpionier und Allgäuer-Urgestein im besten Sinne.
1: Mein Traumberg ist natürlich, weil es mit der leichten Kletterei verbunden ist, die Trettach. Und es ist immer ein Erlebnis, wenn man da oben steht und hinunterschaut nach Einötschbach, sind es doch 1500 Höhenmeter, dieser Tiefblick. Dann hinaus Richtung Norden, ins sogenannte Unterland. Auf die andere Seite hat man über 400 Gipfel.
0: Und es waren sicher mehr als 400 Gipfel, auf denen Udo Zehetleitner gestanden ist. Seine Ausbildung zum Bergführer hat er beim legendären Andal Heckmeier, ja, dem Erstdurchsteiger der Eiger Nordwand, begonnen. 1974 wurde er dann als einer der ersten deutschen Berg- und Skiführer anerkannt und war 55 Jahre lang als Profi-Bergführer tätig. Unzählige bergbegeisterte Menschen hat er natürlich auf dem E5 von Oberstdorf nach Meran geführt.
2: Die Wege von Oberstdorf ins Lechtal, die waren ja schon vorgegeben. Der Abstieg von der Seescharte nach Zams, 1800 Höhenmeter. Normalerweise unvorstellbar. Aber die Leute schaffen das. Aber von Zams aus, über den Fennetberg, da gab es verschiedene Möglichkeiten. Der Aufstieg zur Braunschweiger Hütte, entlang von diesen Wasserfällen. Und dann geht es doch ein bisschen steiler hinauf. Man sieht dann das Gletschergebiet von der Wildspitze, den ganzen Mittelberg ferner, meist so richtig im Hochgebirge. Bei Alpenüberquerung, da muss man mal einen schlechten Weg gehen, einen unbequemen Weg. Man muss auch mal im Regen stehen. Es tun einem mal die Füße weh und das muss man alles ertragen können. Man muss also auch ein bisschen lernen zu leiden, ohne zu klagen.
0: 1980 war das. Da hat Udo Zehetleitner zum ersten Mal die Alpenüberquerung auf dem E5 in seiner Bergschule Oberallgäu angeboten. 1982 gelang ihm die Erstbesteigung des über 7500 Meter hohen Zhangtse, damals der höchste noch unbestiegene Berg der Erde. Er war Mitglied der Tiroler Nanga Parbat Expedition, hat den 8000er Cho'oyo bestiegen, war als erster deutscher Bergführer mit Gästen auf allen Kontinenten unterwegs, stand fast 90 Mal auf dem Matterhorn, 35 Mal auf dem Kilimanjaro. Und dem höchsten Berg Afrikas und den Menschen dort hat er sich übrigens zeitlebens ganz besonders verbunden gefühlt.
1: Dieser Aufstieg ist ja nicht ganz einfach. Er hat zwar keine alpintechnischen Schwierigkeiten, aber ein Berg mit fast 6000 Meter Höhe muss man durch viele Klimazonen. Und bei der letzten Gipfeletappe muss man ja mitten in der Nacht losgehen. Zwischen nachts um 2 und in der Früh um 6 kann es sehr kalt sein. Da kann es bis zu 20 Grad minus haben. Und man sagt ja immer, man friert nirgends so viel als wie in der Nähe des Kilimanjaro. Und das Wichtigste ist das langsame Gehen.
0: Genau, pole pole, sagen auch die einheimischen Guides. Udo Zehetleitner war aber auch ein Pionier der Bergrettung und an den ersten Hubschrauberrettungen der Bergwacht Bayern beteiligt. Er hat alpine Geräte und Rettungstechniken weiterentwickelt und das goldene Ehrenzeichen der Bayerischen Bergwacht erhalten. Abgehoben ist er aber definitiv nur mit dem Hubschrauber, ansonsten immer auf dem Boden geblieben, authentisch und bescheiden. Und sein absoluter Wohlfühlort war seit seiner Kindheit die Staatslachklamm mit ihren Gumpen in seiner Allgäuer Heimatgemeinde Burgberg.
3: Für uns Kinder, wo es ja kein Schwimmbad gab, war immer das große Abenteuer.
1: Durch das Jahrtausende, dass das Wasser schon darunter fließt, ist das alles wunderbar glatt. Hinten, wie das da so aus diesem Laubwald, das weiße Wasser rauskommt, die Sonne reinscheint, es ist einfach schön hier.
0: Wir denken heute besonders an den verstorbenen Udo Zehetleitner, unser Bergmensch der Woche, der vor allem mit der Alpenüberquerung auf dem E5 von Oberstdorf nach Meran den Bergtourismus nachhaltig geprägt hat.

0: Heimatsound aus Tirol von Janka ist ein Bandprojekt aus Innsbruck. Im Herbst wollen sie ihr Debütalbum rausbringen. Und es ist ja manchmal gar nicht so leicht, in der Szene seinen Platz zu finden. In der Musik, in der Kunst, auch im Sport ist es so, wie legt man seine eigene Spur, findet seinen eigenen Ton. Das gilt auch in der Bergszene, vor allem, wenn man Messner heißt. Simon Messner ist Bergsteiger, Bergbauer in Südtirol und eben der Sohn von Reinhold Messner. Diese Woche ist der Dokumentarfilm Simon Messner aus dem Schatten ins Kino gekommen und er will gerade nicht die Geschichte eines berühmten Nachnamens erzählen. Er begleitet Simon Messner in einer entscheidenden Lebensphase, wenige Monate nach der Geburt seiner Tochter. Sebastian Nachbar hat den Film schon mal für uns angeschaut.
1: Bergsteigen ist wahnsinnig egoistisch. Jedem Kletterer ist bewusst, eines Tages kann es sein, dass er nicht mehr zurückkommt. Aber mit Familie ist es ein Gedanke, der herzzerreißend ist.
2: Der Film zeigt gewaltige Landschaften im Karakorumgebirge. Doch die eigentliche Reise findet im Inneren statt. Simon Messner spricht offen über Zweifel, Ängste und die Verantwortung gegenüber seiner Frau und seiner kleinen Tochter. Gleichzeitig geht es um die komplizierte Beziehung zu seinem Vater Reinhold Messner. Der Film zeigt den Konflikt zwischen Vater und Sohn, der zum Bruch geführt hat.
3: Und ich glaube, das ist ein reiner Selbstschutz. Bevor man daran zerbricht, so habe ich es empfunden, musste ich diesen Schritt tun. Aber es gibt nicht einen Tag, wo ich das nicht hinterfrage und mir denke, wieso hat das kommen müssen?
2: Bei der Kinopremiere auf dem Filmfest München wird klar, viele Zuschauerinnen und Zuschauer sehen in dem Werk mehr als einen klassischen Bergfilm. Etwa der garmische Profikletterer Stefan Glowatz.
4: Ich muss ehrlich sagen, das würde ich jetzt nicht als Bergfilm bezeichnen. Es geht eigentlich um Beziehungen, um die Auseinandersetzung mit der Familie, mit der Herkunft, dem großen Namen Messner, wie man damit umgeht.
2: Auch Simon Messner selbst versteht den Film als Gegenentwurf zu den Heldengeschichten, die den Alpinismus oft prägen.
5: Dieses Heroische, das ich eben, wie ich es erlebt habe, leider, also ich habe ja auch lange an das geglaubt. Eben, es ist im Bergsteigen oft so verlogen. Wir sind alles Menschen und wir haben alle gewisse Zweifel und Sehnsüchte und vielleicht auch Schmerzen, die wir mit uns tragen. Wieso sollen wir die verschweigen?
2: Regisseurin Veronika Kaserer gewann dafür ungewöhnlich intime Einblicke. Entstanden ist ein sehr persönliches Porträt eines Mannes, der seinen eigenen Weg sucht.
4: Ich muss ehrlich sagen, ich habe selten so einen intimen und persönlichen und offenen Film gesehen. Vor allem nicht in der Bergsteigerszene.
2: Und genau darin liegt die besondere Stärke des Films. Es geht um Demut, Verantwortung und die Frage, wie man mit den Widersprüchen des eigenen Lebens umgeht, sagt Hans-Peter Eisendle, Mentor und Ersatzvater von Simon Messner.
6: Wir sind oft zweigeteilt und wir leben in dem Spannungsfeld zwischen aufbrechen wollen, heimkommen wollen. Also wir sind eigentlich permanent am falschen Ort. Aber das macht das Leben bewegt. Es ging im Bergsteigen eigentlich immer schon um diese Themen. Aber sie sind meistens sehr weit im Hintergrund. Und der Film ist eben mal, wo das zentrale Thema ist. Sich ein gefährliches Leben aussuchen, aber letztendlich, um wieder heimzukommen, da wo wir eigentlich hingehören.
2: Simon Messner aus dem Schatten feierte seine Weltpremiere beim Filmfest München und kommt nun bundesweit in die Kinos. Ein bildgewaltiger Dokumentarfilm über die Berge, vor allem aber über Vaterschaft, Verantwortung und die Suche nach dem eigenen Platz im Leben.
0: Und von Südtirol geht's jetzt in die Schweiz. Stefan Eicher nimmt uns mit und macht das, was Sie hoffentlich auch gerade machen, in Ruhe frühstücken. Déjeuner en paix.

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1: Und unsere Bergfreundinnen sind gerade wieder unterwegs über die Alpen, zu Fuß rübergelaufen und jetzt mit dem Radl auf dem Rückweg. Alpenüberquerung hoch 2 heißt darum diesmal die Tour von Kadi, Toni und Lisa. Vergangenen Sonntag sind sie in Sterzing angekommen und nach einem Tag Pause ging es dann direkt wieder los mit den Gravelbikes und direkt Bergetappe. Jaufenpass in Richtung Passaiertal. Wir hören mal rein.
2: Ihr könnt gerne euer Tempo fahren, gell? Also ich werde da jetzt einfach langsam hochfahren, weil wir fahren über 1200 Höhenmeter, das ist eine ganze Menge. Und ich fahre jetzt da einfach langsam hoch. Ich kann hier auch nicht schnell hochfahren.
3: Ich glaube nicht, dass ich schneller fahren will. Vielleicht brauche ich mal eine Pause, um so Knie und Rücken auszuschütteln.
2: Nerven mich jetzt schon.
3: Die nerven mich auch.
4: Wir sind ein paar Kilometer gefahren und es geht bergauf. Ich bin schon im leichtesten Gang. Kadi hat, glaube ich, noch einen, wenn ich nach vorne gucke. Und jetzt robben wir uns langsam die Jaufenstraße hoch.
3: Wir erreichen die erste Kehre. Weiß jemand, wie viele Kehren uns heute erwarten? 11. So, wir sind in der Kehre 3. Beziehungsweise ich bin in der Kehre 3. Toni und Kadi habe ich noch ein bisschen weiterfahren lassen. Weil das Knie zwickt. Und es zwickt immer mehr und jetzt mobilisiere ich das ein bisschen und dehne das und hoffe, dass es dann schon wieder besser wird. Kehre 3 ist auf 1520 Metern.
2: Wir sind jetzt auf alle Fälle quasi gerade aus dem Wald rausgefahren und wir sehen auch schon die Passhöhe. Da oben sieht man schon die Hütte und es sind noch 150 Höhenmeter und knapp 2 Kilometer. Das schaffen wir jetzt auch noch.
3: Ja, das glaube ich auch. Jetzt hier aus dem Wald raus knallt die Sonne aber ja, ganz schön ordentlich.
2: Vor allem der Schweiß in die Augen. Alter,
3: hab ich.
2: Herzlichen Glückwunsch zum ersten Pass.
5: Vielen Dank.
3: Erster seit vielen Jahren.
5: Alpenpass.
3: Danke. Fühlt sich ganz anders an wie alle anderen Pässe.
2: Jaufenpass, Passo Giovo, 2094 Höhenmeter.
1: Respekt und herzlichen Glückwunsch auch von mir, die sehr gerne bergauf läuft, aber wahnsinnig ungern bergauf radelt. Ich bewundere jeden, der das freiwillig macht. Und für die Bergfreundinnen war das erste Anfang. Ich sag nur Stilfser Joch. Aber sie schlagen sich wacker und ich freue mich, dass Toni Schlosser schon früh für uns aufgestanden ist. Die Mädels haben in Pfunz in Tirol übernachtet und nach Allenstone spreche ich gleich direkt mit Toni. Sie hat gerade fertig Zähne geputzt.

0: Rocky Mountain High. Was das heißen kann, spürt man erst so richtig, wenn man nur mit Muskelkraft unterwegs ist. So wie unsere drei Bergfreundinnen, gerade auf der Rückrunde ihrer Alpenüberquerung hoch 2. Wie es ihnen geht, das frage ich sie jetzt selber. Ich bin verbunden mit einer, die sonst um diese Uhrzeit auch immer wieder hier im Bayern 2 Studio steht, mit Toni Schlosser. Toni, hello from the other side.
1: Guten Morgen, ich freue mich mal auf der anderen Seite zu sein. Kann man später aufstehen ein bisschen.
0: Aber nur ein bisschen. Toni, ihr habt in Sterzing von Wanderschuhen auf Gravelbikes gewechselt und der erste Radtag war direkt der Jaufenpass, haben wir vorhin ein bisschen neu gehört. Es klang ziemlich anstrengend. Wie war denn der Übergang von Bergpfade auf Passstraßen?
1: Ja, es war ein ziemlicher Kaltstart, muss ich sagen. Aber was besonders schön ist natürlich, wenn man direkt den Jaufenpass fährt, ist, dass man gleich so ein Erfolgserlebnis am Anfang hat und sich denkt, kann ja jetzt nur besser werden.
0: Beim Wandern waren wahrscheinlich eher so Füße, Schultern, Knie das Thema. Was meldet sich denn jetzt gerade so zuerst der Hintern?
1: Ich würde sagen, das ist so ein Wechselspiel. Den Hintern habe ich ganz gut im Griff, aber es ist gerade Beine und Rücken. Also wir sind jetzt, glaube ich, an Radeltag 5 angekommen und die Beine sind schon jetzt richtig müde langsam. Also man würde gern 12 Stunden schlafen.
0: Und Lisa fuchst auch, glaube ich, ein bisschen ihr Knie, gell?
1: Ja, genau. Die kämpft mit dem Knie, aber ist seit gestern auch ein bisschen besser. Also die Hoffnung ist da.
0: Super. Ihr seid durch den Finchgau gefahren, hattet einen etwas moderateren Tag. Dann kam das Stilfser Joch. Da sind nur Kadi und du gestartet, eben weil Lisa ihrem Knie eine kleine Pause eingeräumt hat. Ihr hattet vorher ziemlich Respekt davor. 48 Kehren. Wie lief's?
1: Ja, also man hat es in der Früh richtig gemerkt zwischen Kadi und mir. Wir sind irgendwann mal ganz schön schweigsam geworden, weil wir ziemlich angespannt waren. Ich glaube, vor allem der Verkehr, der da ist, das kann man sich gar nicht vorstellen, wenn man da noch nie war. Da fahren im Sekundentakt gefühlt Motorradfahrer und Autos an einem vorbei. Der hat uns richtig angespannt. Und also es ging dann irgendwie schneller vorbei, als ich dachte. Und oben war natürlich, also mir sind die Tränen die Wangen runtergelaufen, weil ich einfach so glücklich war und auch so erleichtert, dass wir das geschafft haben. Und dieser Blick zurück dann ins Tal, das ist einfach total absurd, wenn man sieht, wie diese Passstraße sich da wie so eine riesige Schlange den Berg entlang schlängelt und der Ortler dann noch auf der rechten Seite, wenn man nach unten guckt. Das ist einfach ein wahnsinnig atemberaubendes Gefühl.
0: Wie lange habt ihr da ungefähr gebraucht für Stilfser Joch?
1: Also reine Fahrzeit waren wir tatsächlich, glaube ich, bei 3 bis 3,5 Stunden, aber wir haben schon echt viele Pausen gemacht, weil das braucht man einfach. Also großen Respekt an alle, die das mit dem Rennrad oder so in einem Rutsch fahren. Das haben wir nicht geschafft mit unseren vollgepackten Gravelrädern.
0: Okay. Heute steht die Entscheidung Richtung Fernsteinsee an. Wie schaut ihr gerade auf die Optionen? Lieber sicherer und direkter durchs Tal oder lieber doch nochmal mehr Höhenmeter für die schönere Strecke?
1: Ja, wir sind ja die Bergfreundinnen und deswegen ist uns die Bergfreundschaft am wichtigsten. Und wir haben gestern nochmal ganz genau auf Lisas Knie geschaut und Lisa hat auch nochmal so ein bisschen in sich reingefühlt. Und deswegen haben wir uns jetzt für die nicht so schöne Strecke durchs Tal entschieden, weil die einfach ja deutlich weniger Höhenmeter hat und uns das wichtiger ist, dass wir einfach zusammen dieses Erlebnis machen und erleben können. Und für uns, also ich sage ehrlich, Kadi und ich sind, glaube ich, auch nicht so ganz traurig, jetzt nicht schon wieder 1300 Höhenmeter zu strampeln.
0: Ja, und ihr habt jetzt auch schon fast 2 Wochen Berge in den Beinen. Gibt's denn was, was dich oder euch beim Radfahren in den Alpen überrascht hat, weil ihr vielleicht was ganz anderes erlebt habt als beim Wandern?
1: Ja, da habe ich gestern noch mal lang drüber nachgedacht. Ich finde, das kann man fast gar nicht vergleichen, weil man ist ja ganz anders unterwegs, auf ganz anderen Wegen. Einmal auf Straßen und Radwegen, dann einfach beim Wandern auf Pfaden. Und beim Radfahren ist es natürlich diese wahnsinnige Anstrengung und diese wahnsinnigen Triumphgefühle, die ich jetzt persönlich zum Beispiel erlebe. Und dann diese echt, ich sage jetzt ein böses Wort, geilen Abfahrten, die man dann hat mit dem Fahrtwind, wo man 40 bis 60 km/h fährt. Und beim Wandern ist das ja was ganz anderes, ne? Man ist viel näher an der Natur dran, finde ich. Wir haben da Alpensalamander gesehen, wir haben da Geier gesehen. Also das ist einfach, ich finde, das sind 2 Erlebnisse, die man nicht vergleichen kann. Und die sind aber für sich ganz einzigartig und toll.
0: Okay. Es geht dem Ende zu. Übermorgen am Montag kommt die längste Etappe vom Fernsteinsee zurück Richtung München mit Community-Anschluss am Starnberger See und dann Zieleinlauf in Pullach. Was bedeutet euch denn diese gemeinsame Zieleinfahrt? Freut ihr euch schon?
1: Ja, wir freuen uns riesig. Also wir haben diese Aktion ja in erster Linie für die Community gemacht. Wir sind mit Community losgelaufen, haben eine Community-Wanderung gemacht in Kleis, hatten 3 Frauen aus der Community dabei, die noch nie eine Alpenüberquerung gemacht haben auf unserer Wanderungsetappe. Und jetzt zurück haben wir uns ja auch immer wieder live geschalten auf Instagram, um einfach so ein bisschen zu erzählen, was gerade passiert, um Tipps zu geben. Wir haben Physio live gemacht, um so ein bisschen bei den Knieproblemen Tipps zu geben, die ja viele Menschen quälen, wenn die in den Bergen unterwegs sind. Und dass wir das jetzt nochmal so schön abrunden können mit einer Community-Einfahrt und dann auch einem gemeinsamen Feiern am Konsumkiosk. Hier auch die Einladung an alle, die gerne mal den Feierabend an den Konsumkiosk verlegen möchten und mit uns anstoßen wollen. Am kommenden Montag um 18.30 Uhr werden wir da sein und freuen uns über jeden, der mit uns mit einem Bierchen oder alkoholfreiem Getränk anstößt.
0: Und eine mini-letzte kleine Frage fürs Kopfkino. Wenn du jetzt eine Postkarte von dieser Woche an dein Ich vor dem Start schicken würdest, was würdest du draufschreiben?
1: Toni, du wirst so stolz auf dich sein.
0: Mehr sag ich nicht. Danke fürs Gespräch. Toni, liebe Grüße an Kadi und Lisa und einen guten Abschluss von eurer Tour. Und wie gesagt, wer euch gerne mit in Empfang nehmen möchte, übermorgen Montag am Konsumkiosk ab 18.30 Uhr in Pullach, südlich von München. Pfiat euch.
1: Ciao.

0: Unverkennbar. Van Morrison, wir haben es 7:07 und Sie hören das Rucksackradio auf Bayern 2. Heute mit Annette Kugler und es gibt so ein paar Sachen, über die kann ich mich zuverlässig aufregen. Das sind eigentlich gar nicht so viele, aber dazu gehört reservieren und nicht absagen. Ist auf Berghütten inzwischen ein echtes Problem und wahrscheinlich können sich viele eben nicht vorstellen, was es heißt, wenn man Essen erst mühsam auf die Hütte transportiert, für 30 Leute kocht und dann nur 10 kommen und die Töpfe sind voll. Immer mehr Hütten im Alpenraum melden, dass reserviert wird, aber nicht abgesagt oder auf mehreren Hütten gleichzeitig gebucht. Elisabeth Tiroler ist der Sache mal nachgegangen und hat festgestellt, ein Teil des Problems steckt in der Anonymität von Online-Buchungen.
1: Es geht mir nicht darum, dass wir Absagen haben wegen schlechtem Wetter oder wenn jemand sich verletzt.
2: Stefan Jobke ist Hüttenwirt auf der Riederhütte im österreichischen Salzkammergut. Er hat einen Hilferuf bei Instagram abgesetzt, denn neulich war seine Hütte gut gebucht, doch am Ende kam fast niemand.
1: Das ist das Wochenende ganz krass gewesen. Am Donnerstag haben wir vorgeplant fürs Wochenende, haben Mitarbeiter einbestellt, haben das Essen vorbereitet für zum Beispiel 20 Gäste am Sonntag und 4 Gäste waren dann da.
2: Kurzfristige Absagen oder gar keine Absagen. Dieses Problem kennt auch Mitarbeiter Stefan Möller von der Pfeishütte im Karwendel.
3: Wir haben jetzt seit 3,5 Wochen geöffnet. Was wir festgestellt haben, ist, dass es genauso weitergeht, wie es leider letztes Jahr aufgehört hat. Also zum Glück muss man sagen, kommen die meisten Gäste schon. Aber wir haben nahezu täglich Gäste dabei, die nicht auftauchen. Nach 18 Uhr telefonieren wir die Leute hinterher, um sicherzugehen, dass alles okay ist und dass keiner vielleicht nur irgendwie am Weg ist oder verletzt ist. Und da passiert es eigentlich immer, dass man die Leute irgendwo erwischt, in Flagranti, und die dann sich ertappt fühlen und sagen, ah ja, nee, sorry, ich komme heute nicht mehr.
2: Egal ob beim deutschen oder beim österreichischen Alpenverein, viele Hüttenwirte berichten dasselbe. Am Wochenende ist alles reserviert und trotzdem bleiben Betten am Ende leer. Bis zu 40% der Gäste tauchen mittlerweile am Wochenende gar nicht auf, sagt Caroline Scharfenstein vom österreichischen Alpenverein. Ein Grund dafür ist das Online-Buchungssystem.
4: Natürlich ist auch das Reservieren auf der Hütte immer leichter geworden. Also früher musste man aufwendig anrufen oder eine E-Mail schreiben und jetzt eben geht man einfach ins Reservierungssystem, was natürlich für die Hüttenwirtsleute enorme Erleichterung ist, aber damit geht natürlich auch dieser persönliche Kontakt verloren und ich glaube, man storniert eher mal etwas schnell online, als dass man halt eben über jemanden anruft oder eine Mail schreibt, dann hat man halt eher ein schlechtes Gewissen.
2: Ein paar Klicks am Smartphone und der Schlafplatz ist gebucht, manchmal auf mehreren Hütten gleichzeitig. Der Augsburger Psychologe Rüdiger Maas beschäftigt sich mit Generationenforschung. Er sagt, die digitale Welt verändert unser Verhalten.
5: Die Rahmenbedingungen haben sich verändert, weil ich heute sehr viel digital buchen kann. In der digitalen Buchung ist in der Regel hat man ein geringes Commitment-Kosten. Das heißt also, es gibt keine Anzahlung, ich kann das schnell machen. Und in der Regel haben die Leute das Gefühl, die maximalen Optionen halt einfach für sich aufzubewahren.
2: Möglichst viele Optionen offen halten. Das erlebt auch Stefan von der Pfeishütte so. Viele buchen mehrere Hütten und entscheiden erst kurz vorher, wo sie schlussendlich hingehen.
3: Die Leute wollen halt immer das Beste haben und so auch dann bei jeder Wandertour. Also die wollen dann, wenn es zur Debatte steht, wahrscheinlich ob 10 Stunden oder 11 Stunden Sonnenschein, dann suchen sie sich halt die Tour aus, wo sie die Möglichkeit haben auf 11 Stunden Sonnenschein und stornieren dann die anderen.
2: Oder sie sagen gar nicht ab. Deshalb haben viele Hütten ihre Stornogebühren erhöht. Psychologe Rüdiger Maas sagt, es braucht mehr Verbindlichkeit, zum Beispiel.
5: Also wenn da jemand gebucht hat, müsste der dann sich theoretisch eine Woche vorher nochmal melden, ob das dann tatsächlich verbindlich ist. Und dann wird halt schon die Hälfte als Anzahlung eingefordert. Dann kämen da andere Ergebnisse raus. Also hier eine Verbindlichkeit schaffen, also quasi die digitale Welt zu überbrücken.
2: Hüttenwirt Stefan Jobke von der Riederhütte im Salzkammergut hat nach seinem Hilferuf bei Instagram diesen Vorschlag bekommen.
1: Die Leute können buchen im Voraus, aber sie kriegen 5 Tage, 7 Tage vorher nochmal eine Mail und dort müssen sie nochmal bestätigen, dass es jetzt passt. Und wenn nicht bestätigt wird, ist der Platz weg. Das ergibt sich auch aus den Kommentaren unter dem Posting, dass viele auch erst kurzfristig schauen, aber da leider alles ausgebucht ist, aber dann noch kurzfristiger abgesagt wird, dass die, die dann hätten kommen wollen, kurzfristig keinen Satz mehr kriegen.
2: Auf seinen Instagram-Post hat er viel Zuspruch erhalten. Jetzt hofft er, dass sich damit auch das Verhalten der Gäste ändert und die beim nächsten Mal bei ihm und bei allen anderen Hüttenwirten rechtzeitig absagen.

0: Frische Töne von Army Warning, Heimatsound aus München. Es geht allmählich auf 8 Uhr zu und wir starten Sie hier im Rucksackradio noch mit einem erfrischenden Wandertipp fürs warme Wochenende aus. Und zwar rund ums niederbayerische Riedenburg im Altmühltal. Es geht durch schattige Wälder, vorbei an mächtigen Jurafelsen und majestätischen Burgen. Also genau das Richtige für einen heißen Sommertag, findet Uli Nicola, die dort unterwegs war und sich gleich mal dünn machen musste.
1: Bauch einziehen!
2: Ganz schön eng geht's zu, an einem schmalen Felsdurchschlupf in der Riedenburger Klamm. Max Simon ist Wegepate dort und begleitet eine Wandergruppe auf den Wurzelpfaden des malerischen Steigs.
1: Vor allem, wenn es nass ist, ist es hier also ja eine schöne Rutschpartie zu gehen. Muss man mit Vorsicht walten lassen.
2: Doch an heißen Sommertagen ist die schattige Wanderung eine echte Wohltat. Denn sie führt zunächst von Riedenburg durch einen sogenannten Schluchtwald mit Linden, Eiben, Ahorn und vielen Farnen. Sie mögen die Feuchtigkeit in diesem Naturschutzgebiet mit dem Namen Klamm und Kastel hängen.
1: Hier haben wir einige Höhlen in der Klamm.

0: nur Wald und einzelne herausragende Felsen. Die eindrucksvolle Klamm überrascht.
1: Es ist wunderschön. Ich habe mir jetzt gerade gedacht, dass es hier so im Wald versteckt ist. Das muss man wissen, dass es das hier gibt. Der Weg ist ja relativ angenehm zu laufen, immer unter Bäumen. Wir sind also immer gut beschattet.
0: Die Riedenburger Klamm ist keine klassische Wasserschlucht, sondern ein bizarres Fels- und Waldgebiet, entstanden in der jüngeren Altsteinzeit. Jan Schütt, Ranger im Naturpark Altmühltal, erklärt die Geologie.
2: Das ist eben so klassisch, wo wir jetzt unterwegs sind. Karstlandschaft, das Wasser fällt auf dieses Kalkgestein im Untergrund und ist quasi einfach weg, geht in den Untergrund, ist leicht löslich, es bilden sich kleinere Öffnungen, Risse, das ganze Grundwasser ist quasi schnell weg. Und über die ganzen Zeiten sind quasi dann durch diese Wasserlösungsgeschichten eben Höhlen entstanden.
0: Im Naturschutzgebiet Klamm und Kastelheng wird der Lebensraum für viele Tiere und Pflanzen weitestgehend sich selbst überlassen und vor allem nicht forstwirtschaftlich genutzt. Daher ist es auch wichtig, beim Wandern auf dem Pfad zu bleiben.
2: Wir haben auch viel Totholz, was wir eben auch schon sehen. Und das ist eben auch wiederum sehr relevant für viele Käferarten und eben diese vielen Höhlen. Das alles macht so ein bisschen eigentlich zu einem einmaligen Lebensraum, den wir jetzt durchwandern.
0: Der Steig wurde vor über 150 Jahren angelegt und begeistert die Wandernden bis heute. Trittsicher sollte man auf jeden Fall sein, dann macht die Tour auch Familien viel Spaß.
3: Landschaftlich, das ist super. Hier die abwechslungsreich durch den Wald, die Steine, die Klamm. Heute bei dem heißen Wetter ist ganz toll und schön zu laufen.
0: Riedenburg als Start und Ziel der Wanderung ist bekannt für die Rosenburg sowie die beiden Burgruinen Rabenstein und Tachenstein. Die Rundtour führt außerdem über die Burg Brunn, die weithin sichtbar über dem Altmühltal thront. Voller Stolz führt Toni Schmeitzel durch die historischen Gemäuer.
4: Die Brunner Burg ist natürlich die schönste von alle, ganz klar. Die Felswand ist ja 70 Meter hoch und oben drauf gesetzt die Burg, wobei es eine Entwicklung war, diese über 600 Jahre Hitzung hat, also von 1200 bis 1800 in etwa, von der Burg zum Schloss.
0: Von dort geht die Schlussetappe zurück nach Riedenburg, über die typischen Wacholderheiden und Streuobstwiesen. Nach insgesamt 12 Kilometern und rund 4 Stunden fällt das Resümee durchaus positiv aus.
5: Eine wunderschöne Gegend, gesunde Wälder, das ist ja alles dabei, du hast Felsen, du hast Wasser, mir gefällt's ja.
6: Ich bin verzaubert von den wirklich romantisch abenteuerlichen Wegen hier. Wunderschön.
7: Waterfalls war ein Riesenhit und Ohrwurm aus den 90ern von TLC, R&B und Hip-Hop-Band. Hier kommt er in ganz anderem Gewand daher, von Bette Midler.

0: 7:08. Wir starten in ein echtes Hochsommerwochenende. Im Tal wird's heiß. Zum Teil gut über 30 Grad kriegen wir am Wochenende. Und auch in den Bergen kann man nur sagen, früh starten. Denn wenn nicht jetzt, wann dann? Josef Lang von Geosphere Austria in Innsbruck.
1: Wir haben wunderbares Sommerwetter zu bieten an diesem Wochenende. Kräftiger Hochdruckeinfluss. Ja, man kann ja sagen, exzellente Bergwetterverhältnisse gibt es dieser Tage. Eine kleine Einschränkung würde ich heute am Samstag vornehmen. Südtirol, Tessin, Oberkärnten, südliches Osttirol hier können sich gegen Abend einzelne Wärmegewitter heute noch entladen. Aber morgen Sonntag und auch am Montag dann stabile, gewitterfreie Verhältnisse im gesamten Ostalpenraum. Also ideale Bedingungen für lange Bergunternehmungen, lange Bergtouren. Die Temperaturen in 3000 Meter plus 7 Grad, in 2000 Meter 17 Grad und das alles bei wenig Wind. Gute Aussichten.
0: Absolut. Aber wie gesagt, es ist warm, also genug zu trinken mitnehmen, eh klar. Übrigens, Insekten, Vögel und Eichhörnchen haben auch Durst, wenn es so heiß ist. Also wenn sie wollen, gerne kleine Tränken draußen aufstellen, die werden gern genommen. Das war das Rucksackradio für heute. Danke fürs Zuhören. Im Namen vom gesamten Bergeteam, schönes Wochenende schon mal von mir. Am Mikrofon war heute Annette Kugler.

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0: Was wollen Kinder gerne mal werden, wenn sie klein sind? Vor allem Buben, Feuerwehrmann, Lokführer, damit geht's meistens los. Mein Kollege Thomas Grasberger wollte Trambahnfahrer werden. Jetzt hat er es viel später im Leben ausprobiert und wie es lief, davon erzählt er gleich in unserem bayerischen Feuilleton und zugleich von einer besonderen Liebesbeziehung zwischen Stadt und Straßenbahn.
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2: 8 Uhr. Die Nachrichten des Bayerischen Rundfunks mit Inka Kübel. Die Übersicht. USA fordern vom Iran freien Seeweg in Straße von Hormuz. Jede fünfte Firma verzichtet laut Umfrage auf Investitionen. Spanien steht im Halbfinale der Fußball-WM. Und das Wetter in Bayern, viel Sonne bei 26 bis 33 Grad. Washington. Die Vermittlungsbemühungen im Konflikt zwischen dem Iran und den USA gehen offenbar weiter. US-Präsident Trump hat nach eigenen Angaben einer Weiterführung der Gespräche zugestimmt. Der Iran habe ihn darum gebeten. Als Gesprächsbedingung fordern die USA ein Bekenntnis von Teheran zu einer freien und sicheren Schifffahrt in der Straße von Hormuz. Medienberichten zufolge soll die iranische Führung öffentlich versichern, dass die Meerenge offen sei und dass man von Angriffen auf Handelsschiffe absehe. Ein US-Regierungsbeamter drohte mit schweren Konsequenzen, sollte dies nicht heute noch erfolgen. Der Iran widersprach der Darstellung von US-Präsident Trump. Man habe ihn um keinerlei Gespräche gebeten, sondern lediglich zugestimmt, Vermittler zu empfangen, betonte ein Regierungssprecher. Die USA hatten in den vergangenen Tagen wieder Ziele im Iran attackiert und das mit Angriffen auf Handelsschiffe in der Straße von Hormuz begründet. Berlin. Deutschland steckt offenbar in einer Investitionskrise. Laut einer Konjunkturumfrage des Instituts der deutschen Wirtschaft verzichtet jedes fünfte Unternehmen vollständig auf Investitionen. Als Gründe nennen die Firmen hohe Arbeitskosten, Regulierung, hohe Steuern und Energiekosten. Vergleichbar schlecht war die Investitionsstimmung zuletzt während der Corona-Pandemie. Für die noch unveröffentlichte Umfrage, aus der die Welt am Sonntag zitiert, wurden etwa 1000 Unternehmen befragt. Berlin. In einem Supermarkt im Süden der Stadt hält ein Mann seit dem Abend eine Frau in seiner Gewalt. Die Polizei spricht von einer Geiselnahme und ist mit einem Großaufgebot vor Ort. Die Einsatzkräfte stehen mit dem Mann in Kontakt und versuchen, die Situation friedlich zu lösen. Die Hintergründe der Tat sind unklar. Details werden aus ermittlungstaktischen Gründen nicht genannt. München. Angesichts der wieder steigenden Temperaturen in Bayern fordern die Landtagsgrünen Klimaanlagen für Schulen, Kitas, Kliniken und Altenheime. Fraktionschefin Schulze verlangt dafür ein Sofortprogramm von mehr als 200 Millionen Euro. Das Geld solle aus zusätzlichen Mitteln kommen, die Bayern in diesem Jahr über den Länderfinanzausgleich erhält. Schulze warnte, Hitzewellen würden häufiger und intensiver. Kinder könnten bei über 30 Grad im Klassenzimmer nicht mehr vernünftig lernen. Beschäftigte und Familien litten unter der Belastung. Sie fordert, die Millionen Euro unbürokratisch direkt an Gemeinden und Landkreise dafür weiterzugeben. Nesso. Auf den Bahamas sind 10 Menschen bei einem Flugzeugabsturz ums Leben gekommen. Das Unglück ereignete sich gestern am Nationalfeiertag des Inselstaats. Ministerpräsident Davis sagte, ein eigentlicher Festtag sei zu einem Tag der Trauer geworden. Den Angaben zufolge war die Cessna von einer Insel zur anderen unterwegs, als sie kurz vor der Landung in Schwierigkeiten geriet und abstürzte. An Bord waren der Pilot und 9 Passagiere. Die Bahamas liegen am Rand der Karibik zwischen Kuba und Florida. Am 10. Juli 1973 hatte das Land seine Unabhängigkeit von Großbritannien erklärt. Seitdem ist dieser Tag der Nationalfeiertag. Zum Sport. Bei der Fußball-WM steht nun auch Spanien im Halbfinale. Das Team rund um Superstar Lamine Yamal tat sich gegen Belgien schwer, konnte sich aber mit 2:1 durchsetzen. Der Siegtreffer gelang erst kurz vor Schluss. Damit spielt der amtierende Europameister kommende Woche im WM-Halbfinale gegen Frankreich. Das Wetter in Bayern. Viel Sonnenschein heute, später ein paar lockere Quellwolken, Höchstwerte 26 bis 33 Grad. In der kommenden Nacht sternenklar bei 18 bis 11 Grad. Und die Aussichten? Morgen und am Montag weiter sonnig, am Dienstag wechselhafter. Es bleibt heiß bei 27 bis 35 Grad. Es ist 8.04 Uhr. Die Verkehrsmeldungen, die A3, Passau Richtung Nürnberg, ist zwischen Kreuz Deggendorf und Schwarzach nach einem Lkw-Unfall gesperrt. Eine Umleitung ist eingerichtet. Soweit die Verkehrsübersicht.
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1: Vielleicht hat er ja recht, der Literaturnobelpreisträger Elias Canetti. Vielleicht sollte man sich von Zeit zu Zeit neu erfinden. Das Unwahrscheinlichste zur eigenen Lebensgeschichte werden lassen. Die Weichen ganz neu stellen.
2: 25, 55, Wagennummer bitte.
3: Fahrzeug mit der Wagennummer 2555 rückt jetzt aus dem Betriebshof zu Fahrschulzwecken.
2: Alles klar im Stadtgebiet, dann viel Spaß, Strecke ist frei.
4: Mein Tramtraum. Wie werde ich Straßenbahnfahrer? Ein bayerisches Feuilleton von Thomas Grasberger.
1: Neulich, da hatte ich diesen Traum. Ich saß in einer Straßenbahn und zwar ganz vorn drin, im Cockpit. Und dann bin ich kreuz und quer durch meine Stadt gefahren. Es war ein schöner Traum. Damit wir uns nicht falsch verstehen, ich liebe meine Arbeit als Journalist. Ich kann mir kaum was Schöneres vorstellen. Aber wer weiß, vielleicht wäre ja Straßenbahnfahrer tatsächlich ein Traumberuf. Kindheitstraum war es bei mir jedenfalls keiner. Was Straßenbahnen angeht, bin ich ein Nachzügler. Wo ich aufgewachsen bin, gab es nämlich keine Tram. Die dampfgetriebene Bockerlbahn, die jährlich 300.000 Wallfahrer vom Neuöttinger Bahnhof zum Altöttinger Kapellplatz transportierte, war 1930 bereits eingestellt worden. Meine Liebe zur Tram erwachte viele Jahrzehnte später in München.
5: Elisabethplatz.
1: Wenn an einem sonnigen Sommertag die Fenster der Wohnung sperrangelweit offen stehen, höre ich die 27er durch die Maxvorstadt schnurren. Ganz planmäßig. Und dann denke ich mir, die Welt ist noch nicht ganz aus den Gleisen geraten. Die Straßenbahn fährt ja noch. Ich mag die Tram. Sie hat was Poetisches, manchmal auch was Romantisches. Der Schriftsteller Thomas Mann zum Beispiel, der hat in einem Münchner Straßenbahnwaggon seine spätere Frau Katja kennengelernt. Die resolute Mathematikstudentin lieferte sich einen giftigen Wortwechsel mit einem Kontrolleur. Und Thomas Mann ist voll abgefahren auf die kleine Tramrebellin. Ob sowas heute auch noch gibt? Wo jeder nur auf sein Handy starrt und die fahrscheinzwickenden Kontrolleure seit 50 Jahren abgeschafft sind?
5: Kurfürstenplatz.
1: Ihren Stammplatz in der Literaturgeschichte hat die Tram als eiserne Diva jedenfalls sicher. Seite um Seite klappert sie stolz und unverdrossen durch die großen Romane des 20. Jahrhunderts. Durch Ulysses, das Dublin von James Joyce, über Berlin-Alexanderplatz von Alfred Döblin bis ins Paris von Marcel Proust. Auf der Suche nach der verlorenen Zeit hat's halt wieder Verspätung gehabt, gell? Macht nix. Manche Autoren verschreiben sich sogar ganz der Straßenbahn. Der Münchner Christoph Poschenrieder zum Beispiel. Er hat 8 Romane veröffentlicht bei einem renommierten Züricher Verlag und dann hat er die Computertastatur gegen einen Sollwertgeber getauscht. So nennen Straßenbahnprofis den Fahrhebel. Aber Tramfahren ist nicht mein Traumberuf, antwortet Christoph Poschenrieder auf meine E-Mail-Anfrage. Vielmehr war es der Literaturbetrieb, der ihn genervt hat, mit all seinen Moden und Selbstvermarktungsstrategien und der unsicheren Einkommenssituation für die Schreibenden. Und so genießt Poschenrieder seit 2025 als Trambahnfahrer sein Leben in geordneten Bahnen mit festem Gehalt und geregelten Arbeitszeiten.
0: Die Welt aus der Sicht des Straßenbahnfahrers ist eine Serie von Haltestellen und Wendeschleifen.
1: Schreibt mir der Ex-Schriftsteller Poschenrieder. Sein lakonischer Satz gefällt mir. Und der freundliche Smiley dahinter stimmt mich auch zuversichtlich. Als ich auf der Internetseite der Stadtwerke München lese, dass die Münchner Verkehrsgesellschaft MVG Trambahnfahrer und Fahrerinnen sucht mit Verantwortungsbewusstsein, Freude am Umgang mit Menschen und guten Deutschkenntnissen, da denke ich mir, ah ja, passt schon. Und 2 Wochen später ist es soweit.
5: Hallo Herr Erhard, Thomas Grasberger, grüße Sie.
6: Sie stehen zu Fuß quasi am Drehkreuz, richtig?
5: Ja, genau.
6: Dann komme ich nachher.
5: Super, danke, bis gleich.
6: Bis gleich.
1: Freitag früh, kurz vor 7. An der stählernen Drehtür des MVG-Betriebshofes in der Münchner Einsteinstraße beginnt die abenteuerliche Heldenreise eines bayerischen Odysseus auf dem Schienenmeer von Isar Athen. Oder so ähnlich.
5: Grüße Sie, hallo.
7: Sie sind im Gefängnis, aber Sie dürfen rein.
5: Danke.
7: Einmal die Karte.
5: Jawohl. Ja, das ist streng gesichert, gell?
7: Ja gut, nachdem hier ein paar Gefahren lauern, Stichwort Strom und so weiter.
1: Heldenreisen sind ja nie ohne Gefahren. Drum mache ich's wie der alte Odysseus und suche mir Gefährten für mein Tram-Abenteuer. Stefan Erhard zum Beispiel, ein Münchner durch und durch, an die 40, gelassen und geduldig, mit bayerischem Humor, moderatem Grant und einem stählernen Nervenkostüm. Stefan Erhard wird all das heute brauchen, denn der Fahrlehrer hat mich als Schüler 5 Stunden lang. Bloß gut, dass Erhards Liebe zur Tram so unerschütterlich tief verankert ist.
7: Ich bin in Haidhausen aufgewachsen, quasi zwischen Max-Weber-Platz und Wiener-Platz, wobei meine ersten Erinnerungen sind tatsächlich, dass meine Mutter immer mit mir zum Spielplatz an die Isar gefahren ist, mit dem 19er damals, ist ja halt auch noch auf der Strecke unterwegs, am Maximilianeum entlang, da diese langgezogene Kurve mit der Mauer. Und das hat mir immer fasziniert, weil die Geräusche von der Straßenbahn tatsächlich durch die Mauer reflektiert worden sind. Und ja, irgendwie hat sich das bei mir so eingeprägt.
1: The Sound of Trambahn. Er hat Stefan Erhard dann bewogen, nach dem Abitur Straßenbahnfahrer zu werden und später Fahrlehrer. Langweilig, sagt er, wird es nie auf den Schienen der Stadt.
7: Ich glaube nicht, dass sie enttäuscht werden. Und tatsächlich ist es jeden Tag aufs Neue ein, es klingt jetzt sehr hochtrabend, aber ein spannendes Abenteuer, sage ich mal. Kein Dienst ist wie der andere. Jeder Tag bietet neue Herausforderungen, neue schöne Momente, andere Fahrgäste, andere Verkehrssituationen, andere Fahrzeuge. Also das macht das Ganze auch spannend.
1: Bevor es aber so richtig spannend wird, muss ich noch ein bisschen Tram-Theorie pauken. Im Nebenraum der Fahrschule findet schon ein Signaltest statt. Ausbilder Daniel Ruf nimmt gerade 2 Tram-Novizen ins Kreuzverhör.
8: Welche Bedeutung hat das Schaltsignal ST8?
9: Reicht für Fahrzeuge mit angelegten Schnappen.
1: Die Tram-Lehrlinge René und Jochen schlagen sich tapfer. 14 Tage dauert die Theorieeinheit, danach beginnt die 5-wöchige Fahrpraxis. Wer alle Tests besteht, darf aufs Schienennetz in Begleitung eines Fahrlehrers. Erst nach erfolgreicher Abschlussprüfung werden die 9 dann allein auf die Menschheit losgelassen. Für René ist das nichts Neues.
10: Also ich habe mit der U-Bahn angefangen bei den Stadtwerken vor 20 Jahren. Habe seit 2014 einen Busführerschein, fahre regelmäßig, U-Bahn fahre ich nicht mehr. Ja, und jetzt gehen wir mal wieder auf die Schiene.
1: Auch Jochen Dreckmann will aufs Gleis. Bei ihm sind es allerdings ganz andere Beweggründe.
11: Ich war jetzt 35 Jahre selbstständiger Schreiner und muss mich umorientieren, gesundheitlich bedingt. Und dann war letztendlich die Überlegung, was macht man jetzt im zarten Alter von 59? Also mir wurde gesagt, es gibt auch Leute, die 60 sind und tatsächlich noch umschulen auf Trambahnfahrer. Und die Trambahn, wenn man früh anfängt, fährt man München in den Tag und ansonsten hat man die schöne Stadt um sich rum.
1: Von der schönen Stadt ist gerade wenig zu sehen in den Fahrschulräumen am Betriebshof Einsteinstraße. Die Fotos, die Ausbilder Daniel Ruf mit dem Beamer an die Wand wirft, zeigen nur Weichen und Signale, Vorfahrtsregeln und Betriebsvorschriften.
12: Man kann eine Weiche ja von vorne und von hinten anfahren. Wie nennt sich das Ganze denn?
11: Spitze Weiche oder stumpfe Weiche?
12: Genau. Was ist eine spitze Weiche, was ist eine stumpfe Weiche?
11: Eine spitze Weiche ist, wenn ich auf die Weichen, muss ich spicken, auf die weichen Zunge zufahre.
12: Genau.
11: Und eine stumpfe Weiche ist, wenn ich sie von hinten übers Herzstück anfahre.
12: Genau.
1: Ja, und dann ist da noch das Begegnungsverbot, eine Wissenschaft für sich. Welcher Fahrzeugtyp hat Vorfahrt an den engen Stellen der Stadt? Wer muss warten, damit es nicht kracht? Blau auf Blau nennen die Straßenbahner solche Tramkollisionen. Das Farbenspiel ist äußerst unbeliebt bei allen Beteiligten, weil es halt immer ein Geschiss ist, stundenlang. Und die anschließenden Reparaturen sind alles andere als billig. Aber bei 150 Münchner Trambahnen, von denen immer 100 gleichzeitig im Einsatz sind, da kommt's halt gelegentlich zu unliebsamen Begegnungen. Ehrlich gesagt, ich bin ein bisschen aufgeregt angesichts der Ereignisse, die da auf mich zurollen. In der Werkhalle des Betriebshofs, da stehen sie schon wie einäugige Riesen. Frontscheibe neben Frontscheibe, die Zyklopen des Nahverkehrs. Ihre Typennamen erinnern mich an das Star Wars-Universum. R22B, R33, S, Avenio. Noch scheinen sie zu schlafen in ihrer kühlen Höhle, diese blauen Giganten aus Edelstahl und Aluminium. Aber wehe, wenn sie erwachen. Das kriegen wir schon, beruhigt mich Stefan Erhard, auf unserem Weg durch die finstere Höhle des Betriebshofes. Schuld ist ja eigentlich diese Frau. Die hat mich quasi Tram gekriegt, also straßenbahnmäßig. Ruth Leb, Jahrgang 1955, geboren in Würzburg. Ruth Leb ist eine lebenskluge und humorvolle Schriftstellerin, Malerin und Illustratorin. Ihr Buch Tramfrau, erstmals 1994 erschienen und seither immer wieder aufgelegt, ist eine wunderbar leicht erzählte Ode an die Tram. Die meisten der Aufzeichnungen und Abenteuer der Straßenbahnfahrerin Roberta Laub hat Ruth Leb selbst erlebt, auf den Münchner Trambahnschienen der 1980er Jahre. Für Leb waren es ganz besondere 6 Jahre.
13: Oh ja, weil ich begeisterte Straßenbahnfahrerin bin und ich finde nach wie vor, die Straßenbahn ist eines der zuverlässigsten und sinnvollsten Verkehrsmittel überhaupt. Und jetzt gerade, wo überall die Rede ist von Energieeinsparungen oder so, finde ich, man sollte die Straßenbahn wieder sehr viel mehr ins Zentrum rücken.
1: Ruth Leb hatte Germanistik und Philosophie studiert, danach Sozialpädagogik. Beste Voraussetzungen also für eine Taxlerinnenkarriere, wäre da nicht ihre Aversion gegens Autofahren gewesen. Als der befristete Lehrerjob Deutsch für Ausländer zu Ende ging, bewarb sich Leb bei den Münchner Verkehrsbetrieben. Streng blickten sie drein, die Herren der Schöpfung, eine Frau bei der Straßenbahn. Mancher mag an die Komödiantin Ida Schumacher und ihre Trambahnschienen-Ritzenreinigungsdame gedacht haben.
14: Bleibt ihr nicht neulich von der Plattform runter, kannst du nicht aus dem Gleis rausgehen? Halt die Gurgel. Sag ich ja, ich schon. Aber du nicht. Der damische Räuberger lädt mir
1: auch. Aber Ritzelreinigerin wollte Ruth Leb ja gar nicht werden, sondern Admiralin. Eine Frau als Straßenbahnfahrerin, noch dazu eine Studierte. Im München der 1980er Jahre war das noch keine Selbstverständlichkeit, oder?
13: Jein. Auf der einen Seite hat die Stadt sich gefreut, dass es Frauen gibt. Es gab ja Schaffnerinnen. Nach dem Krieg waren ja Frauen schon sehr, sehr begehrt. Es gab wenig Fahrerinnen. Das wollten die aufbauen. Es gab eine neue Generation von Fahrerinnen. Und die Kollegen, muss ich sagen, waren sehr offen. Also bis auf einen oder zwei, die haben, würde ich sagen, die waren richtige Machos. Der eine hat auch immer Kindfrau zu mir gesagt, bis zum Schluss. Aber die anderen waren absolut hilfsbereit und okay und sehr kollegial, muss ich sagen.
1: Und ihre Fahrgäste, wie waren die so? Die meisten waren ausgesprochen nett, sagt Ruth Leb. Ja, fast fürsorglich.
13: Dadurch, dass man ja noch mit den Fahrgästen in einem Raum saß, waren die auch sehr einfühlsam. Also die haben sofort gehört, wenn man denn eine krächzende Stimme hat am Mikrofon oder so, dann habe ich Bonbons geschenkt gekriegt oder Obst oder so, wo es gesagt hat, Madel, du musst was essen. Das war das eine. Und das andere war einfach, dass man einen sinnvollen Beruf hat. Man fährt die Leute, man holt die ab, die fahren zur Arbeit. Man fährt die Krankenschwester nach der Nachtschicht wieder nach Hause. Die haben dann oft geschlafen, die haben dann oft zu mir gesagt, bitte wecken Sie mich da und da. Das habe ich alles gemacht.
1: Ruth Leb, eine Straßenbahnfahrerin mit Herz. und mit einem Blick fürs Menschliche, auch wenn sie immer nur einen kleinen Ausschnitt der Stadt zu sehen bekam.
13: Aber trotzdem kriegt man von der Straßenbahn aus, würde ich sagen, alles Menschliche mit. Von Verliebtsein, von Trennung, von Schmerz, von Trauer, ja, die tägliche Hektik, dieses Überbewerten von dem, was man alles erreichen will. Es hat ganz, ganz viele Facetten, die man da mitbekommt. Und man selber versucht ja immer so ein bisschen der ruhende Pol zu sein, versucht man. Man versucht, ein Zentrum zu sein und zu sagen, wir bündeln das irgendwie so, dass es für alle gut wird.
1: Am allerbesten aber ist dann doch immer wieder das Fahren. Wenn's gut läuft, sagt Ruth Leb lächelnd, dann läuft's.
13: Das Fahrgefühl ist einfach schön. Man schwebt so über die Schienen. Und wenn man jetzt nicht im Stoßverkehr, da schwebt man gar nicht, sondern da schaut man halt, dass man Zentimeter für Zentimeter sich vorkämpft. Aber eigentlich ist es ein wahnsinnig entspanntes, schwebendes Gefühl, wenn man da fahren kann.
1: Jetzt bin ich doch schon recht gespannt auf das Fahrgefühl. Stefan Erhard hat sich zwischenzeitlich Verstärkung geholt. Er und sein Fahrlehrerkollege André Renz prüfen eine vierteilige Trambahn und stellen die elektronische Zielanzeige ein. Sonderfahrt wird gleich oben drauf stehen, quasi als Warnhinweis, damit keine Leute bei uns einsteigen. Aber ist dieser schöne blaue Avenio, der an die 40 Meter lang ist und 40 Tonnen schwer, ist es wirklich unser Fahrschulfahrzeug? Ich schaue ein bisschen ungläubig drein. Das kriegen wir schon, sagt Stefan Erhard und grinst, während er sein elektronisches Armaturenbrett im Cockpit anstöpselt, weil damit kann er nämlich jederzeit eingreifen, wenn es nötig ist.
15: Erster Schritt wäre, der Sitz so einstellen, dass Sie sich da wohlfühlen.
5: Ja. Sind wir da wieder rein?
15: Fahrt die ganze Plattform runter und dann so. Das Teil wieder loslassen.
5: Ja.
15: Dann ist das gut. Ein bisschen bequemer, dann sitzt man nicht ganz wie auf dem Ding. Genau, rechtes Pedal können wir auch gut erreichen, dürfen uns gerne mal drauf treten. Jawohl.
5: Genau. Die klingelt. Sehr gut.
1: Ja, wunderbar. Das Wichtigste funktioniert schon mal.
15: So, dann dürfen Sie einmal das Mikrofon zu sich hier ziehen.
5: Sehr gerne.
15: Das könnte man vielleicht noch brauchen.
5: Durchsagen machen wir ja keine.
15: Kann sein, dass draußen jemand rein will, dann haben wir zwei Möglichkeiten. Wir könnten entweder auf den Lautsprecher gehen und das abspielen lassen.
16: Bitte nicht einsteigen, dies ist eine Ausbildungsfahrt.
15: Oder wir könnten es natürlich manuell durchsagen, das wäre hier.
5: Bitte nicht einsteigen, wir machen eine Lehrfahrt, hier ist ein Journalist an Bord.
15: Genau, also die beiden Möglichkeiten hätten wir.
1: Also im Grunde wirkt ja hier alles sehr vertraut. Zwei Dutzend Knöpfe und Schalter und Hebel und Lamperl und Displays, wie in jedem anderen Raumschiff halt auch. Alles Roger. Na dann packen wir's, oder? Wo muss ich gleich wieder Gas geben?
15: So, kurz mal Trockenübungen, bevor wir wirklich fahren. Ja. Also mit dem Sollwertgeber, Fahrhebel ist der ältere Begriff, aber Sollwertgeber ist der modernere Begriff. Mit dem würden wir entsprechend fahren oder bremsen. Könnt's gerne mal ausprobieren, wenn es den nach vorne
5: fahren.
15: So, jetzt hören wir schon, der hupt so komisch. Aha. Das ist eine sogenannte Sicherheitsfahrschaltung oder Totmann-Einrichtung. Das heißt, der Wagen möchte beim Losfahren wissen, dass Sie anwesend sind. Deswegen muss man eben bewusst diese Kugel runterdrücken beim Anfahren, dass der Wagen sich eben nicht unkontrolliert in Bewegung setzt.
1: Apropos Kontrolle, anmelden muss ich mich ja auch noch bei der Leitstelle.
2: 25, 55, Wagennummer bitte.
3: Fahrzeug mit der Wagennummer 2555 rückt jetzt aus dem Betriebshof zu Fahrschulzwecken.
2: Alles klar im Stadtgebiet, dann viel Spaß, Strecke ist frei.
1: Danke. So, jetzt aber, die Startbahn ist frei. Ready for takeoff.
15: So, Kollege ist jetzt auch weggefahren. Sobald wir 5 km/h erreicht haben, müssen Sie bitte einmal die Kugel kurz loslassen. So, das heißt, in regelmäßigen Abständen müssen wir dann kurz loslassen und wieder drücken. Wenn Sie nach einer gewissen Zeit, nämlich 5 Sekunden, nichts machen und der Wagen sich bewegt, dann fängt er irgendwann das Hupen an, dann werde ich irgendwann Totmann sagen und wenn Sie da nicht drauf reagieren, bleibt der Zug von selber stehen.
1: Was natürlich extrem schade wäre, wo wir doch gerade so schön anfangen. Aber dauernd pfeift's und surrt's irgendwo und ich muss dann die grüne Taste drücken, weil er schon wieder Totmann gesagt hat, mein Fahrlehrer. Und noch etwas öfter hat er dann gesagt, der Herr Stefan, er hat das kriegen wir schon. Wobei ich ehrlich gesagt nicht weiß, wen er damit mehr beruhigen wollte, sich oder mich.
15: So, genau. Jetzt gehen wir fahren. Kugel runterdrücken beim O-Fahren. Na, erst runterdrücken so, erst und dann O-Fahren. Na, jetzt ist schon zu spät. Jetzt hat das Signal schon wieder umgeschaltet.
5: Ach so, ist schon wieder vorbei.
15: Also, wenn man nicht auf Zack ist, dann verschlaft man den Start. Quasi ist wie bei der Formel 1. Ja. Wenn es losgeht, muss es losgehen.
3: So, das ist ja so kurz ist das. Ja.
15: So, und wenn wir es beim nächsten Mal nicht schaffen, dann müssen wir aussteigen, weil uns die Ampel wahrscheinlich dann abmelden wird, weil sie sagt, oh, Tambahn muss jetzt eigentlich schon gefahren sein. Wir blockieren ja jetzt quasi hier die Einsteinstraße, wenn die aus dem Betriebshof rausfahren. Das heißt, nur für uns schaltet jetzt auch die Ampel. Verstehe. Und zwar nur, wenn wirklich eine Trambahn rausfahren wollen würde, was wir jetzt gerade tun. So, jetzt haben die Fußgänger wieder rot bekommen. Jetzt können wir nochmal mit der rechten Pedale drücken. So, Kugel runterdrücken und nach vorn schieben. Auf geht's. Genau, nicht zu weit vor, sonst beschleunigt er sehr stark.
3: Aha, Kickstart.
15: Bisschen zurückziehen, genau, ein bisschen rollen lassen.
1: Und schon geht's los. München, wir kommen. Bloß gut, dass heute so wenig Verkehr ist, wegen dem Brückentag. Aber die ersten Meter meiner Abenteuerreise sind geschafft. Hebel nach vorn und dahin geht's. Also, allein schon das Wort Tram, wenn Sie mich fragen, das ist reine Poesie. Ursprünglich stammt es ja aus dem Deutschen und bedeutet Balken. Die Engländer haben es dann für ihre Tramway übernommen und in alle Welt exportiert. Erst als Pferde und dann als Dampftramway. Mit der Erfindung des Stroms wurde dann draus die elektrische oder der Stangerlwagen, wie man in München gesagt hat. In Wien, da gibt man sich bis heute lautmalerisch und sagt BIM wegen der Fußglocke. In Hongkong auch, da heißt sie Ding Ding. Die Darmstädter nennen sie übrigens Ellebämbel, die Straßenbahn. Und die Heilbronner Spatzenschaukel. Tja, egal wo und wie, immer schwingt ganz viel Liebe für die Tram mit. Aber eigentlich habe ich ja jetzt gar keine Zeit für so etymologische Studien.
15: Nicht zu weit vorschieben, bisschen zurück, weil hinten die letzten Wagenteile müssen auch noch über die Weichen drüber.
3: Ja, verstehe.
15: So, jetzt versuchen wir da an der Haltestelle anzuhalten. Das heißt, wir gehen langsam in die Bremse, Hebel leicht zurückziehen. Jetzt merkt man schon, wird er langsamer. Wir versuchen mit der ersten Tür diese weißen Platten da zu treffen. Das ist die taktile Platte für die sehbehinderten Fahrgäste oder seheingeschränkten Fahrgäste. Und das wäre jetzt perfekt angehalten. So, und dann können wir gerne weiterfahren. Wenn keiner am Zug hängt, geht es entsprechend weiter. Kugel runterdrücken, Hebel vor. Perfekt.
1: Meine erste Tram-Haltestelle. Insgesamt sind es ja 174 im Münchner Netz. Aber die werden wir heute nicht alle schaffen. Trotz der schier unendlich großen Geduld meiner beiden Ausbilder. André Renz, der sitzt stoisch hinten im Fahrgastraum und beobachtet sozusagen den Rückraum. Während Stefan Erhard direkt neben mir sitzt und jeden einzelnen Handgriff erklärt.
15: So, wenn wir einer Straßenbahn begegnen oder auch einem Bus, müssen wir läuten. Das heißt, Sie dürfen einmal entweder mit dem rechten Fuß. Perfekt.
3: Servus.
15: Perfekt.
3: Warum müssen wir das machen?
15: Weil es Vorschrift ist, weil hinter dem Zug ja jemand rüberlaufen könnte. So, jetzt fangen wir an zu bremsen, also wieder ein bisschen zurückgehen. Jetzt kommt nämlich da vorne eine Weiche, die wir entsprechend maximal mit 25 befahren dürfen. Jetzt bremsen.
3: Das war zu Gach, gell?
15: Das war zu Gach.
3: Man darf sie nicht ablenken lassen.
15: Ja, so schnell geht die Ablenkung.
3: So ist es. Ist der Kollege noch da?
15: Der ist noch da.
3: Ja,
17: schneller da gewesen.
1: Hoppala, das war jetzt dann doch ein bisschen zu gar gebremst. Hinten im Fahrgastraum, da klammert sich André Renz an die Haltestange. Aber er bleibt ganz gelassen, der Fahrlehrer für PKW, LKW, Bus und Tram. Dass er jetzt fast auch noch Flugunterricht bekommt, hat er wohl nicht erwartet. Bloß gut, dass er sich gescheit festgehalten hat. Sonst säßen wir jetzt zu dritt nebeneinander vorne im engen Cockpit unserer Tram. Es ist halt alles nicht so einfach. Straßenbahnfahrer müssen dauernd aufpassen wie die Haftelmacher. Überall hängen kryptische Signale und Schilder an der Oberleitung. Vorfahrten und Ampeln sind zu beachten. Sogar Geschwindigkeitskontrollen gibt's. Wer da öfter sündigt, der muss nachsitzen. Beim Fahrlehrer Erhard zum Beispiel.
15: Manche stellen sich vor, man sitzt da und schaut ein bisschen aus dem Schaufenster raus und genießt die Landschaft. Ein bisschen arbeiten muss man schon. Nicht so einfach, wie man sich das vielleicht manchmal vorstellt. Jetzt haben wir natürlich das Problem, wir haben jetzt gleich den Max-Weber-Platz, der schon, sage ich mal, eine Herausforderung ist, weil da ganz viele Sachen sind. Es wird nachher schon ein bisschen ruhiger.
3: Aha, Max-Weber-Platz hätte ich jetzt ehrlich gesagt nicht an meinem ersten Arbeitstag erwartet, dass ich den schon fahren darf.
15: Gibt es leider keine Möglichkeit. Oder, aber.
18: Hilfestellung hat geholfen, danke, erledigt.
3: Also wir warten jetzt, bis der 21er weg ist, gell?
15: Und bis von links keine Straßenbahn mehr kommt.
3: Ja, das ist ja eine Steherei.
15: Tja.
3: Gut.
19: Was hast du eingeben?
15: Jetzt 17er, dass wir St. Emmeram fahren können, oder?
1: Oh ja, nach St. Emmeram wollte ich eh schon lange mal wieder hinaus. Aber dass ich jetzt selber fahren darf, quasi in meiner eigenen Tram, es ist wie im Traum. Obwohl, zum Träumen bleibt jetzt gar keine Zeit.
15: In der Zwischenzeit können wir einen Blick ein bisschen schweifen lassen. Da oben hängt ein W in der Fahrleitung. Ja. Können Sie sich noch erinnern?
19: Elektrische Weiche.
15: Ah, so, das heißt, spätestens, wenn wir dann losfahren am W, die Weichensteuerung nach rechts, also den Schalter nach rechts bedienen.
19: Okay, am ersten W oder am zweiten?
15: Am ersten W.
19: Am ersten W
15: nach rechts. Weil wir uns die erste Weiche nach rechts stellen möchten. Wir haben hier nämlich so eine sogenannte vorgezogene Weiche, dass wir am Max-Wehr-Platz in drei Richtungen fahren können. Und wir möchten nach rechts abbiegen. Das heißt, erste Weiche müssen wir nach rechts stellen.
19: Ja, gut.
15: Können wir alles hin.
19: Das war jetzt einfach ein Hintermann-20 gewesen. Da hätten wir das alles nicht machen
15: müssen. Das war einfach gewesen.
19: Naja.
1: Naja, aber immer hinter dem 21er herfahren ist natürlich auch keine Lösung. Drum heißt jetzt Weiche stellen und bloß keinen Fehler machen, damit es keine Irrfahrt wird, wie damals bei Ruth Leb am allerersten Arbeitstag.
13: Am Anfang macht man sich viel zu viel verrückt mit dem Zeitdruck. Man schafft es nicht, pünktlich zu fahren. Also ich zumindest nicht, weil ich sehe dann jemanden, der dann noch zur Strandbahn rennt und dann mache ich natürlich die Tür nochmal auf. Als Sozialpädagogin war ich halt anders erzogen. Ich dachte, ich nehme alle mit. Wer da jetzt in Not ist, der darf einsteigen. Und damit war ich immer zu spät. Und so entstand dann das, diese Nervosität, die dann rechts rin. Und dann hat man ja zweimal am Tag verschiedene Linien. Also man fährt 3-4 Stunden eine Linie, die 19er fährt am Bahnhof rechts. Und dann hat man die 20er fährt am Bahnhof links. Und dann habe ich mich verfahren.
1: Ruth Leb musste bei der nächsten Gelegenheit wenden. Und die linientreuen Fahrgäste, die haben wir ganz schön gespitzt, weil sie nicht am Hauptbahnhof gehalten hat. Aber krumm genommen hat sie natürlich keiner. Schließlich lieben die Münchner ihre Tram und sind Kummer gewöhnt.
14: Geht's heute auf Zeiten, dass man reinkommt? Da hockt ja jeder drin und liest Zeitung, als wir bei einer 5-Mark-Zeithäppchen gesperrt sind und wir warten da heraus, bis die Verdrusslinie mal daherkommt. Auf Zeiten Himmelschapper, was meint ihr mal?
1: Der Weißpferdl und sein berühmter Wagen von der Linie 8. Eigentlich war er ja ein Autofahrer, der Volkssänger Ferdinand Weißheitinger. Aber die amerikanischen Besatzer, die haben ihm nach dem Krieg seine 2 Luxusautomobile beschlagnahmt und drum hat er dann Straßenbahn fahren müssen, was ihm gar nicht geschmeckt hat.
14: Vorsicht, der Wagen ist besetzt. Ein Wagen von der Linie 8, die bitte geht.
1: Die Linie 37 zum Beispiel durch die zerbombte Marx-Vorstadt, die trug damals den Beinamen Ruinenschleicher. Und auch sonst gab es sehr viele Verdrusslinien in der Stadt. Aber immerhin konnte sich der Weißpferdl von den Beschwerden der Münchner musikalisch inspirieren lassen.
14: Ach, bitte schön, Herr Schaffner, Max-Weber-Platz. Muss ich jetzt da? Nein, noch lang nicht. Erst am Stachus in die Linie 19 oder 4. So, bitte aussteigen lassen. Aber leid, lass doch gleich hinaus. Lass dich heute hinaus. Ne?
1: Aber zur Landeshauptstadt gehört halt nicht nur die ehemalige Linie 8, sondern das ganze Straßenbahnnetz. Mitte der 1960er Jahre hatte es noch eine Schienenlänge von insgesamt 134 Kilometern. Heute sind es noch 83. Aber in den kommenden Jahren sollen weitere 15 Kilometer hinzukommen. 3 Erweiterungen stehen aktuell an. Die Westtangente, die Nordtangente und die Tram im Münchner Norden. Es tut sich also wieder was in München, trambahnmäßig, sagt auch der Verkehrsexperte Professor Heiner Monheim. Seit mehr als 5 Jahrzehnten analysiert der Geograf und Stadtplaner die Verkehrsprobleme zahlreicher Kommunen im ganzen Land. Als Wissenschaftler mischt er sich auch immer wieder in die Politik ein.
20: In München haben wir ja nach der Olympiade erstmal eine lange Durststrecke gehabt. Also da wurde stillgelegt, da wurde nicht weiter ausgebaut. Und eigentlich haben wir erst so richtig mit der Jahrtausendwende dann auch die Renaissance der Straßenbahn in München erlebt mit neuen tangentialen Verbindungen. Also früher musste immer alles in die Mitte und sich am Stachus treffen. Wir haben jetzt eben sehr positive Entwicklungen mit Erweiterungen des Netzes am Rand. Und da könnte man sich auch durchaus vorstellen, dass das noch deutlich weitergeht. Also mit einem Aktionsradius jenseits der 20 oder 30 Kilometer.
1: Eine Südtangente zum Beispiel, das wäre ein schönes Fernziel für die Tram, sagt Nikolaus Breitner, der Vorstandsvorsitzende der Straßenbahnfreunde München e.V. In jüngster Zeit aber war wieder viel von Einsparungsprogrammen die Rede, sagt Breitner, die sich dann auch auf verschiedene Nahverkehrsleistungen auswirken würden.
4: Das finden wir natürlich, weil ja unser Verein auch verkehrspolitisch tätig ist, im Zuge, dass wir auf eine Verkehrswende hinarbeiten. Sehr bedenklich, wenn man dann am Nahverkehr spart, dann kann man keine Verkehrswende einleiten. München erstickt im Autoverkehr, der Autoverkehr wird immer mehr.
1: Drum nehmen viele lieber die Straßenbahn, zum Beispiel die 18er in Richtung Süden, nach Giesing. Im MVG-Museum in der Ständlerstraße, da ist derzeit sehr viel los, weil die Tram 2026 ihren 150. Geburtstag feiert. Da marschelt sich München natürlich wieder ganz besonders hübsch auf. Überall wehen die Fanderl und Wimpel im Fahrtwind. Ein historischer Straßenbahnkorso ist angesagt und viele Sonderfahrten stehen auf dem Programm. Und im MVG-Museum, da findet die internationale Modellbahnausstellung statt. Kleine Bahn, ganz groß, lautet das Motto, wenn mehr als 50 Aussteller ihre Miniaturmodelle aufbauen. Und wo es nur gerade überall herkommen, aus Nürnberg und Frankfurt und der Oberpfalz, aus England, Frankreich, Japan, den Niederlanden und den USA. Sogar Münchner sind da beim Familientreffen der Ministraßenbahner. Christoph Kremser zum Beispiel. Im Hauptberuf bei der U-Bahn tätig, hat Kremser seinen Arbeitsplatz nachgebaut. Auf 1x1 Meter. Unten mit Stellwerk und U-Bahn-Station, oben tobt der Münchner Stadtverkehr.
21: Mit einer Straßenbahn, mit Betriebshof, mit Straßenverkehr, mit verschiedenen Fahrzeugen, die einzelnen Läden, die so im klassischen München auch existieren.
1: Und ein paar Meter weiter, da haben sich Luca und Miriana von den Turiner Straßenbahnfreunden das Areal um die Münchner Oper vorgenommen, gebaut mit Legosteinen.
22: Wir haben begonnen mit den Fahrzeugen, dann wir haben auch einige Gebäude gebaut. Und wir haben für die Max-Josef-Platz entschieden, also die Residenz und die Maximilianstraße. Und dort fahren die Fahrzeuge, die wir gebaut haben. Also historische und auch heutige Fahrzeuge.
1: Da spitzt er, unser kleiner Lego-Freund, der gerade mal über die Tischkante drüber schauen kann. Auch er ist schon ein begeisterter Straßenbahner. Mit der Jubiläumstram ist er auch schon mal gefahren.
23: Ja, ganz oft. Genau mit der. Weil ich viel sehen kann, einfach.
1: Genau, wer Tram fährt, der sieht mehr von der Stadt. Das sagt auch Ben Neudeck, der im MVG-Museum ehrenamtlich tätig ist.
24: Und man kann ja mit der Trambahn auch durch die Maximilianstraße fahren. Beim Zechbauer an der Oper vorbei, kann, wo der Mooshammer früher war, mal kurz winken. Man fährt an die beiden großen Theater vorbei, am Residenztheater, an die Kammerspiele. Man kann in der Tram fahrend flanieren.
1: Und gleich hinter den liebevoll gestalteten Miniaturstraßenbahnen, da steht eine große, die älteste fahrfähige des Museums. Beim historischen Tramkorso im Herbst des Jubiläumsjahres 2026, da wird er auch zu sehen sein, dieser A-Wagen 256, Baujahr 1902. Schon damals, sagt Ben Neudeck, war man stolz drauf, in München eine Straßenbahn zu haben.
24: Die Trambahn in München war von Anfang an eine Erfolgsgeschichte. Es begann 1876 mit der Pferdetrambahn vom Promenadeplatz über den Starus Hauptbahnhof zur Meilinger Straße, also Stadtgrenze Maxvorstadt Neuhausen. Neuhausen war damals noch eigenständig. Und die Pferdetrambahn wurde dann bis 1895 stark ausgebaut. Und man hat dann zwischen 1895 und 1900 hat man die Trambahn dann komplett elektrifiziert.
1: Nur der Prinzregent Luitpold in seiner Residenz drin, der war seinerzeit nicht so begeistert über diesen elektrischen Kabelverhau vor seinen königlichen Schlafgemächern. Die meisten anderen aber sind sehr gern damit gefahren mit der Tram, weil irgendwie ist diese Tram halt doch die Fortsetzung des Biergartens mit anderen Mitteln. Beide sind wahrhaft demokratische und bayerische Institutionen. Zufällig sitzt man nebeneinander und manchmal kommt man mit wildfremden Leuten ins Gespräch.
24: Die Münchner lieben ihre Trambahn. Sie verfluchen sie manchmal auch, weil sie halt dann wieder später kommt oder im Stau steht. Aber die Münchner lieben ihre Trambahn. Man wollte die Trambahn vor über 40 Jahren abschaffen. Und es gab heftigste Proteste in der Bevölkerung. Es wurden diverse Gutachten erstellt. Selbst der Alt-OB Hans-Jochen Vogel hat sich damals Ende der 70er, Anfang der 80er Jahre in die Debatte eingemischt und gesagt, die Trambahn darf nicht abgeschafft werden. Und seit 40 Jahren ist fix, die Trambahn bleibt und wird ausgebaut.
1: Im Jahr 1963 hat München angefangen, den Olympiatraum von der schnellen, modernen und mondänen Stadt zu träumen. Alte Häuser und Wirtschaften sind da oft dem Bagger zum Opfer gefallen. Und fast wäre auch die Tram unter die Räder gekommen. U-Bahn und Autoverkehr waren damals angesagt, auch noch in der Ära Kiesel, Erich Kiesel, von 1978 bis 1984. Die Künstlerin und Schriftstellerin Ruth Leeb erinnert sich noch lebhaft an diese Zeit unter dem CSU-Bürgermeister, als die Tram in München einen schweren Stand hatte, bei den Verkehrsbetrieben und im Rathaus, wo das Credo galt, die Stadt könne sich keine zwei Betriebssysteme leisten.
13: U-Bahn und Bus ja, aber U-Bahn und Trambahn, das geht nicht. Und mit dieser Argumentation haben die halt versucht, die Linien zu streichen und immer mehr U-Bahn. Und dann haben sie halt gemerkt, die U-Bahn wird zu teuer und der Widerstand der Bevölkerung. Und da muss ich sagen, in München, das war schon großartig, dass die Bevölkerung eigentlich hat sich für die Straßenbahn ausgesprochen.
1: Auch die Fahrerin Ruth Leeb war damals schon sowas wie eine Tram-Aktivistin. Auf ihrer Diensttasche hatte sie einen Aufkleber. Straßenbahn fährt im Licht und Straßenbahn stinket nicht. Eines Tages stieg ein Passagier zu, ein hoher Herr von den Verkehrsbetrieben. »Ist das Ihre Diensttasche?«, fragte er die junge Fahrerin. Ruth Leeb antwortete wahrheitsgemäß »Ja«.
13: Das findet er jetzt völlig daneben. Also ich musste sofort entfernen, habe gesagt, das geht nicht, weil da geht die Tasche kaputt. Und dann hat er gesagt, die Stadt hat da andere Pläne. Und das würde überhaupt nicht gehen mit diesen zwei Betriebssystemen. Und ich konnte gar nicht so konzentriert diskutieren mit dem, weil ich musste ja fahren. Ich werde nie vergessen, das war die Fahrt zum Ratzingerplatz mit der 16er. Und dann standen die Fahrgäste hinter mir und haben den in die Mangel genommen und haben gesagt, was denken Sie sich eigentlich bei so einer Planung? Wird die Bevölkerung überhaupt gefragt, ob sie U-Bahn fahren will und ob sie die Trambahn durch die U-Bahn ersetzt haben will oder durch Bus? Und dann haben die mit dem geredet, wo ich gedacht habe, ach du meine Güte, die haben Argumente.
1: Die Bürgerproteste in den 1980ern zeigten Wirkung. Unter SPD-Oberbürgermeister Helmut Kronawitter beschloss der Stadtrat dann 1986, die Tram bleibt. Heute nehmen wieder um die 130 Millionen Fahrgäste pro Jahr die Straßenbahn. Aber Autos fahren natürlich auch noch herum. Mehr als genug, wie ich bei meiner Leerfahrt mit der Straßenbahn zu spüren bekomme. Und von wo es überall herkommen. Von links und von rechts und vom Land draußen. Also gerade an Werktagen, da belagern die geschätzten, aber trambahnfernen Mitbewohner aus den weiten Bayerns mit ihrem Pkw die Stadt. Erdinger, Mühldorfer, Ebersberger, alle sind auf Parkplatzsuche und versüßen in der großen Stadt herin dem Trambahnfahrer den Alltag. Da vorn, der rote Mühldorfer zum Beispiel, Bredelbrot steht er quer über den Gleisen.
19: Der Mühldorfer da, hier da ist. Das ist so eine typische Situation, wo dann einer meint, der muss umdrehen, gell?
0: Ja, mein Krankenhaus,
19: da wollen sie alle irgendwie hin. Oh, da fahren wir weiter jetzt.
0: Ja. So, was macht der Taxler? Na, der fährt kurz vor, passt. Der Rote fährt schon wieder verdächtig langsam.
19: Der Mühldorfer ist schon wieder problematisch, genau.
0: Jetzt haben wir aber zwei Piepstöne gehört.
19: Ja.
0: Das war das sogenannte ADAS-System, was wir jetzt auf den neuesten Zügen drauf haben. Wir haben ein Kollisionswarnsystem, das heißt, der assistiert dem Fahrer und kann im Notfall, wenn er ein Hindernis erkennt, entsprechend eingreifen und den Zug abbremsen.
19: Mhm. Wegen dem roten Mühldorfer jetzt.
0: Ich vermute mal, dass der Auslöser war.
19: Aha.
1: Ja, und kaum ist die Straße wieder frei, kommt schon das nächste Hindernis. Eine Fußgängerin. Leicht desorientiert geht sie auf die Gleise zu. Und da fahren wir lieber mal ganz, ganz langsam.
0: So, die überquert auch seelenruhig das Gleis.
19: Aber ja, das ist dann schon interessant. Der wird schon sehen, der Straßenbahnfahrer.
0: Der wird schon bremsen.
19: Der wird schon bremsen.
1: Und rücksichtslose Radler gibt's mehr als genug in dieser Stadt. In der Wiener Straße wäre uns fast eine junge Frau reingefahren. Ein Glück, dass wir so langsam unterwegs gewesen sind.
0: Vorsicht mit der Radlfahrerin.
19: Ja, das ist genau das, gell? Das sind die Klassiker.
0: Ja.
19: Da war ich jetzt nicht sicher, ob die nicht drüber fährt.
0: Ja, die war sich, glaube ich, auch nicht so richtig sicher, was sie da treibt.
1: Also ganz ehrlich, ich frage mich ja schon, mit welchem Gottvertrauen manche Leute unterwegs sind. Und leider passieren ja auch immer wieder Unfälle mit Personenschaden. Ein bisschen weiter draußen Richtung St. Emmeram, auf völlig freier Strecke, da zeigt mir mein Fahrlehrer Stefan Erhardt, wie schwer sich so ein 40-Tonnen-Fahrzeug bei einer Gefahrenbremse tut. Der Kollege Renz ist diesmal übrigens rechtzeitig informiert worden.
0: Jetzt stellen wir uns vor, da läuft hinter dem Zug einer her und den sehen wir jetzt und jetzt einmal voll zurück. Sehr gut. Also man merkt schon, der haut schon ordentlich rein. Das waren jetzt diese knapp 60 Meter, die man in der Theorie haben, da haut es einen schon ordentlich durch die Gegend, sag ich mal.
19: Ja.
0: Dann pumpt das Herz schon ordentlich. So, jetzt geht es am Berg rauf und dann geht es am Berg wieder runter. Und dann sehen wir schon unsere Endstation St. Emmeram, wo wir ein bisschen Verschnaufpause machen können. Ja. Perfekt. Genau, und schon können wir verschnaufen.
1: Boah, ich glaube, diese Rast habe ich mir redlich verdient. An der Endstation St. Emmeram, da pausieren auch schon ein paar andere Kollegen, rauchend, ratschend. Viel Zeit haben sie ja eh nicht, 10 Minuten vielleicht, da müssen sie schon wieder weiter. Die Kollegin vom Nachbargleis, die füllt gerade ihren Sandbehälter auf. Jede Tram hat eine Streuvorrichtung an Bord und per Knopfdruck kann man dann Sand vor die Räder blasen, wenn bei frisch einsetzendem Regen so ein Schmierfilm auf dem Gleis entsteht. Der kann für Schienenfahrzeuge beim Bremsen nämlich zum Problem werden.
19: Jetzt muss ich schnell die Kollegin, die Neue, begrüßen. Nein, ich bin ja der Neue. Grüß Gott, Thomas Strausberger. Ist ein guter Tag zum Fahren heute?
6: Heute, ja. Meinst du, oder allgemein?
19: Na, heute?
6: Heute ist ruhig, heute Gott ist ruhig, sei Dank. Ja.
19: Brückentag, da ist nicht viel los.
6: Doch, die Touristen vielleicht. Ach,
19: Touristen. Ja. Macht Spaß, das Fahren?
6: Ja. Wenn das alles so ruhig ist und schön, dann ohne Hindernisse und ohne Unfälle, dann ist.
19: Wie lange machst du das?
6: Seit einem Jahr.
19: Seit einem Jahr? Was hast du vorher gemacht?
6: In der Krippe. Als Erzieherin.
19: Und wie kam dann die Entscheidung?
6: Durch meinen Mann. Er hat mich überredet und empfohlen, zur MVG zu wechseln.
19: Und du hast es nicht bereut?
6: Bis jetzt nicht.
19: Wie ist es mit den Schichten?
6: Ist gut, es klappt sehr gut. Also wir haben einen Wunschdienstplan und alles, was wir uns wünschen und so, es klappt schon.
19: Hast du nur einen Tipp für mich als völligen Fahranfänger?
6: Ja, immer ruhig zu bleiben. Ruhe. Ruhe bewahren, egal was passiert.
19: Gute Fahrt. Ciao.
6: Danke, danke. Ciao.
1: Ein wertvoller Tipp von der Kollegin. Dass Straßenbahnfahrer untereinander recht hilfsbereit und kollegial sind, das hat mir Ruth Leb schon erzählt. Die meisten grüßen einander, wenn sie sich auf der Strecke begegnen. Und schon geht's weiter. Mit voller Konzentration, weil die nächste Weiche kommt bestimmt. Der Mobilitätsexperte Heiner Monheim, der kämpft seit vielen Jahren für eine verkehrspolitische Weichenstellung, und zwar in Richtung Klimawende. Allen Rückschlägen zum Trotz blickt der Wissenschaftler optimistisch in die Zukunft.
20: Na, ich bin hoffnungsfroh, weil es weltweit eine deutliche Renaissance

0: Franzosen haben im Design es hingekriegt, eine sehr transparente Form von Straßenbahnen zu entwickeln. Also die Karosserie besteht zu ganz großen Teilen aus Glas. Die Formen sind rund. Das ist schon mal wichtig, das Design. Das Zweite, was sehr wichtig ist, ist, die Franzosen haben ganz viel Rasengleis und Tramalleen gemacht. Also die Straßenbahn kommt und gleichzeitig kommen tausende neue Bäume in diese Straßen. Und sie haben in der Regel nicht nur den Ingenieuren das überlassen, sondern das mit Stadtgestaltung verbunden.
1: Dichte Trambahnnetze, viele Haltestellen, schöne Straßenräume. Wofür die Menschen die Vorteile der Straßenbahn sichtbar werden, da gibt's auch viel weniger Widerstände von Anwohnern, sagt Heiner Monheim. Aber Stadtraum ist endlich. Wer ein schönes Rasengleis bauen will, der muss bei den Flächen des Autoverkehrs was wegnehmen. Die Politik muss also Prioritäten setzen. Und das auch mit Blick auf die Wirtschaft, meint Heiner Monheim. Wenn künftig immer mehr Arbeitsplätze in der Autoindustrie wegfallen, dank Rationalisierung und Konkurrenzdruck in der E-Mobilität, dann brauche es Alternativen.
0: Wir brauchen Transformation. Wir brauchen doch tausende neue Straßenbahnen. Die müssen doch von jemand gebaut werden. Also wer Karosserien für Autos bauen kann, kann mit etwas Nachdenken ganz schnell auch mittlere und kleinere Formate für Straßenbahnen machen. Also wir haben einen Riesenbedarf. Das gilt jetzt auch für die Deutsche Bahn. Die Bahn ist ja in der Fläche völlig abgemeldet. Und deswegen ist Transformation ein ganz zentraler Hebel für die Sicherung der Zukunft in unserer Wirtschaft. Aber das wird leider nicht gesehen. Stattdessen machen wir Hilfsprogramme, um der Autoindustrie noch ein bisschen zu helfen.
1: Wenn wir es aber geschickt anstellen und wenn wir die Klima- und Verkehrswende ernst nehmen, sagt Heiner Monheim, dann hat die Tram eine große Zukunft, und zwar überall auf der Welt.
0: Ich sehe eine ganz große Bedeutung der Straßenbahn einfach, weil sie der Kern der Elektromobilität ist. Sie ist das wichtigste Element in der Elektromobilität, insbesondere als Überlandstraßenbahn mit Blick auf die Verkehrsprobleme, die es am Stadtrand und im Umland gibt.
1: Diese Prognose des Experten Heiner Monheim stimmt mich zuversichtlich. Mein eventuell neuer Tramberuf hat also Zukunft. Aber noch bin ich ja Lehrling, also ganz im Hier und Jetzt. Dieses Fahren, es hat für mich fast was Meditatives. Also immer ruhig und gelassen dahingleiten und dabei doch stets völlig präsent im Augenblick sein.
2: So, und schon sind wir im Herzen von Schwabing. Ja, Schwabing ist halt in dem Sinne eine Herausforderung. Man sieht's, Autos, die relativ knapp stehen. Das heißt, wenn da eine Tür aufreißt oder sportlich ausparkt, dann muss ich entsprechend reagieren. Und hier mit den Kneipen und so, die Gegend schläft nie. Das heißt, selbst abends, wenn man sich denkt, oh ja, es kann ein bisschen ruhiger werden, hier ist meistens immer irgendwas los.
1: Ja, bei der Straßenbahn ist halt immer was los. Ich sitze jetzt seit 3 Stunden im Cockpit meines 4-teiligen Avenio und es ist keine einzige Sekunde langweilig gewesen. Kreuz und quer bin ich durch die Stadt gecruised, bis St. Emmeram hinauf und zurück, über den Effner Platz und den Wiener Platz, via Gasteig und dann zum Stachus und zum Hauptbahnhof. Ja, sogar durch Münchens gute Stube bin ich geschlichen, im Schritttempo durch die Fußgängerzone, an der Oper vorbei und zum Maximilianeum hinaus. Und schön langsam geht meine erste Schicht ihrem Ende zu. Und ich gerate fast ein bisschen ins Philosophieren. Eine Stadt, denke ich mir, ist ja erst dann eine echte Stadt, wenn sie eine Straßenbahn hat. Alles andere ist nur ein Haufen Häuser.
3: Bitte nicht einsteigen. Dies ist eine Ausbildungsfahrt.
1: Trambahn, das ist einfach Lebensqualität. Und zwar nicht nur wegen der guten Luft in der Stadt, sondern auch wegen dem Flair. Als wir vom Leonrodplatz links in Richtung Stadtmitte abgebogen sind, da ist sogar mein routinierter Tramfahrlehrer Stefan Erhardt ein bisschen ins Schwärmen geraten.
2: Schöner Blick auf die Frauenkirche. Ja. Wenn man jetzt da zum Beispiel der Früh um 4 Sonnenaufgang oder früh um 5 Sonnenaufgang hat, das entschädigt einen dann für das frühe Aufstehen. So, da vorne haben wir eine Langsamfahrstelle von 30. Das heißt, ab dem viereckigen Schild maximal 30 auf dem Dach.
1: Ja, nur fliegen ist schöner.

0: mar nix da. Trambahn fahren ist viel schöner als fliegen. Unter den Wolken, da wo Münchens Freiheit so grenzenlos ist, auf den Gleisen unserer Stadt. Schaut eigentlich, dass es schon wieder vorbei ist mit der Trambahnfahrerei. Hinterm Landtag geht's wieder heimwärts in die Einsteinstraße. Endstation Betriebshof.
1: So, jetzt packen wir da ein.
2: Sehr gut.
1: Da können wir jetzt zwischen diesen beiden Trambahnen einparken. So, Tür auf. Ja, das ist ja schön. Wann kann ich anfangen?
2: Bloß im September. Man merkt, Ihr Fahrstil war jetzt deutlich entspannter als die ersten Meter. Da waren Sie noch komplett verkrampft, was ganz normal ist, weil Sie hätten es ja im Vorfeld nicht üben können, sage ich mal. Aber jetzt war also auch die Herausforderung Schwabing und so, haben es relativ locker gemeistert. Also ein gewisses Talent ist auf jeden Fall da, muss ich sagen. Hört man doch gern, oder?
1: Das wollte ich hören, genau so. Also die Umschulung läuft.
0: Ja, meine Fahrlehrer wissen schon ganz genau, wie man einen Trambahnschüler motiviert. Aber ob ich tatsächlich ein neues Kapitel in meiner Lebensgeschichte aufschlage? Soll ich wirklich Straßenbahnfahrer werden? Ich frage mal die Ex-Trambahnerin und heutige Schriftstellerin und Künstlerin Ruth Leeb.
3: Es wird anstrengend durch den Schichtdienst. Es wird so, dass man es vielleicht mal verfluchen wird. Aber ich selber habe es mit Leidenschaft vom ersten bis zum letzten Tag gerne gemacht. Ich würde es schon wieder machen. Aber nicht mehr beruflich. Es war der härteste Beruf, den ich jemals gemacht habe.
0: Gut, ich überleg's mir nochmal. Aber eins steht jetzt schon fest. Auch wenn ich nicht Straßenbahnfahrer werden sollte, in jedem Fall bleibe ich ein leidenschaftlicher Fahrgast der Trambahn. Trägt sie einen doch so wunderbar leicht durch die Welt, flanierend, fast schwebend, von Wendeschleife zu Wendeschleife, von Haltestelle zu Haltestelle.
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0: gleich nach den Nachrichten Bayern 2 am Samstagvormittag. Schönes Wetter in Bayern. Sie können natürlich rausgehen, Sie können aber auch drinnen bleiben und Radio hören und teilweise auch Sport sehen, denn es ist ein fantastisches Sportwochenende. Fußball-Weltmeisterschaft ist, dann gibt es noch das Finale in Wimbledon morgen am Sonntag und dann radeln Sie ja auch noch bei der Tour de France. Außerdem blicken wir thematisch nochmal auf den NATO-Gipfel der vergangenen Woche und es gibt natürlich auch Popkulturelles bei uns, einen Heimatsound-Tipp. Wir schauen auf das neue Album der Stones und dann ist noch ein gewisser Mann im Interview, eine tote Hose namens Campino. Bis gleich.
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2: 9 Uhr. Die Nachrichten des Bayerischen Rundfunks mit Inka Kübel. Die Übersicht. USA fordern vom Iran freien Seeweg in Straße von Hormuz. Jede fünfte Firma verzichtet laut Umfrage auf Investitionen. Spanien steht im Halbfinale der Fußball-WM. Und das Wetter in Bayern, viel Sonne bei 26 bis 33 Grad. Washington. US-Präsident Trump hat sich im Konflikt mit dem Iran zu weiteren Gesprächen bereit erklärt. Der Iran habe ihn darum gebeten und er habe dem zugestimmt, schrieb Trump in den sozialen Medien. Die Regierung in Teheran widersprach dieser Darstellung, man habe die USA um nichts gebeten, sondern lediglich dem Empfang von Vermittlern zugestimmt, sagte ein Sprecher. Bei weiteren Gesprächen soll es Insidern zufolge vor allem um die Schifffahrt durch die Straße von Hormuz gehen, durch die vor dem Krieg ein Fünftel des weltweiten Öls transportiert wurde. Die USA fordern nun vom Iran eine öffentliche Erklärung, dass alle Fahrrinnen offen bleiben und Angriffe auf Schiffe enden. Andernfalls behalte man sich militärische Optionen vor, sagte ein US-Regierungsvertreter. Köln. Unternehmen in Deutschland bleiben bei ihren Investitionen zurückhaltend. Das zeigt eine aktuelle Konjunkturumfrage des Instituts der deutschen Wirtschaft. Demnach verzichtet jede fünfte Firma sogar ganz auf Investitionen, vor allem wegen hoher Ausgaben für Arbeit und Energie und wegen hoher Steuern und Bürokratiekosten. Für die Studie waren knapp 1000 Unternehmen befragt worden. Zuerst berichtet hatte die Welt am Sonntag. Beim IW ist die Rede von der längsten Investitionsschwäche in Deutschland. München. Der Umgang mit der AfD spaltet die CSU. Nach Fraktionschef Holecek und Landtagspräsidentin Aigner hat sich nun auch Parteivize Weber für ein mögliches Teilverbot ausgesprochen. Dort, wo die AfD eine Gefahr für den Rechtsstaat sei, müssten alle Optionen auf dem Tisch liegen, auch ein Teilverbot, sagte Weber dem BR. Ein solches Verfahren würde ihm zufolge auch klar machen, dass es um den radikalen Kern gehe. CSU-Chef Söder bekräftigt dagegen die bisherige Parteilinie und hält ein Verbotsverfahren auch in Teilen für den, Zitat, falschen Weg. Ähnlich äußerte sich Sozialministerin Scharf. Nürnberg. In der Nähe der Messe hat es in der Nacht einen Großbrand gegeben. Rund 300 Kräfte von Feuerwehr, Polizei und Rettungsdienst waren im Einsatz. Wegen der starken Rauchentwicklung musste ein Open-Air-Konzert im Stadionpark vorzeitig beendet werden. Ein Campingplatz wurde geräumt. Verletzt wurde niemand. Nach etwa 3 Stunden hatte die Feuerwehr den Brand gelöscht. Das Feuer war vermutlich im Bereich einer alten Westernstadt ausgebrochen. Die Ursache wird nun ermittelt. Vor allem im Norden und Osten Bayerns herrscht aktuell eine hohe Waldbrandgefahr. Die Behörden ordneten Beobachtungsflüge an. Berlin. Nach dem Rückzug des regierenden Bürgermeisters Wegner soll Kultur- und Finanzsenator Evers die CDU in die Wahlen zum Abgeordnetenhaus im September führen. Darauf haben sich die Kreisvorsitzenden der Partei am Abend geeinigt. Die Personalie muss noch vom CDU-Landesvorstand bestätigt werden. Wegner hatte zuvor seinen Verzicht auf die erneute Spitzenkandidatur bekannt gegeben. Er will auch den Landesvorsitz der CDU abgeben. Wegner war wegen seines Krisenmanagements während des Stromausfalls in Berlin im Januar auch in der eigenen Partei unter Druck geraten. Zum Fußball. Spanien steht nach einem 2:1-Sieg gegen Belgien im WM-Halbfinale. Heute Abend spielen Norwegen und England um den Einzug in die letzte Runde der letzten vier. Anpfiff ist um 23 Uhr und ab 3 Uhr dann das Spiel Argentinien gegen die Schweiz. Das Wetter in Bayern. Viel Sonnenschein heute, später ein paar lockere Quellwolken, Höchstwerte bis 33 Grad. In der kommenden Nacht klar bei 18 bis 11 Grad. Morgen und am Montag weiter sonnig. Es bleibt heiß bei Werten bis 35 Grad. Es ist 9.04 Uhr. Die Verkehrsmeldungen. Die A3 Passau Richtung Nürnberg ist zwischen Kreuz Deggendorf und Schwarzach gesperrt. Dort sind heute früh zwei Lastwagen ineinander gefahren und dann in Brand geraten. Aktuell laufen die Bergungsarbeiten und anschließend muss noch die Fahrbahn gereinigt werden. Voraussichtlich bis mittags bleibt die A3 komplett gesperrt. Eine Umleitung ist eingerichtet. Soweit die Verkehrsmeldungen.
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0: Mit Franziska Eder, guten Morgen. Ein strahlender Samstag in Bayern. Wir hoffen, es geht Ihnen gut und beginnen heute die Sendung mit den Stones. Die haben ihr neues Album Foreign Tongues in einem Monat aufgenommen. Sir, so viel Zeit muss sein, Mick Jagger, Keith Richards und Ronnie Wood kamen in London zusammen und haben ihr 25. Studioalbum eingespielt. Das ist dann am Freitag erschienen.
3: Songs are strange things that they tend to you begin to start writing them and they end up by going off on their own and writing themselves.
0: Ja, die Songs entwickeln ein merkwürdiges Eigenleben, so Keith Richards. Mehr zum Album hören Sie bei uns. Außerdem mehr zum Ärger von Hüttenwirten in Bayern. Die Wanderer, die sich eingebucht haben, die haben nämlich Rockstar-Attitüden und tauchen in ganz vielen Fällen überhaupt nicht auf.
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Und was hat Keith Richards gerade so nett gesagt? Songs entwickeln ein Eigenleben. Stimmt schon. Dieser hier von Peter, Björn und John, der fängt plötzlich an zu pfeifen.

0: von den Young Folks aus Schweden zu den Stones. Die Rolling Stones sind, ich habe mal gerechnet und ich hoffe, ich habe mich nicht verrechnet, zusammen 312 Jahre alt. Und vielleicht hat die produktive Spannung zwischen den Songschreibern Mick Jagger und Keith Richards verhindern können, dass die Stones zu Karikaturen ihrer selbst geworden sind, also zum Klischee. Weil wer streitet, ist authentisch. Das wiederum haben 3- und 93-jährige Menschen gemeinsam. Seit dieser Woche gibt es das neue Album der Rolling Stones. Es heißt Foreign Tongues und über allem steht die Frage, ist das jetzt ihr letztes? Anja Kaspari.
1: Federnder Schritt, wache Augen, breites Lachen und mit seinen 1,80 Meter immer noch eine imposante Gestalt. Mick Jagger ist der Inbegriff eines Frontmanns. Er ist selbstbewusst und die treibende Kraft hinter den Stones. Auch der Albumtitel Foreign Tongues geht auf sein Konto. Er hat ihn aus dem Songtext von Rough and Twisted extrahiert. Keith Richards und Ronnie Wood durften aber auch eine Liste mit Titelvorschlägen abgeben.
2: So I asked Keith and Ronnie, send me lists with your titles, and I've got like pages and pages. So then the Foreign Tongues is in Rough and Twisted. So I sent that one and said, yeah, I love that one. I said, great.
1: Angesprochen darauf, dass die 14 Songs so typisch nach den Rolling Stones klingen, also nach Blues, Country, Poprock mit eingängigen Gitarrenriffs, schüttelt Mick Jagger den Kopf. Nein, seine Band sei doch keine Rockband. Ihre größten Hits, er nennt diese beiden,

0: Das seien doch lupenreine Popsongs.
1: I mean, all the time we play pop. Let's Spend the Night Together is a pop song. What's your most streamed song? Paint It Black. That's not like classic rock, you know. You're not really a rock band. Not really.
0: Mick Jagger mag 82 Jahre alt sein, aber er singt immer noch wie ein junger Gott. Sogar falsett. Wie vor 46 Jahren auf Emotional Rescue. Das ist kein Problem für ihn.
1: Practice makes perfect.
0: Übung macht den Meister, lacht er. Und merkt an, dass er nicht nur jeden Tag seine Stimmbänder, sondern auch seinen Körper trainiert. Ballett, Yoga, Pilates, Kickboxen, Joggen und Schwimmen. 6 Tage die Woche. Jeden Tag ein anderer Sport. Derweil muss sich sein Bandkumpel Keith Richards mit Arthritis in den Fingern herumplagen. Deshalb steht eine Tour auch noch nicht fest.
1: Is there going to be a tour? Not this year, but maybe next year.

0: Das Highlight auf Foreign Tongues ist der Amy Winehouse Song. Natürlich auch eine Idee von Mick Jagger. Der meint, alle hätten Angst, Amy Winehouse zu covern. Alle außer ihm.
1: What should we do? So we thought, well, let's do a woman cover song. Okay. We said, what about Amy? People don't really cover her that much, you know. I think they're afraid to cover her. I'm not afraid, but, you know, it was fun to sing.
2: Anja Kaspari über das neue Album der Rolling Stones, Foreign Tongues heißt es, also Fremdsprachen. Aber alle 14 Songs sind auf Englisch gesungen und es gibt echt eine illustre Gästeliste, muss man sagen. Und es ist ganz nett, weil die haben Minimales beigesteuert mit großer Wirkung. Bruno Mars spielt die Kuhglocke. Paul McCartney zupft einmal an einem Bass und Robert Smith von The Cure, der singt immerhin einen Refrain. Also von diesem Album gibt es übrigens auch eine Munich Edition, die wurde im Münchner Plattenladen Optimal verkauft die Woche. Für die Sammler gibt es also 4 LP-Versionen dieses Albums. Und hier sind sie jetzt nach langer Vorrede, die Rolling Stones auf Bayern 2 mit Ringing Hollow.

0: Ein Song gegen Reizüberflutung von Fruchtiger Beigeschmack, so heißt die Band. Titel: Ich höre mich nicht. 9.23 Uhr, Sie hören Bayern 2. Wie geht's Ihnen denn so mit der Hitze? Mir geht es so, ich höre Weihnachtsoratorium. Das kann man auch im Juli. Im Hochsommer überkommt mich irgendwann immer eine Sehnsucht nach Weihnachten. Vielleicht ist es einfach ein bisschen zu heiß für mein Gehirn. Aber man kann sich die Sommerzeit natürlich sehr gut vertreiben. Denn Sommer, das ist auch Hüttenzeit. Vor allem Schlafplätze auf einer Berghütte sind im Moment sehr heiß begehrt. Und deshalb reservieren viele Wanderer schon lange im Voraus einen Platz. Oft sogar auf mehreren Hütten, um dann spontan noch eine Auswahl zu haben. Doch jetzt melden die Hüttenwirte ihren Ärger, denn viele Gäste sagen ihren Schlafplatz dann natürlich sehr kurzfristig ab oder manchmal auch gar nicht. Und dieses Problem ist in dieser Sommersaison so groß geworden, dass die Alpenvereine jetzt appellieren, in einem Schreiben an ihre Mitglieder, bitte schön rechtzeitig abzusagen. Denn für die Hüttenwirte wird dieses Storno immer mehr zum Problem.
1: Es geht mir nicht darum, dass wir Absagen haben wegen schlechtem Wetter oder wenn jemand sich verletzt.
2: Stefan Jobke ist Hüttenwirt auf der Riederhütte im österreichischen Salzkammergut. Er hat einen Hilferuf bei Instagram abgesetzt, denn neulich war seine Hütte gut gebucht, doch am Ende kam fast niemand.
1: Dabei fällt halt HR ganz arg auf, dass wir halt auch fürs Wochenende planen. Zum Beispiel, das ist das Wochenende ganz krass gewesen, am Donnerstag haben wir vorgeplant fürs Wochenende, haben Mitarbeiter einbestellt, haben das Essen vorbereitet für zum Beispiel 20 Gäste am Sonntag und 4 Gäste waren dann da.
2: Kurzfristige Absagen oder gar keine Absagen. Dieses Problem kennt auch Mitarbeiter Stefan Möller von der Pfeishütte im Karwendel.
3: Wir haben jetzt seit 3,5 Wochen geöffnet. Was wir festgestellt haben, ist, dass es genauso weitergeht, wie es leider letztes Jahr aufgehört hat. Also zum Glück muss man sagen, kommen die meisten Gäste schon. Aber wir haben nahezu täglich Gäste dabei, die nicht auftauchen. Nach 18 Uhr telefonieren wir die Leute hinterher, um sicherzugehen, dass alles okay ist und dass keiner vielleicht nur irgendwie am Weg ist oder verletzt ist. Und da passiert es eigentlich immer, dass man die Leute irgendwo erwischt, in flagranti, möchte ich vielleicht sagen, und die dann sich ertappt fühlen und sagen, ah ja, nee, sorry, ich komme heute nicht mehr.
2: Egal ob beim deutschen oder beim österreichischen Alpenverein, viele Hüttenwirte berichten dasselbe. Am Wochenende ist alles reserviert und trotzdem bleiben Betten am Ende leer. Bis zu 40% der Gäste tauchen mittlerweile am Wochenende gar nicht auf, sagt Caroline Scharfenstein vom österreichischen Alpenverein. Ein Grund dafür ist das Online-Buchungssystem.
4: Und natürlich ist auch das Reservieren auf der Hütte immer leichter geworden. Also früher musste man aufwendig anrufen oder eine E-Mail schreiben und jetzt eben geht man einfach ins Reservierungssystem, was natürlich für die Hüttenwirtsleute enorme Erleichterung ist, aber damit geht natürlich auch dieser persönliche Kontakt verloren und ich glaube, man storniert eher mal etwas schnell online, als dass man halt eben über jemanden anruft oder eine Mail schreibt, dann hat man halt auch vielleicht eher ein schlechtes Gewissen, wenn man eben das Verhalten an den Tag legt.
2: Ein paar Klicks am Smartphone und der Schlafplatz ist gebucht. Manchmal auf mehreren Hütten gleichzeitig. Der Augsburger Psychologe Rüdiger Maas beschäftigt sich mit Generationenforschung. Er sagt, die digitale Welt verändert unser Verhalten.
5: Die Rahmenbedingungen haben sich verändert, weil ich heute sehr viel digital buchen kann. Und in der digitalen Buchung ist in der Regel hat man eine geringe Commitment-Kosten. Das heißt, also es gibt keine Anzahlung, ich kann das schnell machen. Und in der Regel haben die Leute das Gefühl, die maximalen Optionen halt einfach für sich aufzubewahren.
2: Möglichst viele Optionen offen halten. Das erlebt auch Stefan von der Pfeishütte so. Viele buchen mehrere Hütten und entscheiden erst kurz vorher, wo sie schlussendlich hingehen.
3: Die Leute wollen halt immer das Beste haben und so auch dann bei jeder Wandertour. Also die wollen dann, keine Ahnung, wenn es zur Debatte steht, wahrscheinlich ob 10 Stunden oder 11 Stunden Sonnenschein, dann suchen sie sich halt die Tour aus, wo sie die Möglichkeit haben auf 11 Stunden Sonnenschein und stornieren dann die anderen.
2: Oder sie sagen gar nicht ab. Deshalb haben viele Hütten ihre Stornogebühren erhöht. Psychologe Rüdiger Maas sagt, es braucht mehr Verbindlichkeit, zum Beispiel.
5: Na, man müsste ja den Kontakt halten. Das heißt also, wenn da jemand gebucht hat, müsste der dann sich theoretisch eine Woche vorher nochmal melden, ob das dann tatsächlich verbindlich ist. Und dann wird halt schon die Hälfte als Anzahlung eingefordert. Dann kämen da andere Ergebnisse raus. Also hier eine Verbindlichkeit schaffen, also quasi die digitale Welt zu überbrücken.
2: Hüttenwirt Stefan Jobke von der Riederhütte im Salzkammergut hat nach seinem Hilferuf bei Instagram diesen Vorschlag bekommen.
1: Die Leute können buchen im Voraus, aber sie kriegen 5 Tage, 7 Tage vorher nochmal eine Mail. Und dort müssen sie nochmal bestätigen, dass es jetzt passt. Und wenn nicht bestätigt wird, ist der Platz weg. Weil so 5 bis 7 Tage vorher, das ergibt sich auch aus den Kommentaren unter dem Posting, dass viele auch erst kurzfristig schauen, aber da leider alles ausgebucht ist, aber dann noch kurzfristiger abgesagt wird, dass die, die dann hätten kommen wollen, kurzfristig sind, die keinen Satz mehr kriegen.
2: Auf seinen Instagram-Post hat er viel Zuspruch erhalten. Jetzt hofft er, dass sich damit auch das Verhalten der Gäste ändert und die beim nächsten Mal bei ihm und bei allen anderen Hüttenwirten rechtzeitig absagen.
0: Elisabeth Tiroler über Hüttenwirte, die über kurzfristige Absagen klagen. Also, liebe Bergfreundinnen und Bergfreunde, ruft wenigstens an. Hier ist Cord und zwar mit dem wunderschönsten Songtitel, wie ich finde, Picking Wild Mountain Berries auf Bayern 2. 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

Ich kann nicht beurteilen, ob sie wirklich drauf gewartet haben, aber nach unter anderem dem Kapitalismus, Sozialismus, Liberalismus, Existenzialismus, Idealismus, Realismus und Dadaismus gibt es jetzt noch einen ganz neuen Ismus. Geprägt hat ihn die US-amerikanische Soul-Sängerin Baby Rose. Die hat ihrem neuen Album den etwas sperrigen, aber ich erkläre es Ihnen auch gleich, wirklich sehr schönen Titel Journalism gegeben. Von Yearning, die Sehnsucht, und Journalism bedeutet so viel wie Sehnsucht, ist, muss, kann man vielleicht frei so übersetzen. Und man muss es sich so vorstellen. Der Pessimist sagt, das Glas ist halb leer. Der Optimist sagt, das Glas ist halb voll. Und der Sehnsuchtsexperte, der Journalist, der würde sich ein zweites Glas und die dazugehörige Person, mit der er anstoßen kann, inklusive Blicke austauschen bestellen. Inwieweit dieser Journalism als weltanschauliche Denkschule tragfähig ist, das wird sich zeigen müssen. Aber es klingt doch irre schön. Baby Rose ist seit einigen Jahren als Solokünstlerin unterwegs. Höchst beliebt ist sie mit ihrer ganz tiefen, schönen, rauchigen Altstimme, auch als Gastsängerin bei Jazz-, Soul- und Hip-Hop-Acts. Und ihr neues Album sei Fans von jazzigem Neo-Soul-Pop mit wunderschöner Partybar wärmstens ans Herz gelegt. Jetzt habe ich aber auch wirklich genug Werbung gemacht, oder? Für den nächsten Titel Journalism hören wir jetzt also den Song But Never Mind. Hier ist Baby Rose auf Bayern 2.

0: Baby Rose, but never mind, heißt der Titel. Und jetzt für Sie ein kleiner Blick ins Korrespondenten-Nähkästchen.
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0: Eigentlich war dieser Beitrag aus Genf schon vor ein paar Wochen geplant, aber Katrin Hondl hatte schlicht zu viel zu tun. Die Vor- und Nachwehen des G7-Gipfels, dann hat sich die WHO getroffen. Das Leben von unseren Auslandskorrespondentinnen und Korrespondenten, das wird von der Welt getaktet, ganz oft, und nicht von ihnen selbst. Und das muss man tatsächlich mögen. Für Kolumnen wie diese, die jetzt folgt, haben Sie also nur Zeit, wenn Ihre journalistische Welt gerade ein bisschen ruhiger ist. Und daher freuen wir uns aufrichtig auf Neulich in Genf von und mit Katrin Hondl.
2: Das Interessanteste und Frustrierendste im Genfer Korrespondentinnenalltag sind Hintergrundgespräche mit Diplomatinnen und Diplomaten. Interessant natürlich, weil da aus dem diplomatischen Nähkästchen geplaudert wird. Frustrierend, weil es meistens Gespräche unter drei sind. Unter drei heißt, nichts darf weitererzählt werden. Und wenn Weitererzählen erlaubt ist, dann ist es oft nicht interessant. Etwa wenn Russlands Botschafter einlädt in seinen bunkerähnlichen Amtssitz an der Avenue de la Paix, also Avenue des Friedens. Aber Frieden ist hier definitiv nicht das Top-Thema. Wer es durch die mit Marmor ausgekleideten Gänge vorbei an mit bodenlangen Rüschen-Volants verhängten Fenstern unter den Kronleuchter im Sitzungssaal geschafft hat, bekommt altbekannte Erzählungen serviert. Dass die Ukraine keine eigenständige Kultur habe, entnazifiziert werden müsse, militärische Spezialoperation und so weiter und so fort. Es ist gut, rechtzeitig wieder zu gehen, bevor der Botschafter ein Gruppenfoto macht, um damit auf X für russische Interessen zu werben. Manchmal übernehmen das auch Journalistenkollegen, wie einmal beim französischen Botschafter. Der Mann, der mittlerweile von einer Botschafterin abgelöst wurde, hatte in die ständige Vertretung Frankreichs eingeladen. Großzügige Villa, Baujahr 1835, oberhalb des Genfer Sees. In einem Saal mit knarzendem Parkettboden und zum Garten offenen Glastüren jagte das Hündchen des Botschafters einer herumschwirrenden Fliege hinterher, während der Diplomat Missfallen darüber äußerte, dass das UN-Menschenrechtsbüro über möglicherweise rassistische Übergriffe der französischen Polizei berichtet hatte. Worauf der Korrespondent einer staatstreuen russischen Zeitung maliziös nachfragte, ob Frankreich nun also mit Russland auf einer Wellenlänge sei, weil man wie der Kreml die Menschenrechtsarbeit der Vereinten Nationen kritisiere. Das Botschafterhündchen dementierte sofort. Wuff. Und ganz sicher hätte da auch ein anderer Diplomatenhund mit Protestgebell reagiert, nämlich der des deutschen Botschafters bei der Genfer Abrüstungskonferenz. Auch dieser kleine Hund wuselt bei Hintergrundgesprächen gern mal durch den Raum. Und von einer gemeinsamen Wellenlänge mit Russland war beim Abrüstungsbotschafter jedenfalls noch nie die Rede. Viel mehr darf ich leider nicht erzählen. Nur so viel. Beim letzten Gespräch zitierte er den berühmten Appell von Papst Johannes Paul II., habt keine Angst. Heute aber, so der Diplomat, habe jeder vor irgendwem Angst. Und das sei eine katastrophale Ausgangssituation. Wuff.

0: aus Frankreich. Er hat Medizin studiert, ich glaube so bis er 25 war und ist dann erst Musiker geworden. Und dieses Medizinstudium bringt uns relativ einfach zum nächsten Thema hier in Bayern 2 am Samstagvormittag. Denn in Deggendorf, da ist ein Kind nach einem Kreuzotternbiss erfolgreich behandelt worden mit einem Gegengift. Das kam aus dem Klinikum rechts der Isar in München. Geflogen. Also es musste eingeflogen werden, denn es gibt nicht so viel Gegengift, was ja hoffentlich heißt, dass diese Bisse nicht so häufig vorkommen. Für Erwachsene ist ein Kreuzotternbiss auch nicht zwingend lebensgefährlich, aber für Kinder ist es schon gefährlich und übrigens auch für Hunde. Ich kenne zwei Dackel, die einen Kreuzotternbiss nicht überlebt haben, aber es sind ja an sich tolle Tiere, also Dackel wie Schlangen, nur in Bayern ist das Zamperl eben besser geschützt als die Kreuzotter. Und damit die Kreuzotter in Schwaben nicht völlig verschwindet, arbeiten Naturschützer daran, die Lebensräume für die Schlangen gezielt zu verbessern und zu vernetzen. Barbara Leinfelder.
1: Eine Schilfwiese im Anhauser Tal im Westen von Augsburg. Im Schleichschritt bewegen wir uns langsam voran, um die Kreuzotter nicht zu verschrecken. Scheu, zurückgezogen und wachsam ist sie, die Schlange mit dem typischen Zickzackmuster auf dem Rücken, sagt Gebietsbetreuerin Eva Liebig vom Naturpark Westliche Wälder.
2: Die waren so 3/4 Meter, also so 70 Zentimeter. Es gibt da manchmal größere Exemplare. Und das Besondere ist, dass die so ein Zickzackband auf dem Rücken haben. Die Männchen, die sind eher so hellgrau, dunkelgrau, schwarz. Und die Weibchen sind eher so beige-bräunlich.
1: In dem langgestreckten Tal findet die Kreuzotter ideale Lebensbedingungen.
2: Die Kreuzotter kommt da vor, wo es starke Tag- und Nachttemperaturschwankungen gibt. Also nachts kühl und tagsüber sehr warm und auch hohe Luftfeuchtigkeit. Und hier im Anhauser Tal gibt es das. Entsprechend Futterangebot hier durch Amphibien, Kleinmäuse, Eidechsen und sowas.
1: Fürchten muss man die Schlange nicht, sagt Eva Liebig.
2: Jetzt, wenn man die Wege nicht verlässt, dann wird man sicherlich auf keine Kreuzotter treten. Nächste ist dann auch, wenn sie beißt, dann gibt sie da recht wenig Gift ab. Das ist eigentlich eher so ein Wadenbiss, weil das Gift, das behält sie lieber für die Beute, die sie dann durch das Gift eben auch tötet.
1: Am besten sind Kreuzottern zu beobachten, wenn sie zum Wärmetanken in der Sonne liegen, gern auf Reisig- oder Schilfhäufen, die von Naturschützern aufgeschichtet wurden.
2: Hier haben wir schon immer wieder welche, das ist ein guter Platz, aber ja, das war jetzt aber eine Schnecke, ein Schnegel war das und das hat gerade so ausgeschaut.
1: Leider ist keine Kreuzotter zu sehen, aber vielleicht sieht sie ja uns.
3: Ich fühle mich so beobachtet, Frau Liebig.
2: Ich denke jetzt sogar, dass sie da drin wahrscheinlich irgendwo auf Jagd ist oder da drüben entlang vom Graben an der Böschung vielleicht. Da, wo sich die Hüpferlinge oder vielleicht auch die Eidechsen aufhalten, da wird sie sicherlich auf Jagd sein. Ich schaue jetzt gerade nach einem Foto. Ach, das ist vom letzten Jahr. Da sieht man auch die Zeichnung am Kopf. Rote Pupille, senkrecht stehenden Pupille. Das war da hinten. War ich bestimmt eine halbe Stunde, habe mich gefreut und habe sie dann so fotografieren können.
1: Zeigen will sich heute keine Kreuzotter. Dafür werden wir von anderen Waldbewohnern überrascht.
4: Das sind Schweine. Nicht, dass da Wildsau drin habt. Da sind welche. Kommen Sie her.
1: Die Wildschweinbache hat Frischlinge dabei. Wir ziehen uns deshalb zurück. Wildschweine fressen Kreuzottern. Vielleicht war das der Grund, dass heute keine zu sehen waren.
2: Leider nicht. Aber sag niemals nie. Das nächste Mal, genau.

0: die Moonmaids, Heimatsound aus Regensburg hier auf Bayern 2. Ihr neues Album heißt Desire to Connect und das ist ein erster Song daraus. Und der heißt Imposter. Imposter bedeutet sowas wie Hochstapler. Aber ein Hochstapler, das ist das nächste Wesen sicher nicht. Der Ameisenbär kann bis zu 35.000 Ameisen und Termiten verspeisen und das komplett ohne Zähne am Tag. Lydia Möcklinghoff war eine der wichtigsten Ameisenbärforscherinnen und ich muss sagen, war, denn sie ist bei einem Flugzeugabsturz in Brasilien ums Leben gekommen und das hat uns in der Redaktion und besonders mich betroffen gemacht, denn sie war bei mir zu Gast in 1:1 der Talk auf Bayern 2 im Jahr 2024. Wir wollen noch einmal an sie erinnern und ich habe sie damals gefragt, diese 30.000 Ameisen pro Tag, ist das für sie viel oder wenig?
1: Ja, eben. Also es klingt erstmal irre viel und eigentlich ist es auch viel, wenn man sich vorstellt, also wenn wir uns mal vorstellen, wir wollen 30.000 Ameisen jetzt einsammeln, das muss man erstmal versuchen, die mit den Fingern einzufangen. Von daher ist es schon beeindruckend und das kann der Ameisenbär, weil er so perfekt angepasst ist an sein Leben. Also der hat eine lange, klebrige Zunge, wie so ein Klebeband, da bleiben die dran kleben.
0: Wie diese Fliegenfänger, die manchmal so von der Decke hängen, diese Spiralen, die so ekelhaft sind.
1: Genau so, so wie die Fliegenfänger, das ist eigentlich die Zunge des Ameisenbären. 60 Zentimeter lang, kann sich jetzt jeder mal kurz überlegen, wie lang das ist, also ganz ordentlich und dann hat er diese starken Krallen, mit denen buddelt er dann die Nester auf und so schafft das der Ameisenbär. Also es ist schon viel, aber eben, wenn man dann nach dem Gewicht geht, ist es eigentlich gar nicht so irre viel. Also so ein Ameisenbär wiegt schon 20, 30 Kilo in freier Wildbahn und dann sind 180 Gramm Nahrung pro Tag eigentlich nicht
0: aber
1: so irre viel.
0: Aber der Ameisenbär ist kein Bär. Was ist er?
1: Nee, der Ameisenbär gehört zu den Nebengelenktieren.
0: Gottes Willen.
1: Ja, das ist eine Tiergruppe, die ganz typisch ist für Süd- und Mittelamerika. Und zu dieser Tiergruppe gehören auch Gürteltiere und Faultiere. Also der Ameisenbär ist der nächste Verwandte zu den Gürteltieren und zu den Faultieren.
0: Gut, der Ameisenbär hält aber, was er verspricht, in seinem Namen, nicht beim Bären, aber bei den Ameisen, weil von denen ernährt er sich, 180 Gramm. Wieso reicht ihm das? Ist das so proteinreich oder was ist an den Ameisen und Termiten so nahrhaft?
1: Ja, also wenn man ganz ehrlich ist, so richtig reicht es ihm nicht. Also es gibt ja verschiedene Tiere auf der Welt, die sich irgendwie für eine Ernährung entschieden haben, die eigentlich nicht so ganz reicht und deswegen sind die immer so ein bisschen mangelernährt unterwegs und auch so ein bisschen Matsche. Also dazu gehört zum Beispiel auch der Panda, der eigentlich auch immer so ein bisschen unterernährt ist. Und Ameisenbären in freier Wildbahn sind echt auch nicht, ich sag immer, nicht die hellsten Kerzen auf der Torte. Also die sind immer so sehr in ihrer Welt unterwegs, schlafen auch viel, weil sie eben nicht so viel Energie haben. Wenn man sich die Tiere dann im Zoo anguckt, dann ist das total komisch für eine Zoologin, die eigentlich immer in freier Wildbahn sieht, weil die sich viel schneller und viel agiler bewegen und auch einfach viel wacher und aufmerksamer sind.
0: Also okay, also wie frage ich das jetzt diplomatisch? Wenn es nicht die Intelligenz ist, die sie an Ameisenbären interessiert, was ist es dann? Er kann sich ja auch nur auf eine Sache konzentrieren, sehr sympathischer Genosse, aber was interessiert sie da als Biologin so?
1: Ja, trotzdem sind Ameisenbären, also was heißt trotzdem, die sind natürlich, das sind keine blöden Tiere, die deswegen überhaupt kein spannendes Verhalten zeigen. Im Gegenteil, die zeigen ganz viel super spannendes Verhalten. Also die unterhalten sich über mysteriöse Kratzbäume miteinander, was noch nie jemand festgestellt hat. Die haben interessantes Sozialverhalten und all das, und das fasziniert mich so am Ameisenbären, ist noch überhaupt nicht erforscht. Also es gibt kaum Forschung am Ameisenbären und das, obwohl Ameisenbären, und da kommen wir zu der anderen total faszinierenden Sache an diesen Tieren, obwohl Ameisenbären so unglaublich toll und abgefahren aussehen, also wer schon mal einen gesehen hat, wird wahrscheinlich auch gedacht haben, wo ist denn hier jetzt vorne und hinten?
0: Ja, ja, das stimmt schon. Also sagen wir, sie sind nicht besonders intelligent, sie sind auch keine klassischen Schönheiten. Aber vielleicht können sie ja unseren Hörerinnen und Hörern mal beschreiben, wie ein Ameisenbär aussieht.
1: Also das finde ich jetzt despektierlich.
0: Ja, ich auch. Ich nehme es zurück.
1: Ich finde, Ameisenbären sind wunderschöne Tiere. Also sie haben vorne diese lange bananenförmige Schnauze. Es ist auch tatsächlich eine Schnauze, die Nase sitzt

0: zusammen mit dem Mund vorne auf diesem langen Gebilde. Dann haben sie so von der Rumpfgröße her, sind sie etwa so groß wie ein deutscher Schäferhund. Und dann kommt eigentlich das Schönste am Ameisenbären, dieser lange Schwanz mit diesen langen Haaren, die dann, wenn man so einen Ameisenbär in freier Wildbahn sieht und er läuft so durchs weiches Savannengras und diese Haare sind eigentlich wie dieses Gras und wehen so im Wind. Das sieht wunderschön aus. Und dann ist er so dunkelbraun, hat über der Schulter wie so eine schwarze Spitze, die so weiß eingerahmt ist, als Fellzeichnung. Und die dient tatsächlich der Tarnung der Jungtiere. Also die liegen auf dem Rücken. Ameisenbärenmütter tragen ihre Babys 9 Monate auf dem Rücken und im Optimalfall geht dann diese Zeichnung der Mutter in die Zeichnung des Babys über. Das klappt allerdings nur selten, das Baby verrutscht nämlich immer und liegt dann falsch.
1: Und das Baby krallt sich mit Krallen fest auf der Mutter.
0: Genau, genau. Also eigentlich das Erste, das die machen, wenn die geboren werden, die klettern sofort bei der Mama auf den Rücken und klammern sich dann da mit ihren Krallen fest.
1: Und werden 9 Monate lang getragen. In Erinnerung an die Ameisenbärforscherin Lydia Möcklinghoff haben wir diesen Ausschnitt hier gespielt auf Bayern 2. Das ganze Gespräch können Sie hören in ARD Sounds. Und jetzt geht's zu Las Tararas und Teco Teco.

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1: Im Piemont liegt einer der höchsten Berge Italiens, Gran Paradiso. 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
3: Wir haben in der nächsten Stunde so einen schönen Musiktitel im Programm von Angela Augs. Die Leute wollen gute Musik hören. Und das trifft ja auf Pop-Fans, aber auch auf Klassik-Fans zu. Deshalb schauen wir mal, was an diesem Wochenende geboten ist. Musikalisch unter anderem auf dem Odeonsplatz in München. Da gibt's das große BR-Klassik-Event. Außerdem ein Resümee zum NATO-Gipfel. Das alles nach den 10 Uhr Nachrichten hier auf Bayern 2.
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4: 10 Uhr. Die Nachrichten des Bayerischen Rundfunks mit Inka Kübel. Die Übersicht. Iran-Krieg. Trump zeigt sich gesprächsbereit. Waldbrand. Suche nach Vermissten in Andalusien geht weiter. Firmengeheimnis. Apple verklagt OpenAI. Und das Wetter, viel Sonne bei 26 bis 33 Grad. Washington. Die Vermittlungsbemühungen im Konflikt zwischen dem Iran und den USA gehen offenbar weiter. US-Präsident Trump hat nach eigenen Angaben einer Weiterführung der Gespräche zugestimmt. Der Iran habe ihn darum gebeten. Als Gesprächsbedingung fordern die USA ein Bekenntnis von Teheran zu einer freien und sicheren Schifffahrt in der Straße von Hormus. Medienberichten zufolge soll die iranische Führung öffentlich versichern, dass die Meerenge offen sei und dass man von Angriffen auf Handelsschiffe absehe. Ein US-Regierungsbeamter drohte mit schweren Konsequenzen, sollte dies nicht heute noch erfolgen. Der Iran widersprach der Darstellung von US-Präsident Trump. Man habe ihn um keinerlei Gespräche gebeten, sondern lediglich zugestimmt, Vermittler zu empfangen, betonte ein Regierungssprecher. Die USA hatten in den vergangenen Tagen wieder Ziele im Iran attackiert und das mit Angriffen auf Handelsschiffe in der Straße von Hormus begründet. Berlin. Bundesaußenminister Wadefuhl sieht im Ukraine-Krieg und im Iran-Krieg einen guten Zeitpunkt für Verhandlungen gekommen. Im Interview mit dem Tagesspiegel sagte Wadefuhl wörtlich: Wir sollten jetzt einen sehr ernsthaften Versuch unternehmen, beide Konflikte beizulegen. Keine dieser Auseinandersetzungen werde auf dem Schlachtfeld entschieden werden, sondern beide am Verhandlungstisch. Sowohl im Iran-Krieg als auch im Ukraine-Krieg war zuletzt erbittert gekämpft worden. Dazu sagte Wadefuhl, es könne sich dabei auch um ein letztes Aufbäumen handeln, bevor man dann in Verhandlungen gehe. Almeria. Unterstützt von Hubschraubern, Flugzeugen und Drohnen kämpfen im Süden Spaniens weiter mehr als 500 Einsatzkräfte gegen einen riesigen Waldbrand. Hohe Temperaturen und Wind erschweren die Löscharbeiten. Nach Behördenangaben gelten in der Provinz Almeria mehr als 20 Menschen noch als vermisst. Das Feuer war am Donnerstagnachmittag in Los Gallardos ausgebrochen. Mindestens 12 Menschen kamen bisher ums Leben. Nürnberg. Auch in Bayern ist die Waldbrandgefahr aktuell besonders hoch. Betroffen sind vor allem Regionen in Ostbayern und in Franken. Dort werden heute Beobachtungsflüge durchgeführt. Einen größeren Brand hat es in der vergangenen Nacht in der Nähe der Nürnberger Messe gegeben. Wegen starker Rauchentwicklung musste ein Open-Air-Konzert vorzeitig beendet und ein Campingplatz geräumt werden. Wie die Einsatzleitung am Morgen mitteilte, ist der Campingplatz inzwischen wieder zugänglich. Verletzt wurde bei dem Brand niemand. Die Ursache ist noch unklar. San Francisco. Der US-IT-Konzern Apple hat eine Klage gegen den ChatGPT-Entwickler OpenAI eingereicht. Das Unternehmen wirft dem Konkurrenten vor, Firmengeheimnisse gestohlen zu haben, um den eigenen Einstieg in das Hardware-Geschäft zu beschleunigen. Es geht um zwei ehemalige Mitarbeiter, die inzwischen für OpenAI tätig sind. Beide haben nach Apple-Angaben an zentralen Stellen gearbeitet, bevor sie zum Konkurrenten wechselten. OpenAI wies die Vorwürfe zurück. Die Firma entwickelt derzeit ein Gerät, das speziell darauf ausgerichtet sein soll, künstliche Intelligenz zu nutzen. Das Wetter in Bayern. Viel Sonnenschein heute, später ein paar lockere Quellwolken, Höchstwerte 26 bis 33 Grad. In der kommenden Nacht sternenklar bei 18 bis 11 Grad. Und die Aussichten? Morgen und am Montag weiter überwiegend sonnig, am Dienstag wechselhafter, an den Alpen Gewitter. Es bleibt heiß bei 27 bis 35 Grad. Es ist 10.04 Uhr. Die Verkehrsmeldungen. Die A3 Passau Richtung Nürnberg ist zwischen Kreuz Deggendorf und Schwarzach gesperrt. Dort müssen zwei Lastwagen geborgen werden. Die Sperre wird voraussichtlich bis mittags dauern. Eine Umleitung ist eingerichtet. A7 Fulda Richtung Würzburg zwischen Fuldaer Dreieck und Bad Brückenau-Wildflecken 10 Kilometer Stau. A7 Ulm Richtung Füssen zwischen Füssen und Grenztunnel Füssen Blockabfertigung und Stau. Und A9 München Richtung Nürnberg zwischen Garching Süd und Garching Nord ein Unfall. Die linke Spur ist blockiert. Soweit die Verkehrsübersicht.
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3: Heute mit Franziska Eder. Grüße Sie. In jeder Familie gibt es ja meistens so einen schwierigen Onkel. Und es gibt auch ein Familienmitglied, das diesen Onkel am ehesten zähmen kann. Aber was, wenn es nicht um lapidare Fragen wie Johannes oder Rhabarberkuchen geht in der Familie, sondern zufällig um das mächtigste Verteidigungsbündnis der Welt? Mark Rütte.
5: Ein Bündnis, das sich weiterentwickelt. Ein Bündnis, das liefert, um die Sicherheit von 1 Milliarde Menschen zu gewährleisten.
3: Die NATO entwickelt sich, bleibt aber ein Verteidigungsbündnis und auch das musste man Donald Trump noch einmal erklären, als er mangelnde Unterstützung für den Iran-Krieg beklagte. Was bleibt also vom NATO-Gipfel? Auf was konnte man sich einigen? Das hören Sie gleich bei uns. Und außerdem haben wir für Sie noch einen gewissen Campino im Interview.
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0: Paolo Conte, l'Orchestrina, und vom kleinen Orchester geht's jetzt zum großen. Klassische Konzerte sind ja durchorchestrierter, auch vom Ablauf her, als Popkonzerte. Und umso lustiger ist es dann, wenn wirklich was passiert, wenn also mal ein Dirigent seinen Stab verliert und ins Publikum schleudert aus Versehen. Oder wenn in der Stille, passiert zurzeit auch manchmal, ein iPad vom Pult kracht. Immer mehr Musikerinnen und Musiker spielen nämlich vom iPad inzwischen und die fallen einfach lauter runter im Fall der Fälle als Papiernoten. Wir hoffen also, dass jetzt am Wochenende alles gut geht bei Klassik auf dem Odeonsplatz. Und die Wetterprognosen sind schon mal echt perfekt. Es wird warm und sonnig, also ideale Bedingungen für ein Open-Air-Konzert mitten im Herzen Münchens. Es geht heute Abend los mit einem Gershwin-Abend mit Sir Simon Rattle und dem Sinfonieorchester des Bayerischen Rundfunks und mit dem Pianisten Kirill Gerstein. Und am Sonntag spielen dann die Münchner Philharmoniker. Die Proben laufen natürlich auf Hochtouren.
1: Auch wenn es nur eine Probe ist. Im Herkulessaal der Münchner Residenz machen Sir Simon Rattle, das Sinfonieorchester des Bayerischen Rundfunks und Pianist Kirill Gerstein 2 Tage vor Klassik am Odeonsplatz Lust auf Gershwin. Genauer gesagt auf sein Klavierkonzert in F-Dur. Solist Kirill Gerstein wird am Samstag zwar zum ersten Mal bei Klassik am Odeonsplatz spielen, aber nicht zum ersten Mal mit Sir Simon Rattle.
2: Und mit Sir Simon, das ist eine lange Freundschaft musikalisch. Ich bewundere ihn und wie das sich zusammenarbeitet mit dem Bayer so, da in die Mitte zu sein und Musik zusammen zu machen, besser geht's nicht.
1: Der Respekt beruht auf Gegenseitigkeit. Für Sir Simon, der Gershwins Musik schon als Kind geliebt hat, ist Kirill Gerstein die Idealbesetzung für dieses Programm.
3: Kirill ist einer der größten lebenden klassischen Pianisten, aber der Jazz steckt immer noch tief in seiner DNA. Ich meine, er spielt dieses Konzert wie kein anderer. Er verbindet beide Welten perfekt miteinander.
4: He straddles both the worlds perfectly.
1: Beide betonen, dass die Mischung aus Broadway-Musik, klassischer Kompositionstradition, Blues und teils sogar Klezmer das Geniale an Gershwin ist und dass diese Musik einfach gute Laune macht. Gerstein?
2: Wir haben gerade mit Simon auch gesprochen, dass wechselt sich wirklich manchmal innerhalb von 4, 5 Noten. Welche 2 oder 3 sind eher so Hommage an Tchaikovsky und welche 2 sind von Broadway und was kommt von Blues. Und trotzdem dann, und das ist eine Seite von seiner Genialität von Gershwin, es wird eine organische Einheit dann.
1: Während die Probe weitergeht, werden am anderen Ende der Residenz Lastwagen mit technischem Equipment auf den Odeonsplatz gelotst. Die Bühne vor der Feldherrenhalle steht bereits und ist im unteren Bereich mit Brettern in Steinoptik verkleidet. Passend zum toskanischen Flair des Odeonsplatzes. Die eigentliche Schallzentrale für die Tontechnik liegt direkt unter der Bühne in der sogenannten Underworld. In einem langen Gang, umgeben von aneinandergereihten Kästen mit komplexer Elektronik, hält Tontechniker Christoph Müller vor und während des Konzertes die Stellung. Hier laufen die rund 100 Signale von ca. 100 Mikrofonen auf der Bühne zusammen und werden unter anderem auf die ca. 160 Lautsprecher auf dem Platz verteilt.
5: Und dann gibt es etwas, was Ästhetik macht in Form von einem zweiten Beschallungssystem, das einen Konzertsaal simuliert. Dadurch wird das Ganze sehr luftig und geht nochmal akustisch in eine andere Dimension.
1: Mit dieser 3D-Akustik hat sich das Tontechniker-Team um Rudolf Pierz sogar weltweit einen Namen gemacht. Beste Voraussetzungen für ein weiteres Sommerhighlight bei Klassik am Odeonsplatz.
0: Und da gibt's in der ARD-Mediathek einen Livestream auch für Sie, wenn Sie mit dabei sein wollen, aber es live nicht können. Und hier ist Katja.com auf Bayern 2. Titel heißt Ghost. Wir haben es inzwischen 21:15 und aus dem etwas dunklen Studio grüßt sie das Sendungsteam in das sonnige Bayern.

0: Angela Augs auf Bayern 2. In seinen bislang fast 2 Jahren als NATO-Generalsekretär hat Mark Rutte viel Zeit damit verbracht, die USA weiterhin an das größte Militärbündnis der Welt zu binden. Geglückt ist ihm das mit einem von vielen kritisierten Charmkurs gegenüber Donald Trump. Doch diesen Präsidenten zufriedenzustellen und damit zu gewährleisten, dass seine wiederholten Drohungen eines NATO-Austritts nicht kommen, das bleibt wirklich eine große Herausforderung. Denn was Trump will, das ändert sich ja ständig. Das Gipfeltreffen der NATO in der Türkei in dieser Woche begann deshalb unter wirklich schwierigen Vorzeichen. Benjamin Großkopf mit einem Resümee.
1: Was bleibt von diesem Gipfel? Ist es die oft sehr bildliche Sprache?
2: Die Trittbrettfahrerei der Europäer ist jetzt halt zu Ende.
1: Oder sind es die großen Emotionen?
2: Es ist nicht nur ein Gefühl der wirklichen Zuneigung und der gemeinsamen Verantwortung im Raum gewesen. Es ist auch ein neues Gefühl der europäischen Verantwortung.
1: Sollte man diese 1,5 Gipfeltage in Ankara zusammenfassen, dann sind die Gefühle wahrscheinlich Trittbrett gefahren. Mit Kanzler Merz, mit 32 Staats- und Regierungschefs, die in Erdogans 1150-Zimmer-Palast zu Abend essen, tags darauf in 32 Kurzreferaten jeweils 31 anderen Staats- und Regierungschefs erklären, wie sehr sie sich beim Thema Verteidigung engagieren. Den längsten Vortrag hält Donald Trump.
3: In diesem Raum gab es eine enorme Liebe, sehr kluge Menschen. Und sie tragen viel Gutes im Herzen. Nichts Böses, Gutes. Und sie leisten großartige Arbeit für ihr Land.
1: Ein Angriff auf einen ist ein Angriff auf alle Partner. Das betonen die NATO-Mitglieder in ihrer gemeinsamen Abschlusserklärung, die sie als Beleg für den Erfolg des Gipfels werten. Trump macht es andersherum und greift nicht einen, sondern alle seine Partner direkt an.
4: Ich bin sehr verärgert über die NATO. Darüber, dass wir viel, viel zu viel zahlen. Milliarden und Abermilliarden Dollar zu viel. Das ist unfair. Denn wir beschützen sie. Wir beschützen sie also. Aber sie sind nicht für uns da.
1: Das ist vor Beginn der Beratungen. Trump steigert sich in immer neue Schimpftiraden hinein, kündigt Spanien die Handelszusammenarbeit, erneuert seine Ansprüche auf Grönland. Es gehört zu den Geheimnissen der hier in Ankara viel gepriesenen transatlantischen Partnerschaft, das auszuhalten. Erst verbale Volleskalation und eine Stunde später Sitzung, Kurzreferate, Gefühle, die Trittbrett fahren.
2: Wir haben diesen Kraftakt uns vorgenommen. Wir leisten ihn nicht, um irgendjemandem einen Gefallen zu tun, sondern um unsere eigene Sicherheit zu stärken. Jeden Tag testet Russland unsere Entschlossenheit.
1: Und da sind sie, die eigentlichen Themen, um die es hier gehen sollte, in 1,5 Tagen, die monatelang vorbereitet wurden. Es geht um Krieg und Frieden, um beinharte Machtpolitik, um milliardenschwere Rüstungsgeschäfte, um eine nach dem Zweiten Weltkrieg beispiellose Aufrüstung des europäischen Kontinents. Mit Deutschland an der Spitze, das inzwischen so viel für Verteidigung ausgibt wie Frankreich und Großbritannien zusammen. Und es wird noch mehr als 150 Milliarden Euro pro Jahr für Deutschland und für die NATO.
4: Ein Bündnis, das sich weiterentwickelt, ein Bündnis, das liefert, um die Sicherheit von 1 Milliarde Menschen zu gewährleisten,
1: sagt NATO-Generalsekretär Mark Rutte, der mit einer immer wieder erstaunlichen Mischung aus Charme, hartnäckig und Unterwürfigkeit seine Ziele erreicht hat. Die europäische Säule der NATO wächst, 140 Milliarden Euro Militärhilfe für die Ukraine werden freigegeben. Trump hat den Gipfel nicht komplett gecrashed. Und zumindest hinterher sprechen alle von der Einigkeit, die Rutte sich vorgenommen hatte, zu schaffen. Ein großes Gefühl der Einigkeit also. Wenn das bleiben würde nach diesen wilden Tagen von Ankara, wäre das wahrscheinlich der größte Erfolg.

0: Wenn Partygesellschaften gegen Mitternacht etwas müde werden, dann hilft dieser Song meistens allen aus den Schuhen. 1987 kam er raus. It's the end of the world as we know it von R.E.M. Wir haben es gleich 10:30 und müssen noch einmal kurz über die Männerdomäne Musikbusiness sprechen. Mit einer guten Nachricht aber unter dem Strich. Denn wenn man an Clubs ausgehen und tanzen gehen denkt, dann war es jahrzehntelang natürlich Normalität, dass ein Mann hinter dem DJ-Pult stand. Und es war so ungewöhnlich, hier und da mal eine Frau zu sehen, dass man dann das seltsam komische Wort DJing erfunden hat, um klarzumachen, dass der Disc-Jockey in diesem seltenen Fall weiblich war. Das Erfreuliche ist, das hat sich in den letzten Jahren wirklich geändert. Es gibt viele erfolgreiche weibliche DJs, auch wenn die immer noch mit Stereotypen zu kämpfen haben und auch mit Kritik umgehen müssen. Das erzählen die beiden Berliner Harry Nipples und DJ Babetta.
1: Und ich habe auch manchmal so Sprüche dann auch gehört, so ja, du legst für eine Frau ja ganz gut auf. Man fühlt sich dann auch als Künstler nicht richtig wertgeschätzt, finde ich, weil ich will ja genauso auf derselben Ebene wie ein Mann auch stehen oder wie sonst wer.
2: Also ich glaube, man kann schon sagen, dass Frauen, die auf einem gewissen Level von Erfolg unterwegs sind, in dieser Szene auch unter einer ganz besonderen Beobachtung stehen und dann einfach auch sehr viel beurteilt werden.
0: Das Thema ist also hochaktuell und die ARD hat eine Dokumentation darüber gedreht. Sie heißt Call Me DJ und will eben mit diesem Begriff DJing abschließen. Die Dokumentation finden Sie in der ARD Mediathek. Es geht schneller, wenn Sie einfach nach dem Stichwort Clubkultur dort suchen. Und eine Frau, die am DJ-Pult zum Weltstar geworden ist, die kommt jetzt. Sie bekommt teilweise echt Hunderttausende von Euro Gage. Die Rede ist von der Koreanerin Peggy Goo und die hat für ihr letztes Album einen Track mit Lenny Kravitz aufgenommen und den hören Sie jetzt. Peggy Goo zusammen mit Lenny Kravitz und I Believe in Love Again.

0: Elektronisch angereichert. Peggy Goo und Lenny Kravitz jetzt zu mehr Handgemachtem, klingt zumindest manchmal so, zu den Hosen. Die Toten Hosen waren die Woche im Münchner Olympiapark und haben 2 Konzerte gespielt im Rahmen ihrer Tour Trink aus, wir müssen gehen. Klingt ein bisschen nach Harald Junke, Trink aus, wir müssen gehen. Aber gut, heißt so und ist seit Monaten ausverkauft gewesen. Abschied vom Tourleben will Campino aber noch nicht nehmen. Die Band plant wohl noch eine Unplugged-Tour, das liegt ihr am Herzen. Mit Bayern fühlt sich Campino übrigens seit langem sehr verbunden. Und warum, das hat Campino Veronika Lohmöller erzählt. Die hat ihn vor den München-Konzerten in der Bayern 2 Welt am Morgen interviewt. Hier also nochmal Campino über seine Bayern-Liebe.
1: Wir sind denen tief verbunden. Über die Wellbrüder und über Gerhard haben wir Bayern richtig kennen und auch tief lieben gelernt. Also wir mögen es hier sehr.
2: Die beiden Konzerte in München restlos ausverkauft, fast alle anderen Konzerte der Tournee auch. Insgesamt rund 900.000 Fans, die Karten haben. Und ich habe Videos gesehen auf Social Media von euren Konzerten, die ihr schon gespielt habt auf der Tour. Das ist ja echt der Wahnsinn. Zehntausende, die euch feiern, die eure Lieder mitsingen. Wie schwer fällt es einem, sowas hinter sich zu lassen?
1: Ich setze mich damit nicht auseinander. Wir gucken da wirklich eigentlich wie ein Sportler auf so eine Saison oder auf so ein Turnier. Das nächste Spiel ist immer das Schwerste und wie das dann am Ende dieser Strecke aussehen wird, darüber brauchen wir uns jetzt noch keine Gedanken machen. Also hier weht keine Abschiedsmelancholie mit oder so. Wir hauen volle Kanne rein und das war ja immer der Plan, mit Vollgas über die Ziellinie zu rattern. Und bisher haben wir das, glaube ich, auch ganz gut umsetzen können. Ich möchte hier nicht jeden Abend sentimental werden und die anderen auch nicht.
2: Eure Tour, die läuft ja noch bis zum Sommer nächstes Jahr. Letzter Stopp wird dann logischerweise nochmal Düsseldorf sein. Es ist euer letztes Studioalbum. Es ist die letzte große Tour, aber du hast gerade schon angesprochen, es sind nicht die letzten Konzerte.
1: Ja, wir haben das Ende noch nicht so richtig ausformuliert. Uns liegt noch am Herzen eine Unplugged-Tour, die wir damals bereits organisiert hatten und sogar ein Album dafür aufgenommen. Und dann kam diese schlimme Corona-Zeit. Und diese ganze Sache durfte nie stattfinden. Das sticht uns noch so ein bisschen. Also ob wir da nochmal versuchen, eine Runde einzulegen in der Form, das müssen wir noch besprechen. Und ob es noch einzelne Konzerte später geben wird, das ist auch noch nicht ausformuliert.
2: Die Toten Hosen waren immer eine Band und sind es auch immer noch mit klarer Haltung gegen rechts, auch gegen die AfD. Die hat gerade erst wieder ihren Machtanspruch formuliert auf ihrem Bundesparteitag in Erfurt, könnte in Sachsen-Anhalt möglicherweise bald auf der Regierungsbank sitzen, wenn die Toten Hosen sich weiter politisch äußern.
1: Also wir sehen mit Sorge auf die nächsten Wahlen dort und das hat natürlich in gewisser Weise auch eine Signalwirkung. Man sieht das ja, dass die AfD auch in bisher stabilen Bundesländern immer tiefer einsickert und es ist, glaube ich, eine Mahnung an alle die, die sich auf die Demokratie einigen können und auf das Erkämpfte als Folge des Zweiten Weltkrieges, dass wir mit allen Mitteln in diesem Moment über unseren Schatten springen müssen, zusammenhalten müssen, um diese Gefahr abzuwenden, um diese Welle abzuwenden. Und wir alle müssen irgendwo hoffen, dass die Manipulation und die Euphorie für diese falschen Thesen, dass das nur ein Momentum ist, eine gewisse Phase, die wir wieder zurückdrängen können. Denn ansonsten werden wir mit schlimmen Konsequenzen rechnen müssen.
2: Schauen wir auf die Geschichte, schauen wir auf eure Bandgeschichte. Ihr spielt schon seit über 40 Jahren Konzerte. Und ja, wenn es so jetzt gerade an die Abschiedstour geht, da denkt man natürlich auch immer an den Anfang zurück. Wer wart ihr damals? Ostern 82, Kulturzentrum Schlachthof in Bremen. Angekündigt wurdet ihr damals auf Plakaten teilweise als die Toten Hasen.
1: Ja gut, das ist ein anderer Planet. Wir sind andere Typen gewesen, aber wir sind heute die, die wir eben sind, weil wir damals solche Kerle waren. Wir haben aus vielen Fehlern und Unfällen gelernt und der Weg ist meiner Meinung nach konstant begangen worden. Da waren keine wirklich harten Brüche drin. Es gab viele Beulen, das gehört dazu, aber wir haben versucht, diese Fehler eben zu verstehen und zu reflektieren und haben dann versucht, mit Zuversicht nach vorne zu gehen. Und die Veränderung liegt ja nicht nur bei uns, die liegt bei allen, die uns so begleitet haben, die liegt am ganzen Land, die liegt in der ganzen Welt. Wenn man sich überlegt, dass wir damals noch mit dem eisernen Vorhang gelebt haben, da war die Welt ganz anders in Schwarz und Weiß, in Gut und Böse aufgeteilt. Und aus heutiger Perspektive war das irgendwie für alle, glaube ich, ein Stück weit übersichtlicher. auch wenn es nicht einfach immer nur schön war. Und der Kalte Krieg und viele andere Bedrohungen damals, das schlimme Unglück von Tschernobyl, also es gab immer wieder auch Grund zu größter Sorge. Es ging aber immer auch irgendwie weiter und das soll auch die Parole sein für die Zukunft, dass wir vielleicht heute alle sehr viel Sorgen haben, aber dass wir dann doch wieder einen Weg finden, der das Leben nicht nur erträglich macht, sondern wirklich lebenswert und schön.
0: Campino auf Bayern 2 und ergänzt wird das Album übrigens durch ein umfangreiches Bonusalbum Alles muss raus und auf dem haben die Toten Hosen gemeinsam mit vielen Künstlerinnen und Künstlern Songs aufgenommen, die ihnen besonders viel bedeuten. Man könnte vereinfacht sagen, Songs, die sie wahrscheinlich eigentlich gerne selbst geschrieben hätten. Und hier sind die Hosen zusammen mit Sven Regner und Element of Crime. Titel heißt Immer nur geliebt.

0: Von der Elfenbeinküste zog es sie nach Marseille. Das war Dubé Gnaueri auf Bayern 2 um 10.44 Uhr. Am 11. Juli 1987, da überschritt die Weltbevölkerung erstmals die 5 Milliarden Menschen-Grenze. Und zwei Jahre später wurde der Weltbevölkerungstag eingeführt und da nahm man dann diesen 11. Juli als Referenz. Noch heute will man aufmerksam machen auf die Probleme, die eine stetig steigende Weltbevölkerung mit sich bringt. Unter optimalen Bedingungen gehen Experten davon aus, dass die Erde 10,3 Milliarden Menschen ernähren kann. Unter den derzeitigen Bedingungen sei dies aber nicht der Fall, sagen die Forschenden. Michael Stang über den heutigen Weltbevölkerungstag.
1: 1972 hatte der Club of Rome die Studie Die Grenzen des Wachstums veröffentlicht. Ein Team des Massachusetts Institute of Technology hatte erstmals die Zukunft der Menschheit simuliert. Die Schlussfolgerung lautete:
2: Wenn die gegenwärtige Zunahme der Weltbevölkerung, der Industrialisierung, der Umweltverschmutzung, der Nahrungsmittelproduktion und der Ausbeutung von natürlichen Rohstoffen unverändert anhält, werden die absoluten Wachstumsgrenzen auf der Erde im Laufe der nächsten 100 Jahre erreicht.
1: So der düstere Ausblick vor über 50 Jahren. Das Ungleichgewicht natürlicher Ressourcen und deren Verbrauch wurde seither immer größer. Das betrifft auch die Weltbevölkerung. Am 11. Juli 1987 wurde die symbolische Marke von 5 Milliarden Menschen überschritten. Dies nahm das Entwicklungsprogramm der Vereinten Nationen zum Anlass und rief 1989 erstmals den Weltbevölkerungstag aus.
3: Um eben die Aufmerksamkeit für dringende Bevölkerungsfragen zu wecken,
1: sagt Frank Swiatschny vom Bundesinstitut für Bevölkerungsforschung in Wiesbaden. Momentan wächst die Weltbevölkerung jedes Jahr um etwa 82 Millionen Menschen, also ungefähr die Bevölkerung Deutschlands.
3: Wir sind so bei knapp über 8 Milliarden Menschen im Moment und wachsen leicht weiter, noch für einige Jahrzehnte.
1: Das Maximum des Bevölkerungszuwachses wurde bereits in den 1990er Jahren überschritten. Die Uhr tickt zwar weiter, aber langsamer. In den 1950er Jahren bekamen Frauen noch durchschnittlich 6 Kinder, so der Bevölkerungsforscher.
3: Mittlerweile sind wir weltweit nur noch bei 2,2 Kinder je Frau im Durchschnitt. Und zur Einordnung, 2,1 Kinder je Frau im Durchschnitt werden benötigt, um den Generationenersatz zu gewährleisten. Also, dass die Kinder ihre Eltern in der Generationenfolge voll ersetzen.
1: Die Grenze des Bevölkerungswachstums ist also in Sicht. Den Berechnungen der Vereinten Nationen zufolge werden ab dem Jahr 2084 jedes Jahr deutlich mehr Menschen sterben, als geboren werden. Es werden dann schätzungsweise 10,3 Milliarden Menschen auf der Welt sein. Aber diese Zahl ist Frank Swiatschny zufolge nur ein Durchschnittswert.
3: Deswegen gibt die UN auch einen Korridor an, in dem diese Zahl mutmaßlich mit hoher Wahrscheinlichkeit liegen wird. Und die liegt so zwischen 9,5 und 11,1 Milliarden Menschen.
1: Diese Berechnungen sind mit vielen Unsicherheiten behaftet. Das liegt auch an den Ausgangsdaten.
3: Der Goldstandard als Datengrundlage für diese Modellrechnungen global sind die Bevölkerungszensen, also die Bevölkerungszählungen, die in vielen Ländern so etwa alle 10 Jahre durchgeführt werden.
1: Aber nicht alle Länder liefern die Zahlen verlässlich oder sie erheben sie erst gar nicht. Zudem gibt es Krisen, Kriege, Pandemien und weitere Faktoren, die Einfluss auf die langfristige Entwicklung und Berechnungen haben. Zu den Nachhaltigkeitszielen der Vereinten Nationen gehören die Vorhaben, den Hunger zu bekämpfen, die Gesundheitsversorgung zu verbessern und Geschlechtergerechtigkeit. Diese Punkte beeinflussen die Entwicklung der Weltbevölkerung deutlich.
3: Investitionen in Bildung, in Gesundheit und in Geschlechtergerechtigkeit. Das sind im Prinzip die drei wesentlichen Faktoren, die dazu führen, dass in Ländern, in denen Frauen derzeit noch sehr viele Kinder bekommen, dieses Geburtenniveau dann auch sinkt.
1: 1994 auf der Weltbevölkerungskonferenz in Kairo wurde die Selbstbestimmung der Frauen über die Entscheidung, wann und wie viele Kinder sie bekommen möchten, international als Recht vereinbart. Doch davon ist die Weltgemeinschaft noch weit entfernt. Umfragen der Vereinten Nationen zeigen, dass 44% der Frauen weltweit keine Kontrolle über Sex, Verhütung oder Gesundheitsversorgung haben. Hinzu kommt, eine große Weltbevölkerung stößt immer häufiger an planetare Grenzen, Vor allem die Menschen im globalen Norden leben über ihre Verhältnisse. Die Aufgabe von Bevölkerungsforschern wie Frank Swiatchny ist es daher, Daten zu erheben, um Wissenschaft, Politik und Öffentlichkeit über den demografischen Wandel in Deutschland, Europa und der Welt zu informieren. Das hilft bei der Bekämpfung des Hungers, ebenso wie bei Prognosen, wie viele Kindergartenkinder es in der Nachbarschaft künftig geben wird.

Und jetzt wissen wir wieder alle, warum das Electric Light Orchestra Electric Light Orchestra heißt. Mr. Blue Sky aus dem Jahr 1977 hier auf Bayern 2. Und damit geht's nach Australien. Melbourne ist ihre Heimatstadt. Dreistimmige Harmonien und sehr delikat dosiert zeitgenössischer und traditioneller Folk. Das ist das Folk Bitch Trio.

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Radfahren, Tennis oder Fußball, Sie können sich's an diesem Wochenende aussuchen. Das Wetter macht alles mit, aber die Medien machen auch alles mit. Sie können es auch einfach passiv konsumieren, denn es ist die Tour de France, es ist Wimbledon und es ist die Fußball-Weltmeisterschaft. Und zu der schalten wir nach den Nachrichten hier auf Bayern 2 am Samstagvormittag. Bis gleich.

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1: 11 Uhr. Die Nachrichten des Bayerischen Rundfunks mit Inka Kübel. Die Übersicht. USA fordern vom Iran freien Seeweg in Straße von Hormuz. Jede fünfte Firma verzichtet laut Umfrage auf Investitionen. Geiselnahme in Berlin ist beendet und das Wetter in Bayern: viel Sonne bei 26 bis 33 Grad. Washington. US-Präsident Trump hat sich im Konflikt mit dem Iran zu weiteren Gesprächen bereit erklärt. Der Iran habe ihn darum gebeten und er habe dem zugestimmt, schrieb Trump in den sozialen Medien. Die Regierung in Teheran widersprach dieser Darstellung. Man habe die USA um nichts gebeten, sondern lediglich dem Empfang von Vermittlern zugestimmt, sagte ein Sprecher. Bei weiteren Gesprächen soll es Insidern zufolge vor allem um die Schifffahrt durch die Straße von Hormuz gehen, durch die vor dem Krieg ein Fünftel des weltweiten Öls transportiert wurde. Die USA fordern nun vom Iran eine öffentliche Erklärung, dass alle Fahrrinnen offen bleiben und Angriffe auf Schiffe enden. Andernfalls behalte man sich militärische Optionen vor, sagte ein US-Regierungsvertreter. Berlin. Deutschland steckt offenbar in einer Investitionskrise. Laut einer Konjunkturumfrage des Instituts der deutschen Wirtschaft verzichtet jedes fünfte Unternehmen vollständig auf Investitionen. Als Gründe nennen die Firmen hohe Arbeitskosten, Regulierung, hohe Steuern und Energiekosten. Vergleichbar schlecht war die Investitionsstimmung zuletzt während der Corona-Pandemie. Für die noch unveröffentlichte Umfrage, aus der die Welt am Sonntag zitiert, wurden etwa 1000 Unternehmen befragt. München. Angesichts der wieder steigenden Temperaturen auch in Bayern fordern die Landtagsgrünen Klimaanlagen für Schulen, Kitas, Kliniken und Altenheime. Fraktionschefin Schulze verlangt dafür ein Sofortprogramm von mehr als 200 Millionen Euro. Das Geld solle aus zusätzlichen Mitteln kommen, die Bayern in diesem Jahr über den Länderfinanzausgleich erhält. Schulze warnte, Hitzewellen würden häufiger und intensiver. Kinder könnten bei über 30 Grad im Klassenzimmer nicht mehr vernünftig lernen. Beschäftigte und Familien litten unter der Belastung. Sie fordert, die Millionen Euro dafür unbürokratisch direkt an Gemeinden und Landkreise weiterzugeben. Berlin. Das Bundessozialministerium vermutet eine hohe Dunkelziffer beim Missbrauch von Sozialleistungen. Eine Sprecherin sagte der Welt am Sonntag, im vergangenen Jahr sei in rund 110.000 Fällen Strafanzeige gestellt worden oder es habe sich der Verdacht bestätigt, dass etwa falsche Angaben gemacht wurden, um staatliche Leistungen zu erhalten. Zahlen von Jobcentern mit kommunalen Trägern liegen demnach nicht vor. Laut der Sprecherin sind sie zu schlecht vernetzt, weshalb Leistungsmissbrauch oft unentdeckt bleibe. Berlin. Die Geiselnahme in einem Supermarkt im Süden Berlins ist beendet. Der Täter sei überwältigt worden und die Geisel befreit, sagte ein Polizeisprecher. Der Mann hatte die Mitarbeiterin des Supermarkts mehr als 11 Stunden in seiner Gewalt. Wie die Bild-Zeitung berichtet, war der Täter am späten Abend der letzte Kunde im Laden. Die Polizei war mit einem Großaufgebot vor Ort und hatte über Stunden Kontakt zu dem Geiselnehmer. Die Frau steht nach Angaben der Polizei unter Schock. Der Geiselnehmer wurde beim Zugriff durch die Einsatzkräfte demnach leicht verletzt. Die Hintergründe der Tat sind noch unklar. Das Wetter in Bayern: viel Sonne, später ein paar lockere Quellwolken, Höchstwerte 26 bis 33 Grad. In der kommenden Nacht klar bei 18 bis 11 Grad. Und die Aussichten: morgen und am Montag weiter überwiegend sonnig, am Dienstag wechselhafter, an den Alpen Gewitter. Es bleibt heiß bei 27 bis 35 Grad. Es ist 11.04 Uhr. Die Verkehrsmeldungen. Die A3 Passau Richtung Nürnberg ist zwischen Kreuz Deggendorf und Schwarzach gesperrt. Dort müssen 2 Lastwagen geborgen werden. Die Sperre wird voraussichtlich bis mittags dauern. Eine Umleitung ist eingerichtet, es staut sich. A7 Fulda Richtung Würzburg zwischen Fulda Dreieck und Bad Brückenau-Wildflecken 10 Kilometer Stau. A7 Ulm Richtung Füssen zwischen Füssen und Grenztunnel Füssen Blockabfertigung und Stau. A9 München Richtung Nürnberg, zwischen Garching Süd und Garching Nord ein Unfall, die linke Spur ist blockiert. A9 Nürnberg Richtung München zwischen Eching und dem Kreuz München Nord, 5 Kilometer Stau. Und B2 Augsburg Richtung Donauwörth zwischen Nordendorf und Nertingen ein Unfall. Die rechte Spur ist gesperrt. Soweit der Service.
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2: Mit Franziska Eder, schön, dass Sie zuhören. Gleich bei uns ein Sportblock, Wimbledon, Tour de France und dann noch die Fußball-WM. Spanien kann träumen weiterhin vom nächsten WM-Titel, denn mit einem späten Sieg gegen Belgien haben die Spanier das Halbfinale erreicht.
3: Das ist so toll, weil Spanien das so lange nicht geschafft hat, seit wir damals die WM gewonnen haben.
2: Wir schalten gleich zu unseren WM-Reportern in die USA und dann würden wir noch einen Wiesenwirt suchen. Also falls Sie Interesse haben, dann bleiben Sie gerne dran.
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2: Und mit einem Gruß an die englischen Fußballfans, denn hier sind Oasis und Live Forever.

0: Oasis, live forever. Als Wimbledon-Sieger, da kann man sich auch relativ unsterblich machen, zumindest in der Tenniswelt. Alexander Zverev steht im Finale in Wimbledon, hat noch Rückenwind von seinem French Open-Sieg und zieht nun zum zweiten Mal hintereinander in ein Grand-Slam-Finale ein. Und er hat eine besonders bemerkenswerte Taktik. Er hat nämlich sein Handy komplett weggesperrt. Ina Kast.
1: Seit fast zwei Wochen ist Alexander Zverev offline. Sein Handy ist aus. Nichts kommt an, nichts geht raus. Und trotzdem hat Bundeskanzler Friedrich Merz einen Weg gefunden, den Wimbledon-Finalisten zu erreichen.
2: Der hat meinen Manager angerufen. Ich habe mit ihm kurz gesprochen und er hat gesagt, er kommt mit seiner Frau. Wenn jetzt irgendwie kurzfristig was passiert in Europa, dann wahrscheinlich nicht, aber...
1: Der Bundeskanzler konnte Zverev also sprechen und will beim Finale am Center Court von Wimbledon dabei sein. Und dass die Atmosphäre dort ganz besonders ist, hat Zverev schon beim Einlaufen im Halbfinale gegen Arthur Ferry gemerkt. Das britische Publikum wurde aber irgendwann immer leiser. Zverev einfach zu stark für den britischen Außenseiter. Das Match hat nur etwas mehr als zwei Stunden gedauert.
3: In diesem Moment ist es passiert. Alexander Zverev hat es geschafft und sein erstes Finale in Wimbledon erreicht.
1: Zverevs Jubel nach dem verwandelten Matchball fiel erstaunlicherweise ziemlich verhalten aus.
2: Also ich bin im Finale, ich habe das Turnier noch nicht gewonnen. Deswegen bin ich natürlich sehr glücklich, im Finale zu sein, aber das Turnier geht weiter. Und am Sonntag ist das größte Match.
1: Und damit er für morgen topfit ist, wird er wieder versuchen, 10 Stunden Schlaf pro Nacht zu kriegen. Und auch am Tag vor dem Finale soll alles weiter genau nach Plan laufen.
2: 11 frühstücken, um 3 Mittagessen oder um 3.30 Uhr Mittagessen und dann irgendwie 8:30 Abendessen. Also das ist jetzt für mich so der normale Tag. Ich werde aufschlafen, ich morgen in Ruhe wahrscheinlich von 1 am Nachmittag trainieren und meine Sachen vernünftig machen.
1: Das Handy bleibt natürlich auch aus. Sollte Zverev im Finale tatsächlich gegen Jannik Sinner gewinnen, kann der Bundeskanzler ja auch persönlich gratulieren.
0: Sascha Zverev, also morgen im Finale in Wimbledon und auf dem Rasen, da machen wir es weiter.
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0: Und damit geht's zu Ann-Kathrin Rose. Hallo.
5: Guten Morgen aus Miami.
0: Kurzer Rückblick bitte gestern auf die Partie Spanien gegen Belgien. So ganz arg leicht haben sich die Spanier ja nicht getan, oder?
5: Nein, das haben sie nicht. Das war ein hartes Stück Arbeit und das haben die Spanier aber ehrlich gesagt auch erwartet, denn auch Belgien ja hat sich zumindest gesteigert in diesem Turnier. Die Spanier waren trotzdem überlegen in der gesamten Partie, haben aber ihre Chancen nicht so richtig genutzt und deshalb musste last-minute-mäßig wieder der ehemalige Dortmunder Mikel Merino ran. Der hatte ja schon zuletzt gegen Portugal getroffen und alle, die es vergessen haben, 2024 auch gegen Deutschland in diesem bitteren EM-Viertelfinale. Aua. Gestern aber das Gute aus, dann sozusagen für die Spanier mit dem 2:1 gegen Belgien.
0: Was das damit mit dem Rückblick? Können wir vorausschauen gegen den Kracher Kane gegen Haaland oder gibt es zu Spanien noch was zu sagen ansonsten?
5: Nein, wir können vorausschauen. Vielleicht als Mini-Einwand noch die Belgier, die sich sozusagen verabschieden aus diesem Turnier. Mhm. Und es verabschiedet sich auch die sogenannte goldene Generation. Also all die Spieler, denen immer so viel zugetraut wurde, die weit gekommen sind in vielen Turnieren in den vergangenen Jahren, aber zuletzt eben nicht mehr so geliefert haben und auch den großen Titel verpasst haben.
0: Ja, und dann ein bitteres Aus natürlich auch für den Torwart. Also schauen wir nach vorne. Kane gegen Haaland heißt es heute, Norwegen gegen England, England gegen Norwegen. 23 Uhr deutscher Zeit geht's los. Auf was sind Sie besonders gespannt bei dieser Partie?
5: Besonders auf das Duell wirklich dieser beiden Teams. Gerade fokussiert es sich natürlich auf das Duell der Superstars, auf das Duell von Erling Haaland, der hier auch in Miami sehr gehypt wird. An fast jeder Straßenecke bekommt man nicht immer ganz originale Haaland-Trikots. Und dann natürlich auf Harry Kane. Aber es ist schon spannend, wie diese beiden Teams im Gesamtkonstrukt das lösen werden. Übrigens nach einer für viele vermutlich relativ schlaflosen Nacht, denn hier in Miami, das würde man in Deutschland wahrscheinlich Gewitter nennen. Hier war es eher die Kategorie kleiner Thunderstorm.
0: Und wir dürfen uns wahrscheinlich auch wieder auf Wikinger-rudernde Norwegen-Fans freuen. Was hat Sie denn mehr überrascht als Sportreporterin, wie weit die Norweger bei dieser WM gekommen sind oder wie weit die Schweizer bisher gekommen sind?
5: Ich hatte den Norwegern tatsächlich relativ viel zugetraut, weil das ein Team ist, was immer so ein bisschen unter dem Radar fährt, mit einer nicht so starken Defensive, aber eben wahnsinnig viel Stärke im Kollektiv und Erling Haaland vorne drin. Und diese Schweizer, die haben mich tatsächlich überrascht, denn die haben eben nicht diesen einen Superstar, der eine, der herausragt. Und jetzt sind sie trotzdem das erste Mal seit 72 Jahren in der Runde der letzten 8 bei einer WM. Und die Schweizer wirken manchmal so, als hätte sie das selber ein bisschen überrascht.
0: Ja, die Schweiz gegen Messi, kann man sagen. Haben die überhaupt eine Schnitte zu erwarten oder sehen sie halbwegs schwarz für die Schweiz?
5: Ich glaube, ich halte es da ein bisschen mit dem Schweizer Trainer, mit Murat Yakin, der gesagt hat, na ja, diese Argentinier haben ja durchaus Schwachstellen und das stimmt. Denn wir blicken natürlich auf dieses Spektakel zuletzt gegen die Ägypter, das habe ich selbst im Stadion gesehen. Da lagen sie aber eben lange, lange zurück und dann musste Messi regeln, wenn man es so ausdrücken will. Aber die Argentinier haben Schwachstellen, die sind anfällig. Die große Frage ist allerdings, ob die Schweiz diese Anfälligkeit sozusagen nutzen kann und ob sie Messi verhindern können. Darum wird es ja am Ende gehen, dann in der Nacht zu morgen um 3 Uhr deutscher Zeit. Fiese Anstoßzeit für alle Fans.
0: Sie haben schon gesagt, Sie sind in Miami, aber es gab jetzt wohl ein Treffen in New York und zwar von der DFB-Spitze mit Jürgen Klopp. Über 4 Stunden lang. Ist das was, was Sie unter Ihren Kollegen auch beschäftigt oder konzentriert man sich im Moment auf den Fußball? Weil ganz ignorieren kann man ja diese Bundestrainer-Krimi-Schose im Moment nicht.
5: Nein, das ist ein großes Thema, vor allen Dingen, weil wir als Team hier in den USA, als ARD-Team, ja lange das deutsche Team, also solange das deutsche Team dabei war, begleitet haben und selbstverständlich blicken wir auch auf diese Personalie und jetzt gibt es eben diese ersten Medienberichte, dass es dieses Geheimtreffen, was nicht mehr so geheim ist, inzwischen gegeben haben soll, dass es da noch um weitere Details ging zwischen dem DFB und zwischen Jürgen Klopp. Aber noch ganz wichtig, noch ist das Ganze ja nicht eingetütet, denn Jürgen Klopp steht immer noch bei einem großen Konzern unter Vertrag und erst wenn das sozusagen gelöst ist, ist der Weg frei für seinen Job als Bundestrainer.
0: Ann-Kathrin Rose aus den USA, genauer gesagt aus Miami. Vielen Dank einmal wieder für die tollen Einschätzungen aus den USA und weiterhin viel Freude beim Job. Ciao.
5: Vielen Dank.

0: So, das waren jetzt, ich muss noch mal kurz nachschauen, fast 7 Minuten musikalische Aufarbeitung des Fußball-Halbfinals zwischen Spanien und Belgien. Denn am Anfang stand Natalia Lacunza aus Spanien und danach kam Dressed Like Boys aus Belgien mit Lies. 11.24 Uhr, Bayern 2 am Samstagvormittag. Die Sommerferien stehen vor der Tür. In einigen Bundesländern haben sie schon begonnen und das bedeutet für viele Menschen lange Autofahrten. Unanstrengend sind solche Fahrten in der Regel nicht, so stundenlang zusammengepfercht. Aber es gibt sehr schöne Autofahrmomente, zum Beispiel, wenn man im Nebenauto jemanden erwischt, wie er lauthals mitsingt zum Radio. Das mag ich besonders gerne. Schade übrigens, dass Bonnie Tyler in dieser Woche verstorben ist. Das war die Meisterin der falsch im Auto Mitsing-Songs. It's a Heartache zum Beispiel. Die Linguistin Carolina Fenner, die interessiert sich nicht dafür, was Menschen im Auto singen oder hören, sondern was sie sagen, schimpfen oder schreien. Sie beschäftigt sich am Institut für Deutsche Sprache in Mannheim, nämlich mit einem Projekt, das sich mit Emotionen beim Autofahren beschäftigt. Und das Autofahren ist tatsächlich ein sehr guter wissenschaftlicher Untersuchungsgegenstand. Das hat sie meinem Kollegen Tobias Stosiek erzählt.
1: Tatsächlich ist ganz besonders die Ähnlichkeit der Aufnahmebedingungen zu einem experimentellen Setting unter Laborbedingungen. Das heißt, wenn wir normalerweise natürliche Interaktionen untersuchen, dann bewegen sich Menschen im Raum, verändern ihre Position und so weiter im Auto, aber halten alle ihre Positionen gleich, schauen in der Regel auch nach vorne. Das heißt, wir können mit Videoaufnahme sehr gut Gesichter, Mimik, Gestik und so weiter erkennen. Und aufgrund der hohen Videoqualität, die das frontal eben möglich macht, sogar zum Beispiel Gesichtserkennungssoftware und so weiter benutzen. Was auch noch mit reinspielt, ist dieser abgeschlossene Raum. Das heißt, es kommen nicht einfach weitere Personen dazu. Wir holen die Einverständniserklärung von allen Beteiligten im Auto ein und können dann sehr gut Untersuchungen machen.
2: Dann gucken wir mal darauf, was Sie Stand jetzt herausgefunden haben. Sie haben sich ja zum Beispiel damit beschäftigt, wie Angst im Auto zum Ausdruck kommt und wie sie dann auch von den Kommunikationsteilnehmern, Fahrer, Beifahrer verarbeitet wird. Auf was gucken Sie denn da alles? Schauen Sie sich nur an, was die Leute sagen oder schauen Sie auf mehr?
1: Wir schauen auf mehr. Also natürlich ist relevant und interessant, was die Beteiligten sagen. Worauf wir aber vor allem auch schauen, vor allem jetzt in Bezug auf Angst, ist Mimik und Gestik. Die ist sehr relevant, sowie vokalisches bzw. Laute. Also uns ist beispielsweise aufgefallen, dass die Beteiligten, wenn sie Angst anzeigen, als erstes häufig hörbar scharf einatmen. Also als allererstes Zeichen von Angst. Genau, und dann kommen im Auto so typische Handbewegungen dazu, wie zum Beispiel, also sagen wir, das Auto fährt relativ nah an das nächste Auto ran. Die Leute haben Angst, erschrecken sich und dann werden die Hände nach vorne gestreckt, als ob man sozusagen das Auto vor sich aufhalten will. Oder auch der Kopf wird nach hinten gedrückt an die Kopfstütze, dass man sich sozusagen weiter wegbewegt vom Auto vorne. Also das bringt natürlich nichts, aber es sind ganz natürliche Reaktionen, die wir instinktiv machen, weil sich eben die sichtbare Distanz dann vergrößert zum nächsten Auto.
2: Also Sie können sozusagen ein typisches Repertoire an Gesten beobachten, die mit Angst oder dem Ausdruck von Angst verknüpft sind.
1: Ja, genau. Genau wie auch mimisch. Also wir haben gefunden, dass häufig die Augen ganz weit aufgerissen werden. Die Augenbrauen werden hochgezogen und oft werden die Mundwinkel so nach hinten gezogen. Und dann haben wir verbal auch Muster gefunden. Beispielsweise kommen typisch Interjektionen vor, so etwas wie »Oh Gott«, wenn Angst entsteht, aber eben auch, wenn die BeifahrerInnen Angst zeigen, rufen sie oft den Namen des Fahrers oder der Fahrerin, sogar mehrmals manchmal, um sozusagen dazu aufzurufen, es ist jetzt was Dringendes, hier muss zum Beispiel gebremst werden.
2: Weil Sie die Beifahrerinnen oder Beifahrer ansprechen, was mir aufgefallen ist beim Lesen eines Artikels von Ihnen, dass es fast immer die Beifahrer sind, die Ersten sind, die Angst artikulieren. Warum ist das so?
1: Es hat verschiedene Gründe. Also meistens sind FahrerInnen so konzentriert, dass sie in dem Moment, in dem sie Angst empfinden, bereits damit beschäftigt sind, sozusagen aktiv die Fahrweise zu ändern, zum Beispiel zu bremsen. Zusätzlich ist es für FahrerInnen tatsächlich kommunikativ nicht so wichtig, Angst zu zeigen wie für BeifahrerInnen. Denn BeifahrerInnen haben ja keine Kontrolle über das Geschehen, die können nichts ändern. Sie müssen sozusagen Angst zeigen, um irgendwie dem Fahrer, der Fahrerin zu signalisieren, dass ein dringender Handlungsbedarf besteht. Ein anderes Muster haben wir in den Fahrschuldaten zum Beispiel. Hier sehen wir, dass die FahrschülerInnen oft so konzentriert sind, dass sie richtig starr sind und gar keine Regung mehr zeigen, also gar keine Emotionen. Und hier wiederum spielt der Fahrlehrer manchmal eine solche Angst, um einen Schüler oder eine Schülerin für eine gefährliche Situation zu sensibilisieren. Denn tatsächlich müssen wir erstmal lernen, was sind überhaupt gefährliche Situationen im Straßenverkehr? Und FahrschülerInnen haben dafür manchmal noch nicht die Sensibilität, was genau ist, wann riskant. Und dafür spielt sozusagen der Fahrlehrer die Angst, denn er kann ja jederzeit auf die Bremse drücken. Also er muss sozusagen keine Angst haben, er ist es gewohnt.
2: Also da hat dann sozusagen der inszenierte Angstausdruck vor allem einen pädagogischen Zweck in der Fahrschulsituation. Sie sprechen an, dass diese Angst etwas ist, womit zum Beispiel eine Beifahrerin den Fahrer adressiert. Das zeigt ja auch, dass es hier so eine Art Gefälle gibt oder so eine Asymmetrie. Also indem ich meine Angst zeige, kommuniziere ich dem anderen, der anderen, hey, da gibt es etwas, was du nicht siehst. Das birgt ja auch so einen gewissen Konfliktstoff, oder?
1: Ja, in der Tat. Das haben wir auch in unseren Daten gesehen, dass häufig diskutiert wird. Zum Beispiel der Fahrer sagt, ja, ich habe das doch unter Kontrolle, ich habe das doch gesehen und so weiter und sich sozusagen rechtfertigt und aber auch eben zurückweist, dass der Beifahrer oder die Beifahrerin sich sozusagen einmischen muss ins Fahren. Und wir haben auch beobachtet, dass es vor allem bei Paaren sehr viel Konfliktstoff oder potenziellen Konfliktstoff gibt, mehr als bei Freunden zum Beispiel.
2: Frau Fenner, vielleicht zum Abschluss, können Sie mir noch mal sagen, zu welchem Zweck gucken Sie sich diesen Emotionsausdruck an? Um einen Katalog anzulegen, so sieht Angst aus oder so wird Angst zum Ausdruck gebracht?
1: Tatsächlich, ja, verorten wir uns schon auch noch in der Grundlagenforschung. Also wie überhaupt werden Emotionen geäußert? Welche Auslöser gibt es dafür? Wie werden Emotionen verhandelt in der Interaktion? Also noch ganz basic sozusagen sind wir unterwegs. Wir wollen aber, also zum Beispiel haben wir auch Fahrschuldaten, wenn wir Muster erkennen, dass wir das auch wieder zurückgeben sozusagen an die Fahrschulen, wo wir auch Daten erhoben haben oder dass wir vielleicht Empfehlungen aussprechen können. Aber das ist noch spekulativ, das kann ich noch nicht sagen.
2: Also zum Beispiel, welcher Ausdruck funktioniert als pädagogisches Instrument, das den Schüler, die Schülerin dann leitet, besser oder schlechter? So etwas meinen Sie?
1: Zum Beispiel, genau. Oder auch einfach zu wissen, wann zeigen FahrschülerInnen sehr viel Angst zum Beispiel, wann eher nicht oder so etwas, ja.
0: Wenn Fahrschüler Angst zeigen, ist das vielleicht kein so gutes Zeichen. Wir haben ein Gegengift, Amelie und 23 Karat, Roadtrippin'.

So, und jetzt Neues aus der Kategorie Bono rettet die Welt. Bono gibt sich ja gerne gönnerhaft. Ihm liegt auch wirklich viel am Herzen und er tritt dann mit diesem Gestus durchaus auch mal auf. Bono und U2 liefern nämlich den Song zur Kampagne Soccer with Us der Bank of America. Bank of America, natürlich eins der größten Kreditinstitute der USA, und die wollen jetzt weltweit sozial benachteiligten Kindern den Zugang zum Fußball ermöglichen. Gibt natürlich einen schönen Imagefilm zur Kampagne. Das ist so eine Mischung aus Musikvideo und Kurzfilm, eben mit U2 und auch mit Sir David Beckham. Und letzterer spielt sich im Film selbst und hilft dann als Personal Trainer einem Mädchen aus schwierigen Verhältnissen dabei, ihren Traum vom Fußballspielen verwirklichen zu können. Schöne Geschichte also. Hier der Song dazu. Hier sind U2 mit Street of Dreams auf Bayern 2.

0: Neuer Song von U2, die Street of Dreams.
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0: Und jetzt zur schönsten Stimme Nürnbergs. Das sagen zumindest viele über sie. 2019 ging die Singer-Songwriterin Elena Steri erstmals auf bayerische Bühnen mit akustisch-folkigen Songs, zartem Gesang und dann begleitet von Ukulele oder Gitarre. Und aus dieser folkigen Liedermacherin ist inzwischen eine, sagen wir mal, experimentierfreudigere Künstlerin geworden. Ihren Künstlernamen hat sie ebenfalls verändert und hat auf 3 Buchstaben verkürzt: LNA. Und unter diesem Namen hat die Nürnbergerin jetzt ihr erstes Album veröffentlicht. Das heißt I Can See It All. Und Dagmar Golle hat mit Elena gesprochen.

0: Dadurch, dass man dann, wenn man seinen Klarnamen verwendet, hat man einfach keine Abgrenzung von sich als Privatperson. Und ich habe irgendwann gemerkt, dass mich das irgendwie belastet und dass ich mich auch irgendwie nicht mehr so verbunden fühle mit dem Namen als mein Artistname. Und deswegen ist es Elena geworden. Es ist ja einfach nur Elena und die E's habe ich quasi rausgeschmissen. Ja, an sich hat sich sonst bei mir als Person, glaube ich, gar nicht so viel dadurch verändert, außer dass ich merke, dass ich auf jeden Fall selbstbewusster auftrete, weil ich merke, dass ich dadurch irgendwie besser trennen kann, wer ich jetzt auf der Bühne bin und wer vielleicht dahinter.
1: Dieses neue Selbstbewusstsein von Elena hört man in jedem Song des Albums. Es wird experimentiert, dass es eine wahre Freude ist, mit Instrumenten, Elektrosounds und vielen Spielereien. Doch Elena bleibt bescheiden und spricht von einem Lernprozess, der das ganze Album durchzieht. Selbst als ich sie auf ihren zauberhaften Gesang anspreche, reagiert sie zurückhaltend.
0: Ich glaube, ich bin immer noch an dem Punkt, wo mir mein Können nicht bewusst ist. Und ich glaube, dass es sogar gut so ist, weil ich glaube, ich weiß jetzt inzwischen, dass ich Sachen besser kann und ich weiß auch quasi, was meine Kompetenzen sind. Aber ich glaube, es ist trotzdem ganz gesund zu wissen, okay, es gibt immer noch Sachen, wo ich wachsen kann. Und jetzt bin ich, glaube ich, an dem Punkt so langsam, wo ich mich gut damit fühle.

0: LNAs bürgerlicher Name Elena Steri verrät, wo ein Teil ihrer familiären Wurzeln liegt. Ihr Vater stammt aus Sardinien. Elena ist zweisprachig aufgewachsen, mit Deutsch und Italienisch. In dem Song Nervosa singt sie abwechselnd auf Englisch und Italienisch über die Oberflächlichkeit des Online-Datings. Der Sound erinnert ein bisschen an die Spanierin Rosalía.
1: Was ich besonders gerne mag an dem Song ist, dass man auch voll so Flamenco-Einflüsse hört. Ich habe auch ganz lang Flamenco getanzt, als Kind tatsächlich. Und habe, bevor ich diesen Song gemacht habe, ganz viel so lateinamerikanische Musik gehört. Ich mag das irgendwie extrem gerne und ich kann mir auch voll vorstellen, noch mehr in die Richtung zu machen.

0: Der Song ist exemplarisch für die unglaubliche Kreativität auf LNAs neuem Album. Der Titel »I can see it all«, so verrät die Nürnbergerin, ist eine augenzwinkernde Anspielung auf unsere Neigung, zu glauben, wir hätten alles verstanden, auch wenn wir nichts verstanden haben. Und noch eine Botschaft ist ihr wichtig.
1: Wenn ein Typ mit einer Gitarre, der irgendeinen x-beliebigen Song über seine Ex-Freundin geschrieben hat, sich da hinstellen kann und es auch nur so mittelcool ist, dann könnt ihr euch da auch hinstellen und auch nur so mittelcool sein. Ich habe das Gefühl, wir als Frauen oder Flinterpersonen oder nicht-männliche Personen, von uns wird immer so erwartet, dass wir dann überragend sind und dass wir in den Raum kommen. Wir müssen erstmal die Leute überzeugen und ich glaube, das kann man auch aufbrechen, indem es einfach immer mehr von uns gibt und ja, dass wir irgendwann gleich auf sind. Das wäre doch schön.
2: Mittelcool und nicht erwachsen werden wollen. Das ist gerade der Status von Elena. Hier ist sie mit Don't Wanna Grow Up.

0: Du bist jetzt da.
1: Ganz neuer Song von Dicht und Ergreifend ist gestern rausgekommen und heißt Egal.
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1: Es gab eine bizarre Sommerlochmeldung aus München. Ein Unbekannter hat am Mittwoch einen Pappkarton mit zwei Riesenschlangen mitten in der Stadt ausgesetzt, Königspython, und die wurden dann in Berg am Laim gefunden. Und diese Tiere befanden sich in einem Karton mit der Aufschrift »Bringst du mich ins Tierheim?« und waren schon stark abgemagert. Da haben wir uns gedacht, besser wäre es eigentlich, man würde mal einen Wiesenwirt finden. Die sind meistens auch nicht so abgemagert. Innerhalb von 2 Wochen muss man jetzt nämlich, 2 Monaten, Entschuldigung, ein

0: 2.0.
1: Ja, genau. Nein.
2: Nicht?
1: Das klang
2: mit so viel Geld, was ich verdient, könnte ich gar nichts anfangen.
0: Ja, genau.
1: Ehrlich?
0: Nein. Wo sind Sie dann im September jetzt?
2: In Italien. Lago di Bolsena.
0: Alles klar, dann einen schönen Urlaub
1: Servus,
0: in Italien.
1: Danke. Servus.
0: Heute stopp. Sie gingen so zielstrebig. Ich bin auf der Suche nach einer Wiesenwirtin.
3: Wie bitte, als Wirtin?
0: Ja.
3: Ich?
0: Sie könnten ein ganzes Wiesenzelt übernehmen.
3: Nein, danke.
0: Warum nicht?
3: Sie sind gerade im Verrat, dass ich mehr Ruhe habe.
0: Kann man Sie nicht überreden.
3: Nein, Sie
0: sind in einem Dirndl. Beim O-Zapfer. Da kommt der Söder.
3: Dem Song sind schöner Gruß, wenn Sie ihn singen. Alles wunderbar, aber Mutti macht nichts mehr.
0: Alles klar. Für Gott.
4: Servus. Ein Wiesenzelt zum Betreiben, oder wie?
0: Ja.
4: Von wie viel Geld reden wir da?
0: Ja, ich meine, du kennst ja die Gerüchte. Sagen wir mal so, machen wir mal einen Test. Wie viele Liter Bier sind in einem Hirschen?
4: In einem Hirschen?
0: Ja.
4: Weiß ich nicht, 20.
0: Nein. Du?
5: Achso, in einem Hirschen, in dem Fass?
0: In dem Fass, ja, in einem Hirschen.
4: Vielleicht 75?
0: 200.
4: Okay.
0: Wie viele Massen kannst du aus einem Hirschen rauskriegen?
4: Ja, 200.
5: Ja, wenn du Kleber bist, 150.
0: Nein, wenn du Kleber bist, 300 natürlich.
4: So, andersrum.
0: Also ihr zwei seid überhaupt nicht geeignet, ihr seid viel zu ehrlich, viel zu korrekt.
6: Hallo.
0: Ich habe eine gute Nachricht für euch. Ich hätte ein Oktoberfestzelt für euch.
6: Wir müssten extra aus Düsseldorf kommen.
0: Ah ja, sag einmal auf Bayerisch, a gmadi Wiesen.
6: Ich mag die Wiesen.
0: Was auch immer das bedeutet. Entschuldigung, der Herr. Haben Sie Zeit, Ende September so 16 Tage ein Wiesenzelt zu übernehmen?
7: Nein, habe ich keine Zeit, weil da habe ich meinen Taucherurlaub.
0: Ein Tauchurlaub?
7: Ja, genau.
0: Aber Sie kann da ins Oktoberfest eintauchen bei uns?
7: Ja, nein, tut mir leid.
0: Keine Zeit?
7: Nein.
0: Hätten Sie denn finanziell Interesse dran?
7: Nein.
0: Auch nicht?
7: Auch nicht, nein.
0: Sag einmal, habt ihr alle zu viel Geld?
7: Nein, aber das Taucher ist mir wichtiger.
0: Zwei Männer, hallo. Du als junger Wirt?
4: Ja,
0: kannst du das vorstellen?
4: Ich habe keine Zeit nicht. Nein, vorstellen kann ich mir das schon, aber ich glaube, ich bin nicht der Richtige dafür.
0: Ist das dein Vater?
4: Nein, Ex-Kollege.
0: Sie haben Zeit, Sie sind Rentner.
8: Genau, da habe ich aber die Millionen, um mich da einzukaufen, habe ich nicht.
0: Da braucht man keine Millionen, das kann man alles über mich machen. Ich bin so was wie der Infantino von der Wiesn.
8: Ja.
0: Wissen Sie, was bei einer das Problem ist? Das ist
8: ja, aus Norddeutschland.
0: Sagen Sie einmal, O-Zapftis.
8: O-Zapftis.
0: Ja, das wird nichts. Tut mir leid. Schöner Tag.
4: Danke trotzdem.
0: Eine Wiesenwirtin wäre doch auch mal wichtig.
6: Ich würde mir die Gelegenheit nicht entgehen lassen. Wenn ich es könnte, würde ich es machen, auf jeden Fall, natürlich.
0: Haben Sie Volksfesterfahrung?
6: Nur als Besucher.
0: Haben Sie ein Dirndl?
6: Ah, sicher.
0: Hätten Sie denn Interesse dran?
9: Für was?
0: Für ein Oktoberfestzelt.
9: Als was?
0: Als Wirt, als Chef. Also Sie kann ich mir sehr gut vorstellen, als so einen seriösen Typen im Hintergrund.
9: Als Schweizer.
0: Sie sind Schweizer.
9: Ja.
0: Dann ist es ja noch besser. Das können wir ja dann steuerfrei vielleicht abwickeln. Sagen Sie nur ja.
9: Nein, ich glaube eher nicht. Nee.
10: Das war eine zache, aber eine sehr schön zu hörende Suche nach dem neuen Wiesenwirt Lou Astor mit seiner Frage der Woche. Und hier ist Cap Mo auf Bayern 2. Song heißt Love Train, 11.54 Uhr.

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5: Und damit wünscht Ihnen das Sendungsteam ein schönes Wochenende. Wir verabschieden uns für heute. Nach den 12 Uhr Nachrichten kommt Zeit für Bayern hier auf Bayern 2. Und wir sagen alle, machen Sie es gut, haben Sie ein schönes Wochenende, wünscht Franziska Eder.

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1: Es ist 12 Uhr. Die Nachrichten des Bayerischen Rundfunks mit Florian Schwarz. Die Übersicht. USA fordern von Iran freien Seeweg in Straße von Hormus. Jede fünfte Firma verzichtet laut Umfrage auf Investitionen. Aufräumarbeiten nach brandnahe Nürnberger Messe dauern an. Das Wetter in Bayern, viel Sonnenschein bei 26 bis 33 Grad. Washington. Die USA wollen im Streit über die Straße von Hormus den Druck auf den Iran erhöhen. Washington habe Teheran eine Frist bis heute gesetzt, um öffentlich ein Ende der Attacken in der Meerenge zu erklären und zuzusichern, dass die Straße von Hormus für den Schiffsverkehr geöffnet sei, berichten übereinstimmend US-Medien. Demnach kündigte ein US-Regierungsbeamter schwere Konsequenzen an, sollte dies nicht heute noch erfolgen. Nach Angaben des Außenministeriums in Teheran reist der iranische Außenminister Araghchi heute zu Gesprächen über die Straße von Hormus in den Oman. Die USA hatten in den vergangenen Tagen Ziele im Iran angegriffen und das mit Angriffen auf Handelsschiffe in der für den globalen Handel wichtigen Meerenge begründet. Berlin. Bundesaußenminister Wadephul sieht im Ukraine-Krieg und im Iran-Krieg einen guten Zeitpunkt für Verhandlungen gekommen. Im Interview mit dem Tagesspiegel sagte Wadephul wörtlich: Wir sollten jetzt einen sehr ernsthaften Versuch unternehmen, beide Konflikte beizulegen. Keine dieser Auseinandersetzungen werde auf dem Schlachtfeld entschieden werden, sondern beide am Verhandlungstisch. Obwohl im Iran-Krieg als auch im Ukraine-Krieg war zuletzt erbittert gekämpft worden. Dazu sagte Wadephul, es könne sich bei diesen Gefechten auch um das aus der Militärgeschichte bekannte letzte Aufbäumen handeln, bevor man dann in Verhandlungen gehe. Nürnberg. Nach dem Brand in der Nähe des Nürnberger Messegeländes dauern die Nachlösch- und Aufräumarbeiten an. Am Abend waren rund 3000 Quadratmeter Wald in Nürnberg in Flammen aufgegangen. Ein Campingplatz und ein Open-Air-Konzert in der Nähe des Messegeländes wurden vorsorglich geräumt. Das Bundesamt für Bevölkerungsschutz und Katastrophenhilfe warnte in der Nacht die Menschen im Nürnberger Süden vor starkem Rauch und Brandgeruch. Inzwischen ist der Campingplatz wieder zugänglich. Verletzt wurde niemand. Die Brandursache ist noch unklar. In Bayern ist die Waldbrandgefahr derzeit vielerorts hoch. Betroffen sind vor allem Franken und Ostbayern. Dort werden heute wieder Beobachtungsflüge durchgeführt. Zum Fußball. Nach der Weltmeisterschaft werden laut FIFA Teile des Finalspielrasens verkauft. Fußballfans können bereits gut eine Woche vor dem Endspiel im Shop des Weltverbands kleine Teile des Spielfelds erwerben, für umgerechnet jeweils rund 390 Euro. Die Rasenteile werden demnach dauerhaft in einem Acrylblock konserviert. Heute Abend wird das zweite WM-Halbfinale ermittelt. In der Partie Norwegen gegen England kommt es zum Duell der Torjäger. Erling Haaland hat 7-mal getroffen, Harry Kane bislang 6-mal. Anpfiff ist um 23 Uhr. Am Abend war Spanien der Halbfinaleinzug gelungen durch ein 2:1 gegen Belgien. Das Wetter in Bayern. Am Nachmittag viel Sonnenschein und ein paar lockere Quellwolken, vor allem über den Mittelgebirgen und den Alpen. Dazu ein ab und an lebhaft auffrischender Nordostwind. Die Höchstwerte erreichen 26 bis 33 Grad. In der kommenden Nacht sternenklar, es kühlt ab auf 18 bis 11 Grad. Morgen und zum Wochenstart weiterhin sonnig mit einigen Quellwolken. Am Dienstag vereinzelt auch Regen, an den Alpen Gewitter. Es bleibt windig und warm mit bis zu 35 Grad. Soweit die Nachrichten, die Zeit gleich 12.04 Uhr. Und der Blick auf die Straße. Die A3 Passau Richtung Nürnberg ist zwischen Kreuz Deckendorf und Schwarzach wegen Bergungsarbeiten noch bis zum Nachmittag gesperrt. Es gibt eine Umleitung. A7 Fulda Richtung Würzburg zwischen Fulda A3 und Bad Brückenau Wildflecken 10 Kilometer Stau. A7 Ulm Richtung Füssen zwischen Füssen und Grenztunnel Füssen Blockabfertigung und Stau. A8 Salzburg Richtung München zwischen Weihern und dem Kreuz München Süd immer wieder stockend. A9 Berlin Richtung Nürnberg zwischen Markt Schorgast und Dreieck Bayreuth-Kulmbach 6 Kilometer stockend. A9 Nürnberg Richtung München zwischen Langenbruck und Allershausen 12 Kilometer stockend. und A99. Ostumfahrung München Richtung Nürnberg zwischen H und dem Rastplatz Aschheim Stau. Dort blockiert ein defektes Fahrzeug die mittlere Spur. Viel Geduld, soweit der Service.
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2: Jetzt los! So, Manfred, jetzt gibt's deiner.
3: Ja, und nicht nur er, Sie alle sind herzlich willkommen, wenn wir uns heute auf Spurensuche begeben.
4: Wo ist denn einer? Komm!
2: Doch, ja, super, jetzt geh weiter. Hopp, hopp, hopp!
3: Ayla ist eine noch unerfahrene Jagdhündin, die da gerade lernen soll, wie man Wildschweine jagt. Sauspannend, sind wir gleich mit dabei. Und fast eine Gänsehaut bekommen hat auch die Leiterin des Murnauer Schlossmuseums, als sie unerwartet die Gästebücher eines umtriebigen Münchner Kunstsammlers aus der Zeit um 1900 in Händen hielt.
5: Als ich angefangen habe, darin zu blättern, war mir schon klar, was das für ein unglaublicher Schatz bedeutet. Es zeigt ein wunderbares Bild von der Schwabinger Bohème um die Jahrhundertwende.
3: Und wir blättern gleich weiter darin. Ich bin Christine Gaub. Schön, dass Sie mit dabei sind und auch Zeit für Bayern haben.
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3: Diese Stunde das wahre Rezept gegen den Heimweh-Blues. Vielleicht auch für die Würzburger Songwriterin Carolyn Noe. Die hat er nämlich erwischt, der Sick of Home Blues.

0: In Gerichtsgebäuden geht's normal um konsequente Urteile, um messerscharfe Analysen einer Tat, juristisch komplizierte Plädoyers pro, contra. Einmal die Woche aber sind im Nürnberger Justizpalast ganz andere Töne zu hören. Von der Richterin, dem Staatsanwalt, über Bewährungshelfer und dem Wachtmeister und wer auch immer da bei Gericht arbeitet. Sie alle erheben dann gemeinsam die Stimme. Aber nicht um Recht zu sprechen, sondern um zu singen. Ein wirklich besonderer Laienchor, der da probt. Aktuell für sein großes Jubiläumskonzert zum 10-jährigen Bestehen. Heute Abend in der Kirche St. Otto in Nürnberg. Und Marc Neupert war bei den letzten Proben dabei.
1: Die letzten Proben für das große Jubiläumskonzert. Nur noch ein paar Tage, bis der Nürnberger Justizchor seinen großen Auftritt hat. Eigentlich klingt alles schon ganz gut. Doch Chorleiterin Birgit Heusinger-Berner ist noch nicht ganz zufrieden.
2: Der Refrain mit der zweiten Strophe, das war gut. Aber den Anfang, nehmt's wirklich sehr gefühlvoll am Anfang.
1: Das Besondere an diesem Chor? Hier singen ausschließlich Mitarbeiterinnen und Mitarbeiter der Nürnberger Justizbehörden. Die bunte Mischung, die hier zu einem Chor verschmilzt, das gefällt Birgit Heusinger-Berner besonders gut.
3: Da sitzt die Serviceeinheit neben dem Oberstaatsanwalt oder neben dem Richter und dem Rechtspfleger oder dem Justizbeamten. Wir haben auch jemanden von der IT-Stelle dabei. Also insofern kann ich da überhaupt nicht sagen, dass da irgendwelche Hierarchienstrukturen noch bestehen.
1: Viele der Laiensängerinnen und Sänger sind seit Jahren beim Chor dabei. So wie Stefan Husemann, der Richter am Oberlandesgericht Nürnberg ist. Für ihn sind die wöchentlichen Chorproben eine willkommene Abwechslung zum Alltag im Gerichtssaal.
4: Man denkt nicht an E-Mails, man denkt nicht an To-Do-Listen, nicht an Akten. Man ist ganz bei sich. Und das ist das Schöne und das Entspannende in der Musik, obwohl es eigentlich auch Arbeit ist.
1: Das anstehende Jubiläumskonzert, für alle Beteiligten der große Höhepunkt in diesem Jahr. Vor allem für die Chorleiterin Birgit Heusinger-Berner. Die Familienrichterin hat während ihres Jurastudiums nebenbei eine Ausbildung zur Musicalsängerin durchlaufen. Doch trotz einiger Auftritte auf diversen Theaterbühnen war ihr immer klar, ihr wahrer Traumberuf ist und bleibt der der Richterin.
3: Weil ich einfach glaube, dass ich da genau richtig bin, wo ich bin. Einfach auch mit Menschen zu arbeiten, aber nicht nur jetzt auf das Künstlerische reduziert zu werden, sondern auch als Mensch gesehen zu werden. Weil im Theater oder in Musicals spielt man halt eine Rolle. Und das ist ja nicht das, was ich eigentlich sein möchte. Ich möchte ja authentisch sein.
1: Trotz voller Arbeitstage am Gericht, jeden Dienstag nach Feierabend, nimmt sich Birgit Heusinger-Berner noch mindestens eine Stunde Zeit für die Probe mit dem Justizchor. Jetzt, kurz vor dem Konzert, legt sie dafür sogar einige zusätzliche Stunden drauf. Denn vor allem die Männerstimmen brauchen noch ein bisschen mehr Übung vor dem großen Auftritt. Für das Konzert zum 10-jährigen Bestehen ist auch ein gemeinsamer Auftritt mit der hauseigenen Band, den Justizbanditen, geplant. Drei Richter und ein Servicetechniker, die mit E-Gitarre, Piano und Schlagzeug den Chor beim Konzert unterstützen wollen, wenn der Elvis-Hit schmettern wird. Für Markus Motschiedler, der als Richter am Landgericht arbeitet und in der Band am Schlagzeug sitzt, ist das ein Riesending.
5: Ja, ich finde es schön, dass man da eben auch Musiker und Chor zusammengebracht hat bei der Gelegenheit, weil es, glaube ich, auch das Ganze dann etwas runder und noch ein bisschen interessanter auch macht.
1: Von Elvis Evergreens bis zum Ohrwurm von ABBA reicht die Palette an Songs, die der Justizchor anlässlich seines Jubiläums zum Besten geben wird. Eine Bandbreite, die Chorleiterin Birgit Heusinger-Berner nicht für selbstverständlich hält.
3: Die Stückauswahl geht in erster Linie danach, was finde ich natürlich schön, weil es muss mir natürlich auch Spaß machen, den Leuten die Stücke beizubringen, mit den Leuten die Stücke einzustudieren. Und natürlich muss es einfach auch vom Schweregrad her passen. Wir haben ja trotzdem einen Laienchor, auch wenn wir sehr, sehr viele gute Stimmen haben.
1: Das Jubiläumskonzert wird der erste öffentliche Auftritt des Chors sein. Bislang hat er fast nur bei internen Veranstaltungen gesungen. Nun wollen alle beweisen, der Nürnberger Justizchor hat das Zeug dazu, mit Herzblut und Hingabe jedes Publikum so richtig zu begeistern.
0: Überzeugen Sie sich selbst, das Jubiläumskonzert des Justizchors heute Abend um 17 Uhr in der Kirche St. Otto in Nürnberg. Musik bewegt. Ein Lied davon singen kann auch Sarah Lugo, aufgewachsen in Wessling im oberbayerischen Fünfseenland. Hier ihr Titel Hit Me With Music.

0: Vergangene Woche in den Nachrichten bei uns diese Meldung. Deutlicher Anstieg bei den Jungjägern. Schöner gesagt, in Deutschland gibt es so viel Nachwuchs bei den Jägern wie noch nie. Über 18.000 Frauen und Männer haben da vergangenes Jahr die Jagdprüfung bestanden. Doppelt so viele wie noch vor 20 Jahren. Und immerhin, jede dritte von ihnen ist eine Frau. Besonders in Bayern liegt die Jagd voll im Trend. Gut ausgebildet werden müssen dabei aber nicht nur die Menschen, sondern auch die tierischen Begleiter, also die Hunde. Vor allem für die Jagd auf Wildschweine. Denn anders als Rehe und Hasen, die zack, weg sind, sobald wir uns ihnen nähern, kann so ein Wildschwein schon mal den Gegenangriff starten. Und genau darauf müssen Jagdhunde gezielt vorbereitet werden. Klingt spannend, fanden wir. Und so ist Julia Grantner mal zu einem besonderen Trainingsgelände in der Nähe von Bischofsmais im Bayerischen Wald gegangen, zu einem sogenannten Wildschweingatter.
1: Zum ersten Mal soll Hündin Ayla heute ein Wildschwein treffen. Ihr Hundeführer Manfred Haas ist deshalb mit ihr zum Wildschweingatter nähe Bischofsmais in Niederbayern gekommen. Die kleine Münsterländerin, halblanges, braunweißes Fell, schnüffelt schon unruhig herum.
2: Ja, jetzt merkt man schon, dass er aufgeregt ist.
3: Und du?
2: Na ja, schon langsam klopft so ein bisschen.
1: Sagt der 62-jährige Jäger und deutet auf sein Herz. Gattermeisterin Karin Weigersdorfer holt die Wildschweine gerade zum Training und lockt sie mit Mais an.
4: Jetzt kommt's mit. Ja, klasse macht's ja.
1: Zwei ausgewachsene Wildschweine leben hier im Gatter. Es gibt Wald, Wiesen, eine Sule, alles, was Wildschweine eben brauchen. Auch wenn sie gleich von Hunden gejagt werden, für die Wildschweine steigt der Stresspegel nur leicht. Sie wissen, was auf sie zukommt und haben zwischendurch viel Ruhe. Beim Hund steigt zwar das Adrenalin, aber es ist nötig, denn später kann dieses Training ihm das Leben retten, erklärt Karin Weigersdorfer.
5: Der Hund ist ja auf der Jagd alleine unterwegs. Er soll einen guten Job machen an der Sau, weil ich möchte als Jäger das Stück erlegen, aber es soll sicher sein. Und damit die Sicherheit gewährleistet ist, kann er hier im Gatter unter kontrollierten Bedingungen trainieren.
1: Und so läuft es. Zuerst wird Hündin Ayla geschützt durch einen Zaun die Wildschweine sehen. Und dann wird erstmal nur eins von ihr erwartet, laut zu bellen.
6: Wenn gar nichts kommt, dann schließe ich mich eigentlich von weiteren Trainings aus, weil es dann eigentlich für die Jagd auf Schwarzwild nicht tauglich ist. Das war halt sehr, sehr schade.
7: So, Manfred, jetzt darfst du einer.
1: Hundetrainerin Elke Pfeiffer leitet den Jäger an. An der langen Leine geht Ayla auf die umzäunten Wildschweine zu.
7: Nein.
8: Ja. Ja, komm, wie laut.
1: Das Bellen, das zu hören ist, kommt von Hundetrainerin Elke. Sie will die Hündin animieren, denn auf der echten Jagd ist Bellen die Lebensversicherung für Ayla. Dann endlich. Ayla bellt und ihr Jagdinstinkt ist geweckt. Die erste Prüfung ist geschafft. Für den nächsten Schritt bekommt Hündin Ayla jetzt eine Schutzweste. Nur der Kopf und die Beine schauen heraus. Gleich wird sie so auf die Wildschweine treffen. Und jetzt ohne Zaun dazwischen. Die Gattermeisterin bereitet derweil alles vor. Ihr Gatter ist wichtig, denn die Wildschweine vermehren sich in Bayern stark, richten große Schäden an und müssen deshalb bejagt werden. Karin Weigersdorfer ist passionierte Jägerin. Als der frühere Besitzer des Gatters unerwartet stirbt, übernimmt sie es deshalb kurzerhand.
5: Es war schwer, weil alles sind neu und ich habe ja das Wissen nicht gehabt, aber mittlerweile haben wir fast 300 Hunde durch und mit jedem Hund werden wir besser. Wir machen bestimmt Fehler und sind nicht perfekt, aber das Feedback ist mittlerweile sehr, sehr positiv und freut mich.
1: Gleich darf die unerfahrene Hündin Ayla ins Gatter. Im Idealfall sollte das Ganze dann so ablaufen. Zuerst muss sie das Wildschwein in dem 2 Hektar großen Areal finden, dann aus dem Versteck jagen und ganz wichtig, bellen und dranbleiben. Das heißt, die Sau nicht mehr aus den Augen lassen. Das alles aber mit gehörig Abstand, denn Wildschweine drehen den Spieß auch einmal um. Ob Manfred Haas das mit seiner jungen Hündin Ayla überhaupt hinbekommt?
2: Anleinen.
1: Beim Betreten des Gatters merkt man, dass die beiden aufgeregt und etwas zügelig sind. Letzte Anweisungen.
7: Die lange Leine und Zau hin. Es sind zwei heraus.
8: Wo ist denn Ayla? Komm!
1: Die Hündin schnüffelt und läuft los. Tatsächlich hat auch Ayla das Wildschwein schnell gefunden. Jetzt muss sie aber dranbleiben.
7: Ja, super, jetzt geh weiter. Hopp, hopp, hopp.
5: Aber da sieht man, dass sie noch so verhalten ist. Ich meine, sie hat zwar laut gegeben, aber sie schaut ja immer, oh, wo ist mein Führer?
1: 3 bis 5 Minuten geht ein Training. Länger sollen Hunde und Sauen nicht strapaziert werden. Für den ersten Versuch hat es Hündin Ayla gut gemacht. Manfred Haas holt ein Leckerli aus der Tasche.
6: Besser kann es für den heutigen Tag nicht gehen. Ich bin wirklich sehr, sehr zufrieden und ein großes Dankeschön auch an das Gatterteam, an die 2 Damen, die wir da wirklich super unterstützen und vor allem unser Mädel, gell, die Ayla.
2: Gut, hast du es gemacht. Fein.
0: Ein Leckerli für Ayla. Ganz schön aufregend, so eine Wildschweinjagd. Noch ein paar weitere Trainingseinheiten im Wildschweingatter nahe Bischofsmais. Dann ist Manfred Haas mit seiner Hündin gut auf die Wildschweinjagd vorbereitet.

Dead Rock in Perfektion, sagt Dobré selbst über seinen eben gehörten Titel Like a Hammer. Eigentlich heißt Dobré Johannes Joe Dobroschke und mit Dead Rock meint er ein Lied von Daddys für Daddys über verlorene Jahre, verpuffte Energie und das zu beklagende Beklagen. Er hat keinen Grund, sich zu beklagen, denn richtig gut läuft's für den Südtiroler Songwriter Max von Milland. Gerade ist der 40-Jährige mit 9 Songs auf großer Tour, präsentiert von Bayern 2. Max von Milland und die brennenden Herzen können Sie heute noch spontan sehen in Garmisch-Partenkirchen beim Wank Open Air oben am Berg. Ein paar Restkarten gibt's noch bei der Wankbahn. Und dann geht's weiter mit den Konzerten in Währingen nächste Woche, Neustadt an der Donau, Bad Feilenbach und. Alle Termine unter bayern2.de. Und jetzt hören wir Max von Milland mit seinem eben veröffentlichten Song »Kimm mit, o Judith«.

0: Früher gab es sie häufiger. Bei großen Feiern oder in Pensionen Gästebücher, in die sich Besucher eintragen können. Mit Lob, Dank, besonderen Erlebnissen. Interessant dann meist vor allem für die Gastgeber selbst. Nicht so, wenn der ein bekannter Sammler ist wie Alfred Meyer, Kunstschriftsteller und Theaterkritiker um 1900. Seine Gästebücher, die sind wahre Schätze, ja Zeitzeugnisse. Denn Alfred Meyer hat gern und oft in seinen Salon in München-Schwabing eingeladen. Und dort sind sie dann ein- und ausgegangen, die Schriftsteller dieser Zeit, wie Else Lasker-Schüler und Joachim Ringelnatz. Und vor allem die Künstler der Schwabinger Bohème und des Blauen Reiter. Und die haben dann in die Gästealben geschrieben, gezeichnet und gemalt, umrahmt von unzähligen Fotos. Wie diese Künstleralben unerwartet wieder aufgetaucht sind, dann ins Schlossmuseum Murnau kamen und warum sie dort als Lottogewinn gefeiert werden, all das erzählt uns nun Sarah Koschamos.
1: Im Depot des Schlossmuseums Murnau knistert es. Wie beim Geschenke auspacken liegt die gleiche Spannung in der Luft, diese Mischung aus Neugierde und Erwartung. Sandra Uhrig, die Leiterin des Schlossmuseums, entfernt behutsam die luftdurchlässigen Pergaminhüllen.
2: Das sind die Alben von Alfred Meyer und seiner Tochter Eva. Es handelt sich um zwei Gästebücher, ein Fotoalbum und ein sogenanntes Künstleralbum der Tochter.
1: Alfred Meyer war Theaterkritiker und Kunstschriftsteller in Berlin und zog 1906 nach München-Schwabing in eine 5 Zimmer große Altbauwohnung, die reichlich Platz für seine Kunstsammlung und seine Gäste bot. Wenn sich die Künstler, Theaterschauspieler, Schriftsteller und Komponisten in seinem Salon trafen, hinterließen sie fast immer ein Andenken. Sie schrieben, dichteten, malten, zeichneten, kollagierten und komponierten in Alfred Meyers Gästebücher.
2: Dann, als ich angefangen habe, darin zu blättern, war mir schon klar, was das für ein unglaublicher Schatz bedeutet. Alle Künstler, die wir jemals ausgestellt haben, sind in diesen Büchern vertreten. Auch Literaten, Theaterleute. Also es zeigt ein wunderbares Bild von der Schwabinger Bohème um die Jahrhundertwende.
1: Auch in dem Fotoalbum sind noch nie gesehene Fotografien von Wassily Kandinsky, Alexei Jawlensky und Marianne von Werefkin vorhanden. Bilder, die sie Alfred Meyer geschenkt haben, aber auch eigene Aufnahmen. Alfred Meyer hält einen Besuch von Else Lasker-Schüler auf seinem Balkon fest. Die Dichterin schreibt.
3: Schon zweimal war ich bei euch, aß Torte und trank Tee. Und wenn ich wieder gehen musste, tat mir das Herz sehr weh. Aber meinen Tibetanern werde ich erzählen, wie schön es hier war.
1: Mit Prinz Yusuf von Theben, ihrer Kunstfigur mit dunklem Pagenschnitt, eingebettet in eine orientalische Kulisse mit Sternen und Halbmond, verewigt sich Else Lasker-Schüler im Gästebuch. Alfred Meyer hat das Balkonfoto ergänzend ins Album eingelegt.
4: Ich hatte die Möglichkeit, dieses Haus in der Kunigundenstraße 29 mir anzuschauen.
1: Irene Dütsch aus Erding ist Hinterglasforscherin und stieß in Aufzeichnungen zufällig auf den Namen Alfred Meyer.
4: Das Ehepaar hat mich sehr nett aufgenommen und dann bin ich da draußen gestanden, habe ich mir denke mir, da waren die Leute früher auch gestanden, weil ich konnte es dann direkt identifizieren anhand dem Architekturmuster hier drinnen, also nach dem Verputz.
1: Akribisch forschte Irene Dütsch nach Details, bis sie Alfred Meyers Tochter Eva in Leipzig ausfindig machen konnte. Sie durfte Eva Meyer besuchen.
4: Ältere Dame hier hat uns ganz lieb empfangen. Tisch gedeckt hier mit Kerze und Tee und Kaffee und Schnittchen und Obst dazu und so. Und dann hat sie gesagt, ja, wir dürfen also die Gästebücher anschauen. Eva Meyer setzt sich in die Mitte, mein Freund links und ich rechts. Noch näher heran, hat sie immer gesagt. Und dann fing sie das Blättern an. Ich durfte das also nicht selbst in die Hand nehmen, das Gästebuch, sondern sie hat es vor uns aufgeblättert und hat dann über alle Künstler und alles, was da drin war, die Einträge, was erzählt hier, was sie halt wusste aus ihrer Kindheit, weil ich meine, sie war 14, als der Vater gestorben ist. Und das Fotoalbum haben wir auch anschauen dürfen und alles, also es war gigantisch.
1: Eva Meyer vermachte nach ihrem Tod die Künstleralben an eine enge Vertraute. Mit dieser blieb Irene Dütsch in Kontakt und stellte letztlich die Verbindung zum Schlossmuseum Murnau her. Als Schenkung gingen die Künstleralben an das Museum.
2: Ich werde es nie vergessen, ich saß im Auto und der Anruf kam und ich musste dann wirklich rechts ranfahren und erstmal durchatmen, weil das natürlich ein Glücksfall. Also diese drei Bücher kamen 2015 und dann eben fast 10 Jahre später, 2024, das vierte Fehlende dazu. Und das ist natürlich ein unheimlich toller Forschungsgegenstand und jetzt eben auch Gegenstand der Ausstellung.
1: Die fabelhaften Alben des Alfred Meyer, Freund und Mäzen des Blauen Reiter. So haben Sandra Uhrig und ihr Team die Ausstellung im Schlossmuseum genannt. Theaterwissenschaftler, Literatur- und Kunstexperten haben Aufsätze zu den Alben geschrieben. Durch deren Forschung kam Neues ans Licht, beispielsweise das allerletzte Aquarell von Franz Marc, bevor er im Krieg gefallen ist. Er malte es für Alfred Meyer in dessen Künstleralbum. Ein Eintrag stammt von Rolf von Hörschelmann, der zu jener Zeit Figuren für die berühmten Schwabinger Schattenspiele entworfen hat. Er malte eine lebendig gewordene Schattenfigur in Meyers Album, eine feine Dame mit Turmfrisur im Rokokogewand.
2: Gabriele Münter hat sich eingetragen, Alexej Jawlensky hat einen tollen Kopf reingemalt, ein Aquarell. Hanna Höch hat eine wunderbare Dada-Collage geschaffen. Also da sieht man wirklich, dass sie sich alle unglaublich Mühe gegeben haben. Und das Besondere ist aber auch, dass man zum Beispiel auch bei Ringelnatz oder bei Else Lasker-Schüler, um nochmal ein Name-Dropping zu machen, wirklich es um Manuskripte, auch Teilmanuskripte handelte oder Teile von Gedichten, die erst dann ein Jahr später publiziert wurden. Also man hat wirklich das Gefühl, man ist am Puls der Zeit, der damaligen Zeit. Und das macht diese Bücher so spannend.
1: Spannend und persönlich. Die über 100 Einträge waren nicht für die Öffentlichkeit bestimmt. Sie waren einer einzigen Person gewidmet, dem Kunstsammler, Theaterkritiker und Mäzen Alfred Meyer. Eines der Alben legte er auch für seine Tochter Eva an. Hier sind die Einträge noch detailverliebter und farbiger gestaltet, wie in einem Poesiealbum, sicherlich um dem Kind eine rechte Freude zu bereiten. Diese Freude kann jetzt geteilt werden, im Rahmen einer Sonderschau, in der die Museumsbesucher einen bzw. mehrere Blicke in die Künstleralben werfen dürfen. Seite für Seite sind die Alben digitalisiert worden. Und so kann man nach Herzenslust darin blättern, genauer gesagt vor- und zurückwischen, aber man darf auch die Originale bestaunen. Lichtgeschützt wurden sie bisher über Jahrzehnte aufbewahrt. Viele der Aquarelle leuchten so farbig und intensiv, als wären sie gerade erst gemalt worden. Ein Schatz für alle Expressionismus- und Blaue Reiterliebhaber. Für das Schlossmuseum Murnau war die Schenkung der Künstleralben wie ein Lottogewinn.
0: Und jetzt eben erstmals öffentlich zu sehen, die fabelhaften Alben des Alfred Meyer, Freund und Mäzen des Blauen Reiter. Ausgestellt sind die Gästebücher im Schlossmuseum Murnau noch bis 8. November. Sonnenblumen hat Gabriele Münter auch gern gemalt. Girasole heißen die auf Italienisch. Eine Ode auf die Sonnenblume, jetzt von der Nürnberger Singer-Songwriterin Elena Steri.

0: Kabarett ist der Versuch, mit Witzen ernst zu machen, soll der Kabarett-Urvater Dieter Hildebrandt mal gesagt haben. Ja, das mit dem Humor und dem Witz ist oft harte Arbeit für die Kabarettisten, egal ob sie große Hallen füllen oder vor 50 Zuschauern im Landgasthof auftreten. Bis da jede Pointe sitzt, die Mimik nicht verrutscht und die Spannungspausen genau da sind, wo sie hin sollen, nicht leicht. Trotzdem wollte Alexandra Stiegelmeier schon immer genau das machen. Sie lebt im oberbayerischen Pfaffenwinkel in Peiting, ist Schauspielerin, hat schon 2 Bayern-Krimis geschrieben und steht eben auch mit Leidenschaft als Kabarettistin auf der Bühne. Wie sie sich ihre Programme erarbeitet, das hat sie meinem Kollegen Chris Baumann verraten.
1: Alexandra Stiegelmeier sitzt im Wohnzimmer am Esstisch vor dem Kachelofen und empfängt mich mit einem strahlenden Lächeln. Die Kabarettistin ist herzlich lustig und mit munteren Augen beim Interview dabei. Sie würde sich selbst als Fachkraft der guten Laune bezeichnen. Allerdings auf die Bühne gehen und einfach mal witzig daherreden, das funktioniert nicht.
2: Ich sammle das ganze Jahr. Da erzählt jemand was, das finde ich toll, das gefällt mir und dann schreibe ich es auf. Und dann habe ich überall meine Zettel umeinander liegen und irgendwann sitze ich mir hin und tue die Zettel ordnen und wenn ich das Programm schreibe, dann tue ich das halt einfach so aus diesen verschiedenen Notizen rausmachen.
1: Mit Witz analysiert Alexandra Stiegelmeier die Gesellschaft. Dazu hat sie sich als One-Woman-Kabarettistin ein paar Figuren erschaffen, in die sie ganz schnell auf der Bühne schlüpft. Ein Schal, ein Hut und der professionelle schlagartige Wechsel in einen anderen Dialekt, wie zum Beispiel bei ihrer Figur der Leni aus dem Allgäu.
2: Ich wollte halt einfach mal so eine einfache Figur machen. Und zwar aus dem Grund, weil dann kann ich eine Geschichte auch ein bisschen skurril erzählen. So aus der Dummheit der Leni heraus. Und das ist gerade der Witz dabei.
3: Also am Sonntag fahre ich mit May allein mit dem Rad. Gell? Was ich mit meinem neuen E-Bike? Und er muss hinten noch tappen. Mit dem Klapprad. Ohne Gänge.
1: Beim Schreiben werden der Text und die Gags festgelegt. Aber die nachhaltige Wirkung von ihr und ihren Figuren, wie dem Sofferl aus Wien, der Waltraudi aus der Schweiz oder der Olga, entstehen erst auf der Bühne durch die Bewegung und durch die Mimik. Das ist auch bei der im Allgäuer Dialekt sprechenden Leni so.
2: Dass sie einfach blöd schaut, das unterstützt dann das Ganze einfach, dass sie auch ein bisschen blöd rüberkommt. Oder naiv, sagen wir mal so, sie ist ja nicht blöd, sie ist naiv. Und das macht gerade so den Witz aus. Jetzt zum Beispiel beim Programm, jetzt ist sie in Hamburg und sie geht da in eine Kneipe rein und sie denkt sich, das ist einfach eine ganz normale Kneipe. Also sie versteht es einfach gar nicht, dass sie in Wirklichkeit in einem Puff ist. Und das ist das Witzige dabei.
3: Herrschaft, seit ihr da drin hat es ausgeschaut, gell? Was so Müsvorhänge, rote Cannabis, gell? So Kronleuchter, gell? Aber es war so finster, was drin, weil ich bin mir vorgekommen wie bei Eisterheim bei der Oma im Munze.
1: Für das Schreiben ihrer Programme hat Alexandra Stiegelmeier kein festes Schema und keinen Baukasten, in den sie greift. Alles wird neu erdacht und kreiert. Bis ein Programm fertig ist, mit dem sie auf die Bühne geht, kann das schon eine Zeit dauern.
2: Ja, das kann schon ein Jahr dauern, weil ich stelle da ziemlich hohe Ansprüche an mich. Also ich gehe erst auf Bühne, wenn ich weiß, das passt jetzt. Und das kann dann sein, dass ich alles wieder umschmeiße, weil ich sage, nein, das ist es jetzt nicht. Und das muss einfach eine Energie haben. Und dann habe ich bestimmte Szenen, sage ich mal, die ich dann vielleicht untereinander nur austausche und sage, nee, das passt jetzt doch nicht, das passt jetzt besser im ersten Teil rein. Und das dauert dann schon eine Weile, bis das dann perfekt ist.
1: Für ein neues Programm gibt es bei ihr keine Vorpremiere wie bei manchen Bands oder zum Beispiel bei dem Kabarettisten Alphonse. Alexandra Stiegelmeier geht zur Premiere auf die Bühne und wenn dabei Gags mal nicht so gut ankommen, wird einfach vor den nächsten Auftritten vor allem an der Präsentation gearbeitet. Auf der einen Seite tritt die Urbayerin aus Peiting mit diesen eigenen Programmen auf, aber wird natürlich auch für verschiedene Anlässe wie Geburtstags- oder Firmenfeiern gebucht.
2: Natürlich versuche ich dann schon so ein bisschen was mit einzubauen, was jetzt da halt gefragt ist. Für den Pflegedienst habe ich erstmal was gemacht und dann schaue ich halt, dass ich so ein bisschen so Pflegethemen mit reinbringe. Also das fordert halt schon ziemlich heraus, weil ich sollte auch was Gutes abliefern. Da schaue ich dann auch, was habe ich denn schon in meiner Sammlung drin? Was könnte ich da bringen? Und natürlich kommt jetzt darauf an, also wenn es jetzt eine Stunde dauern soll, dann kann ich ja nicht immer nur von der Pflege was bringen. Dann baue ich natürlich auch Sachen von mir noch mit ein. Aber das wird halt dann ein bisschen so hydriert, dass das dann auf das Thema Pflege auch passt.
1: Spaß ist harte Arbeit, auch für Kabarettisten, die mit ihrem Programm auf die Bühne gehen, wie Alexandra Stiegelmeier aus dem oberbayerischen Peiting.
2: Dann sitzen Leute vor dir, die manchmal ein Gesicht hinziehen und denen dann ein Lächeln ins Gesicht zum Zaubern, das ist einfach wunderbar.
0: Harte Arbeit, aber mit viel Freude. Die Kabarettistin Alexandra Stiegelmeier aus Peiting über ihren Beruf.

Selbstlob stinkt nicht, hat Alfons Hasenknopf da eben gesungen. Aber manches, das stinkt uns dann doch ganz gewaltig. Sagen wir ja auch gern, wenn uns was gar nicht so passt. Meist sind's Kleinigkeiten, die uns aufregen, morgen schon vergessen. Aber mal ehrlich, in Karlstein am Main, da haben die Menschen allen Grund, dass es ihnen allmählich sowas von stinkt.

0: Geruch nach verschmortem Plastik, der mal morgens, mittags oder abends auftritt. Und der so schlimm ist, dass Gartenpartys abrupt beendet werden, wenn er plötzlich aufzieht. Die Feuerwehr im Ort ist schon unzählige Male ausgerückt, aber der Verursacher konnte lange nicht gefunden werden. Naja, irgendwann dann doch. Ein Unternehmen aus dem Industriepark Karlstein ist schuld, sagt das Aschaffenburger Landratsamt. Hier sitzt die zuständige Emissionsschutzbehörde. Sie hat das Unternehmen zu Abgasgutachten und entsprechenden Maßnahmen aufgefordert. Noch vor Weihnachten war das. Viele im Ort hörten die Englein singen. Was ein Weihnachtsgeschenk. Doch passiert ist, genau, nichts. Auch ein halbes Jahr später nicht. Und das ärgert nicht nur die Bayern. Auch in Hessen sind die Anwohner stinksauer. Denn der Karlsteiner Industriepark liegt direkt am Mainufer. Gegenüber das hessische Seligenstadt mit seiner malerischen Altstadt. Wie viele andere auch, setzen wir mit unseren Kindern hier gerne mit der Fähre über. Eis essen und am Mainufer herumschlendern. Hier treffen wir eine Frau, die gerade am Gießen ist, auf ihrer Terrasse. Und weil es gerade mal wieder stinkt, ruft sie runter: Ja, Kinder, haltet euch nur die Nase zu. Wer weiß, wie gefährlich das ist. Sie war so glücklich mit ihrer Wohnung in bester Lage direkt am Fluss, dass sie hier 2 Jahre lang einen unerträglichen Gestank erleiden werde mit Feuerwehr, Flatrate und Luftmessungen inklusive. Damit hatte sie nicht gerechnet. Viele E-Mails habe sie schon an die Bayerische Emissionsschutzbehörde geschrieben. Was sie bekommen hat? Funkstille. Dabei wüsste sie als brave, steuerzahlende Bürgerin schon gerne, was Sache ist. Und nicht nur sie. Mein Mann und ich diskutieren das Problem auf dem Nachhauseweg. Wir haben fast ein schlechtes Gewissen, als wir auf unserer Terrasse sitzen, am anderen Ende von Karlstein, wo man gar nichts riecht. Das darf ich vielleicht nicht zu laut sagen. Am Ende kommen die anderen auf die Idee, ihre Grillpartys nicht zu beenden, sondern in unseren Garten zu verlagern.
1: Also wir von Bayern 2 empfehlen, da geht's doch alle in 2 Wochen zum Würzburger Hafensommer, liegt auch am Main. Und da spielt dann unter anderem The Magic Mumble Jumble. Wir hören das Musikerkollektiv mit seinem Song aus dem vergangenen Jahr, Chasing.

Schon ist sie wieder rum, die Zeit für Bayern. Ich bin Christine Gaub und sage danke fürs Zuhören. Nach den 13 Uhr Nachrichten folgt nun das BR Radio Feature, wo wir schauen, dass wir die perfekte Welle kriegen oder zumindest auf dem Brett bleiben. Aloha, Alter, warum ich mit 50 noch surfen gelernt habe.

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2: Es ist 13 Uhr. Die Nachrichten des Bayerischen Rundfunks mit Florian Schwarz. Die Übersicht. Nach Feuer an Bahnstrecke bei Köln besteht Sabotageverdacht. Ukraine beschießt nach eigenen Angaben 21 russische Öltanker. Hacker kündigt Amoklauf im Namen eines bayerischen Schülers an. Das Wetter in Bayern, viel Sonnenschein, 26 bis 33 Grad. Köln. Nach einem Feuer an der wichtigen Bahnstrecke zwischen Düsseldorf und Köln steht der Verdacht auf Sabotage im Raum. Wie aus Sicherheitskreisen verlautete, gilt ein technischer Defekt als Ursache für 2 gleichzeitige Böschungsbrände als wenig wahrscheinlich. Der Staatsschutz der Kölner Polizei hat gestern die Ermittlungen übernommen. Die Strecke ist weiterhin gesperrt. Die Reparaturarbeiten dauern an. Im Nah- und Fernverkehr kommt es deshalb zu Umleitungen und Verspätungen und zum Ausfall einzelner Züge. Die Feuer zwischen Langenfeld und Leverkusen haben laut Bahn Schäden an mehreren Signalkabeln verursacht, sodass auf dem Streckenabschnitt keine Züge fahren können. Washington. US-Präsident Trump hat sich im Konflikt mit dem Iran zu weiteren Gesprächen bereit erklärt. Der Iran habe ihn darum gebeten und er habe dem zugestimmt, schrieb Trump in den sozialen Medien. Die Regierung in Teheran widersprach dieser Darstellung. Man habe die USA um nichts gebeten, sondern lediglich den Empfang von Vermittlern zugestimmt, sagte ein Sprecher. Bei weiteren Gesprächen soll es Insidern zufolge vor allem um die Schifffahrt durch die Straße von Hormuz gehen, durch die vor dem Krieg 1/5 des weltweiten Öls transportiert wurde. Die USA fordern nun vom Iran eine öffentliche Erklärung, dass alle Fahrrinnen offen bleiben und Angriffe auf Schiffe enden. Andernfalls behalte man sich militärische Optionen vor, sagte ein US-Regierungsvertreter. Kiew. Die Ukraine hat nach eigenen Angaben in der Nacht weitere 21 russische Öltanker im Asowschen Meer mit Drohnen attackiert. Neben den Tankern seien auch Schlepper, Trockenfrachter und ein Schwimmbagger getroffen worden, teilte der Generalstab in Kiew mit. Russland sprach hingegen von 4 Schiffen, die auf See angegriffen worden seien, und einem Toten. Schon in den vergangenen Tagen hatte die Ukraine immer wieder Schiffe unter anderem im Asowschen Meer angegriffen, um die Treibstoffversorgung der russischen Truppen und den lukrativen russischen Ölexport zu unterbinden. In Kiew sind bei 9 russischen Luftangriffen nach Angaben von Präsident Zelensky 11 Menschen verletzt worden. Peking. Hunderttausende Menschen haben sich in Ostchina und Taiwan vor dem herannahenden Taifun Bawi in Sicherheit gebracht. In Taiwan sind Zehntausende Haushalte ohne Strom. Die Wetterbehörde warnt vor extremen Starkregen und gefährlichen Wellen im Norden. Einzelne Böen erreichten bis zu 180 Kilometer pro Stunde. Der Taifun soll am frühen Sonntag auf Land treffen. Er kommt aus Richtung der Philippinen. Die Behörden dort melden bisher 17 Todesopfer. Ebermannstadt. Ein Hacker hat sich Zugriff auf den PC einer Familie in der Kleinstadt im oberfränkischen Landkreis Forchheim verschafft und im Namen des 14-jährigen Sohnes einen Amoklauf an dessen Schule angekündigt. Nach Polizeiangaben erschlich sich der Hacker in einem Chat auf der Plattform Discord Fernzugriff auf den PC und versandte verschiedene Nachrichten im Namen des Schülers. Die Polizei ermittelt nun gegen den unbekannten Täter wegen der Androhung von Straftaten und des Ausspähens von Daten. Das Wetter in Bayern. Am Nachmittag viel Sonnenschein, wenige Wolken und windig. Die Höchstwerte erreichen 26 bis 33 Grad. In der kommenden Nacht sternenklar, es kühlt ab auf 18 bis 11 Grad. Morgen und zum Wochenstart weiterhin sonnig mit einigen Quellwolken. Am Dienstag vereinzelt auch Regen, an den Alpen Gewitter. Es bleibt windig und warm mit bis zu 35 Grad. Soweit die Nachrichten, die Zeit 13.04 Uhr. und der Blick auf die Straßen. A3 Passau Richtung Nürnberg zwischen dem Kreuz Deckendorf und Schwarzach. Dort ist die rechte Spur wegen Bergungsarbeiten gesperrt und es staut sich. A7 Fulda Richtung Würzburg zwischen Fulda A3 und Bad Brückenau Wildflecken. 10 Kilometer Stau an einer Baustelle. A9 Nürnberg Richtung München zwischen Langenbruck und Allershausen stockender Verkehr. A73 Nürnberg Richtung Bamberg zwischen Bamberg Süd und Bamberg Ost Stau nach einem Unfall. A99 Ostumfahrung München Richtung Nürnberg zwischen H und dem Rastplatz Aschheim Stau, dort blockiert ein defektes Fahrzeug die mittlere Spur. Und B2 Weilheim Richtung Mittenwald zwischen Eschenlohe und Garmisch-Partenkirchen Nord 2 Kilometer Stau, die Unfallstelle ist geräumt. Viel Geduld, soweit der Service.
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3: Hallo, Johannes Bertou hier. Surfer sind in meiner Vorstellung braungebrannt, durchtrainiert und jung. Unsere Autorin Sandra Hoffmann war nicht mehr ganz jung, als sie beschlossen hat, den vielleicht schwierigsten Sport, den es gibt, zu lernen. Der Auslöser war ein Schicksalsschlag. Sie ist an Krebs erkrankt und hat nochmal ganz neu über sich und ihr Leben nachgedacht. Und dann hat sie es einfach gemacht. Mit über 40 ist sie in ein Surfcamp gegangen. Und dort am Strand und auf den Wellen hat sie dann doch viele Gleichgesinnte getroffen, die ein ähnliches Alter haben. In ihrem Feature erzählt sie jetzt, was ihr Surfen bedeutet und warum wir uns unsere Träume unbedingt erfüllen sollten.
4: Unser Herz muss rund 100.000 Mal schlagen für die 950 Liter Blut, die es innerhalb von 24 Stunden durch unseren Körper pumpt. So viel brauchen wir, um gut leben zu können. Jeder Herzschlag hat die Form einer Welle.
5: Ich bin Annika Carstens, ich bin 34 Jahre alt und surfe seit etwas über 1,5 Jahren. Das ist nicht lang, aber schon relativ oft war ich surfen. Mit Anfang 20 hatte ich einen Freund, der war Surfer und auch Surflehrer, und der meinte mal, komm, lass doch mal surfen gehen zusammen, das ist bestimmt was für dich. Und ich habe aber gedacht, nee, ich werde ja nicht mehr Profi, ich bin ja schon zu alt, also lasse ich das mal lieber gleich.
6: Joachim Unselt ist mein Name, ich bin Verleger der Frankfurter Verlagsanstalt. Ich habe zum ersten Mal mit 14 auf einem Board gestanden. Das war ein England-Aufenthalt, 4 Wochen, und habe es da in den Grundzügen gelernt. Und habe mit 50 das wieder angefangen, aus dem Zufall heraus, dass wir Urlaub in Ossegor gemacht haben. Es war sehr mühsam, also überhaupt dieser Sport verlangt der eigenen Physis sehr viel ab und man muss sehr viel Geduld haben.
7: Ich bin Sandra Hoffmann, ich bin 51 Jahre alt, von Beruf bin ich Schriftstellerin, ich schreibe Romane. Angefangen mit dem Surfen oder Wellenreiten habe ich erst mit 45. Eigentlich dachte ich schon viele Jahre früher, ich möchte das tun, aber ich hatte immer das Gefühl, es ist eh schon zu spät. Du lernst es eh nicht mehr richtig. Erst als ich eine schwere Krankheit bekam, wurde mir klar, es ist nie zu spät. Jetzt bin ich gerade in Andalusien an der Costa de la Luz. Hier treffe ich Menschen, die alle spät begonnen haben mit dem Surfen. Mit Mitte 30, Mitte 40 oder sogar erst Anfang 50. Was treibt sie an? Warum tun sie sich diese Anstrengung an? Worüber denken sie nach? Was genau ist für Sie das große Ding beim Surfen? Und was gibt Ihnen dieser Sport, was Sie woanders nicht bekommen?
8: Aloha, Alter. Warum ich mit 50 noch Wellenreiten gelernt habe. Ein Feature von Sandra Hoffmann.
9: Ich bin natürlich mit 57 jetzt nicht mehr so fit, so beweglich, so schnell, so aktiv wie einer mit 25, aber ich mag es immer noch ganz gerne in großen Wellen.
7: Das ist Tom Meyer. Vor ein paar Jahren hat er zusammen mit seiner Frau ein Surfcamp in El Palmar aufgebaut.
10: Ich habe mein ganzes Leben immer mal wieder Sport gemacht, aber nie Wassersport, und habe die ersten Male, wie ich surfen war, gemerkt, wie schnell ich so an meine körperlichen Grenzen komme und wie viel Koordination, wie viel Kraft, wie viel Ausdauer dieser Sport von einem verlangt.
7: Jasmin Kerkhoff habe ich in der Surflodge von Tom kennengelernt. Sie ist Mitte 30 und wenn sie nicht surft, arbeitet sie als Coach in Basel.
11: My name is Dr. Greg Dillon. I'm a psychiatrist. I'm 51 years old.
12: Ich bin Dr. Greg Dillon, ich bin Psychiater, 51 Jahre alt. Meine Knie tun mir weh und nächste Woche habe ich eine Schulteroperation. Aber ich will trotzdem weiter surfen, bis ich 75, 80, 85 bin.
5: Ich heiße Heike Friesel und ich bin jetzt 57 Jahre alt. Und ich habe vor 5 Jahren angefangen mit dem Surfen. Eigentlich genau genommen vor 6, aber das war nur so eine kleine Stippvisite. Da war das Surfen tatsächlich noch ein Mittel zum Zweck, meine halbwüchsigen Söhne dazu zu bringen, mit mir in Urlaub zu fahren. Und schließlich war es aber so ausgegangen, dass die, das fanden das ganz okay, aber mich hat es halt gepackt und damit war es so ein bisschen um mich geschehen. Dann hatte ich die Gelegenheit, in Israel zu arbeiten für längere Zeit und da surfen halt auch viele Leute im warmen Mittelmeer. Und ich bin dann halt einen Monat lang am Strand hin und her getigert und habe den Surfern zugeschaut und dachte, ah, das möchte ich auch, aber bin ja schon viel zu alt und wie sieht denn das aus und so. Und dann nach einem Monat ist mein Widerstand aber dann aufgebraucht gewesen und ich bin dann zur Surfschule gegangen und habe mich zum Unterricht angemeldet.
7: Ich kenne jede Menge Leute, die immer wieder von etwas sprechen, was sie gerne tun würden. Manchmal sind das ganz einfache Sachen. Ich würde gerne mal Kaviar essen, sagen sie. Oder ich würde gerne mal 2 Tage ganz für mich alleine am Meer sein. Ich will auch mal einen Roman schreiben. Also klar, Romane schreiben, das ist jetzt nicht so einfach. Aber wir haben eben nur dieses eine Leben. Und egal, was wir tun wollen, wir müssen es in diesem Leben tun. Letztes Jahr habe ich 2 Nächte in einer Hängematte am Waldrand verbracht, im Bayerischen Wald. Es war dieser heiße Sommer. Und seit Jahren habe ich davon gesprochen, das mal zu machen, mich das mal zu trauen. Und dann habe ich es gemacht. Und es war ziemlich aufregend und toll. Nicht nur als Erlebnis, sondern auch dieses Gefühl, dass ich meine Wünsche erfüllen kann, dass ich kleine Träume leben kann.
9: Ich habe am Meer angefangen zu surfen, aber nur so ganz, ganz, ganz rudimentär. Habe dann bei meinen ersten Versuchen am Meer einen Münchner kennengelernt, irgendwo in Frankreich. Und der hat mir erzählt, hey du, da bei dir zu Hause in München, da gibt es doch auch so eine Welle am Bach. Und da bin ich dann zum Eisbach gekommen. Gleich nach dem zweiten, dritten Wellenreittag am Meer habe ich am Eisbach angefangen. Und sind in meinen Augen 2 verschiedene Sportarten, die vom Feeling her sehr ähnlich sind, aber doch natürlich am Meer das Authentischere ist, meinen Augen nach.
13: Also ich heiße Uwe Geißler und bin seit klein auf Wassersportler. Ich habe oft versucht, das klassische Wellenreiten zu machen. Und da ich immer nur 2 Wochen im Jahr mal ans Meer komme, habe ich mir das abgeschminkt, dass ich das Wellenreiten in der grünen Welle wirklich hinbekomme. Und seitdem es diese Subs auch für die Welle gibt, habe ich es nochmal ausprobiert und habe festgestellt, jetzt habe ich einen anderen Überblick. Ich kann da ganz anders anpaddeln. Ich stehe schon auf dem Brett, wenn ich die Welle nehme, muss nicht blitzschnell aufstehen. Erst durch das Stand-Up-Paddeln ist es mir plötzlich gelungen und für mich hat sich durch das Suppen plötzlich eine Welt erschlossen, die ich mir eigentlich ganz, ganz lange erträumt habe.
7: Seit ich krank war, denke ich oft über Wünsche nach und Träume, darüber, wie ich lebe und was ich so tue und was eben nicht. Ich bin zum Beispiel eine, die immer schöne Kleidungsstücke aufspart. Also ich kaufe mir etwas ganz besonders Schönes, manchmal auch Teures zum Anziehen, etwas, was mir ganz besonders gut steht und dann ziehe ich es nicht an. Oder nur einmal. Oder eben nur zu einer ganz besonderen Gelegenheit. Zum Beispiel habe ich mir zu meiner Hochzeit ein sehr schönes, auch teures Kleid gekauft. Sieht so ein bisschen Chanel-mäßig aus. Und weil es so gut ausschaut und ich darin auch so gut ausschaue, ziehe ich es nicht an. Also, ich spare es mir auf. Ich weiß gar nicht wofür. Ich habe aber beschlossen, dass ich das nicht mehr machen möchte, weil weder lebt man ewig, noch passt so ein Kleid für immer. So habe ich mir auch lange Zeit das Surfen aufgespart.
14: Herzschläge sind nur eine von vielen Wellenarten, die die Muskeln in unserem Körper durchlaufen. Die peristaltische Welle transportiert das Essen, das wir hinunterschlucken, bis in den Magen. Die muskoziliäre Rolltreppe in der Luftröhre sorgt dafür, dass Schleim abtransportiert wird. Und so weiter. Unser Leben wird von Wellen bestimmt.
7: Was mir besonders gefällt am Surfen ist, dass ich nicht alles kontrollieren kann. Ich bin ja jemand, die in gewissem Sinne ehrgeizig ist und auch immer denkt, ich kann alles, was ich tue, irgendwie kontrollieren. Das merke ich schon beim Romanschreiben, dass ich mich immer wahnsinnig freue, wenn das nicht mehr gelingt. Ja, wenn meine Figuren anfangen, so ein Eigenleben zu kriegen, dass sie sich selber bewegen und ich denke, oh wow, das ist ja auch so ein Kontrollverlust. Und wenn ich in diesem Meer bin, merke ich, egal wie sehr ich kontrollieren will, ich kann es eigentlich nicht tun, weil die Wellen bestimmen mich. Das ist vielleicht die große Sache beim Surfen, oder?
9: Das berühmte Wort Demut. Ja, man lernt sehr demütig zu werden, weil diese vielen Faktoren, die beim Wellenreiten zusammenspielen müssen, die du auch beherrschen musst, um eine Welle sinnvoll abzureiten, die machen dir oft einen Strich durch die Rechnung. Da hast du völlig recht und man wird sehr, sehr demütig.
11: Was mir gut gefällt, auch beim Surfen, ist, dass tatsächlich ich, wo ich jetzt ja eigentlich nicht so in das Raster passe, weder vom Geschlecht her, aber vor allen Dingen vom Alter her, ist, dass eigentlich in den meisten Fällen mir nur Sympathie entgegengekommen ist. Ich habe eine lustige Geschichte erlebt, eben in Tel Aviv. Da waren halt vor allen Dingen auch Jugendliche, die zum Teil, wenn die Wellen gut waren, auch gerne mal die Schule geschwänzt haben, damit sie an den Strand können. Und da paddelte ich so vor mich hin raus und dann kam so ein 15-jähriger Bursche mit langen Haaren und paddelte an mir vorbei und guckte mich an und sagte nur so ganz trocken, wie, du surfst noch? Und ich so, warum nicht? Und dann fiel ihm wohl auf, dass das nicht so nett war. Und dann hat er versucht, eine schlaue Ausrede zu finden und so, naja, sagt er, na, ist schon spät heute, oder? Das fand ich sehr süß.
7: Ich stelle mir schon immer wieder die Frage, ob ich das richtige Leben lebe. Und obwohl die Frage schwer zu beantworten ist, weil es ja immer irgendwo im Leben eine Baustelle gibt, will ich sie mir stellen. Ich will mich nicht aus der Verantwortung für mein Leben stehlen. Ich will mich auch nicht beschummeln. Dieses Gefühl der Endlichkeit hatte ich schon ganz früh im Leben. Ich weiß gar nicht wieso. Vielleicht, weil ich etwas zur Melancholie neige. Durch meine Krankheit wurde meine Melancholie aber von etwas abgelöst wie Lebensfreude. Ich kann mich zum Beispiel wahnsinnig freuen, wenn im Frühling die ersten Brennnesseln, der erste Löwenzahn, die ersten Buchenblätter und so weiter sprießen, weil die kann man essen. Und dieses Grün auf dem Teller sieht fantastisch aus. Oder wenn ich den ganzen Sommer Kräuter und Blüten für Salate aus dem Hochbeet ernten kann. Ich denke dann immer, es wäre schrecklich, wenn ich das nicht mehr tun könnte.
11: Ich habe schon immer das Wasser wahnsinnig geliebt. Also ich bin schon von Kind auf wahnsinnig gern im Wasser gewesen. Ich liebe Wellen. Ich finde es eigentlich ziemlich langweilig, im Schwimmbad hin und her zu schwimmen. Also die Bewegung im Meer, der Sand, die Sonne, das alles zusammen ist für mich pure Erholung. Ich liebe das einfach. Ich kann das gar nicht genauer beschreiben. Und dann eben noch dieser Schwung, den die Welle mitbringt, die Kraft der Welle zu nutzen und damit dann sich bewegen zu können, das ist, ja, einfach toll, also kann ich nicht besser beschreiben.
6: Also mein anderer Sport ist Skifahren immer gewesen. Also ich habe früher in meinen 20ern Akrobatik-Skifahren betrieben und diese Sachen gemacht. Und deswegen ist das auch eine Bewegung, die sehr natürlich ist, die Welle. Und mit der Welle gehen ist etwas, was unbeschreiblich schön ist und eigentlich nur mit Tiefschneefahren vergleichbar. Man wird getragen von etwas, was eben nicht irgendwie vom Menschen gemacht ist, sondern man ist eins mit der Bewegung, mit dieser Welle. Und wenn man einmal da wirklich auf der sogenannten grünen Welle gestanden hat und gemerkt hat, welche Leichtigkeit des Seins einen da umfängt, wie leicht man auch dieses Board bewegen kann, weil das alles ganz weich geht, dann ist man für den Rest des Lebens angefressen und ich bekenne, das hat Suchtpotenzial.
7: Ich kenne das ja auch, dass es mich gepackt hat, ja, und dass ich seither auch nicht mehr aufhöre. Was ist es eigentlich, was einen da so packt?
15: Also es sind verschiedene Dinge. Einerseits ist es, dass ich nicht mehr Profi werde, das packt mich, weil das für mich schon eine Herausforderung war, zu sagen, ich werde wahrscheinlich nicht mehr richtig gut. Also so Ehrgeiz bekämpfen sozusagen und damit zufrieden sein, wie es ist. Und sich auf den Spaß zu konzentrieren. Also sich darauf zu konzentrieren, dass man ins Wasser geht, planschi, planschi und dass es cool ist.
7: Dann, dass man nicht Weltmeister werden muss.
15: Nein, genau, muss ja nicht sein.
11: Das Schönste ist natürlich, auf der Welle auf den Strand zu gleiten und zu merken, wie sich die Mundwinkel zu den Ohrläppchen hinziehen, weil man gar nicht anders kann.
7: Ich weiß noch, da war ich Anfang 30, als ich zum ersten Mal ganz bewusst den Surfern am Atlantik in Mimisson zugeschaut habe. Ich lag mit meinem damaligen Freund am Strand, wir hatten einen Rucksack voller Bücher dabei und haben nichts anderes gemacht als lesen und Kirchen anschauen. Ich mochte das schon sehr, aber ich habe immer auch ein bisschen die Surfer beobachtet. Und weil ich sehr sportlich war, aber mein damaliger Freund nicht, habe ich mich nicht getraut zu sagen, hey, ich würde das auch gerne mal probieren. Ich hatte das Gefühl, damit unterwandere ich unsere Beziehung oder jedenfalls unseren Urlaub. Das würde ich heute nie mehr tun. Ich würde mich nie mehr so vernachlässigen.
14: Es gibt Querwellen, Längswellen und Torsionswellen. Querwellen sind Schlangenwellen, weil sie aus Schwingungen bestehen, die im rechten Winkel zur Laufrichtung der Welle verlaufen. Längswellen sind Regenwurmwellen. Ihre Schwingungen verlaufen vor und zurück. Torsionswellen sind Schallwellen, die sich in stabförmigen Festkörpern ausbreiten, wobei eine Verdrehung senkrecht zur Ausbreitungsrichtung erfolgt.
16: Okay, so today I'm going to make a tricks.
15: Tricks.
16: Tricks. Okay. I would like when you catch a belly, go down. And for example, if you want to go to your backside, you have to put your hands into the water.
10: Bei mir hat es gute 3 Wochen gedauert, bis ich wirklich so meine ersten grünen Wellen hatte. Am Anfang ist man sehr viel ja vorne im Weißwasser und lernt fliegen und ein Gefühl fürs Brett. Ich glaube, es macht Sinn, wenn man anfängt, damit ein bisschen länger zu gehen. Ich war erst mal 1 Woche, das ist zu kurz, weil da hat man gerade mal so die Grundlagen und dann ist man wieder raus und wartet ein halbes Jahr und fängt ziemlich wieder bei Null an. Und ich denke, wenn man so 14 Tage oder sogar 3 Wochen am Stück geht, macht man am Anfang sehr schnell sehr große Fortschritte.
6: Man muss ein Gleichgewichtsgefühl haben, schon von Geburt an gewissermaßen, sonst geht's auch nicht. Aber man hat mit einiger Geduld die Grundzüge sehr schnell begriffen.
9: Also wir haben Leute gehabt hier, die wirklich jetzt nicht dem Idealbild von Fitness entsprechen und die einfach Spaß haben, da auf dem Bauch liegend vielleicht irgendwo so eine Welle runterzurutschen in der Sonne am blauen Meer. Also man muss nicht so viel mitbringen, aber man muss so ein bisschen schon das Gefühl für Natur und so weiter haben, dass man jetzt nicht, wenn man mal die Nase unter Wasser kriegt im Salzwasser, sagt, hey, das ist eigentlich nichts für mich.
16: Okay, exercise for today. Catch Welle. Put your back hand into the water. Turn, turn, turn. And up again.
6: Man fängt ja im Weißwasser an und man kann im Weißwasser ja schon stehen. Und von dort aus weiß jeder selbst, ob er weitermachen will oder nicht.
16: If I want to go to my backside, put your front hand into the water. Turn, turn, turn. And up again.

0: Als ich noch nicht gesurft bin, habe ich immer gedacht, es gibt eben Wellen. Und klar, die bäumen sich auf, rollen sich zusammen und dann brechen sie. Und was man dann hat, ist eben die Brandung. In der Surfersprache ist die Brandung das Weißwasser. Und die sogenannten grünen Wellen, das sind die ungebrochenen Wellen. Um die zu bekommen, und das will man eben als fortgeschrittene Surferin, muss man über die Brandung hinaus paddeln, zu dem Ort, an dem die Welle zum ersten Mal bricht.
1: Get the Welle? Okay?
2: Yes!
3: Okay!
1: Try! We'll see what happens.
0: Dieses Scheitern ist ja etwas, was man beim Surfen ständig erlebt. Das ist ja eigentlich viel krasser als bei anderen Sachen, auch wenn man das Gefühl hat, oh, ich habe jetzt richtig gut auch schon was gelernt, und dann verkackt man trotzdem ganz schön oft.
4: Ja, ja, genau. Also das ist eben diese Hassliebe beim Surfen, von der ich gerne rede. Das macht so viel Spaß, wenn man einen guten Tag hat. Zum Beispiel die letzten Tage hier waren super. Dann ist man motiviert, dann hatte man viele Wellen, dann fühlt man sich wie der König oder Königin. Aber dann kommen wieder Tage, wo es einfach nicht funktioniert, wo es schwubbelig ist und wo der Wind schlecht ist, oder dann ist das Board falsch oder was auch immer. Oder man ist selbst nicht so fit, und dann kommt Frust.
5: Wenn man 2 Stunden im Wasser ist und 3 vernünftige Wellen hat, wenn du das jemandem erzählst, der sagt dir, spinnst du, warum gehst du da überhaupt raus? 2 Stunden da rumschwimmen, damit du 3 Wellen hast, das kann doch keinen Spaß machen. Doch, es macht Spaß, genau wie bei dem Kerl, der jetzt gerade wirklich eine schöne Welle gefahren hat.
6: I think the people that choose a holiday with surfing, they don't have the problem. It's a mental thing.
7: Die Leute, die sich für einen Surfurlaub entscheiden, kommen schon klar. Wenn du aktiv bist, kannst du jeden Sport auf der Welt machen, egal ob surfen oder laufen. Die Sache ist nur, wenn wir uns mit einem 10-jährigen Kind vergleichen, dann macht das schon einen Unterschied.
6: It's a difference. But it doesn't matter.
0: What's the difference?
6: The age, no?
7: Das Alter.
0: Jaime ist Spanier und lebt als Surflehrer in El Palmar.
6: When we are kids,
7: als Kind fällt uns alles leicht. Sprachen lernen oder neue Sportarten.
6: When we get age and then we start surfing late, what we will say.
7: Wenn wir spät mit dem Surfen anfangen, geht es langsamer, aber es kann trotzdem Spaß machen. Gleiten, im Meer sein, in der Natur.
6: Gliding and stay in the sea, contact with the nature.
5: Aber so die meisten, die ich kenne, die so über 35, über 40 sind, sind deutlich entspannter geworden und genießen die Natur, genießen die Bewegung und genießen das, dass man danach richtig schön Kuchen, Kaffee und so weiter trinken kann, ohne auf seine schlanke Linie achten zu müssen.
6: It's depending on how you wanna have it.
7: Wie bei allen Sachen im Leben kommt es darauf an, wie wichtig es dir ist. Aber wenn es dir etwas bedeutet, macht es Spaß und dann fällt es dir leichter.
6: And if it's fun, it's easy to learn.
8: Ich glaube, selbst wenn ich wollte, wäre keine sportliche Karriere mehr drin. Und von daher habe ich diese Ruhe.
9: If you're 19 years old and you look out at a day like this,
10: wenn ein 19-Jähriger sich die Wellen an so einem Tag wie heute anschaut, der würde denken, die sind es gar nicht wert. Oder er wäre frustriert und sauer. Und ich gehe raus und denke, das ist perfekt, keiner da. Und dann gehst du einfach raus und versuchst, diese kleine Welle zu surfen.
11: Mein Mann, den hat es auch leider nicht so gepackt, und deswegen muss er jetzt immer am Ufer stehen und mir zuschauen. Und ich versuche ihn dazu zu bringen, mich zu fotografieren, aber das wird ihm nach kurzer Zeit meistens zu langweilig. Und von daher liege ich dann immer auf dem Brett zwischen lauter sportlichen jungen Männern meistens und manchmal jungen Frauen, und er steht am Ufer und wartet auf mich.
0: War's gut?
12: Ja, saugeil, danke.
0: Hast du Wellen gekriegt?
12: Ich glaube 4. War schön.
13: Ja, wenn ich den Francisco so sehe und spreche und mir dann vorstelle, dass er 20 Jahre jünger ist oder ich 20 Jahre älter bin, ist schon krass. Francisco könnte mein Sohn sein, aber wir haben ja den gleichen Sport und sind auf einer unheimlich selben Wellenlänge.
0: Ja, es geht mir genauso. Also die Landi ist 20 Jahre jünger als ich.
13: Okay.
0: Und ich sehe natürlich irgendwie schon, dass sie manche Sachen halt schneller kann. Also die springt schneller aufs Brett als ich. Ich würde natürlich auch gern so wahnsinnig schnell aufs Brett springen. Und gleichzeitig komme ich mir aber gar nicht so viel älter dann vor, ja.
5: Natürlich ist der Unterschied schon ganz groß vom Körperlichen her. Man merkt schon, dass man deutlich langsamer wird in der Bewegung. dass man nicht so dynamisch anpaddeln kann. Da geht es ja immer um das Wellencatchen, also die Welle zu erwischen. Da braucht man doch ganz schön schnellkräftige Muskulatur. Und das bedeutet, man muss viel mehr Vorarbeit leisten, wenn man älter wird. In der Früh eine halbe Stunde stretchen, bevor man ins Wasser geht. Früher mit 25 aus dem Bett raus, in den Neo und rein ins Wasser, ohne zu überlegen. Da gibt es schon ein paar Unterschiede, das ist richtig.
6: Like everything in life, you have to dedicate time if you want to be good in something.
7: Wie bei allem im Leben musst du viel Zeit investieren, wenn du gut sein willst. Wenn du nur zweimal im Jahr als Arzt arbeitest, dann will sich auch keiner von dir operieren lassen.
6: Finally, if you want to surf good, you have to surf nearly every day.
7: Wenn du richtig gut werden willst, musst du fast jeden Tag surfen. Junge Leute brauchen 100 Wellen pro Tag, 6 Monate lang, um auf ein gutes Level zu kommen. Wenn du älter wirst, brauchst du eben mehr. Surfen ist eine Kunst, die man jeden Tag üben muss.
6: It's true that when you get age, maybe you need more. Surf good is an art, I will say. And you have to practice every day. Tell Picasso.
7: Hätten Picasso oder Velázquez nur einmal im Jahr gearbeitet, wären sie nicht in die Geschichte angegangen.
6: They will not be in history, no?
0: Schau mal, da kommen jetzt schon noch ganz schöne.
5: Die liebste Uhrzeit für den Surfer ist Sunrise or Sunset, also Sonnenaufgang oder Sonnenuntergang, weil da einfach neben dieser Ruhe diese wahnsinnigen Lichtspiele zusammenkommen. Hier ist es so, hier geht die Sonne über dem Land auf. Dann wird das ganze Meer, der ganze Himmel verfärbt sich so rosa pastellrot. Abends ein Sonnenuntergang im Meer, diese klassischen Bilder aus den Surfmovies. Eine riesige rote Sonne geht im Meer unter. Du sitzt im Wasser und denkst dir, wow, da läuft mir jetzt sogar, schau hin, mir stellst die Haare auf. Also läuft mir jetzt ein kalter Schauer über den Rücken, weil es so schön ist.
0: Ja, weißt du, wenn ich jetzt noch reingehe, dann habe ich wahrscheinlich keine Kraft mehr morgen früh. Und ich muss echt, also so irre. Also ich habe, irgendwie vergesse ich dann manchmal, dass ich einfach nicht mehr so viel Kraft habe, wie ich mit 30 hatte oder so. Mhm. Und dann denke ich immer, ja, heute Nachmittag mache ich nochmal die gleiche Nummer, wie am Morgen nochmal 2 Stunden oder so. Und dann merke ich, wie einfach so mein Körper eigentlich nicht mehr so viel Power hat, obwohl ich natürlich viel Energie habe.
7: Mhm.
0: Und dann überlege ich immer, wie ich haushalte, also weil ich ja jeden Tag surfen will. Also lieber jeden Tag surfen, als einen Tag gar nicht.
13: Also ich habe wirklich ein paar tolle Wellen bisher in dem Urlaub schon erwischt, sodass ich sage, der Surfurlaub hat sich jetzt schon gelohnt. Es geht sicherlich noch besser, aber ich bin eigentlich schon super happy und muss auch nicht jetzt jeden Tag das immer wieder haben.
0: Da kommt eine schöne, nur Francisco sieht die gerade nicht.
13: Wir sprechen ja auch gar nicht über die ganze Breite, sondern immer nur so partiell.
0: Die soll er nehmen. Er paddelt an, gut.
2: Jetzt und auf.
13: Wahnsinn! Ah!
2: So, wir paddeln immer noch.
0: Wenn man einmal mit so einer Krankheit wie Krebs in Berührung gekommen ist, lebt man vielleicht leichter. Ich jedenfalls kann, obwohl ich die ersten Jahre immer riesige Angst hatte, dass der Krebs wiederkommt, das Schöne im Leben besser sehen. Ganz egal, was es ist. Ob jemand besonders freundlich ist zu mir, also Herzlichkeit, wenn es etwas Gutes zu essen oder trinken gibt oder ein Gespräch mit Freunden, das besonders intensiv war. Oder wenn ich merke, wie viele Dinge mich interessieren. Es sind so viele, dass mir die Zeit nie reicht. Ich habe erst vor 1-2 Jahren entdeckt, wie toll es ist, so nah an einem Fluss zu leben, dass ich im Sommer morgens schnell reinspringen kann, bevor der Tag so richtig beginnt. Das ist ja nichts Kompliziertes, aber es ist wunderschön. Ich glaube, dass man die Temperatur, die das eigene Leben hat, selber mitbestimmen kann.
3: Die kreisförmige Bahn, die das Wasser nimmt, wenn eine Welle es durchläuft, ist eine Kombination aus Auf- und Ab- und Vorwärts- und Rückwärtsbewegungen. Das Wasser mag so aussehen, als hebe und senke es sich bloß, wenn die Welle hindurchgeht. Aber tatsächlich verbindet sich dabei eine transversale mit einer längsgerichteten Bewegung, woraus ein kreisförmiger Bewegungsablauf resultiert.
0: Was sind eigentlich gute Wellen?
4: Soll ich jetzt hier Surfer-Jargon auspacken oder was? Also gerne wenig Wind, Also so wie die letzten Tage, super. Also fast kein Wind oder eben ablandig, sodass die Welle lange offen bleibt. Für mich gerne nicht zu groß. Also ich bin in so einem Stadion, wo zu groß mir Angst macht und zu klein mich nervt, weil dann nichts passiert. Für mich ist eine gute Welle so eine, weiß ich nicht, zwischen halben bis einen Meter, vielleicht noch ein bisschen über einen Meter. Guter Wind oder kein Wind, ja.
8: Der Forecast hat gesagt, es gibt eigentlich heute 20 cm Wellchen. Und wenn ich so aufs Meer gucke, sieht es nicht so schlecht aus.
0: Mein Forecast hat gesagt, es gibt 50 cm Wellen.
8: Das ist wie beim Wetterbericht. Man sucht so lange, bis man den findet, der einem am besten gefällt.
0: Ja, genau. Meiner ist toller.
5: Eine schöne Welle ist, die Welle baut sich in Richtung Strand schön langsam auf, wird immer steiler, immer höher und bricht irgendwann mal als Schaumwalze zusammen. Je steiler und höher sie ist, bevor sie zur Schaumwalze wird, das ist schon mal vom Grundsatz her eine Welle, die wir abreiten wollen. Du musst sie im richtigen Moment, bevor sie sich steil aufbaut, anpaddeln. Das bedeutet, du musst mit eigener Kraft versuchen, dein Brett der Geschwindigkeit der Welle anzupassen, damit das Brett irgendwann mal zum Gleiten kommt, die Welle runterfährt. Und dann spürst du, wenn du in dem steilen Teil der Welle zur Seite an dem Wellenhang entlang fährst, ja, grüne Welle fahren nennt man das als Surflehrer, da spürst du dann diese Kraft der Welle, weil das Welle ist ja nicht bewegtes Wasser, sondern das sind ja nur so Energiebänder, die von einem ganz, ganz weit entfernten Sturm hierher geschickt werden. 800 Kilometer, 1000 Kilometer weg ist ein Sturm und die Energie von dem Sturm, die der aufs Wasser bringt, die kommt hier an. Und diese Energie kannst du dann nutzen und einfach dein Brett fahren lassen damit. Das ist einfach gigantisch.
0: Aber um eine grüne Welle überhaupt erwischen zu können, muss man mit seinem Brett über die Brandung ganz hinaus paddeln, dorthin, wo die Wellen noch nicht brechen, zum sogenannten Line-Up.
8: Das Line-Up ist der Teil vom Meer, wo du eigentlich hinterm Weißwasser sitzt und auf grüne Wellen wartest, wo alle so ein bisschen hinter eigentlich der Zone sitzen, wo die Welle sich bricht, dass du ein bisschen ein paar Meter Zeit hast, auch die Welle anzupaddeln und eben dann zu nehmen. Und wo es interessanterweise sehr still ist. Also oft ist ja so, wenn man vorne ist, ist es tosend und laut und rauschen und diese gebrochenen Wellen nehmen einen gerne auch schon mal mit. Und der Moment, wenn man dahinter ankommt, ist eigentlich, wo Stille einkehrt und wo du erstmal auch gemütlich auf deinem Brett sitzen kannst, dir alles angucken kannst, in welchem Rhythmus kommen Wellen, wie sind so die Sets geordnet, das heißt, wie viele Wellen kommen auf einmal, bis dann wieder eine Pause ist und wo man eigentlich in aller Ruhe bleiben kann, bis man sich entscheidet, dann von dem was zu nehmen.
0: Die wichtigste Grundlage ist, dass man das Meer lesen kann, ja? Also, dass man genau sieht, welche Welle ist gut für mich, wo muss ich hinpaddeln, um sie anzupaddeln, bricht sie nach rechts oder nach links.
13: Vom Ufer tut man sich da oft leicht und denkt, ja, schau hier, da, warum geht er jetzt nicht hier hin und so. Aber wenn du da im Wasser schwimmst und die Welle kommt einen Meter über dir an und du siehst eigentlich nur noch Wasser, ist schon schwierig, das alles richtig einzuschätzen. Also ich habe wirklich viele Sportarten ausprobiert schon und kann auch wirklich einige Sportarten ganz gut. Aber so die anspruchsvollste, die ich kenne, ist das Wellenreiten.
0: Ja, das sagen aber alle.
11: Das Anstrengendste ist ohne Zweifel, gegen die Wellen wieder rauszupaddeln. Und gerade mit einem Longboard ist es natürlich besonders schwer. Mit dem kurzen Brett kann man unter den Wellen durchtauchen. Mit dem Longboard ist das eben nicht so leicht möglich. Das ist echt extrem anstrengend. Das ist der eigentliche Sport, würde ich sagen.
14: Das Schwierigste ja bei diesem Sport ist, erstmal rauszukommen. Also wenn man nicht gerade jetzt gezogen wird von einem motorisierten Gerät, gegen die Welle herausschwimmen kann so anstrengend sein, dass viele da schon aufgeben.
4: Vorhin, als wir im Wasser waren beide, da war das ja auch relativ klein. Da muss man sich sehr anstrengen, damit man was kriegt.
0: Und jetzt bin ich so erledigt, dass mir wahnsinnig meine Arme wehtut und die Muskeln, weil die Wellen waren nicht so groß und hatten vor allem nicht so viel Energie, also nicht so viel Wumms. Und man musste irre paddeln, damit man sie kriegt. Aber ich habe nochmal zwei sehr, sehr schöne bekommen.
8: Das Meer ist einfach etwas, was du nicht beeinflussen kannst. Du kannst mit dem, was es dir gibt, kannst du anfangen zu arbeiten. Viel ist Timing, viel ist Warten, Geduld haben. Für mich hat das viel mit Entscheidungsprozessen zu tun. Und wenn man Glück hat, kriegt man sie. Und dann kommt man in den Flow und dann läuft's.
0: Als mir klar wurde, dass ich unbedingt surfen will, war ich noch nicht sehr lange mit meinem jetzigen Mann zusammen. Wir sind über eine Almwiese gelaufen und ich habe ihn gefragt, ob er Lust hätte, das zu probieren, mit mir und seinem Sohn, der inzwischen gefühlt auch mein Sohn ist. Es war so eine Art Antrag eigentlich und er hat sofort Ja gesagt. Wir mussten dann aber noch ein Jahr warten, bis ich wieder gesund war. Und dann sind wir als Familie an den Atlantik gefahren. Mein Mann, unser Sohn und sein Freund. Wir haben uns einen Lehrer gebucht, der jeden Tag mehrere Stunden mit uns im Wasser war. Und die Jungs konnten innerhalb von ein, zwei Tagen auf dem Brett stehen. Sie waren damals 12 und 13. Wir haben die ganze Woche dafür gebraucht. Aber ich war so angefixt, dass ich wusste, das ist jetzt für immer.
5: Ich gehe mal ran an die Sache, indem ich sage, wenn ich drei vernünftige Wellen kriege, ja, mit denen ich zufrieden bin, dann bin ich happy. Und es passiert auch oft. Neulich war mal ein sehr großer Tag mit hohen Wellen. Da habe ich nur zwei Wellen in 1,5 Stunden gekriegt. Ja, aber ich war happy. Bedeutet aber, in 1,5 Stunden zwei Wellen zu reiten und jede Welle dauert 5 Sekunden, 7 Sekunden, wo man fährt, dann sitzt du den Rest der Zeit im Wasser, beobachtest das Meer, beobachtest jeden kleinen Wellenhügel weit draußen, überlegst, konzentriert, fokussiert, wo geht der hin, was passiert mit dem. Die ganze Welt um dich herum ist abgeschalten. Und das ist genau das Meditative dran. Du konzentrierst dich nur auf diese eine Sache.
6: Sander, fertig, Welle kommt. Okay, begin to paddle, langsam. Okay, schauen die Welle. Okay, 3, accelerate, 2, ein bisschen mehr. Up, up, up, up, up, up, up, up. Good one.
14: Es ist unglaublich beruhigend, wenn man diese körperliche Anstrengung hinter sich hat und draußen im Line-up dann auf die Welle wartet. Dieses auf die Welle warten kann lange dauern, aber man merkt nie, dass es lange ist. Und dieser langen Zeit eben entsteht keine Langeweile, sondern man ist dauernd irgendwo in einer kleinen Anspannung, würde ich es mal sagen, um zu sehen, ist es die Welle, bin ich am richtigen Punkt, ist es das und jenes. Man vergisst die Zeit völlig. Ne?
9: And I think so many times in surfing, I'll go out, maybe I'll be in a fight with my patients or a fight with my wife or a fight with my children.
10: Es passiert mir so häufig beim Surfen. Ich habe mich über einen Patienten geärgert oder über meine Frau oder meine Kinder und ich bin zu sauer oder frustriert, um mich mit ihnen auseinanderzusetzen. Dann paddle ich da raus und mit dem Gefühl, dass ich da draußen die Lösung gefunden habe, kann ich entspannt nach Hause kommen und daran arbeiten. Das ist meine Hintertür zum Lösen von Problemen.
11: Als ich anfing zu surfen, war das für mich eigentlich eine Art Meditation und Abschaltmöglichkeit, weil man, ja, wenn man da sitzt und wartet, eigentlich die ganze Zeit schon auch wach sein muss, um tatsächlich dann die Welle rechtzeitig zu erwischen. Also so richtig nachdenken tue ich da nicht, nein.
6: Sandra, fertig. Eine andere Welle kommt. Langsam paddeln, schauen die Welle. 3, 2, oh, ja, scheiße. Nein. Bist du okay?
0: Wenn ich da draußen sitze, dann bemerke ich nach allerkürzester Zeit, dass ich denke, glaube ich, nicht mehr.
8: Ja, es macht einen sehr gegenwärtig, weil ich glaube, das ist etwas, was das Meer von einem fordert. Wenn ich nicht gegenwärtig bin, wenn ich mich ablenken lasse durch Späßchen mit anderen, durch Spielereien, durch Rumblödeln, dann verpasse ich's.
0: Es kann ja sogar gefährlich werden.
8: Ja, wenn man zu nah dran sitzt, an der Zone im Meer, wo die Wellen brechen, oder wenn ein größeres Set kommt, dann hat man plötzlich eine Welle über sich, dann wird man einmal gewaschen und dann merkt man, okay, ich war nicht da. Ich surfe meine besten Wellen, wenn ich mir einen Moment der Ruhe vorher nehme und ganz bewusst entscheide.
4: Ich würde sagen, jeder zieht da was raus, was ihn anspricht. Der eine würde sagen, so wie ich, Perfektionismus wird angesprochen und ich werde jetzt nicht mehr Profi. Ich muss damit klarkommen. Jemand anders wird sagen, ich bearbeite hier mit meiner Angst. Oder jemand anders würde sagen, ich will einfach nur Spaß haben und geil aussehen. Ist ja auch nicht verwerflich. Ich weiß nicht. Also ich glaube, das ist individuell.
9: It was called the European Association of Surfing Doctors, and they had a conference. It was mostly about
10: Die Europäische Vereinigung der Surfärzte hat mich eingeladen, bei ihrer Konferenz einen Vortrag zu halten. Ich habe ein Paper vorgestellt über die Verbindung von Erik Erikssons Stufenmodell der psychosozialen Entwicklung im Zyklus des Lebens auf der einen Seite und des Wellenzyklus auf der anderen Seite. Also wie sich die Wellen aufbauen, wie sie brechen und wie man Wellen nimmt.
9: And how you approach it and how you approach getting out through the waves. And Erikson's idea was that there's always a choice.
10: Erikson war ein Psychoanalytiker und er glaubte, dass man an jedem Punkt in seinem Leben vor existenzielle Fragen gestellt ist, dass man die Wahl zwischen zwei Alternativen hat. Egal ob in der Kindheit, der Jugend oder im Alter, immer und immer wieder muss man sich entscheiden.
9: And when I was surfing, I had the idea that surfing because you go out there and you paddle out, you get to your wave.
10: Und beim Surfen kam mir die Idee, dass es da genauso ist. Du paddelst raus, suchst deine Welle und hast die Wahl. Nehme ich sie oder lasse ich sie laufen? Immer und immer wieder. Wie bei Erikssons Stufenmodell hast du beim Surfen eine fast unendliche Zahl an Gelegenheiten, deine Wahl zu treffen. Und jedes Mal lernst du etwas anderes dabei. Mir gefällt die Idee, dass Erikson so das Leben gesehen hat und dass Surfen dir eine sehr greifbare Metapher dafür gibt.
3: Sobald die Wellen auf der Wasseroberfläche einmal vom Wind in Bewegung gebracht worden sind, können sie aufgrund der Gravitationskraft und der Oberflächenspannung des Wassers über große Strecken weiterlaufen, ohne durch den Wind erneut angetrieben zu werden. Die unwillkürlichen Muskelwellen, die Nahrung und Blut und anderes durch unsere Systeme befördern, unterscheiden sich von Wellen im Ozean in einem wesentlichen Punkt. Keine von ihnen vermag sich selbst zu erhalten.
15: Ich war schon immer einigermaßen ehrgeizig. Zum Beispiel eben auch, was meine Fitness oder meine Figur betrifft. Aber durch die Krankheit und das Surfen hat das vollkommen seinen Selbstzweck verloren. Ich denke jetzt immer, ich muss mich gesund ernähren, damit ich gesund bleibe und damit mein Körper genügend Energie hat für Sport. Ich muss laufen gehen, damit ich ausreichend Kondition habe und beweglich bleiben und also Yoga machen, damit ich schnell genug aufs Brett springen kann und damit ich gut paddeln kann und eben, damit ich möglichst lange gesund bleibe. Manchmal frage ich mich, warum habe ich das Surfen nicht schon viel früher entdeckt? Aber das hilft ja nichts. Man kann eben nicht rückwärts leben.
14: Für mich kommt ja noch eine andere Sache hinzu. Seit 15 Jahren ist das ja bei mir Familiensport. Das heißt, ich habe mit meinen großen Kindern dann nochmal angefangen. Mit 50, die waren da eben 6 Jahre und 5 Jahre. Wir konnten gerade schwimmen. Und das ist für uns jetzt Familiensport geworden. Es ist eine wunderbare Sache, jetzt mit denen raus zu paddeln. Und wir sind da wie eine kleine Entenfamilie da. Also ich vorneweg, beziehungsweise jetzt mein Sohn ist weit besser als ich, Shortboarder, er vorneweg und wir und meine Tochter hinterher. Und das ist diese 2 Stunden, 3 Stunden, wo man das dann macht. Es ist richtig auch ein familiäres, hohes Vergnügen.
4: Also ich mag es schon gerne für mich. Ich würde sagen, grundsätzlich finde ich es nett, wenn wenig Leute im Wasser sind, aber ich bin sehr gerne mit Freunden im Wasser. Oder mit Leuten, die ich kenne. Also ganz alleine finde ich auch langweilig. Also dann freue ich mich über eine Welle oder irgendwas und keiner ist da, der sagt, yeah, gut gemacht oder geil, high five oder irgendwas.
15: Also heute Nachmittag, wir waren ja zur gleichen Zeit im Wasser und wir hatten das große Glück, dass sonst fast niemand im Wasser war und wir uns nicht mal eine Welle teilen mussten. Du hattest eine eigene Welle und ich hatte auch eine eigene Welle. Oft ist es ja aber so, dass man so wirklich in einer Crowd surft. Ja, da sind ganz viele und alle auf dem Haufen und man muss sich die Wellen teilen. Und manchmal nehmen auch irgendwie 3 oder 4 oder 5 Leute die Welle gleichzeitig und dann muss ein Teil abspringen und die Vorfahrtsregeln müssen beachtet werden und sowas alles. Ja?
4: Also ich habe es auch schon erlebt, dass ich ein Line-Up war, wo ich nicht willkommen war und da gab es richtig Stress. Also von angemault werden. Der eine Typ hat mich übergefahren mit seinem Board, also original, ich hatte Vorfahrt, der hat mich übergefahren. Und sowas passiert dann eben auch, ne? Das ist nicht so angenehm. Und auch unangenehm als Frau, kann ich noch hinzufügen, weil es gibt die Pimmelvorfahrt. Wenn man ein Mann ist, also gefühlt, wenn man ein Mann ist, hat man Vorfahrt. Und das ist wirklich scheiße. Also was nett ist, man hat immer einen Surflehrer, ob man jetzt will oder nicht. Wenn man als Frau ins Wasser geht, ist man gerne Typen, die dann sagen, ha, hier, ich sag dir, wie es geht. So, die nächste Welle, ja, nimm die, ja, nach links. Und dann nimmt man das und macht das und dann war es falsch. Genau, man hat also ohne Ende Surflehrer als Frau. Gleichzeitig hat man aber keine Vorfahrt. Deshalb ist es sehr angenehm, mit vielen Frauen im Wasser zu sein. Das hatte ich mal in Südportugal, das war Hammer.
8: Ich habe die Erfahrung gemacht im Line-Up draußen, wenn Surfer mit dabei sind, die ich nicht kenne oder nicht aus meiner Gruppe sind, dass ich sehr viel zurückhaltender bin. Immer gucke, wer ist auch irgendwie hier zu Hause, wer hat auch, wie ich sag mal, das Heimatrecht, auch mehr Wellen zu kriegen und ist sicherer und besser als ich. Und trotzdem ist es ganz viel Abstimmung untereinander. Also wenn ich so an heute Vormittag zurückdenke, wo wir schöne Wellen hatten, wo aber regelmäßig mehr als einer pro Welle auf dem Surfbrett stand, ist das ganz viel Abstimmung auch, zu sagen, okay, die kommt so, du kannst nach rechts, ich fahre nach links und wir teilen uns die Welle. Und ich glaube, wenn man mit der Haltung ins Wasser geht, zu sagen, hey, ich bin hier, ihr seid hier, haben wir miteinander was zu tun? Ja, haben wir, weil wir sitzen hier. Hallo sagen, Kontakt aufnehmen, Teil von dieser Gruppe werden, ist es sehr viel entspannter und stressfreier, als wenn das so ein Ellbogen rausfahren und hacken wird. So, das ist meins, geh weg und du hast hier nichts verloren.
16: Ich bin letztes Jahr in Lagos immer morgens alleine mit meinem Brett zu einem Strand, wo tatsächlich auch niemand war, außer Leuten mit ihren Hunden. Und die Wellen waren ziemlich klein, so vielleicht Oberschenkel und also nicht gefährlich oder so. Und das war ganz interessant, weil einerseits habe ich das wahnsinnig genossen, so alleine zu sein und das Meer so ganz für mich. Und andererseits war es aber auch so ein bisschen bedrohlich. Ja? Also so, niemand ist da und was wäre jetzt, wenn mir irgendwas passiert oder so.
8: Ich bin niemand, der Angst vor Wasser hat, aber ich hatte so in den letzten 2 Jahren immer mal Momente, wo ich wirklich in großen Wellen in die Waschmaschine geraten bin, wo es mich von Bord gehauen hat. Wo ich wirklich so Momente hatte, wo ich dachte, oh, ist jetzt der Moment für Panik? Und wo ich dachte, nee, Panik hilft nicht. Es bleibt beim sich dem hingeben und irgendwie vertrauen, dass es sich wieder ausspuckt. Hat es bisher immer getan.
11: Solange keine Haie kommen.
16: Du hast Haie auch mal erlebt?
11: Nicht Haie, aber Hai-Alarm in Südafrika. Und das war das Unheimlichste, muss ich sagen, was ich hier erlebt habe. Das ist halt so, die haben so Sharkspotter auf den Hängen sitzen und die schauen tatsächlich mit Ferngläsern, ob da große weiße Haie vorbeikommen, denn da gibt es eine ganze Menge davon. Und dann, wenn sie einen sehen, wird halt die Sirene gespielt. Also es ist eine richtig laute, gemeine Sirene. Und alle Surfer, egal gut oder schlecht, sehen halt dann zu, dass sie so schnell wie möglich an Land kommen. Und ich war relativ weit draußen mit meinem Surflehrer auch und er sagte, so jetzt zurück, nimm am besten die nächste Welle. Aber in der Panik kriege ich zumindest keine Welle und bin dann nur einfach wie eine Wahnsinnige, völlig panisch an Land gepaddelt.
16: Interessant ist ja, dass man beim Surfen auch mit einer Naturgewalt in Berührung kommt, die man überhaupt nicht beherrschen kann. Man kann sich zwar geschmeidig in dieses Meer einfügen, man kann aber nie so tun, als ob man selber stärker ist. Ich glaube, das ist auch so, wenn man eine Krankheit bekommt wie Krebs. Man kann sagen, ich lasse mich von dieser Krankheit nicht unterkriegen. Aber man muss ihr eben auch ganz bewusst ins Auge schauen und verstehen, dass sie einen begleitet. Wenn sie einmal da war, kann sie eben auch jederzeit wiederkommen. Und wenn es einem aber dennoch gelingt, daraus Kraft zu schöpfen, also sich einzuschmiegen ins Unbeherrschbare, ich glaube, das ist dann ein gutes Leben.
4: Man sieht ja immer diese Bilder von diesen sehr attraktiven jungen Männern, Ausrufezeichen, die durch eine Tube durchfahren. Und die natürlich noch berühren.
16: Es gibt aber auch von

0: Das macht für viele keinen Sinn. Wir müssen zurück zu den Wurzeln, als alles noch einfacher war. Und am Anfang waren die Bretter eben sehr lang.
1: Go to the roots. In the roots, the things are easier. In the beginning of surfing, the boards were really big.
2: Ich habe ein Longboard, das ist natürlich eine Philosophie. Ob man jetzt Shortboard fährt oder ein Longboard, das ist sozusagen das gemütlichere Surfen. Und ich tendiere da doch lieber zu dem gemütlicheren hin. Das Longboard hat eine ganz andere Art, gefahren zu werden. Es ist so, dass man auch bei kleineren Wellen raufkommt, sehr schnell. Das ist beim Shortboard nicht der Fall. Es hat allerdings bei großen Wellen ein Gefahrenpotenzial, dass man mit der Nase zuerst auf den Sand gerammt wird, wenn man etwas zu weit vorne steht. Also es ist ein subtiles Gerät.
0: It's elegant. It's almost like, you know, longboarding, I think, is like, it's like yoga or it's like dancing, that, you know, even if you're old, like every time that I go surfing now.
3: Longboarding ist wie Yoga oder Tanzen. Es ist elegant. Das kann man auch im Alter noch machen.
0: Graceful moves with the least amount of energy. So every time I do something,
3: egal ob beim Surfen oder Skifahren, mein Ziel sind immer die elegantesten Bewegungen mit dem geringsten Energieaufwand. Das macht Spaß. An einem Tag wie heute denkst du dir halt, okay, heute sind die Wellen klein, aber, und diese Einstellung kommt vom Yoga, heute übe ich eben kleine Wellen zu surfen. Jetzt werden die Wellen größer, das ist auch gut. Aber wenn du kleine Wellen surfen kannst auf einem Longboard und ein paar schöne Kurven hinbekommst, dann fühlt sich das auch an wie ein kleiner Sieg.
4: Nose Ride ist so schön mit dem Longboard.
5: Ganz richtig. Das ist ein Surflehrer, der jetzt gerade auf einem langen Brett nach vorne gewandert ist, nachdem er natürlich die Welle gekriegt hat.
4: So hawaiianischer Stil.
5: Richtig, genau. Ganz aufrecht stehend mit so einer, also unser Surflehrer nennt es immer Banane, so ganz entspannt nach vorne geneigt und dann ganz cool im Stehen diese Welle ohne viel Bewegung abgeritten hat. Das ist eher so ein Oldschool-Style, der aber jetzt wieder ganz modern wird.
4: Ich war inzwischen in Frankreich, in Spanien, in Portugal, in Marokko, in Sri Lanka und in Indien surfen. Und ich kann mir auch nicht vorstellen, das nicht mehr zu tun, obwohl ich mir ziemlich viele Gedanken darüber mache. Das ist natürlich nicht in Ordnung mit meiner persönlichen CO2-Bilanz. Das ist ziemlich schwierig. Wir kaufen Bio, wir fahren kaum Auto, ich nehme, wann immer es geht, die Bahn, wir unterhalten einen bienenfreundlichen Garten, wir vermeiden, wenn es geht, Plastikverpackungen. Aber beim Fliegen, um irgendwo hinzugelangen, wo ich gut surfen kann, bin ich inkonsequent. So sehr, dass ich mein persönliches Bedürfnis über das große Ganze stelle.
6: Wenn sich die Welle am Ufer bricht, verströmt sie die Energie in die Umgebung. Denn Energie verschwindet nie, sie ändert nur ihren Zustand. Die Wellen, die durch unsere Muskeln und Nervengewebe laufen, werden nicht weiterlaufen, wenn wir den letzten Atemzug getan haben. Wenn wir sterben, hören sie einfach auf.
4: Hast du ein Ziel?
7: Ja, gut drauf sein.
4: Ja, ich auch. Jetzt geht die Sonne unter.
7: Ja, das ist schön.
4: Look at this
0: one. Yeah, beautiful. Beautiful.
7: Gut, das hat man eben auch. Das hat man beim Fußballspielen nicht.
4: Nee, stimmt.
7: Und schön
4: beim Handball erst recht.
7: Nee, in der Halle. Nee, stimmt. Ja, ist schon schick.
4: Wenn es um die letzten Dinge geht, wenn ich darüber nachdenke, was ich tun würde, wenn ich erführe, ich habe nicht mehr lange zu leben. Ich würde nach Möglichkeit alles dafür tun, ans Meer zu fahren und zu surfen. Solange mein Körper es eben irgendwie schafft. Solange es eben geht.

Aloha-Alter. Warum ich mit 50 noch Wellenreiten gelernt habe. Ein Feature von Sandra Hoffmann. Ton und Technik Regina Stärke. 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Das Wellenlexikon stammt aus dem Buch Kleine Wellenkunde für Dilettanten von Gavin Prater-Pinney, erschienen bei Rogner.

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1: Okay, das war's für dieses Frühjahr mit Surfen leider. Ich bin neidisch auf alle Leute, die ein Meer vor der Haustür haben.

Unsere Autorin Sandra Hoffmann hat nach einem Schicksalsschlag eine neue Leidenschaft entdeckt, das Surfen. 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
3: Es ist 14 Uhr. Die Nachrichten des Bayerischen Rundfunks mit Florian Schwarz. Die Übersicht. Ermittler gehen nach Feuer an Bahnstrecke offenbar von Sabotage aus. Iranisches Regime kündigt Rache für Tod Khameneis an. VW-Betriebsrat kritisiert mangelnde Kommunikation über geplanten Stellenabbau. Das Wetter in Bayern, viel Sonnenschein bei 26 bis 33 Grad. Köln. Ein Sabotageakt könnte die Ursache der Feuer an der wichtigen Bahnstrecke zwischen Düsseldorf und Köln sein. Davon gehen die Ermittler nach Angaben aus Sicherheitskreisen aus. Demnach gilt ein technischer Defekt als wenig wahrscheinlich. Auf einer linken Plattform ist inzwischen ein Bekennerschreiben der linksextremen Gruppe Angry Birds aufgetaucht. Sie behauptet, Brandsätze in einem Kabelschacht deponiert zu haben. Sicherheitskreise gehen offenbar davon aus, dass das Schreiben echt ist. Gestern Vormittag hatte an zwei Stellen zwischen Langenfeld und Leverkusen die Böschung gebrannt. In Nah- und Fernverkehr kommt es auch heute noch zu erheblichen Behinderungen. Teheran. Nach der Beerdigung des früheren obersten Führers des Iran, Ali Khamenei, hat das Regime Racheakte angedroht. Im Staatsfernsehen wurde eine Erklärung verlesen, in der es heißt, dass Rache erfolgen müsse. Khamenei war Ende Februar bei einem israelischen Angriff auf seinen Amtssitz getötet worden. US-Präsident Trump kündigte unterdessen an, die Verhandlungen mit dem Iran nun doch fortzusetzen. Die USA hätten einer Bitte um neue Gespräche aus Teheran zugestimmt. Trump soll dem Iran aber zugleich ein Ultimatum gestellt haben. Mehrere US-Medien berichten, dass Teheran öffentlich ein Ende der Attacken in der Straße von Hormuz erklären müsse. Das Regime solle sich heute noch zur freien Schifffahrt durch die Meerenge bekennen. Wolfsburg. Der VW-Betriebsrat beklagt einen Vertrauensverlust in der Belegschaft. Die Konzernspitze lasse Zehntausende Beschäftigte im Unklaren über einen geplanten massiven Stellenabbau, heißt es von der Arbeitnehmervertretung. Sie hatte VW-Chef Blume ein Ultimatum bis gestern gestellt, über seine Pläne zu informieren. Der Betriebsrat erklärte, man verurteile scharf, dass Blume den Zehntausenden betroffenen Beschäftigten die Informationen vorenthalte. Der Betriebsrat befürchtet, dass deutsche Fabriken geschlossen werden könnten. Was konkret in dem jüngsten Sparpaket steht, ist bisher nicht offiziell mitgeteilt worden. Medienberichten zufolge könnten mehr als 100.000 Stellen weltweit wegfallen. Der Aufsichtsrat hatte das Paket abgelehnt. München. Angesichts der wieder steigenden Temperaturen in Bayern fordern die Landtagsgrünen Klimaanlagen für Schulen, Kitas, Kliniken und Altenheime. Fraktionschefin Schulze verlangt dafür ein Sofortprogramm von mehr als 200 Millionen Euro. Das Geld solle aus zusätzlichen Mitteln kommen, die Bayern in diesem Jahr über den Länderfinanzausgleich erhält. Schulze fordert, die Millionen unbürokratisch direkt an Gemeinden und Landkreise weiterzugeben, damit öffentliche Einrichtungen mit Klimaanlagen ausgestattet werden. Nürnberg. Nach dem Großbrand im Nürnberger Süden sucht die Polizei nach Zeugen. Sie bittet Menschen, die gestern Abend etwas Verdächtiges gesehen haben, sich zu melden. Das Feuer war auf dem Gelände der früheren Westernstadt Foxwell Ranch ausgebrochen. Viele der leerstehenden Holzgebäude brannten nieder, die Flammen griffen auch auf den umliegenden Wald über. 3000 Quadratmeter Waldfläche in der Nähe des Max-Morlock-Stadions und des Messegeländes waren betroffen. Ein Campingplatz und ein Open-Air-Konzert wurden geräumt. 380 Feuerwehrleute bekämpften den Brand gestern, heute werden noch Glutnester gelöscht. Das Wetter in Bayern? Am Nachmittag viel Sonnenschein, wenige Wolken und windig. Die Höchstwerte erreichen 26 bis 33 Grad. In der kommenden Nacht sternenklar. Es kühlt ab auf 18 bis 11 Grad. Morgen und zum Wochenstart weiterhin sonnig mit einigen Quellwolken. Am Dienstag vereinzelt auch Regen, an den Alpen Gewitter. Es bleibt windig und warm mit bis zu 35 Grad. Soweit die Nachrichten, die Zeit 14.04 Uhr. Der Blick auf die Straßen. A7 Fulda Richtung Würzburg zwischen Fulda, A3 und Bad Brückenau Wildflecken. 10 Kilometer stockend und Stau an einer Baustelle. A8 Stuttgart Richtung Allach zwischen Dachau-Fürstenfeldbruck und dem Dreieck München-Eschenried. Stau nach einem Unfall auf der linken Spur. A9 Nürnberg Richtung München zwischen Langenbruck und Allershausen stockend. A73 Nürnberg Richtung Bamberg zwischen Hirscheid und Bamberg Ost. Stau nach einem Unfall. B2 Weilheim Richtung Mittenwald zwischen Eschenlohe und Garmisch-Partenkirchen. 5 Kilometer Stau. Und Service München auf dem mittleren Ring zwischen Dachauer Straße und Hansa Straße Stau. Soweit der Service.
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4: Niemand hat mich geblendet. Ein so berühmter Satz, zu finden in der Odyssee, die uns in diesen Wochen einmal mehr beschäftigt. Auch hier in dieser Stunde. Willkommen, sagt Nils Beintger.
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0: Thalassa Mouskoutini, Mein dunkles Meer, ein Song von Nikos Portokaloglu im Salon auf Bayern 2, hier mit dem Podcast Buchgefühl, Lesung und Gespräch.
1: Nach meinem ruhmvollen Namen, Kyklop, fragst du. Nun, so will ich offen ihn sagen. Niemand ist mein Name. Und niemand rufen mich immer Mutter und Vater und ebenso all meine anderen Gefährten.
2: Odysseus begibt sich ja in die Höhle des Zyklopen und wird dort mit seinen Gefährten zusammen eingesperrt. Und von Polyphen gefragt, wie er heißt, sagt er, niemand, ich heiße niemand. Und das heißt auf Griechisch Utis, U ist die Verneinung, so wie nicht im Deutschen. Und in bestimmten Sätzen tritt an die Stelle des U ein Mä. Und dann wird aus dem Utis ein Mätis. Und Mätis heißt im Griechischen nicht nur keiner, sondern auch List. Und wenn Polyphem dann von Odysseus geblendet ist, fängt er an, furchtbar zu brüllen und zu schreien. Und die anderen Zyklopen kommen, um ihm zu helfen und fragen, was ist los, Polyphem? Und Polyphem antwortet, niemand hat mich geblendet.
1: Was hat dich, Polyphem, nur so sehr überwältigt, dass du so durch die ambrosische Nacht laut schriest und schlaflos uns machtest? Dir treibt doch keiner der Sterblichen gegen den Willen die Schafe fort. Dich will keiner doch morden, listig oder gewaltsam. Aus der Höhle rief da ihnen zu Polyphemos, der Starke, Freunde, niemand will listig, nicht gewaltsam mich morden.
0: Eine der ganz großen Geschichten von den Anfängen Europas, zwischen dem 8. und dem 7. Jahrhundert vor Christus entstand die Odyssee, das Epos von der Heimfahrt des Odysseus nach Ithaka nach dem Ende des Trojanischen Krieges. Und seitdem lässt uns die Odyssee nicht los und der Held in all seinen Widersprüchen wird fortwährend neu entdeckt. Jetzt in einem Kinospektakel im Spielfilm von Christopher Nolan. Im Podcast Buchgefühl gehen wir zurück zum alten Text. Nils Beindker sagt, willkommen. Unser Gast Jonas Gretlein ist Philologe und Historiker an der Universität Heidelberg und schreibt tolle, sehr erhellende Bücher über die antiken Geschichten und die Fragen, die sie uns heute im Abstand von Jahrtausenden noch eröffnen können. Warum faszinieren uns die Geschichten des Odysseus wieder und wieder? Liegt das allein an den Abenteuern des viel listigen, mythischen Helden oder hat es noch ganz andere Gründe?
2: Ich glaube, es ist sowohl die Form als auch der Inhalt. Homer ist ein sehr kunstvoller Erzähler. Er schildert unglaublich anschaulich. Und die Gesamtstruktur der Odyssee ist auch interessant. Die erstreckt sich nämlich über nur 41 Tage. Und trotzdem erhalten wir die ganze Geschichte von den Irrfahrten. Im Zentrum steht Odysseus, ein Held, der auszieht und nach 20 Jahren zurückkehrt, gerade noch rechtzeitig, um seinen angestammten Platz zu Hause wieder einnehmen zu können. Das ist natürlich faszinierend. Der erlebt Abenteuer, der wird auf den Prüfstand gestellt und kehrt dann doch zurück. Und damit liefert uns die Odyssee, glaube ich, ein Muster, mit dem wir auch unsere eigenen Erfahrungen bewältigen können. Wir sprechen ja nicht umsonst von einer Odyssee, wenn man eine lange Reise hinter sich hat und dann am Ende doch noch gut ankommt. Das ist natürlich auch das Befriedigende. Es steht ein gutes Ende da.
0: Wohl wahr. Sie haben der Odyssee ein schönes Buch gewidmet, laden ein zur Lektüre des großen Textes und beschreiben das auch einmal so schön als ein Gespräch mit Homer. Was weiß man denn über ihn, diesen Autor, Sänger aus der fernen Vergangenheit?
2: Leider wissen wir so gut wie gar nichts über Homer, obwohl es eine ganz reiche antike Überlieferung gibt. Es gab viele antike Städte, die den Anspruch erhoben, die Geburtsstadt von Homer zu sein. Aber schon die Tatsache, dass das so viele sind, zeigt, dass das nicht stimmen kann. Man kann vielleicht gar nicht von dem einen Dichter sprechen, sondern die Odyssee ist genau wie das andere homerische Epos, die Ilias, das Produkt einer langen mündlichen Überlieferung. Also ich würde da weniger an einen Dichter als an Sängergilden denken, die Dichtung von Generation zu Generation weitergegeben haben.
0: Bis sie dann jemand aufgeschrieben hat.
2: Auch das ist ganz umstritten, ob die Odyssee nur mit Hilfe der Schrift entstehen konnte oder ob sie wirklich das Resultat mündlicher Überlieferung ist. Also die deutschsprachige Forschung geht eher davon aus, dass die Schrift notwendig war. Die deutschen Professorinnen und Professoren können sich nicht vorstellen, dass ein so langes Epos, sind ja über 12.000 Verse, verfasst werden kann, ohne dass es aufgeschrieben wird. Und dem entgegen steht dann die anglophone Forschung, die den mündlichen Ursprung betont und die dann auch zahlreiche Vergleichseben aus anderen Kulturen heranzieht, um zu zeigen, dass ein so langes Epos auch in einer rein mündlichen Kultur entstehen kann.
0: Das ist ja auf jeden Fall auch eine schöne Vorstellung, dass es viele Stimmen sind, die in der Figur des Homer zusammenfinden. Die Odyssee, das zweite große Epos, das auf ihn zurückgeht, entstand, Sie haben das gesagt, Jonas Gretlein, auf Grundlage mündlicher Überlieferungen und ist trotzdem so genau gebaut. Die ersten Bücher erzählen von Telemachos, dem Sohn des Odysseus, der auf die Suche gehen will und auch soll nach dem verschwundenen Vater. Odysseus wiederum tritt überhaupt erst im fünften Buch zum ersten Mal in Erscheinung als Gestrandeter. Er geht dann an den Hof des Alkinoos auf der Phaiakeninsel und auch später erst beginnt er dort zu erzählen seine Abenteuer. Dann später die Heimkehr, der Mord an den Freiern, die Wiedererkennung durch Penelope. Das alles ist der Schluss. Was bedeutet diese genaue Architektur für die große Geschichte selbst?
2: Ja, ist ganz faszinierend, dass ein Epos, was so früh entstanden ist, wohl im 7. Jahrhundert vor Christus, eine so komplexe erzählerische Struktur hat. Und diese erzählerische Struktur, die Sie gerade so schön beschrieben haben,
0: na, das
2: ist
0: haben Sie gemacht. Ich habe nur das
2: effektvoll. Na, Sie haben das viel besser wiedergegeben, als ich das sehen könnte.
0: Nein,
2: das ist so effektvoll. Wir wollen ja eigentlich die Geschichte von Odysseus hören. Aber wir sind erstmal auf Ithaka und begegnen dort Penelope und Telemach. Telemach ist gerade so an der Schwelle der Mannbarkeit und leidet unter den Freiern, die sich breit gemacht haben am Hof seines Vaters. Penelope kann sich gerade noch der Freier erwehren, aber es zeichnet sich ab, dass sie bald einen von ihnen zum Mann nehmen muss. Und das steigert natürlich unsere Spannung. Und dann zieht Telemach auch aus. Und dann erst im fünften Buch kommen wir zu Odysseus. Eigentlich ganz am Ende seiner Irrfahrten. Er ist dort bei der Nymphe Kalypso gelandet, bis die Götter sich dazu entschließen, ihn jetzt endlich heimkehren zu lassen.
0: Das hat, glaube ich, auch 7 Jahre gedauert, oder?
2: Ganz genau, das hat sehr, sehr lange gedauert. Und wenn wir an Odysseus denken, denken wir an den Zyklopen, denken wir an Skylla und Charybdis oder an die Sirenen. Und all diese Abenteuer lässt Homer Odysseus erzählen. Die erzählt er nicht selbst, sondern Odysseus kommt dann von Kalypso aus nach Scheria, der Insel der Phaiaken, und erzählt dort am Hofe des Königs Alkinoos seine Abenteuer in 3 Büchern.
1: Von dem Kyklopen lag neben dem Pferch ein mächtiger Knüttel, grün, von Olivenholz, geschnitten von ihm, ihn zu tragen, wenn er getrocknet. Wir schätzten ihn, als wir ihn sahen, nicht kleiner als den Mast eines 20-rudrigen Schiffs. Eines Schwarzen, eines Frachters, welcher des Meers großen Schlund überwindet. So groß war er an Länge, so groß an Dicke zu schauen. Zu ihm tretend, schlug ab ich ein Stück, so groß wie ein Klafter, legte es hin den Gefährten und gab Befehl, es zu schaben. Und die machten es glatt. Und ich half und spitzte es oben zu und nahm es und glühte es an im lodernden Feuer. Und ich verwahrte es sorgsam. Unter dem Mist es verbergend, der in der Höhle verschüttet lag in gewaltiger Menge. Aber den anderen gebot ich, durchs Los dies entscheiden zu lassen. Wer es wagen sollte, mit mir den Pfahl zu erheben und ihm ins Auge zu bohren, wenn süßer Schlaf ihn befalle. Und das Los fiel auf die, die auch ich zu wählen mir wünschte, 4 an der Zahl. Und ich reihte mich ein unter sie als der 5. Abends kam er vom Weiden der Schafe, mit prächtiger Wolle. Und trieb gleich in die weite Höhle das füllige Kleinvieh, alles. Und keins ließ er draußen im hochumfriedeten Hofe, sei es, dass er selbst drauf verfiel oder ihn ein Gott dazu antrieb. Hoch hob er dann den großen Felsblock und setzte davor ihn. Sitzend molk er darauf die Schafe und meckernden Ziegen. Alles ganz richtig. Und legte den Müttern unter ihr Junges. Aber als er seine Arbeit geschäftig hatte verrichtet, packte er wiederum 2 und bereitete sie sich zum Nachtmahl. Nah trat ich da heran und sagte zu dem Kyklopen, einen efeuhölzernen Napf dunklen Weins in den Händen: Da, Kyklop, trink den Wein. Jetzt, da du Menschenfleisch aßest, dass du erfährst, welch köstlichen Trank unser Schiff doch verwahrt hielt. Dir brachte ich ihn als Trankopfer her, ob du wohl aus Mitleid mich nach Hause entlässt. Doch du rast ja nicht mehr erträglich, Schnöder. Wie sollte denn künftig zu dir noch ein anderer kommen von den vielen Menschen, da nicht nach Gebühr du gehandelt? So sprach ich. Der nahm, trank ihn aus und freute sich riesig, diesen Süßtrank zu trinken, und wünschte von mir einen zweiten. Gib mir noch einmal gütig und sag mir auch deinen Namen, jetzt auf der Stelle, dass ich dir zur Freude ein Gastgeschenk gebe. Auch den Kyklopen trägt ja die nahrungsspendende Erde Wein aus fülligen Trauben, den ihnen Zeus Regen gedeihen lässt. Doch dieses hier ist ein Schluck aus dem Strom ambrosischen Nektars. So sprach er. Und ich reichte ihm nochmals den funkelnden Wein hin. Dreimal brachte und gab ich, und dreimal in seinem Stumpfsinn trank er ihn leer. Als der Wein ihm die Sinne hatte umnebelt, da sprach ich ihn denn an und sagte mit schmeichelnden Worten: Nach meinem ruhmvollen Namen, Kyklop, fragst du. Nun, so will ich offen ihn sagen. Gib du mir das Gastgeschenk, wie versprochen. Niemand ist mein Name. Und niemand rufen mich immer Mutter und Vater und ebenso all meine anderen Gefährten. So sprach ich. Er erwiderte gleich mir ohne Erbarmen: Niemand will ich als Letzten verspeisen von seinen Gefährten, doch die anderen zuvor. Das sei dir die gastliche Gabe. Also sprach er und lehnte zurück sich, fiel rücklings und lag dann seitwärts den feisten Nacken geneigt, und der Allesbezwinger packte ihn, der Schlaf. Und Wein schoss hervor aus dem Schlunde, samt den Brocken von Menschenfleisch, und er kotzte im Weinrausch. Und da stieß ich den Pfahl in den hohen Haufen von Asche, bis er sich darin erhitzte, und stärkte durch Zuspruch allen Gefährten den Mut, dass keiner aus Furcht mir entwische. Doch als ich nun der Ölbaumpfahl bald im Feuer entzünden wollte, so grün er war und fürchterlich durch und durch glühte, trug ich ihn näher heran aus dem Feuer, und die Gefährten standen um mich, und mächtigen Mut hauchte ein uns ein Daimon. Diese ergriffen den Ölbaumpfahl, den am Ende gespitzten, rammten ihn in sein Aug, und ich, in die Höhe mich reckend, drehte. Wie wenn ein Mann einen Balken fürs Schiff mit dem Bohrer bohrt, und die anderen fassen beidseits und wirbeln ihn unten mit dem Riemen herum, und der Bohrer läuft immer beständig. So fassten wir den feuergespitzten Pfahl, und im Auge drehten wir ihn herum, und Blut quoll ums Holz, das erhitzte. Lider und Brauen versenkte ihm rundum völlig die Glut des lodernden Augensterns, dessen Wurzeln zischten im Feuer. Wie wenn ein Mann, ein Schmied, ein Doppel- oder ein Schlichtbeil eintaucht in kaltes Wasser, um dieses, welches gewaltig aufzischt, zu härten. Davon rührt ja die Stärke des Eisens. Grad so zischte sein Auge um den Pfahl, der aus Holz war vom Ölbaum. Grässlich laut brüllte er auf, und ringsum gellte der Felsen. Und wir stoben davon vor Entsetzen. Er aber riss sich aus dem Auge den Pfahl, der mit vielem Blute beschmiert war, schleuderte ihn dann fort von sich mit den Händen, wild tobend, und rief lauthals nach den Kyklopen, welche im Umkreis zwischen den windreichen Kuppen ihre Höhlen bewohnten. Und diese hörten sein Schreien und kamen von hier und von dort her, scharten sich um seine Höhle und fragten, was ihn bekümmere. Was hat dich, Polyphem, nur so sehr überwältigt, dass du so durch die ambrosische Nacht laut schriest und schlaflos uns machtest? Dir treibt doch keiner der Sterblichen gegen den Willen die Schafe fort. Dich will keiner doch morden, listig oder gewaltsam. Aus der Höhle rief da ihnen zu Polyphemos, der Starke: Freunde, niemand will listig, nicht gewaltsam mich morden. Ihm antwortend, sprachen sie drauf die gefiederten Worte: Wenn dir denn niemand Gewalt antut, der du ja allein bist, nun, Einer Zeusgesandten Krankheit ist nicht zu entrinnen. Du aber bete zu deinem Vater Poseidon, dem Herrscher. Also sprachen sie und gingen. Da lachte das Herz mir, wie sie mein Name prächtig genacht und der treffliche Einfall. Doch der Kyklop, unter Stöhnen sich windend in rasenden Schmerzen, schob mit den Händen tastend den Stein hinweg von der Öffnung, setzte sich selbst nun dorthin mit ausgebreiteten Armen, ob er wohl einen, der mit den Schafen zur Öffnung hinausschlich, könnte ergreifen. Er hielt mich im Herzen wohl für arg töricht. Aber ich überlegte, wie es weitaus am besten geschähe, dass ich für die Gefährten und für mich selbst eine Schonung fände vorm Tod. So wob ich alle Listen und Pläne, da es doch ums Leben ging, denn großes Übel war nahe. Folgender Plan erschien mir in meinem Sinn nun als bester. Männliche Schafe waren da, dichtfliesige, feiste, schöne und große, mit Wolle geschmückt im Farbton des Veilchens. Lautlos band ich die aneinander, mit biegsamen Ruten drauf der Kyklop, der Riese sonst schlief, der Gesetze nicht kannte. Je drei zusammen. Das mittlere trug einen Mann. Doch die beiden anderen gingen beidseits und deckten so die Gefährten. Also trugen drei Hammel je einen Mann. Doch ich selber, denn da war ein Bock, der bei weitem Beste der Herde, griff den am Rücken und wälzte unter den zottigen Bauch mich und hing so und ins ungeheure Geflock mit den Händen eingekrallt, hielt ich eisern mich fest mit standhaftem Mute. So erwarteten seufzend wir da das göttliche Frühlicht. Als in der Frühe Eos erschien mit rosigen Fingern, stürmten alsbald die männlichen Schafe hinaus auf die Weide, während die weiblichen, ungemolken, blökten im Ferche, denn ihre Euter strotzten. Ihr Herr, zermartert von schlimmen Schmerzen, tastete ab den Rücken von sämtlichen Schafen, so wie sie aufrecht dastanden. Doch das gewahrte der Tor nicht, dass wir unter der Brust der Wollschafe hingen gebunden. Aber zuletzt von den Schafen schritt aus der Öffnung der Schafbock, von der Wolle belastet und mir, der ich angestrengt nachsann. Ihn abtastend sprach zu ihm Polyphemus der Starke: »Lieber Widder, was eiltest du bloß durch die Höhle als letzter von all den Schafen? Du trottest doch sonst nicht hinter der Herde, sondern als erster zwickst ab du die zarten Blüten des Grases, weit ausschreitend, gelangst als erster hin zu der Flüsse Strömung und trachtest als erster des Abends zum Stall heimzukehren. Jetzt aber bist du der Allerletzte? Geht so denn zu Herzen dir das Aug deines Herrn? Dies hat feig ein Mann mir geblendet, samt seinen Jammergefährten, die Sinne mit Wein mir bezwingend. Niemand, der, wie ich meine, noch nicht entrann dem Verderben. Könntest du doch empfinden mit mir und so wie ich sprechen, dass du mir sagtest, wo jener sich entzieht meinem Ingrim. Dann würde ihm das Gehirn in der Höhle hierhin und dorthin spritzen, nachdem er zu Boden geschmettert. Auch würde entlastet mir das Herz von dem Leid, das der Nichtsnutz niemand mir brachte.« Sprach's und ließ den Widder vorbei zur Öffnung hinausgehen. Als wir ein Stückchen weg von Hofraum und Höhle gekommen, löste zuerst ich mich selbst unterm Widder und drauf die Gefährten. Eilends trieben wir hin die Schafe, dünnschenklige, fette, oft uns rings umwendend, bis wir zum Schiffe gelangten.
0: Katja Bürkle, Schauspielerin aus München, las für uns die Geschichte der Begegnung mit Polyphem. Hier in der jüngsten Übersetzung der Odyssee von Kurt Steinmann, erschienen im Manesse Verlag. Die Geschichte ist eine der bekanntesten im großen Buch von Homer. Was macht sie so zentral?
2: Ja, Homer führt uns im 9. Buch mit dem Zyklopenabenteuer eine zentrale Eigenschaft des Odysseus vor, nämlich seine List. Odysseus begibt sich ja in die Höhle des Zyklopen und wird dort mit seinen Gefährten zusammen eingesperrt und von Polyphem gefragt, wie er heißt, sagt er: Niemand, ich heiße niemand. Und das heißt auf Griechisch Utis, U ist die Verneinung, so wie nicht im Deutschen. Und in bestimmten Sätzen tritt an die Stelle des U ein Mäh. Und dann wird aus dem Utis ein Mätis. Und Mätis heißt im Griechischen nicht nur keiner, sondern auch List. Und Wenn Polyphem dann von Odysseus geblendet ist, fängt er an, furchtbar zu brüllen und zu schreien. Und die anderen Zyklopen kommen, um ihm zu helfen und fragen, was ist los, Polyphem? Und Polyphem antwortet, niemand hat mich geblendet. Daraufhin ziehen die Zyklopen natürlich ab. Das ist die eine Seite, dass sie wirklich den listigen Odysseus erleben, wie er einen körperlich überlegenen Gegner aufs Kreuz legt. Das andere, was die Episode so interessant macht, ist die Beschreibung der Insel, der Zyklopen. Wenn Odysseus und seine Männer anlegen, dann wird die Insel so beschrieben, wie jemand sie beschreiben würde, der sich überlegt, dort eine Siedlung anzulegen. Und wir dürfen nicht vergessen, dass die Odyssee in einem Zeitraum entstanden ist, in dem die Griechen immer weiter in die Mittelmeerwelt ausgriffen und dort Siedlungen gegründet haben, Handel getrieben haben und so weiter. Und ich glaube, dass die Zyklopen-Episode auch eine Bewältigung, eine Auseinandersetzung mit den Erfahrungen ist, die die Griechen im Ausland der Mittelmeerwelt gemacht haben im 7. Jahrhundert.
0: Eben, es wäre so eine der Passagen auch, um eben diesen Mythos, der im Epos seine Gestalt findet, diese mythische Geschichte, die eben in Hexametern eine Form findet, auch zu befragen auf mögliche historische Hintergründe, eben diese frühe Geschichte der griechischen Kolonisation. Was ist darüber bekannt?
2: Also die Odyssee ist natürlich kein Geschichtsbuch, es gab sicherlich keinen Odysseus, aber trotzdem ist es ein sehr interessanter Spiegel der Entstehungszeit. Und früher hat man von der frühgriechischen Kolonisation gesprochen, von diesem Terminus hat man mittlerweile Abstand genommen, weil damit bestimmte Vorstellungen verbunden sind, die stark geprägt sind durch die frühneuzeitliche Kolonisation. Also dass es eine Zentrale gab, die wirklich Besitz ergreifen wollte von einem Land, und das war im 8. und 7. vorchristlichen Jahrhundert bei den Griechen nicht so der Fall. Das waren ganz verschiedene, unterschiedliche Bewegungen. Da gab es an einigen Stellen wohl Überbevölkerung und Leute sind ausgewandert. Da gab es Kaufleute, die Geld verdienen wollten. Da gab es ehrgeizige Aristokraten, die Abenteuer bestehen wollten. Und die sind alle ausgezogen in die Mittelmeerwelt und haben da natürlich verschiedene Erfahrungen gemacht. Und ich glaube, in der Zyklopen-Episode wird so der Albtraum des griechischen Seefahrers nachgezeichnet, nämlich auf eine einheimische Bevölkerung zu treffen, die ihn nicht freundlich aufnimmt, sondern die sogar kannibalisch ist. Denn der Zyklop ist ja ein Kannibal, der frisst ja mehrere Gefährten des Odysseus.
0: Und insofern ist das eine Geschichte, in der eben auch die Gewalt, ja ohnehin ein großes Thema, auch in der Odyssee eine besondere Rolle spielt. Polyphem frisst 6 Gefährten des Odysseus und sein Geschenk für Odysseus besteht dann darin, dass dieser als letzter das Schicksal seiner Gefährten erleiden darf, was ja, wie wir wissen, nicht passiert. Und auch die Blendung Polyphems ist ein Gewaltakt. Inwiefern führt das auch zur großen Frage von Schuld? Sie ist ja für sie auch generell sehr wichtig in diesem Text.
2: Ja, die Odyssee ist auch eine ganz subtile und komplexe Reflexion über ethische Fragen. Und dazu gehören Schuld und Gewalt dazu. Erstmal ist das Zyklopenabenteuer wichtig für die Irrfahrten. Denn Odysseus blendet Polyphem, entkommt dann auf sein Schiff und verrät Polyphem seinen Namen, sagt, wer er wirklich ist. Da wird Odysseus von seinem Stolz getrieben. Er möchte, dass sein Gegner weiß, wer ihn überlistet hat. Daraufhin verflucht Polyphem ihn aber und ruft seinen Vater, den Meergott Poseidon, an. Und Poseidon ist dann derjenige, der im Wesentlichen für die Irrfahrten von Odysseus verantwortlich ist. Also da brockt sich Odysseus selber die Irrfahrten ein. Interessant ist auch noch ein anderer Aspekt, wenn wir hier über Gewalt und Ethik sprechen. Odysseus erzählt das Polyphem-Abenteuer ja selber und er sagt, dass seine Gefährten ihn gewarnt haben. Die wollten eigentlich gar nicht in diese Höhle des Polyphem gehen. Und da sagt sogar Odysseus in seiner Erzählung, es wäre aber besser gewesen, wenn ich auf sie gehört hätte. Und ganz am Ende der Odyssee, wenn er die Freier getötet hat und die Angehörigen der Freier sich versammeln und überlegen, was sie jetzt machen, kommt einer und erinnert daran und sagt, der Odysseus ist nicht nur schuld am Tod der Freier, der ist auch schuld am Tod seiner Gefährten. Und das finde ich interessant, weil Homer ja eigentlich ein Freund des Odysseus ist und ihn immer in gutem Licht darstellt. Aber es gibt auch diese Unterströmung, die zeigt, dass Odysseus durchaus ein problematischer Charakter ist.
0: Und gleichzeitig zeigt das ja auch, wie dieser große Text auch fortwährend immer wieder neu aufeinander Bezug nimmt. Ja, also dass die Polyphem-Geschichte am späten Ende des Epos auch noch einmal aufgegriffen wird.
2: Ja, da gibt es ganz, ganz tolle Echos am Ende, unter anderem ein Vergleich. Homer bettet ja ganz viele Vergleiche in seine Epen ein und er vergleicht am Ende Odysseus, nachdem er die Freier umgebracht hat und blutbesudelt ist, mit einem Löwen, der gerade gefressen hat. Und dieser Vergleich greift einen anderen Vergleich aus dem 9. Buch auf. Da wird allerdings Polyphem mit einem Löwen verglichen. Und das wirft natürlich die Frage auf, ob Odysseus wirklich so sehr viel anders als Polyphem ist.
0: 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Heute unterwegs in der Odyssee. Das sind die Kings of Convenience aus Norwegen mit Boat Behind.

0: Auch diese Episode, eine Geschichte von der Fahrt auf dem Meer, ist berühmt. Die Sirenen und ihr todbringender Gesang. Ein kleiner Streifzug durch die Odyssee in der Lesung mit Katja Bürkle. Ihre Gefährten bei der Aufnahme, Irene Schuck in der Regie und Stefan Oberle in der Technik.
1: Als wir das Takelwerk bald auf dem Schiff vollständig gerichtet, saßen wir da. Und dieses lenkten der Wind und der Steuerer. Da sprach ich zu meinen Gefährten bekümmerten Herzens: Freunde, Not tut's, dass nicht einer allein oder zwei nur kennen die Sprüche, die Kirke mir kundtat, die herrliche Göttin. Drum verkünde ich sie euch, damit wir, sie kennend, entweder sterben oder ausweichen Tod und Verhängnis entkommen. Erstens gibt sie Befehl, der Sirenenstimme, der göttlich Redenden, Ja zu meiden und ihre blumige Wiese. Mich allein hieß sie die Stimme zu hören. Doch bindet dann mich mit schmerzlicher Fessel, dass unverrückt ich dort bleibe, aufrecht an den Mastschuh. Am Mast verknot man die Taue. Aber fleh ich euch an und befehle, ihr möchtet mich lösen, so sollt ihr alsdann in noch weitere Fessel mich zwängen. Redend tat ich so kund den Gefährten alles und jedes. Indes gelangte das gut gebaute Schiff schnell zur Insel beider Sirenen. Ein leidloser Fahrwind drängte es vorwärts. Plötzlich dann setzte der Wind aus. Und windlose Stille des Meeres trat nun ein, denn ein Daimon brachte die Wogen zum Schlafen. Da standen auf die Gefährten und rollten die Segel zusammen, legten sie dann ins bauchige Schiff und sich an die Riemen setzend, schlugen das Wasser sie weiß mit geglätteten Rudern. Ich aber schnitt eine große Scheibe von Wachs mit dem scharfen Schwert in kleine Stücke und knetete sie mit den Händen. Schnell erwärmte das Wachs sich, da starker Druck es dazu trieb, wie auch des Helios Strahl, des Herrn, des Hyperion Sohnes. Und nach der Reihe bestrich ich allen Gefährten die Ohren. Die aber banden im Schiff mich zugleich an Händen und Füßen aufrecht an den Mastschuh und machten am Mast fest die Taue. Setzten sich dann und schlugen die graue See mit den Rudern. Aber als wir so nah, wie die Stimme trägt eines Rufers, eilig fahren dahin, da entging jenen nicht, wie das schnelle Schiff in der Nähe erschien, und sie stimmten den hellen Gesang an. Komm, vielgepriesener Odysseus, du großer Stolz der Achaier, lege dein Schiff hier an, dass die Stimme du hörst von uns beiden, denn noch keiner fuhr hier mit dem schwarzen Schiffe vorüber, ehe er die Stimme aus unseren Mündern, die süß tönt wie Honig, nicht hat vernommen. Vergnügt kehrt er heim und reicher an Wissen, denn wir wissen dir alles, wie viel Argaier und Troer in der weiten Troja erduldet nach göttlichem Willen, wissen, was alles geschieht auf der viele ernährenden Erde. So erklang ihre schöne Stimme. Mein Herz aber wollte mehr noch hören und hieß die Gefährten mich lösen durch einen Wink mit den Brauen. Die warfen nach vorn sich und ruderten weiter. Gleich erhoben sich da Eurylochos und Perimedes, schürten mich in noch weitere Fesseln und zogen sie straffer. Aber als wir an ihnen vorübergerudert und nicht mehr der Sirenen Stimme hörten und nicht mehr ihr Singen, nahmen die lieben Gefährten sich rasch ab das Wachs, das ich ihnen auf die Ohren gestrichen, und lösten mich aus den Fesseln. Aber als wir die Insel verließen, da sah ich auf einmal Dampf und großen Wogenschwall und hörte ein Dröhnen. Die aber fürchteten sich, ihren Händen entfuhren die Ruder, schleiften durch die rauschende Strömung. Das Schiff blieb dort stehen, weil sie die vorn spitzen Ruder nicht mehr mit Händen bewegten. Aber ich selber ging durch das Schiff und trieb die Gefährten an mit gewinnenden Worten, zu jedem Manne hintretend. Freunde, wir sind doch bisher nicht unerfahren im Unglück. Dieses, das uns jetzt droht, ist gewiss nicht größer als damals, als der Kyklop mit starker Gewalt in der Höhle uns einschloss. Und selbst von dort verhalf mein Können, mein Rat und mein Denken, uns zu entkommen. Auch dessen hier werden wohl einst wir gedenken. Aber jetzt auf! Lasst uns alle es gleich tun, wie ich es sage, und schlagt mit den Rudern die tiefe Brandung des Meeres, sitzenbleibend an euren Dollen. Ob Zeus es vielleicht gibt, dass wir auch dieses Mal dem Verderben entfliehen und entgehen. Dir aber, Steurer, befehle ich so, und du prägst im Gemüte fest dir ein, da das Ruder du führst des bauchigen Schiffes. Dränge das Schiff heraus aus diesem Dampf und Gewoge, halt auf die Klippe zu, dass es nicht, ehe du es gewahr wirst, dir dorthin dann abtreibt und du uns stürzest ins Unglück. So sprach ich, und diese gehorchten schnell meinen Worten. Nicht mehr sprach ich von Skylla, der unabwendbaren Plage, dass die Gefährten mir nicht aus Furcht abließen vom Rudern und sich zusammengepfercht im Innern des Schiffes verkröchen. Und da vergaß ich nun der Kirke schmerzliche Weisung, dass sie mit Nachdruck mir befohlen, ich sollt mich nicht wappnen, sondern tauchte ein in die herrliche Rüstung, ergriff dann zwei lange Speere mit den Händen und stieg auf das Schiffsdeck vorne am Bug. Denn ich glaubte, dass aus ihrem Felsen dort Skylla Leid den Gefährten zu bringen, zuerst sich ließe erblicken. Aber ich konnte sie nirgendwo sehen. Mir wurden die Augen müde, derweil ich rings den dunstigen Felsen umspähte. Klagend fuhren wir so hinein in die Enge des Meeres. Hier die Skylla. Und drüben schlürfte die hehre Charybdis furchtbar wieder ein das salzige Wasser des Meeres.
0: Odysseus bei den Sirenen und auf der Weiterfahrt zu Skylla und Charybdis, diesen fiesen Meeresungeheuern. Was verrät diese Passage über die Figur des Odysseus, getragen vom Wunsch, nach so langer Zeit nach Hause zu kommen?
2: Hier begegnen wir einem sehr, sehr neugierigen Odysseus. Er ist gewarnt worden vor den Sirenen. Kirke hat ihm gesagt, dass wer den Gesang der Sirenen hört, ihnen erliegt. Er bleibt dort am Gestade, bis er stirbt und verrottet und nur noch die Gebeine dort liegen. Odysseus ist aber trotzdem ganz neugierig und schmiert deswegen seinen Gefährten Wachs in die Ohren, sodass sie nichts hören können, und lässt sich selber an den Mast seines Schiffes fesseln, sodass er, auch wenn die Sirenen ihn locken, dem nicht folgen kann, sondern im Schiff bleibt und trotzdem den Gesang der Sirenen hören kann. Also hier haben wir einen neugierigen Odysseus, und es ist eine ganz faszinierende Episode, die auch in der Antike viel rezipiert wurde. Also beispielsweise christliche Autoren haben später in Odysseus am Mast ein Bild von Jesus Christus am Kreuz gesehen.
0: Jonas Gretlein, in der Odyssee sind die Götter und ihre Entscheidungen zentral für den Fortgang der Geschichte. Wir haben das ja schon an der Polyphem-Geschichte gespiegelt. Es sind die Interventionen der Götter, die über den Weg von Odysseus entscheiden. Er ist ja auch der Einzige, der überhaupt zurückkehrt nach Ithaka. Alle anderen, die einst mit 12 Schiffen aufgebrochen sind nach Troja, kommen im Laufe dieser Rückkehr ums Leben. Wäre denn diese Geschichte denkbar ohne diesen großen göttlichen, man könnte vielleicht auch sagen theologischen Hintergrund?
2: Im Epos sicher nicht. Sehr spannend finde ich, dass sich die modernen Adaptionen der Odyssee oft schwer tun mit dem sogenannten Götterapparat, also mit dieser zweiten Handlungsebene, der Handlung in der Welt der Götter. Die spielt beispielsweise im Film Troy von Peterson keine Rolle. Auch im Film von Pasolini, Die Rückkehr nach Ithaka, spielen die Götter keine Rolle. Und ich bin sehr gespannt, wie Christopher Nolan das in seinem Film handhaben wird. Und die Götter sind sehr komplex in der Odyssee. Auf der einen Seite haben wir den Gedanken der Gerechtigkeit, dass die Götter ein falsches Verhalten bestrafen. Zugleich sind die Götter aber auch unberechenbar.
0: Genau. Stimmt. Sie sind auch, haben ja recht Göttern, menschliche Eigenschaften zu teilen.
2: Genau, die sind wütend. Genau, die sind genau wie die Menschen, gucken sich das Lustspiel auf der Erde an, erfreuen sich daran. Beispielsweise ist eine Frage, ob Poseidon, wenn er Odysseus auf seine Irrfahrten schickt, ihn bestraft für ein Fehlverhalten, oder ob es eher darum geht, dass ein Gott beleidigt ist, weil er in seiner Ehre verletzt wurde. Da hat es einer gewagt, seinen Sohn zu blenden, und deswegen muss er sich an ihm rächen. Also da wäre die Frage, ist das eine Strafe oder ist das eine Rache, die Poseidon an Odysseus übt?
0: Und beständig werden ja auch diese großen Fragen im Text aufgegriffen und ja zur Auseinandersetzung uns weitergegeben. Auch mit der Heimkehr nach Ithaka ist eine große Frage verbunden. Odysseus wird von Athene, also göttlich, in einen Bettler verwandelt und die Odyssee ist noch nicht zu Ende. Es folgt ja dann dieses so heftige Blutbad, die Tötung der 108 Freier, aber auch von Menschen aus ihrem Umfeld, etwa auch Mägde am Hof, ein Massenmord, wie Sie auch schreiben, Jonas Gretlein. Inwiefern ist das auch sozusagen ein großes ethisches Problem, das eben im Zuge dieser Rückkehr dann verhandelt wird?
2: Interessant ist, wie Homer das darstellt. Auf der einen Seite stellt er es als die gerechte Strafe dar. Er betont bereits in seinem Proem, in den ersten Versen, dass die Freier Frevler sind und dass sie sich am Besitz des Odysseus vergriffen haben. Odysseus scheint hier also gerecht zu handeln, wenn er sie umbringt, aber es gibt auch Passagen, die da durchaus einen kritischen Blick darauf werfen. Eine habe ich schon erwähnt, das ist eine Rede in der Versammlung der Angehörigen der Freier, die darüber beraten, was sie jetzt machen sollen.
0: Wie man auch mit Odysseus verfährt, nicht? Also wie man, also wird er schuldig gesprochen, hat das Konsequenzen, genau?
2: Ja, mehr als die Hälfte der dort Versammelten beschließt, an Odysseus Rache zu nehmen. Und es gibt eine zweite interessante Szene, das ist die Einkehr der getöteten Freier in der Unterwelt. Dort sieht Agamemnon dann die Schatten der Helden, die ankommen und sinniert darüber, wer das denn sein könne. So viele herausragende junge Männer. Gab es da einen Krieg? Gab es da eine Naturkatastrophe? Und da in dieser Szene wird deutlich, dass Odysseus eine ganze Generation junger Männer aus Ithaka und den anderen Inseln umgebracht hat, dass er die wirklich ausgelöscht hat. Also da sehen wir den Preis, den die Rückkehr des Odysseus für die Gemeinschaft hat.
0: Und auch da wird er deutlich für die Gesellschaft, in deren Zeit dieses Epos entstanden ist, geht eine Lösung auch nicht ohne den Spruch der Götter. Also es ist ja auch in anderen Stoffen immer diese göttliche Intervention, die dann auch sozusagen das Gesetz der Rache durchbrechen kann. Wie wichtig ist hier auch sozusagen der göttliche Ratschluss am Ende?
2: Das ist ganz faszinierend. Der Konflikt droht zu eskalieren. Die Angehörigen der Freier begegnen Odysseus im Feld. Es beginnt eine Schlacht. Und wenn es ihnen jetzt gelänge, Odysseus umzubringen, dann müssten die Angehörigen und die Freunde von Odysseus ihrerseits wiederum Rache nehmen und es würde sich ein Kampf ad infinitum entspinnen. Und dieses Gesetz der Vendetta kann nur durch göttliche Intervention durchbrochen werden. Und das ist in dem Fall die Intervention von Zeus und Athene, die eine Amnestie verordnen. Und das Besondere dieser göttlichen Intervention kommt auch lexikalisch zum Vorschein. Zeus gebraucht nämlich für dieses Vergessen, was er anordnet, ein Wort, was in der gesamten altgriechischen Literatur nur an dieser einen Stelle auftaucht. Das ist die Ekläsis, ein Vergessen. Sozusagen die Einzigartigkeit dieser Amnestie drückt sich in einem Wort aus, was nur an dieser Stelle gebraucht wird. Also Homer hatte offensichtlich die Notwendigkeit gespürt, die Besonderheit dieser Versöhnung auch sprachlich zum Ausdruck zu bringen.
0: Eine andere wichtige Frage im Nachdenken über Ethik wäre auch die des Umgangs mit Fremden. Thematisiert er etwa in der Begegnung des zum Alten verwandelten Odysseus mit Eumaios, dem Schweinehirten in Ithaka, eine von mehreren Stellen, bei denen ja diese Frage thematisiert wird und eben auch ein Thema, das hineinführt, mitten in unsere Zeit. Inwiefern ist das auch eine der großen Fragen der Odyssee, wie man dem Fremden begegnet?
2: Das ist, glaube ich, eine ganz zentrale Frage, die für die Griechen auch besonders dringlich war vor dem Hintergrund ihres Ausgreifens in die Mittelmeerwelt. Wir haben ja bereits über den Zyklopen gesprochen. Das sind sozusagen die, die den Fremden verspeisen. Auf der anderen Seite haben wir dann bei den Irrfahrten die Phäaken, die Odysseus gastfreundlich aufnehmen. Und Odysseus selber erlebt dann wieder Aufnahme bei Eumaios. Das ist der Schweinehirt, der selber auch unter den Freiern leidet, der da keinen festen Platz mehr am Hof Lauf hat, dem es selber nicht so gut geht und der trotzdem Odysseus aufnimmt und ihn bewirtet. Und es gibt eine Kontrastfigur in der Odyssee zum Schweinehirten, das ist der Ziegenhirt, Melanthios. Der ist ganz anders, der wird ganz anders gezeichnet.
0: Aber eben Eumaios gibt ihm, von dem er auch überzeugt ist, dass es wichtig ist, dem Fremden eben zu begegnen.
2: Genau, und er weiß zu dem Zeitpunkt noch gar nicht, dass er Odysseus vor sich hat. Er sieht nur einen alten, verlausten Bettler und nimmt den auf und bewirtet ihn. Und dahinter verbirgt sich ein Gedanke, der in der griechischen Antike grundsätzlich wichtig war. Die Frage, ob der oder die, die an meine Tür klopft, nicht vielleicht eine Göttin oder ein Gott ist. Die will man natürlich nicht abweisen, denn ansonsten würde man dafür bitter bestraft werden.

Aber Odysseus ging den rauen Fußpfad vom Hafen zwischen den Kuppen hinauf zum waldigen Platz, wo Athene ihm gewiesen den göttlichen Hirten, der ihm am besten für sein Hab und Gut sorgte unter Odysseus' Gesinde. Der passte gerade sich an Sandalen an seine Füße, Rindshaut von schöner Farbe schneidend. Die anderen waren fortgegangen nach hier und nach dort mit den Herden der Schweine. 3. Den vierten hatte zur Stadt er geschickt, weil er musste, um einen Eber zu bringen den übergewaltigen Freiern, dass sie ihn stachen und ihre Begierde stillten am Fleische. Plötzlich erblickten Odysseus die scharf anschlagenden Hunde. Und sie gaben laut und rannten herbei. Doch Odysseus setzte gewitzt sich hin und es fiel der Stab aus der Hand ihm. Schmählichen Schmerz hätte er beim eigenen Gehöft fast erlitten. Aber der Sauhirt setzte rasch nach mit pfeilschnellen Schritten und durchstürmte das Hoftor. Das Leder entglitt seinen Händen. Laut rief die Hunde er an und scheuchte sie hierhin und dorthin mit einem Hagel von Steinen und sprach dann zu seinem Gebieter: »Alter, wahrlich, um Haaresbreite hätten die Hunde jetzt dich zerrissen im Nu, und du hättest mit Schimpf mich begossen, und mir gaben die Götter genug schon Schmerzen und Seufzer. Denn um den göttergleichen Gebieter mich härmend und jammernd sitze ich da und ziehe auf die gemästeten Eber, andern zum Schmausen, derweil er vielleicht nach Speise sich sehnend hin durch Land und Stadt irrt von anders sprechenden Menschen, wenn er noch irgendwo lebt und schaut die Strahlen der Sonne. Aber nun folge mir, Alter. Wir gehen in die Hütte, damit du, hast du dann an Brot und Wein dich von Herzen gesättigt, selber auch sagst, woher du bist.

Eumaios? Fremder, nicht recht wär's von mir. Und käme ein Geringerer als du bist, zu missachten die Fremden. Denn unter Zeus' Schutz stehen alle, Fremde wie Bettler. So klein sie auch ist, es kommt doch mit Liebe unsere Gabe. Denn dies ist das Los der Knechte. Das steht, sie leben in Angst, wenn über sie die Jungen gebieten als ihre Herren. Doch dem unterbanden die Götter die Heimkehr, der mir sorglich Liebes getan und Besitztum gegeben hätte. Ein Haus, ein Stück Land und eine umworbene Gattin. So wie es ein gütiger Herr seinem Diener gibt, der für ihn sich viel abgemüht und dessen Werk eine Gottheit gemehrt hat. Also mehrt sich auch mir dieses Werk da, dem treu ich obliege. Drum hätte reichlich der Herr mich belohnt, wäre hier er gealtert. Aber er ging zugrund. O wäre doch Helenas Sippe knielings zugrunde gegangen, da vielen die Knie sie gelöst hat. Denn auch jener zog, Agamemnons Ehre zu wahren, Ilion zu, dem Rosseberühmten, zum Kampf mit den Troern.

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Mit dessen freundlicher Genehmigung dürfen wir die Passagen präsentieren. 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Ich bin Nils Beindker. Danke fürs Begleiten.

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3: Es ist 15 Uhr. Die Nachrichten des Bayerischen Rundfunks mit Florian Schwarz. Die Übersicht. Nach Feuer an Bahnstrecke bei Köln besteht Sabotageverdacht. AfD in Sachsen-Anhalt bekräftigt Ziel der Regierungsübernahme. Ukraine beschießt nach eigenen Angaben 21 russische Öltanker. Das Wetter in Bayern, Sonne und Höchstwerte zwischen 26 und 33 Grad. Köln. Nach einem Feuer an der wichtigen Bahnstrecke zwischen Düsseldorf und Köln steht der Verdacht auf Sabotage im Raum. Wie aus Sicherheitskreisen verlautete, gilt ein technischer Defekt als Ursache für zwei gleichzeitige Böschungsbrände als wenig wahrscheinlich. Auf einer linken Plattform ist inzwischen ein Bekennerschreiben der linksextremen Gruppe Angry Birds aufgetaucht. Sie gibt an, Brandsätze in einem Kabelschacht deponiert zu haben. Sicherheitskreise gehen offenbar davon aus, dass das Schreiben echt ist. Bereits gestern hatte der Staatsschutz der Kölner Polizei die Ermittlungen übernommen. Die Bahnstrecke ist unterdessen zwischen Langenfeld und Leverkusen weiterhin gesperrt. Im Nah- und Fernverkehr kommt es zu Umleitungen, Verspätungen und zum Ausfall einzelner Züge. Magdeburg. Rund zwei Monate vor der Landtagswahl in Sachsen-Anhalt hat die AfD ihr Ziel einer Regierungsübernahme bekräftigt. Bei einem Landesparteitag in Magdeburg stellte Spitzenkandidat Siegmund ein 100-Tage-Programm für diesen Fall vor. Als erste Maßnahme nannte er eine Arbeitspflicht für Asylbewerber und mehr Abschiebehaftplätze. Außerdem will die Partei die Schulpflicht abschaffen, Regenbogenflaggen an öffentlichen Schulen verbieten und den Medienstaatsvertrag kündigen, der die Rechtsgrundlage für den öffentlich-rechtlichen Rundfunk ist. AfD-Landeschef Reichert wurde auf dem Parteitag mit rund 89% der delegierten Stimmen wiedergewählt. Teheran. Der Iran hat nach dem Begräbnis des obersten Führers Khamenei Vergeltung für dessen Tod angekündigt. Im Staatsfernsehen wurde ein Brief seines Sohnes und Nachfolger Mojtaba Khamenei verlesen. Darin heißt es, Rache müsse erfolgen. Allerdings ist Mojtaba Khamenei seit Monaten nicht öffentlich aufgetreten. Er wurde zu Beginn der Angriffe auf den Iran offenbar schwer verletzt. US-Präsident Trump behauptet, der Iran plane ein Attentat auf ihn. US-Medien hatten über entsprechende Informationen israelischer Geheimdienste berichtet. Gleichzeitig kündigte Trump aber an, die Verhandlungen mit dem Regime in Teheran fortzusetzen. Die USA hätten der Bitte um neue Gespräche zugestimmt. Kiew. Die Ukraine hat nach eigenen Angaben in der Nacht weitere 21 russische Öltanker im Asowschen Meer mit Drohnen attackiert. Neben den Tankern seien auch Schlepper, Trockenfrachter und ein Schwimmbagger getroffen worden, teilte der Generalstab in Kiew mit. Russland sprach hingegen von 4 Schiffen, die auf See angegriffen worden seien, und einem Toten. Schon in den vergangenen Tagen hatte die Ukraine immer wieder Schiffe, unter anderem im Asowschen Meer, angegriffen, um die Treibstoffversorgung der russischen Truppen und den lukrativen russischen Ölexport zu unterbinden. In Kiew sind bei neuen russischen Luftangriffen nach Angaben von Präsident Zelensky 11 Menschen verletzt worden. Zum Fußball. Nach der Weltmeisterschaft werden laut FIFA Teile des Finalspielrasens verkauft. Fußballfans können bereits gut eine Woche vor dem Endspiel im Shop des Weltverbands kleine Teile des Spielfelds bestellen, für umgerechnet jeweils rund 390 Euro. Die Rasenteile werden demnach dauerhaft in einem Acrylblock konserviert. Heute Abend wird das zweite WM-Halbfinale ermittelt. In der Partie Norwegen gegen England kommt es zum Duell der Torjäger. Erling Haaland hat 7-mal getroffen, Harry Kane bislang 6-mal. Anpfiff ist um 23 Uhr. Und am Abend war Spanien der Halbfinaleinzug schon gelungen durch ein 2:1 gegen Belgien. Das Wetter in Bayern. Bis zum Abend viel Sonnenschein, wenige Quellwolken und Wind aus Nordost. Die Höchstwerte erreichen 26 bis 33 Grad. In der kommenden Nacht ist es meist sternenklar bei Tiefstwerten zwischen 10 und 8 Grad. Morgen und am Montag sonnig, am Dienstag örtlich auch Regen, in den Alpen Gewitter. Es bleibt windig und hochsommerlich warm bei maximal 27 bis 35 Grad. Soweit die Nachrichten, die Zeit 15.04 Uhr. Der Blick auf die Straßen. A7 Fulda Richtung Würzburg zwischen Fulda A3 und Bad Brückenau Wildflecken 8 Kilometer stockend an einer Baustelle. A7 Ulm Richtung Füssen zwischen Dettingen und dem Kreuz Memmingen Stau, dort steht ein defekter PKW. A9 Nürnberg Richtung München zwischen Langenbruck und Allershausen stockend. B17 Landsberg Richtung Reute zwischen Schwangau und Füssen Stau an einer Baustelle. Und die B305 Reit im Winkel Berchtesgaden ist zwischen Lieberting und Laubau nach einem Unfall in beiden Richtungen gesperrt. Eine Umleitung ist eingerichtet. Soweit der Service.
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4: Heute mit Kaline Thyroff. Hallo zu den Radiospitzen. Während die Öffentlichkeit diese Woche weiter über einen bekannten deutschen Comedian und seine Witze auf Kosten von Frauen diskutiert hat, machen wir die Sendung einfach voll mit Frauen, mehr oder weniger zumindest, und lassen sie über Themen sprechen, die ihnen selbst wichtig sind.
5: Unsere bayerische Gesundheitsministerin ist eine Frau. Das ist Wahnsinn. Ne? Kümmern Sie da nicht einmal kurz gefreier drüber. Wir haben im Gesundheitsministerium eine Frau sitzen. Das ist doch super.
4: Eva Karl-Faltermeier hat das Thema Frauengesundheit auf die Kabarettbühnen gebracht. Und was sie sich von einer bayerischen Gesundheitsministerin erhofft, dazu gleich mehr. Und dann hätten wir noch diese niederbayerische Kabarettistin mit dabei.
6: Ich bin halt da für die Gay Agenda. Genau, ich bin da zum Verschwulen der Sendung. Da gibt's ab jetzt immer von der Regierung ein bisschen was drauf, auf die Gage.
4: Und die gönnen wir Theresa Reichel natürlich von ganzem Herzen. Mehr zu ihrer Gay Agenda später.
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4: Ja, und Sie hoffentlich auch. Dann kommen wir auf jeden Fall zusammen in der kommenden Stunde. Los geht es mit Elfi aus Berlin, ausgewiesene Spezialisten für komplizierte Liebesangelegenheiten. Genau darum geht es auch in diesem Song, Monochromie.

0: Haben Sie schon mal vom Gender Health Gap gehört? Der beschreibt das Phänomen, dass Frauen in der medizinischen Forschung, aber auch in der Diagnose und in der Behandlung ganz oft benachteiligt sind. Das ist ein strukturelles Problem. Historisch orientiert sich die Medizin nämlich fast ausschließlich am männlichen Körper. Und weil der weibliche halt in manchen Dingen anders funktioniert, sind Frauen heute immer noch gesundheitlich schlechter versorgt. Gut, dass Eva Karl-Faltermeier für uns in die Bresche springt. Die Regensburger Kabarettistin spricht oft und gerne, wobei gerne auch eher ein unfreiwilliges Gerne ist, nehme ich an, über Frauengesundheit und schmerzhafte Themen, denen Frauen im Gesundheitssystem ausgesetzt sind. Es gibt nämlich nicht nur einen Gender Health Gap, sondern auch einen Gender Pain Gap.
1: Servus! Es ist so. Ich bin wahnsinnig glücklich in der letzten Zeit. Wisst ihr warum? Unsere bayerische Gesundheitsministerin ist eine Frau. Das ist Wahnsinn. Können wir sie da nicht einmal kurz freier drüber? Wir haben im Gesundheitsministerium eine Frau sitzen. Das ist doch super. Ich meine, nicht aus feministischen Gründen. Also, das ist mir dann eigentlich wurscht, weil ich bin eine bayerische Frau. Ich bin froh, wenn wir eine Frau im Parlament haben. Ich sehe das realistisch. Aber, sondern aus familiären Gründen. Das ist bei mir daheim. Da habe ich das sehr früh gemerkt, dass Frauen einfach mit der Gesundheit ein bisschen anders umgingen wie Männer. Also die Frauen in meiner Familie sind Schmerztabletten-Konnoisseurinnen in achter Generation. Meine Oma war auf Spalttabletten, meine Mama auf Paracetamol und seit meiner Geburt sind wir alle miteinander auf Ibu 800. Wirklich, das ist super. Ich bin immer ein bisschen auf Pegel. Was habe ich heute? 5600 Milligramm, nachher nehme ich noch was zum Heimfahren. Logisch. Leider, das hat auch nur Vorteile, weißt? Mein Ex-Mann ist mir mal beim Rückwärtswenden mit dem SUV über den Fuß drüber gefahren. Sowas spüre ich gar nicht. Das merke ich dann erst für den Unfall wieder, dass irgendwas war. Und weil unser Gesetzgeber ein bisschen so ein Spießer war und halt ein Mo, ich meine, ist auch die über 800 auch rezeptpflichtig. Aber sogar das hat Vorteile, weil wir haben einen super Frauenzusammenhalt bei uns in der Familie. Da lasst keine die andere allein. Ich kenne jeden Arzttermin von meinen Cousinen, die bringen mir immer ein bisschen ein Zeichen mit. Meine Oma, die ist an 300 Tagen im Jahr für uns beim Hausarzt. Die wohnt da im Kindereck unter der Rutsche. Die bringen mir ja da das Essen hin. Und der Adventskalender von meiner Oma ist ja jetzt ja wieder ein Hit, weil da jeden Tag ja über 800 drin ist und ein Nikolaus am Morgen schon. Weißt du, ist so, ja, du schaust ein bisschen kritisch. Gut, du bist ein Mo, du kennst es nicht. Weißt, das ist so eine Schmerzfreiheit, das muss man wollen. Weißt? Das ist wie mit der Scheidung. Und wenn da die Ibo 800 stark sind, dann muss er halt einfach 2400er nehmen oder 3600er, was? Bei mir in der Familie, weil ich krieg da oft Hassmails von Apothekerinnen, ne? Bei mir in der Familie, da hat halt die Ibo 800, die hat Tradition. Und wir wissen alle, in Bayern kann was nur so ungesund sein. Wenn's Tradition hat, ist legal. Ich hab das lange selber nicht gewusst, dass das bei uns Tradition hat, ne? Also, ich hab das erst mitgekriegt, als ich 15 war. Da hab ich zum ersten Mal meine Periode gekriegt, bin ich zu meiner Mama gegangen und hab gesagt, geht los. Und dann hat sie halt nochmal reagiert, wie so eine Frau vom Land in Bayern, eine katholische, reagiert hat in den 90er Jahren. Sie hat sie bekreuzigt, sie hat mir dreimal über die Schultern gespuckt, sie hat mich ausgereichert. Sie hat eine Ziege geschlachtet, sie hat ins Gemeindemitteilungsblatt reinschreiben lassen und hab meine Tanten Bescheid gegeben, halt zwecks der Privatsphäre. Und dann hat's mir so eine Binde gegeben, wie man es damals in den 90er gehabt hat. Die war so, mei, 2 Meter auf 90 Zentimeter. In München dazu eine Binde inzwischen kalt, ohne Küche, 3000 Euro Miete kosten. Die Restbestände, von denen die Binden, werden inzwischen bei Bett 1 als Deutschlands meistverkaufte Matratze verkauft. So, zurück zu meinen Tagen. Warum die Binden damals in den 90er so groß waren, ich weiß es nicht. Ich habe zwei Theorien, die möchte ich kurz mal mit euch teilen. Theorie Nummer eins, damals in den 90er waren die Frauenrechte noch nicht so groß. Und da haben sich die solidarischen Kumpels in der Bindenfabrik gedacht, du, Kali, du hast ein schönes Design gemalt von der Camellia 3004. Aber ich meine fast, dass wir es ein bisschen größer machen. Weil weißt, wenn er sie jetzt verlässt und ihr kehrt nichts am Haus, das nur so ein Biwak machen kann aus einer Camellia. Oder vielleicht aus der Albis Ultra, die haben nur so einen Ringschutz drüber gehabt, hast zusammenrollen können zum Mitnehmen. Oder Theorie Nummer zwei, dass die Männer einfach in der Disco am Land kurz vor dem Schmusen, kurz vor November Rain, einfach bei den Frauen schon am Gang erkennen wollten. Bei wem sie es heute nicht probieren müssen. Sepp, der braucht keinen Tikula ausgeben, schauen wir mal, wie die geht. Aber man weiß es nicht. Nee, die Geschichte der Menstruation ist eine Geschichte voller Missverständnisse. Schottland, ein Land, das so arm ist, dass Männer keine Hosen haben. Und da kannst du jetzt nicht so da sitzen. Dieses arme Land gibt die Menstruationsprodukte kostenlos an die Bürgerinnen raus, jeden Monat. Ne? Ja, das ist mal was. Genau da sehe ich unsere Gesundheitsministerin. Ne? Das Zeichen ist da ja. Und die Schottinnen die sind halt gescheit und geizig. Die dann sie lieber an hinter die Binde kippen, als dass dafür einer was zahlt. Ne? Okay, zurück zu meinen Tagen. Meine Mama die hat mir dann die Binde gegeben. Und gesagt, komm mal mit ins Wohnzimmer, bin ich mit ihr ins Wohnzimmer gegangen. Sind da schon die Männer aus der Familie gesessen, haben sich gefreut. Also mein Papa, meine zwei Brüder, der Opa, der Kader, alle mit hochrotem Kopf. Und gut, beim Kader wissen wir es nicht, aber ist ja wurscht. Haben ein Rosenkranzbett, einen schmerzhaften durch deine Wunden und so. Und dann haben sie feierlich bei einem Einzug geschalten. Ist gerade der Verkehrsfunk gekommen, aber hat schon passt. War stockend und dann... Dann hat mir die Mama so eine Ringebox überreicht und dann habe ich die aufgemacht und dann war da meine erste über 800 drin. Leute, und das sind halt Traditionen und deswegen muss die Gesundheitsministerin immer eine Frau sein. Bitte.
0: Eva Karl-Faltermeier über Frauenmedizin und Schmerztabletten. Und sie ist mit dabei beim Eulenspiegel-Zeltfestival an der Ortsspitze in Passau. Da tritt sie heute Abend auf. Und auch bis zum 26. Juli gibt es dort eine liebevoll zusammengestellte Auswahl an Konzerten, Kabarett- und Comedy-Programmen zu sehen. Und eine Freundin und Mitstreiterin von Eva Karl-Faltermeier, die auch mit dabei ist in Passau, hören wir gleich hier in den Radiospitzen, nämlich die großartige Theresa Reichel.

Peter Doherty. Er hatte mal einen Ruf als Enfant terrible des britischen Indie-Rock. Heute lebt er als Familienvater in der Normandie und dieses glückliche Leben, das tut seinen Songs überhaupt keinen Abbruch. Im Gegenteil. Felt Better Alive war das hier in den Radiospitzen auf Bayern 2. Und jetzt geht es viele Jahrzehnte zurück in die 60er zu Dinah Shore, Bye Bye Blues.

0: Bye Bye Blues, ein Jazzstandard, 100 Jahre alt und immer noch gut, haben wir gehört hier in den Radiospitzen in der Version von Dinah Shore. Und jetzt wieder zurück ins Hier und Jetzt. Eigentlich hat sie Lehramt studiert und wäre mit Sicherheit auch eine fantastische Lehrerin geworden. Theresa Reichel hat sich dann aber doch umentschieden, hat stattdessen in den Social Media die Klassiker der deutschsprachigen Literatur auseinandergenommen und erklärt, sich für einen diverseren Literaturkanon eingesetzt und fast nebenbei einen Poetry Slam nach dem anderen gewonnen. Jetzt, ein paar Jahre später, ist sie schon fast Stammgast in Comedy-Shows und auf den großen Kabarettbühnen und bringt nach wie vor ihre ganz eigenen Herzensthemen mit.
1: Hallo! Ja, ich bin heute da für die Gay Agenda. Genau, ich bin da zum Verschwulen der Sendung. Da gibt's ab jetzt immer von der Regierung ein bisschen was drauf. Auf die Gage. Machen wir es halt schwul, mir auch wurscht. Ist mir relativ gleich. Ich habe also meinen Lebensstil angepasst dementsprechend. Ich habe mein Leben verschwult. Ich habe jetzt eine Samtcouch. Ich habe einen Kater. Ich habe mir eine Freundin zugelegt. Ich habe zwei Fingernägel kurz geschnitten. Fertig. Ist eigentlich ganz entspannt bisher. Zwar Dating war schon sehr entspannt. Dating war schon so viel entspannter als alles, wo sie gewohnt war. Ich war so, hä? Du machst irgendwas falsch, weil ich schreibe dir eine Nachricht und du antwortest mir. Am selben Werktag. Das ist nicht, wie Dating funktioniert. Das ist nicht, wo bleibt denn da? Der Thrill ist ja mega langweilig. Und ich bin mittlerweile so entspannt, dass meine Hetero-Friends ein bisschen neidisch werden. Vor allem jetzt. Also ich meine genau jetzt. Jetzt in dem Moment sind die massiv neidisch, weil ich bin stand jetzt 17 Tage drüber mit meiner Periode. Und ich habe keinerlei Panik, schwanger zu sein. Keine. Minus drei. Und 17 Tage ist so lang, die würden ausrasten. Okay? 17 Tage, die haben natürlich alle diese 100er Backel Schwangerschaftstests von Temu oder von Amazon, die pinkeln nach 5 gleichzeitig, ist denen scheißegal. Aber 17 Tage ist so lang, dass sogar wenn die alle negativ sind, dass man dann nochmal kurz in die Apotheke geht und sie einen Gescheiten kauft. Mit so einer Digitalanzeige, dass man es kurz in Worten hat. 17 Tage ist so lang, ich werde langsam unentspannt. Obwohl ich wirklich sicher weiß, ich kann nicht schwanger sein. Weil wir sind beides Cis-Frauen, die Gerätschaften, die wir haben, sind schon nah am Original, aber nicht... Nicht so nah. Nicht so nah. Ich bin mir wirklich relativ sicher, dass ich nicht zwischendurch aus Versehen Sex mit einem Mann gehabt habe. Wenn ich also 17 Tage drüber bin mit meiner Menstru und es gibt keine Möglichkeit, wie ich irgendwie schwanger sein könnte, dann kann da drin nur eins sein. Der Messias. Kein Bock, Alter. Na. Ich mag nicht, ich möchte nicht den Messias gebären. Das ist doch, ich kann doch nicht einen Typen gebären, ich kann doch nicht einen Mann gebären und dann zugeben vor der Welt, dass das der Messias ist. Ich kann doch nicht den Messias gebären und dann ist es ein Mann. Schon wieder? Das geht nicht. Ich bin die gaye Männerhasserin Nummer 1. Das ist das Peinlichste, was mir passieren kann, dass ich den Messias gebär. Das ist doch unmöglich. Ist so, ich will das nicht. Maria ist zumindest gefragt worden. Gut. Gefragt ist übertrieben vielleicht. Aber da war jemand und der hat gesagt, hallo, das haben wir vorher mit deinem Uterus, wir lernen das da rein, das bleibt da drin, 10 Monate, viel Spaß mit der Morgenübelkeit und mit den Hämorrhoiden. Gut, recht viel anders hätte Friedrich Merz es auch nicht gesagt. Aber... Ja, aber dann musst du den... Ihr müsst euch entscheiden. Es ist traurig, ich weiß, dass der Satz auch von ihm sein kann. Mach mich fertig. Dann möchte man einen Witz machen, aber es ist zu nah. Es geht nicht. Satire ist tot. Dann hast du aber so einen Messias, ich hab den dann so geboren irgendwann in irgendeinem Stall von meiner Oma oder so. Und dann hast du den. Und dann hast du so ein Kind Messias. Wie soll ich dem vor dem irgendwas rechtfertigen? Wie soll ich denn sagen, Schatz, es tut mir voll leid. Ich weiß, du bist der Heiland. Aber du brauchst trotzdem eine Zahnspange. Du brauchst die Brille trotzdem. Sorry. Kann ich nichts dafür, dass dein Dad nicht geregelt hat. Woher? Ich kann nicht. Es tut mir wirklich leid, Schatz, aber du kannst diese Snickers nicht essen. Naja, weil wenn man stirbt wegen Erdnussallergie, dann ersteht man nicht wieder auf. Naja, weil ich das sag. Deswegen. Schatz, ich weiß, du hast deine Englischlehrerin und die möchte ich durchfallen lassen, aber wir können ihr keine Plage heimschicken. Nein, auch keine kleine. Na, Plagen gibt's schon seit dem zweiten Teil nicht mehr. Das haben wir im ersten aufgehört. Das rentiert sie nicht. Das kostet viel. Und dann sitzt er da und dann möchte er sein Gemüse nicht essen. Was soll ich noch machen? Soll ich sagen, schau mal, sagst du das? Das ist dein großer Bruder Jesus. Okay? Sagst du, wie der ausschaut? Der ist beinand. Der hat ein Sixpack. Okay? Wenn du da daneben hängst später, willst du auch schon wie ein Lauch? Ha? Willst du ein Kreuz hängen wie so ein Lappen? Oder willst du ripped sein? Friss dein Gemüse jetzt! Wirklich. Und dann ist der Typ irgendwann erwachsen. Dann ist er so Anfang 30, hat lange Haare und Bart, wohnt noch bei mir. Hat Theologie studiert, weil er Daddy-Issues hat. Weil der war nie da. Und dann fängt er an, Wunder zu wirken. Dann kommt der heim und ist so, boah, Mama, das war so krass. Mama, das war so crazy. Ich hab einfach Wasser zu Gin Tonic gemacht. Der ganze Club war von nur 5 Teile drauf. Das war irre. Und du stehst da als Mutter und du musst ja bestärken. Du bist so, ja, Schatz. Happy Wunder to you. Was, wieso ich das mal so peinlich? Aua. Oh, ich glaube, ich habe gerade einen Krampf gekriegt. Oh, Gott sei Dank. Oh, Gott. Oh, ich habe meine Tage gekriegt gerade. Oh. Na, gut, dass niemand überreagiert hat. Gut. Gut, dass wir alle calm and collected blieben sind, falls jemand einen Tampon dabei hat. Ich werde da hinten. Dankeschön.
0: Theresa Reichel ist auch mit dabei beim Eulenspiegel-Zeltfestival in Passau. Am kommenden Donnerstag, am 16.07. wird sie dort auftreten. Und jetzt hören wir einen der ersten Popsongs, die es mit einem LGBTQ-Thema in die Top 20 der amerikanischen Charts geschafft hat. 1995 war das. Hier ist Jill Sobule mit I Kissed a Girl.

0: Jill Sobule, I Kissed a Girl in den Radiospitzen auf Bayern 2. Als Münchnerin oder Münchner sollte man da eigentlich jedes Jahr mal hingehen, habe ich mir heute gedacht, um sich daran zu erinnern, dass der Münchner Humor schon was sehr, sehr Schönes sein kann. Das Valentin-Karlstadt-Museum im Münchner Isartor, das kurioseste, aber vielleicht ja auch das schönste und lustigste Museum der Stadt. Das Problem, es war jetzt lange zu, weil es renoviert werden musste aus Brandschutzgründen. Die gute Nachricht ist, jetzt ist es wieder offen, nach mehr als 1,5 Jahren. Was gibt's also Neues? Im Valentin-Karlstadt-Museum habe ich die Direktorin gefragt, Sabine Rinnberger. Hallo.
1: Hallo, wir sind froh, wieder da zu sein.
0: Was ist denn passiert, Frau Rinnberger, im Museum in den letzten 1,5 Jahren?
1: Also das Museum musste brandschutzsaniert werden. Das hat das Baureferat München übernommen und dazu mussten wir es komplett räumen. Das heißt, das Archiv aufräumen, das Turmstüberl und alle Ausstellungen, was eine große logistische Herausforderung war. Und jetzt hat die Baureferat die Brandschutzsanierung gemacht und wir haben es wieder hübsch gemacht.
0: Das Isartor ist von 1337. Wir sprechen also von einem sehr, sehr alten Gemäuer. Das stellt einen wahrscheinlich schon auch vor die eine oder andere Herausforderung in der Renovierung, oder?
1: Ja, also wir haben es sehr herausfordernd erlebt. Ich weiß es nicht, wie es das Baureferat für sich so erlebt hat, aber es sind dort schon einige Überraschungen passiert. Das hat den Bau auch verzögert.
0: Was sind für Überraschungen passiert?
1: Also zum Beispiel wurde eine Abluftleitung der S-Bahn entdeckt, die durchs ganze Museum rauf zu uns ins Archiv gegangen ist, wo wir auch unsere Büroräume haben. Und zwei Fenster waren schon immer, seitdem ich dort bin, mit Regalen zugestellt. Und keiner wusste davon, dass das der Kamin von der S-Bahn ist.
0: Sie wussten nicht, dass Sie S-Bahn-Luft atmen?
1: Nein, auch nicht in Corona, aber wir haben es überlebt. Aber es war immer sehr zugig bei uns.
0: Und historische Bierflaschen, habe ich gehört, haben Sie auch gefunden?
1: Also in diesem Verschlag waren dann auch die Bierflaschen von Spaten von 1972 Olympia-Edition, weil das Ganze wurde 1972 gebaut, als die S-Bahn eben gebaut wurde und der Nordturm erschlossen wurde über den Wehrgang und zum Museum hinzukam.
0: Die haben Sie aber nicht ins Altglas gebracht dann, oder?
1: Nein, nein, die stehen jetzt schön in einer Vitrine im Turmstüberl ausgestellt. Also neben der ersten Eintrittskarte von 1959 ins Museum, das war nämlich ein Ziegelstein, wo drauf steht Eintritt ins Museum. Und das haben wir hübsch auf einen kleinen Schutthaufen gelegt mit den Bierflaschen hinter Glas.
0: Das Valentin-Museum ist ja wirklich so ein Ort, bei dem ich mir wünsche, dass er sich nie verändert in all seiner Kramigkeit. Werde ich es denn wiedererkennen, wenn ich das nächste Mal komme?
1: Auf jeden Fall. Also das Turmstüberl haben wir auch abgestaubt sozusagen und neu eingeräumt. Aber Sie werden nicht erkennen, dass es neu ist. Es ist nur hübscher, ohne dass es jemand merkt. Wir haben ein paar Objekte ausgetauscht, unter anderem diese Installation reingemacht. Aber auch aus unserem Archiv Ballabzeichen ausgestellt, wo die Damen immer ihre sehr Ehre eingetragen haben und die Reihenfolge der Tänze bestimmt haben.
0: Und die ganzen Klassiker, also der berühmte Nagel, an den Karl Valentin seinen Beruf gehängt hat, um Komiker zu werden, oder der Winterzahnstocher, die sind alle noch da, oder?
1: Also wir haben dem Winterzahnstocher ein neues Licht gegeben, aber sonst ist er da wie immer.
0: Ist denn jetzt mehr oder weniger Platz nach den Umbauten?
1: Also faktisch ist weniger Platz, weil das Isartor ist ja nicht größer geworden. Das Treppenhaus ist verglast worden, es wurden Brandschutztüren eingebaut und insgesamt, glaube ich, 36 Heizkörper. Und insofern braucht das alles Platz, aber wir haben nochmal gut geschichtet, sodass wir wieder alles untergebracht haben.
0: Aber Treppen muss man immer noch gehen, oder? Also wer schon mal da war, der kennt sie ja, die schmalen Wendeltreppen, die sie nur hinaufgehen, besonders ins Turmstüberl. Der Aufzug ist noch nicht eingebaut.
1: Nein, also der hätte auch von außen kommen müssen, weil innen hat er keinen Aufzugplatz. Und wir bedauern das nach wie vor sehr, dass wir uns da mit unseren guten Ideen nicht überzeugen konnten beim Denkmalschutz. Weil ich glaube, wir wären sehr gewissenhaft mit dem Gebäude umgegangen. Wir sind ja selber HistorikerInnen und lieben das Isartor und wir hätten es liebevoll in die Zeit geführt, aber wir konnten dort nicht überzeugen.
0: Jetzt gibt's in den nächsten Wochen und Monaten auch allerhand Programm im Valentin-Karlstadt-Museum. Es gibt Führungen, es gibt aber auch Jodelkurse, habe ich gesehen, und Bavarian Line Dance. Wofür wünschen Sie sich, soll denn dieser Ort stehen in München auch weiterhin?
1: Es soll vor allen Dingen ein Ort der Begegnung und des Austausches sein. Und wir haben ja ein wunderbares Thema, das wir transportieren können, und das ist der Humor. Und ich halte den Humor gerade in diesen Zeiten für den Kitt unserer Gesellschaft, weil wenn man einmal zusammen über das Gleiche gelacht hat, hat man gleich eine ganz andere Gesprächsbasis. Und das versuchen wir zu transportieren in allem, was wir machen. Und das soll wieder der Geist des Museums sein. Und ich bin sehr froh, die Leute warten auf uns, das haben wir die letzten Tage schon so gemerkt, wie die Aufregung steigt und die Fragen, wann kommt der. Gerade hat Otfried Fischer angerufen und hat gesagt, ob wir noch einen Platz haben für ihn. Das freut mich natürlich sehr.
0: Und zum Schluss, Frau Rinnberger, noch Ihr Lieblingsexponat. Haben Sie sowas überhaupt?
1: Ich werde die Frage so oft gefragt, dass ich jedes Mal was anders sagen kann. Also wir haben etwas ganz Altes, Neues, was wir im Museum zeigen können. Vielleicht wissen Sie, dass der Nachlass von Karl Valentin 1953 nach Köln aus unglücklichen Umständen gegangen ist. Und wir haben ein ikonisches Requisit von Karl Valentin aus Dauerleihgabe von Köln bekommen, nämlich das Dreirad, mit dem er auf der Bühne durch Nacht und Nebel gefahren ist. Da freue ich mich sehr, dass das jetzt bei uns im Museum zu sehen ist, wie auch sein Steckenpferd, das er als schwerer Reiter benutzt hat, und das Mikrofonrequisit aus Köln, hinter dem Valentin und Karlstadt gemeinsam stehen. Das können Sie jetzt sehen. Und mein Lieblingsobjekt ist eigentlich das Bild Flug zum Mond, weil ich das Stück so gern mag. Und so heißt auch die Liesel-Karlstadt-Ausstellung, die wir völlig neu konzipiert haben.
0: Also es gibt viel Altes zu sehen, viele Klassiker, aber auch was Neues, sagt Sabine Rinnberger, Direktorin des Valentin-Karlstadt-Museums in München, das diese Woche wieder eröffnet hat, nach 1,5 Jahren der Renovierung. Vielen Dank und guten Neustart wünsche ich.
1: Ja, wir fliegen zusammen zum Mond, kommen Sie alle und fliegen Sie mit uns. Vielen Dank, alles Gute und eine schöne Zeit.

0: Zitronen-Gin und Meersalz aus Peru. Die Frage, wie sie auf diesen Titel kam, kann ich leider nicht beantworten. Er klingt aber auf jeden Fall sehr nach Sommer. Malva aus München war das hier auf Bayern 2 in den Radiospitzen. Wir fliegen zusammen zum Mond, hat Sabine Rimberger vorhin gesagt, die Direktorin des Münchner Valentin-Karlstadt-Museums. Damit hat sie angespielt auf ein Bühnenstück von Karl Valentin und Liesel Karlstadt, Der Flug zum Mond mit dem Raketenflugzeug. Da baut der Schreiner Valentin ein Flugzeug aus Holz mit kleinen dreieckigen Flügeln und Propeller und lädt seine Frau zum Ausflug ins All. Dann prallt das Flugzeug allerdings am Mond ab. Es kommt zur Bruchlandung auf der Erde, die die beiden aber heil und gut gelaunt überstehen. Das Stück ist von 1928 und jetzt, fast 100 Jahre später, versucht auch der bayerische Ministerpräsident, Raumfahrtgeschichte zu schreiben. Markus Söder hat kein Flugzeug gebaut, dafür aber 5 Satelliten ins All geschickt. Und dieses Spektakel hat Helmut Schleich gespannt verfolgt.
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2: Dann schauen wir mal.
1: Der Blick auf die Woche von Helmut Schleich.
2: Es ist alles eine Frage der Perspektive. Bayern wird 3D. Das wäre zunächst nichts Neues. Natürlich ist Bayern dreidimensional, mindestens. Nehmen Sie nur die Zugspitze. Aber seit dieser Woche hat Bayern 5 Mini-Satelliten im All, die unser Land aus 480 Kilometern Höhe in 3D fotografieren und das alle 3 Tage neu. Wenn man davon ausgeht, dass es sowohl von Freilassing bis Aschaffenburg als auch von Linda nach Hof rund 450 Kilometer sind, dann ist mit den 480 Kilometer über uns fliegenden weiß-blauen Satelliten Bayern jetzt ein Würfel im Weltraum. Also annähernd. Der modernste Würfel der Welt, versteht sich, weil man jetzt das Land endlich kontinuierlich erfassen und überwachen kann. Das Polizeiaufgabengesetz wird dadurch allerdings nicht obsolet. Menschen sind auf den Satellitenbildern nicht zu erkennen, sagt der Finanzminister. Da muss niemand Angst haben. Und noch bevor man fragen kann, da nicht, wo dann? Fügt er an, Bayern sei bei dem Satellitenprojekt Vorreiter. Klar, drunter machen wir's ja grundsätzlich nicht. Jetzt ist das mit der Vorreiterei freilich immer so eine Sache. Ab und zu lohnt

0: Schließlich sollen die 5 Minisatelliten nur ein Anfang sein. Mit einer Größe von 37 mal 27 mal 10 Zentimetern sind sie ungefähr so groß wie ein Schuhkarton, also schon wirklich mini. Aber wenn die erfolgreich arbeiten, dann kommen deutlich mehr davon ins All und wer weiß, irgendwann vielleicht auch eine bayerische Raumstation. Elon Musk schafft dann die Direktverbindung München-Franz-Josef-Strauß-Airport Neuschwanstein-SpaceX, gelegen im Ost-Space-Gäu, zu Deutsch Ostallgäu. Die Satelliten sind ja auch mit einer SpaceX-Trägerrakete hochgeschossen worden. Und diesem Musk, dem muss man ja alles zutrauen. Der kreiert da womöglich dann oben noch mit KI einen neuen König Ludwig und einen neuen Strauß auch als seinen Stellvertreter oder umgekehrt. Und Mel Brooks dreht dann dort oben zu seinem 125. Geburtstag Spaceballs 3 mit Markus Söder als Lord Helmchen. Moderner geht's wirklich nicht. Eben alles eine Frage der Perspektive.
1: Und das waren die Radiospitzen für heute. Karline Thyroff verabschiedet sich und wünscht weiterhin ein schönes Wochenende. Und zum Schluss die Blues Brothers mit She Called the Katie.

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5: Es ist 16 Uhr. Die Nachrichten des Bayerischen Rundfunks mit Florian Schwarz. Die Übersicht. Linksextreme Gruppe bekennt sich zu Anschlag auf Bahnstrecke bei Köln. AfD in Sachsen-Anhalt will Ende der Schulpflicht und Abschiebeoffensive. DFB-Führung meldet grundsätzliche Einigung mit Jürgen Klopp. Das Wetter in Bayern, viel Sonnenschein, 26 bis 33 Grad. Köln. Die wichtige Bahnstrecke zwischen Düsseldorf und Köln ist womöglich durch einen Brandanschlag lahmgelegt worden. Aus Sicherheitskreisen verlautete, es werde ein Sabotageakt vermutet. Inzwischen tauchte auf der linken Plattform indimedia.org ein Bekennerschreiben der Gruppe Kommando Angry Birds an. Darin heißt es, es seien Brandsätze in einem großen Kabelschacht deponiert worden. Noch ist unklar, wann die Züge wieder regulär fahren. Die Bahn spricht von immensen Schäden. Magdeburg. Der AfD-Landeschef von Sachsen-Anhalt, Reichert, ist in seinem Amt bestätigt worden. Beim Landesparteitag erhielt er rund 89% der Stimmen. Zuvor hatte die Partei ihr 100-Tage-Programm vorgestellt. 10 Punkte will die AfD in Sachsen-Anhalt im Fall eines Sieges bei der Wahl in 2 Monaten umsetzen. Zunächst soll der Medienstaatsvertrag gekündigt werden, der die Rechtsgrundlage des öffentlich-rechtlichen Rundfunks ist. Dann sollen die Abschiebehaftplätze ausgebaut und eine flächendeckende Arbeitspflicht für Asylbewerberinnen und Bewerber eingeführt werden. In Umfragen liegt die AfD aktuell deutlich vor der regierenden CDU in Sachsen-Anhalt. Berlin. Der Sozialverband Deutschland begrüßt die geplante Reform der Minijobs. Dass diese voll rentenversicherungspflichtig werden sollen, sei ein wichtiger Baustein zur Bekämpfung von Altersarmut, erklärte Verbandschefin Engelmeier. Insbesondere Frauen mit Kindern seien hier benachteiligt, weil sie mangels Betreuungsangeboten oft nur in Minijobs arbeiten könnten. Warnungen von CSU-Chef Söder, die Minijobs in ihrer bisherigen Form abzuschaffen, nannte Engelmeier rückwärtsgewandt. Söder hatte der Augsburger Allgemeinen erklärt, er sei sich sicher, die Minijobs bleiben. Der CSU-Chef warnte, eine Abschaffung der Minijobs würde wichtigen Branchen wie der Gastronomie, dem Einzelhandel oder der Landwirtschaft schaden. Nürnberg. Nach dem Großbrand im Nürnberger Süden sucht die Polizei nach Zeugen. Sie bittet Menschen, die gestern Abend etwas Verdächtiges gesehen haben, sich zu melden. Das Feuer war auf dem Gelände der früheren Westernstadt Foxwell Ranch ausgebrochen. Viele der leerstehenden Holzgebäude brannten nieder. Die Flammen griffen auch auf den umliegenden Wald über. 3000 Quadratmeter Waldfläche in der Nähe des Max-Morlock-Stadions und des Messegeländes waren betroffen. Ein Campingplatz und ein Open-Air-Konzert wurden geräumt. 380 Feuerwehrleute bekämpften den Brand gestern. Heute werden noch Glutnester gelöscht. In großen Teilen Frankens, aber auch in einigen Gebieten der Oberpfalz und Niederbayerns herrscht heute hohe Waldbrandgefahr. Zum Fußball. Die Spitze des Deutschen Fußballbundes hat sich auf wesentliche Eckpunkte eines möglichen Vertrages mit dem Wunsch-Bundestrainer Jürgen Klopp verständigt. Beide Seiten seien zuversichtlich, dass die Verhandlungen vorbehaltlich einer Einigung mit Klopps derzeitigem Arbeitgeber Red Bull erfolgreich abgeschlossen werden könnten, teilte der DFB nach einem Treffen mit Klopp in New York mit. Am Abend kämpfen Norwegen und England um den Einzug ins WM-Halbfinale. Aus diesem Anlass dürfen die Pubs in England und Wales bis nach dem Abpfiff geöffnet bleiben. Normalerweise ist um 23 Uhr Sperrstunde. Regulärer Anpfiff bei der heutigen Partie in Miami ist um 22 Uhr britischer Zeit. Das Wetter in Bayern. Bis zum Abend viel Sonnenschein mit wenigen Quellwolken und Wind aus Nordost. Die Höchstwerte erreichen 26 bis 33 Grad. In der kommenden Nacht ist es meist sternenklar bei Tiefstwerten zwischen 10 und 8 Grad. Morgen und am Montag sonnig, am Dienstag örtlich auch Regen, in den Alpen Gewitter. Es bleibt windig und hochsommerlich warm bei maximal 27 bis 35 Grad. Soweit die Nachrichten, die Zeit 16.04 Uhr. Der Blick auf die Straßen. A9 Nürnberg Richtung München. Zwischen Langenbruck und Allershausen stockend. A95 Garmisch-Partenkirchen Richtung München. Zwischen Murnau-Kochel und Penzberg-Iffeldorf 6 Kilometer Stau wegen eines defekten Fahrzeugs. A99 Ostumfahrung München Richtung Salzburg. Zwischen Haar und dem Kreuz München Süd 5 Kilometer Stau nach einem Unfall. B17 Landsberg Richtung Reutte. Zwischen Schwangau und Füssen Stau an einer Baustelle. Und auf der B305, Reit im Winkel Berchtesgaden, ist zwischen Liebertink und Laubau nach einem Unfall die Fahrbahn auf eine Spur verengt. Soweit der Service.
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3: Die Ameisenbär-Expertin Lydia Möcklinghoff ist am 3. Juli bei einem Flugzeugabsturz ums Leben gekommen, auf dem Weg ins brasilianische Pantanal. 2024 war sie zu Gast bei 1:1 der Talk. Als erstes wollte Franziska Eder damals von ihr wissen, wie viele Ameisen muss ein Ameisenbär am Tag eigentlich verspeisen, um halbwegs satt zu werden?
6: 30.000 Ameisen und Termiten pro Tag frisst er. Klingt erstmal viel, sind aber nur 180 Gramm Nahrung. Also eigentlich dann doch nicht so irre viel.
7: Und kann man mit denen kuscheln oder eher nicht? Also mit den Bären, nicht mit den Ameisen?
6: Sind keine Bären, da können wir bestimmt später noch drüber sprechen. Kuscheln in freier Wildbahn auf gar keinen Fall. Die haben sehr starke Krallen. Im Zoo gibt es ein paar verschmuste Ameisenbären.
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7: 30.000 Ameisen, also finden Sie das viel oder wenig?
6: Ja, eben. Also es klingt erstmal irre viel und eigentlich ist es auch viel, wenn man sich vorstellt, also wenn wir uns mal vorstellen, wir wollen 30.000 Ameisen jetzt einsammeln, das muss man erstmal versuchen, die mit den Fingern einzufangen. Von daher ist es schon beeindruckend und das kann der Ameisenbär, weil er so perfekt angepasst ist an sein Leben. Also der hat eine lange, klebrige Zunge, wie so ein Klebeband, da bleiben die dran kleben.
7: Wie diese Fliegenfänger, die manchmal so von der Decke hängen, diese Spiralen, die so ekelhaft sind.
6: Genau so, so wie die Fliegenfänger, das ist eigentlich die Zunge des Ameisenbären. 60 Zentimeter lang, kann sich jetzt jeder mal kurz überlegen, wie lang das ist, also ganz ordentlich. Und dann hat er diese starken Krallen, habe ich ja eben schon erwähnt, mit denen buddelt er dann die Nester auf und so schafft das der Ameisenbär. Also es ist schon viel, aber eben, wenn man dann nach dem Gewicht geht, ist es eigentlich gar nicht so irre viel. Also so ein Ameisenbär wiegt schon 20, 30 Kilo in freier Wildbahn und dann sind 180 Gramm Nahrung pro Tag eigentlich nicht
7: aber
6: so irre viel.
7: Aber der Ameisenbär ist kein Bär. Was ist er?
6: Nee. Der Ameisenbär gehört zu den Nebengelenktieren.
7: Gottes Willen.
6: Ja, das ist eine Tiergruppe, die ganz typisch ist für Süd- und Mittelamerika. Und zu dieser Tiergruppe gehören auch Gürteltiere und Faultiere. Also der Ameisenbär ist der nächste Verwandte zu den Gürteltieren und zu den Faultieren.
7: Gut, der Ameisenbär hält aber, was er verspricht, in seinem Namen, nicht beim Bären, aber bei den Ameisen, weil von denen ernährt er sich, 180 Gramm. Wieso reicht ihm das? Ist das so proteinreich oder was ist an den Ameisen und Termiten so nahrhaft?
6: Ja, also wenn man ganz ehrlich ist, so richtig reicht es ihm nicht. Also es gibt ja verschiedene Tiere auf der Welt, die sich irgendwie für eine Ernährung entschieden haben, die eigentlich nicht so ganz reicht und deswegen sind die immer so ein bisschen mangelernährt unterwegs und auch so ein bisschen Matsche. Also dazu gehört zum Beispiel auch der Panda, der eigentlich auch immer so ein bisschen unterernährt ist. Und Ameisenbären in freier Wildbahn sind echt auch nicht, ich sage immer nicht die hellsten Kerzen auf der Torte. Also die sind immer so sehr in ihrer Welt unterwegs, schlafen auch viel, weil sie eben nicht so viel Energie haben. Wenn man sich die Tiere dann im Zoo anguckt, dann ist das total komisch für eine Zoologin, die eigentlich immer in freier Wildbahn sieht, weil die sich viel schneller und viel agiler bewegen und auch einfach viel wacher und aufmerksamer sind.
7: Okay, also wie frage ich das jetzt diplomatisch? Wenn es nicht die Intelligenz ist, die sie an Ameisenbären interessiert, was ist es dann? Er kann sich ja auch nur auf eine Sache konzentrieren, sehr sympathischer Genosse, aber was interessiert sie da als Biologin so?
6: Ja, trotzdem sind Ameisenbären, also was heißt trotzdem, die sind natürlich, das sind keine blöden Tiere, die deswegen überhaupt kein spannendes Verhalten zeigen. Im Gegenteil, die zeigen ganz viel super spannendes Verhalten. Also die unterhalten sich über mysteriöse Kratzbäume miteinander, was noch nie jemand festgestellt hat. Die ja haben interessantes Sozialverhalten und all das, und das fasziniert mich so am Ameisenbären, ist noch überhaupt nicht erforscht. Also es gibt kaum Forschung am Ameisenbären, und das, obwohl Ameisenbären, und da kommen wir zu der anderen total faszinierenden Sache an diesen Tieren, obwohl Ameisenbären so unglaublich toll und abgefahren aussehen. Also wer schon mal einen gesehen hat, wird wahrscheinlich auch gedacht haben, wo ist denn hier jetzt vorne und hinten?
7: Ja, ja, das stimmt schon. Also sagen wir, sie sind nicht besonders intelligent, sie sind auch keine klassischen Schönheiten. Aber vielleicht können Sie ja unseren Hörerinnen und Hörern mal beschreiben, wie ein Ameisenbär aussieht.
6: Also das finde ich jetzt despektierlich.
7: Ja, ich auch. Ich nehme es zurück.
6: Ich finde, Ameisenbären sind wunderschöne Tiere. Also sie haben vorne diese lange bananenförmige Schnauze. Es ist auch tatsächlich eine Schnauze, die Nase sitzt zusammen mit dem Mund vorne auf diesem langen Gebilde. Dann haben sie so von der Rumpfgröße her, sind sie etwa so groß wie ein deutscher Schäferhund. Und dann kommt eigentlich das Schönste am Ameisenbären, dieser lange Schwanz mit diesen langen Haaren, die dann, wenn man so einen Ameisenbär in freier Wildbahn sieht und er läuft so durchs weiche Savannengras und diese Haare sind eigentlich wie dieses Gras und wehen so im Wind. Das sieht wunderschön aus. Und dann ist er so dunkelbraun, hat über der Schulter wie so eine schwarze Spitze, die so weiß eingerahmt ist, als Fellzeichnung. Und die dient tatsächlich der Tarnung der Jungtiere. Also die liegen auf dem Rücken. Ameisenbärenmütter tragen ihre Babys 9 Monate auf dem Rücken und im Optimalfall geht dann diese Zeichnung der Mutter in die Zeichnung des Babys über. Das klappt allerdings nur selten, das Baby verrutscht nämlich immer und liegt dann falsch.
7: Und das Baby krallt sich mit Krallen fest auf der Mutter.
6: Genau, genau. Also eigentlich das Erste, das die machen, wenn die geboren werden, die klettern sofort bei der Mama auf den Rücken und klammern sich dann da mit ihren Krallen fest.
7: Wann haben Sie zuletzt einen Ameisenbären in der freien Wildbahn gesehen?
6: Im letzten September, also September 2023. Ich bin jedes Jahr 3 Monate in Brasilien in meinem Forschungsgebiet. Und genau, also dann meistens über den deutschen Sommer, weil dann ist da Winter und dann ist da Ameisenbärensaison. Und im September bin ich letztes Jahr wieder abgereist und kurz vorher habe ich meinen letzten Ameisenbären gesehen.
7: Wenn ich es richtig verstanden habe, sind Sie immer im selben Forschungsgebiet. Mhm. Wie halten Sie denn die Ameisenbären dort auseinander? Die sehen ja nicht besonders unterschiedlich aus, oder?
6: Ja, das ist tatsächlich Teil meiner Forschung, das habe ich neu entdeckt, dass meine Ameisenbären, obwohl sie vielleicht auf den ersten Blick alle gleich aussehen, dass man sie durchaus anhand ihrer Fellzeichnung unterscheiden kann. Also die haben verschiedene Teile, die unterschiedlich aussehen. Zum Beispiel hat so ein Ameisenbär so ein weißes Vorderbein und auf diesem Vorderbein sind zum einen manchmal so schwarze Flecken drauf. Die sind, manchmal ist es auch nur ein Schatten, manchmal ist es ganz weiß, manchmal ist es wirklich so ein schwarzer Punkt, also ganz unterschiedlich. Und über der Vorderpfote haben die noch so ein Armband und dieses Armband so in schwarz. Und das ist manchmal ganz breit und manchmal ganz schmal. Dann unterscheidet sich die Ohrform. Also es ist nicht so leicht, wie es zum Beispiel die Jaguarforscher bei mir im Studiengebiet haben, die in Anführungsstrichen einfach nur auf die Punkte gucken müssen.
7: Sind Sie ein bisschen neidisch?
6: Ja, ich bin neidisch. Sehr, sehr neidisch. Auf jeden Fall, weil es ist durchaus einfacher. Beim Ameisenbären muss man da schon ganz genau hingucken. Ich habe so ein paar, die erkenne ich sofort, wenn ich sie sehe. Die kenne ich auch schon seit ganz vielen Jahren. Darum bin ich auch immer am selben Ort. Es gibt aber auch ein paar, da muss ich dann echt, wenn ich wieder zu Hause bin, durch die Fotos gehen, durch mein Fotoregister gehen. Und dann sitze ich manchmal tagelang da, starre nur auf Ameisenbären. Und wenn man dann abends ins Bett geht und die Augen zumacht, dann sieht man immer noch diesen schwarzen, spitzen Streifen so vor dem inneren Auge flimmern. Also das ist schon echt viel Arbeit.
7: Aber Frau Möcklinghoff, wenn im selben Forschungsgebiet in Brasilien auch Raubkatzenforscher sind, dann klingt das nach keiner guten Nachricht für den Ameisenbären, der sich ja nur auf eine Sache konzentrieren kann. Also hat der Fressfeinde?
6: Tatsächlich forsche ja im Pantanal, das ist ein riesiges Feuchtgebiet im Westen Brasiliens, ein wahnsinniges Naturparadies, noch muss man leider sagen. Und eben dort leben Ameisenbären zusammen mit Jaguaren und auch Pumas, die theoretisch Fressfeinde sind. Aber dadurch, dass es im Pantanal so viel andere Nahrung gibt, also Wasserschweine, dann gibt's da so ausgewilderte Hausschweine, dann die natürlichen Wildschweine. Das ist viel einfachere Nahrung als so ein Ameisenbär, der ja, wie ich schon gesagt habe, doch lange Krallen hat. Und also der braucht zwar lange, bis er mitbekommt, dass vielleicht da gerade eine Katze außenrum ist, aber wenn er es mitbekommt, dann kann er da auch ganz schöne Ninja-Moves auspacken. Also da kann so ein Ameisenbär dann auch sehr, sehr schnell und sehr, sehr gefährlich werden. Aber wir haben schon mal eine Jaguar-Mutter mit ihrem Jungtier beobachtet und mein Ameisenbär Karl lief da entlang und die pirschten sich dann an den Ameisenbär ran, bis sie wirklich fast direkt nebendran lagen und ich bin schon natürlich gestorben irgendwie da 100 Meter weiter, weil ich dachte, oh nein, jetzt muss Karl dran glauben. Aber tatsächlich haben die sich dann hingelegt und dieses komische Tier beobachtet und es war so ein bisschen, als wollte die Jaguar-Mutter ihrem Jungtier mal zeigen, dass es auch so komische Ameisenbären da gibt.
7: Also für Karl ging diese Begegnung gut aus. Und ja, was ich schon zu Beginn dieser Sendung lerne, Frau Möcklinghoff, ist, ich hatte dem Ameisenbären gar nicht so viel Zeit eingeräumt, aber wir werden definitiv nochmal zu ihm zurückkommen. Jetzt machen wir ein bisschen Musik in 1:1, der Talk. Heute zu Gast die Tropen- und Verhaltensbiologin Lydia Möcklinghoff. Eine kurze Musik, C&R und Do Animals Cry.

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1: Lydia Möcklinghoff, Tropen- und Verhaltensbiologin.
2: Frau Möcklinghoff, Sie sind regelmäßig in Brasilien im Pantanal. Das ist, muss man ja sagen, ein riesengroßes Gebiet, ist, glaube ich, so groß wie Großbritannien, oder?
3: Genau, also unglaubliche Dimensionen, wenn man sich das so als kleine deutsche Seele vorstellt. Also das ist wirklich eine riesige Landschaft und eben auch eine ganz vielfältige Landschaft. Unglaublich schön.
2: Was können wir uns dort vorstellen? Also wenn Sie jetzt da sind, sehen Sie Dschungel, sehen Sie Feuchtgebiet, sehen Sie Steppe? Was sieht man da als Forscherin?
3: Das ist das Tolle am Pantanal, man sieht fast alles. Also Dschungel jetzt in dem Sinne nicht, aber auf jeden Fall auch sehr, sehr dichte Wälder mit Palmen und so, was man sich dann, glaube ich, bei uns auch, das geht bei uns dann, glaube ich, auch als Dschungel durch. Also ich forsche auf einer Rinderfarm, da denkt man erstmal, ui, Rinderfarm ist ja eine schwierige Sache. Tatsächlich ist das aber im Pantanal was anderes als im Amazonas. Denn im Pantanal gibt's dadurch, dass es einmal im Jahr überflutet, also zur Regenzeit, jetzt im Sommer sozusagen, also im dortigen Sommer, gibt es dort offene Schwemmflächen, so offene Savannenflächen. Und die traditionelle Rinderzucht da, die nutzt diese offenen Flächen und lässt die Natur im Optimalfall unberührt. Das ändert sich im Moment leider so ein bisschen von den Rändern des Pantanal. Aber da, wo ich forsche, ist das tatsächlich noch diese traditionelle Form der Rinderzucht. Und diese Rinderfarm, auf der ich arbeite, die ist 110 Quadratkilometer groß, okay. Also riesig. Und da stehen dann ein paar Rinder drauf und der ganze Rest ist Natur. Und der ganze Rest ist eben so ein ganz eng gewebter Flickenteppich aus Seen, aus Wäldern, aus Flüssen, aus diesen offenen Savannenflächen. Also man hat ganz, ganz viele Lebensräume da und deswegen leben dort auch so viele Tierarten.
2: Wie erkunden Sie diese Lebensräume im Pantanal? Sind Sie zu Fuß unterwegs mit Machete? Haben Sie irgendein, also Auto wird es jetzt nicht geben, gibt es ein Pferd?
3: Doch, man kann, also wenn ich Glück habe, dann komme ich auch mit dem Auto voran, mit meinem geliebten Jeepinho heißt der kleine Jeep, der aber gerne kaputt geht. Und man kommt natürlich auch nicht überall hin. Also im Optimalfall nutze ich den, ich nutze aber auch das Pferd, ich nutze das Kajak, je nachdem, wo ich hin muss. Also ich mache neben meiner Ameisenbärenforschung auch eine Kamerafallenstudie. Das sind so kleine Kästchen, die machen automatisch Fotos, wenn sie Körperwärme und Bewegung registrieren, also wenn ein Tier vorbeiläuft, und die hänge ich überall auf und das ist manchmal schwer, dahin zu kommen. Dann schaue ich eben, dass ich mit Pferd, Auto, Kanu oder wie auch immer so nah wie möglich rankomme und ja, dann packe ich meine Machete aus und dann geht's in den Wald und der Wald im Pantanal ist sehr, sehr schwer zu betreten, denn er ist voller Dornen, voller Mücken und vor allem voller Zecken.
2: Nein, ja. Diese großen tropischen?
3: Unterschiedlich. Wir haben Zecken in allen Größen. Also es gibt die großen, aber die...
2: Wie groß sind die großen? Ich frage für eine Freundin.
3: So ein halber Zentimeter, würde ich mal sagen. Die sind aber gar nicht so schlimm, weil man merkt meistens, wenn die sich reinschrauben. Ne? Also das tut dann auch weh. Viel nerviger sind die Powder-Ticks. Ich weiß nicht, wie die in Deutsch heißen. So ganz kleine Zecken, winzig, die hängen dann in so Bällen an der Vegetation und wenn man dann mit dem Hosenbein dagegen kommt, dann hat man wie so ein, als hätte einer Staub aufs Bein geworfen und dann muss man stehen bleiben und schauen und warten und wenn der Staub anfängt sich auszubreiten, dann ist Mist, weil dann war es ein Zeckennest und das muss man dann entweder mit Klebeband oder ich habe letztes Jahr die Mega-Erfindung gemacht, nur so als Tipp für alle, die irgendwie
2: die
3: damit
2: sich mit
3: Ärger
2: Zecken
3: haben.
2: Auseinandersetzen müssen.
3: Ja, die sich mit Zecken auseinandersetzen müssen. So eine Fusselrolle, so eine Kleberolle, das ist super.
2: Ah, da sind wir wieder beim klebrigen Ameisenbären. Ja. Sind Sie denn da alleine unterwegs oder haben Sie jemanden mit einer Flinte noch dabei?
3: Nein, das braucht man im Pantanal nicht. Also im Pantanal, ich bin meistens alleine unterwegs, weil es einfach auch, ich bin seit 14 Jahren dort und ich habe einfach so viel Erfahrung, mich in diesem total schwierigen Wald zu bewegen, dass jeder andere da teilweise sehr viel
2: stören
3: langsamer
2: würde. Sagen Sie es doch deutlich.
3: Würde. Gut. Ja, stören würde. Und es ist tatsächlich nicht sehr gefährlich. Also ich habe dann natürlich Angst vor vor allem vor Bienen und vor Wespen und so weiter, weil man kann nicht schnell rennen in diesem ganzen Dornengestrüpp. Aber zum Beispiel vorm Jaguar habe ich überhaupt keine Angst. Das sind keine Menschenfresser. Der Jaguar hat mich bestimmt schon 100 Mal beobachtet und hat gedacht, ach Mensch, das ist aber komisch. Und die jagen aber andere Sachen. Die jagen keine Menschen.
2: Wenn ich Sie richtig verstehe, sind die kleinen Tiere nerviger und gefährlicher im brasilianischen Dschungel als die großen.
3: Ja, so richtig gefährlich sind die auch nicht, also auch nicht die Zecken, die tragen keine Krankheiten, auch nicht die Mücken, weil im Pantanal leben einfach so wenig Menschen, also bei uns auf der Farm leben so etwa 20 Menschen auf diesen 110 Quadratkilometern, dann fährt man eine Dreiviertelstunde, dann leben da die nächsten Menschen. Das schafft kein Tier, diese Distanz zu überbrücken, deswegen gibt es keine Menschenkrankheiten im Pantanal, weil einfach viel zu wenig Menschen da leben.
2: Sie haben dann aber doch, so wie es klingt, abends nach Ihren Forschungsunternehmungen durchaus Gesellschaft oder Kontakt zu Menschen und hängen nicht 3 Monate alleine in Brasilien rum.
3: Nein, das ist das Schöne auch daran und das ist wirklich einer der schönen Aspekte. Wenn ich zurück ins Pantanal komme, dann freue ich mich natürlich, die Ameisenbären wiederzusehen, diese unglaubliche Natur wiederzusehen, aber auch die Menschen wiederzusehen, die ich jetzt eben auch schon seit 14 Jahren kenne. Das ist ein bisschen wie eine Familie, die Menschen, die dort auf der Farm leben. Wir haben auch eine kleine Gästelodge für Ökotourismus und da trifft man dann auch Menschen aus aller Welt und so ist das keine total einsame Angelegenheit.
2: Noch ein kurzer Funfact zum Thema Ameisenbär, den habe ich vorher vergessen zu fragen. Wie unterhalten die sich? Wie verständigen die sich?
3: Ja, das weiß keiner. Wie gesagt, es gibt eigentlich kaum Forschung über den Ameisenbären. Also ich konnte zeigen, dass die Kratzbäume verwenden. Und das ist vermutlich, man kennt das von vielen anderen Tierarten, die besser erforscht sind, eine Form der Kommunikation. Also die reiben dann ihre Achseldrüsen unter anderem daran und Brustdrüsen. Die haben dann einen besonderen Geruch. Und so kann man sich dann eben unterhalten zum Beispiel. Also Ameisenbären sind eigentlich Einzelgänger. Aber man kann dann zum Beispiel sagen, hier, ich wäre jetzt paarungsbereit oder hier, ich kletter. Also die klettern dann wirklich mit allen Vieren diese Baumstämme hoch, um ihre Markierungen abzusetzen. Und vielleicht sagt der Ameisenbär dann auch, Mensch, guck mal, wie hoch ich meine Markierung gesetzt habe. Also ich bin hier der stärkste Ameisenbär im Viertel. Und wenn wir uns treffen, dann musst du mir eben aus dem Weg gehen. Also das kann gut sein. Sie machen schon auch Geräusche. Ich habe einmal im Zoo eine Paarung gesehen, in freier Wildbahn tatsächlich nie. Da haben die aber so rührende Schreie gemacht und ein Freund von mir hat auch mal einen Kampf gesehen. Da haben die auch, also das klingt dann, als würde man in so eine Küchenrolle brüllen natürlich, weil das muss ja einmal durch diese röhrenförmige Schnauze durch. Und die Babys trillern, das haben wir auch schon ein paar Mal gesehen.
2: Frau Möcklinghoff, wir haben noch viel zu besprechen und das werden wir tun. Sie dürfen sich jetzt mal kurz überlegen, nach was Ameisenbären riechen. Das werde ich Sie nach dem nächsten Musikstück fragen. Das ist jetzt auf Bayern 2 in 1:1 der Talk. Louis Washington und Into the Wild.

0: Zu Gast in 1:1 der Talk heute die Tropen- und auch Verhaltensbiologin Lydia Möcklinghoff, die sich die Antwort auf die Frage überlegt hat, nach was riechen Ameisenbären?
1: Also in freier Wildbahn tatsächlich nimmt man da keinen Geruch wahr, aber man kommt natürlich auch nicht, also manchmal kommt man wirklich nah dran, weil Ameisenbären riechen sehr gut, die sehen und hören schlecht. Wenn man sich so setzt, dass der Wind den Geruch wegträgt, hat man auch manchmal die Situation, dass man aus dem Weg gehen muss, weil einem der Ameisenbär sonst in einen reinrennt, weil er überhaupt nicht mitbekommen hat, dass man da ist.
0: Weil er sich gerade auf was anderes konzentrieren musste.
1: Ja, er sucht ja gerade Ameisen. Ja. Das ist so ein bisschen Monotasking eben. Also da habe ich noch nie einen Geruch wahrgenommen. Wenn man jetzt im Zoo in so ein Ameisenbärenhaus geht, dann riecht man schon so einen komischen, so einen leicht würzigen Geruch. Aber das hat dann vielleicht gar nichts mit wilden Ameisenbären zu tun. Der Kot von Ameisenbären in freier Wildbahn, der besteht ja dann logischerweise nur aus Sand und aus den Hüllen dieser Ameisenpanzer. Darum weiß man übrigens auch, dass er 30.000 ist.
0: Ah, weil man zählen kann, was hinten rauskommt.
1: Ja, irgendein Forscher hat sich mal tapfer hingesetzt und also das ist dann die unglamouröse Seite der Tierforschung und hat eben die ganzen Kopfkapseln im Kot der Ameisenbären gezählt. Und dieser Kot, wenn der frisch ist, dann riecht er so ein bisschen würzig. Also ich würde gar nicht mal sagen, so irre unangenehm.
0: Jetzt sind Sie nach einer Forschungskarriere im brasilianischen Pantanal gelandet, aber es gab ja auch einen Anfang und deshalb würde ich jetzt gerne mal ein bisschen in Ihre Biografie schauen. Wo sind Sie groß geworden? Wo haben Sie Ihre ersten Schritte gemacht?
1: Bei Köln bin ich groß geworden und habe mich eigentlich von Anfang an für Tierfilm interessiert. Was heißt interessiert? Also ich habe immer gerne Tierfilme geguckt.
0: Ihr Vater war, glaube ich, im Marketing tätig. Die Mutter hat auch gearbeitet. Zwei Geschwister. Also waren das Eltern, die Ihnen automatisch die Welt gezeigt haben oder war das sehr beschaulich?
1: Also die Welt gezeigt jetzt nicht. Wir sind immer gerne nach Italien gereist. Ich glaube eher so klassisch und das war immer sehr schön. Da haben wir dann auch schön gecampt, hat man ja auch einen Haufen Natur, aber in die Welt gereist sind wir dann erst, als wir alle ein bisschen älter waren. Also dann bin ich auch mit meiner Mutter nach Asien, mein Vater hat mich dann auch in Brasilien besucht, also da sind wir dann auch ein bisschen rumgereist.
0: Sie haben in Würzburg Tropenökologie studiert, da gab es einen Aushang und der war eine Initialzündung. Was stand da drauf?
1: Genau, also ich habe mein Grundstudium in Gießen gemacht, bin dann zum Hauptstudium eben wegen Tropenökologie und Verhaltensbiologie nach Würzburg gewechselt. Und wie es dann so ist, so fünftes Semester, man kommt nirgends in einen Kurs rein und ich hing so ein bisschen durch, ich kannte noch keinen und dann habe ich diesen Aushang gesehen, wer kann sofort nach Brasilien irgendwas mit Ameisenbären und ich hatte noch nie irgendwas von Ameisenbären gehört, man sah so ein Tier auf dem Foto, hatte ich noch nie gesehen. Aber ich habe gedacht, ach komm, ich melde mich da mal. Ich war noch überhaupt nicht weit genug im Studium. Also ich war eigentlich noch gar nicht an so einer, also man musste irgendwie fortgeschritten sein und ich war ja blutiger Anfänger. Aber ich war, und das finde ich immer noch krass, die Einzige, die sich auf diese Möglichkeit gemeldet hat, weil es eben über Weihnachten und Silvester war und weil man halt wirklich so innerhalb von 2 Wochen los musste. Und das war einfach ein Riesenglück. Die mussten mich nehmen, die hatten keinen anderen.
0: Und wo sind Sie dann gelandet? Im Pantanal gleich oder woanders?
1: Nee, woanders. In Nordbrasilien, also ganz oben an der Grenze nach Venezuela im Bundesstaat Roraima. Und da ist eigentlich so eine ganz offene Grassavanne. Da baut aber eine Firma Akazienplantagen an. Also man muss ehrlich sagen, also eigentlich eine Umweltsauerei, weil Savannen so eine ganz sensibles Ökosystem sind. Und wenn da einmal Plantagen drauf standen, dann wird das nie mehr so eine Savanne, wie es vorher war. Aber naja, die wollten auf jeden Fall so ein FSC-Ökosiegel haben. Und dafür muss man die Tiere in den Plantagen erforschen. Also vor allem die bedrohten Tierarten. Und lustigerweise hampeln in diesen Plantagen überall Ameisenbären rum. Also die Plantagen sind voll mit Ameisenbären.
0: Und was gefällt denen da so gut?
1: Ja, also Akazien sind Bäume, die den Boden in Anführungsstrichen verbessern, also vor allem verändern, weil die können Stickstoff anreichern. Dadurch verändert sich die Bodenzusammensetzung und das gefällt ganz offensichtlich und natürlich auch die Blattstreu gefällt den Ameisen und Termiten gut. Und deswegen sind diese Plantagen voller Ameisen und Termiten und dann denkt sich der Ameisenbär auch, Mensch,
0: Super. Hat toll. Der Ameisenbär eigentlich eine Lieblingsameisen- und Termitensorte? Ist das so wie bei Eis oder gibt es da nur ein Einheitsmodell?
1: Ja, also es gibt auf jeden Fall Ameisen, die sie gar nicht fressen. Also sehr zum Leidwesen der Plantagenfirma sind das Blattschneiderameisen. Da haben sie keinen Bock drauf. Wahrscheinlich, weil die sehr, sehr starke Mundwerkzeuge haben und sich eben mechanisch sehr stark verteidigen können. Lustigerweise ist aber ihre Lieblingsameisensorte im Pantanal sind Feuerameisen, die dann wiederum, also wenn man da selbst reintritt, das habe ich natürlich schon tausendmal gemacht, weil ich dann Proben nehmen muss und dann muss ich dahin, wo der Ameisenbär gerade gefressen hat. Und da rennen natürlich total wütende Ameisen in der Gegend rum, die den ersten anfallen, den sie sehen. Und das bin dann ich in dem Fall. Und das tut echt.
0: Und dann kommt gleich eine Armee, gell? Die sind hart drauf.
1: Ja, die sind hart drauf eben. Ja. Und das tut Schweine weh. Die haben dann eben so eine chemische Verteidigung. Und das scheint aber den Ameisenbären, also es tut ihm weh. Man sieht von Weitem, weiß ich schon, wenn ein Ameisenbär Feuerameisen frisst, dann trappelt der nämlich so und streift die sich von der Schnauze runter. Aber irgendwie fährt er drauf ab. Ist vielleicht so die scharfe Currywurst oder so.
0: Und ob es der Ameisenbär in einem Zoo gemütlich findet oder nicht und was das zum Artenschutz beitragen kann, das besprechen wir gleich mit der Tropen- und Verhaltensbiologin Lydia Möcklinghoff, die heute Zeit für uns hat. Darauf freuen wir uns sehr und spielen Adam Green auf Bayern 2 mit Tropical Island.

0: 2024 war die Tropen- und Verhaltensbiologin Lydia Möcklinghoff bei uns zu Gast. Vor kurzem starb sie auf dem Weg ins brasilianische Pantanal bei einem Flugzeugabsturz. Aus diesem traurigen Anlass wiederholen wir das Gespräch mit ihr.
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3: Sie haben gesagt, es gibt einen Ameisenbären im Zoo. Oder die sind da zumindest theoretisch zu halten, oder?
4: Ja, genau, die gibt es im Zoo. Ja.
3: Und wie geht's denen da?
4: Es sind Tiere, die im Zoo aufgewachsen sind. Die haben nie irgendwas anderes gesehen. Und ich habe überhaupt nicht den Eindruck, dass es denen da wahnsinnig schlecht geht. Also ich glaube, dass das schon in Ordnung ist.
3: Weil er vielleicht auch ein gemächlicher Genosse ist, oder? Also es gibt sicher ja Tierarten, das wissen Sie als Biologin, die sich für Zoohaltung besser eignen und manche, denen es weniger gut tut.
4: Genau, also das definitiv. Es gibt Tiere, die so muss man wahrscheinlich oder sollte man nicht im Zoo halten. Beim Ameisenbären, der ist einfach wahnsinnig anpassungsfähig. Also das sehen wir in freier Wildbahn. Je nachdem, wo er lebt, verhält er sich ganz anders. Und so passt er sich dann, glaube ich, auch einfach sehr gut an das Leben im Zoo an.
3: Kann man die in Bayern in einem Zoo auch sehen?
4: Boah, weiß ich ehrlich gesagt nicht.
3: Da müssen Sie nachgoogeln,
4: ja,
3: wenn Sie es gerne
4: ja
3: hätten.
4: Ich bin ja Feldforscherin, ich bin ja gar nicht auf Zootiere spezialisiert.
3: Haben Sie denn, die Sie so begeistert von Natur und von Tieren erzählen, überfällt Sie manchmal auch so eine kleine Endzeitstimmung, was die Klimakrise, was das Artensterben angeht, oder können Sie sich frei davon machen?
4: Nein, also frei davon kann sich, glaube ich, keiner machen. Aber was mir immer wichtig ist, ist die Hoffnung nicht zu verlieren und immer zu sehen, die guten Seiten zu sehen, was es auch für Erfolge gibt und eben die Hoffnung nicht zu verlieren, dass sich irgendwann die Menschheit an der Hand packt und einfach so eine Heldengeschichte schreibt und diese Welt rettet.
3: Stichwort Tropenökologie. Wie geht's denn den brasilianischen Regenwäldern gerade?
4: Genau, also es ist natürlich ein Riesenproblem. Es werden riesige Flächen abgeholzt und das Hauptproblem ist, dass wir eigentlich, also dass es ganz, ganz, ganz, ganz kurz vor 12 ist. Also wir sind kurz vor diesem Tipping Point des Amazonas, sagt man immer. Also der Amazonas ist ja ein riesiger Wald, der wahnsinnig viel Wasser verdunstet und deswegen das ganze Wassersystem für den südamerikanischen Kontinent bietet. Und je weniger verdunstet, desto weniger kann sich auch der Amazonas selbst am Leben halten. Und das ist die große Angst aktuell, dass eben dann zwar noch ein großes Stück Amazonas übrig ist, der aber langsam zur Savanne wird, weil es einfach nicht mehr reicht an Wasser, an Regen, das er selbst in die Luft schickt.
3: Wir haben jetzt immer gesagt, Sie sind Tropen- und Verhaltensbiologin. Das stimmt natürlich auch, aber eigentlich könnte ich Sie fast auch als Wissenschaftsjournalistin bezeichnen, oder?
4: Ja, ich bin tatsächlich beides. Also tatsächlich, es ist so, dass zoologische Forschung nicht sehr gut finanziert ist. Also ich habe das riesen Glück, dass ich seit ganz, ganz vielen Jahren vom Dortmunder und vom Kölner Zoo finanziert werde, aber eben erst, wenn ich in Brasilien stehe. Wenn ich in Köln bin oder wenn ich hier in Deutschland bin, dann muss ich schauen, dass ich mich anderweitig finanziere und das mache ich mit Wissenschaftsjournalismus. Also ich arbeite unter anderem für die Radioformate von der Maus und habe aber auch meinen eigenen Podcast.
3: Und da werden Sie ganz schwärmerisch, weil Sie da auch vermitteln, wie wertvoll diese Tier- und Pflanzenwelt ist, oder? In Ihrem Podcast.
4: Genau, also da werde ich wirklich schwärmerisch. Das ist mein totales Baby. Tierisch, Entdeckungsreise in die wilde Welt der Tiere heißt der Podcast. Gerne mal reinschalten. Also zum einen ist es halt super, weil wir da so richtig über Tiere abnörden können. Also ich sage wir, das mache ich zusammen mit Frauke Fischer. Das ist lustigerweise die Frau, die den Aushang damals gemacht hat. Wer will sofort Ameisenbären suchen?
3: Ah.
4: Genau, bei der habe ich studiert und wir sind mittlerweile gut befreundet und machen jetzt diesen Podcast zusammen. Die war 10 Jahre Antilopenforscherin in Afrika, in Westafrika und ist heute eben auch Expertin für Biodiversität und für Artenschutz. Und eben, da können wir auch ganz, ganz toll erzählen, warum wir Arten schützen sollten und wofür wir eigentlich den Artenreichtum auf dieser Erde brauchen.
3: dass Sie gut über Ameisenbären abnörden können. Das wissen wir jetzt alle. Geben Sie uns ein Beispiel aus tierisch. Über welches Tier können Sie noch ganz formidabel abnörden?
4: Ah, da gibt's die verrücktesten Sachen. Also wir hatten es über Eishaie, die mit 150 Jahren ja erst in die Pubertät kommen. Wir hatten es über, jetzt bleibe ich im Meer, ich sag jetzt einfach mal die ersten Sachen, die mir einfallen, weil wir hatten so unglaublich viele Tiergeschichten schon. Wir hatten es auch über Heringe, die sich über eine Furzgeheimsprache unterhalten. Also es gibt wirklich, dann gibt es eine winzige, die kleinste Schnecke der Welt, die ihr Häuschen mit Kot schmückt. Also es gibt ganz tolle Sachen zu erzählen. Und vor allem gibt's aber zu erzählen, dass wir diesen Reichtum eben heutzutage ganz, ganz besonders brauchen. Jetzt in Zeiten des Klimawandels, in Zeiten, wo die Natur immer weniger Platz hat. Denn je reicher ein Ökosystem ist, desto besser kann es sich an diese Veränderungen anpassen. Und deswegen sollten wir auf jeden Fall schauen, dass wir alle Tiere auf dieser Erde schützen und möglichst viele Arten am Leben halten. Eben auch so Arten, wo man vielleicht erstmal denkt, naja, also wir kommen auch klar ohne die, wie zum Beispiel den Ameisenbären.
3: Haben Sie in Ihrem Podcast schon verraten, was das Sechsbindegürteltier so veranstaltet?
4: Auf jeden Fall, auf jeden Fall. Das Sechsbindegürteltier ist ein Favoritentier von mir. Ich sage immer, wenn ich irgendwann mal in Rente gehe, dann setze ich mich in so einem Klappstuhl ins Pantanal und beobachte Sechsbindegürteltiere. Die sind nämlich auch überhaupt gar nicht erforscht. Und was zum Beispiel überhaupt nicht wissenschaftlich publiziert ist, ist, dass Sechsbindegürteltiere die wildesten Sexpartys abfeiern. Also die treffen sich und dann gibt es 2 Tage, sind 13 Gürteltiere wie die Wilden dabei, sich zu verfolgen. Meistens ein Weibchen, viele Männchen und da geht die Luzi richtig ab, muss man mal sagen.
3: Aber die schreiben sich mit CH, nicht mit X.
4: Ja, genau. Die schreiben sich mit CH, Sechsbindegürteltier. Man hat die Gürteltiere so ein bisschen nach der Anzahl ihrer Gürtel eingeteilt. Also die haben ja immer diese Hinternplatte, die haben vorne die Platte, dazwischen sind so Unterteilungen wie so Gürtel und die sind unterschiedlich. Also die Sechsbindegürteltiere haben 6 Gürtel. Und Sex auch.
3: Okay, ich glaube, wir machen Musik. Amy Warning und Jungle.

0: 1 zu 1 der Talk heute mit der Tropen- und Verhaltensbiologin Lydia Möcklinghoff. Und außerdem ist sie auch eine Frau, die sehr begeistert und sehr kundig Wissen vermitteln kann über Biologie und über Artenschutz. Wir haben noch überhaupt nicht besprochen, wie alt der Ameisenbär eigentlich wird. Wenn Sie seit 14 Jahren schon welche beobachten und immer wieder dieselben treffen, dann wird der gar nicht so unalt in freier Wildbahn, oder?
1: Ja, das ist eine sehr gute Frage. Das ist nämlich einer der Faktoren, die man gar nicht weiß über wild lebende Ameisenbären. Also es steht überall, weiß ich ehrlich gesagt gar nicht, wenn man bei Wikipedia guckt, aber an vielen Orten steht, Ameisenbären in freier Wildbahn werden 12 Jahre alt. Wenn man weiß, was wissenschaftlich schon publiziert wurde über große Ameisenbären, dann weiß man, das ist ein reiner Fantasiewert, weil da gibt es keine Studie zu. Meines ist die längste Studie an wilden Ameisenbären, die es überhaupt gibt. Und ich habe tatsächlich eine Ameisenbärin, die kenne ich schon seit 2010. Da habe ich sie zum ersten Mal gesehen, da trug sie ein Baby auf dem Rücken. Und letztes Jahr habe ich sie, also ich sehe sie eigentlich fast jedes Jahr, sie heißt Carol. Und letztes Jahr habe ich sie auch gesehen, auch mit dem Baby auf dem Rücken. Und sie wirkte eigentlich relativ fit, also habe ich diese 12 Jahre jetzt eigentlich schon widerlegt. Im Zoo werden Ameisenbären tatsächlich sehr, sehr alt, also bis zu 27 Jahre alt.
0: Nun sind wir ja technisch relativ weit und wer viel Tierfilme schaut, der weiß, dass man Tieren auch Sender um den Hals binden kann etc. Und dann könnten sie eigentlich einen Sender in Brasilien haben und in Köln in ihrem Wohnzimmer die Ameisenbären verfolgen, aber das wollen sie nicht machen, oder? Dass die so ein Halsband kriegen, das ist nicht möglich.
1: Ich habe das gemacht. Ich habe das vor einigen Jahren, hatte ich einige Halsbänder. Das hat aber, also das stellt man sich sehr viel leichter vor, als es dann eigentlich ist. Also zum einen Ameisenbären so ein Halsband anzulegen, wer jetzt ungefähr eine Vorstellung hat von der Form vom Ameisenbären, ahnt schon.
0: Ah, das rutscht nach vorne
1: das
0: runter.
1: Das würde sofort runterfallen.
0: Verstehe.
1: Das heißt, man muss
0: Sie
1: ihm
0: so eine
1: Art...
0: brauchen eher ein Geschirr.
1: Genau, so ein Geschirr. Wie so ein Hundegeschirr muss man ihm anlegen. Und dann ist es aber so, dass diese GPS-Halsbänder, die eben Satellitendaten aufnehmen, die brauchen eine relativ große Batterie. Also das wird dann an das Gewicht des Tieres angepasst. Also da gibt es auch feste Vorgaben, wie viel die wiegen darf. Und je nachdem, wie viel diese Batterie wiegen darf, so lange funktioniert dieses Halsband und nimmt Daten auf. Und das ist theoretisch ein Jahr. Das klingt gut. Aber tatsächlich in der Praxis, das Pantanal ist ein wahnsinnig wilder Lebensraum. Also bei mir hat das längste, was das Halsband funktioniert hat, waren, glaube ich, 4 Monate. Das Jaguar-Projekt hat genau die gleichen Probleme, weil überall ist Wasser, überall sind Dornen, überall sind irgendwas passiert immer. Ein Ameisenbär hat sich tatsächlich diesen, also wir wissen nach wie vor nicht wie, aber hat es geschafft, dieses Gestell auszuziehen. Und ich habe dann einfach für mich festgestellt, also ich war wahnsinnig nervös, als die Tiere diese Sachen anhatten, weil ich eigentlich jemand bin, meine ganze Forschung ist uninvasiv, also so, dass die Tiere gar nicht gestört werden. Und in dem Fall werden sie natürlich schon gestört. Die Daten sind unglaublich. Die sind so toll, weil man halt wirklich mehrere Punkte pro Tag hat, wo sich der Ameisenbär bewegt hat. Man weiß genau, wie sind die Streifgebiete. Man weiß genau, wie viel Wald braucht ein Ameisenbär, wenn es zum Beispiel heißer wird. Und im Pantanal soll es in Zukunft 30% trockener und 7 Grad wärmer werden, wenn es ganz dumm läuft mit dem Klimawandel. Und dann müssen wir wissen, um diese Tierart schützen zu können, wie passt sie sich da an. Aber gleichzeitig ist es natürlich schon ein Eingriff ins Leben der Tiere. Und ich musste die dann, ich habe die dann immer gesucht, ob es ihnen gut geht. Es ist nichts passiert, aber ich hätte mich niemals einfach nur in Köln aufs Sofa setzen können und hoffen, dass es den Tieren gut geht. Also ich musste da vor Ort sein. Und das waren tolle Daten, die kann ich auch super gebrauchen. Aber danach habe ich für mich entschieden, dass das nicht meins ist.
0: 30% trockener, 7 Grad wärmer.
1: Ja.
0: Das ist eine absolute Katastrophennachricht für dieses Gebiet.
1: Genau. Ja, das ist es absolut. Wir sind im Moment nicht sicher, ob wir das schon sehen. Also das Pantanal ist ein wahnsinnig dynamisches System. Ich habe schon gesagt, das ist einmal im Jahr wird es komplett trocken, einmal im Jahr wird es total nass. Dann kann der Wasserspiegel 7 Meter über der Trockenzeit liegen. Dann gibt es immer wieder trockenere Phasen. Also man spricht im Pantanal von so 7 Jahreszyklen, 7 Jahre mehr Trockenheit, 7 Jahre mehr Feuchtigkeit. Und deswegen ist es wahnsinnig schwer zu sagen, ob wir schon Effekte vom Klimawandel sehen. Mein Eindruck, dazu gibt es aber keine Forschungshinweise,

0: Ticken weniger Wasser runter. Dann hat es trotzdem sehr, sehr feuchte Jahre und trotzdem ein bisschen trockenere Jahre. Aber tendenziell wird es immer so ein bisschen trockener, weswegen solche Katastrophenjahre sich möglicherweise häufen werden. Wir hoffen einfach mal nicht. Wir hoffen, ich bilde es mir ein.
1: Jetzt haben wir viel über die Tierwelt gesprochen. Was bedeutet das für die Menschen, die dort leben? Sie haben gesagt, es gibt Rinderzüchter, aber welche Art Menschen leben dort in diesem Tal? Oder gibt es überhaupt so sehr viele?
0: Es gibt nicht viele, aber es gibt sie und es ist eine ganz eigene Kultur. Es ist wahnsinnig spannend, denn Brasilien wurde größtenteils von den Küsten aus besiedelt, also kolonialisiert. In diesem Fall kamen die Menschen aber von der anderen Seite, nämlich vom Rio Paraguay, und die sind von Argentinien und Uruguay hochgekommen. Das heißt, es ist eine völlig andere Kultur als im Rest von Brasilien. Es ist so eine richtig alte Cowboy-Kultur. Morgens die Cowboys reiten ins Feld mit Lasso am Sattel, mit Cowboy-Hut, also so richtig, wie man sich das vorstellt. Es ist eine sehr stille Kultur.
1: Aber keine Indigene, wie ich sie verstehe.
0: Ja, gibt es auch, aber die meisten sind tatsächlich Siedler von vor 400 Jahren sozusagen. Und die Leute, die haben auf jeden Fall Angst vor diesen Veränderungen, die der Klimawandel auch mitbringt. Denn die Pantaneiros, wie sie sich nennen, sind sehr, sehr stolz auf ihren Lebensstil und auf ihre Kultur und auf ihre Landschaft und ihre Natur. Die lieben das alles. Aber je trockener es wird, das ist so ein Seiteneffekt, desto eher kommen auch zum Beispiel LKWs oder größere Fahrzeuge ins Pantanal. Bisher ist das gar nicht zugänglich, also vor allem nicht zur Regenzeit. Und dadurch kann es natürlich intensiver bewirtschaftet werden. Und dadurch fressen sich eben immer mehr Farmen, die nicht diese traditionelle Form der Rinderzucht machen, sondern diese so intensive Form der Rinderzucht mit Abholzung immer mehr ins Pantanal.
1: Jetzt haben wir noch Zeit für zwei Fragen. Meine Schlussfrage traue ich Ihnen noch nicht zu stellen, deshalb mache ich jetzt noch eine, die Ihnen gefällt. Was sind Ihre weiteren Projekte? Wir haben über Ihre Bücher überhaupt nicht gesprochen, auch die gibt es. Dann gibt es den Podcast. Gibt es noch ein Forschungsbaby, von dem Sie uns kurz erzählen wollen?
0: Ein Forschungsbaby vielleicht nicht, aber ich empfehle auf jeden Fall sehr auch die Radioformate von der Maus. Die sind auf jeden Fall auch super. Und da mache ich die Kackgeschichten. Das ist eine Reihe über Kacken, Pinkeln und Pupsen im Tierreich. Da gibt es wahnsinnig viel zu erzählen. So viel kann ich verraten. Ich habe heute den Beitrag darüber gemacht, wie gehen Seesterne eigentlich aufs Klo? Kann sich jetzt mal jeder überlegen.
1: Die haben irgendwann ein Loch. Haben sie oder nicht?
0: Ja, teilweise haben sie zwei Löcher, teilweise haben sie nur eins.
1: Okay, verstehe. Dann werden wir nachrecherchieren. Letzte Frage.
0: Ja.
1: Wenn ich jetzt theoretisch so einen großen Ameisenhaufen im Garten hätte,
0: ja,
1: würde sich Karl eventuell als Haustier eignen?
0: Nee. Also, erstmal ist es natürlich bescheuert, Tiere aus Südamerika in Deutschland freizulassen. Das ist schon immer ganz, ganz schief gegangen. Aber auch abgesehen davon, Ameisenbären, also A, fressen sie ja nur bestimmte Ameisen. Ich würde vermuten, Karl würde der sagen so, nee, also nee, sorry, das schmeckt nicht. So deutsche Ameisen, das ist ja komisch.
1: Ein bisschen mager vielleicht.
0: Ja, und also weiß man nicht, wie deutsche Ameisen sich geschmacklich von südamerikanischen unterscheiden. Ich würde aber sagen, er würde sagen, nee. Und er hat natürlich diese langen Krallen und Ameisenbären fummeln an allem rum und nehmen alles auseinander. Also ja, ihre Wohnung wäre nicht mehr dieselbe, würde ich mal sagen.
1: Aber Ameisenbären fummeln anders als das Sechsbindegürteltier.
0: Das stimmt.
1: Auch das haben wir in dieser wunderbaren Radiostunde mit Ihnen gelernt, für die ich mich nur von Herzen bedanken kann. Herzlichen Dank an die Tropen- und Verhaltensbiologin Lydia Möcklinghoff. Vielen herzlichen Dank.
0: Sehr, sehr gerne. Tschüss.
2: Am 3. Juli ist die Ameisenbär-Expertin und Wissenschaftsjournalistin Lydia Möcklinghoff bei einem Flugzeugabsturz in Brasilien gestorben. Im vorletzten Jahr war sie bei uns zu Gast und so wiederholten wir diese Stunde. Ihr zum Gedenken.

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2: Es ist 17 Uhr. Die Nachrichten des Bayerischen Rundfunks mit Florian Schwarz. Die Übersicht. Experten vermuten Sabotageakt nach Bränden an Bahnstrecke zwischen Düsseldorf und Köln. Irans Regime droht mit Rache nach Khameneis Beerdigung. Bosnien erinnert an den Völkermord von Srebrenica. Das Wetter in Bayern bis zum Abend sonnig, in der Nacht sternenklar. Düsseldorf. Nach einem Feuer an der Bahnstrecke zwischen Düsseldorf und Köln hat sich eine linksextreme Gruppe zu einem Sabotageakt bekannt. Im Internet ist ein mutmaßliches Bekennerschreiben der Gruppe Kommando Angry Birds aufgetaucht. Darin steht, sie habe Brandsätze in verschiedenen Kabelschächten deponiert und gezündet. Nach Informationen der deutschen Presseagentur geht man in Sicherheitskreisen davon aus, dass das Schreiben echt ist. Die wichtige Bahnstrecke zwischen Düsseldorf und Köln ist seit gestern gesperrt. Noch ist unklar, wann die Züge wieder regulär fahren. Magdeburg. Rund zwei Monate vor der Landtagswahl in Sachsen-Anhalt hat die AfD ihr Ziel einer Regierungsübernahme bekräftigt. Bei einem Landesparteitag in Magdeburg stellte Spitzenkandidat Siegmund ein 100-Tage-Programm für diesen Fall vor. Als erste Maßnahme nannte er eine Arbeitspflicht für Asylbewerber und mehr Abschiebehaftplätze. Außerdem will die Partei die Schulpflicht abschaffen, Regenbogenflaggen an öffentlichen Schulen verbieten und den Medienstaatsvertrag kündigen, der die Rechtsgrundlage für den öffentlich-rechtlichen Rundfunk ist. AfD-Landeschef Reichert wurde auf dem Parteitag mit rund 89% der delegierten Stimmen wiedergewählt. Teheran. Nach der Beerdigung des früheren obersten Führers des Iran, Ali Khamenei, hat das Regime Racheakte angedroht. Im Staatsfernsehen wurde eine Erklärung verlesen, in der es heißt, dass Rache erfolgen müsse. Khamenei war Ende Februar bei einem israelischen Angriff auf seinen Amtssitz getötet worden. US-Präsident Trump kündigte unterdessen an, die Verhandlungen mit dem Iran nun doch fortzusetzen. Die USA hätten einer Bitte um neue Gespräche aus Teheran zugestimmt. Er soll dem Iran aber zugleich ein Ultimatum gestellt haben. Mehrere US-Medien berichten, dass Teheran öffentlich ein Ende der Attacken in der Straße von Hormuz erklären müsse. Das Regime solle sich heute noch zur freien Schifffahrt durch die Meerenge bekennen. Sarajevo. Bosnien-Herzegowina erinnert an die Opfer des Völkermords von Srebrenica vor 31 Jahren. An der offiziellen Gedenkstätte im ostbosnischen Dorf Potočari sind die sterblichen Überreste von 10 Opfern beigesetzt worden. Laut örtlichen Medien haben tausende Menschen an dem Bestattungsritual teilgenommen. Bereits am Donnerstag war ein Korso mit den Särgen der Opfer von Sarajevo aufgebrochen. Im Juli 1995 hatten bosnisch-serbische Milizen die Kleinstadt Srebrenica während des Bosnienkrieges eingenommen. Sie töteten mehr als 8000 muslimische Jugendliche und Männer. Peking. Hunderttausende Menschen haben sich in Ostchina und Taiwan vor dem herannahenden Taifun Bawi in Sicherheit gebracht. In Taiwan sind zehntausende Haushalte ohne Strom. Die Wetterbehörde warnt vor extremen Starkregen und gefährlichen Wellen im Norden. Einzelne Böen erreichten bis zu 180 Kilometer pro Stunde. Der Taifun soll am frühen Sonntag auf Land treffen. Er kommt aus Richtung der Philippinen. Die Behörden dort melden bisher 17 Todesopfer. Ebermannstadt. Ein Hacker hat sich Zugriff auf den PC einer Familie in der Kleinstadt im oberfränkischen Landkreis Forchheim verschafft und im Namen des 14-jährigen Sohnes einen Amoklauf an dessen Schule angekündigt. Nach Polizeiangaben erschlich sich der Hacker in einem Chat auf der Plattform Discord Fernzugriff auf den PC und versandte verschiedene Nachrichten im Namen des Schülers. Die Polizei ermittelt nun gegen den unbekannten Täter wegen der Androhung von Straftaten und des Ausspähens von Daten. Das Wetter in Bayern. Bis zum Abend hochsommerlich warm und viel Sonnenschein mit wenigen Quellwolken und Wind aus Nordost. In der kommenden Nacht meist sternenklar. Es kühlt auf 10 bis 8 Grad ab. Morgen und am Montag sonnig, am Dienstag örtlich auch Regen, in den Alpen Gewitter. Es bleibt windig und hochsommerlich warm bei maximal 27 bis 35 Grad. Soweit die Nachrichten, die Zeit 17.04 Uhr. Der Blick auf die Straßen. A99, Ostumfahrung München Richtung Salzburg, zwischen H und dem Kreuz München Süd, 7 Kilometer Stau nach einem Unfall. Soweit der Service.
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3: Deutschland will wieder Olympia haben. Im Herbst geht die Bewerbung raus ans IOC, an das Internationale Olympische Komitee. Die drei Jahre, um die es geht, sind 2044, 2040 und 2036. Sollte Olympia 2036 in Deutschland stattfinden, dann wäre das genau 100 Jahre nach 1936. 100 Jahre nach Olympia im NS-Regime. Hi, ich bin Jasmin Brock, eure Host. Und das ist Die Entscheidung in ARD Sounds. Diese Staffel dreht sich um die Entscheidung des IOC, Olympia 1936 in Berlin zu belassen. Wieso wurde so entschieden? Und wie prägt uns das bis heute?
4: Und ich bin Astrid Freieisen. Diese Recherche ist die vielleicht schwierigste in meinem Leben. Denn mein Opa war dabei, in Berlin 1936, als Trainer. Einmal olympisches Gold zu bekommen, davon war er schier besessen. Und dieses Olympia 1936, das ist mein ganz persönlicher Elefant im Raum.
3: Ihr hört Die Entscheidung. Mein Opa, die Nazis und Olympia. Das ist Folge 1. Besessen. Abonniert uns gerne. Das hilft uns, für neue Hörer und Hörerinnen sichtbar zu werden. Astrid, wir starten bei deiner Familie und deinem Großvater. Ganz am Anfang, bevor Olympia überhaupt in Reichweite war.
4: Genau, und dafür muss ich ein bisschen zurückschauen. Ich stamme aus einer echten Sportlerfamilie aus Frankfurt. Und offenbar ging es meinen Vorfahren dort recht gut. Die besaßen Lebensmittelläden, hatten zwei Mietshäuser und hatten anscheinend auch ziemlich viel Zeit für Sport. Rudern fanden sie total super auf dem Main. Vor 100 Jahren lag das nämlich voll im Trend und gerade wohlhabende Leute wie sie, die wollten unbedingt in diesen Rudervereinen mitmachen oder sich da einfach nur zeigen auf der Terrasse der schönen Bootshäuser, während es bei den Ruderrennen auf dem Main zur Sache ging.
3: Also es ging auch ein Stück weit um Sehen und gesehen werden.
4: Ja, genau. Ich komme auch aus einer Trainerfamilie. Mein Opa, der hieß Wolfgang Freieisen und er war da richtig gehend reingeboren worden im Jahr 1903. Schon als Kind musste er dann die Boote steuern, die sein Vater, der war auch ein Trainer, mein Urgroßvater, befehligt hat. Beide haben also trainiert, um ganz nach oben an die Spitze zu kommen. Und ganz oben, das hat auch für die damals schon Olympia bedeutet. Das war das Ziel, das große Ziel. Und ich weiß das, weil mein Opa ständig über Olympia gesprochen hat. Er ist sehr alt geworden, er ist 97 Jahre alt geworden und 2001 erst ist er gestorben.
3: Du hast gesagt, dein Opa musste als Kind die Boote seines Vaters steuern. Klingt nach Drill.
4: Das war es auch, es war Drill, es war der Stil der Zeit. Und später, als er dann selbst ein Trainer wird, in den 1930er Jahren, da gilt mein Opa auch als ein ziemlich harter Hund. Er war berühmt, berüchtigt dafür, klare Ansagen zu machen. Wir haben sogar eine Kostprobe, wie er über seinen Trainingsstil spricht, als er sehr viel später interviewt wurde. Damals war er schon weit über 90.
5: Und dann habe ich mich auf Half ran und habe die Sätze angeführt.
4: Dieser Pfiff da, das ist nicht irgendeine Pfeife, sondern es ist eine schwarze kleine Trillerpfeife, gepfiffen tatsächlich von meinem Opa selber. Die hat er immer griffbereit gehabt, selbst in so einem Interview. Und diese Pfeife, die war sein Markenzeichen. Er hat von Sets gesprochen. Diese Sets, die er da anpfeift, damit meint er Spurz. Die Ruderer, die sollten also nochmal zulegen, und zwar genau dann, wenn sie schon total K.O. waren. Es ist nämlich wahnsinnig anstrengend, so ein Boot durchs Wasser zu bewegen.
3: Die Frage ist, wenn wir uns in die Zeit zurückversetzen, wie anfällig ist dein Opa für die rechtsradikalen Tendenzen in den 20er und frühen 30er Jahren? Gründe für diesen Zeitgeist gibt es damals viele. Also der Wirtschaft ging es schlecht, die Deutschen, die standen unter einem Trauma, weil sie den Krieg verloren hatten, die Regierungen waren instabil. Die Nationalsozialisten dagegen, die haben sich gezielt als jugendlich, dynamisch und vor allen Dingen stark profilieren wollen. Das könnte jemanden wie dein Großvater, begeistert von Sport, von Härte, angezogen haben.
4: Das war sicher ein Grund. Jedenfalls wussten wir in meiner Familie immer, dass er ein Anhänger Hitlers war. Daraus hat er auch nach dem Krieg nie ein Geheimnis gemacht. Aber die Details, die wusste ich nicht. Zum Beispiel, wann genau mein Opa in die NSDAP eingetreten ist. Ich habe deshalb im Bundesarchiv angefragt, was es denn da über ihn gibt. Und sie haben mir eine Kopie seiner Mitgliedskarte geschickt. Eingetreten in die Nazi-Partei als Nummer 733.657. Und was schätzt du jetzt, wann das war?
3: Wenn du so fragst, wahrscheinlich ziemlich früh.
4: Am 1. Dezember 1931. Und in der SA, da war er auch.
3: SA, das ist die Abkürzung für Sturmabteilung. Das war der Schlägertrupp der NSDAP. Die SA hat politische Gegner überfallen, jüdische Geschäfte geplündert und solche historischen Fotos habt ihr wahrscheinlich auch schon mal gesehen. SA-Männer in den braunen Uniformen, braune Kappen, kniehohe schwarze Stiefel und schwarze Lederriemen quer über die Uniform.
4: Ja, so sahen sie aus. Auch mein Opa. Ich habe Fotos von ihm in genau so einer SA-Uniform gefunden und es hat mir schon einen Stich versetzt. Weil Jasmin, ich kenne diesen Mann als einen lustigen, liebevollen Opa und ich habe gerade als Kind sehr viel Zeit mit ihm verbracht und dann diese Fotos in SA-Uniform. Es tut einfach weh.
3: Hat er dir jemals selbst erzählt, welche Rolle er in der SA hatte?
4: Nein, mir hat er dazu gar nichts gesagt und ich muss auch zugeben, ich habe mich zu seinen Lebzeiten gefürchtet, mehr rauskriegen zu wollen. Gefürchtet nämlich vor dem Streit, den es sicher gegeben hätte. Und jetzt ist er nicht mehr da und ich habe halt im Bundesarchiv gefragt, aber dort ist kein Dokument über irgendwelche Details zu Wolfgang Freieisen und SA aufgetaucht.
3: Aber wie seine Trainerkarriere weiterging, das ist bekannt.
4: Ab Ende der 20er Jahre ist er quer durch Deutschland getingelt, sozusagen als wandernder Rudertrainer, bis hoch ins Ruhrgebiet. Und seine Verlobte Paula, meine Oma, die machte das alles mit. 1931 kehrt mein Opa dann an den Main zurück. Er kommt zum Würzburger Ruderverein.
3: 1931. Das ist das Jahr, in dem das IOC die Olympischen Spiele von 1936 an Berlin vergibt. Also offiziell zusagt. Die Nationalsozialisten sind 1931 noch nicht an der Macht. Noch nicht. Für deinen Großvater, der ja vom Rudern und von seinem Traum von Olympia besessen war, wie du gesagt hast, muss das Ganze ja wie ein Signal wirken. Jetzt gibt es ein konkretes Ziel. Olympia in erreichbarer Entfernung.
4: Und da ist er genau an der richtigen Stelle. Der Würzburger Ruderverein, kurz WRV, der ist damals einer der traditionsreichsten Clubs in Deutschland. In Würzburg ist es mit dem Rudern auch ähnlich wie in Frankfurt. Wer was auf sich hält, der will dabei sein, sehen und gesehen werden. Aber für meinen Opa war eins viel wichtiger. Würzburg hat etliche gute Jugendmannschaften.
3: Also, er bleibt.
4: Oh ja, es dauert nur 2 Jahre und schon hat mein Opa aus diesen Jugendmannschaften ein absolutes Spitzenteam gemacht.
3: Jetzt, 1933, sind die Nazis an der Macht und schaffen die Demokratie in Deutschland Schritt für Schritt ab. Die Situation wird sehr gefährlich für Juden und Jüdinnen, für Homosexuelle, für Sinti und Roma und andere Teile der Bevölkerung, die die Nazis als weniger wert erachten. Politische Gegner werden verhaftet. 1933, das ist das Jahr, in dem das erste Konzentrationslager errichtet wird. Gleichzeitig ist die Mehrheit der Deutschen begeistert von der Diktatur. Das alles fällt international auf. Und es entbrennt eine Diskussion um Berlin 36. Ist das ein Ort für die Olympischen Spiele?
4: Ich vermute, mein Opa Wolfgang Freieisen hat von dieser internationalen Diskussion nicht unbedingt was mitbekommen. Die Nazis schafften ja auch die Pressefreiheit ab und was da im Ausland diskutiert wird, darüber wird in Deutschland nicht berichtet. Aber als die Nazis 1933 an die Macht kommen, grenzen sie Juden im Sport aus. Dort sogar früher als in vielen anderen Lebensbereichen. Und das wird zum Problem fürs IOC. Denn in den USA, in Großbritannien, Frankreich, Spanien, den Niederlanden und in Indien, überall gibt's Proteste gegen den deutschen Antisemitismus im Sport. Überhaupt gegen die Brutalität der Nazis. Die Frage ist, soll das IOC die Spiele Berlin wieder wegnehmen? Falls Berlin Olympia behalten darf, sollen wir denn fernbleiben?
6: Also die Forderung nach Boykott.
4: Und wie? Besonders in den USA lief diese Diskussion über 2 Jahre und war riesig. Boykott, ja oder nein? Schließlich kam es Ende 1935, also weniger als ein Jahr vor den geplanten Spielen, zur Abstimmung. Und das Pro-Boykott-Lager hat mit nur 2 Stimmen Unterschied verloren.
6: Also kein Boykott.
4: Das Pro-Berlin-Lager hatte vorher Gespräche mit NS-Politikern geführt, sogar in Deutschland selbst, und war der Meinung, oh, so schlimm ist es doch gar nicht mit der Verfolgung der Juden.
6: Da bekamen die Amerikaner natürlich nur die beschwichtigenden Infos, die von den Nazis ganz stark gefiltert waren. Und man muss auch sagen, in den USA selbst herrschte ein rassistisches System.
4: Und so argumentierten die Gegner des Olympia-Boykotts sogar, dass selbst in vielen amerikanischen Sportclubs Juden nicht zugelassen seien.
6: Fazit: Die Amerikaner sind 1936 nach Berlin gefahren. Und das IOC? Wir fragen uns ja in dieser Staffel, warum das IOC Olympia in Berlin belassen hat. Das ist die Entscheidung, um die sich diese Staffel dreht, mit all ihren Konsequenzen.
4: Das IOC war zwar besorgt über die Gewalt in Deutschland, aber jetzt kommt's. Schon im Juni 1933 akzeptierte das IOC eine schriftliche Garantie der Nazi-Regierung, dass Deutschland die Olympische Charta respektieren würde.
6: Die Olympische Charta, das ist sowas wie das Grundgesetz der olympischen Bewegung. Da soll herrschen Fair Play. Menschen aus allen Nationen sollen zusammenkommen.
4: Für all das hat das Hitler-Regime dem IOC also tatsächlich eine schriftliche Garantie gegeben. Sie versprachen auch, Juden und Jüdinnen in die deutsche Olympiamannschaft aufzunehmen. Das war ein pures Hinhaltemanöver. Eine einzige Sportlerin, die nach Definition der Nazis als Jüdin galt, durfte im deutschen Team teilnehmen. Alle anderen jüdischen Athleten nicht. Selbst dann nicht, wenn sie in ihrem Sport Weltklasse waren.
6: Und das IOC, das gibt sich zufrieden mit diesem Alibi.
4: Das IOC entscheidet sich. Olympia im Hitlerstaat wird schon unpolitisch werden. Berlin darf Olympia behalten.
6: Diese Entscheidung ist der Sündenfall. Das IOC verlässt sich auf die Garantie einer Diktatur.
4: Es gibt dazu einen historischen Redeausschnitt von Rudolf Hess, dem Stellvertreter Hitlers. Kaum sind die Spiele 1936 vorbei, wird er vor Propagandisten seiner Partei sagen:
7: Niemals wären die Olympischen Spiele nach Deutschland gelegt worden, wenn die Abstimmung über ihren Ort stattgefunden hätte, nachdem wir an der Macht waren.
6: Hier kommt's ganz klar raus. Mit Olympia täuschen die Nazis die ganze Welt sehr bewusst.
4: Wolfgang Freieisen, mein Großvater, er ist derweil wie im Rausch. 1934 schickt er die 4 Besten aus dem Achter im Vierer ins Rennen. Willi Menne, 24, er ist der sogenannte Schlagmann. Er sitzt ganz vorn im Boot und gibt den Rhythmus vor, den die anderen in seinem Rücken sehen können und übernehmen. Hinter ihm sitzt Martin Kahl, 23.
6: Martin Kahl, den Namen könnt ihr euch für die nächste Folge schon mal merken. Ihr werdet ihn noch ein bisschen besser kennenlernen.
4: Dann Toni Rohm, 25, und im Bug Rudi Eckstein. Der ist erst 19. Ab da setzt mein Opa ausschließlich auf diesen Vierer. der nun als Männevierer bekannt ist in der Szene.
6: Also nach dem Schlagmann Willi Menne. Sie versuchen es, die Qualifikation für Olympia.
4: Mit Riesenschritten. 1934 wird der Männevierer mit 6 Sekunden Vorsprung Europameister. Das ist eine ganze Menge Vorsprung. Für meinen Opa geht es nun munter so weiter. Auch 1935 holen seine Ruderer Gold bei der EM. Jetzt sind sie im Fokus der NS-Olympiavorbereitung. Nazis haben ab 1933 nämlich die führenden Positionen im Sport übernommen. Die Vereine sind die unterste Ebene in diesem System. Hitlers Stellvertreter Rudolf Hess wird später verkünden, wie wichtig es für das Regime war, dass Olympia nicht sofort 1933 stattfand, sondern noch 3 Jahre Zeit waren.
7: Die Zeit hätte außerdem gefehlt, unsere Mannschaft so vorzubereiten und durchzutrainieren wie geschehen. Wir hätten nicht den eindrucksvollen Sieg erzielt, der uns auch auf sportlichem Gebiet den Respekt der Welt sichert.
6: Es ging also darum, so viele Goldmedaillen wie möglich zu holen, um der Welt zu zeigen, wie stark man ist.
4: Sportfunktionäre verstanden diese Sprache. Der Vorsitzende des Würzburger Rudervereins spricht damals ganz offen vom hohen außenpolitischen Wert des Sports. Mein Opa aber, der wollte das nicht wahrhaben. Sein ganzes Leben lang bestand er darauf.
5: Wir waren reine Amateure.
4: Sein Goldvierer, für den habe der Alltag so ausgesehen.
5: Freigestellt ist bei uns niemand worden. Die sind in ihre Geschäfte gegangen und abends haben wir trainiert. Weiter ist da nichts gemacht worden.
6: Sein Framing nachträglich, also er will es bewusst unpolitisch halten. Zur Erinnerung, er war selbst in der NSDAP und in der SA.
4: Sicher. Denn selbst wenn seine 4 Ruderer sportlich ganz außergewöhnlich talentiert waren und sich wahrscheinlich in jedem anderen Staat hätten durchsetzen können, das ändert nichts am Prinzip. Die Nazis benutzten Sportler. Und Sportler ließen sich benutzen.
6: Eine der vielen Folgen der Entscheidung, um die es uns geht. Die Entscheidung, Olympia 1936 in Berlin zu belassen. Astrid, du recherchierst ja schon lange zu dem Thema. Und zwar deutlich länger, als wir diese Staffel von Die Entscheidung planen. Welche Hinweise hast du in Würzburg gefunden, also im Verein deines Opas, dazu, wie die Sportler sich eingefügt haben in dieses System?
4: Also ich habe im Würzburger Ruderverein viele Dokumente gefunden. Meine Antwort auf deine Frage, die Sportler, die machten grundsätzlich bereitwillig mit. Es gibt da viele Aussagen, zum Beispiel in den Vereinsheften. Wenn man das liest, kann man regelrecht spüren, wie nationalistisch die Menschen dachten und wie sie Hitler unterstützten. Da liest man oft von begeisterten Heilrufen bei Versammlungen. Und der Präsident des Deutschen Ruderverbands, der schrieb von einer, Zitat, Ausrichtung der organisierten Ruderer in der Braunen Armee.
6: Also die braune Armee, die Farbe der Partei und die der Uniform deines Opas.
4: So ist es, leider. Es ist für mich schwer zu ertragen, aber es ist nicht zu ändern.
6: Wir waren stehen geblieben im Jahr 1935. Es ist das Jahr, in dem klar wird, die Boykottbewegung in den USA scheitert. Die Amerikaner nehmen in Berlin teil. Auch die schwarzen Sportler, die US-Stars, würden also kommen. Die waren der Grund, weswegen der Rassist Hitler zuerst völlig gegen Olympia gewesen war. Aber dann hat er sich überzeugen lassen, was für eine Bühne ihm die Spiele bieten würden.
4: Und jetzt, 1935, kommt der nächste Wendepunkt. Jetzt organisieren die Nazis den deutschen Spitzensport komplett um. Sie gründen Stützpunkte, sogenannte Olympiazellen. Im Rudern sind das Dresden, Berlin, Mainz und Würzburg. Plötzlich ziehen Top-Ruderer aus anderen deutschen Städten nach Würzburg, um das Team dort zu verstärken. Der Spitzensport wird zentralisiert von oben geleitet. Für meinen Großvater bedeutete das Unterstützung. Die Kosten fürs Training nimmt die NS-Sportbürokratie den Vereinen vor Ort allerdings nicht komplett ab. Aber dann in Berlin, bei den Spielen selbst, da werden die Sportler quasi Darsteller der modernen Propaganda, die Nazis aufziehen. In Wochenschaufilmen, im Radio, im Olympiafilm von Leni Riefenstahl.
6: Wir sind im August 1936. Die Olympischen Spiele haben begonnen. Astrid, bekommen dein Opa und seine Ruderer in Berlin etwas mit von diesem eigentlichen olympischen Gedanken, also von dem Zusammenkommen mit den Sportlern aus anderen Ländern?
4: Ich fürchte, Olympiatourismus hat meinen Opa überhaupt nicht interessiert. Es gibt Fotos, wo er mit seinem Team am Brandenburger Tor steht, und es gibt ein Foto mit einem Inder mit Turban im olympischen Dorf. Aber andere Sportarten anschauen, hä?
5: Da habe ich gar keine Zeit dazu gehabt. Und dann musst du ja aufpassen auf die Kellen da, ne? Man weiß ja nie, was passiert. Nee, die waren nicht mehr unter Kontrolle.
4: Und dann startet sein Rennen. Es geht um sein großes Ziel, Olympiagold. Das will er holen. Und es gibt eine Radioreportage, wenn auch eine mit nicht so toller Tonqualität.
8: Olympia-Weltsender, wir rufen Grünau. Hier ist die Regattabahn Grünau.
4: Es ist der 14. August 1936.
8: Ab geht es.
4: Es dauert nicht lange, da übernimmt der Männevierer die Führung. Etwa zu früh? So ein Rennen dauert über 6 Minuten. Einer an Bord macht sich deshalb Sorgen. Toni Rohm. Viele Jahrzehnte später wird er schildern, was er denkt.
9: Der Schlagmann, der wollte immer spurten und spurten. Ich habe gesagt, nichts noch langsam, denn wir brauchen ja Luft und da kann man nicht immer zuspurten. Denn bei 1000 Meter, da haben wir ja gewusst, dass unser Trainer steht. Und da muss der richtige Spurt kommen.
4: Und da steht er tatsächlich, mein Opa mit seiner Trillerpfeife.
5: Ich bin schon runtergesprungen vom Auto, bin reingelaufen, hab mich geduckt. Ne? Und da stand halt die ganze Masse, die schrie in Deutschland und ich hab dann gebrüllt, ich soll jetzt mal ruhig sein. Ich hab dann ein paar Spurts angesagt durch meine Pfeife. Ne?
4: So geht's auf die letzten Meter, der Kommentator flippt beinahe aus.
10: Und nun in den Deutschland in Endspurt, Männer gewinnt, Männer hat den Sieg geschafft, Männer gewinnt. Den vier und Steuermann, die 5. Goldmedaille vor Großbritannien.
4: Mein Opa, der ist am Ziel. Sein Team hat tatsächlich die Goldmedaille gewonnen. Es ist der schönste Moment in seinem Leben.
6: Für das NS-Regime ist es ein Triumph.
4: Die 4 Ruderer zeigen gleich im Ziel den Hitlergruß.
6: Den Hitlergruß der deutschen Olympioniken, den sieht man auch auf nahezu allen Fotos von Siegerehrungen. Astrid, du hast am Anfang gesagt, dieses Olympia, diese Goldmedaille 1936, sie ist dein ganz persönlicher Elefant im Raum. Wie wurde denn darüber gesprochen in eurer Familie?
4: Von dieser Medaille hat mein Opa mir Tag ein, Tag aus erzählt, als ich ein Kind war. Für meine Großeltern war das die tollste Zeit ihres Lebens. Die haben niemals akzeptiert, dass sie total privilegiert waren und dass dieses Regime gleichzeitig Millionen von Menschen ermordet hat. Das haben die nie akzeptiert. Für meine Eltern, speziell für meine Mutter, die das ja gar nicht kannte, weil das sind ja die Großeltern väterlicherseits, die fand das total seltsam und echt beängstigend, dass das so viel über diese Sache erzählt wurde. Und dann hat sie irgendwann mal gesagt zu meinem Vater, hey, so geht's nicht weiter, das muss aufhören.
6: Unsere Staffel ist einerseits eine Geschichte einer Familie, deiner Familie, vor allem aber auch eine Staffel darüber, wie man heute damit umgeht. Damit, dass der Sport missbraucht wurde als Propagandashow für Hitler. Wie ist der Ruderverein in Würzburg mit diesem Erbe umgegangen?
4: Dazu habe ich mich auf die Suche gemacht. Ich bin also nach Würzburg gefahren und musste buchstäblich wühlen im Bootshaus am Main in einer Art Rumpelkammer. Und da habe ich sehr viel gefunden. Da schauten sie mich plötzlich an, die Ruderer von damals, auf Fotos in Vereinsheften.
6: In der nächsten Folge hört ihr, wie Astrid diesen Ruderverein besucht. Und zwar nicht allein, sondern mit ganz jungen Ruderinnen, mit dem Nachwuchs des Vereins, die sich zum allerersten Mal mit der Geschichte von ihrem Verein beschäftigen. Habt ihr Fragen zu dieser Recherche oder zu vorherigen Staffeln? Wollt ihr wissen, wie so eine Staffel entsteht? Kurze Info, im Herbst planen Christine und ich als Hosts eine Q&A-Folge und ihr könnt uns eure Fragen schicken oder euer Feedback zum Podcast generell super gerne an dieentscheidung@br.de. Das war Folge 1, Besessen. Die erste Folge unserer Staffel Mein Opa, die Nazis und Olympia. 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Diese Staffel von Die Entscheidung ist eine Produktion der Redaktion Ausland und politischer Hintergrund im Juli 2026. Reporterin für diese Staffel ist
4: Astrid Freieisen.
6: Redaktion Barbara Kostolnik. Mitrecherchiert haben Lena Rajewski und Charlotta Knoll. Distribution Stefanie Ramp und Anton Rauch. Produktion Robin Ault. Und mein Name ist Jasmin Brock.
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11: Herzlich willkommen zum Breitengrad, zu einer halben Stunde spannende Auslandsreportagen und Feature. Am Mikrofon ist Clemens Fehrenkotte. Hasbara, das heißt wörtlich Erklärung. Und es gibt nicht wenige in Israel, die meinen, dass angesichts des katastrophalen Ansehens Israels in der Welt das Land und seine Lage einfach nicht gut genug erklärt werden. Schon seit Jahrzehnten setzen israelische Regierungen, aber auch halbstaatliche Lobbygruppen und private Initiativen verschiedene Methoden ein, um das Ansehen des Landes international zu verbessern. Vieles davon hat lange gut funktioniert. Doch spätestens seit dem Krieg im Gazastreifen stößt die Hasbara an ihre Grenzen. Auch die derzeitige in Teilen rechtsextreme Regierung unter Premierminister Benjamin Netanyahu investiert viel in Hasbara. Zum Teil sind die Methoden gleich geblieben, zum Teil aber setzt man auch auf neue Technologien, beispielsweise KI, Bots, Fake-Accounts oder bezahlte Influencer, um die öffentliche Meinung gerade auch in den sozialen Medien zu beeinflussen. Zum Instrumentenkasten gehören nicht nur Schamoffensiven, Whitewashing, zahlreiche Delegationsreisen und Hintergrundtreffen, sondern auch Falschinformationen und Diffamierungskampagnen. Israel ist von vielen Seiten bedroht und Hasbara ist längst auch Teil der Kriegsführung geworden. ARD-Korrespondent Jan-Christoph Kitzler berichtet aus Tel Aviv.
12: Der Song, mit dem die Aktivistin Brooke Goldstein ihre Bilder aus dem Gazastreifen unterlegt. Gib mir Essen und ich will etwas Käse, Erdnussbutter, Senf und Bohnen.
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12: Die Bilder auf Instagram dazu zeigen die blonde Frau aus New York mit Helm und Schutzweste, militärisch grün, hinter ihr große Mengen Pakete mit Nahrungsmitteln. Sie stammen vom August 2025, da wurde Goldstein mit Dutzenden anderen Influencern in den Gazastreifen gebracht, geführt von der israelischen Armee. Die Botschaft, die nach Touren wie dieser durch die sozialen Medien gespült wurde, war fast immer die gleiche, auch bei David Mayofis, der sich auf Instagram als Journalist und Analyst bezeichnet und dort unter dem Namen David Rebel firmiert.
14: Ich bin gerade in Gaza und wie ihr wisst, gibt es eine große Kampagne von der Hamas und deren Unterstützern, dass es eine Hungersnot in Gaza gibt und dass Israel vorsätzlich Dutzende Zivilisten verhungern lässt. Das ist total unwahr. Wie ihr seht, gibt es einen Haufen Nahrungsmittelpakete, die darauf warten, von den internationalen Organisationen abgeholt zu werden. Es ist nicht die Schuld der israelischen Armee, dass das hier steht. Es gibt Zehntausende davon, die darauf warten, an Zivilisten in Gaza verteilt zu werden. Und Israel verhindert nicht, dass es die Menschen in Gaza erreicht.
12: Doch Israel hatte genau das ein paar Wochen zuvor getan. Mit einer Totalblockade des Gazastreifens zwischen dem 2. März und dem 19. Mai 2025. Mehr als 11 Wochen hatte Israel keine Lebensmittel in den Gazastreifen gelassen. Menschenrechtsorganisationen weltweit sprachen vom Einsatz von Hunger als Kriegswaffe. Und Mitte August stellte die IPC für den Norden des Gazastreifens, der damals weiterhin unterversorgt war, erstmals eine Hungersnot fest. IPC, das ist das internationale Klassifizierungssystem für Ernährungssicherheit. Zahlreiche internationale Organisationen und Regierungen nutzen das Instrument. Es ist kein Zufall, dass Israels Regierung ausgerechnet in dieser Zeit eine groß angelegte Kampagne startete und damit eine ganz andere Geschichte verbreitete. Mit zwei Botschaften, die sich widersprechen. Erstens, es gibt keinen Hunger in Gaza und Schuld sind die Vereinten Nationen. Im September 2025 wurden im offiziellen YouTube-Kanal des israelischen Außenministeriums Videos in unterschiedlichen Sprachen veröffentlicht. Bis heute wurden sie millionenfach abgerufen.
15: Echte Aufnahmen der Restaurantszene in Gazastadt, Juli 2025.
12: Die Bilder zeigen angeblich volle Restaurants im Gazastreifen im Juli. Essen, bei dem einem das Wasser im Mund zusammenläuft und wohlgenährte Menschen an vollen Tischen. Am Ende steht, es gibt Lebensmittel in Gaza, jede andere Behauptung ist eine Lüge. Tatsächlich gab es damals Lebensmittel in Gaza, doch nur für wenige. Unter anderem, um die Botschaft voller Tische zu verbreiten, investierte Israels Regierung viel Geld in groß angelegte Werbekampagnen. Einer Recherche des Bayerischen Rundfunks zufolge flossen von Mitte Juni bis Ende Dezember 2025 umgerechnet fast 40 Millionen Euro aus dem israelischen Staatshaushalt in Google- und YouTube-Anzeigen und weitere über 4 Millionen Euro an die Plattformen X und Outbrain. Ein gesponserter Link auf Google wurde beispielsweise ausgespielt, wenn nach den Schlagworten IPC und Hunger gesucht wurde. Nutzer landeten dann auf einer israelischen Regierungsseite, die die IPC-Einschätzung in Frage stellt und behauptet, sie sei aufgrund unvollständiger und falscher Daten zustande gekommen. Die ebenfalls von Israel aufgestellte Behauptung, IPC habe für Gaza die Kriterien für Hunger gesenkt, wurde inzwischen widerlegt. Die Beispiele zeigen, die israelische Regierung bringt mit Hilfe von Kampagnen zum Teil falsche, zum Teil irreführende Informationen in Umlauf. Warum aber tut sie das? Mehrfach angefragte Interviews mit Bitte um Stellungnahme kamen nicht zustande. Seit Jahren schon ist Israel im Krieg und in diesem Krieg geht es nicht nur um die Frage, wie man Terrororganisationen wie die Hamas oder die Hisbollah militärisch bekämpft. Es ist auch ein Krieg um die öffentliche Meinung, um Meinungshoheit im eigenen Land und darüber hinaus. Denn Israel werden heute Kriegsverbrechen und Verbrechen gegen die Menschlichkeit vorgeworfen. Israel muss sich vor dem Internationalen Gerichtshof in Den Haag verantworten. Auch israelische Menschenrechtsorganisationen sprechen von einem Genozid im Gazastreifen und von einem Apartheidsregime im besetzten Westjordanland. Israel braucht Unterstützung von außen und deshalb ist der Krieg um die öffentliche Meinung so wichtig für Israels Sicherheit. Der israelische Premier Benjamin Netanyahu sieht sein Land auch hier in der Selbstverteidigung. Er sprach vor ein paar Monaten in New York vor Influencern auch über die Rolle, die dabei die sozialen Netzwerke spielen.
16: We have to fight back. How do we fight back? Our influencers.
17: Wir müssen zurückschlagen. Wie? Mit unseren Influencern. Das ist sehr wichtig. Und wir müssen die geeigneten Waffen nutzen. Das Wichtigste ist Social Media. Am wichtigsten TikTok. Das andere X. Wir müssen in den Kampf gehen, um Juden eine Richtung zu geben und unseren nicht-jüdischen Freunden oder denen, die unsere Freunde sein können.
12: Viel und immer mehr Geld ist im Spiel. Umgerechnet fast 630 Millionen Euro sind im israelischen Haushalt in diesem Jahr für Public Diplomacy vorgesehen, also für Diplomatie, die sich an die Öffentlichkeit wendet. Fast fünfmal so viel wie 2025. Im letzten Jahr wurden unter anderem Millionenbeträge dafür ausgegeben, dass Kommunikationsagenturen in den USA Suchergebnisse von Google, ChatGPT und anderen beeinflussen, beispielsweise über Social-Media-Accounts und eigens aufgesetzte Seiten im Internet. Dass Gelder flossen, geht auch aus öffentlichen US-Quellen hervor. Veröffentlichte Rechnungsdokumente belegen, dass Influencer von einer Agentur mit Verbindungen nach Deutschland im Auftrag Israels bezahlt wurden. Wer diese Influencer waren, lässt sich nicht belegen, aber dass auch die bereits erwähnten Influencer mit dem israelischen Militär im Gazastreifen waren, steht fest. Der Krieg um die Meinungshoheit, er wird vor allem um die amerikanische Öffentlichkeit geführt, denn die USA sind der mit Abstand wichtigste strategische Partner Israels. Benjamin Netanyahu, Israels Premierminister, gestand das im Mai ganz offen ein in einem Interview mit dem Fernsehsender CBS. Seine Regierung, meint er, müsse der laufenden Anti-Israel-Kampagne etwas entgegensetzen.
17: Der Rückgang der Unterstützung für Israel in den USA geht fast zu 100% mit dem rasanten Aufstieg der sozialen Medien einher. Während wir den physischen militärischen Kampf an 7 Fronten führten, waren wir an der 8. Front, dem Medienkrieg, dem Krieg in den sozialen Medien, völlig schutzlos ausgeliefert. Wir müssen uns also an dieser Front engagieren, müssen Wege finden, den Kampf um die Herzen und Köpfe junger Amerikaner in den sozialen Medien zu führen.
12: Richtig ist, fast jedes Land auf der Welt betreibt das, was Public Diplomacy genannt wird. Dazu gehören auch Kampagnen und Öffentlichkeitsarbeit in den sozialen Medien. Die Frage ist nur, ob Israel in diesem Krieg Mittel einsetzt, die zum eigenen Anspruch passen, nämlich ein liberaler Rechtsstaat zu sein und die einzige Demokratie im Nahen Osten. Israelische Öffentlichkeitsarbeit gibt es schon lange und sie war schon immer besonders. Sie hat einen Namen, Hasbara, das heißt eigentlich Erklärung. Auch Alon Levy hat das gemacht, Israel erklären. Er wurde gleich nach dem 7. Oktober 2023 israelischer Regierungssprecher abgestellt für die internationale Presse. Levy hatte eine sehr große Präsenz, jung, gut aussehend, Englisch die Muttersprache. Er musste gehen, als herauskam, dass er vorher an Demonstrationen gegen die sogenannte Justizreform der israelischen Regierung teilgenommen hatte. Hasbara macht er noch immer, jetzt auf eigene Rechnung.
18: The word Hasbara is often translated as.
19: Das Wort Hasbara wird oft mit PR übersetzt. Ich halte das für fatal, denn PR macht man, wenn man einen Ferienort vermarkten will. Es geht hier also nicht um Pressearbeit oder die Erläuterung einer bestimmten militärischen Maßnahme. Vielmehr geht es darum, einer koordinierten weltweiten Hassbewegung die Stirn zu bieten. Einer Bewegung, die Israel als einen Staat darstellen will, der Völkermord begeht, ein Apartheid-Regime unterhält und von weißen Kolonialherren beherrscht wird, bla bla bla.
18: That seeks to portray Israel as a genocidal apartheid white colonizer, bla bla bla.
12: Auch mit Arik Segal kann man über Hasbara sprechen. Er bezeichnet sich selbst als Experten für das, was er digitale Beeinflussung nennt. Er sagt, Hasbara habe sich immer wieder verändert. Das klassische Israel-Erklären reiche heute nicht mehr in Zeiten, in denen Argumente, Fakten und Informationen der israelischen Regierung nicht mehr durchdringen würden.
20: Eine der offiziellen Strategien, die an die Stelle der klassischen Hasbara trat, war das sogenannte Rebranding. Man sagte sich im Außenministerium, wisst ihr was, das hier funktioniert nicht, wir kommen so nicht weiter. Also versuchen wir es mal mit einer anderen Strategie. Reden wir einfach über israelisches Hightech, über kulturelle Vielfalt. Und darüber, dass Tel Aviv die weltweit beste Stadt für Schwule ist. Man spricht also darüber. Das ist die neue Marke. Und sie ist erfolgreich. Und was Hasbara angeht, klar, es gibt den Nahostkonflikt und wir geben uns Mühe. Aber das ist eine ganz andere Sache.
21: And Hasbara, okay, we have the conflict, we try, but that's a different thing. We do it in parallel.
12: Ein Anruf bei Nathan Sharansky in Jerusalem. Auch der 78-Jährige ist ein Experte für diese Ablenkungsstrategie. Zwischen 1996 und 2005 war er mehrmals Minister und stellvertretender Ministerpräsident und bis 2018 Vorsitzender der Jewish Agency, einer zionistischen Organisation, die unter anderem die Einwanderung von Jüdinnen und Juden nach Israel fördert. Sharanskys Lebensthema ist der Kampf gegen den real existierenden Antisemitismus. Für Kritiker steht er aber auch für dessen politische Instrumentalisierung im Interesse Israels.
22: Yeah. Okay, so you want to ask or simply I'll talk.
12: Auch 2003, in der Zeit der zweiten palästinensischen Intifada, gab es massive internationale Kritik an Israel wegen des Baus der Sperranlage zum Westjordanland und der gezielten Tötungen militanter Palästinenser in dicht besiedelten Gebieten. In dieser Zeit entwickelte Nathan Sharansky einen einfachen Test, um den von ihm ausgemachten israelbezogenen Antisemitismus zu definieren. Die 3D. Antisemitisch sei demnach, wenn Israel delegitimiert würde oder dämonisiert oder wenn doppelte Standards angelegt würden. Da stellen sich Fragen. Sind etwa auch die Siedlungen im Westjordanland ein legitimer Teil Israels und ist, wer das in Frage stellt, ein Antisemit? Ist schon die Verwendung des Begriffs Genozid eine Dämonisierung Israels, wo es sich doch um eine Kategorie des Völkerrechts handelt? Und was sind doppelte Standards? Sharansky sieht Grenzen.
23: Es ist sehr schwierig, diese Definition durchzusetzen oder die Welt dazu zu bringen, sie zu akzeptieren. Zwar gibt es eine Reihe jüdischer Organisationen, die sie anerkannt haben. Auch das US-Außenministerium hat die Definition akzeptiert, ich glaube 2005. Doch all das spielt keine Rolle, solange die breite Öffentlichkeit der Ansicht ist, dass Kritik an Israel, in welcher Form auch immer, kein Antisemitismus sei. und solange Hassrede gegen Israel zur Normalität wird. Und genau deshalb sage ich, dass es objektiv betrachtet sehr schwierig ist, dagegen zu kämpfen.
12: Antisemitismus ist real. Er tritt in ganz unterschiedlichen Formen auf und ist seit dem 7. Oktober 2023 weltweit zum noch größeren Problem geworden. Nathan Sharansky aber hatte schon 20 Jahre zuvor mithilfe der 3D definiert, dass manche Kritik an Israel sein Land delegitimieren würde, folglich antisemitisch ist. Das funktioniert bis heute. Menschen, die der Meinung sind, gegen die völkerrechtswidrige israelische Besatzung im Westjordanland sei ein Boykott der dortigen Siedlungen ein legitimes Mittel, kennen den Vorwurf. Vertreter Israels oder pro-israelische Lobbygruppen markieren einen solchen Boykott immer wieder als antisemitisch und lenken so vom eigentlichen Thema ab. Denn tatsächlich sind die Siedlungen das Problem, denn sie sind völkerrechtswidrig. Auch Nathan Sharansky ist der Meinung, dass die alten Methoden nicht mehr funktionieren.
23: Es ist sehr schwierig, unsere klassische Hasbara auf neue Gegebenheiten anzuwenden. Aber wir müssen es tun. Doch selbst wenn wir es bestmöglich tun, die alten Vorurteile sind, selbst in Amerika, so tief verwurzelt, dass die Propaganda oder die Hasbara an sich nicht weiterhelfen werden.
12: Denn die Zeiten haben sich geändert. Am 7. Oktober 2023 griffen Hamas und andere Terrororganisationen aus dem Gazastreifen Israel an. Nach mehr als 1200 Toten und 250 verschleppten Geiseln führte Israel in Folge einen Krieg im Gazastreifen, der, je länger er dauerte, immer weniger mit Selbstverteidigung zu tun hatte. So schätzen das auch enge Verbündete Israels ein, wie die USA oder Deutschland. Weit mehr als 70.000 Menschen wurden im Gazastreifen getötet, mehr als 170.000 verletzt. Große Teile des Gebiets liegen heute in Schutt und Asche. Aber der Kampf um die öffentliche Meinung begann gleich am Anfang, vor allem in den sozialen Medien. Elon Levy, der ehemalige Regierungssprecher.
18: October 7th was a moment that energized.
0: Der 7. Oktober war ein Ereignis, das der weltweiten anti-israelischen Bewegung neuen Auftrieb gab und sie beflügelte. Schon am 8. Oktober gingen Menschen auf die Straße und warfen Israel Völkermord vor. Und nun sahen sie ihre Stunde gekommen. Die Situation hat sich also massiv zugespitzt. Wir müssen verstehen, dass der 7. Oktober der Auslöser war, der diese weltweite Hassbewegung gegen Israel befeuert hat. Er hat sie nicht erst hervorgebracht.
12: Tatsächlich begann die Kampagne gegen Israel schon früh. Viele der Kritiker aber haben es sich nicht leicht gemacht. Erst im September 2025, nach fast 2 Jahren vernichtendem Krieg in Gaza, erklärten führende internationale Genozidforscher gemeinsam, Israels Regierung habe im Gazastreifen nicht nur Kriegsverbrechen und Verbrechen gegen die Menschlichkeit, sondern auch einen Völkermord begangen. Benjamin Netanyahu, Nathan Sharansky, Elon Levy, sie alle sind offizielle Stimmen Israels oder vertreten dessen Positionen, stehen für Hasbara in unterschiedlicher Ausprägung. Doch nicht nur die pro-palästinensische Seite wirft Israel die Verbreitung von Unwahrheiten vor, auch unter Israelis gibt es andere Stimmen, zum Beispiel von Alon Zahar. Der Israeli lebt seit 5 Jahren in Berlin, er ist ein harter Kritiker Israels und der in Teilen rechtsextremen Regierung. Fragt man ihn, wann er das nächste Mal in Israel sein wird, sagt er, er weiß es noch nicht. Zunächst einmal will er etwas zu Nathan Sharansky sagen und zu besagten 3D.
14: Ich denke, die eigentlichen 3Ds sind das, was Israel betreibt. Verzerrung, also Distortion, Ablenkung, Deflection und Falschinformation, Desinformation. Die Art und Weise, wie dies geschieht, ist äußerst raffiniert und vielschichtig. Zudem entwickelt sich das im Zuge technischer Innovationen ständig weiter. Dabei werden auch positive Argumente über Israel genutzt, um das Bild zu verzerren und von Tatsachen abzulenken, mit denen man sich nicht auseinandersetzen möchte.
12: Und mit Gegnern in diesem Kampf um öffentliche Meinung gehe Israel so um. Nicht nur Francesca Albanese, das Palästinenserhilfswerk UNRWA oder Ärzte ohne Grenzen würden diffamiert und diskreditiert. Zielscheibe seien in Deutschland auch Medien. Im Sommer 2024 beispielsweise hatte ein damaliger Sprecher der israelischen Armee die Tagesschau als Sprachrohr der Hamas bezeichnet.
14: Es gibt Reporter in Deutschland, die unter Anfeindungen gelitten haben. Und sogar ganze Zeitungen wurden als antisemitisch abgestempelt. Selbst Omar Bartow, ein führender Völkermordforscher, wurde als selbsthassender Jude bezeichnet. Das ist doch völlig absurd, oder? Es findet keine wirkliche Auseinandersetzung mit den eigentlichen Aussagen statt. Denn wenn es darum ginge, über den Völkermord und die Fakten oder auch nur die Vorwürfe zu debattieren, wollen die Beteiligten das ja gar nicht. So weichen sie der Sache aus. Wenn man dir die Schuld gibt, will man sich gar nicht erst anhören, was du zu sagen hast. Man stellt die Motive des Sprechers in Frage, statt sich mit seinen Aussagen zu befassen.
12: Doch weil auch das manchmal nicht reiche, so Saha, beeinflusse Israel in diesem Krieg um die öffentliche Meinung auch ganz gezielt Entscheidungsträger, auch in Deutschland. Wichtige Player, die nach Sahas Auffassung die Sicht der israelischen Regierung in Deutschland propagierten, seien beispielsweise die Deutsch-Israelische Gesellschaft, NAFO, das Nahost-Friedensforum, zum Teil auch der Zentralrat der Juden in Deutschland. Das, was diese Player tun, habe Wirkung, sagt Alon Saha, der den Blog Staatsraison Monitor betreibt.
2: I think there's a lot of lobbyism that's been
14: Ich denke, in Deutschland findet massive Lobbyarbeit statt. Das weiß ich von verschiedensten Gruppen. Manche stammen aus Israel, andere sind in Europa ansässig, wieder andere sind christlich-zionistische Gruppierungen. Viele werden jedoch entweder vom deutschen Staat oder vom israelischen Staat unterstützt. Oder es handelt sich um Privatpersonen, die über private Mittel konservativer Organisationen finanziert werden. Vorwiegend aus den USA und teilweise aus Deutschland.
2: Mainly in the US and sometimes in Germany.
12: Auch Elnet gehöre dazu, das European Leadership Network mit Büros in Brüssel, Paris, London, Rom, Warschau und Berlin. Dem Lobbyregister des Deutschen Bundestages lässt sich entnehmen, dass Elnet dort im Jahr 2024 mehr als 1 Million Euro für Interessenvertretung ausgegeben hat. Elnet finanziert sich in Deutschland auch aus öffentlichen Mitteln. Für 2024 gab es zwischen 240.000 und 290.000 Euro an staatlichen Zuwendungen. Auch Israels Regierung unterstützt Elnet finanziell. Wie Alon Saha in seinem Blog Staatsraison Monitor dokumentiert hat, sind Elnet-Vertreter regelmäßig im Bundestag zu Gast. Einer Recherche der Taz vom letzten Herbst zufolge flogen seit 2017 mindestens 96 Mitglieder des Deutschen Bundestages mit Elnet nach Israel, manche sogar mehrfach. Und auch andere organisieren diese Reisen.
3: Ich freue mich wirklich, euch alle hier zu sehen.
12: Mitte November letzten Jahres war Israels Botschafter in Deutschland Ron Prosor persönlich an Bord, als rund 160 jüngere Deutsche nach Israel geflogen wurden, eingeladen vom israelischen Außenministerium, um sich 5 Tage lang ein Bild zu machen. Die linksliberale Zeitung Haaretz konnte mit Teilnehmern sprechen. Sie berichten von einer PR-Operation, von Propaganda für die israelische Regierung.
3: Sie haben es geschafft und ich möchte wirklich sagen, dass die selber, jeder, der hier in diesem Flugzeug sitzt, die Generation ist, die eigentlich, ich werde euch wirklich als Brückenbauer nennen.
12: Das israelische Außenministerium bezeichnete die Reise in einer Stellungnahme als außergewöhnlich erfolgreich. Der in Berlin lebende Israeli Alon Saha hat sich auch mit diesen Delegationsreisen beschäftigt.
2: So imagine you're even a student, not necessarily a parliamentarian.
14: Stell dir vor, du bist Student, nicht unbedingt Parlamentarier. Du bist Teil einer Delegation und du triffst dort auf israelische Studenten. Das klingt erst einmal gut. Dann besuchst du Yad Vashem, um über den Holocaust zu sprechen, triffst Soldaten und erlebst vielleicht sogar die Vorführung einer neuen Waffe. Außerdem sprichst du mit einem Sprecher der Armee. Das ist ein stark kontrolliertes Umfeld. Es ist fast so, als würde man die Besucher in eine Blase hüllen und sicherstellen, dass diese Blase nicht bis zu ihrer Abreise platzt. Am Ende verlässt du Israel mit einem sehr verzerrten Bild davon, was Israel eigentlich ist.
2: And then they leave Israel with a very distorted picture of what Israel is.
12: Das offizielle Israel gibt Hasbara in allen Variationen immer mehr Bedeutung. Der Grund: Das Land verliert weltweit an Reputation. Bemerkenswert ist, dass trotz vermehrter Anfragen bei Ministerien, der israelischen Armee, dem Regierungspresseamt kein Interview dazu zustande kam. Um Antworten auf offene Fragen zu bekommen. Etwa, ob Falschinformationen und Manipulation legitime Mittel eines Rechtsstaats sein können. Erst kurz vor der Veröffentlichung war lediglich das Ministerium für Diaspora-Angelegenheiten und den Kampf gegen Antisemitismus bereit zu einem Hintergrundgespräch, aus dem nur wenig zitiert und das Zitierte offiziell abgenommen werden musste. Der Kampf um die öffentliche Meinung sei ein fester Bestandteil unserer Zeit, sagt eine Mitarbeiterin. Und letztendlich wirke sich Israels internationales Ansehen auf seinen strategischen Handlungsspielraum aus. Damit meint sie auch das Vorgehen der israelischen Armee. Spezialisierte Informationsplattformen nennt sie das, was das Ministerium betreibt. Darin fließen nach ihrer Darstellung unter anderem auch Geheimdienstinformationen ein, um Beweise für die Sicht der israelischen Regierung zu liefern. Es gibt Webseiten zu einer ganzen Reihe von Themen. Wer beispielsweise nach der Lage im Gazastreifen sucht, soll auf die entsprechende Seite des Ministeriums geleitet werden. Informationen zusammenzutragen sei das eine, sagt sie, aber es gehe auch darum, sicherzustellen, dass Israels Darstellung jene Zielgruppen erreicht, die aktiv nach diesen Themen suchen. Ziel sei es, Suchergebnisse und Algorithmen

0: Ebene ansprechen. Letztendlich spielt es also kaum eine Rolle, was wahr ist und was nicht. Man hat seine eigene Sicht auf die Realität. Und dem stehen diese Kampagnen der Gegenseite gegenüber. Ich glaube, es ist sehr schwer, daran etwas zu ändern. Ganz gleich, was man auch versucht.
1: Die Meinung vieler Israelis ist, die Hasbara ist wichtig, doch einfach nicht gut genug. Das sei auch der Grund für das derzeit schlechte Ansehen Israels vor großen Teilen der Weltöffentlichkeit. Sicher ist, die alten Methoden der Hasbara reichen nicht mehr aus. Israel dringt mit seinen Fakten oft nicht mehr durch. Und es reicht nicht mehr, Israel einfach nur zu erklären. Das liegt einerseits daran, dass sich die Waffen im Kampf um die Meinungshoheit verändert haben. Andererseits aber stoßen die Versuche der Erklärung auch an ihre Grenzen, wenn angesichts der Kriege der letzten Jahre schwere Vorwürfe im Raum stehen von Kriegsverbrechen, Verbrechen gegen die Menschlichkeit und Völkermord.
2: Das war die Reportage Hasbara, wie sich Israel heute der Welt erklärt, von ARD-Korrespondent Jan-Christoph Kitzler aus Tel Aviv. Redaktion Clemens Fehrenkotte. 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
1: 18 Uhr, die Nachrichten des Bayerischen Rundfunks mit Stefanie Müller. Die Übersicht. Nach Bränden an Bahnstrecke in NRW steht Verdacht auf Sabotage im Raum. AfD in Sachsen-Anhalt stellt 100-Tage-Programm vor. DFB-Führung meldet grundsätzliche Einigung mit Jürgen Klopp. Das Wetter in Bayern, bis zum Abend sonnig, in der Nacht sternenklar. Köln. Die wichtige Bahnstrecke zwischen Düsseldorf und Köln ist womöglich durch einen Brandanschlag lahmgelegt worden. Aus Sicherheitskreisen verlautete, es werde ein Sabotageakt vermutet. Ein technischer Defekt gelte als unwahrscheinlich. Inzwischen tauchte auf der Online-Plattform indimedia.org ein Bekennerschreiben der linken Gruppe Kommando Angry Birds auf. Darin heißt es, es seien Brandsätze in einem großen Kabelschacht deponiert worden. Ein Polizeisprecher sagte, es werde geprüft, ob das Schreiben authentisch sei. NRW-Innenminister Reul nannte die Tat gezielte Sabotage, die Kollateralschäden billigend in Kauf genommen habe. Noch ist unklar, wann die Züge wieder regulär fahren. Die Bahn spricht von immensen Schäden. Magdeburg. Der AfD-Landeschef von Sachsen-Anhalt, Reichardt, ist in seinem Amt bestätigt worden. Beim Landesparteitag erhielt er rund 89% der Stimmen. Zuvor hat die Partei ihr 100-Tage-Programm vorgestellt. 10 Punkte will die AfD in Sachsen-Anhalt im Fall eines Siegs bei der Wahl in 2 Monaten umsetzen. Zunächst soll der Medienstaatsvertrag gekündigt werden, der die Rechtsgrundlage des öffentlich-rechtlichen Rundfunks ist. Dann sollen die Abschiebehaftplätze ausgebaut und eine flächendeckende Arbeitspflicht für Asylbewerberinnen und Bewerber eingeführt werden. In Umfragen liegt die AfD aktuell deutlich vor der regierenden CDU in Sachsen-Anhalt. Odessa. Bei russischen Angriffen auf die Ukraine sind in der Nacht mehrere Menschen getötet worden. In der Hafenstadt Odessa im Süden des Landes kamen 2 Menschen ums Leben, 12 weitere wurden verletzt, wie der Chef der Regionalverwaltung mitteilte. In Sumy im Nordosten der Ukraine töteten russische Gleitbomben mindestens 4 Menschen, darunter auch ein Kind. Präsident Selenskyj sagte, Russland habe in der Nacht insgesamt 12 Raketen sowie über 120 Drohnen eingesetzt. Die Ukraine griff derweil nach eigenen Angaben im Asowschen Meer mehr als 2 Dutzend russische Schiffe an. Der ukrainische Generalstab teilte mit, es seien vor allem Tanker, die zum Öltransport eingesetzt würden, beschädigt worden. Russischen Angaben zufolge kam dabei 1 Mensch ums Leben. Almería. Zahlreiche Einsatzkräfte kämpfen weiter gegen den Waldbrand in der südspanischen Region Andalusien. Laut einer Mitteilung der Feuerwehr sollen jedoch eine höhere Luftfeuchtigkeit und schwächere Winde die Löscharbeiten erleichtert haben. Bei dem verheerenden Waldbrand sind in der Nacht zu Freitag offiziellen Angaben zufolge mindestens 12 Menschen getötet worden. Bisher wurden demnach rund 6.600 Hektar Wald- und Buschfläche zerstört. Knapp 1.500 Menschen mussten in Sicherheit gebracht werden. Bundeskanzler Merz hat die Ereignisse in Andalusien als bestürzend bezeichnet. In den sozialen Medien schrieb der Kanzler, er habe dem spanischen Ministerpräsidenten Sanchez seine Anteilnahme ausgesprochen und hoffe, dass die vielen Verletzten und Angehörigen der Opfer Trost finden. Zum Fußball. Die Spitze des Deutschen Fußballbundes hat sich auf wesentliche Eckpunkte eines möglichen Vertrages mit dem Wunschbundestrainer Jürgen Klopp verständigt. Beide Seiten seien zuversichtlich, dass die Verhandlungen, vorbehaltlich einer Einigung mit Klopps derzeitigem Arbeitgeber Red Bull, erfolgreich abgeschlossen werden könnten, teilte der DFB nach einem Treffen mit Klopp in New York mit. Am Abend kämpfen Norwegen und England um den Einzug ins WM-Halbfinale. Aus diesem Anlass dürfen die Pubs in England und Wales bis nach dem Abpfiff geöffnet bleiben. Normalerweise ist um 23 Uhr Sperrstunde. Regulärer Anpfiff bei der heutigen Partie in Miami ist um 22 Uhr britischer Zeit. Das Wetter in Bayern. Bis zum Abend hochsommerlich warm und viel Sonnenschein mit wenigen Quellwolken und Wind aus Nordost. In der kommenden Nacht meist sternenklar, es kühlt auf 10 bis 8 Grad ab. Morgen und am Montag sonnig, am Dienstag örtlich auch Regen, in den Alpen Gewitter. Es bleibt windig und hochsommerlich warm bei maximal 27 bis 35 Grad. Die Zeit, es ist 18 Uhr und gleich 5 Minuten. Ein Blick auf die Straßen. Es herrscht normaler Verkehr auf den Fernstraßen in Bayern. Soweit die Verkehrsübersicht.
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2: Mischa, hast du verstanden, was ich gepfiffen habe?
3: Ich kann nicht pfeifen.
2: Nein, das hat geheißen, hallo beim Lachlabor. Und jetzt pfeife ich noch meinen Namen.
3: Ich
2: bin Tina. Und jetzt du.
3: Hallo, ich bin Mischa. Okay, wir sind nicht so gut im Pfeifen.
2: Ja, jetzt sollst du noch das raten. Ja. Was pfeife ich wohl jetzt?
3: Wenn wir die ganze Zeit so weiter pfeifen, kriegen wir heute keine Frage und keine Antwort raus.
2: So lange habe ich doch gar nicht gepfiffen, nein.
3: Aber es klang traurig.
2: Nein, das sollte die Frage sein und die lautet so.
4: Das Lachlabor untersucht heute.
5: Sind Vögel am Morgen auch mal müde?
3: Spannende Frage.
2: Gibt's das denn überhaupt müde Vögel oder sind die immer hellwach?
3: Nein, die sind bestimmt schon auch mal müde.
2: Meinst du? Ich würde sagen, wir stimmen uns schon mal ein bisschen ein mit Rätselteam. Könnt ihr nicht einfach mal ein paar Vögel aufzählen, damit wir so ein bisschen ins Thema reinkommen?
6: Wellensittich, Blaumeise, Spatzen,
7: Spottdrossel,
8: ein Rotmilan.
9: Ich kenne Amseln, Krähen und Raben noch.
7: Adler?
3: Amsel, Drosse, Fink und Stein.
2: Denkt man da schon an irgendwelche Vögel und denkt, naja klar, die Blaumeise, die hängt immer so müde im Eck morgens. Ist ja schon mal was aufgefallen?
3: Nee, am ehesten irgendwie denke ich jetzt an Eule oder so, die irgendwie tagsüber dann müde ist oder so, vielleicht eine Nachtaktive.
2: So, oder so Spatzen, so kleine Spatzen, dass die so...
3: Ja, also ich meine...
4: Yippie, Mischa wird verkleidet.
3: Was ist das hier denn auf einmal?
2: Das gefällt mir aber sehr gut. Yippie, Mischa wird verkleidet.
3: Aha.
2: Ja, dann würde ich sagen, Mischa, du wirst zum Vogel, oder?
10: Was haben wir denn hier Schönes?
2: Wir haben, die wurden auch schon ein paar Mal benutzt, tolle Vogelfüße.
3: Ah, ja, die hatte ich schon mal an. Ich weiß schon gar nicht mehr, bei welcher Folge, aber ich hatte sie auf jeden Fall schon
2: an. Die haben so einen Klettverschluss und dann hast du so orange-goldenfarbene Füße, das geht bis zum Knie hoch und unten sind so ein paar Krallen dran. Die kannst du schon mal anlegen.
3: Ja, sehr gut.
2: Darf ich dich eigentlich Mischa Spatz nennen oder wie möchtest du heißen?
3: Mischa Star vielleicht? So ein Star?
2: Aber das kann man so schlecht aussprechen.
3: Rotkehlchen, komm, nenn mich Rotkehlchen.
2: Mischa Kehlchen. Also, Mischa Kehlchen hat schon die Vogelfüße an. Mhm. Guck mal, jetzt habe ich dir noch mitgebracht, weil du hast ja jetzt nachher keine Finger mehr als Vogel, sondern du hast eigentlich so Flügel. Meine Schwimmpaddel, die kannst du dir mal an die Hände machen.
3: Mhm, okay.
2: Das sind jetzt deine Flügel sozusagen.
3: Ja, ja.
2: Und ich finde, unser Mischerkehlchen sollte eigentlich auch vielleicht auf so einem Ast stehen. Ich habe dir einen Ast mitgebracht.
3: Das sieht jetzt eher so aus, wie wenn der Hund von meiner Oma, der Ding, da so einen riesen Knochen aus dem Wald mitgenommen hätte. So ein Baumstamm, so ein kleiner, aber...
2: So, dann stell dich doch mal mit deinen Krallenfüßen und deinen Flügeln hier auf den Ast. Das Mischerkehlchen. Ich glaube, ich nenne mich Tina Paradiesvogel. Ist das okay?
3: Oh, der Mischer.
2: Kommst du überhaupt drauf auf den Ast?
3: Ui, das ist schön. Das
2: bisschen balancieren.
3: Bisschen balancieren muss man da.
2: Okay, also dann probier doch mal, mir was zu sagen oder zu pfeifen vielleicht, ob ich das verstehe, dass du schon so richtig drin bist in der Rolle. Du bist so schön.
3: Ja, so ähnlich sehe ich hübsch aus.
2: Okay,
3: Nein, das habe ich an deinem Gesicht gesehen.
4: Hallo, hat das noch irgendwas mit der Frage zu tun?
3: Ja, das wirkt manchmal wirklich so ein bisschen komisch, was wir machen, aber es
2: manchmal
3: geht ja...
2: Manchmal hilft's.
3: Ja, und es geht auch darum, sich so ein bisschen reinzuversetzen. Ich glaube, dann denkt man auch besser.
2: Du hast wirklich jetzt gerade was Vogelartiges, wie du mit diesen Krallenfüßen auf diesem Ast balancierst und so wie so Flügelchen an der Seite hast. Ja, okay. Aber erst denken, dann pfeifen. Also es geht um Vögel, die morgens zwitschern. Ob die auch mal müde sind, das gilt's ja zu klären, oder?
3: Also Vögel zwitschern morgens auf jeden Fall.
2: Aber
3: und dann halt
2: alle?
3: Die Frage,
2: Sind denn alle Vögel frühmorgens wach?
3: Na, also die Eule nicht.
2: Okay. Vielleicht fragen wir erstmal das Miträtselteam. Welche Vögel bleiben morgens lieber noch ein bisschen liegen? Und wer ist eher so der Frühaufsteher? Was sind denn eure Vermutungen?
9: Gartenvögel wie die Amsel, die stehen sehr früh auf.
7: Der Star, der steht früh auf und zwitschert.
8: Vielleicht die Gans.
11: Ich glaube, die Schwalbe ist eher so ein Frühaufsteher.
12: Raubvögel schlafen, glaube ich, etwas länger, weil sie am Morgen müde sind, weil sie zum Beispiel in der Nacht jagen.
13: Manche Eulen sind nachtaktiv.
14: Uhus, glaube ich, sind auch in der Nacht wach und Nachtigall. Das hört man ja eigentlich schon am Namen.
2: Ja, okay, hast du ja auch schon vermutet.
3: Also nachtaktive Tiere, ja. Aber ansonsten, da ist ja morgens schon immer so ein ganz schön dickes Konzert, würde ich sagen.
2: Also meistens. Du würdest sagen, die meisten
3: die Mehrheit
2: sind eigentlich
3: singt schon morgens,
2: wach.
3: Würde ich sagen, ja.
4: Ich glaube, jetzt braucht es einen echten Experten.
3: Ja gut.
2: Vielleicht einen, der nicht mit Vogelfüßen auf einem Ast gerade steht. Okay, wir müssen klären, welche Vögel sind echte Frühzwitscherer sozusagen. Gerhard Hasbrunner ist Tierforscher und Tierkenner und hat uns schon so oft weitergeholfen. Ich nehme an, das kann er auch heute.
15: Ganz früh am Morgen haben wir zum Beispiel unsere Amseln, ganz häufiger Vogel, da sind die Männchen, also ganz zeitig, wirklich mit der Dämmerung starten die los und sind ziemlich laut. Eher später kommen dann zum Beispiel die Meisen, die sind nicht gar so zeitig. Dieses berühmte Zizibä bei den Kohlmeisen, das hören sie durchaus am Vormittag auch noch. Ja, das, wenn sie nicht so ganz zeitig hören, die sind ein bisschen später dran.
3: Ja, also ich meine, wir beide sind ja zum Beispiel auch ein bisschen verschieden.
2: Du wärst eher Zizibä,
3: ja,
2: die
3: genau.
2: Meise.
3: Du bist eher so die Amsel, ja, früh ja. dran, morgens gleich fit, wach und laut. Und ich bin eher ein bisschen später dran nochmal.
2: Dann mach doch mal vielleicht Zizibä, passt das gut zu dir? Dann bist du eher so eine Meise im Moment.
3: Wie geht es denn nochmal? Zizibä, Zizibä. Ja. Oder wie geht es?
2: Zizibä.
3: Ich kann es nicht so genau.
2: Es klingt schon sehr, sehr Zizibä. Echt. Ich mach vielleicht mal lieber hier weiter. Ich hätte noch eine Frage an den Experten. Wie machen die das denn, dass sie aufwachen? Weil, dass die so einen Wecker im Baum haben, habe ich noch nicht gesehen.
15: Die haben einen eingebauten Wecker. Also die haben eine innere Uhr, die ihnen sagt, wann sie rechtzeitig aufstehen müssen.
2: Also es sind nicht alle Vögel Frühaufsteher, so habe ich es jetzt verstanden. Bei wem klingelt denn dann dieser eingebaute Wecker später?
15: Ja, es gibt richtige Langschläfer. Das sind natürlich vor allem einmal die nachtaktiven Vögel. Ich denke jetzt an Eulen. Ja, also die verschlafen mehr oder minder den ganzen Tag und gehen dann erst in der Dämmerung beziehungsweise in der Nacht dann wirklich auf Beutejagd. Die sind ja eben spezialisiert auf die Nachtjagd. Aber auch die Nachtigall zum Beispiel, die singt eben in der Nacht schon direkt. Das ist nach Art ein bisschen verschieden. Aber es ist tatsächlich so, dass die Mehrzahl unserer einheimischen Singvögel hier bei uns am Morgen singt.
3: Lag ich gar nicht so schlecht. Dickes Konzert am Morgen. Bei der Nachtigall war ich tatsächlich gar nicht so ganz sicher, ob das wirklich mit diesem Namen zu tun hat, aber stimmt wirklich.
2: Stimmt so. Okay, also die Singvögel sind eigentlich morgens aktiv. Warum auch immer. Mischa, ich hätte noch eine Idee für ein Spiel.
3: Mhm, immer
2: ist dabei?
3: Gut. Ja.
2: Okay, du lässt dir jetzt Gründe einfallen, warum die Vögel, vor allem die Singvögel, so früh morgens wach sind. Du kriegst jetzt gleich kurz ein bisschen Zeit und schreibst sie auf.
3: Tina.
2: Okay, du willst mir sagen, mit deinen Flügeln geht da nichts.
3: Das ist schwer zu schreiben mit
2: Dann,
3: Flügeln.
2: Dann schreibst du entweder mit dem Schnabel oder du merkst es dir.
3: Okay, vielleicht merken.
2: Gründe, warum die Singvögel überhaupt so früh morgens wach sind, okay?
3: Mhm.
2: Okay, und wir kriegen so lange ein bisschen Musik.

0: hier haben gerade keine Vögel gepfiffen, sondern Peter, Björn und John mit dem Song Young Folks. Hier ist das Lachlabor und der Mischer hat hoffentlich während des Liedes sich Gründe überlegt, warum Singvögel solche Frühaufsteher sind. Vielleicht habt ihr ja mit überlegt. Wir sind gespannt, was der Mischer sich ausgedacht hat.
1: Ja, ich habe super Gründe. Also erstens, die lieben das Leben. Die lieben das Leben und wollen möglichst viel davon haben und deswegen sind sie früh wach.
0: Deshalb bleibst du manchmal länger liegen morgens?
1: Ich schlafe halt auch gerne, aber die nicht.
0: Okay, die lieben das Wachsein.
1: Dann ein guter Grund, der fällt mir ein, weil ich hier ja auch auf so einem Baumstamm draufstehe, so schräg. Ich glaube, in so einem Baum kann es auch manchmal unbequem sein und dann schläft man nicht so gut, ist man früher wach.
0: Okay, ach so, auch einfach, weil es so ein bisschen unbequem ist. Man sollte dann lieber aufstehen. Okay,
1: und ich habe noch einen richtig guten Grund, finde ich. Und zwar, es ist morgens ganz früh noch nicht so laut. Da kann man besser sich unterhalten.
0: Okay, also weil die so Plaudertaschen sind, dann sagen die sich, ach, lass lieber morgens ein bisschen zwitschern.
1: Man möchte gehört werden, die wollen hier einen schönen Auftritt haben, wollen auch sich unterhalten. Das geht eben morgens, wenn noch nicht so viel los ist, noch nicht so viel Radau in dieser ganzen Welt ist, geht es besser morgens.
0: Okay, also das hat sich der Mischer ausgedacht. Dann lassen wir das doch mal checken von unserem Tierkenner Gerhard Hasbrunner. Was sagt der denn? Warum sind die Singvögel so früh morgens wach?
2: Das machen sie deswegen so, weil am Morgen am wenigsten sonstige Störgeräusche sind. Das heißt, da hört man den Gesang einfach am weitesten. Allein der Straßenverkehr macht natürlich Lärm, aber auch in der freien Natur, da kommen dann viele andere Tiere, Säugetiere. Es wird einfach lauter und daher meistens der frühe Morgen, also wie es hell wird, manchmal sogar schon in der Dämmerung, weil da eben der Schall besonders gut trägt.
0: Darf ich dich Dr. Mischer Kehlchen nennen?
1: Oder Hasbrunnerchen vielleicht. So ein kleiner Hasbrunner bin ich schon mittlerweile.
0: Also zumindest einer deiner drei Gründe war richtig gut.
1: Ja, und sie lieben das Leben natürlich sowieso, die Vögel.
0: Warum zwitschern die denn überhaupt morgens? Was haben die sich denn da zu erzählen?
1: Puh, also ey, jetzt war ich so gut. Ich weiß jetzt nicht, ob ich jetzt hier riskieren soll, gleich wieder was zu sagen.
0: Na gut, dann fragen wir halt gleich unseren Experten.
2: Also grundsätzlich singen bei den Singvögeln, vor allem die Männchen, und die zeigen mit diesem Gesang zweierlei, A, den anderen Männchen an, hier ich, hier ist mein Revier, da hast du nichts drinnen verloren, aber zugleich auch den Weibchen, nämlich mit der Stärke des Gesangs, und darum singen die auch so laut, ja, schau mal, was für ein toller Kerl ich bin der beste Vater für deine zukünftigen Kinder.
0: Dann könnten doch eigentlich die Weibchen noch schön liegen bleiben.
1: Das ist
0: ja
1: die
0: super. Brauchen ja noch gar nicht so einen Lärm machen morgens.
1: Okay, also nur Männerchor. Okay.
0: Männerchor. Aber könnte doch wirklich sein. Also sind dann die Weibchen vielleicht die Langschläfer und schlafen morgens einfach weiter und es sind nur die Männchen, die da auf sind?
1: Oder die sind einfach mega genervt von diesen lauten Sängern da, die immer sich aufspielen.
0: Wie ist es mit den Weibchen? Was sagt Gerhard Hasbrunner dazu?
2: Die schlafen nicht, die hören sich das an und wählen eben aus für sich den besten Partner, das heißt den fittesten, den stärksten, den sie kriegen können.
0: Okay, also die hören sich das wirklich an, dieses Männerkonzert
1: vielleicht
0: in der Früh.
1: Manchmal hoch erfreut und manchmal auch sehr genervt vielleicht.
0: Aber wir wollen ja wissen, ist da trotzdem mal einer oder eine zu müde? Zu müde zum Singen oder zu müde zum Zuhören? Mischa. Jetzt kommt kein Spiel.
1: Mhm. Jetzt wird's ernst.
0: Ja, ich habe das für uns schon mal gecheckt. Nicht schlecht, oder?
1: Warst du irgendwo unterwegs bei Vögeln?
0: Weil, du hast ja schon gesagt, ich bin ja eher die Amsel. Ich bin ja eher der Frühaufsteher von uns beiden. Ich war ganz früh morgens schon unterwegs und habe mal geguckt und gehört, was da los ist bei den Vögeln und ob da vielleicht einer auch so ein bisschen müde vor sich hin trällert.
1: In der Ecke hängt.
0: In der Ecke hängt.
3: Mann, oh Mann, es ist noch nicht mal 5 Uhr morgens. Es ist noch fast richtig dunkel. Man kann so ein ganz kleines bisschen die Dämmerung erahnen. Ich kann aber sogar noch die Sterne sehen. Und die Vögel geben hier oben in den Bäumen schon alles. Ich stehe unterhalb von einem Baum, einem Laubbaum, einem relativ großen. Da ist einiges los da oben. Und von dem Lärm her würde ich sagen, da sind alle am Pfeifen. Also wer da überhaupt weiterschlafen könnte, wenn nebenan der Nachbar so zwitschert? Ich glaube, das ist gar nicht möglich. Ja, und einen habe ich jetzt entdeckt, der singt besonders laut. Der sitzt hier vor mir auf einem recht kahlen Baum, deshalb kann ich ihn erkennen. Ein schwarzer Vogel, mehr kann ich nicht ausmachen. Und der gibt wirklich alles. Der sitzt da ganz allein und scheint gerade in die Welt zu rufen, hey, hier wäre ich. Und ich merke aber auch, es wird schon lauter in den Straßen. Jetzt kommen die ersten Autos. Also es scheint Sinn zu machen, dass die Vögel relativ früh mit Singen anfangen. Dann muss man nicht ganz so laut trällern. Also einen müden Vogel habe ich nicht entdeckt. Könnte es natürlich auch sein, dass der sich so gut versteckt hat im Baum, dass ich ihn einfach nicht sehe.
1: Ich würde jetzt natürlich sagen, du hast ja so ein bisschen Ausschau gehalten nach einem schlafenden Vogel. Ja, der noch schläft. Es könnte ja auch jemand, der da so ein bisschen mitgezwitschert hat, so ein bisschen...
0: So wie ich am Anfang.
1: Der sozusagen, genau, aber eigentlich sozusagen fast die Augen lieber zumachen würde, nur...
0: Ja, klar, das hätte natürlich...
1: So, das wird natürlich vielleicht so im Konzert, im Mitmachkonzert so ein bisschen
0: auffallen.
1: Untergehen, ja.
0: Okay. Ich hätte jetzt aber noch mal eine Idee für ein Spiel.
1: Mhm.
0: Du stehst ja bestimmt noch auf deinem Ast.
1: Jetzt wieder, es war wirklich extrem unbequem. Du hast ja gesagt, oh, der sitzt da oben ganz bequem. Das ist wirklich extrem unbequem auf so einem Ast.
0: Jetzt sollst du oder ihr alle am besten Gründe aufschreiben, geht bei dir immer noch nicht, also vielleicht merken, warum ein Vogel morgens mal müde sein könnte.
1: Mhm.
0: Was könnte es da für Gründe geben? Du überlegst und die Zeit läuft ab jetzt, wenn die Musik losgeht.
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0: Gorilla Club macht die Taube. Hier ist das Lachlabor. Und wenn ihr auch eine coole Frage habt, die gut zu uns passt, die euch bisher keiner beantworten konnte, dann schickt uns doch am besten eine E-Mail, lachlabor@br.de. Und jetzt bin ich sehr gespannt. Der Mischer steht bestimmt noch auf seinem Ast.
1: Ja, ja.
0: Flupp, schnell ist er wieder drauf. Unser Mischerkehlchen. Welche Gründe hast du gefunden, warum ein Vogel mal verschlafen könnte?
1: Also, entweder er ist ein bisschen kränklich.
0: Okay.
1: Da geht es einem nicht so gut. Man möchte einfach gar nichts hören und sehen. Ich schlafe einfach, weil ich bin so ein bisschen krank.
0: Okay.
1: Passiert ja auch mal vielleicht.
0: Ja.
1: Dann, ich habe vielleicht so super nervige Geschwisterchen bekommen. Die haben mir viel zu laut geschrien irgendwie und haben immer rumgepickt oder irgendwie. Und ich war super genervt, konnte die Nacht nicht gut schlafen. Und dann ist am nächsten Morgen, bin ich halt müde.
0: Hat man's Pfeifkonzert verpasst.
1: Ja, oder wiederum ganz schöner Grund, irgendwas Tolles war in der Nacht, es war irgendwas total aufregend, da ist irgendwas super los gewesen, man hat vielleicht heimlich noch mit jemand anders noch gezwitschert und dann irgendwie am nächsten Morgen, tja, dann ist man müde.
0: Also ich merke schon, dir fallen viele, viele Gründe ein. Vielleicht sind euch ja auch ganz viele Gründe eingefallen. Wir checken nochmal, was das Miträtselteam denkt. Sind dem auch Gründe eingefallen, dass ein Vogel mal verschläft?
2: Vielleicht ja auch, weil sie die ganze Zeit zwitschern und sich bewegen. Und vielleicht sind sie deshalb morgen halt müde.
3: Vielleicht ist es ja auch ein Grund, die Zeitumstellung, weil die ticken wahrscheinlich auch nicht sehr anders als wir.
4: Weil er vielleicht am vorigen Tag sehr viel geflogen ist, weil vielleicht hatte er Junge und die waren da besonders hungrig, könnte er angestrengt sein und seine Flügel sind müde.
5: Weil er irgendeine Verletzung hat, entweder bei den Flügeln oder im Hals oder irgendwo.
6: Oder wenn er zum Beispiel am vorletzten Tag gestürzt ist oder ihm irgendwas passiert ist.
7: Dass Hummeln oder Bienen oder Fliegen den nerven.
8: Vielleicht könnte zum Beispiel eine Katze vielleicht kurz auf den Baum klettern und dann hat er schon Angst und hopst und ist drum und dann kann er ja auch nicht schlafen.
9: Oder er hat also ein Nest in Nähe eines Hauses und dann feiern die da ganz groß eine Party oder Weihnachten und dann kann er sicher auch nicht einschlafen.
1: Mega Überlegungen. Also es gibt wirklich tausend Gründe eigentlich.
0: Eigentlich ein Wunder, dass die überhaupt morgens so zwitschern, gell? Dass die nicht immer alle verschlafen. Denken wir gerade. Wir lassen es nochmal von unserem Vogelkunde-Experten checken, Gerhard Hasponer. Geht ein Vogel auch mal vielleicht zu spät ins Nest und ist dann morgens müde?
10: Es kommt durch unsere künstliche Beleuchtung in den Städten dazu, dass die tatsächlich falsch schlafen gehen und dann ist diese biologische Uhr sozusagen wird falsch gestellt. Also wenn es auch in der Nacht durch Straßenbeleuchtung, durch Reklame, durch Flutlicht oder was ähnliches, also wenn da die Verhältnisse sehr grausam sozusagen anders sind, dann kommen die durcheinander. Da kann es dann schon passieren, dass der morgens auch verschläft.
1: Oh, das war natürlich wirklich ein Grund. Den hatten wir noch nicht auf dem Schirm.
0: Nee, den hatten wir noch nicht auf dem Schirm. Wenn die Umgebung zu hell ist und vielleicht auch zu laut, dass dann die Vögel nicht schlafen können.
1: Ja, gerade in so einer Stadt irgendwie kann es ja schon sein, dass allein wenn wir irgendwie lang abends das Licht anhaben oder so schon oder Reklame und so, aha, bitter, bitter.
0: Und könnte es noch einen anderen Grund geben, warum Vögel zu müde zum Pfeifen sind in der Früh?
10: Die Kraft des Gesangs hängt natürlich von der Kondition ab. Das heißt, wenn die vorher zum Beispiel lange Zeit oder längere Zeit zu wenig zu fressen bekommen haben, dann kriegen die auch nicht mehr so einen kräftigen Gesang. Die versuchen es zwar, aber es geht halt dann nimmer. Dann haben die einfach nicht die Kraft.
0: Und das hattest du ja eigentlich am Anfang schon ein bisschen gesagt. Also wenn man so ein bisschen kränkelt oder sowas, dann kann es natürlich auch sein, dass man gar nicht mehr fit genug ist, um in der Früh mitzusingen.
1: Ja, oder auch einfach angestrengt war, kam ja auch vom Miträtselteam, so ein langer Flug oder so.
11: Das Lachlabor schließt gleich. Das Untersuchungsergebnis zum Mitschreiben bitte.
0: Mischa, ich hätte noch mal eine Idee für ein Spiel.
1: Wir sind jetzt fast am Ende, Tina.
0: Ja, ja. Magst du mal versuchen, unsere Ergebnisse nicht zusammen zu fassen, sondern zusammen zu pfeifen? Du bist ja immer noch Mischa-Kehlchen.
1: Aha.
0: Du hast gesagt, ich fasse zusammen ruckzuck.
1: Na, so ähnlich. Okay, wir fassen wie immer ruckzuck zusammen.
0: Okay, dann weiter. Unsere Frage war, sind Vögel morgens auch mal müde?
1: Ja, okay, aber ich weiß nicht, ob das so weitergeht.
0: Ich, Mischa, habe einen totalen Vogel.
1: Nein. Also die Antwort lautet, und ich glaube, jetzt machen wir es nicht gepfiffen, okay, oder?
0: Also die Antwort lautet, ja, Vögel können morgens auch mal müde sein.
1: Zuerst haben wir ja gelernt, dass es ja vor allen Dingen die Singvögel sind, die eigentlich morgens munter sind und Lärm machen.
0: Weil das eigentlich eine gute Zeit zum Zwitschern ist, weil es eben noch nicht so laut ist.
1: Aber durch helle Beleuchtung, vielleicht auch durch den Lärm, kann es schon mal sein, dass ein Singvogel nachts nicht gut schlafen kann und deshalb morgens verschläft oder irgendwie müde ist.
0: Oder wenn sie nicht genug Futter finden und wenig Kraft haben, ein bisschen krank sind, dann sind die Singvögel auch morgens mal zu schlapp zum Singen.
1: Kann man ja irgendwie verstehen.
0: Übrigens, wenn ihr mal Vögel hören wollt, die wirklich lustige Geräusche machen, dann hört doch mal in den Anna und die wilden Tiere Podcast rein. 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
0: Mischa, ich hätte jetzt noch eine Idee für ein kleines Spiel zum Schluss.
1: Okay, heute ist aber Spieletag,
0: ja,
1: hier.
0: Wir picken doch immer noch mal lustige Lachlabor-Fragen raus, die wir euch empfehlen. Weil es gibt ja so viele in ARD Sounds in unserem Podcast. Also mach doch du mal ein Rätsel draus und beschreib mir eine Folge nur mit Geräuschen. Mal hören, ob ihr und ich, ob wir rausfinden, welche Folge das sein könnte. Werden giftige Tiere giftiger, wenn sie giftige Tiere fressen?
1: Na, so ähnlich. Also ich wollte eigentlich raus, beißt sich eine Giftschlange auch mal selber auf die Zunge.
0: Oh, das war eigentlich top, nicht so schlecht gemacht. Okay, also wir freuen uns aufs nächste Mal. Ciao sagen, oder sollen wir nochmal pfeifen?
1: Okay, von mir aus.
0: Okay. Übersetzung, ciao sagen Mischa und Tina.
1: Ja.
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13: So, her mit dem Test. Also, erste Frage. Ich sehe jemandem an, wie er oder sie sich fühlt. Zur Auswahl steht, stimmt voll und ganz, meistens, eher nicht oder fällt mir schwer. Also, ich würde sagen, ich sehe es den Leuten eigentlich immer ganz gut an, wie sie sich fühlen. Ankreuzen. Nächste Frage. Ich mag lieber andere Menschen treffen oder ich mag mich lieber mit Dingen beschäftigen. Ist bei mir auch klar. Unbedingt Menschen treffen. Frage Nummer 3. Ich liebe es, wenn jeder Tag ein bisschen anders ist. Ja oder nein? Ja, finde ich super. Also ankreuzen. So.
14: Zugang Checkerbude genehmigt.
13: So, liebe Leute, schön, dass ihr wieder mit dabei seid beim Checkpot. Lasst mich raten, ihr habt euch wahrscheinlich gewundert, was für einen Test ich da gerade gemacht habe, oder? Hier kommt die Auflösung. Ich habe getestet, ob Eigenschaften auf mich zutreffen, die Menschen mit Autismus haben. Das ist nämlich unser Thema heute. Und wenn ihr bis hierhin Bahnhof versteht, dann verspreche ich euch, in einer halben Stunde seid ihr schlauer. Heute geht es um Autismus. Aber bevor wir jetzt erklären, was es mit dem Begriff Autismus genau auf sich hat und wieso wir überhaupt einen Checkpot zum Thema Autismus machen, begrüßen wir erstmal ganz herzlich unsere heutigen Gäste. Und ihr habt richtig gehört, heute sind es sogar zwei. Hier sind, und ich begrüße euch herzlich, Jasmin und Nele. Hallo ihr beiden. Hallo.
15: Hallo.
13: Jasmin und Nele haben heute eine ganz wichtige Aufgabe. Jasmin, ich hoffe, du hast die drei Fragen mitgebracht.
15: Natürlich habe ich sie dabei.
13: Und du hast auch ein paar extra Fragen an Nele, oder?
15: Ja, natürlich.
13: Sehr gut. Und Nele, du bist ja der Grund, warum wir diesen Checkpot heute überhaupt machen. Kannst du mal kurz erklären?
15: Ich möchte das gerne klären, weil manche Kinder können das halt nicht verstehen. Hä, was ist das denn?
13: Was ist Autismus, ne?
15: Ja.
13: Und warum ist dir das so wichtig, dass wir das mal klären?
15: Weil auch andere Menschen sollen wissen, wie das so ist, Autistin zu sein und so.
13: Und das finde ich total super, denn du bist Autistin, du bist mit Autismus geboren und du kannst uns als Expertin heute sagen, wie es dir damit geht.
15: Ja.
13: Finde ich mega, dass du hier bist. Vielen Dank dafür. Und damit das Wort Autismus jetzt ganz schnell für keinen von euch da draußen mehr irgendwie ein Fragezeichen ist, hau doch mal bitte deine drei Fragen raus, Jasmin.
16: Meine erste Frage lautet, was ist Autismus? Meine zweite Frage lautet, wie erkennt man, dass jemand Autismus hat? Und meine letzte und dritte Frage, was brauchen Menschen, die Autismus haben?
13: finde ich super spannende Fragen und heute können wir mal zu dritt sagen,
17: das checken wir für euch.
13: Was ist Autismus? Ich weiß schon mal so viel, Autismus ist keine Krankheit, sondern hat was mit dem Gehirn zu tun. Nele, magst du mal versuchen zu erklären, was Autismus eigentlich ist?
15: Ja, es ist, ich sag jetzt mal, eine Behinderung, aber ich mag es halt auch nicht, wenn ich behindert genannt werde.
13: Verstehe ich. Und wie würdest du es beschreiben? Was ist bei dir so los?
15: Ich habe einfach ein anderes Gehirn als andere Menschen und ja.
13: Neurodivergent ist der Fachausdruck, kann das sein?
15: Ja.
13: Und neurotypisch wäre das Gehirn bei Leuten, die nicht Autismus haben. Das ist der Unterschied. Und viel mehr weiß ich auch nicht. Was hältst du davon, wenn wir Jackie mal fragen? Das ist unsere schlaue Datenbank hier.
15: Okay.
13: Einverstanden?
15: Ja. Ja.
13: Dann dürft ihr mal gemeinsam auf den gelben Jackie-Knopf hauen.
18: Autismus ist keine Krankheit und auch keine Behinderung. Beim Autismus ist tatsächlich nur das Gehirn ein bisschen anders zusammengebaut. Und zwar passiert das schon beim Baby im Mutterleib. Da ist die Entwicklung des Gehirns so, als würde einfach ein anderes Computerprogramm in den Computer kommen als bei den meisten anderen Geräten. Und dieses besondere Computerprogramm funktioniert eben auch ein bisschen anders. Genauso ist das beim Autismus. Menschen mit Autismus erleben und verstehen die Welt um sich herum auf besondere Art und Weise. Und deshalb muss man anders mit ihnen umgehen.
13: Das finde ich schon mal sehr spannend. Nele, würdest du dem so zustimmen, wie Jackie das gerade gesagt hat?
15: Ja.
13: Okay.
5: Aber passiert das dann einfach so, dass man ein spezielles Gehirn bekommt oder wie funktioniert das?
13: Gute Frage. Jackie, weißt du's?
18: Die ganz genauen Ursachen für Autismus sind noch nicht geklärt. Aber man hat herausgefunden, dass Autismus häufig vererbt wird. Dabei spielt es keine Rolle, ob die Eltern auch Autismus haben oder irgendwann ein Vorfahre es hatte.
13: Okay, also das heißt auch, irgendwann in meiner Familie, weit, weit weg von mir, könnte jemand sein, der oder die hatte Autismus. Und dann könnte es passieren, dass es quasi auf mich vererbt wird oder auf meine Kinder.
18: Richtig.
13: Wie ist das denn bei dir, Nele? Gibt es in deiner Familie noch andere Leute, die mit Autismus geboren wurden?
15: Ja, meine Schwester Lucy.
13: Mhm.
15: Und wir testen gerade meine kleine Schwester. Und meine Mama lässt sich im Mai auch testen.
13: Okay. Jasmin, kennst du Leute, die Autismus haben?
5: Ja, also bei mir fahre ich immer mit dem Fahrrad zur Leichtathletik.
13: Mhm.
5: Und dort sehen wir einen Mann, der sitzt immer auf der Bank und der hat auch Autismus.
13: Mhm.
5: Und meine Mama hat mir gesagt, dass sie ihn daher kennt, weil meine Tante war früher taub und dann ist sie in so eine Art Pflegeheim gegangen.
13: Mhm.
5: Und dort haben sie halt auch diesen Mann getroffen.
13: Mhm.
5: Und die Pfleger haben gesagt, dass sie ihm ganz lange beigebracht haben, mit anderen Menschen zu sprechen oder auch andere Leute zu begrüßen. Und jetzt immer, wenn wir vorbeifahren, tut er uns immer begrüßen, aber auch andere. Und er hat auch immer so eine richtige Reihenfolge. Also er sagt das immer gleich.
13: Aber Nele, mit dir kann ich das jetzt nicht vergleichen. Du sitzt ja jetzt gerade nicht auf einer Bank und liest ein Buch und grüßt Leute. Das heißt ja schon mal, Autismus kann komplett unterschiedlich sein, ne?
15: Ja.
13: Ist es bei dir und Lucy anders?
15: Also bei mir ist es so, weil früher wollte ich immer nicht angefasst werden und das war ganz schlimm.
13: Mhm.
15: Aber jetzt ist es nur noch bei welchen, die ich gut kenne, die da dürfen mich anfassen. Aber welche, die jetzt einfach so zu mir rennen und einfach so mit der Hand mich antatschen, das mag ich halt auch nicht so sehr.
13: Das ist aber ja auch was bei anderen Kindern genauso sein könnte, oder?
15: Ja.
5: Dazu habe ich ja extra meine zweite Checker-Frage mitgebracht.
13: Oh, stimmt. Da können wir gleich mit weitermachen. Dafür müssen wir nur die erste Frage noch abschließen, oder?
5: Yep.
13: Sollen wir das machen?
5: Gerne.
13: Autismus ist keine Krankheit, sondern eine Besonderheit im Gehirn. Bei Menschen mit Autismus hat sich das Gehirn schon beim Baby im Mutterleib anders entwickelt. Dadurch erleben und verstehen Menschen mit Autismus die Welt um sich herum auf besondere Art und Weise.
17: Gecheckt!
13: Und jetzt brenne ich natürlich drauf zu erfahren, wie ich jetzt eigentlich erkennen kann, ob jemand so ein spezielles Gehirn hat oder nicht. Man kann ja den Leuten nicht ins Gehirn gucken. Und deswegen würde ich sagen, widmen wir uns jetzt mal deiner zweiten Frage, Jasmin.
5: Meine zweite Frage lautet, wie erkennt man, dass jemand Autismus hat?
13: Jackie, was willst denn du jetzt sagen? Lass uns doch erstmal miteinander hier überlegen.
18: Bevor ihr jetzt Merkmale und Zeichen für Autismus sammelt, wollte ich euch noch etwas ganz Wichtiges dazu mitgeben, was ihr unbedingt über die Autismus-Spektrumsstörung wissen solltet.
13: Über die, wie, Autismus-Spektrum?
0: Was?
18: Ja, genau da fängt es schon an. Man spricht nämlich ganz genau gesagt nicht von dem Autismus, sondern von einer Autismus-Spektrumsstörung. Denn kein Autist, keine Autistin ist wie die andere. Manche haben nur ganz leichte autistische Merkmale, manche starke. Und dazwischen gibt es noch viele weitere Abstufungen. Eben diese Abstufungen nennt man Spektrum, wie die vielen Farben im Licht, die man sieht, wenn es einen Regenbogen gibt. Genauso unterschiedlich ist der Autismus.
13: Das finde ich schon mal sehr gut zu wissen. Ich meine, es ist ja bei allen Leuten so, keiner ist gleich, alle sind unterschiedlich. Ist ein bisschen so, wie du gerade eh schon gesagt hast, Nele, oder?
8: Ja.
13: Kennst du denn noch andere Kinder mit Autismus und kannst du beschreiben, wie die Unterschiede sein können?
8: Also andere Kinder, ich kenne nur meine Schwester, die Lucy, aber mehr kenne ich jetzt eigentlich nicht.
13: Und gibt es so ein paar Sachen, wo du sagen würdest, da ist Lucy zum Beispiel anders in ihrem Autismus als du?
8: Ja, sie kann halt nicht so früh aufstehen. Ich schon früher.
13: Mhm.
8: Wenn ich schon fertig bin, dann ist sie manchmal noch im Bett.
13: Sie ist also quasi eine Langschläferin.
8: Ja.
13: Okay. Trotzdem ist es ja so, dass die Forschung, also Wissenschaftler, Wissenschaftlerinnen, haben so ein paar Merkmale herausgefunden, die auf so eine Autismus-Spektrumsstörung hinweisen können. Ich habe ja am Anfang diesen Test gemacht und ich habe mir gedacht, wir könnten ja mal probieren, wenn ich euch solche Testfragen stelle, wie ihr zwei drauf reagiert. Habt ihr Lust drauf?
0: Ja, ja, auf jeden Fall.
13: Also erste Frage an euch beide. Wenn ihr es euch aussuchen könnt, trefft ihr euch lieber mit Menschen oder beschäftigt ihr euch lieber alleine mit einem Buch oder mit einer Sache? Jasmin, du fängst an.
5: Also ich würde, glaube ich, lieber Menschen treffen, weil mit denen kann man immer spielen, Spaß haben und reden und da wird einem halt nie langweilig.
13: Mhm. Nele, wie ist es bei dir?
8: Jemanden treffen.
13: So, das ist nämlich jetzt zum Beispiel so ein Ding. Das wäre ein Merkmal, zumindest laut diesen Forschern, wo man sagen würde, Autisten würden sich lieber alleine beschäftigen. Insofern sieht man mal wieder, Autismus heißt nicht gleich Autismus, sondern es kann ganz, ganz, ganz unterschiedlich sein.
8: Ja.
13: Zweite Frage. Stellt euch vor, es gibt zum Frühstück immer euer Lieblingsfrühstück. Nele, was wäre es bei dir?
8: Erdbeerjoghurt.
13: Top. Was wäre dein Lieblingsfrühstück?
5: Das ist so Müsli mit so Winnie-Marshmallows drin und ich liebe die so sehr.
13: Das klingt sehr süß.
5: Ja.
13: Also stellt euch vor, dieses Lieblingsfrühstück gibt es jeden Tag. Aber jetzt kommt eines Tages morgens Spiegelei mit Brezeln. Wie fändest du das, Nele?
8: Ich hätte mich dann schon an den Erdbeerjoghurt gewöhnt und das wäre dann halt nicht so toll.
13: Und Jasmin, wie ist das für dich?
5: Also ich mag eigentlich Spiegelei und ich glaube immer, Müsli ist erstens langweilig, weil es dann nichts Besonderes mehr ist.
13: Also ich würde mal daraus schließen, Jasmin, für dich ist es irgendwie okay, wenn es auch mal was anderes gibt. Und Nele, du bist schon froh, wenn du was hast, woran du dich gewöhnt hast, was du auch gerne magst, Erdbeerjoghurt. Und dann ist es eher blöd, wenn es plötzlich was ganz anderes gibt.
8: Ja.
13: Das ist jetzt auch so eine Frage, wo man eben sagen würde, Menschen, die Autismus haben, die sind eher nicht so offen für so unerwartete Abwechslungen. Und Menschen, bei denen das nicht so ist, die kommen damit besser klar. Das war jetzt ja gerade nur ein Beispiel. Aber Nele, gibt es bei dir sowas in echt? Gibt es irgendwas, wo du sagen würdest, ich möchte aber, dass das so läuft, wie es immer läuft?
8: Ja, ich habe zwei Lieblingsbrotzeitboxen. Weil das sind so Stitch-Brotzeitboxen. Ich habe zwei verschiedene. Zweimal habe ich die gleiche und einmal noch eine andere. Die liebe ich beide sehr.
13: Was ist, wenn du plötzlich was ganz anderes mitkriegen würdest in die Schule, eine andere Box?
8: Das hätte ich jetzt nicht so cool gefunden, weil einmal hat mir mein Papa aus Versehen schon mal die Brotzeit von meiner kleinen Schwester eingepackt.
13: Ja.
8: Die Brotzeitbox gefällt mir nicht.
13: Du willst halt deine haben mit dem Stitch drauf?
8: Ja.
13: Was ist eigentlich das Tolle an Stitch für dich?
8: Ich liebe den so sehr und der ist einfach so süß. Der ist so blau, der will immer alles fressen. Der geht immer auf Leute zu und macht so...
13: Und es ist eine Comicfigur, ne?
8: Ja.
13: Für alle, die ihn nicht kennen, Lilo und Stitch.
8: Ja.
13: Zum Schluss habe ich jetzt noch eine ganz schnelle letzte Frage an euch. Wenn ich jetzt hier so meine Stirn in die Falten lege und mit den Augen rolle und meinen Mund auch so zusammenkneife, ich mach's gleich mal vor, wie fühle ich mich wohl? Was meinst du, Nele, wenn ich jetzt so gucke?
8: Geekelt.
13: Ich habe versucht, wütend zu gucken. Was hättest du gesagt, Jasmin?
0: Ich hätte auch wütend gesagt.
13: Das war jetzt quasi so mein dritter Test, weil das ist auch wieder so, dass manche Forscher sagen, Menschen mit Autismus, denen fällt es manchmal schwer, wenn sie anderen Leuten ins Gesicht gucken, genau zu erkennen, welches Gefühl diese Menschen gerade haben. Hast du das bei dir schon mal erlebt, Nele?
15: Ja, weil meine Freundin, die schaut mich immer so an, als hätten wir irgendwie Streit gehabt.
13: Mhm.
15: Weil so schaut sie auch immer, wenn wir Streit hatten.
13: Und was fühlst du dann, wenn du das so siehst?
15: Dass ich denke, dass ich irgendwas falsch gemacht habe. Und dann sage ich ihr, ist irgendwas?
13: Mhm.
15: Und dann antwortet sie immer nein.
13: Also manchmal kommst du in Situationen, wo du das Gefühl hast, irgendwie verstehst du was anders, als die Leute um dich rum das vielleicht meinen.
15: Ja.
13: Was haltet ihr denn von meinem kleinen Test, den ich gerade gemacht habe? Nele, hast du das Gefühl, die Fragen haben irgendwas mit deinem Autismus zu tun?
15: Ein bisschen was, ja.
13: Was würdest du sagen, Jasmin?
19: Also ich fand ihn spannend und auch gut.
13: Mhm.
19: Es kann ja auch mal Zufall sein, was man vielleicht gerade antwortet, weil man vielleicht einen schlechten Tag hatte. Oder man will vielleicht auch gerade mal nicht unter vielen Leuten sein oder sich mit anderen treffen und einfach mal zu Hause sein.
13: Genau wie du sagst, Jasmin. Aber das wäre dann eben ein typisches Zeichen für Autismus. Und es gibt tausend andere Zeichen dafür. Und ich habe auch gelesen, dass man mit Ärzten und Therapeutinnen und so weiter spricht und auch Eltern und Lehrer werden zum Beispiel befragt, was sie beobachtet haben. Also man versucht, bevor man sagt, jemand ist mit Autismus geboren oder hat Autismus, ganz viele Leute zu fragen und ein ganz großes Bild von der Person zu zeichnen.
19: Jackie?
18: Durch ihr besonderes Gehirn nehmen Menschen mit Autismus ihre Welt auch besonders wahr. Dabei können Probleme mit anderen Menschen entstehen, denn sie sprechen sozusagen eine andere Sprache. Und so verstehen sie häufig nicht richtig, was jemand meint. Vor allem, wenn jemand etwas nicht ernst meint und es nur im Spaß sagt. Manche werden dann schnell wütend, fühlen sich ausgegrenzt. Und manche wirken in sich gekehrt und sprechen kaum oder gar nicht. Autismus lässt sich aber auch erkennen, wenn jemand zum Beispiel immer wieder den Oberkörper hin und her schaukelt, immer wieder in die Hände klatscht oder immer wieder Geräusche macht. Viele finden es unangenehm, jemandem direkt in die Augen zu schauen. Und manche Menschen mit Autismus interessieren sich auch ganz besonders für ein bestimmtes Thema. Dann wissen sie winzige Kleinigkeiten dazu.
13: Also, das waren doch jetzt eine ganze Menge Merkmale. Und wir wissen, dass das wahrscheinlich nur eine Handvoll waren und trotzdem gibt es noch tausend mehr. Aber Nele, hattest du das Gefühl, dass was Jackie gesagt hat, stimmt mit dem überein, was du so siehst und denkst?
15: Ja, ich mache auch oft Pfeifen. Das war zu den Geräuschen schon dazu gehört.
13: Da musstest du gerade dran denken?
15: Ja.
13: Aber findest du denn oder findet ihr beide denn, dass die Frage damit ganz gut beantwortet wurde?
19: Ja.
15: Ja.
13: Menschen mit Autismus sind so unterschiedlich wie die Farben des Regenbogens. Bei manchen Menschen ist es auf den ersten Blick nicht gleich erkennbar, bei manchen aber schon. Manche sprechen gar nicht. Manche verstehen nicht, was man im Spaß sagt. Manche wippen immerzu mit dem Oberkörper, manche schauen anderen nicht in die Augen. Und manche Menschen mit Autismus kennen sich besonders gut mit einem speziellen Thema aus.
17: Gecheckt!
13: Nele, hast du denn so ein Lieblingsthema, mit dem du dich wahnsinnig gut auskennst und das du total liebst?
15: Meerestiere.
13: Meerestiere.
15: Ja. Ich habe mir so ein Buch aus der Bücherei ausgeliehen und das finde ich total toll.
13: Mhm.
15: Das wollte ich mir schon seit der ersten Klasse ausleihen, aber ich habe es einfach nicht im Regal gefunden. Aber dann habe ich es vorletzte Woche gefunden und habe es mir sofort ausgeliehen.
13: Und was steht da drin?
15: Es ist einfach faszinierend, wie manche Meerestiere nach Beute suchen. Das ist einfach... Ich wusste sogar noch gar nicht, dass ein Mondfisch so viel wiegen kann, so wie ein Kleinbus. Der ist so groß wie vom Boden bis zur Decke.
13: Wirklich?
15: Ja.
13: Krass. Und du hast auch selbst so ein Buch gebastelt und mitgebracht, ne?
15: Ja. Es ist so ein Buch, da ist vorne ein Clownfisch drauf.
13: Mhm.
15: Das habe ich ganz selber gebastelt. Und auf der ersten Seite ist der Mondfisch.
13: Mhm.
15: Dann kommt die Feueranemone. Und der Froschfisch.
13: Das heißt, du hast auf jeder Seite einen Meeresbewohner genau beschrieben?
15: Ja.
13: Würdest du sagen, du kennst dich jetzt gut aus mit Meerestieren?
15: Ja.
13: So, ihr beiden, sollen wir uns jetzt aber mal dieser dritten Checker-Frage widmen?
19: Ja.
15: Ja.
19: Meine letzte Frage ist, was brauchen Menschen mit Autismus?
13: Also ich schätze mal, die Frage ist ähnlich schwer zu beantworten wie die letzte, weil wir haben ja schon rausgefunden, jeder Mensch mit Autismus ist anders. Aber Jasmin, ich glaube, das war eine der Fragen, die du unbedingt auch Nele stellen wolltest.
19: Ja, genau. Was brauchst du denn Wichtiges?
15: Ich mag es gern, wenn man ein bisschen Rücksicht auf mich nimmt, weil manche machen es extra. Die haben zum Beispiel früher, als ich gar nicht angefasst werden wollte, haben manche extra so, da gab's so einen Jungen aus der zweiten Klasse, da war ich noch in der ersten Klasse, und der hat mich immer angefasst, der hat immer versucht, mich anzufassen und ich habe sie gar nicht gemocht.
13: Und er hat das absichtlich gemacht, weil er wusste, dass du es besonders blöd findest?
15: Ja.
13: Das ist so gemein, also ich finde das richtig blöd.
19: Ja, ich auch.
13: Okay, also das verstehe ich total. Du willst schon mal, dass die Leute einfach Rücksicht drauf nehmen.
15: Ja.
13: Was fällt dir noch ein auf Jasmins Frage?
15: Ich mag es auch gerne, wenn ich so weine, weil manche, die gehen dann einfach so vorbei und sagen so, ja, ist doch wurscht, jeder weint mal. Und ich finde das halt voll blöd, weil zum Beispiel manche Kinder, die fragen mich, was ist denn los, was brauchst du gerade, und das finde ich halt toll.
13: Ja, ich habe noch eine andere Idee. Wie wäre es, wenn wir uns noch Unterstützung holen bei der Beantwortung dieser Frage?
19: Wir könnten ja jemanden anrufen.
13: Das ist eine Spitzenidee. Wenn ihr beide einverstanden seid, dann würde ich jemanden vorschlagen.
19: Jupp.
13: Und zwar Tomasz Jarczok. Der ist Kinder- und Jugendpsychiater, und zwar am Josephinum in Augsburg. Der trifft und hilft da auch ganz vielen Menschen mit Autismus, und ich bin sicher, der hat eine Ahnung davon. So, mal gucken, ob er rangeht.
20: Jarczok.
13: Hallo Tomek, hier ist Tobi.
20: Ah, hallo Tobi, grüß dich.
13: Ich bin gerade mitten im Checkpot zum Thema Autismus, und wir versuchen gerade die Frage zu erörtern, was brauchen denn Menschen, die Autismus haben?
20: Ja, ich denke, es ist wichtig für Menschen mit Autismus, dass sie von anderen verstanden werden auch. Und ich finde es auch ganz, ganz wichtig, dass man jemanden, der Autismus hat, nicht ärgert oder hänselt, weil er anders ist. Und dann ist es so, dass in verschiedenen Bereichen auch Kinder, die Autismus haben, Unterstützung brauchen, um beispielsweise andere Menschen besser zu verstehen.
13: So ein bisschen, als wäre es eine eigene Sprache, meinst du? So eine Art Dolmetscher?
20: Ja, so könnte man es sagen. Es gibt ja beispielsweise Therapeutinnen, Therapeuten, und die können Kindern mit Autismus beibringen, dass sie zum Beispiel Gefühle von anderen besser erkennen können und dann auch besser verstehen, was mit denen los ist, und sich darauf einstellen können. Oder sie können Tipps geben, wie man mit anderen spielt, wie man mit anderen zurechtkommt, ohne dass Probleme auftreten können.
13: Das heißt, es gibt Leute, die versuchen einfach, Menschen mit Autismus zu helfen, die Welt, in der wir uns bewegen, besser begreifen zu können.
20: Genau, es ist manchmal sogar so, dass Kinder, die Autismus haben, in der Schule jemanden mit dabei haben. Das nennt sich dann Schulbegleiter. Und die unterstützen dann im Alltag in der Schule die Kinder mit Autismus. Also im Prinzip ist es so, dass die zwischen den Kindern vermitteln.
13: Das heißt, die Aufgabe ist schon immer wieder, in beide Seiten oder in beide Richtungen so ein bisschen zu übersetzen. Und beide Seiten können aber davon lernen.
20: Ganz genau, so ist das. Und was vielleicht auch noch wichtig ist zu wissen, manche Menschen mit Autismus, die erleben Dinge lauter oder Farben greller, oder bestimmte Gerüche oder Geschmäcker sind für die ganz, ganz schwierig auszuhalten, die für andere vielleicht ganz unproblematisch sind. Oder es stört sie, wenn zum Beispiel Socken an den Füßen zu rau sind. Und da ist es einfach manchmal wichtig, dass auch Eltern verstehen, dass Kinder mit Autismus anders reagieren und die Dinge anders wahrnehmen und sich vielleicht ein bisschen auf die einstellen können.
13: Und dann würdest du sagen, können aber Menschen mit und ohne Autismus ganz wunderbar zusammen leben und zusammen zur Schule gehen und auch spielen und so weiter?
20: Genau so ist es.
13: Lieber Tomek, das hat uns total geholfen. Ich danke dir sehr.
20: Ja, gerne. Freut mich, wenn ich euch helfen konnte.
13: Mach's gut. Bis dann. Tschüss.
20: Tschüss.
13: So, findet ihr denn, er hat ein paar Fragen beantwortet, die was mit deiner dritten Checker-Frage zu tun haben?
19: Auf jeden Fall.
13: Na denn, dürft ihr ein letztes Mal für heute gemeinsam den grünen Gecheck-Knopf drücken. Autistinnen und Autisten brauchen vor allem Menschen, die ihnen bei Schwierigkeiten helfen. Damit Menschen mit Autismus es aber auch ohne diese Hilfe leichter haben, sollten möglichst viele wissen, wie Autisten die Welt um sich herum erleben und verstehen.
17: Gecheckt!
13: Und genau das haben wir ja mit diesem Checkpot versucht, möglichst vielen Menschen da draußen, also euch allen, die ihr gerade zuhört, zu erklären, was Autismus eigentlich ist und wie man Menschen mit Autismus besser begegnen kann. Und das war doch, glaube ich, auch dein Wunsch, Nele, oder?
15: Ja.
13: Bist du jetzt zufrieden mit dem, was wir hier gemacht haben?
15: Ja.
13: Das freut mich total.
19: Nele, wünschst du dir denn noch irgendwas ganz Besonderes, zum Beispiel von deinen Mitschülern oder deiner Lehrerin oder deinem Lehrer?
15: ich finde das schon super, wie meine Klasse das mit mir macht, weil die nehmen auch schön Rücksicht auf mich. Aber es wäre noch gut, weil manche Kinder sind immer sehr, sehr laut und es ist dann ein bisschen mir zu viel.
13: Und was würdest du dir dann von den Leuten in deiner Klasse wünschen?
15: Dass sie ein bisschen leiser sind, wenn sie arbeiten.
13: Liebe Grüße, oder?
15: Ja, liebe Grüße.
13: Andi, welche Klasse seid ihr? 2B. Andi, 2B. Toll.
19: Also Tobi, jetzt musst du uns aber noch eine kleine Geschichte zum Autismus erzählen.
13: Ah ja, meine Geschichte zum Schluss. Die ist heute ehrlich gesagt weniger eine Geschichte als ein Danke an euch beide. Weil, und das ist die Geschichte dahinter, tatsächlich will ich schon seit vielen, vielen Jahren mal eine Folge zum Thema Autismus machen. Und ich habe es einfach noch nicht geschafft. Und jetzt haben wir das zu dritt hier miteinander gemacht und das macht mich richtig froh. Und ich hätte mir keine zwei besseren Leute an meiner Seite wünschen können als euch. Deshalb dickes Danke an dich, Nele, und dickes Danke an dich, Jasmin.
19: Dankeschön.
15: Bitte sehr.
13: Schön. Und damit ist das Ende unseres Checkpots erreicht. Ich habe es jetzt ja schon ein paar Mal gesagt, ich fand es richtig toll mit euch beiden. Und ich hoffe, ihr da draußen, die ihr alle zugehört habt, auch. Und beim nächsten Mal schaltet ihr gerne wieder ein, wenn es heißt Hallo, herzlich willkommen beim Checkpot. Bis dahin, macht's gut. Tschüss.
19: Ciao.
15: Ciao.
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23: Oh mei, das ist langweilig. Der liegt den ganzen Nachmittag in der Ausgabel drin, wie der Boxer, der wo K.O. in die Seile hängt. Der Fritz wirft ein kleines Standl am Baumaffe. Der Wuck rührt sich nicht. Dann wirft der Fritz ein kleines Standl um mich auf den Liegestuhl. Da liegt nämlich der Opa drin. Der ist genauso faul wie der kleine Waschbär-Wuck. Der Opa rührt sich auch nicht. Aber der Fritz hat jetzt eine Idee. Wird er zumindest einen Opa wachkriegt. Du Opa, vorhin, da hat vielleicht ein Handy geklingelt. Ich glaub, du hast ein SMS gekriegt. Der Opa steht auf und geht zu der Hausbank, wo sein Handy liegt. Der Opa wartet nämlich auf ein SMS von einer Frau. Und weil er so ungeduldig wartet, steht er sogar von seinem Liegestuhl auf. Aber jetzt ist der Opa grantig, weil die SMS bloß von seiner Telefongesellschaft gewesen ist. Wegen der Telefongesellschaft war der Opa nie vom Liegestuhl aufgestanden.

0: und hab mir von einem Tierarzt ein ganz besonderes Milchpulver geholt. Mit einer normalen Milch war er mal ja draufgegangen. Der Opa setzt sich in den Liegestuhl ein und traut sich Zigaretten. Du Opa, im Wald darf man fein nicht rauchen. Und der Haus ist mitten im Wald. O je, meine, das hätte ich jetzt fast schon wieder vergessen. Gut, dass du so auf mich aufpasst, Fritz. Der Fritz ist ein bisschen stolz, wirft die erste Weintraube in die Luft und schnappt zu. Wie ein Krokodil. Und schon kraxelt der Wug vom Baum runter. Arschlings, mit den Hinterfüßen voraus. Und jetzt wird der Fritz zum Waschbär umtür. Er wirft der zweite Weintraum in die Luft und die schnappt sich der Wuck. Und die dritte Weintraum wirft der Fritz zum Opa und der Wuck fetzt hinten nachher. Und wie der Opa die Weintraum fängt, springt ihm der Wuck auf die Brust. Aber der Opa wirft die Weintraum ganz schnell zurück zum Fritz und der Wuck dreht um und fetzt zum Fritz und springt dem Fritz an die Brust. Aber der Fritz ist schneller und wirft die Weintraum zurück zum Opa und der Wuck dreht um, fetzt zum Opa, springt dem Opa an die Brust. Aber der Opa ist schneller und so geht das ganze 10 Minuten lang. Bis der Wuck am Fritz seiner Brust hängen bleibt, wie ein Boxer, der wo K.O. in die Seile hängt. Gerade, dass er noch sein Mal aufbringt, wo der Fritz die dritte Weintraum einschiebt und der Opa auf seinem Liegestuhl fängt das Singen an. Oh, mein Papa war eine wunderbare Clown. Oh, mein Papa war eine große Künstler. Hoch auf den Seil, wie war er herrlich anzuschauen. Oh, mein Papa war ein schöner Mann. Oh, mein Papa.
1: Hey, oh mein Opa, hey, Wuck, nicht schon wieder einschlafen.
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0: Und jetzt schlaft's gut und träumt's was Schönes. Gute Nacht.
3: Gute Nacht.
4: Oder Kissenschlacht.

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3: 19 Uhr die Nachrichten des Bayerischen Rundfunks mit Stefanie Müller. Experten gehen bei Brand an Bahnstrecke zwischen Düsseldorf und Köln von Anschlag aus. Sozialverband Deutschland begrüßt geplante Reform der Minijobs. Belgischer Radprofi Tim Merlier gewinnt 8. Etappe der Tour de France. Das Wetter in Deutschland, in der Nacht sternenklar, morgen sonnig bis 35 Grad. Düsseldorf. Nach einem Feuer an der Bahnstrecke zwischen Düsseldorf und Köln hat sich eine linksextreme Gruppe

0: zu einem Sabotageakt bekannt. Im Internet ist ein mutmaßliches Bekennerschreiben der Gruppe Kommando Angry Birds aufgetaucht. Darin steht, sie habe Brandsätze in verschiedenen Kabelschächten deponiert und gezündet. Nach Informationen der deutschen Presseagentur geht man in Sicherheitskreisen davon aus, dass das Schreiben echt ist. Die wichtige Bahnstrecke zwischen Düsseldorf und Köln ist seit gestern gesperrt. Noch ist unklar, wann die Züge wieder regulär fahren. Teheran. Irans oberster Führer Mojtaba Khamenei hat Rache für die Tötung seines Vaters angekündigt. Das erklärte er in einer schriftlichen Botschaft. Die Mitteilung war seine erste öffentliche Wortmeldung seit der Beisetzung seines Vaters, die gestern stattfand. Ali Khamenei war bei den US-israelischen Angriffen Ende Februar ums Leben gekommen. US-Medien berichteten gestern, der Iran plane einen konkreten Mordanschlag auf US-Präsident Trump. Dieser drohte daraufhin mit der Zerstörung sämtlicher Gebiete der Islamischen Republik, sollte die Drohung wahrgemacht werden. Berlin. Der Sozialverband Deutschland begrüßt die geplante Reform der Minijobs. Dass diese voll rentenversicherungspflichtig werden sollen, sei ein wichtiger Baustein zur Bekämpfung von Altersarmut, erklärte Verbandschefin Engelmeier. Insbesondere Frauen mit Kindern seien hier benachteiligt, weil sie mangels Betreuungsangeboten oft nur in Minijobs arbeiten könnten. Warnungen von CSU-Chef Söder, die Minijobs in ihrer bisherigen Form abzuschaffen, nannte Engelmeier rückwärtsgewandt. Söder hatte der Augsburger Allgemeinen erklärt, er sei sich sicher, die Minijobs bleiben. Der CSU-Chef warnte, eine Abschaffung der Minijobs würde wichtigen Branchen wie der Gastronomie, dem Einzelhandel oder der Landwirtschaft schaden. Wolfsburg. Der VW-Betriebsrat beklagt einen Vertrauensverlust in der Belegschaft. Die Konzernspitze lasse Zehntausende Beschäftigte im Unklaren über einen geplanten massiven Stellenabbau, heißt es von der Arbeitnehmervertretung. Sie hatte VW-Chef Blume ein Ultimatum bis gestern gestellt, über seine Pläne zu informieren. Der Betriebsrat erklärte, man verurteile scharf, dass Blume den Zehntausenden betroffenen Beschäftigten die Informationen vorenthalte. Der Betriebsrat befürchtet, dass deutsche Fabriken geschlossen werden könnten. Was konkret in dem jüngsten Sparpaket steht, ist bisher nicht offiziell mitgeteilt worden. Medienberichten zufolge könnten mehr als 100.000 Stellen weltweit wegfallen. Der Aufsichtsrat hatte das Paket abgelehnt. Berlin. Die deutsche Wohnungswirtschaft dringt auf größere Anstrengungen zum Bau altersgerechter Wohnungen. Es gebe eine massive Lücke, warnte der Branchenverband GdW im Magazin Focus. So fehlten in Deutschland derzeit 2,2 bis 2,5 Millionen weitgehend barrierefreie Wohnungen für Haushalte mit älteren Menschen mit Mobilitätseinschränkungen. Die Koalitionsparteien verwiesen auf bereits eingeleitete Maßnahmen. Der wohnungspolitische Sprecher der Union im Bundestag, Uğurcak, sagte, das Förderprogramm Altersgerecht umbauen werde in diesem Jahr vom Bund mit 50 Millionen Euro finanziert. Zum Sport. Der belgische Radprofi Tim Merlier hat die 8. Etappe der Tour de France gewonnen. Mit dem Sprint von Bergerac gewann er bereits seine 2. Etappe in diesem Jahr. Bester Deutscher wurde Pascal Ackermann auf Platz 7. In der Gesamtwertung führt weiterhin Topfavorit Tadej Pogacar aus Slowenien vor dem Dänen Jonas Vingegaard. Das Wetter in Deutschland. In der Nacht oft sternenklar und trocken. Tiefstemperaturen zwischen 20 Grad an der Weinstraße und 7 Grad im Erzgebirge. Morgen bleibt es sonnig und trocken, nur vereinzelt gibt es wenige Wolken. An Nord- und Ostsee maximal 20 bis 25 Grad, im Rest des Landes oft 30 bis 35 Grad. Es ist 19 Uhr und gleich 5 Minuten. Und hier ein Blick auf die Straßen. Es herrscht normaler Verkehr auf den Fernstraßen in Bayern. Soweit die Verkehrsübersicht.
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2: Scusi, Signorina, willst du auch einen Spliff? Es ist ja nicht oft so bei deutschen Alben, dass man nach Jahren, ach nach Jahrzehnten noch nahezu jede Zeile von jedem Song mitsingen kann. Und das obwohl oder vielleicht weil die Lyrics etwas surrealistisch oder zumindest Dada sind.
3: Oh,
2: Und weil Reinhold Heil, der Filmmusiker, Spliffsänger und Keyboarder, gerade sein Soloalbum, das 30 Jahre in der Schublade stecken gebliebene The Electric Heidiland, endlich rausbringt. Im Hintergrund hört ihr Four Letter Words daraus. Wiederholen wir heute im Zündfunk Playback eine Sendung über seine legendäre Band Spliff. Viel Spaß dabei, wünscht euch Michi Bartle.

0: Scusi Signorina, willst du auch einen Spliff oder stehst du mehr auf Männer mit Schlips? Amaretto ist ein geiles Zeug. Ich bin schon lull und lall. Bayern 2, der Zündfunk heute mit einer Passionsstunde über Spliff. Die deutsche Band, die trotz oder wegen ihrer Dada-Texte zeitlos war. Und deren vier Alben jetzt wieder veröffentlicht werden. Und damit erreicht die Musik dieser genresprengenden deutschen Band eine nächste, eine neue Generation. Immerhin haben sich Spliff schon vor fast 40 Jahren getrennt.
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0: In dieser Stunde werden wir hier auf Bayern 2 sprechen mit Bernhard Potsch-Potschka, dem Würzburger Mitglied von Spliff. Ihr war schon an Bord, als Spliff noch eine Politrock-Gruppe war und sich Lokomotive Kreuzberg nannte, am Ende aber nur durch die Unterstützung der Gewerkschaft überleben konnte. Wir werden alte Interviews hören, die Herwig Mitterecker meinem Kollegen Norbert Joar bei 1:1 der Talk gegeben hat. Wir werden sogar kurz Tommy Gottschalk hören, der die Band 1981 vor ihrem Auftritt im Dortmunder Westfalenstadion gesprochen hat.
3: Ihr singt weitgehend in Deutsch. Wie seid ihr auf Deutsch gekommen?
4: Das ist nicht das erste Mal, dass wir Deutsch machen. Wir haben ja früher schon viel Deutsch gesungen. Manne macht es schon seit 72, genau genommen länger. Länger als dieser deutsche Rockpapst, den es da gibt. Und die Radioshow war ein Programm, was nur in der englischen Sprache zu machen war, weil es ein Programm über das Phänomen Rockmusik überhaupt ist. Und das ist ja ein angloamerikanisches.
5: Naja, wir wollen auf alle Fälle mit der amerikanischen Platte in die chinesischen Charts, weil da gibt es eine Menge Leute.
0: Und dieses seltene Fundstück habe ich übrigens gespottet in einer Spliff-Gruppe, die es auf Facebook gibt. Wir beginnen diese Spliff-Passionsspiele aber mit dem Song, der mich immer noch und immer wieder abholt, obwohl oder weil der rote Hugo dabei tot im Saal hängt. Déjà-vu.

0: Die Leiche stinkt nach Shit. Spliff und ihr heute immer noch zeitloses und sehr hörenswertes Déjà-vu. Bayern 2, wir sind in den Zündfunk Passionsspielen über die Band Spliff, deren Alben wieder herauskommen. Und beim Wiederhören stelle offenbar nicht nur ich fest, Spliff, das war der Soundtrack meiner Jugend. Das war offenbar auch schon vor knapp 20 Jahren so, als Herwig Mitterecker 2008 zu Gast war bei 1:1 der Talk bei meinem Kollegen Norbert Joa.
1: Das stimmt ja tatsächlich mit dem Soundtrack und mit der Zeit Soundtrack für die Jugend sehr vieler Leute. Wir waren aber nur ein Teil davon. Das muss man natürlich gerechterweise auch sagen. Es gibt viele Leute, die diesen Soundtrack mitgestaltet haben. Das waren wir ja nicht alleine. Ich höre das so oft von den Leuten. Der rote Hugo, ja, Mitterecker, der rote Hugo. Ja, aber ich kann es nicht ändern. Es ist so, ich freue mich darüber riesig. Es ist eine tolle Zeit gewesen. Aber jeder, der glaubt, man kann diese Zeit wiederholen mit dem Soundtrack, der irrt.
0: Nein, die Zeiten lassen sich nicht zurückdrehen. Wobei, die Musik kann das eben schon und auch das Radio. Ihr seid bei Bayern 2, wir sind in den Passionsspielen über die Band Spliff, die lange nicht so hießen, sondern vorher die Nina Hagen Band waren. Und davor, 1973, sind die späteren Spliff-Mitglieder Manfred Präker, Herwig Mitterecker und Bernhard Potschka eingestiegen bei der mit der Gewerkschaft eng verbundenen Politrockband Lokomotive Kreuzberg. Und das klang so. Aus dem Album Fetten Jahre das Stück Requiem.

0: ein großer Politiker ist vor uns gegangen. Wir alle, die durchs Leben rudern, haben den Steuermann verloren.
1: Sagen Sie mal, Schneewittchen.
0: Der Herr hat's gegeben, der Herr hat's genommen.
2: Ja, ja, ich bin ganz Ihrer Meinung. Man hätte zum Begräbnis rudern sollen.
0: Shakespeare's Kartenhaken mit Glukosraminente. Et Max Domini, wo bist du? In Eternam,
3: Lucia Diva. Ja, ja.

0: 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Politrock aus den 70er Jahren in Berlin. Die Lokomotive Kreuzberg war das, aus der später dann die Nina Hagen Band wurde und Spliff. Bernhard Potschka, wie ich ursprünglich aus Würzburg, war dabei. 72 Jahre ist Potsch mittlerweile und obwohl er gerade wegen einer Krebserkrankung in Chemotherapie ist, willigt er ein, mit mir ein Telefoninterview zu führen. Und erinnert sich an die Zeit, als seine damalige Band Lokomotive Kreuzberg das mitdefiniert hat, was man damals Politrock nannte.
1: In den 70ern war ja Politrock ziemlich angesagt, weil sich ja damals, also sagen wir mal noch Ende der 60er, erste Hälfte 70er, hat ja sich jeder politisch definiert. Also in der Zeit, wo es die Lok gab, gab es doch reichlich Politrock-Bands, also Politbands. Das muss nicht Politrock gewesen sein. Es gab zum Beispiel Fleur de Cologne.
0: Ja.
1: Die waren genauso bekannt wie wir. Die Fleur, da sind die Leute hingegangen wegen der Texte. Und zu der Lok sind die Leute hingegangen wegen der Musik. Dann gab es die Scherben. Da gab es dann später noch Morgenrot, die so fast politisch waren. Und es gab ganz viele, die halt lange nicht so bekannt waren. Wir waren also die drei Bands, die Scherben, Lok und Fleur. Wir waren mit Abstand die bekanntesten und erfolgreichsten damals. Also ich bin 1974 zur Lok gekommen. Da war die Band gerade ein Jahr professionell. Und nachdem ich zwei Jahre dabei war, hatten wir einen Zuschauerdurchschnitt von 1000 Leuten. Also das war ziemlich dolle. Und die Scorpions hatten damals höchstens 400 zum Beispiel. Wir haben dann aufhören müssen, weil wir quasi Berufsverbot hatten. Also wir durften nicht im Radio und nicht im Fernsehen gespielt werden, obwohl wir da öfter waren. Wurden dann aufgenommen, schön fein und bei der Sendung dann rausgeschnitten.
0: Ach komm.
1: Wie gesagt, es war im Prinzip Berufsverbot. Das Einzige, was ging, war live spielen. Und das haben wir dann die letzten zwei Jahre mit der IG Metall zusammen gemacht. Die hat uns unterstützt, dass wir die Programme schreiben konnten. Und so haben wir überlebt. Und dann hat halt die Gewerkschaft nach dem zweiten Jahr gesagt, Jungs, wir müssen jetzt aufhören, weil sonst meinen die anderen, wir machen nur noch mit Kommunisten und das können wir uns nicht leisten. Mhm. Und dann war es einfach so, dass wir nicht überleben konnten, weil wir konnten diese Agentur, also Gigs machen, Promoter sein und so weiter, das konnten wir alles gar nicht leisten. Und dann haben wir aufhören müssen, haben dann Ende 77... Da gab es schon die Nina Hagen Band. Ende 77 haben wir dann 10 Tage im Quartier Latin gespielt, haben da Zuschauerrekorde aufgestellt, also war halt schon ziemlich irre.
0: Wie wird aus einer Politrock eine Punkrock-Band oder zumindest eine, die eine Sängerin mit Punkrock-Attitüde unterstützt? Reinhold Heil von Spliff erinnert den Übergang von Lokomotive Kreuzberg zur Nina Hagen Band so.
2: In dem Zusammenhang gab es auch eine Band namens Renft Combo im Osten und der Klaus Renft kam auch in den Westen und hat es aber nicht so richtig geschafft. Es gab aber einen Dokumentarfilm über ihn und bei dem durfte ich mitmachen und lernte den Potsch Potschka kennen. Das war der Gitarrist von der Lokomotive Kreuzberg, die es damals noch gab und die halt politisches Rocktheater machte und von der IG Metall gesponsert wurde. Dann verlor sich die Spur für so ungefähr ein Jahr. Und es gab irgendwann eine Party bei Renft und auf dieser Party hat Potsch dann Nina kennengelernt. Nina kam gerade aus London zurück, wo sie 6 Monate lang mit den Sex Pistols und einer Frauen-Punk-Band namens The Slits Zeit verbracht hatte und hatte irgendwie versucht, dort eine Band zu finden, weil sie einen Plattenvertrag mit CBS Records hatte in Deutschland. Und dann kam sie wieder zurück nach Berlin und traf, wie gesagt, zufällig den Potsch auf dieser Party. Und der erzählte ihr, dass er mit 2 anderen Mitgliedern von der Lokomotive Kreuzberg gerne zusammen was machen würde, weil die Lok Kreuzberg sich hat auflösen müssen, weil das Funding von der IG Metall weggefallen war. Daraufhin haben die das probiert und das funktionierte super. Und dann brauchten sie halt noch einen Keyboarder und da rief Potsch mich an. Und nach anfänglichem Zögern und nachdem ich die Bande dann kennengelernt hatte und nachdem wir in einem Proberaum eine Jam-Session hatten, war mir klar, dass ich zwar eigentlich immer noch auf der Musikhochschule mein Tonmeisterstudium weitermachen wollte, aber trotzdem gleichzeitig in dieser Band sein musste. Und das waren dann halt zwei harte Jahre, die folgten, damit ich dann meinen Abschluss zwei Jahre später noch machen konnte. Den konnte ich machen, kurz nachdem Nina bei uns ausgestiegen ist.
0: Die späteren Spliff waren also zunächst die Nina Hagen Band, bevor sie sich mit ihr zerstritten haben. Aber 1982, auf dem Debüt von Nina Hagen, da war noch alles gut. Wir hören von ihnen jetzt die eingedeutschte Version von The Tubes. Und aus White Punks on Dope wird bei der Nina Hagen Band der TV-Glotzer. Was, wie wir gleich danach hören werden, auch eine ziemlich hippe Band heute beeinflusst hat.

0: Isolation Berlin wollen so sein wie Nina Hagen. Denn Zitat, mir ist egal, was die Leute sagen, ich kann mich selbst nicht ertragen, ich will so sein wie Nina Hagen, ey. Am Anfang waren auch die späteren Spliffies schwer beeindruckt von Nina Hagen. Herwig Mitterecker erinnert sich.
1: Sie kam erstmal herein, sie sah super aus, also richtig gut, und hatte diese Bananenschale auf dem Kopf. Auf
2: wie?
1: Sie hatte eine Bananenschale auf ihrem Hut. Sie hatte einen kleinen Hut auf und da lag eine Bananenschale. Und da habe ich allerdings, weil jeder hat geguckt, was macht denn da? Ich weiß noch ziemlich genau, ich wusste jetzt nicht im ersten Moment, was mache ich, wie soll man das einschätzen? Ich habe mich dann dazu entschlossen, dass das ein ganz großer Akt war. Sogar ein intellektueller Akt. Denn im Osten gab es ja keine Banane. Jedenfalls nicht so weit, wir wussten. Und im Westen schmissen wir ja nur so um uns rum mit den Dingern und die Bananenschalen lagen überall. Und dann kommt diese Göre aus Ost-Berlin über London nach West-Berlin zurück und hat nichts Besseres zu tun, als sich diese Bananenschale an den Hut zu stecken. Ja, und dementsprechend haben wir natürlich gedacht, ja, das wird es.
0: Ich will so sein wie Nina Hagen, voll Banane und die gerne auf dem Kopf. Isolation Berlin und Tobias Bamborschke haben dabei vielleicht ausgeblendet, was für eine Diva Nina Hagen sein konnte und wie ungerecht. Zumindest in den Augen von Bernhard Potschka und Spliff.
3: Wir waren eine Band und in einer Band, und das war immer unser Prinzip, ist ein demokratisches Prinzip. Das heißt, es wird zu gleichen Teilen geteilt. Damals hat Nina von Herrn Biermann und ihrer Mutter eingeredet gekriegt, dass sie eben mindestens die Hälfte von allem, dass ihr das zusteht, weil sie eben alles ist. Und ich habe halt die Band gegründet damals und ich konnte nicht anders arbeiten und habe dann die Band aufgelöst, nachdem sie das gesagt hat. Und meine Kollegen fanden das dann im Prinzip auch in Ordnung und am nächsten Tag gab's Spliff.
0: Spliff waren geboren und voll da. Bereits 1980 erschien ihr Debüt, die Spliff Radio Show. Eine in englischer Sprache verfasste Rockoper, die eine böse Abrechnung sein soll, eine bittere Satire auf das Musikgeschäft. In der Spliff Radio Show geht es um den fiktiven Rockstar Rocco J. Fonzo. Und schon für ihr Debüt bekommt Spliff den deutschen Schallplattenpreis. Warum, das wollen wir mit dem nächsten Song nachvollziehen. Auch weil wir uns natürlich geschmeichelt fühlen, dass Radio so süß sein soll. Sweet as Radio, Spliff und ihre Radioshow.
4: Hello there and welcome to the Spliff Radio Show. 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

0: aus dem Debüt von Spliff, Sweet as Radio. Schon mit dieser Radioshow haben Spliff es ihrer alten Frontfrau bewiesen, so dringend brauchen sie Nina Hagen gar nicht. Bei meinem Gespräch wird Bernhard Potschka einmal kurz unwirsch. Er weist darauf hin, dass sie schon immer so viel mehr waren als die Nina Hagen Band. Eine Punkband würde doch gerade mal 3 Akkorde zustande bringen. Sie aber konnten viel mehr. Und Punk? Punk war höchstens eine Attitude.
1: Also Punkrock haben wir nie gemacht.
0: Naja, im weitesten Sinne.
1: Nein.
0: Würdest du nicht sagen, dass ich Glotz TV, dass das irgendwie ein Vorläufer war von Punkrock?
1: Ich Glotz TV ist original von den Tubes.
0: Ja, ja.
1: Das hat doch nichts mit Punkrock zu tun. Da sind doch viel, viel, viel zu viele Akkorde.
0: Okay.
1: Wir haben gar keinen Punkrock machen können. Wir haben
0: ihr wart zu gut für Punkrock.
1: Wir haben auf der ersten Platte einen Punkrock. Und das ist ja quasi eine Persiflage. Und ansonsten haben wir fürchterlich ausgefuchste Musik gemacht. Auf dem Friedhof, das ist Jazzrock. Mhm. Das ist Mahavishnu Orchestra.
0: Das Mahavishnu Orchestra, genau.
1: Wir haben damals Jazzrock gehört zu Hause, alle.
0: Ja.
1: Weather Report und.
0: Nach der Spliff Radio Show ging es dann weiter. Die neue New Wave kam, die neue deutsche Welle war da, zu der ich euch musikalisch auf gar keinen Fall zählen würde. Ihr wart zu viel mehr als Schlager. Du hast gesagt, ihr habt Weather Report, Mahavishnu Orchestra, Jazzrock gehört und ihr hattet aber auch Krautrock und Elektronik dabei. Wie war für euch damals bei 85 die Musik damals? Was habt ihr vorgefunden? Was hat euch interessiert?
1: Wir haben die Radioshow gemacht und da hat jeder von uns für 2 gespielt. Also es war Hochleistungssport und immerzu volle Pfanne. Ich meine, wir haben ja in ganz Europa gespielt und es war sehr erfolgreich. In London haben wir im Marquee Club gespielt. Die Leute sind ausgeflippt, weil die haben natürlich alles verstanden und die kleinen Feinheiten eben auch. Dann kam dazu, dass wir kein Englisch mehr machen wollten, weil das war einfach ein Ausflug ins Englische. Eigentlich waren wir ja Deutsch. Und wir haben festgestellt, wir müssen jetzt anders arbeiten. Das heißt nicht, dass jeder immerzu für 2 spielt, sondern dass wir einfach manchmal auch nur zu dritt spielen. Also dass eine wesentlich größere Dynamik entsteht, was ja dann auch passiert ist. Also da sind Stücke dabei, da spiele ich erstmal gar nicht mit. Und wenn dann die Gitarre kommt, dann ist es der Wumm-Effekt. Ne, dann ist es einfach noch intensiver. Und wir haben die Platte ja hingekackt. Ich meine, das ging hoppla hopp.
0: Wart ihr so schnell?
1: Ja, also das war alles ziemlich flotti. Die herzlichen Glückwünsche, die kamen ein knappes Dreivierteljahr später raus. Wir hatten dann plötzlich 2 LPs in den Charts.
0: 2 LPs in den Charts. Bernhard Potschka von Spliff in dieser Stunde Zündfunk auf Bayern 2 über die nicht nur in den 80er Jahren legendäre Band Spliff. Ich habe für euch jetzt einen Song rausgesucht, der nicht so oft gespielt wird im Radio und auf dem Herwig Mitterecker gleich singen wird: Ich kenne ein Land, in dem die alten Männer regieren. Nothing ever changes.

0: Spliff in Jerusalem aus dem Album 85555 war das, das wie alle anderen Alben von Spliff gerade wieder veröffentlicht wurde. Knapp 60 Wochen waren Spliff damit in den Charts, haben Gold und Platin kassiert. Nicht schlecht für Musiker, die, wie Potschka mir sagte, ja eigentlich Berufsverbot hatten. Und sie haben sich auf diesem Album auch manche Texte zugetraut, die aus heutiger Sicht banal sind. Damals aber, vor dem ersten Steve Jobs und dem Apple-Hype, lange bevor Milliarden Jugendliche nur noch daddeln auf ihren Smartphones, schon ganz schön wegweisend waren diese Texte oder zumindest technikkritisch waren. Computer sind was? Computer sind doof.
1: Wir hatten ja viel mit Computern zu tun und Reinhold war ja absoluter Spezialist. Und wir alle hatten Computer. Und es war klar, dass die irgendwann übernehmen können. Und das kann nicht sein. Deswegen, Computer sind doof.

0: Manchmal funktioniert alles.
1: Diesmal funktioniert alles. Breschniews Kopf schlägt auf dem roten Knopf. Computer sind doof. Bernhard Potschka hat es vorhin schon gesagt. Nur ein knappes Jahr nach der legendären Platte 85555 hatten Spliff schon die nächste Scheibe draußen. Herzlichen Glückwunsch, hieß sie, rauschte auch in die Charts. Und der Hit daraus hatte die programmatische Zeile »Da fliegt mir doch das Blech weg«. Und auch auf dem Song ist zu hören, dass Spliff Jazz und Funk geschult waren. Ist das schon Prog-Rock?
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0: Da fliegt mir doch das Blech weg. Klingt auch ganz schön banal. Aber als wir Reinhold Heil für unseren Goethe-Podcast auf den Song ansprechen, holt er aus und erzählt uns, dass der Text mit einem Diskurs zu tun hat, der erst Jahrzehnte später die Gemüter so richtig heiß laufen lässt.
1: Der Text von Das Blech, der hat sich über, glaube ich, ein Jahr hin entwickelt. Ursprünglich war es eigentlich erstmal nur diese Zeile, da fliegt mir doch das Blech weg, die kommt ja immer als so eine Art Antwortgesang, also so eine typische Call-Response-Geschichte, wie sie aus der afrikanischen Musik in den Rock'n'Roll übergeführt wurde. Und einen richtigen Refrain gibt es nicht. Und diese Zeile ist also sozusagen die Hookline und die Strophentexte, die dann immer beantwortet werden mit dieser Zeile, die waren ursprünglich einfach nur eine Auflistung von Frauennamen. Und das war keine besonders tolle Idee. Also wenn man das sich dann angehört hat, dachte man selbst im, wann war denn das, als es entstanden ist? 81. Im Jahr 1981 hatte man auch schon das Gefühl, dass es eigentlich ziemlich misogyn ist. Also sollte zwar witzig sein und sollte zwar auch irgendwie die Frauen ja hochleben lassen, aber war irgendwie nicht cool. Also haben wir dieses Stück erstmal auf Eis gelegt, haben die 85555 rausgebracht, auf der auch Carbonara drauf war. Und ich habe dann einen neuen Text geschrieben und der beinhaltete halt diese Zeile, James Brown sagt, wir sollen aufhören, die schwarze Musik zu klauen. Und es ist eine Anspielung auf kulturelle Aneignung. Ich glaube, ich hatte damals wohl die Autobiografien von Malcolm X und auch die von Miles Davis gelesen. Und hatte dadurch wahrscheinlich die erste Begegnung mit so etwas wie der kulturellen Aneignung. Und es war ja nicht nur eine kulturelle Aneignung, es war ja auch eine finanzielle Ausbeutung, die da stattfand in den 40ern, 50ern bis in die 60er. Trotzdem muss ich sagen, dass ich heute, was jetzt kulturelle Aneignung angeht, überhaupt keinen extremen Standpunkt vertrete. Denn in Wirklichkeit ist es so, dass die Kulturen voneinander lernen, aufeinander beeinflussen und heutzutage mehr denn je und durchs Internet. Wenn man sieht, was auf TikTok oder Instagram für Musiken in den fernsten Ländern entstehen, durch Mischung von Formen, durch Einfluss dessen, was aus anderen Teilen der Welt kommt, dann würde ich mal sagen, diese kulturelle Aneignung ist nicht mehr nur der Westen oder die Weißen in Amerika oder wie auch immer, die dann die Schwarzen ausbeuten, so wie das früher definitiv auch der Fall war, sondern es ist ein gegenseitiges Befruchten. Und deswegen muss ich gestehen, dass ich bei aller Liebe und bei aller Einstellung zu Wokeness, wobei ich halt glaube, dass Wokeness eigentlich Anständigkeit ist, also man soll anständig zueinander sein, man soll sich gegenseitig respektieren. Wenn man die politische Korrektheit übertreibt, dann fängt man an, das irgendwie alles ins Gegenteil zu verkehren. Dann gibt es so eine merkwürdige Diktatur, die, glaube ich, einfach in diesem Zeitalter der kompletten Vernetzung der Welt einfach auch keinen Sinn mehr macht. Jeder greift alles auf, im Prinzip geht alles und es findet keine eindeutige Ausbeutung von einer Gruppe mehr statt. Also das sehe ich so nicht passieren. Und ja, insofern ist es heutzutage nicht mehr so ein Thema, aber damals war es für mich ein Thema, weil ich mich gerade mit der Geschichte beschäftigte.
0: Mittlerweile ist er 70 geworden und genau Carbonara, vor kurzem ist er nach Florenz gezogen. Reinhold Heil von Spliff zu den Hintergründen von Blech. Spliff waren also nicht nur musikalisch, sondern auch diskurstechnisch ganz schön weit vorne. Wenn man so will, haben sich Spliff nicht nur kulturell befruchten lassen, sondern auch sprachlich. Schon mit der Nina Hagen Band haben sie Frank Zappa kennengelernt, der offenbar Fan war und der Band schmeichelte. Sie könnten doch mit diesem Sound auch den englischsprachigen Markt erobern. 2 Jahre vor Ninas 99 Red Balloons lieferten Spliff dann eine englische Version ihres Hit-Albums 85555. Und aus Heut Nacht wird Tonight.

0: Rand der Welt, der letzte Song vom letzten Spliff-Album, das Schwarz auf Weiß hieß. Die Band trennte sich, auch wenn mein Kollege Ralf Summer Reinhold Heil, dem Sänger und Keyboarder, insofern schmeichelt, als er sagt, die Geschichte von Spliff, die sei doch noch nicht auserzählt.
1: Ich finde es sehr schön,

0: existierte und von mir und meiner Präger produziert wurde. Und dann im Jahr 85 die dritte, die habe ich dann alleine produziert. Und da war ich 5 Monate mit Nena beschäftigt, ich glaube mit 3 freien Tagen. Und das Management war auch mit Nena beschäftigt und man hatte so das Gefühl, dass die Nena-Band in ihrem absolut überwältigenden Erfolg so ein bisschen den ganzen Sauerstoff abgezogen hat aus der Organisation. Und demzufolge hat Herbig dann angefangen, mehr Solo zu arbeiten. Jeder von uns hat andere Künstler produziert, weil wir hatten ja das Spliff-Studio. Es gab also die Möglichkeit, ohne viel Geld auszugeben, andere Künstler zu produzieren. Ja, und Manne hat ja sogar die Ärzte produziert. Ich glaube, die erste LP von den Ärzten. Und dann war bei uns halt so ein bisschen die Luft raus. Und ich muss auch sagen, ich frage mich immer, was da noch gekommen wäre. Und ich glaube einfach, es wäre noch eine ganze Menge ganz gutes Zeug gekommen, wenn wir weitergemacht hätten. Aber wir sind sehr, sehr froh, dass es bei der Sony einen Menschen gab namens Robert Schulz, der die Idee hatte, unseren Katalog wieder zu veröffentlichen und so ein bisschen wiederzubeleben.
1: Ja, was wäre noch gekommen von Spliff? Mit ihrer Nachfolgeband Froon waren sie nicht mehr erfolgreich. Aber immerhin, im Spliff-Studio wurden Künstler wie die Ärzte oder Nena produziert. Bernhard Potschka und Herwig Mitteregger haben Solo-Musik erschaffen. Reinhold Heil lebte eine Zeit lang in L.A. und hat mit Johnny Klimek zusammen Filmmusik für Tom Tykwer gemacht, darunter immerhin den Sound zu Lola Rent. Und die überlebenden Spliffies freuen sich, dass ihre 4 Alben nun wieder veröffentlicht wurden und hoffentlich ein neues, vielleicht jüngeres Publikum an Musikfans finden. Das war das Zündfunk-Playback auf Bayern 2 über eine der wichtigsten deutschen Bands, die Impulsgeber waren für so vieles. Wir freuen uns auch, dass wir Platten wie 85555 nun in neuem Licht wiederhören können. Und bevor wir nun den Notausgang nehmen, danke fürs Zuhören, sagt Michi Bartlett.

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1: Um 20 Uhr mit Stefanie Müller. Zahlreiche Einsatzkräfte kämpfen weiter gegen den Waldbrand in der südspanischen Region Andalusien. Bei den verheerenden Feuern sind in der Nacht zu Freitag, offiziellen Angaben zufolge, mindestens 12 Menschen getötet worden. Bisher wurden demnach rund 6.600 Hektar Wald und Buschfläche zerstört. Knapp 1.500 Menschen mussten in Sicherheit gebracht werden. Bundeskanzler Merz bezeichnete die Ereignisse in Andalusien als bestürzend. In den sozialen Medien schrieb der Kanzler, er habe dem spanischen Ministerpräsidenten Sanchez seine Anteilnahme ausgesprochen. Die wichtige Bahnstrecke zwischen Düsseldorf und Köln ist womöglich durch einen Brandanschlag lahmgelegt worden. Auf der Online-Plattform indimedia.org wurde ein Bekennerschreiben der linken Gruppe Kommando Angry Birds veröffentlicht. Darin heißt es, es seien Brandsätze in einem großen Kabelschacht deponiert worden. NRW-Innenminister Reul nannte die Tat gezielte Sabotage, die Kollateralschäden

0: Fakten billigend in Kauf genommen habe. Noch ist unklar, wann die Züge wieder regulär fahren. Die Bahn spricht von immensen Schäden. Bosnien-Herzegowina erinnert an die Opfer des Völkermords von Srebrenica vor 31 Jahren. An der offiziellen Gedenkstätte im ostbosnischen Dorf Potočari sind die sterblichen Überreste von 10 Opfern beigesetzt worden. Laut örtlichen Medien haben tausende Menschen an dem Bestattungsritual teilgenommen. Im Juli 1995 hatten bosnisch-serbische Milizen die Kleinstadt Srebrenica während des Bosnienkrieges eingenommen. Sie töteten mehr als 8000 Menschen. Grüne und SPD wehren sich gegen Forderungen, die deutschen Klimaziele aufzuschieben. Die Vorgabe, bis 2045 klimaneutral zu sein, gebe Planungssicherheit, sagte Grünen-Fraktionsvize Verlinden. Der klimapolitische Sprecher der SPD-Fraktion Blankenburg betonte, wer jetzt großzügig Emissionsrechte verteile, nehme jungen Menschen die Freiheit von morgen. Wirtschaftsvertreter hatten zuvor verlangt, das gesetzlich festgeschriebene Ziel um 5 Jahre zu verschieben. Zum Sport. Die tschechische Tennisspielerin Linda Noskova hat das Wimbledon-Turnier der Damen gewonnen. Im Duell mit ihrer Landsfrau Karolina Muchova gewann sie in 3 Sätzen mit 6:2, 5:7 und 6:3. Es ist der erste Grand-Slam-Sieg für die 21-jährige Noskova. Das Wetter in Bayern. In der Nacht ist es verbreitet sternenklar, Tiefstwerte von 18 bis 10 Grad. Morgen weiterhin sonnig, im Tagesverlauf kann es einige Wolken geben. Es bleibt heiß bei maximal 35 Grad. Auch am Montag viel Sonne, am Dienstag kann es vereinzelt regnen und an den Alpen gewittern. Und damit ein Blick auf die Uhr, es ist 20:03.
1: Bayern 2 Radio-Krimi. Wir bringen heute einen weiteren Fall für den Pariser Kommissar Maigret. In Maigret und die Bohnenstange von Georges Simenon wendet sich die ehemalige Prostituierte Ernestine, die aufgrund ihrer Körperlänge die Bohnenstange genannt wird, vertrauensvoll an Maigret. Ihr Mann ist bei einem nächtlichen Einbruch statt auf die erhoffte Beute auf eine Leiche gestoßen. Die Hörspielproduktion des Bayerischen Rundfunks stammt aus dem Jahr 1961.

0: Da ist Besuch für Sie, Chef. Sie sagt, Sie kennen sie.
1: Wer ist es?
0: Ach so, eine eine ehemalige Ernestine Micou, genannt die Bohnenstange, die Sie vor 10 Jahren in der Rue de la Lune mal verhaftet haben.
1: Ich erinnere mich weder an den Namen Micou noch an Ernestine die Bohnenstange. Aber Rue de la Lune, das war doch...
2: Herein. Sind Sie von der Polizei?
3: Kennst du diese Brieftasche?
2: Das Ding hat meine Kollegin gedreht.
3: Welche Kollegin?
2: Ihren Namen weiß ich nicht. Bei uns heißt sie Lulu.
3: Wo ist die Lulu?
2: Suchen Sie sie doch. Ist doch Ihr Geschäft.
3: Ziehen Sie sich an und kommen Sie mit.
2: Im Gegenteil. So fühle ich mich am wohlsten.
3: Ich habe einen Haftbefehl.
2: Na also, nehmen Sie mich doch fest.
3: Ziehen Sie sich an.
2: Habe ich nicht nötig. Mir ist warm, es ist mein gutes Recht, mich nackt auszuziehen.
3: Kommen Sie mit.
2: Oh, bitte, so wie ich bin?
3: Ziehen Sie sich an.
2: Ich denke nicht daran. Du brauchst auch noch Hilfe.
3: Wickeln Sie die Tischdecke und raus mit ihr.
2: Immer mit Vorsicht, das bin ich mir auch.
3: Raus, raus.
1: Tja, das war vor 10 Jahren. Lass sie hereinkommen.
0: Ist gut, Chef.
2: Sind Sie mir immer noch böse?
1: Nehmen Sie Platz. Weshalb sind Sie hergekommen?
2: Weil ich mit Ihnen über Alfred sprechen möchte.
1: Wer ist Alfred?
2: Mein Mann. Seinen Spitznamen werden Sie kennen. Alfred der Trauerkloß.
1: Der Geldschrankknacker?
2: Ja. Alfred ist Spezialist in Geldschränken. Na, Sie wissen ja, dass er bei der Firma Planchard eine erste Kraft war, als er noch Geldschränke baute, statt sie zu knacken. Aber nicht um alles in der Welt würde er jemanden umbringen. Er ist ein gefühlvoller Mensch, der um jede Kleinigkeit Tränen vergießt. Für Sie ist er nur ein Dieb. Aber er hofft immer, dass ihm einmal der große Schlag gelingt und dass wir dann auf dem Lande leben können. Aber jetzt hat er sich, ohne es zu wollen, in eine Sache verwickelt. Herr Kommissar, die stinkt. Und deshalb bin ich hier.
1: Wo wohnen Sie?
2: Quai de Jemapp, gerade gegenüber der Saint-Martin-Schleuse.
1: Ist Alfred jetzt dort?
2: Nein, ich weiß nicht, wo er ist. Er hat vorletzte Nacht ein Ding gedreht.
1: Und dann hat er sich dünner gemacht, hm?
2: Na, nicht so schnell, Herr Kommissar. Also, seit mehreren Nächten fuhr er immer um dieselbe Stunde weg. Und ich weiß, das hat was zu bedeuten. Na und vorgestern Abend hat er seinen Werkzeugkasten mitgenommen, war mir klar, dass er arbeiten wollte. Ich weiß, dass er in Neuilly war, hat er mir gesagt.
1: Moment, heute ist Donnerstag. In der Nacht vom Dienstag zum Mittwoch. Um welche Zeit ist er vom Quai de Jemapp weggefahren?
2: Gegen 11 Uhr, wie an den vorhergehenden Abenden. Mit seinem Fahrrad.
1: Ach, mit dem Fahrrad. Er müsste also gegen Mitternacht in Neuilly gewesen sein. Und wann haben Sie ihn wiedergesehen?
2: Ich habe ihn nicht wiedergesehen.
1: Und Sie glauben, ist ihm was passiert?
2: Er hat mich antelefoniert um 5 in der Früh. Und an seiner Stimme, da habe ich gemerkt, dass irgendetwas nicht stimmt.
4: Hallo? Tina?
2: Ja, wo bist du denn?
4: In der Nähe der Gare du Nord, in einem kleinen Café. Pass auf, Tina. Ich muss unbedingt für eine gewisse Zeit verschwinden.
2: Alfred, was ist denn passiert?
4: Ich war gerade am Schloss beschäftigt. Da ist der Schein meiner Taschenlampe auf ein Gesicht in der Zimmerecke gefallen. Ich habe gedacht, es sei jemand lautlos reingekommen und sähe mir zu. Aber dann habe ich gemerkt, dass die Augen tot waren.
2: Tot?
4: Ja, tot. Eine Frau. Sie hatte Blut auf der Brust und einen Telefonhörer in der Hand. Ich wollte gleich weg, aber da hat ein Auto vor dem Gitter gehalten. Ein Mann ist ausgestiegen und auf die Haustür zugegangen. Wie er in den Hausflur gekommen ist, bin ich durchs Fenster.
2: Ja, hattest du?
4: Ja, eine Scheibe herausgeschnitten, um hereinzukommen. Also ich muss jetzt weg. Halt deinen Mund, ich schreib dir Postlage.
2: Ja, Alfred, warum willst du denn? Bleib doch da.
4: Nein, ich muss jetzt weg. Bitte halt nicht.
2: Ja, 24 Stunden habe ich mir die Sache durch den Kopf gehen lassen. Ich habe alle Zeitungen gekauft, weil ich glaube, es müsste doch irgendwas von einer ermordeten Frau da drin stehen.
5: Zentrale?
1: Bitte gebt mir das Polizeirevier in Neuilly.
5: Hallo?
1: Quai des Orfèvres, Kommissar Maigret. Hatten Sie in den letzten 48 Stunden keinen Mord zu melden?
5: Nein.
1: Nein?
3: Auch keine Leiche auf der Landstraße? Kein Nachtalarm?
5: Absolut nichts.
3: Danke. Nichts.
2: Verstehen Sie jetzt, weshalb ich zu Ihnen gekommen bin?
3: Ich glaube. Das Ärgerliche ist, dass keine Leiche da ist.
2: Na, glauben Sie, dass Alfred geschwindelt hat? Oder dass ich schwindle? Sie werden das Haus in Lüge leicht ausfindig machen können. Die Firma Planchard muss ein Verzeichnis ihrer Kunden haben.
3: Und wenn er Ihnen schreibt, zeigen Sie mir dann seinen Brief.
2: Sie lesen ja noch vor mir. Jetzt, wo Sie wissen, dass er mir postlagernd schreiben will. Und wenn alles, was über Sie erzählt wird, wahr ist, dann werden Sie mir auch glauben.
3: Warum?
2: Weil Sie sonst schön dumm wären. Sind Sie natürlich nicht. Ich lasse Ihnen die Telefonnummer von der Kneipe unter unserer Wohnung da. Wenn Sie mich aufsuchen möchten, Sie brauchen keine Angst zu haben. Ich ziehe mich nicht wieder aus. Jetzt behalte ich lieber mein Kleid an. Sind ja auch 10 Jahre vergangen. Wiedersehen, Herr Kommissar.
3: Wiedersehen. Lücker! Kennst du Alfred, den Geldschrankknacker?
0: Den Trauerkloß? Hat er was ausgefressen?
3: Es scheint, dass er in dem Augenblick, als er in einer Villa in Neuilly einen Geldschrank knacken wollte, auf eine Leiche im Zimmer gestoßen ist. Da ist er ausgekniffen, hat in der Nähe der Gare du Nord zuletzt telefoniert. Geh rüber ins Büro von Janvier, hat eine Liste der Firma Planchard mit all den Kunden, bei denen Alfred Geldschränke eingebaut hat.
0: Bin sofort zurück, Chef.
5: Zentrale?
3: Bitte, Gare du Nord. Ach, machen Sie das für mich. Die sollen Ihnen sagen, wann morgens nach 5 Uhr ein Zug nach Brüssel oder Amsterdam geht.
0: Ich hab schon, Chef. Ein einziger Kunde in Neuilly. Guillaume Sell, Zahnarzt, Rue de la Ferme 43a.
6: Sind Sie angemeldet?
3: Ich möchte Herrn Zahnarzt Dr. Sell sprechen.
6: Er empfängt nur auf Anmeldung.
3: Wollen Sie bitte sagen, dass Kommissar Maigret ihn zu sprechen wünscht?
6: Oh, bitte entschuldigen Sie, Herr Kommissar. Sprechstunde ist von 3 bis 5. Mein Sohn legt nicht allzu großen Wert auf Laufkundschaft. Wenn Sie mir bitte hier hinein folgen wollen, ich möchte die Jalousien geschlossen halten, dann bleibt es angenehm kühl. Oh, bitte treten Sie näher. Ich muss Sie leider einen Augenblick um Geduld bitten. Mein Sohn hält um diese Zeit sein Mittagsschläfchen. Oh, bitte nehmen Sie doch Platz.
3: Danke sehr.
6: Ich möchte nicht indiskret erscheinen, Herr Kommissar, aber mein Sohn hat vor mir keine Geheimnisse. Und ehe ich ihn wecke, möchte ich doch gern
3: Ihr
6: wissen...
3: Ihr Sohn ist verheiratet, Frau Sell?
6: Er ist 2-mal verheiratet gewesen.
3: Ist seine zweite Frau hier?
6: Sie ist nicht mehr da, Herr Kommissar. Sind Sie um Ihretwillen hierher gekommen? Mein Sohn ist vor 15 Jahren Witwer geworden und er hat sich erst vor 2,5 Jahren wieder verheiratet. Maria war eine seiner Patientinnen, eine geborene Holländerin und lebte allein in Paris. Ja, eigentlich hatte ich Guillaume ermutigt, sich wieder zu verheiraten, weil ich mir sagte, dass er auf diese Weise nicht allein dastehen würde. Denn schließlich bin ich 72.
3: Ist Maria gestorben?
6: Gestorben?
3: Verzeihen Sie, ich glaubte, sie sei tot.
6: Sie ist auf und davon.
3: Nach einem Streit?
6: Oh, Guillaume ist kein Mensch, der sich streitet.
3: Nach einem Streit mit Ihnen?
6: Ich bin zu alt, um mich noch zu streiten, Herr Kommissar. Ich kenne das Leben zu gut und lasse jeden...
3: Wann hat sie das Haus verlassen?
6: Vor 2 Tagen.
3: Hat sie einen Grund dafür genannt?
6: Wollen Sie, dass ich offen heraussage, was ich denke? Sehen Sie, Maria war in einem für Frauen gefährlichen Alter. Wir alle haben mehr oder weniger eine Reihe von Jahren, in denen wir nicht wir selber sind. Jede Nichtigkeit regt uns auf. Wir setzen uns nur zu leicht falsche Gedanken in den Kopf.
3: Ja, ja, ja, ich verstehe. Das war bei ihr der Fall.
6: Ja, sie träumte nur noch von ihrem heimatlichen Holland und verbrachte ganze Tage damit, ihrer dort wohnenden Freundin zu schreiben.
3: Sie ist also am Dienstag weggefahren?
6: Mit dem Zug 49 von der Gare du Nord.
3: Dem Nachtzug?
6: Ja. Den Tag über hat sie ihre Koffer gepackt.
3: Ihr Sohn hat sie zum Bahnhof gebracht?
6: Nein, sie hat sich ein Taxi von der Ecke des Boulevard Richard Wallace geholt.
3: Seitdem hat sie Ihnen kein Lebenszeichen gegeben?
6: Nein. Ich glaube auch nicht, dass es Sie drängt, uns zu schreiben.
3: Lady Frau, erzählen Sie mir bitte bis in alle Einzelheiten, was am Dienstagabend hier im Hause geschehen ist. Sie haben kein Dienstmädchen?
6: Nein, Herr Kommissar. Eugenie, unsere Zugefrau, kommt jeden Morgen um 9 und geht um 5. Heute hat sie gerade ihren freien Tag.
1: Hat sie ihrer Schwiegertochter beim Packen geholfen?
6: Sie hat die Koffer hinuntergetragen.
1: Wie viele?
6: Oh, einen großen Koffer und 2 lederne Handkoffer.
1: Eugenie ist also wie gewöhnlich um 5 gegangen.
6: Ja, genau so war es. Entschuldigen Sie, aber es ist das erste Mal, dass ich auf diese Weise ausgefragt werde. Und ich muss Ihnen sagen,
1: Ihr Sohn ist an jenem Abend ausgegangen.
6: Er hat einen Spaziergang gemacht, kurz vor dem Abendessen, wie immer. Wir sind zu Tisch gegangen, sobald er heimkam.
1: Alle 3?
6: Maria ist heruntergekommen, als ich gerade die Suppe aufgetragen hatte.
1: Es hat keine Auseinandersetzungen gegeben?
6: Nicht die mindeste. Die Mahlzeit ist schweigend verlaufen. Ich wusste, dass Guillaume die Sache trotz alledem ziemlich nahe ging.
1: Wohin geht diese Tür dort?
6: Zum Arbeitszimmer meines Sohnes. Was ist denn?
1: Treten Sie doch näher, Herr Sir.
7: Entschuldigen Sie bitte. Ich hatte ein Geräusch gehört und dachte...
1: Kommissar McGrain, der Grund meines Besuchs ist, dass wir Anlass haben zu glauben, Sie seien das Opfer eines versuchten Einbruchs geworden.
7: Wer hat Sie denn auf so etwas gebracht?
1: Es ist also bei Ihnen nicht eingebrochen worden?
7: Wenn, dann hätte ich nicht verfehlt, das Polizeirevier zu benachrichtigen.
1: Haben Sie einen Geldschrank?
7: Ja.
1: Es ist ein Geldschrank der Firma Planchard, der vor rund 18 Jahren eingebaut worden ist.
7: Oh, ich erinnere mich an das Datum des Einbaus nicht mehr. Das geht ja auch niemandem etwas an.
1: Sie schlafen im ersten Stock, Ihre Mutter und Sie?
6: Ja.
1: Ihr Arbeitszimmer und Ihr Behandlungsraum sind hier nebenan im Erdgeschoss. Erlauben Sie wohl, dass ich einen Blick hineinwerfe.
6: Warum sollen wir Herrn Maigret den Wunsch nicht erfüllen? Dann kann er doch sehen, dass bei uns nicht eingebrochen worden ist. Bitte. Das hier ist das Arbeitszimmer.
1: Ah, da ist ja der Geldschrank. Und dort geht's zum Behandlungszimmer. Ist schon lange her, dass die Fensterscheibe hier ersetzt worden ist?
6: 4 Tage. Bei dem Gewitter neulich hat das Fenster offen gestanden. Und da ist es...
1: Haben Sie den Glaser kommen lassen?
7: Nein.
6: Mein Sohn bastelt so gern. Alle kleinen Reparaturen im Hause erledigt er selber.
7: Herr Maigret hat kein Recht, uns zu belästigen, Mama. Bitte gib jetzt keine Antwort mehr.
6: Oh, dann darf ich Sie jetzt...
1: Ja, danke schön, es genügt.
6: Wenn Sie mit mir sprechen wollen, dann kommen Sie bitte, wenn mein Sohn nicht da ist.
2: Na, Herr Kommissar?
1: Ernestine, wie kommst du hierher?
2: Alfred hatte natürlich auch eine Liste. Nun?
1: Nichts Besonderes.
2: Was denn? Er behauptet also, es hätte keine Leiche in dem Arbeitszimmer gelegen?
1: Komm, trink mit mir ein Bier da drüben auf der Terrasse der Kneipe.
2: Hab ich schon. Warum hat er denn nicht die Polizei davon benachrichtigt, dass man versucht habe, bei ihm einzubrechen?
8: Bitte, der Herr?
1: 2 Bier, bitte.
8: Sofort.
2: War denn keine Scheibe herausgebrochen?
1: Eine Scheibe ist kürzlich ersetzt worden. Sie scheint vor 4 Tagen zerbrochen zu sein an dem Gewitterabend.
2: Der lügt.
1: Ganz sicher lügt irgendwer.
8: Das Bier, bitte. Hat Ihnen der Zahnarzt auch erlaubt, ich sei Sie herauskommen?
1: Kennen Sie Dr. Sir?
8: Natürlich, er kommt ja jeden dritten Abend und trinkt heimlich sein Schlückchen.
1: Heimlich?
8: Naja, das nenne ich so, weil er seine 2 Glas Rotwein immer ganz schnell hinunterstürzt, ehe er rübergeht zu seinem Haus, gleich eine Pfefferminzpastille schluckt. Hat wohl Angst vor seiner Mutter.
1: Ich zahle gleich.
8: Danke sehr.
1: Taxi! Kann ich dich mitnehmen und irgendwo absetzen? Ich fahre zum Quai.
2: Ach bitte, setzen Sie mich beim Châtelet ab. Schade, dass Sie glauben, ich lüge.
1: Das habe ich nicht gesagt. Das könnte auch Alfred sein. Nicker, komm, ich habe Arbeit für dich.
0: Wegen Alfred dem Trauerkloß oder der Bohnenstange oder Dr. Serre? Wird das ein richtiger Fall, Chef?
1: Red nicht so viel bei der Hitze. Notier dir, als erstes musst du in Neuilly den Mädchennamen einer Holländerin feststellen, die vor 2,5 Jahren den Zahnarzt Guillaume Serre geheiratet hat. Versuch, alles von ihr rauszukriegen.
0: Ah, Familienverhältnisse, Vermögen, Freunde in Holland. Ist gut, Chef.
1: Ja, sie soll das Haus in der Rue de la Ferme am Dienstag zwischen 8 und 9 Uhr abends verlassen und den Nachtzug nach Holland genommen haben.
3: Sie soll selber zur Ecke des Boulevard Richard Wallas gegangen sein und sich ein Taxi geholt haben.
0: Also Taxifahrer verhören. Ist in Ordnung, Chef. Alles, Chef?
3: Nein, lass dir helfen, damit wir Zeit sparen. Ich möchte, dass die Leute des Viertels, Lieferanten, Geschäftsleute und so weiter, über die SERS ausgefragt werden.
0: Wie viele sind es?
3: Mutter und Sohn. Mutter über 70, Sohn ungefähr 50.
9: Eine Nachricht von Lucas, Herr Maigret. Die Frau heißt Maria van Aerts. Sie ist gebürtig aus Sneek in Holländisch-Friesland. Sie hat vor ihrer Ehe in einer Familienpension in der Rue de Longchamp gewohnt.
1: Ja, ist gut.
9: Dann wartet eine alte Dame auf Sie. Soll ich sie reinlassen?
1: Oh ja, lass sie kommen.
9: Ja. Bitte?
6: Sie haben wohl schon auf meinen Besuch gewartet, Herr Kommissar.
3: Nehmen Sie Platz, gnädige Frau.
6: Danke.
3: Stört Sie der Rauch?
6: Ach, mein Sohn raucht den ganzen Tag Zigarren. Ach, entschuldigen Sie ihn nur bitte. Ich fürchte, ich habe ihn schlecht erzogen. Sehen Sie, ich habe nur dieses eine Kind und als mein Mann starb, da war er erst 17. Wir haben fast immer zusammen gelebt, mein Sohn und ich. Und ich vermute, dadurch ist er ein bisschen menschenscheu geworden.
3: Ich dachte, er sei schon mal verheiratet gewesen.
6: Ja, das ist er auch. Seine erste Frau hat nicht lange gelebt.
3: Wie viele Jahre nach der Heirat ist sie gestorben?
6: 2 Jahre. Seltsam, nicht wahr? Mit Maria hat er auch nur 2 Jahre zusammengelebt.
3: Woran ist die erste Frau gestorben?
6: An einem Herzschlag. Aber ich habe Ihnen noch gar nicht gesagt, warum ich hier gekommen bin. Ich lege Wert darauf, mich bei Ihnen wegen Guillaume zu entschuldigen.
3: Hat er mich belogen?
6: Wie bitte? Warum sollte er Sie belogen haben?
3: Wann ist die Fensterscheibe zerbrochen?
6: Bei dem Gewitter letzte Woche.
3: Es ist am hellen Tag passiert?
6: Es muss gegen 6 Uhr abends gewesen sein.
3: Sodass also die Zugefrau Eugenie nicht mehr bei Ihnen war?
6: Nein, sie geht ja um 5 von uns weg.
3: Maigret.
4: Die Brunnenstange.
3: Ja, Ernestine, ich höre.
4: Das Café, wo Alfred telefoniert hat, das ist in der Rue de Maubeuge, Nähe Gare du Nord. Der Wirt erinnert sich, weil es sein erster Kunde war.
3: Verstehe.
4: Um 5.30 Uhr ging der Zug.
3: Und er hat noch nicht geschrieben?
4: Nein.
3: Nein?
4: Sie glauben mir wohl nicht.
3: Ich weiß noch nicht, ob ich dir glauben kann. Danke, Ernestine. Forster, Sie sind sich bewusst, dass Sie aus freien Stücken hierher gekommen sind?
6: Allerdings, ich möchte, dass sich die Peinlichkeit von gestern so rasch wie möglich aufklärt.
3: Dann wollen wir also die Geschehnisse von der letzten Mahlzeit durchgehen, die Sie gemeinsam eingenommen haben. Wann waren Sie mit dem Essen fertig?
6: Gegen 7:30. Ich habe das Geschirr in den Ausguss gestellt und bin nach oben gegangen.
3: Sodass Sie beim Weggehen Ihrer Schwiegertochter nicht dabei gewesen sind?
6: Ich habe keinen Wert darauf gelegt. Ich habe ihr unten im Wohnzimmer auf Wiedersehen gesagt. Ich bin ihr nicht böse. Jeder isst, wie er eben isst. Und
3: wo war Ihr Sohn während der Zeit?
6: In seinem Arbeitszimmer, glaube ich.
3: Sie wissen nicht, ob er eine letzte Aussprache mit seiner Frau gehabt hat?
6: Das ist unwahrscheinlich. Sie ist wieder nach oben gegangen und ich habe gehört, wie sie sich in ihrem Schlafzimmer fertig gemacht hat.
3: Wer hat das Taxi geholt?
6: Maria. Das habe ich Ihnen doch gestern schon gesagt.
3: Haben Sie sie wegfahren sehen?
6: Ja.
3: Wer hat den großen Koffer zum Taxi getragen?
6: Der Fahrer.
3: Und wissen Sie noch, wie er aussah?
6: Nein. Das, ich glaube, nein.
3: Ihr Sohn war nach wie vor in seinem Arbeitszimmer?
6: Ja.
3: Und was ist dann geschehen? Sind Sie wieder hinuntergegangen?
6: Nein.
3: Sie sind nicht zu Ihrem Sohn gegangen?
6: Nein, er ist zu mir heraufgekommen.
3: Ihr Sohn war in Ihrem Schlafzimmer?
6: Ja.
3: Er hat das Haus nicht verlassen.
6: Nein. Warum?
3: Wo stellt er seinen Wagen unter?
6: Ungefähr 100 Meter von uns entfernt, wo ein paar ehemalige Pferdeställe in Privatgaragen umgebaut sind. Eine davon hat er gemietet.
3: Sodass er seinen Wagen herausholen und wieder hineinbringen kann, ohne gesehen zu werden?
6: Warum sollte er sich verstecken?
3: Und Sie haben gehört, wie er zu Bett gegangen ist. Um wie viel Uhr?
6: Ich habe kein Licht gemacht.
3: Und nachher haben Sie nichts mehr gehört?
6: Nichts.
3: Nun Mittwoch früh. Sie gehen wahrscheinlich als Erste hinunter.
6: Ja, jetzt im Sommer um 6:30.
3: Sind Sie auch in das Arbeitszimmer gegangen?
6: Kann sein.
3: Sie wissen es nicht mehr?
6: Doch, ich glaube.
3: War die zerbrochene Scheibe schon ersetzt?
6: Ich glaube, ja. Ich weiß nicht, was hier gespielt wird, Herr Maigret.
3: In jener Nacht ist ein Mann bei Ihnen eingestiegen.
6: Ach, was hat er denn gewollt?
3: Den Geldschrank aufbrechen. Er ist ins Haus gelangt, indem er eine Fensterscheibe rausschnitt, um das Fenster zu öffnen.
6: Die Scheibe, die der Gewittersturm ohnehin zerbrochen hatte? Oh, dann hat er sie wohl auch selbst wieder eingesetzt. Was hat er denn mitgenommen?
1: Er hat nichts mitgenommen. Weil in einem gewissen Augenblick seine elektrische Taschenlampe etwas im Zimmer beleuchtet hat, was er dort zu finden nicht erwartet hatte.
6: Was denn?
1: Die Leiche einer Frau, die sehr wohl die ihrer Schwiegertochter gewesen sein könnte.
6: Hat er Ihnen das gesagt? Warum lassen Sie den Mann nicht herkommen und seine Beschuldigung vor mir wiederholen?
1: Er ist nicht in Paris.
6: Herr Kommissar, ich weiß nicht, um was es sich handelt und frage Sie auch nicht danach. Ich bin nur eine alte Frau, die niemals jemandem Böses getan hat. Erlauben Sie mir jetzt, dass ich Sie bitte, sofort zu uns zu kommen. Ich zeige Ihnen alles, was Sie sehen wollen. Und mein Sohn, wenn er erst im Bilde ist, wird Ihnen unbedingt Rede und Antwort stehen. Wann kommen Sie, Herr Maigret?
1: Vielleicht heute Nachmittag. Hat Ihr Sohn während der letzten Tage sein Auto benutzt?
6: Das müssen Sie ihn selber fragen, nicht wahr?
1: Ist er in diesem Augenblick zu Hause?
6: Das kann sein. Als ich wegging, war er da.
1: Eugenie ebenfalls?
6: Die ist sicher da.
1: Ich danke Ihnen.
6: Wenn ich fort bin, Herr Kommissar, dann versuchen Sie mal einen Augenblick, sich in meine Lage zu versetzen. Und vergessen Sie dabei, dass Sie sich Ihr Leben lang mit Verbrechen befasst haben. Stellen Sie sich vor, dass Sie selbst es seien, dem man plötzlich Fragen stellt, wie Sie sie mir gestellt haben. Dass Sie selbst verdächtigt würden, Sie hätten jemanden umgebracht. Bis heute Nachmittag, Herr Maigret.
4: Zentrale?
1: Gib mir das Polizeirevier Neuilly.
4: Sofort.
10: Neuilly, Inspektor Vanneau?
1: Hier Maigret.
10: Ah, wie geht's?
1: Heiß, aber sonst danke. Hör mal zu, die Sache ist kitzlig. Es handelt sich um den Zahnarzt. Du kennst ja die Geschichte.
10: Ja.
1: Schick einen Beamten mit einer Vorladung zu ihm. Du musst schnell handeln, bevor seine Mutter wieder zu Hause ist. Sie war gerade bei mir.
10: Hast du einen Haftbefehl?
1: Na, ich krieg im Augenblick keinen. Aber du musst ihn aufs Revier bringen, so oder so. Und dann stell einen Mann an diese Garagen da, die früher Pferdeställe waren. Der Zahnarzt hat eine davon gemietet. Und sieh dich vor, der Kerl ist schwierig. Ich komme sofort zu dir.
3: Entschuldigung, dass wir Sie gestört haben, Herr Serre, aber ich möchte gern, dass Sie mir ein paar Fragen beantworten.
7: Ich bin von Inspektor Vanneau vom Revier Neuilly vorgeladen worden.
3: Soll ich das so auffassen, dass Sie sich weigern, mir zu antworten?
7: Kategorisch.
3: In Ordnung. Warten Sie, der Inspektor wird Sie empfangen.
11: Na, was ist?
3: Nichts. Der Mann kennt seine Rechte. Du musst ihm pro forma ein paar Fragen stellen über seinen Wagen und über Dienstagabend.
11: Du lieber Himmel.
3: Na los.
11: Bitte, Herr Serre, treten Sie ein. Setzen Sie sich.
3: Bitte.
11: Es handelt sich um eine Feststellung und ich werde Ihre Zeit nicht unnötig beanspruchen. Sie sind der Eigentümer eines Wagens mit der Nummer RS8822L.
7: Ja.
11: Dieser Wagen ist nach wie vor in Ihrem Besitz?
7: Ja.
11: Wann haben Sie ihn zum letzten Mal benutzt?
7: Warum stellen Sie mir diese Frage?
11: Nehmen wir mal an, Ihr Wagen hätte einen Unfall verursacht.
7: Hat er das?
11: Nehmen wir an, seine Nummer sei uns gemeldet worden als Nummer eines Autos, das jemand angefahren hatte. Hätte.
7: Wann?
11: Wann? Nehmen wir an...
3: Dienstagabend.
11: Dienstagabend.
7: Wo?
11: In der Nähe der Seine.
7: Mein Wagen ist am Dienstagabend nicht aus der Garage herausgekommen.
11: Es könnte ihn ja jemand ohne Ihr Wissen benutzt haben.
7: Das glaube ich nicht. Die Garage ist abgeschlossen.
11: Sie behaupten also, Sie hätten Ihr Auto am Dienstagabend nicht benutzt und auch später in der Nacht nicht.
7: Wo sind die Zeugen des Unfalls?
11: Ja,
3: es genügt.
11: Weiter habe ich keine Fragen an Sie zu stellen, Herr Serre. Ich danke Ihnen.
7: Schade um Ihre und meine Zeit.
11: Ja, also, ich habe getan, was ich konnte, Maigret. Du hast es gesehen.
3: Ja, danke. Das habe ich.
2: Maigret! Herr Kommissar!
3: Na, du schon wieder?
2: Ich habe heute Morgen eine Karte bekommen. Hier, Ansichtskarte aus La Hava.
3: Von Alfred?
2: Seine Handschrift.
3: Da steht ja nichts drauf.
2: Nur meine Postlageradresse.
1: Der Ava, also nicht nach Belgien.
2: Hat wohl Angst vor der Grenze gehabt. Ich muss Sie etwas fragen, Herr Maigret.
1: Ob er verhaftet wird?
2: Ja.
1: Er kann nicht verhaftet werden, weil er nicht in Flagrante erwischt worden ist und weil Herr Serre keine Anzeige erstattet hat.
2: Also wird er in Ruhe gelassen?
1: Wenn er nicht gelogen hat und wenn nicht was anderes passiert.
2: Ich werde eine Annonce aufgeben, dass er zurückkommen kann. Er liest alle Tage dieselbe Zeitung, wegen der Kreuzworträtsel. Es sieht so aus, Herr Maigret, als ob Sie kein Zutrauen hätten.
1: Wozu?
2: Ich weiß nicht, zu der ganzen Sache.
1: Ach.
2: Oder zu sich selbst.
0: Hallo Chef, ich habe eine Menge Tipps über die Frau. Maria Serre, Mädchenname Van Arts. Sie hat ein Jahr lang in der Pension in der Rue de Longchamp gewohnt. Sie hat eine Freundin in Amsterdam, Gertrude Austin. Dieser Frau Austin hat sie schon aus der Pension immer lange Briefe geschrieben.
1: Geh in dein Büro, Luca, und ruf Amsterdam an wegen der Adresse.
0: Ja, gut.
5: Hallo?
1: Jean-Vie, hat sich das Taxi, mit dem Maria Serre zur Gare du Nord gefahren sein soll, gefunden?
5: Noch nicht.
1: Dann lass die Gare du Nord sein. Alfred, der Trauerklos, ist in Le Havre. Du ziehst los und pflanzt dich in Neuilly in der Rue de la Ferme auf, gegenüber der Nummer 43a. Du kannst dich in die Kneipe dort setzen, die haben ein gutes Bier. Wenn du jemanden aus dem Haus kommen siehst, der noch größer und noch breiter ist als ich, dann folgst du ihm.
5: Wer ist das?
1: Guillaume Serre, der Zahnarzt. Er hat wahrscheinlich seine Frau umgebracht.

0: Monsieur, Rue de la Ferme 43a.
1: Warten Sie hier. Jean-Vier?
2: Nichts Neues, Chef.
1: Niemand draußen oder reingegangen?
2: Niemand.
1: Wie spät?
2: 10:05.
1: Dann muss gleich die Haushälterin rauskommen.
2: Da ist sie schon.
1: Frau Eugenie.
3: Was wollen Sie von mir?
1: Ich bin von der Polizei.
3: Ich mag die Polizei nicht.
1: Ihr gutes Recht. Mögen Sie Ihre Herrschaft?
3: Wanzen sind das.
1: Die alte Frau ist ja auch.
3: Die ist eine Xantippe. Aber ich habe keine Zeit, ich muss zum Autobus.
1: Ich fahre Sie nach Hause. Kommen Sie, steigen Sie ein.
3: Na. Was ist nun eigentlich los?
1: Maria Serre ist unauffindbar.
3: Na klar, sie ist ja in Holland.
1: Auch in Holland ist sie unauffindbar.
3: Warum muss sie denn mit aller Gewalt gefunden werden?
1: Weil man annehmen muss, dass sie ermordet worden ist.
3: Warum nehmen Sie die beiden nicht fest?
1: Wir haben noch keine Beweise.
3: Die soll ich Ihnen verschaffen?
1: Was ist am Dienstag geschehen?
3: Sie hat den ganzen Tag ihre Koffer gepackt.
1: Stand die Abreise seit längerer Zeit fest?
3: Seit ihrem letzten Herzanfall. Bei jedem Anfall hat sie davon gesprochen, dass sie zurück in die Heimat will.
1: Nahm sie Medikamente?
3: Alle drei nehmen welche.
1: Ist der Serre krank?
3: Alle reichen Leute sind krank.
1: Ach, sind die Serres reich?
3: Vermutlich.
1: Und Maria?
3: Die sicher auch, sonst hätte sie nicht geheiratet. Jetzt müssen wir rechts fahren, bis zur übernächsten Querstraße.
1: Ist Ihnen nichts aufgefallen, als Sie Ihren Dienst am Mittwochmorgen angetreten haben?
3: Nichts.
1: Haben Sie nicht gemerkt, dass im Laufe der Nacht eine Fensterscheibe zerbrochen war?
3: Sie irren sich im Datum. Das war früher, als das schwere Gewitter war.
1: Wer hat die Scheibe eingesetzt?
3: Das Herr. Sowas macht er immer selbst. Er bringt sogar die Klosetts in Ordnung, wenn sie verstopft sind. Fensterscheibe und den Kit hat er sich selber gekauft. Wahrscheinlich von dem Eisenwarenhändler in der Rue de Longchamp. So, jetzt hier bei der zweiten Laterne halten.
1: Ich danke Ihnen.
3: Adieu.
1: Wir fahren zurück.
0: Zur Rue de la Ferme?
1: Ja, fahren Sie durch die Rue de Longchamp. Wenn die Eisenhandlung noch offen ist, halten Sie einen Augenblick.
0: In Ordnung.
1: Guten Abend.
4: Guten Abend.
1: Gibt es bei Ihnen Fensterglas?
4: Haben wir.
1: Und Kit?
4: Selbstverständlich. Haben Sie die Maße?
1: Es ist nicht für mich. Kennen Sie Herrn Serre?
4: Den Zahnarzt? Ja, der hat bei uns ein Konto.
1: Haben Sie ihn während der letzten Tage gesehen?
4: Ich nicht. Ich bin erst vorgestern aus den Ferien wiedergekommen. Entschuldigen Sie, Sie sind doch der berühmte Kommissar Maigret.
1: Ja, sehen Sie mal im Kontobuch nach, ob Herr Serre während Ihrer Ferien hier war.
4: Selbstverständlich. Hier, letzte Woche hat er Fensterglas gekauft.
1: An welchem Tag?
4: Freitag. Da war Donnerstag das Gewitter gewesen.
1: Freitag.
4: Ach, sehen Sie mal, diese Woche ist er nochmal da gewesen.
1: Was?
4: Mittwoch. Er hat eine Scheibe von denselben Maßen gekauft. 42 mal 65. Und nochmal ein halbes Pfund Kit.
1: Sind Sie ganz sicher?
4: Ich kann Ihnen sogar sagen, dass er zu sehr früher Stunde gekommen ist. Denn es ist der erste Verkauf an diesem Tag.
1: Ich danke Ihnen, mein Lieber.
4: Ach, Herr Maigret.
1: Nehmen Sie das Kontobuch unter Ihr Kopfkissen, Leute. Ja. Ich schicke morgen für jemanden, der die Seite fotografiert.
4: Jawohl.
0: Wohin soll es jetzt gehen, Herr Kommissar?
1: Zur Rue de la Ferme 43a. Jetzt werden wir mal dem Herrn Zahnarzt den Zahn ziehen.

0: Warten Sie hier an der Kneipe. Jean-Louis?
1: Nichts Neues, Chef.
0: Doch. Komm, lass uns dort in der Kneipe ein schönes, kühles Bier trinken. Guten
2: Abend.
0: Zwei Bier.
2: Zwei Bier?
3: Meldung, Herr Kommissar.
0: Wer sind Sie?
3: Der Posten vom Revier Neuilly, der vor den Garagen stand.
0: Drei Bier.
2: Drei Bier.
0: Was gibt's?
3: Ich bin gerade abgelöst worden. Aber ich wollte Ihnen melden, was mir die Concierge von dem Mietshaus erzählt hat, das gegenüber von den Garagen ist. Die hat nämlich am Dienstag nach Mitternacht Herrn Zahnarzt Serre wegfahren sehen, nach der Seine zu.
0: Woher weiß sie das so genau?
3: Ja, ihr Mann hat sie geweckt, weil er so grässliche Zahnschmerzen hatte. Und im selben Augenblick sieht sie drüben den Zahnarzt auftauchen. Deshalb hat sie sich's gemerkt.
0: Herr Wirt.
2: Bitte schön, Herr Maigret.
0: Haben Sie Telefon?
2: Hab ich. Bitte in der Zelle.
0: Dürfen wir bei Ihnen so eine kleine Filiale aufschlagen?
2: Aber selbstverständlich. Jetzt kommt sowieso niemand mehr. Wir haben ja eigentlich nur Mittagstisch. Hier bitte.
0: Hier ist Maigret. Gib mir mal nacheinander Jean und den Erkennungsdienst und meldet mir alles, was für mich kommt, bis auf Weiteres hierher. Neuilly, was haben Sie für eine Nummer?
2: 74242.
0: 74242.
4: Gut, Herr Maigret. Hallo?
0: Jean, bist du's? Keine Nachrichten von Lücker?
4: Er telefoniert gerade mit Amsterdam.
0: Gut. Wenn er Verbindung mit Frau Ostin hat, sofort hierher legen. Gibst du Zentrale zurück?
4: Ja. Verbinde weiter.
0: Möhr, sind Sie selber?
4: Ja.
0: Ich habe zwei Aufträge für Sie. Schicken Sie morgen früh einen Fotografen in die Eisenwarenhandlung in der Rue de Longchamp und lassen Sie die beiden Seiten des Kontobuchs fotografieren, auf denen Käufe von Zahnarzt Serre eingetragen sind.
4: Ja.
0: Zweitens, viel delikater, Sie müssen heute Nacht in der Garage von Zahnarzt Serre einbrechen. Ein Gendarm steht davor und zeigt Sie ihn. Und den Wagen, der drin steht...
4: Mit allen Schikanen untersuchen.
0: Ja, höchstwahrscheinlich hat man damit Dienstagnacht an der Leiche transportiert.
4: Alles klar.
0: Danke.
1: Entschuldigen Sie, Chef, aber warum gehen Sie denn nicht rüber zu dem Zahnarzt?
0: Weil ich mir erst den Verhaftungsbefehl besorgen muss und den kann ich nur aus Amsterdam kriegen.
2: Wahrscheinlich für Sie.
0: Hallo.
4: Ich bin's.
0: Ach, Frau Maigret. Wäre es dir recht, wenn wir in einem kleinen Restaurant in der Rue de la Ferme 43a so eine Kleinigkeit tränken? Ich habe wahrscheinlich noch ein oder zwei Stunden zu tun.
4: Ich komme.
0: Nimm ein Taxi.
1: Jetzt ist nur noch in einem Zimmer, im ersten Stock Licht da drüben. Sein Schlafzimmer?
0: Oder das der Mutter.
1: Mhm. Mörs wird mit dem Erkennungsdienst schon in der Garage sein.
0: Hoffentlich.
2: Hallo? Für Sie, Herr Maigret. Amsterdam.
0: Ja?
4: Amsterdam, ich verbinde.
5: Hallo?
0: Kommissar Maigret, spreche ich mit Frau Ostin?
5: Ja, am Apparat.
0: Ich rufe Sie wegen Ihrer Freundin Maria Serre an.
5: Oh ja, wo ist sie? Ich sollte sie am Mittwochmorgen hier vom Bahnhof abholen.
0: Ihre Freundin wird vermisst.
5: Was wollen Sie damit sagen? Glauben Sie, dass Maria tot ist?
0: Vielleicht hat sie Ihnen nie geschrieben, sie sei unglücklich?
5: Oh, glücklich war sie nicht gerade. Sie mochte die alte Dame nicht.
0: Ihre Schwiegermutter?
5: So ist mein Herr.
0: Ist schon länger her, dass sie Ihnen das geschrieben hat?
5: Woche nach der Hochzeit und seit einem Jahr schrieb sie mir, sie wollte von ihm weg. Ich sollte für sie in Amsterdam eine Wohnung in unserer Nähe suchen.
0: Haben Sie die Briefe alle aufgehoben?
5: Oh, alle, mein Harry. Ich will sie schicken, die wichtigsten. Mein Herr, ist sie ermordet?
0: Das könnte sein.
5: Mein Gott, Ihr Mann?
0: Ich weiß nicht. Hören Sie, Frau Ostin, Sie könnten mir einen großen Gefallen tun. Haben Sie ein Auto?
5: Ja, mein Herr.
0: Es wäre sehr nett, wenn Sie jetzt gleich zum Polizeipräsidium fahren würden. Da ist die ganze Nacht offen. Sie sagen dem Inspektor vom Dienst, Sie vermissten Ihre Freundin Maria und wünschten, dass sofort Nachforschungen eingeleitet würden.
5: Ist gut, ich fahre hin.
0: Und vergessen Sie die Briefe nicht, die Sie mir versprochen haben zu schicken.
5: Nein, mein Herr.
0: Danke, gute Nacht.
5: Gute Nacht, mein Herr.
0: Hallo Amsterdam.
4: Ja?
0: Nicht rennen. Bitte Kriminalpolizei, Inspektor vom Dienst.
4: Kriminalpolizei?
0: Paris Mordkommission. In ein paar Minuten wird sie eine Frau Ostin aufsuchen und Fahndung nach Frau Maria Serre verlangen. Wir brauchen, um eingreifen zu können, offiziell Anzeige. Bitte schicken Sie Blitztelegramm mit der Aufforderung an uns, Fahndung in die Wege zu leiten.
4: Wohin?
0: Quai des Orfèvres, Kommissar Maigret.
6: endlich fertig?
0: Guten Abend, Frau Maigret. Nicht ganz. Ich trinke noch ein Glas Bier und dann nehme ich dich mit.
6: Nach Hause?
0: Ins Büro.
6: Oh, schön, ins Büro.
0: Schauen wir, ich trinke noch eins mit, dann kannst du schlafen gehen. Deine Ablösung ist schon gekommen. Morgen wird ein harter Tag.
1: Ja, ist gut, Chef. Da, sehen Sie mal. Jetzt geht das letzte Licht da drüben auch noch aus.
0: Gute Nacht, Dr. Serre.
6: Wie sieht dieser Dr. Serre aus?
0: Wie ein Pascha. Ein Diplomat oder wie ein Gassenjunge.
6: Weiß er, dass du ihn in Verdacht hast? Das muss grausig sein.
0: Für die arme Frau muss es auch nicht gerade ein Vergnügen gewesen sein.
6: Ich weiß. Aber es ist doch wahrscheinlich schneller gegangen, nicht?
0: Vielleicht.
2: Herr Maigret, wir sind zurück.
0: Alles glatt gegangen? Hat niemand dazwischen gefunkt?
2: Alles glatt. Keine Katze hat uns gestört. Oh, guten Abend, Madame.
0: Du kennst doch Herrn Mörs vom Erkennungsdienst.
6: Aber natürlich kennen wir uns.
0: Und wie sieht's aus?
2: Wir haben alle Teile des Wagens untersucht. Im Kofferraum hinten habe ich ein paar frische Kratzer festgestellt.
0: Als sei ein großes Gepäckstück hineingeschoben worden?
2: Das könnte sein. Ein Koffer oder eine Kiste.
0: Keine Blutflecke?
2: Nein, auch keine Haare. Der Wagen ist nicht gewaschen worden seit längerer Zeit. Nur das Innere. Sogar der Fußteppich ist rausgenommen worden und ausgeklopft. Ich habe mir gehörige Mühe geben müssen, ein bisschen Staub zusammenzubekommen. Also, ich analysiere ihn gleich.
0: Ja, und ruf mich gleich an, wenn du was herausfindest. Bist du auch müde, Frau Maigret?
6: Nein. Geht das immer so vor sich?
0: Was?
6: Na, eine Untersuchung, wenn du so spät nach Haus kommst.
0: Das kommt drauf an. Aber jetzt können wir gehen.
6: Ja, musst du denn nicht noch auf Mörs Analysen warten?
0: Da kommt nichts raus.
6: Ach, ist der Mörder so vorsichtig gewesen?
0: Wir werden es morgen erfahren. Jetzt möchte ich erst mal schlafen.

0: Ja?
1: Habe ich Sie geweckt, Herr Maigret? Ich bin auf der Post, ist noch eine Karte für mich gekommen.
0: Aus Le Havre?
1: Aus Rouen. Nur die Ansicht und meine Adresse wie gestern. Ist bei Ihnen was Neues?
0: Ja.
1: Was?
0: Es hat mit Fensterscheiben zu tun.
1: Gut.
0: Kommt drauf an, für wen?
1: Für uns.
0: Für Sie und für Alfred? Ich glaube, ja.
1: Sie denken jetzt nicht mehr, dass ich gelogen habe.
0: Hm? Im Augenblick nicht. Vielleicht setzt du dich heute Vormittag ein bisschen ins Besuchszimmer.
1: Ins Präsidium? Ich komme.
0: Wie spät?
2: 7:30. Hier ist dein Kaffee.
0: Danke.
2: Hoffentlich dauert's nicht zu lang heute.
0: Ich fürchte doch. Es gibt ein Verhör von vielen Stunden.
3: Nehmen Sie Platz, Herr Stern.
4: Ja.
0: Ich möchte Ihnen ein schönes Foto zeigen. Hier sehen Sie. Erkennen Sie die Seite aus dem Kontobuch? Eine Fensterscheibe 42x65 und ein 1/2 Pfund Kit, gekauft am Mittwoch früh um 8. Sind Sie sich bewusst, was das bedeutet?
4: Ich habe nichts zu sagen.
0: Sie sind herzkrank, Herr.
4: Ich leide an einer Hypertrophie des Herzens, wie Sie wahrscheinlich auch.
0: Ihr Vater ist an einer Herzkrankheit gestorben, als Sie 17 waren, nicht wahr?
4: 17,5.
0: Ihre erste Frau ist an einer Herzkrankheit gestorben. Ihre zweite Frau war gleichfalls herzkrank.
4: Nach der Statistik leiden etwa 30% aller Menschen an einem Herzknacks.
0: Sind Sie in einer Lebensversicherung, Herr?
4: Seit meiner Kindheit.
0: Ihre Mutter nicht?
4: Nein.
0: Ihr Vater war es?
4: Ich glaube.
0: Ihre erste Frau ebenfalls?
4: Ja.
0: Und Ihre zweite Frau?
4: Das ist nicht weiter ungewöhnlich.
0: Ungewöhnlich ist es, eine Summe von mehreren Millionen in Devisen und Gold in einem Geldschrank aufzubewahren.
4: Woher wissen Sie das?
0: Der Beamte, der jetzt, seit Sie hier sind, bei Ihnen Haussuchung macht, hat es mir durchgesagt. Sie wissen, dass Sie mit diesen Summen die Steuer betrogen haben? Ist das alles Ihr Geld?
4: Ja.
0: Und das Ihrer Frau? Ich spreche jetzt nur von der zweiten.
4: Befand sich bis zum Dienstagnachmittag ebenfalls in diesem Geldschrank. Als sie mit dem Packen fertig war, ist sie heruntergekommen und ich habe ihr ausgehändigt, was ihr gehörte.
0: Sagen Sie, Herr Serr, bei der Reise nach Amsterdam muss man zwei Grenzen überschreiten. Hatte Ihre Frau keine Angst, dass ihr Gold entdeckt und beschlagnahmt werden würde?
4: Muss ich darauf antworten?
0: Ich glaube, es wäre besser.
4: Einer der Handkoffer meiner Frau hatte einen doppelten Boden. Sie hat ihn immer benutzt, wenn sie sich in Belgien oder in der Schweiz Gold gekauft hat.
0: Sie geben Ihre Mitschuld an diesem Kapitaltransfer zu?
4: Ich gebe sie zu.
0: Jean-Vier, kannst du mal einen Augenblick herüberkommen?
5: Ja, Herr Maigret.
0: Herr Serr, mein Inspektor wird diesen Teil unserer Unterhaltung zu Protokoll nehmen. Wiederholen Sie ihm bitte genau, was Sie mir soeben gesagt haben. Ich komme sofort zurück. Arbeitet der Übersetzer schon?
6: Ja, Frau Osteen hat uns alle Briefe geschickt.
0: Wo sitzt er?
6: Gleich hier nebenan.
0: Guten Tag.
7: Guten Tag. Ich bin gerade mit dem letzten Brief fertig.
0: Können Sie mir schnell vorlesen?
7: Ja, sie schreibt an ihre Freundin. Liebe Gertrude, ich reise Dienstagabend. Das steht fest.
8: Ich kann es noch gar nicht erwarten. Und manchmal ist mir, als werde noch ein Ereignis eintreten, das mich an der Abreise hindert. Hab keine Angst. Mein Entschluss steht fest. Ich kann das Leben hier nicht länger ertragen. Ich habe noch mit niemandem darüber gesprochen. Die alte Dame ahnt nichts. Sie ist nach wie vor zu mir wie stets, sanft und lächelnd. Vorausgesetzt, dass ich alles tue, was sie wünscht. Sie ist die egoistischste Frau, die ich kenne.
7: Der letzte Satz ist unterstrichen. Soll ich fortfahren?
0: Bitte, ja.
7: Sie schreibt dann weiter. Ich glaube, das ist sehr wichtig. Gestern habe ich sehr gelacht. G. war in meinem Schlafzimmer.
8: Da hat das Schubfach von meinem Nachttisch zufällig halb offen gestanden. Mechanisch hat er einen Blick hineingeworfen. Und da habe ich gesehen, dass er ganz blass geworden ist. Denn er hat meine kleine Pistole mit dem Perlmutterkolben gesehen. Und eine halbe Stunde danach kam auch prompt meine Schwiegermutter unter irgendeinem Vorwand herein, um mir zu sagen, es gehöre sich nicht, dass eine Frau eine Waffe besitze. Ich habe ihr geantwortet, es sei doch mehr ein Spielzeug. Aber sie hat erst nachgegeben, als ich ihr alle Patronen aushändigte, die hinten im Schubfach lagen. Das Lustige dabei ist, dass ich kaum, dass sie draußen war, in einer meiner Handtaschen eine weitere Schachtel Patronen fand, die ich vergessen hatte. Ich habe es ihr nicht gesagt.
0: Danke, mehr brauche ich nicht zu wissen.
6: Chef, Mörs hat gerade angerufen. Eine winzige Spur Ziegelstaub hat er gefunden, wie er von den Zehnschleppern liegen bleibt am Quai von Biancourt.
0: Ruf Meurs an, er soll sich Ziegelstaub von dort besorgen, vergleichen. Und wenn es derselbe ist, sofort einen Taucher bei Biancourt in die Seine lassen. Wie spät?
6: 10:30. Seit 10 Minuten ist sie da.
0: Wer?
6: Die Mutter, die sitzt im Besuchszimmer.
0: Na, lass sie sitzen.
3: Gedenken Sie, mich noch lange hier festzuhalten?
0: Das hängt von Ihnen ab.
3: Kann ich ein Glas Wasser haben?
0: Nicht ein Glas Rotwein. Das möchten Sie doch bestimmt lieber, nicht? Wie viel hat Ihre erste Heirat Ihnen eingebracht?
3: Wir sprechen nicht dieselbe Sprache.
0: Solange die Leiche Ihrer zweiten Frau nicht gefunden ist, können Sie sie nicht beerben.
3: Warum sollte sie nicht lebend gefunden werden?
0: Glauben Sie das?
3: Ich habe sie nicht umgebracht.
0: Warum haben Sie Ihren Wagen am Dienstagabend aus der Garage gefahren?
3: Ich habe ihn nicht herausgefahren.
0: Die Concierge des Hauses gegenüber hat Sie gesehen. Es ist gegen Mitternacht gewesen.
3: Gegen Mitternacht? Es sind da 3 Garagen. Sie hat sich irren können.
0: Aber der Eisenwarenhändler nicht. Denn es war helllichter Tag, als Sie bei ihm Kit für eine zweite Fensterscheibe kaufen.
3: Eine Aussage ist genauso viel wert wie seine.
0: Vorausgesetzt, dass Sie Ihre Frau nicht ermordet haben. Was haben Sie mit dem großen Koffer gemacht?
3: Damit wir Zeit sparen, wiederhole ich Ihnen ein für alle Mal, dass ich meine Frau nicht ermordet habe. Ich mache Sie auch darauf aufmerksam, dass ich nicht mehr auf Fragen antworten werde, die mir schon gestellt worden sind. Ist meine Mutter hier?
0: Sie sitzt im Besuchszimmer.
3: Haben Sie vor, sie den ganzen Tag über da sitzen zu lassen?
0: Ich werde nichts unternehmen, Sie daran zu hindern. Sie ist frei.
3: Ich möchte Ihren Beruf nicht ausüben.
0: Ich möchte nicht an Ihrer Stelle sein. Sie haben Ihre Frau ermordet, Sir. Und wahrscheinlich auch Ihre erste. Sie werden schon noch gestehen.
6: Chef, die Bohnenstange ist im Besuchszimmer. Sie redet mit der alten Sir.
0: Hol mir die, Ernestine.
6: Ja.
5: Wollen Sie nichts essen, Chef? Es ist 1 Uhr.
0: Ja, Jean, bestellen wir Brot und 2 Bier, aber eiskalt.
5: Was für Brote, Chef? Die haben jetzt einen prima Landschinken da drüben.
0: Ja, lass mich in Ruhe.
9: Sie hätten mich nicht wegholen sollen.
0: Was hast du der Alten erzählt?
9: Sie hätten jemand eine ganze Nacht lang splitternackt im Büro festgehalten. Mitten im Winter und auch noch dafür gesorgt, dass das Fenster weit offen bleibt.
0: So etwas ist doch niemals vorgekommen.
9: Ja, aber es hat Eindruck auf Sie gemacht. Soll ich nicht lieber wieder zu ihr gehen?
0: Wenn du willst.
9: Aber dann muss der Inspektor, der mich zurückbringt, furchtbar grob mit mir umspringen, damit sie nichts wittert.
0: Noch immer keine Nachricht von Alfred?
9: Sie auch nicht?
0: Nein. Lucas, führ sie zurück.
10: Ja. Los hier! Also,
11: Sie loskommen! Unverschämtes Frauenzimmer, die werden wir schon noch reinkriegen.
0: Sie handeln falsch, Sir. Deshalb komme ich noch mal zu Ihnen. Wäre es nicht besser, Sie würden Farbe bekennen?
3: Kann ich Sie sehen?
0: Wen?
3: Meine Mutter.
0: Nein. Vielleicht verhöre ich Sie selbst.
3: Meine Mutter weiß nichts. Haben Sie denn gar kein Mitleid, Herr Kommissar?
0: Mit wem?
3: Mit einer alten Frau.
0: Auch Maria wäre wohl gern eine alte Frau geworden. Wir werden ihre Leiche finden. Und die Autopsie wird ergeben, dass sie durch 1 oder mehrere Kugeln getötet worden ist. Warum ist Ihre Frau unmittelbar vor Ihrer Abreise mit der Waffe in der Hand zu Ihnen gekommen? Warum haben Sie geschossen?
3: Ich habe nicht geschossen.
0: Dann also Ihre Mutter?
3: Auch meine Mutter nicht.
0: Als Ihre erste Frau starb, da ist das so vor sich gegangen, dass Sie den Arzt rufen konnten, damit er die Sterbeurkunde ausstelle wie bei Ihrem Vater, nicht? Und so hatte eigentlich auch Maria sterben sollen. Auch sie war ja herzkrank. Aber es hat einen Zwischenfall gegeben. Und so hatten Sie plötzlich eine Leiche im Haus. Eine Leiche, die Sie nicht vorzeigen konnten. Verstehen Sie mich?
3: Nein.
0: Und Sie mussten sie ganz schnell verschwinden lassen, genau wie Ihr Gepäck und das Werkzeug des Einbrechers.
3: Ich habe nichts zu sagen.
0: Na gut, dann bleibt mir nichts übrig, als eine alte Frau zu quälen. Jean-Guy, du bist wieder dran. Ich beschäftige mich jetzt mit der Mutter.
8: Welchen Beweis haben Sie?
0: Würden Sie Ihrem Sohn ins Gefängnis folgen?
8: Ich verstehe Sie nicht.
0: Sie weichen eine Antwort aus. Ich kann Ihnen jetzt schon sagen, dass Ihr Sohn keine Möglichkeit haben wird, sich aus der Affäre zu ziehen. Es kostet ihn den Kopf.
8: Kann ich ein Glas Wasser haben?
0: Seine erste Frau wird exhumiert. Sie wissen, dass man Spuren gewisser Gifte sogar noch an einem Skelett feststellen kann.
8: Warum sollte er sie denn alle beide ermordet haben? Das ist nicht wahr, Herr Kommissar. Lassen Sie mich mit ihm reden.
12: Erlauben Sie mir ein Gespräch unter vier Augen mit ihm, dann bekomme ich die Wahrheit heraus.
0: Sie sind den ganzen Dienstagabend in Ihrem Zimmer gewesen?
12: Ja.
0: Sie sind keinen einzigen Augenblick hinuntergegangen?
12: Nein. Warum hätte ich hinuntergehen sollen, da ja doch diese Frau endlich abreiste?
0: Ihr Sohn, Frau Serr, hat weder seine erste noch seine zweite Frau umgebracht. Auch seinen Vater hat er nicht umgebracht.
12: Was soll das heißen?
0: 9 von 10 Giftmorden, Frau Serr, sind das Werk von Frauen. Ihre erste Schwiegertochter war wie die zweite herzkrank. Auch ihr Mann war es. Gewisse Drogen, die gesunde Menschen ohne allzu große Nachteile vertragen, können für Herzkranke tödlich werden. Zum Beispiel Atropin. Eine etwas stärkere Dosis kann sich für einen Herzkranken verhängnisvoll auswirken.
12: So, dass also mein Mann...
0: Ihr Mann ging viel aus, mehr als ihnen lieb war, und er brauchte Geld. Geld, das sie mehr liebten als ihn. Sie haben immer Angst vor der Not gehabt, Frau Serr.
12: Nicht um meinetwegen, meines Sohnes wegen. Was aber nicht bedeutet, dass...
0: Später hat ihr Sohn sich dann verheiratet. Eine andere Frau hat in ihrem Haus gelebt. Eine Frau, die plötzlich ihren Namen trug und dieselben Rechte hatte wie sie. Diese Frau, die ebenfalls an einer Herzkrankheit litt, war reich. Vielleicht reicher als sie und ihr Sohn. Und außerdem hatte sie eine hohe Lebensversicherung abgeschlossen.
12: Sie behaupten, ich hätte sie vergiftet, nachdem ich meinen Mann vergiftet hatte?
0: Ja.
12: Dann habe ich wohl auch meine zweite Schwiegertochter vergiftet.
0: Zufällig war sie herzkrank. Sehen Sie, von Anfang an habe ich mir Gedanken darüber gemacht, warum ihre Leiche verschwunden ist. Wäre sie lediglich vergiftet worden, so hätte es genügt, einen Arzt zu holen, der in Anbetracht von Marias Gesundheitszustand einen Herzschlag festgestellt hätte.
12: Sie scheinen Ihrer Sache sehr sicher zu sein, Herr Maigret.
0: Aber dann ist ein Zwischenfall eingetreten, der Ihren Sohn gezwungen hat, auf seine Frau zu schießen. Nehmen wir an, dass Maria in dem Augenblick, da Sie weggehen und ein Taxi holen, oder was wahrscheinlicher ist, da sie eins telefonisch bestellen wollte, gewisse Symptome gespürt hätte. Maria fühlte, sie sei vergiftet. Deshalb kam sie in das Arbeitszimmer ihres Sohnes, wo Sie waren, weil sie wusste, dass Sie der Täter waren.
12: Sie meinen also, ich hätte...
0: Nein, ich habe Ihnen bereits gesagt, dass wahrscheinlich Ihr Sohn geschossen hat. Oder, wenn Ihnen das lieber ist, Ihr Werk vollendet hat. Kommissar Maigret.
13: Strompolizei?
0: Ja?
13: Wir in Kur, zum ersten Mal getaucht. Einen schweren Koffer gefunden. Das Übrige wird folgen.
0: Danke. Ihr Sohn, Frau Serr, ist entschlossen, alles auf sich zu nehmen. Er ist davon überzeugt, dass Sie das alles einzig um seinetwillen getan haben. Aber gerade das ist falsch. Nicht um seinetwillen haben Sie Angst vor der Not, sondern um Ihrer selbst willen. Nicht um seinetwillen haben Sie gemordet. Und wenn Sie jetzt noch hier sind, so nur, weil Sie Angst haben, er könne sprechen. Ihre Handtasche her!
12: Nein, nein, was?
0: Sitzen bleiben! Handschuhe, Geldtasche, Kamm, Schlüssel. Gute Dose. Und was ist das? Darum wollten Sie mit Ihrem Sohn unter vier Augen sprechen. Finden Sie nicht, dass es für eine einzige alte Frau schon genug Leichen sind, Frau Serr?
12: Sie wollen damit sagen,
0: Sie hätten ihm seine Tabletten gegeben. Genau gesagt das hier, was er für seine Tabletten gehalten haben würde. Und dann hätte der Gerichtsarzt wohl bald einen Herzschlag feststellen können.
6: Herr Maigret?
0: Lukas,

0: Du kannst gehen.
1: Hat er gestanden?
0: Sie war es.
1: Was? Die Alte hat...
0: Später. Und vielen Dank. Wenn Alfred wieder da ist, dann gib ihm den guten Rat.
1: Ach, das hat keinen Zweck. Der Trauerkloß wird immer wieder versuchen, einen von seinen Schränken zu knacken. Weil er doch davon träumt, dass wir eines Tages aufs Land ziehen können.
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3: Um 21 Uhr mit Stefanie Müller. Bundeskanzler Merz hat sich nach den Todesfällen bei einem Waldbrand in Südspanien bestürzt gezeigt. Er hoffe, dass die vielen Verletzten und Angehörigen der Opfer Trost finden, erklärte er in den sozialen Netzwerken. In Andalusien war am Donnerstag ein Waldbrand ausgebrochen. Mehr als 6.600 Hektar sind inzwischen zerstört. Mindestens 12 Menschen starben, rund 1.500 wurden in Sicherheit gebracht. Etwa 500 Feuerwehrleute sind weiter im Einsatz. Es handelt sich um einen der schwersten Waldbrände in der neueren Geschichte Spaniens. Die wichtige Bahnstrecke zwischen Düsseldorf und Köln ist vermutlich durch einen Brandanschlag lahmgelegt worden. Im Internet ist ein mutmaßliches Bekennerschreiben der linksextremen Gruppe Kommando Angry Birds aufgetaucht. Sie schreiben darin, dass sie Brandsätze in Kabelschächten deponiert haben. Zur Begründung verwiesen sie auf ein Massensterben durch technologische Eskalation, das aufgehalten werden müsse. Nordrhein-Westfalens Innenminister Reul sprach von gezielter Sabotage. Er wirft den Tätern vor, Chaos zu schüren und Politik durch Gewalt ersetzen zu wollen. Inzwischen ist der Zugverkehr wieder freigegeben. Die deutsche Wohnungswirtschaft dringt auf größere Anstrengungen zum Bau altersgerechter Wohnungen. Es gebe eine massive Lücke, warnte der Branchenverband GdW. So fehlten in Deutschland derzeit 2,2 bis 2,5 Millionen weitgehend barrierefreie Wohnungen. Der wohnungspolitische Sprecher der Union, Uğur Çak, verwies auf bereits eingeleitete Maßnahmen,

0: Das Förderprogramm Altersgerecht umbauen werde in diesem Jahr mit 50 Millionen Euro finanziert. Im Osten Chinas ist Taifun Bawi auf Land getroffen. Der chinesischen Wetterbehörde zufolge hat der Sturm dabei Windgeschwindigkeiten von bis zu 144 Kilometern pro Stunde gehabt. Zu möglichen Opfern oder Schäden wurden keine Angaben gemacht. Zuvor haben die Behörden fast 2 Millionen Menschen in Sicherheit gebracht. Es gilt die zweithöchste Warnstufe. Zum Sport. Der belgische Radprofi Tim Merlier hat die 8. Etappe der Tour de France gewonnen. Bester Deutscher wurde Pascal Ackermann auf Platz 7. Die 9. Etappe morgen soll wegen der erwarteten Hitze verkürzt werden. Beim Rasenklassiker von Wimbledon hat die tschechische Tennisspielerin Linda Noskova das Finale in 3 Sätzen gewonnen. Und das Wetter in Bayern. In der Nacht verbreitet sternenklar, Tiefstwerte von 18 bis 10 Grad. Morgen weiterhin sonnig, im Tagesverlauf kann es einige Wolken geben. Es bleibt heiß bei maximal 35 Grad. Auch am Montag viel Sonne, am Dienstag kann es vereinzelt regnen und an den Alpen gewittern. Und damit ist es jetzt 21:03.
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2: Ich würde den Kadi hinterherfahren.
3: Es geht los. Die ersten Meter. Alpenüberquerung hoch 2. Auf dem Weg zurück nach München mit dem Radl. Jetzt geht's ab. Kadi schon vorne. Man sieht nur noch ihr Rücklicht blinken. Und wie fühlen sich die ersten Meter an?
4: Gut, und deine?
2: Auch gut. Ich freue mich voll. Es fühlt sich richtig gut an.
5: Ja, noch geht es richtig gut, direkt am Start auf den allerersten Metern. Aber das war vor dem Jaufenpass. Mit dem Fahrrad von Sterzing nach Meran über diesen Pass auf 2094 Metern Höhe. Das ist eine richtig harte Übung. Die drei Bergfreundinnen Kadi, Toni und Lisa haben es getan diese Woche. Auf dem zweiten Teil ihrer doppelten Alpenüberquerung. Zuerst ging es Richtung Süden zu Fuß und dann zurück auf dem Rad. Und da war der Jaufenpass die erste Etappe. Wir sprechen heute mit Ihnen unterwegs im italienischen Teil der Alpen. Da treiben wir uns nämlich heute rum, im italienischen Norden. Die Straßen mit ihren Radlern lassen wir komplett hinter uns im Gran Paradiso-Gebiet im Piemont. Da wird es wirklich abgelegen, wirklich still und wirklich beeindruckend. Und weil das für viele Menschen kein realistisches Ziel ist, tagelange Radtouren über Pässe und Wanderungen ins Hochgebirge, haben wir auch noch was sehr Zugängliches im Rucksack. Italienische Küche in den Bayerischen Alpen. Wenn das zusammenkommt, dann wird es kulinarisch aufregend für alle. Bärbel Wossack ist am Mikrofon bei dieser italienischen Reise und ich verspreche, es gibt viel zu entdecken. Wenn es mit dem Radl über die Alpen geht, dann heißt das meistens entweder schlimm bergauf oder schlimm schnell nach unten. Erst auf der letzten Etappe der Bergfreundinnen von Ehrwald nach München, da wird es einigermaßen flach, aber dafür lang. 117 Kilometer. Da würde ein bisschen Rückenwind helfen. Ein guter Wind müsste es sein, auf Italienisch Buon Vento. Und genau so heißt das neue Lied vom italienischen Großmeister Jovanotti, gemeinsam mit dem jungen Rapper Alpha.

0: Die Alpen sind so groß, so riesig, so gewaltig, aber in unseren Köpfen, da stecken meistens trotzdem nur Brenner und Großglockner drin und dann vielleicht noch die Skigebiete mit Weltcuprennen und Winterolympiaden. Dabei gibt es so viel mehr zu entdecken. Im Piemont zum Beispiel, da liegt der Gran Paradiso, ein vergletschertes Bergmassiv, das sich auf über 4000 Meter erhebt. 1922 wurde das ganze Gebiet zum ersten Nationalpark Italiens. Von hier aus wurde zum Beispiel der Steinbock wieder verbreitet, der in anderen Alpenregionen ausgestorben war. Also eine Erfolgsgeschichte. 100 Jahre nach der Gründung des Nationalparks haben ein paar Enthusiasten eine Initiative gestartet, die einen neuen Impuls geben soll. Und interessanterweise geht es nicht darum, irgendetwas Großes auf die Beine zu stellen, sondern ganz im Gegenteil, es geht darum, etwas nicht zu tun. In vielen Kulturen gibt es heilige Orte, die nicht betreten werden dürfen. Und diese Idee wird uns jetzt gleich wieder begegnen mit Georg Bayerle im Gran Paradiso Nationalpark.
1: Buongiorno, Carla.
2: Oh, ciao, Toni.
1: Ciao.
2: Ciao.
3: Ein herzliches Ciao an einem Ende der Welt, wo kaum jemand hinkommt. So kommt es mir an diesem Morgen vor, an dem mich Toni Farina mitnimmt, um mir seine Initiative für einen heiligen Berg vorzustellen. Wir sind an einer der abgelegensten Ecken im Nationalpark Gran Paradiso in den italienischen Alpen. Dort, wo das Alpenvorland von Turin zu den Bergen hin aufsteigt und lange, eng eingeschnittene Flusstäler ins Herz des Gebirges führen. Am Ende eines dieser Täler, des Val di Forzo, stehen wir zwischen archaischen Häusern aus rohen, dunklen Steinen und treffen eine der letzten Bewohnerinnen, Riccarda Viglino, die gerade ihre blühenden Geranien gießt.
4: Che bellissime fiore, è molto curato.
2: Noi lo amiamo molto perché è il paese della mia infanzia.
3: Die lebhafte Dame ist die Bibliothekarin des ganzen Bergtals. Überall in den kleinen Weilern hat sie Bücherkästen zum Tauschen aufgestellt. Ebenso wie die Blumentöpfe beleben diese kleinen Dinge die engen Gässchen um ihr Elternhaus. Obwohl die meisten der Orte schon vor Jahrzehnten von der Mehrheit der Bewohner verlassen wurden, erhalten Menschen wie sie die gewachsene Bergkultur am Leben.
2: Sì, tutto l'anno e poi ci sono persone che vengono nei weekend, però che sono fissi qua residenti, sei persone.
3: 6 von einstmals 80 Einwohnern gibt es hier noch, erzählt sie, alles alte. Die Jungen brauchen einen Supermarkt. Sie suchen die Vita Frenetica, wie Riccarda sagt, den hektischen Lebensstil, die Ablenkung und Unterhaltung, während das Dorf hier Stille bedeutet. Aber in ihrer Familie lieben es alle so wie hier. Auch ihre erwachsenen Kinder lieben die Natur. Den ersten Kontakt hatte ich telefonisch mit Toni Farina wegen seiner Idee des Heiligen Berges aufgenommen. Er hatte gesagt, ich müsse hierher kommen und hat seine Freunde aus dem Tal zusammengetrommelt. Und nun empfangen sie mich mit einer so unvoreingenommenen und natürlichen Gastfreundschaft, wie man sie kaum mehr findet. Sandro ist dabei, der hier als Wanderführer arbeitet, und Maura, eine weitere kraft- und lebensfreudige Frau um die 60. Zusammen mit ihrem Mann Luciano wohnt sie im letzten Haus an der Straße.
5: Vendiamo una casa vecchia dei miei antenati ed è stata ristrutturata da noi negli anni 80.
3: Wir werden jetzt zum alten Haus ihrer Vorfahren noch weiter den Berg hinaufsteigen. Sie haben es in den 80er und 90er Jahren restauriert.
4: Grazie per questa opportunità.
5: Grazie a voi.
3: Es läuft alles so selbstverständlich und natürlich, wie man es in unseren Breiten längst nicht mehr gewohnt ist. Toni, Maura und die anderen nehmen sich Zeit für mich, weil es ihnen ein Anliegen ist, mir ihre Sache zu erzählen und zu zeigen und auch, weil sie ein bisschen stolz darauf sind, dass sich ein deutscher Städter für den hintersten Winkel des Piemont interessiert. Aber was für ein Winkel! Geschützt von einem schattigen Blätterdach folgen wir einem alten Kulturweg, links und rechts von kniehohen Steinmauern eingesäumt. Wir steigen hinauf in die allerletzten Weiler, wo einst die Vorfahren gelebt haben und Maura groß geworden ist.
6: La mia mamma arrivava proprio da questa frazione, è nata qui, è vissuta qui fino a 19 anni e io sono stata portata qui che avevo 3 mesi, per cui...
3: Meine Mutter stammt von hier und lebte hier bis sie 19 war, erzählt Maura. Sie selbst ist im Alter von 3 Monaten zum ersten Mal und dann immer wieder hier hinaufgekommen. Und Maura hatte das Glück, ihrem Mann zu begegnen, der es hier genauso liebt. Ihr Mann Luciano war Ranger des Nationalparks Gran Paradiso und sie teilen ein besonderes Grundgefühl für die Berge und die Bergkultur, wie es Maura ausdrückt.
6: Sapere che queste sono le mie origini mi rende serena e fiera.
3: Zu wissen, dass das meine Wurzeln sind, macht mich zufrieden und stolz darauf, was meine Vorfahren geleistet haben, sagt Maura. Wie viele Menschen, die in den Bergen leben, macht sie nicht viele Worte. Bei dem, was sie sagt, spüre ich dafür umso mehr ihre innere Überzeugung. Der alte Weg folgt nun direkt dem Ufer des Wildbachs, des Torrente Forzo, der hier eine breite Wanne ins Urgestein geschliffen hat. Weißschäumende Kaskaden stürzen über Felsstufen in türkisblaue Becken. Zyklopensteine, große, rundgeschliffene Brocken balancieren wie von Riesen hindrapiert auf Felskanten. Das Tal wurde einst von den Gletschern der Eiszeit, dem Bach, den Elementen und zuletzt den Menschen geformt, die hier eine einfache Berglandwirtschaft betrieben haben. Sie haben für ihren Lebensunterhalt unglaublich gearbeitet, sagt Sandro, und sie wussten daher, wo ihre Grenzen lagen. Genau das ist die Botschaft, um die es ihnen geht, erklärt jetzt Sandro Franceschini, der Wanderführer, der auch Vorstand der Kleinunternehmen im Tal ist.
7: Diese wilde Natur mit Formen, die allein durch die Zeit geschaffen wurden und nicht durch einen Eingriff des Menschen, das nenne ich das Nichts, das positive Nichts. Es ist eine Herausforderung, auf gute Weise damit umzugehen. Dafür braucht es die richtigen Grenzen. Damals war es den Menschen von Natur aus klar. Heute aber haben wir die Fähigkeit verloren, Grenzen zu setzen. Genau das wollen wir mit dem Projekt des Heiligen Berges erreichen. Verstehen, welche Grenzen wir setzen müssen, um die Natur zu bewahren, für die Zukunft unserer Kinder und Enkelkinder.
3: Vai adagio, geh langsam, sagt Sandro noch. Beschaulich, aber mit emotionaler Tiefe. Ein empfindsames Gehen, aufmerksam für die Natur und die kulturellen Spuren dieser Landschaft. Und auch lentamente kommen wir voran und erreichen auf nun schon 1500 Meter Höhe das vorletzte der einstigen Bergbauerndörfer, Boschietta. Wie eine Fata Morgana haben wir schon von Weitem die Fassade der Kirche mit ihrem Turm aus dem dichten Bergwald herausleuchten sehen. Und nun zeigt sich der Berg, um den es Toni Farina und den anderen geht, in ganzer Größe. Der Monveso di Forzo, ein 3300 Meter hoher Spitz mit einer ebenmäßigen Pyramidenform.
8: Doveva essere una montagna in un posto particolare.
7: Ein heiliger Berg muss an einem besonderen Platz stehen. Das ganze Tal ist in gewissem Sinn heilig, weil in seiner Natürlichkeit alles zusammenstimmt. Es muss ein Berg sein, den man von Weitem sieht, und ihn sieht man aus dem Alpenvorland. Und dann ist er einfach schön.
3: Boschietta, das Dorf mit seinen alten Steinhäusern und der Kirche über den Wasserfällen des Bergbachs. Ein paar Gemüsefelder werden noch von Leuten bepflanzt, die hier regelmäßig heraufkommen und eine Bar betreiben. Links und rechts die steilen Bergflanken und hinten der über 3000 Meter hohe Talabschluss, geprägt von der Gipfelpyramide des Heiligen Berges, wie es hier auch eine Tafel an einer Steinmauer erklärt, die sie angebracht haben.
9: Il Parco del Gran Paradiso.
7: 2022 ist der Nationalpark Gran Paradiso 100 Jahre alt geworden. Es braucht ein starkes Signal für die Zukunft, eine universelle kulturelle Botschaft, nicht nur für den Park, sondern ganz allgemein dafür, dass sich der Mensch selbst Grenzen setzt.
3: Der Monveso di Forzo wäre so als Berg wie ein symbolisches Tabu. Denn gerade der Alpinismus ist eben auch eine Eroberungsgeschichte.
8: L'uomo, Homo sapiens, si deve porre dei limiti perché ha
7: colonizzato. Während der Mensch jeden Winkel des Planeten kolonisiert hat, könnte also ein heiliger Berg als Symbol dafür stehen, dass der Mensch nicht überall hin muss. Und zwar aus freiem Willen, nicht weil es eine Regel besagt. Das ist schon beinahe revolutionär, denn wir sind es nicht mehr gewohnt.
3: Für ihre Initiative hat das Komitee Montagna Sacra inzwischen über 1000 Anhänger gewonnen. Offizielle Stellen halten sich bisher zurück. Maura fand die Idee sofort gut. Es ist wichtig, dass dieses Tal Wertschätzung erhält durch so etwas sehr Ernsthaftes und Philosophisches. Diese Stille, diese Schönheit, dieses Wunder. Durch die Relikte der alten Kulturlandschaft wandern wir noch ein Stück weiter zum früheren Haus von Mauras Familie. Es steht noch einmal eine halbe Stunde tiefer im Tal, in Boschettiera. Completamente adagio. Ganz weit weg von der Vita Frenetica unseres Alltags.
10: Quando ho visto la casa.
3: Als wir zum ersten Mal herkamen, ging der Regen durchs Dach, erzählt Luciano. Ja, es ist sein Verdienst, wie es heute aussieht. Und sie selbst hängt sehr an diesem Haus, bestätigt Maura. Ein Haus aus rohen Steinen mit Holzbalkon in den Berghang gebaut, liebevoll restauriert von den beiden. Und hier zeigt sich noch einmal ihre bemerkenswerte Gastfreundschaft, denn wir dürfen alle für die Nacht bleiben in dieser weltfernen Umgebung. Selbstgemachter Wein, Käse aus der Sennerei und verschiedene Würste, die die Metzgerei unten im Tal zubereitet, Naturprodukte, wie sie schmackhafter kaum sein könnten und die ebenfalls aus dieser alten Bergbauernkultur kommen. Und so bleibt Zeit, diesen Gedanken nachhallen zu lassen von einem symbolischen heiligen Berg. Einfach, um uns bewusst zu machen, dass es sinnvoll ist, Grenzen zu setzen und dass der Mensch nicht alles machen und erreichen muss, was möglich ist. Vielleicht täte auch uns in unserem Alltag so ein symbolischer Ort gut. Maura, Sandro, Toni und die anderen, die ich hier kennenlernen durfte, strahlen jedenfalls eine Zufriedenheit aus, von der viele in ihrer Vita Frenetica, der Hektik des Alltags und der Ablenkung, nur träumen.
0: Den Streifzug von Georg Bayerle auf der Suche nach dem Heiligen Berg hat übrigens auch ein Kamerateam begleitet für unsere Bergsendung Bergauf, Bergab im bayerischen Fernsehen. Da läuft der Film am 12. Juli um 18.45 Uhr und natürlich jederzeit in der ARD-Mediathek. Da geht's dann auch noch weit rauf ins Gran Paradiso-Massiv und die Steinböcke springen natürlich auch durchs Bild. Die Verbundenheit mit der Natur, mit etwas Größerem als uns Menschen, die wird gleich von Carolina Bubico besungen. Il nome degli dei, der Name der Götter, heißt das Lied, erschienen im April auf dem neuen Album Vocalia von Bubico.

0: 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Wie kommt man mit dem Fahrrad von Sterzing nach München? Die einfachste Variante über die Alpen, das wäre die Brenner Landstraße und dann von Innsbruck über den Aachenpass die Isar entlang bis München. Etwa 200 Kilometer, insgesamt 2200 Höhenmeter. Aber das wäre nun wirklich nicht die schönstmögliche Strecke und auch keine richtig krasse Herausforderung für passionierte Bergradlerinnen. Unsere drei Bergfreundinnen, die da jede Woche einen Podcast über ihre Passion am Berg machen, und zwar explizit aus einer weiblichen Perspektive, die sind gerade auf ihrer doppelten Alpenüberquerung unterwegs. Den Wanderpart von Kleis bei Mittenwald nach Sterzing, den haben sie schon geschafft. Jetzt geht es mit dem Fahrrad wieder zurück. Nicht über den Brenner, sondern grob gesagt über den Jaufenpass, das Stilfser Joch, den Reschenpass und den Fernpass. Ich kann nur sagen, ein Albtraum mit B in meinem Fall, denn alle diese Pässe mit dem Fahrrad zu absolvieren, das finde ich völlig unvorstellbar. Wir sprechen miteinander am Tag nach dem Jaufenpass, den ich schon mit dem Auto anstrengend finde. In einer kurzen Verschnaufpause am Vormittag habe ich mit Kadi und Lisa gesprochen. Im Hintergrund, da zwitschert's und rauscht es und ich habe sie gefragt, wo sie da eigentlich gerade sind.
1: Wir sind 3 Kilometer hinter Algund, da haben wir heute übernachtet. Das ist in der Nähe von Meran.
0: Das heißt, gestern seid ihr wirklich über den Jaufenpass gefahren?
2: Sind wir wirklich, ja, genau. Also mein erstes Mal am Jaufenpass war es ja nicht und hat auch nicht so viel gezwitschert und geplätschert, sondern da hat man eher die Motorradfahrer gehört, aber wir haben es lebendig über den Jaufenpass und bis nach Algund geschafft.
0: Ja, Respekt. Ich meine, da geht's auf 2000 Meter hoch. Wie schafft man denn das überhaupt? Für mich ist das so unvorstellbar.
2: Es ist gar nicht so schwer, tatsächlich. Also wenn man mal anfängt, dann schraubt man sich da langsam und stetig einfach den Berg hinauf und ein Pedaltritt nach dem anderen. Ich glaube tatsächlich, Bärbel, du würdest das auch schaffen.
0: Das glaube ich nicht. Mit E-Antrieb vielleicht schon.
1: Und mit Kadis Tipps vielleicht. Kadi hat mir unterwegs ganz viele gute Tipps gegeben.
0: Zum Beispiel?
1: Dass man halt schön langsam fährt, dass man langsam anfängt und nicht zu schnell reingeht. Das ist, glaube ich, der wichtigste Tipp. Und dann bin ich immer hinter ihr geblieben und dann habe ich mich pacen lassen, dass ich nicht zu stark reingehe. Und dann hat es eigentlich von der Kraft her ganz gut funktioniert, auch wenn es anstrengend war.
0: Natürlich.
1: Also leicht war es jetzt nicht.
0: Kadi hat es schon gemacht. Du und Toni, ihr habt es noch nicht gemacht vorher. Was war das für eine Erfahrung? Wie viel Respekt hat man da vorher?
1: Toni ist, glaube ich, auch schon Pässe gefahren, oder?
2: Ich glaube, noch keinen so langen Alpenpass. Aber ja, erzähl doch du, wie es für dich war. Aber ich glaube, uns steht ja auch noch ein paar Höhenmeter bevor. Also ich weiß nicht, wie geht's dir damit?
1: Ich hatte sehr viel Respekt davor, weil ich das so gar nicht einschätzen konnte, wie sich das anfühlt, wie die Muskeln da vielleicht auch zumachen, wenn man einfach so dauernd bergauf fährt und da nicht mal so eine Pause ist, wo man mal gerade oder runter fährt. Es ist dann aber ganz cool, wie man merkt, dass man immer weiter nach oben und immer weiter nach oben kommt und der Ausblick immer weiter wird und man immer mehr Dinge sieht. Das hat schon auch Spaß gemacht. Bei mir ist es jetzt so, ich habe Knieprobleme und die sind jetzt seit gestern wieder stärker und da mache ich mir jetzt schon Sorgen, auch für den Rest der Tour, was das noch werden soll und wie gut ich da durchkomme.
0: Also ihr habt ja noch einiges vor euch. Jetzt geht's aufs Stilfser Joch, oder?
2: Gott sei Dank erst morgen. Heute fahren wir bis nach Stilfs, also wie der Name schon sagt, einen der Orte unterhalb des Stilfser Joch. Und dann steht morgen das Stilfser Joch an. Da bin ich auch sehr gespannt, weil es ist ja ein sehr legendärer Alpenpass. Ich glaube, kaum ein Pass in den Alpen ist häufiger fotografiert worden und in Rennradzeitschriften gedruckt. 48 Kehren, man fährt fast 2000 Höhenmeter bis auf fast 3000 Höhenmeter. Man blickt auf den Ortler, den König Ortler, heißt ja auch, und die Stilfser Joch heißt ja auch oder wird oft die Königin der Alpenstraßen genannt. Also das ist schon eine große Herausforderung. Ich bin sehr gespannt, ob und wie wir das schaffen werden und weiß, dass wenn wir es schaffen werden, wir sehr stolz sind oben.
0: Was war denn jetzt euer Gefühl oben? Am Jaufenpass, da hat man ja auch schon einen ganz guten Blick. Wie ist es, wenn man da oben angekommen ist und es tatsächlich geschafft hat?
2: Naja, da war tatsächlich das Gefühl, okay, und jetzt nochmal so viel und dann sind wir am Stilfsee auch oben. Also dadurch, dass es nur so ein Teil einer Strecke war, kann man sich noch nicht so ganz dolle freuen und das ist erst der erste Tag gewesen und so. Also so ging es zumindest mir. Ich weiß nicht, Lisa, vielleicht warst du ein bisschen stolzer auf deinen ersten Pass.
1: Schon. Für mich war es ein kleines Highlight, weil ich in meinem Leben noch nie so viele Höhenmeter mit dem Fahrrad geradelt bin. Und war so ein kleiner Meilenstein für mich. War ich schon stolz auch am Abend.
0: Das ist ja eine Sache, die in eurem Podcast Bergfreundinnen auch eine Rolle spielt, dass man sich halt traut. Und das ist ja auch aus einer Frauenperspektive alles immer erzählt. Ist das eine Sache, die wir Frauen uns mehr zutrauen müssen, dass wir es einfach versuchen und dann klappt sogar?
2: Ja, wir haben heute früh am Campingplatz ein ganz nettes Gespräch mit unserer Nachbarin gehabt, die mit ihrem Mann da war und mit zwei E-Bikes und uns erzählt hat, dass sie das Radfahren halt erst relativ spät für sich entdeckt hat, weil sie auch zwei Kinder hat, die jetzt natürlich erwachsen sind und dass sie sich immer so das Gefühl hatte, sie kann das nicht, sie weiß nicht, wie das geht, es ist zu gefährlich, sie traut sich alleine nicht. Und ich finde, das war mal wieder ein ganz gutes Zeichen dafür, dass es irgendwie viele Frauen geht, die sich das vielleicht einfach nicht so zutrauen und nicht so von alleine und ohne Motivation aus ihrer Komfortzone gehen und sich auf Unbekanntes einlassen vielleicht auch, was ich auch ein Stück weit verstehen kann. Und das ist halt schon das, was wir zeigen wollen. Deswegen sage ich auch, du schaffst es auch, weil man kann den Jaufenpass langsam hochfahren und einfach Stück für Stück und so viel Pausen machen, wie man will. Und oben hat man einfach ein sehr stolzes und zufriedenes Gefühl und das gönne ich jedem und ich glaube auch, dass jeder, der einigermaßen fit ist, das eigentlich auch schafft und jede vor allem und dass uns Frauen gut tut, wenn wir es einfach ausprobieren.
0: Also jetzt motivierst du mich richtig gehend. Vielleicht muss ich das auch mal ausprobieren.
2: Das war mein Ziel.
0: Also rauf ist es natürlich extrem anstrengend, da gibt's gar keinen Zweifel. Wie ist es denn runter? Ist es dann die Belohnung? So beim Skitourengehen ist ja oft raufgehen, anstrengend runterfahren, Belohnung. Ist es beim Passradeln auch so?
1: Ich muss sagen, ich hatte sowohl vor dem Bergauf als dann auch vor dem Bergab schon Respekt, weil wir jetzt auch ganz viel Gepäck am Rad haben und das Rad schwerer ist und die Gewichtsverteilung anders ist und ich das noch nicht so gut einschätzen konnte, wie sich das dann so handeln lässt. Und ich das da in letzter Zeit immer mal wieder nervös werde, wenn es irgendwie bergab geht oder Schotter oder so technisch schwierigere Sachen, dann denke ich mir immer, oh Gott, was, wenn es mich jetzt wegzieht in der Kurve und ich mich hier hinlege oder so. Das geht mir in letzter Zeit viel durch den Kopf beim Radeln und dann habe ich die Kadi auch nochmal nach Tipps gefragt fürs Abfahren. Und da gibt es ein paar gute Tricks, auf die man achten kann und das habe ich dann gemacht mit der Blickführung und mit der Gewichtsverlagerung und wann man wie bremst. Und dann muss ich sagen, habe ich da ein bisschen drauf geachtet und mit jeder Kurve bergab hat es mir mehr Spaß gemacht. Und am Ende unten dachte ich mir so, cool, das war jetzt schon die Belohnung fürs Bergauf. Hatte ich richtig Spaß.
0: Also du bist jetzt angefixt.
1: Ja, voll.
0: Was das Runterrasen angeht.
1: Ja, auch das Hoch, weil wenn man es dann geschafft hat, dann ist man schon sehr stolz auf sich.
0: Ihr habt ja jetzt den ersten Teil eurer doppelten Alpenüberquerung schon hinter euch. Also der erste Teil war ja zu Fuß, jetzt mit dem Fahrrad. Wie geht's euch denn so im Moment? Wie hat sich diese erste Hälfte der Reise angefühlt beim Wandern?
2: Die erste Hälfte der Reise fanden wir, glaube ich, alle einigermaßen entspannt. Uns war ja wichtig, dass wir eine anfängerfreundliche Alpenüberquerung machen. Wir hatten ja auch drei Frauen aus unserer Community dabei, die noch nie die Alpen überquert haben, die teilweise auch sehr wenig Bergerfahrung hatten und noch nie in Hütten übernachtet haben und solche Dinge. Und deswegen war es jetzt rein vom, ich sag mal, sportlichen Aspekt voll okay. Also das war jetzt körperlich nicht so arg fordernd. Es war, wie du ja weißt, super heiß teilweise und auch vom Wetter spannend, aber der körperliche Aspekt war okay und jetzt steht uns, glaube ich, die körperlich zehrendere Woche bevor.
0: Wie war der soziale Aspekt? Habt ihr Spaß gehabt? Wie habt ihr euch verstanden?
2: Der soziale Aspekt ist natürlich auch ein Thema, ne? Weil man ja sehr eng mit sehr vielen Leuten aufeinander sitzt eine ganze Weile. Aber wir haben uns tatsächlich sehr gut verstanden. Wir wussten es ja auch nicht so genau. Klar haben wir uns die drei Community-Frauen ausgesucht und wir haben sie auch schon persönlich kennengelernt vor der Tour und so. Aber schlussendlich ist so ein gemeinsames Abenteuer, lässt einen sehr nahe aneinander rücken. Und das es passiert und es sind Tränen geflossen und es wurde so gelacht, dass man Muskelkater hatte am nächsten Morgen. Also es war wirklich eine sehr intensive und auch sehr schöne, sehr freundschaftliche Zeit, die wir hatten.
0: Wie war denn eure Naturerfahrung auf dieser ersten Hälfte? Ich denke jetzt mal beim Radeln den Jaufenpass rauf, da guckt man nur, dass man es schafft. Aber was habt ihr für schöne Naturerlebnisse gehabt?
3: Genau, da schaut man, dass man es schafft auf dem Pass und dass uns keine Motorradfahrer um den Haufen fahren. Da war das Wandern natürlich nochmal eine ganz andere Naturerfahrung. Also wir haben ganz toll Alpensalamander gesehen, die sind total niedlich. Und ich habe zum ersten Mal in meinem Leben Steinböcke gesehen tatsächlich. Und ja, ich fand es auch total faszinierend, wenn man da so durchwandert, wie sich jeden Tag die Landschaft ändert. Wie jeden Tag, mal ist es total felsig und schroff und am nächsten Tag ist es total grün und grasig mit ganz vielen Blumen. Also es war total schön. Auch jetzt, wo der Bergfrühling so zu Ende geht und ganz vieles blüht und ganz viel bunt ist, das war schon toll unterwegs, ja.
0: Ein Lieblingsort von euch beiden, ganz spontan?
3: Die Tribulaunhütte.
2: Ja, bei mir war es die Nördlinger Hütte, weil das einfach ein wahnsinnig nettes Team war mit dem Hüttenwirt Tobi. Ich weiß nicht, die Nördlinger Hütte, die wird ja abgerissen und erneuert, weil sie schon sehr in die Jahre gekommen ist. Und das ist irgendwie ein sehr besonderer Ort, den jeder, der den nochmal erleben möchte, vor dem 15. August, da macht Tobi, glaube ich, dann zu, nochmal erleben sollte, weil da Hüttenwirt, Hütte und Team sehr zusammengewachsen sind und es ein sehr besonderer, sehr herzlicher Ort ist.
0: Ganz am Ende steht ja ein großes Abschiedsfest sozusagen oder ein kleines Abschiedsfest in München. Was wird da passieren? Wo ist es?
2: Da werden wir was trinken und was essen auf alle Fälle, wenn wir in München ankommen. Es findet statt am Konsumkiosk unterhalb der Großhesselower Brücke am Montag, den 13. Juli, so ab 5 geht's los. Wir werden wahrscheinlich erst so um 6, halb 7, 7 dort ankommen, je nachdem, wie schnell wir unsere letzte Etappe bewältigen. Und ja, dann wird hoffentlich die Heimkommen- und Wiedersehensfreude groß sein.
0: Die Bergfreundinnen unterwegs. Auf Instagram kann man sie verfolgen und auch noch nachverfolgen. Und jeden Tag gibt's einen Podcast, der direkt von den Erlebnissen berichtet. ARD Sounds, Bergfreundinnen, da ist es zu finden. Auch dann noch, wenn sie hoffentlich wohlbehalten wieder zurück sind in München. Einer, der auch gerade auf großer Tour ist, allerdings mit dem Tourbus, nicht mit dem Fahrrad, das ist der römische Cantautore Mannarino. Durch ganz Italien geht es in diesem Sommer. Hier ist ein etwas älteres Lied von Mannarino, Arca di Noè, Arche Noah. Inhaltlich ist es vielleicht noch aktueller als vor fast 10 Jahren. Es geht nämlich darum, wie man sich in einer immer unübersichtlicheren Welt zurechtfinden soll. Antwort mit Liebe.
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0: 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Mir ist noch ganz schwindlig von der Vorstellung, mit dem Radl über all diese Alpenpässe von Italien bis nach Bayern zu fahren, und zwar ohne E-Antrieb. Um mich wieder zu fangen, passt die nächste Geschichte ausgezeichnet. Es geht nämlich ums Essen und ums Kochen. Und dafür muss man nicht jahrelang an seiner Extremsportausdauer arbeiten. Jetzt also durchschnaufen und genießen. Wir machen die Reise von Italien nach Bayern jetzt nochmal auf kulinarische Art. Klar, italienische Restaurants gehören in jedes noch so kleine Örtchen. Pizza, Pasta, Prosecco, das ist allgegenwärtig. Aber es stecken noch mehr interessante Geschichten hinter der Essbeziehung Marke Italiano-Bavarese. Andreas Pehl hat sich das angeschaut bzw. hat sich reingeschmeckt.
1: La pasta fresca quando la fa mia mamma la fa solo con farina di semola e la migliore farina di semola che conosce mia mamma è la farina di Altamura. Altamura è un piccolo paesino vicino Bari ai confini con la Basilicata, quindi hanno un po' di terreno della Basilicata. Allora questa farina veramente, questo grano è la fine del mondo.
2: Seit 1991 ist Mimmo Domenico Miraglia in Deutschland. Er hat als Koch und Kellner in mehreren italienischen Restaurants gearbeitet und 1999 zusammen mit seiner Frau Grazia sein eigenes Restaurant La Pineta in Kochel am See eröffnet. Mimmo weiß, so gut wie bei der Mama in der Basilicata, ganz im Süden des italienischen Stiefels, bekommt man die Nudeln in Deutschland nicht. Trotzdem gibt es bei Mimmo Gerichte, die es nur selten in italienischen Restaurants gibt.
1: Strascinati mit Salsiccia und Raffano. Raffano ist das deutsche Meerrettich.
2: Nudeln mit Bratwurst und Meerrettich. Das klingt ja fast nach einem italienisch-bayerischen One-Night-Stand in der Küche, damit wir Bayern eine Alternative zum Schweinsbraten mit Knödel bekommen. Aber Mimmo grätscht gleich in meine Überlegungen hinein.
1: Wir haben in Italien ein super Rosto di Maiale. Das machen wir natürlich nicht mit dicker Soße, was bei euch gibt, wo auch sehr, sehr gut ist. Ja. Wir machen mal eher leichter. Natürlich, was bei euch besser ist, die Kruste. Aber ist okay. Ich meine, wir kann man nicht alles besser machen.
2: Danke, Mimmo. Aber Nudeln mit Meerrettich, das ist doch eindeutig nicht italienisch.
1: Raffano wird in Italien nur verwendet in zwei Regionen. Südtirol und Basilicata. Meine Frau beispielsweise kommt aus Kalabrien, sie hat die Meerrettich nicht erkannt, also Raffano. Was wir natürlich nicht vergessen dürfen, wir müssen mal diese Regionalgerichte langsam auf die Karte bringen. Weil das muss man natürlich erst mal die Leute überzeugen.
2: Die meisten Gäste von Mimmo allerdings wählen die Pasta-Varianten, die seit langem bei uns bekannt sind.
1: Ich bin in Deutschland seit 1991. Als ich nach Deutschland gekommen bin, hat man in Deutschland tatsächlich nur die Küche gekannt, was man sonst jeder kennt. Spaghetti Carbonara, Penne Arrabbiata, Spaghetti Aglio Olio. Die sind sehr gute Gerichte, aber wir haben natürlich lange gebraucht, bis wann unsere lieben deutschen Freunde auch gewusst haben, dass Italien mehrere Regionen hat.
2: Und Mimmo hat in den letzten Jahrzehnten bei uns in Deutschland noch eine weitere Veränderung bemerkt.
1: Als ich nach Deutschland kam, von 30 Jahren, man ist zum Medica damals, Spar oder wie die ganze Läden heißen, da hat man auch sehr schwer in die Regale italienische Produkte gekriegt. Ich weiß noch, dass die erste Jahre ich selbst Sachen aus Italien mitgenommen habe. Heute kriegt man wirklich in die Läden italienische Lebensmittel in die Regale. Das spricht, dass auch unsere deutschen Freunde zu Hause italienische Sachen kochen. Sonst wären die Läden, die waren nicht auf die Regale haben. Ich freue mich auch sehr. Natürlich, die Leute sollen nicht so viel in den Markt kaufen, weil die Leute sollen lieber zu uns zum Essen kommen.
3: Warum ist die italienische Küche seit den 1970er Jahren eine universelle Küche, im Grunde auf der ganzen Welt geworden? Sie gilt als gesunde Küche und entspricht damit dem, dass die Einstellung gegenüber Essen und Trinken heute mehr und mehr eine kalorische ist und nicht so sehr mehr eine des Geschmacks und des Genusses.
2: Das ist Dieter Richter. Er ist Literaturwissenschaftler und befasst sich seit Jahrzehnten mit der Kulturgeschichte Italiens. Unter dem Titel Con Gusto hat er ein Buch über die kulinarische Geschichte der Italiensehnsucht geschrieben.
3: Es ist eine, jedenfalls in ihrer weit verbreiteten Form, eine leicht zu bewerkstelligende Küche und korrespondiert damit perfekt zu Singlehaushalten und der Tatsache, dass die Zeit, die in Haushalten für die Herstellung der täglichen Mahlzeiten aufgewendet wird, immer geringer wird.
2: Und Mimmo weiß, Es geht noch um viel mehr als bloß um Pasta, Pizza und Co.
1: Wir verkaufen ja nicht nur das Essen, wir verkaufen das italienische Flair. Man geht zum Essen, weil man hungert, aber nicht nur das. Also bei uns nehmen wir schon was anderes mit. Wir verkaufen Ambiente, gute Laune und zum ein gutes Essen darf man nicht vergessen unsere schönen Weine.
2: Und das beobachtet er sogar beim Verhalten seiner Gäste.
1: Letztes Mal habe ich zu meinem Gast von mir gesagt, wärst du geparkt? Weil er da in die Mitte von der Straße geparkt. Hat er gesagt, ich bin bei einem Italiener, ich parke wie in Italien. Jetzt ist das schon los, schon bei Autoparken. Wenn er parkt bei einem deutschen Restaurant, parkt er ganz genau, in die zwei Streifen, genau in die Mitte. Bei uns kann er parken, wo er Platz hat. Auch das sind die Details, die bei uns sich wohlfühlen.
2: Dolce Vita auch fürs Auto. Während sich die Dame und der Herr bei Chianti und Spaghetti verwöhnen lassen. Doch die Akzeptanz der italienischen Küche bei uns Deutschen ist ein relativ junges Phänomen, meint Dieter Richter.
3: Das können wir uns kaum noch vorstellen. Erst seit Ende der 70er Jahre, wo sich italienische Küche zunehmend ausbreitet, auch im Norden, und im Grunde die ganze Welt erobert hat. Die ganze Geschichte der Kulinarik ist eine versteckte Geschichte des Reisens und der Emigration.
4: Das erste Kreuz, die italienische Küche. Zähes Fleisch, schlechte oder keine Butter. Öl und wieder Öl, Knoblauch über Knoblauch.
2: Schimpft Otto Kimmich im Jahr 1896. Besonders das Olivenöl ist in Verruf. Es gilt als Auslöser der sogenannten Ölkrankheit, die nicht nur Goethe stundenlang auf das stille Örtchen gebracht haben soll.
3: Über Jahrhunderte hinweg galt die italienische Küche den Reisenden aus dem Norden als ungenießbar und gesundheitsschädlich.
2: Wer sich länger in Italien aufhielt, importierte Butter, Räucheraal, Schinken und Würste aus Deutschland nach Süden. Und in Rom waren Gasthäuser wie der Rösler Franz an der Spanischen Treppe beliebt, wo der Wirt böhmische Spezialitäten mit viel Butter und Schmalz kocht. Der Deutsche Künstlerverein unterhielt in Rom Mitte des 19. Jahrhunderts sogar einen großen Speisesaal.
4: Ein wahres Stück Vaterland, mitten in Rom. Alles ist da und echt deutsch. Alles vom Präsidenten bis zum Jungen, der den Teller mit vaterländischem Sauerkraut nebst Bratwurst und den Seidelbier aus der deutschen Brauerei aufträgt.
2: Freut sich ein Italientourist im Jahr 1859. Emigranten aus Deutschland als Gastronomen in Italien. Vertrautes mit vertauschten Rollen. Doch solche kulinarischen Inseln der Hoffnung mitten im ungenießbaren Meer der Cucina Italiana gibt es nur in den größeren Städten. Besonders gefürchtet ist neben Meeresfrüchten, Öl und Knoblauch nämlich die Pasta.
4: Ich habe vernünftige Ärzte in Italien darüber sprechen hören, dass jährlich eine Menge Menschen an der verdammten Paste sich zu Tode kleistern.
2: Berichtet Johann Gottfried Säume entsetzt in seinem Buch Spaziergang nach Syrakus. Und Karl Friedrich Benkowitz, der längere Zeit in Sorrent lebte, vermutet ernsthaft eine anatomische Abnormität bei Italienern, besonders den Neapolitanern, die unendlich lange Macaroni essen. Sie hätten, so vermutet er,
4: eine sehr weite Kehle, die sich verhältnismäßig nach der Quantität der Speise auszudehnen scheint. Sachkenner mögen untersuchen, ob auch hierin etwa seine Anlage zum Singen ihren Grund hat.
1: Meine Anatomie ist perfekt, glaube ich, ganz normal. Ich esse gerne Spaghetti und ich esse alle Nudeln. Es gibt jetzt keine Nudelsorte, was ich nicht gerne esse.
2: Beruhigt Restaurantbesitzer Mimmo, mit dessen Sangeskünsten es auch nicht so weit her ist. Er ist schlank und durchtrainiert, obwohl es für ihn fast jeden Tag Pasta gibt.
1: Es gibt nichts Schöneres als Pasta. Wenn ich jedes Mal Pasta esse, bin ich zwei Tage danach glücklich.
3: Die Reserve gegenüber den langen Nudeln, den Macaroni, später Spaghetti, ist auch eine soziale Distanz gewesen. Es ist in Neapel Streetfood im wahrsten Sinne des Wortes gewesen, Garküchen auf der Straße. Die Lazzaronis, die nicht gekocht haben, zum Teil auch gar keine Wohnstadt in Neapel haben, haben sich für wenige Baiocchi da versorgen können. Und auf der Straße isst man nicht, ist eine alte Regel. Untergebildeten seit dem 18. Jahrhundert in Mitteleuropa gewesen. Und das war auch irritierend, dass da Leute auf der Straße Macaroni essen.
2: Ähnlich schockiert zeigen sich deutsche Reisende wie der Historiker Ferdinand Gregorovius von einem anderen Gericht im Schatten des Vesuvs.
4: Man flüchte sich in eine jener wunderlichen Garküchen, wo hinter Bretterverschlägen die Pizzi, große, flache und runde Kuchen gegessen werden, welche mit Käse oder mit Schinkenstückchen belegt sind, je nach dem Geschmack des Bestellers. Man bestellt sie und in 5 Minuten sind sie gebacken. Es gehört der Magen eines Lazzarone dazu, sie zu verdauen.
2: Doch langsam, ganz langsam, startete die kulinarische Meridionalisierung des Nordens, wie Literaturwissenschaftler und Italienkenner Dieter Richter diese Entwicklung bezeichnet. Mit den großen Auswanderbewegungen aus Europa in die neue Welt Ende des 19. und Anfang des 20. Jahrhunderts begann auch die Emigration der italienischen Küche.
3: Die erste Pizzeria außerhalb Neapels ist in New York 1906 von einem gewissen Gennaro gegründet worden, ein Auswanderer aus Neapel.
2: Doch die Pizza blieb ein Nischenprodukt der Emigranten. Noch in den 1940er Jahren berichtete die New York Times über Bräuche an einem italienischen Feiertag.
4: Nach ihren Gebeten konsumieren die Massen riesige Mengen von Pizza. Ein gummiartiges Gebäck mit Käse und Tomatensauce.
3: Die Pizza ist auch in Florenz, in Rom, in Mailand schon gar unbekannt gewesen. Sie war eine neapolitanische Spezialität und ist durch Emigration zunächst in die USA gekommen und dann mit den Gastarbeitern, den sogenannten, in den 1960er, 70er Jahren in die Bundesrepublik.
1: Früher hat man ein oder die andere Gericht ein bisschen zaubern können für die Deutsche. Die Themen ist schon lange durch.
2: Meint Mimmo vom Ristorante La Pineta in Kochel. Auch die Pizza entzaubert. Spätestens als 1970 der Lebensmittelkonzern Dr. Oetker die erste Tiefkühlpizza auf den Markt bringt. Was ist es also, das die Gäste in Mimmos Ristorante zieht? Neben der ausgezeichneten Küche ist es eben auch die Italianità, die Gäste bei ihrem Lieblingsitaliener so schätzen.
1: Nett zu sein mit einem Stammgast, das ist eine Art, das jeder kann. Aber nett sollte man auch sein mit den Nicht-Stammgästen, sage ich mal. Und das ist genau der Punkt, was wir auch verkaufen. Das heißt, bei uns sind die Stammgäste gut aufgehoben, aber nicht nur. Bei uns ist eine Fremde genauso wichtig wie ein Stammgast.
2: Niemand fürchtet sich hier mehr vor Pasta und Pizza. Und die Stracinati mit Salsiccia und Rafano, die Nudeln mit Bratwurst und Meerrettich, serviert Mimmo seinen Gästen immer öfter. Außerdem Pizza Capricciosa, Vitello Tonnato, Spaghetti Carbonara oder Penne all'Arrabbiata. Und den Schweinsbraten, den gibt es auch. Natürlich ohne Kruste, auf italienische Art.
1: Die Italiener, ich nehme mich als Beispiel. Ich habe mich hier angepasst, aber ich bin nicht deutsch geworden. Und das ist auch, was die Deutschen nicht wollen. Das heißt, meine Gäste sind ein bisschen Italiener geworden. Das heißt, wir haben uns in der Mitte getroffen. Das ist, glaube ich, der Punkt. Weil der Gast, wer kommt, will ein bisschen Italien haben und der will sich auch ein bisschen Italiener fühlen.
0: Und als Italiener fühlen wir uns doch alle ein bisschen, ganz zwangsläufig, denn Espresso, Cappuccino, Spritz und Chianti, Pasta und Pizza und Tiramisu, das ist alles in unser Leben eingedrungen. Man kommt gar nicht aus. Und ich persönlich möchte das auch gar nicht. Darauf einen doppelten Kaffee, Macchiato oder nicht, je nach Laune. Zum Schluss hören wir noch eine Band, die die ganze Kultur der Alpen nochmal zusammenbringt. Ganes aus den Dolomiten südlich von Bruneck. Sie singen auf Ladinisch, aber ihre allermeisten Fans sprechen Deutsch oder Italienisch. Im Winter sind sie wieder auf Tournee mit vielen Terminen in Bayern. Hier sind sie mit einem etwas märchenhaften Lied, Abis. Da geht es um einen bösen, gierigen König, der alles haben will und die Nymphen damit an den Abgrund führt. Abis auf Ladinisch.

Ganes aus den Dolomiten, aus dem vielleicht allerschönsten Teil der Alpen, die ja eh schon überall so schön sind. Nicht nur mir ist klar, das werde ich in meinem Leben nicht schaffen, da auch nur ansatzweise den Überblick zu bekommen. Aber einmal über die Alpen wandern oder radeln, das gibt einem jedenfalls schon mal ein Gefühl dafür, wie groß dieses Gebirge ist. Die italienischen Alpen, die können einfach alles. Einsamkeit im Gran Paradiso-Massiv, pure Schönheit in den Dolomiten, Weinseligkeit über Bozen und Meran. Ach, man könnte ins Schwärmen geraten. Wer jetzt meint, es gibt eh nichts anderes als Italien, bitte den Radioreisen-Podcast holen. Doch, es gibt schon noch mehr. Zu finden sind wir in ARD Sounds. Und noch mehr italienische Geschichten sind natürlich auch dabei, denn das ist so nah und doch so schön. Am Mikrofon war jedenfalls eine Freundin der italienischen Berge, quasi Bergfreundin, Bärbel Wossack.

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3: Um 22 Uhr mit Stefanie Müller. Die Einsatzkräfte im Süden Spaniens haben im Kampf gegen den Waldbrand Fortschritte gemacht. Erstmals seit dem Ausbruch seien Löscharbeiten im, Zitat, Angriffsmodus möglich, sagte der andalusische Katastrophenschutzminister Sanz. Noch immer versuchen hunderte Einsatzkräfte, die Flammen unter Kontrolle zu bekommen. Das Feuer hat bereits 6600 Hektar Land in der Provinz Almería zerstört. Zudem soll es mindestens 12 Todesopfer geben. Bundeskanzler Merz äußerte sich bestürzt und übermittelte dem spanischen Ministerpräsidenten Sanchez seine Anteilnahme. Nach der Beerdigung des ehemaligen obersten Anführers des Iran, Ali Khamenei, hat sein Sohn und neues Staatsoberhaupt Mojtaba Khamenei Rache angekündigt. Ayatollah Ali Khamenei war am ersten Tag des US-israelischen Krieges gegen den Iran im Februar bei einem Luftangriff getötet worden. US-Präsident Trump drohte dem Iran für den Fall, dass das Regime seine Rachedrohung wahrmache, mit der vollständigen Vernichtung. Trotz der Eskalation erklärte Trump, dass die Verhandlungen mit dem Iran fortgesetzt werden sollten. Er bekräftigte allerdings auch, dass die Mitte Juni mit Teheran vereinbarte Waffenruhe beendet sei. Grüne und SPD wehren sich gegen Forderungen, die deutschen Klimaziele aufzuschieben. Die Vorgabe, bis 2045 klimaneutral zu sein, gebe Planungssicherheit, sagte Grünen-Fraktionsvize Verlinden. Der klimapolitische Sprecher der SPD-Fraktion Blankenburg betonte, wer jetzt großzügige Emissionsrechte verteile, nehme jungen Menschen die Freiheit von morgen. Wirtschaftsvertreter hatten zuvor verlangt, das gesetzlich festgeschriebene Ziel um 5 Jahre zu verschieben. Gut 2 Wochen nach den schweren Erdbeben in Venezuela ist die Zahl der bestätigten Todesopfer weiter gestiegen. Seit der Katastrophe seien mehr als 4.300 Tote gezählt worden, sagte Parlamentspräsident Rodriguez. Nach Schätzungen der Vereinten Nationen gibt es bis zu 50.000 Vermisste.

0: Zwei heftige Erdbeben der Stärke 7,2 und 7,5 hatten Venezuela am 24. Juni erschüttert. Zum Sport. Die tschechische Tennisspielerin Linda Noskova hat das Wimbledon-Turnier der Damen gewonnen. Im Finale gegen ihre Landsfrau Karolina Muchová gewann sie in 3 Sätzen. Bei der Tour de France hat der belgische Radprofi Tim Merlier die 8. Etappe gewonnen. Bester Deutscher wurde Pascal Achtermann auf Platz 7. Das Wetter in Bayern. In der Nacht verbreitet sternenklar, Tiefstwerte von 18 bis 10 Grad. Morgen weiterhin sonnig, im Tagesverlauf kann es einige Wolken geben. Es bleibt heiß bei maximal 35 Grad. Auch am Montag viel Sonne, am Dienstag kann es vereinzelt regnen und an den Alpen gewittern. Es ist 22 Uhr und 3 Minuten.
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2: Heute mit Kaline Thyroff. Hallo zu den Radiospitzen. Während die Öffentlichkeit diese Woche weiter über einen bekannten deutschen Comedian und seine Witze auf Kosten von Frauen diskutiert hat, machen wir die Sendung einfach voll mit Frauen, mehr oder weniger zumindest, und lassen sie über Themen sprechen, die ihnen selbst wichtig sind.
3: Unsere bayerische Gesundheitsministerin ist eine Frau. Das ist Wahnsinn. Ne? Kümmern Sie da nicht einmal kurz gefreier drüber. Wir haben im Gesundheitsministerium eine Frau sitzen. Das ist doch super.
2: Eva Karl-Faltermeier hat das Thema Frauengesundheit auf die Kabarettbühne gebracht. Und was sie sich von einer bayerischen Gesundheitsministerin erhofft, dazu gleich mehr. Und dann hätten wir noch diese niederbayerische Kabarettistin mit dabei.
4: Ich bin halt da für die Gay Agenda. Genau, ich bin da zum Verschwulen der Sendung. Da gibt's ab jetzt immer von der Regierung ein bisschen was drauf, auf die Gage.
2: Und die gönnen wir Theresa Reichel natürlich von ganzem Herzen. Mehr zu ihrer Gay Agenda später.
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2: Ja, und Sie hoffentlich auch. Dann kommen wir auf jeden Fall zusammen in der kommenden Stunde. Los geht es mit Elfi aus Berlin, ausgewiesene Spezialisten für komplizierte Liebesangelegenheiten. Genau darum geht es auch in diesem Song, Monochromie.

0: Haben Sie schon mal vom Gender Health Gap gehört? Der beschreibt das Phänomen, dass Frauen in der medizinischen Forschung, aber auch in der Diagnose und in der Behandlung ganz oft benachteiligt sind. Das ist ein strukturelles Problem. Historisch orientiert sich die Medizin nämlich fast ausschließlich am männlichen Körper. Und weil der weibliche halt in manchen Dingen anders funktioniert, sind Frauen heute immer noch gesundheitlich schlechter versorgt. Gut, dass Eva Karl-Faltermeier für uns in die Bresche springt. Die Regensburger Kabarettistin spricht oft und gerne, wobei gerne auch eher ein unfreiwilliges Gerne ist, nehme ich an, über Frauengesundheit und schmerzhafte Themen, denen Frauen im Gesundheitssystem ausgesetzt sind. Es gibt nämlich nicht nur einen Gender Health Gap, sondern auch einen Gender Pain Gap.
1: Servus! Es ist so. Ich bin wahnsinnig glücklich in der letzten Zeit. Wisst ihr warum? Unsere bayerische Gesundheitsministerin ist eine Frau. Das ist Wahnsinn. Können wir sie da nicht einmal kurz freier drüber? Wir haben im Gesundheitsministerium eine Frau sitzen. Das ist doch super. Ich meine, nicht aus feministischen Gründen. Also, das ist mir dann eigentlich wurscht, weil ich bin eine bayerische Frau. Ich bin froh, wenn wir eine Frau im Parlament haben. Ich sehe das realistisch. Aber, sondern aus familiären Gründen. Das ist bei mir daheim. Da habe ich das sehr früh gemerkt, dass Frauen einfach mit der Gesundheit ein bisschen anders umgingen wie Männer. Also die Frauen in meiner Familie sind Schmerztabletten-Konnoisseurinnen in achter Generation. Meine Oma war auf Spalttabletten, meine Mama auf Paracetamol und seit meiner Geburt sind wir alle miteinander auf Ibu 800. Wirklich, das ist super. Ich bin immer ein bisschen auf Pegel. Was habe ich heute? 5600 Milligramm, nachher nehme ich noch was zum Heimfahren. Logisch. Leider, das hat auch nur Vorteile, weißt? Mein Ex-Mann ist mir mal beim Rückwärtswenden mit dem SUV über den Fuß drüber gefahren. Sowas spüre ich gar nicht. Das merke ich dann erst für den Unfall wieder, dass irgendwas war. Und weil unser Gesetzgeber ein bisschen so ein Spießer war und halt ein Mann, ich meine, ist einer die über 800 auch rezeptpflichtig. Aber sogar das hat Vorteile, weil wir haben einen super Frauenzusammenhalt bei uns in der Familie. Da lasst keine die andere allein. Ich kenne jeden Arzttermin von meinen Cousinen, die bringen mir immer ein bisschen ein Zeichen mit. Meine Oma, die ist an 300 Tagen im Jahr für uns beim Hausarzt. Die wohnt da im Kindereck unter der Rutsche. Ich bring mir ja da das Essen hin. Und der Adventskalender von meiner Oma ist ja jetzt ja wieder ein Hit, weil da jeden Tag ja über 800 drin ist und ein Nikolaus am Morgen schon. Weißt du, ist so, ja, du schaust ein bisschen kritisch. Gut, du bist ein Mann, du kennst es nicht. Weißt, das ist so eine Schmerzfreiheit, das muss man wollen. Weißt, das ist wie mit der Scheidung. Und wenn da die Ibo 800 stark sind, dann muss halt einfach 2400er nehmen oder 3600er, was? Bei mir in der Familie, weil ich krieg da oft Hassmails von Apothekerinnen, ne? Bei mir in der Familie, da hat halt die Ibo 800, die hat Tradition. Und wir wissen alle, in Bayern kann was nur so ungesund sein. Wenn's Tradition hat, ist legal. Ich hab das lange selber nicht gewusst, dass das bei uns Tradition hat, ne? Also, ich hab das erst mitgekriegt, als ich 15 war. Da hab ich zum ersten Mal meine Periode gekriegt, bin ich zu meiner Mama gegangen und hab gesagt, geht los. Und dann hat sie halt nochmal reagiert, wie so eine Frau vom Land in Bayern, eine katholische, reagiert hat in den 90er Jahren. Sie hat sich bekreuzigt, sie hat mir dreimal über die Schultern gespuckt, sie hat mich ausgereichert. Sie hat eine Ziege geschlachtet, sie hat ins Gemeindemitteilungsblatt reinschreiben lassen und hab meine Tanten Bescheid gegeben, halt zwecks der Privatsphäre. Und dann hat's mir so eine Binde gegeben, wie man es damals in den 90er gehabt hat. Die war so, mei, 2 Meter auf 90 Zentimeter. In München dazu eine Binde inzwischen kalt, ohne Küche, 3000 Euro Miete kosten. Die Restbestände von den Binden werden inzwischen bei Bett 1 als Deutschlands meistverkaufte Matratze verkauft. So, zurück zu meinen Tagen. Warum die Binden damals in den 90er so groß waren, ich weiß es nicht. Ich habe zwei Theorien, die möchte ich kurz mal mit euch teilen. Theorie Nummer eins, damals in den 90er waren die Frauenrechte noch nicht so groß. Und da haben sie die solidarischen Kumpels in der Bindenfabrik gedacht, du, Kali, du hast ein schönes Design gemalt von der Camellia 3004. Aber ich meine fast, dass wir es ein bisschen größer machen. Weil weißt, wenn er sie jetzt verlässt und ihr kehrt nichts am Haus, das nur so ein Biwak machen kann aus einer Camellia. Oder vielleicht aus der Albis Ultra, die haben noch so einen Ringschutz drüber gehabt, hast zusammenrollen können zum Mitnehmen. Oder Theorie Nummer zwei, dass die Männer einfach in der Disco am Land, kurz vor dem Schmusen, kurz vor November Rain, einfach bei den Frauen schon am Gang erkennen wollten. Bei wem sie es heute nicht probieren müssen. Sepp, der braucht kein Tequila ausgeben, schauen wir mal, wie die geht. Aber man weiß es nicht. Ne? Die Geschichte der Menstruation ist eine Geschichte voller Missverständnisse. Schottland, ein Land, das so arm ist, dass Männer keine Hosen haben. Und da kannst du jetzt nicht so da sitzen. Dieses arme Land gibt die Menstruationsprodukte kostenlos an die Bürgerinnen raus, jeden Monat. Ne? Ja, das ist mal was. Genau da sehe ich unsere Gesundheitsministerin. Ne? Das Zeichen ist da und die Schottinnen die sind halt gescheit und geizig. Die dann sie lieber an hinter die Binde kippen, als dass dafür einer was zahlt. Ne? Okay, zurück zu meinen Tagen. Meine Mama die hat mir dann die Binde gegeben. Und gesagt, komm mal mit ins Wohnzimmer, bin ich mit ihr ins Wohnzimmer gegangen. Sind da schon die Männer aus der Familie gesessen, haben sich gefreut. Also mein Papa, meine zwei Brüder, der Opa, der Kader, alle mit hochrotem Kopf. Und gut, beim Kader wissen wir es nicht, aber ist ja wurscht. Haben ein Rosenkranzbett, einen schmerzhaften durch deine Wunden und so. Und dann haben sie feierlich bei einem Einzug geschalten. Ist gerade der Verkehrsfunk gekommen, aber hat schon passt. War stockend und dann... Dann hat mir die Mama so eine Ringebox überreicht und dann habe ich die aufgemacht und dann war da meine erste über 800 drin. Leute, und das sind halt Traditionen und deswegen muss die Gesundheitsministerin immer eine Frau sein. Bitte.
0: Eva Karl-Faltermeier über Frauenmedizin und Schmerztabletten. Und sie ist mit dabei beim Eulenspiegel-Zeltfestival an der Ortsspitze in Passau. Bis zum 26. Juli gibt es dort eine liebevoll zusammengestellte Auswahl an Konzerten, Kabarett- und Comedy-Programmen zu sehen. Und eine Freundin und Mitstreiterin von Eva Karl-Faltermeier, die auch mit dabei ist in Passau, hören wir gleich hier in den Radiospitzen, nämlich die großartige Theresa Reichel.

Peter Doherty. Er hatte mal einen Ruf als Enfant terrible des britischen Indie-Rock. Heute lebt er als Familienvater in der Normandie und dieses glückliche Leben, das tut seinen Songs überhaupt keinen Abbruch. Im Gegenteil. Felt Better Alive war das hier in den Radiospitzen auf Bayern 2. Und jetzt geht es viele Jahrzehnte zurück in die 60er zu Dinah Shore, Bye Bye Blues.

0: Bye Bye Blues, ein Jazzstandard, 100 Jahre alt und immer noch gut, haben wir gehört hier in den Radiospitzen in der Version von Dinah Shore. Und jetzt wieder zurück ins Hier und Jetzt. Eigentlich hat sie Lehramt studiert und wäre mit Sicherheit auch eine fantastische Lehrerin geworden. Theresa Reichel hat sich dann aber doch umentschieden, hat stattdessen in den Social Media die Klassiker der deutschsprachigen Literatur auseinandergenommen und erklärt, sich für einen diverseren Literaturkanon eingesetzt und fast nebenbei einen Poetry Slam nach dem anderen gewonnen. Jetzt, ein paar Jahre später, ist sie schon fast Stammgast in Comedy-Shows und auf den großen Kabarettbühnen und bringt nach wie vor ihre ganz eigenen Herzensthemen mit.
1: Hello! Ja, ich bin halt da für die Gay Agenda. Genau, ich bin da zum Verschwulen der Sendung. Da gibt's ab jetzt immer von der Regierung ein bisschen was drauf. Auf die Gage. Machen wir es halt schwul, mir auch wurscht. Ist mir relativ gleich. Ich habe also meinen Lebensstil angepasst dementsprechend. Ich habe mein Leben verschwult. Ich habe jetzt eine Samtcouch. Ich habe einen Kater. Ich habe mir eine Freundin zugelegt. Ich habe zwei Fingernägel kurz geschnitten. Fertig. Ist eigentlich ganz entspannt bisher. Zwar Dating war schon sehr entspannt. Dating war schon so viel entspannter als alles, wo sie gewohnt war. Ich war so, hä? Du machst irgendwas falsch, weil ich schreibe dir eine Nachricht und du antwortest mir. Am selben Werktag. Das ist nicht, wie Dating funktioniert. Das ist nicht, wo bleibt denn da? Der Thrill ist ja mega langweilig. Und ich bin mittlerweile so entspannt, dass meine Hetero-Friends ein bisschen neidisch werden. Vor allem jetzt. Also ich meine genau jetzt. Jetzt in dem Moment sind die massiv neidisch, weil ich bin stand jetzt 17 Tage drüber mit meiner Periode. Und ich habe keinerlei Panik, schwanger zu sein. Keine. Minus drei. Und 17 Tage ist so lang, die würden ausrasten. Okay? 17 Tage, die haben natürlich alle diese 100er Backel Schwangerschaftstests von Temu oder von Amazon, die pinkeln nach 5 gleichzeitig, ist denen scheißegal. Aber 17 Tage ist so lang, dass sogar wenn die alle negativ sind, dass man dann nochmal kurz in die Apotheke geht und sie einen Gescheiten kauft. Mit so einer Digitalanzeige, dass man es kurz in Worten hat. 17 Tage ist so lang, ich werde langsam unentspannt. Obwohl ich wirklich sicher weiß, ich kann nicht schwanger sein. Weil wir sind beides Cis-Frauen, die Gerätschaften, die wir haben, sind schon nah am Original, aber nicht... Nicht so nah. Nicht so nah. Ich bin mir wirklich relativ sicher, dass ich nicht zwischendurch aus Versehen Sex mit einem Mann gehabt habe. Wenn ich also 17 Tage drüber bin mit meiner Menstru und es gibt keine Möglichkeit, wie ich irgendwie schwanger sein könnte, dann kann da drin nur eins sein. Der Messias. Kein Bock, Alter. Na, ich mag nicht, ich möchte nicht den Messias gebären. Das ist doch, ich kann doch nicht einen Typen gebären, ich kann doch nicht einen Mann gebären und dann zugeben vor der Welt, dass das der Messias ist. Ich kann doch nicht den Messias gebären und dann ist es ein Mann. Schon wieder? Das geht nicht. Ich bin die gaye Männerhasserin Nummer 1. Das ist das Peinlichste, was mir passieren kann, dass ich den Messias gebär. Das ist doch unmöglich. Ist so, ich will das nicht. Maria ist zumindest gefragt worden. Gut. Gefragt ist übertrieben vielleicht. Aber da war jemand und der hat gesagt, hallo, das haben wir vorher mit deinem Uterus, wir lernen das da rein, das bleibt da drin, 10 Monate, viel Spaß mit der Morgenübelkeit und mit den Hämorrhoiden. Gut, recht viel anders hätte Friedrich Merz es auch nicht gesagt. Aber... Ja, aber dann musst du den... Ihr müsst euch entscheiden. Es ist traurig, ich weiß, dass der Satz auch von ihm sein kann. Mach mich fertig. Dann möchte man einen Witz machen, aber es ist zu nah. Es geht nicht. Satire ist tot. Dann hast du aber so einen Messias, ich hab den dann so geboren irgendwann in irgendeinem Stall von meiner Oma oder so. Und dann hast du den. Und dann hast du so ein Kind Messias. Wie soll ich dem vor dem irgendwas rechtfertigen? Wie soll ich denn sagen, Schatz, es tut mir voll leid. Ich weiß, du bist der Heiland. Aber du brauchst trotzdem eine Zahnspange. Du brauchst die Brille trotzdem. Sorry. Kann ich nichts dafür, dass dein Dad nicht geregelt hat. Woher? Ich kann nicht. Es tut mir wirklich leid, Schatz, aber du kannst diese Snickers nicht essen. Naja, weil wenn man stirbt wegen Erdnussallergie, dann ersteht man nicht wieder auf. Naja, weil ich das sag. Deswegen. Schatz, ich weiß, du hast deine Englischlehrerin und die möchte ich durchführen lassen, aber wir können ihr keine Plage heimschicken. Nein, auch keine kleine. Na, Plagen gibt's schon seit dem zweiten Teil nicht mehr. Das haben wir im ersten aufgehört. Das rentiert sie nicht. Das kostet viel. Und dann sitzt er da und dann möchte er sein Gemüse nicht essen. Was soll ich noch machen? Soll ich sagen, schau mal, sagst du das? Das ist dein großer Bruder Jesus. Okay, sagst du, wie der ausschaut? Der ist beinannt. Der hat ein Sixpack, okay? Wenn du da daneben hängst später, willst du auch schon wie ein Lauch? Ha? Willst du ein Kreuz hängen wie so ein Lappen? Oder willst du ripped sein? Friss dein Gemüse jetzt! Wirklich. Und dann ist der Typ irgendwann erwachsen. Dann ist er so Anfang 30, hat lange Haare und Bart, wohnt noch bei mir. Hat Theologie studiert, weil er Daddy-Issues hat. Weil der war nie da. Und dann fängt er an, Wunder zu wirken. Dann kommt der heim und ist so, boah, Mama, das war so krass. Mama, das war so crazy. Ich hab einfach Wasser zu Gin Tonic gemacht. Der ganze Club war von nur 5 Teile drauf. Das war irre. Und du stehst da als Mutter und du musst ja bestärken. Du bist so, ja, Schatz. Happy Wunder to you. Was, wieso ist das mal so peinlich? Aua. Oh, ich glaube, ich habe gerade einen Krampf gekriegt. Oh, Gott sei Dank. Oh, Gott. Oh, ich habe meine Tage gekriegt gerade. Oh. Na, gut, dass niemand überreagiert hat. Gut, dass wir alle calm and collected blieben sind, falls jemand einen Tampon dabei hat. Ich werde da hinten. Dankeschön.
0: Theresa Reichel ist auch mit dabei beim Eulenspiegel Zeltfestival in Passau. Am kommenden Donnerstag, am 16.07., wird sie dort auftreten. Und jetzt hören wir einen der ersten Popsongs, die es mit einem LGBTQ-Thema in die Top 20 der amerikanischen Charts geschafft hat. 1995 war das. Hier ist Jill Sobule mit I Kissed a Girl.

0: Jill Sobule, I Kissed a Girl in den Radiospitzen auf Bayern 2. Als Münchnerin oder Münchner sollte man da eigentlich jedes Jahr mal hingehen, habe ich mir heute gedacht, um sich daran zu erinnern, dass der Münchner Humor schon was sehr, sehr Schönes sein kann. Das Valentin-Karlstadt-Museum im Münchner Isartor, das kurioseste, aber vielleicht ja auch das schönste und lustigste Museum der Stadt. Das Problem, es war jetzt lange zu, weil es renoviert werden musste aus Brandschutzgründen. Die gute Nachricht ist, jetzt ist es wieder offen nach mehr als 1,5 Jahren. Was gibt's also Neues? Im Valentin-Karlstadt-Museum habe ich die Direktorin gefragt, Sabine Rinnberger. Hallo.
1: Hallo, wir sind froh, wieder da zu sein.
0: Was ist denn passiert, Frau Rinnberger, im Museum in den letzten 1,5 Jahren?
1: Also das Museum musste brandschutzsaniert werden. Das hat das Baureferat München übernommen und dazu mussten wir es komplett räumen. Das heißt, das Archiv aufräumen, das Turmstüberl und alle Ausstellungen, was eine große logistische Herausforderung war. Und jetzt hat die Baureferat die Brandschutzsanierung gemacht und wir haben es wieder hübsch gemacht.
0: Das Isartor ist von 1337. Wir sprechen also von einem sehr, sehr alten Gemäuer. Das stellt einen wahrscheinlich schon auch vor die eine oder andere Herausforderung in der Renovierung, oder?
1: Ja, also wir haben es sehr herausfordernd erlebt. Ich weiß es nicht, wie es das Baureferat für sich so erlebt hat, aber es sind dort schon einige Überraschungen passiert. Das hat den Bau auch verzögert.
0: Was sind für Überraschungen passiert?
1: Also zum Beispiel wurde eine Abluftleitung der S-Bahn entdeckt, die durchs ganze Museum rauf zu uns ins Archiv gegangen ist, wo wir auch unsere Büroräume haben. Und zwei Fenster waren schon immer, seitdem ich dort bin, mit Regalen zugestellt. Und keiner wusste davon, dass das der Kamin von der S-Bahn ist.
0: Sie wussten nicht, dass Sie S-Bahn-Luft atmen?
1: Nein, auch nicht in Corona, aber wir haben es überlebt. Aber es war immer sehr zugig bei uns.
0: Und historische Bierflaschen, habe ich gehört, haben Sie auch gefunden?
1: Also in diesem Verschlag waren dann auch die Bierflaschen von Spaten von 1972 Olympia-Edition, weil das Ganze wurde 1972 gebaut, als die S-Bahn eben gebaut wurde und der Nordturm erschlossen wurde über den Wehrgang und zum Museum hinzukam.
0: Die haben Sie aber nicht ins Altglas gebracht dann, oder?
1: Nein, die stehen jetzt schön in einer Vitrine im Turmstüberl ausgestellt. Also neben der ersten Eintrittskarte von 1959 ins Museum, das war nämlich ein Ziegelstein, wo drauf steht Eintritt ins Museum. Und das haben wir hübsch auf einen kleinen Schutthaufen gelegt mit den Bierflaschen hinter Glas.
0: Das Valentin-Museum ist ja wirklich so ein Ort, bei dem ich mir wünsche, dass er sich nie verändert in all seiner Kramigkeit. Werde ich es denn wiedererkennen, wenn ich das nächste Mal komme?
1: Auf jeden Fall. Also das Turmstüberl haben wir auch abgestaubt sozusagen und neu eingeräumt. Aber Sie werden nicht erkennen, dass es neu ist. Es ist nur hübscher, ohne dass es jemand merkt. Wir haben ein paar Objekte ausgetauscht, unter anderem diese Installation reingemacht. Aber auch aus unserem Archiv Ballabzeichen ausgestellt, wo die Damen immer ihre Ehre eingetragen haben und die Reihenfolge der Tänze bestimmt haben.
0: Und die ganzen Klassiker, also der berühmte Nagel, an den Karl Valentin seinen Beruf gehängt hat, um Komiker zu werden, oder der Winterzahnstocher, die sind alle noch da, oder?
1: Also wir haben dem Winterzahnstocher ein neues Licht gegeben, aber sonst ist er da wie immer.
0: Ist denn jetzt mehr oder weniger Platz nach den Umbauten?
1: Also faktisch ist weniger Platz, weil das Isartor ist ja nicht größer geworden. Das Treppenhaus ist verglast worden, es wurden Brandschutztüren eingebaut und insgesamt, glaube ich, 36 Heizkörper. Und insofern braucht das alles Platz. Aber wir haben nochmal gut geschichtet, sodass wir wieder alles untergebracht haben.
0: Aber Treppen muss man immer noch gehen, oder? Also wer schon mal da war, der kennt sie ja, die schmalen Wendeltreppen, die sie nur hinaufgeht, besonders ins Turmstüberl. Der Aufzug ist noch nicht eingebaut.
1: Nein, also der hätte auch von außen kommen müssen, weil innen hat er keinen Aufzugplatz. Und wir bedauern das nach wie vor sehr, dass wir uns da mit unseren guten Ideen nicht überzeugen konnten beim Denkmalschutz. Weil ich glaube, wir wären sehr gewissenhaft mit dem Gebäude umgegangen. Wir sind ja selber HistorikerInnen und lieben das Isartor und wir hätten es liebevoll in die Zeit geführt, aber wir konnten dort nicht überzeugen.
0: Jetzt gibt es in den nächsten Wochen und Monaten auch allerhand Programm im Valentin-Karlstadt-Museum. Es gibt Führungen, es gibt aber auch Jodelkurse, habe ich gesehen, und Bavarian Line Dance. Wofür wünschen Sie sich, soll denn dieser Ort stehen in München auch weiterhin?
1: Es soll vor allen Dingen ein Ort der Begegnung und des Austausches sein. Und wir haben ja ein wunderbares Thema, das wir transportieren können, und das ist der Humor. Und ich halte den Humor gerade in diesen Zeiten für den Kitt unserer Gesellschaft, weil wenn man einmal zusammen über das Gleiche gelacht hat, hat man gleich eine ganz andere Gesprächsbasis. Und das versuchen wir zu transportieren in allem, was wir machen. Und das soll wieder der Geist des Museums sein. Und ich bin sehr froh, die Leute warten auf uns, das haben wir die letzten Tage schon so gemerkt, wie die Aufregung steigt und die Fragen, wann kommt der. Gerade hat Otfried Fischer angerufen und hat gesagt, ob wir noch einen Platz haben für ihn. Das freut mich natürlich sehr.
0: Und zum Schluss, Frau Rinnberger, noch Ihr Lieblingsexponat. Haben Sie sowas überhaupt?
1: Ich werde die Frage so oft gefragt, dass ich jedes Mal was anders sagen kann. Also wir haben etwas ganz Altes, Neues, was wir im Museum zeigen können. Vielleicht wissen Sie, dass der Nachlass von Karl Valentin 1953 nach Köln aus unglücklichen Umständen gegangen ist. Und wir haben ein ikonisches Requisit von Karl Valentin aus Dauerleihgabe von Köln bekommen, nämlich das Dreirad, mit dem er auf der Bühne durch Nacht und Nebel gefahren ist. Da freue ich mich sehr, dass das jetzt bei uns im Museum zu sehen ist, wie auch sein Steckenpferd, das er als schwerer Reiter benutzt hat, und das Mikrofonrequisit aus Köln, hinter dem Valentin und Karlstadt gemeinsam stehen. Das können Sie jetzt sehen. Und mein Lieblingsobjekt ist eigentlich das Bild Flug zum Mond, weil ich das Stück so gern mag. Und so heißt auch die Liesel-Karlstadt-Ausstellung, die wir völlig neu konzipiert haben.
0: Also es gibt viel Altes zu sehen, viele Klassiker, aber auch was Neues, sagt Sabine Rinnberger, Direktorin des Valentin-Karlstadt-Museums in München, das diese Woche wieder eröffnet hat, nach 1,5 Jahren der Renovierung. Vielen Dank und guten Neustart wünsche ich.
1: Ja, wir fliegen zusammen zum Mond, kommen Sie alle und fliegen Sie mit uns. Vielen Dank, alles Gute und eine schöne Zeit.

0: Zitronen, Gin und Meersalz aus Peru. Die Frage, wie sie auf diesen Titel kam, kann ich leider nicht beantworten. Er klingt aber auf jeden Fall sehr nach Sommer. Malva aus München war das hier auf Bayern 2 in den Radiospitzen. Wir fliegen zusammen zum Mond, hat Sabine Rimberger vorhin gesagt, die Direktorin des Münchner Valentin-Karlstadt-Museums. Damit hat sie angespielt auf ein Bühnenstück von Karl Valentin und Liesel Karlstadt, Der Flug zum Mond mit dem Raketenflugzeug. Da baut der Schreiner Valentin ein Flugzeug aus Holz mit kleinen dreieckigen Flügeln und Propeller und lädt seine Frau zum Ausflug ins All. Dann prallt das Flugzeug allerdings am Mond ab. Es kommt zur Bruchlandung auf der Erde, die die beiden aber heil und gut gelaunt überstehen. Das Stück ist von 1928 und jetzt, fast 100 Jahre später, versucht auch der bayerische Ministerpräsident, Raumfahrtgeschichte zu schreiben. Markus Söder hat kein Flugzeug gebaut, dafür aber 5 Satelliten ins All geschickt. Und dieses Spektakel hat Helmut Schleich gespannt verfolgt.
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2: Dann schauen wir mal.
1: Der Blick auf die Woche von Helmut Schleich.
2: Es ist alles eine Frage der Perspektive. Bayern wird 3D. Das wäre zunächst nichts Neues. Natürlich ist Bayern dreidimensional. Mindestens. Nehmen Sie nur die Zugspitze. Aber seit dieser Woche hat Bayern 5 Mini-Satelliten im All, die unser Land aus 480 Kilometern Höhe in 3D fotografieren und das alle 3 Tage neu. Wenn man davon ausgeht, dass es sowohl von Freilassing bis Aschaffenburg als auch von Linda nach Hof rund 450 Kilometer sind, dann ist mit den 480 Kilometer über uns fliegenden weiß-blauen Satelliten Bayern jetzt ein Würfel im Weltraum. Also annähernd. Der modernste Würfel der Welt, versteht sich, weil man jetzt das Land endlich kontinuierlich erfassen und überwachen kann. Das Polizeiaufgabengesetz wird dadurch allerdings nicht obsolet. Menschen sind auf den Satellitenbildern nicht zu erkennen, sagt der Finanzminister. Da muss niemand Angst haben. Und noch bevor man fragen kann, da nicht, wo dann? Fügt er an, Bayern sei bei dem Satellitenprojekt Vorreiter. Klar, drunter machen wir's ja grundsätzlich nicht. Jetzt ist das mit der Vorreiterei freilich immer so eine Sache. Ab und zu lohnt es sich für den Vorreiter, sich im Sattel umzudrehen und zu schauen, ob auch jemand nachreitet. Sonst sind wir ja kein Vorreiter mehr, sondern reiten uns stattdessen womöglich immer weiter rein. Und am Ende müssen wir das Pferd essen. Nein. Das wird nicht passieren. Die neuen bayerischen Satelliten müssen niemand essen. Die sollen nach Ende ihrer Dienstzeit in der Erdatmosphäre verglühen. Also ungefähr das, was sich böse Menschen innerhalb der CSU angeblich auch bei Markus Söder wünschen. Aber als alter Star Wars-Fan bleibt der gelassen und sagt auf der Pressekonferenz nur, möge die Macht mit uns sein. Schließlich sollen die 5 Minisatelliten nur ein Anfang sein. Mit einer Größe von 37 mal 27 mal 10 Zentimetern sind sie ungefähr so groß wie ein Schuhkarton, also schon wirklich mini. Aber wenn die erfolgreich arbeiten, dann kommen deutlich mehr davon ins All und wer weiß, irgendwann vielleicht auch eine bayerische Raumstation. Elon Musk schafft dann die Direktverbindung München-Franz-Josef-Strauß-Airport Neuschwanstein-SpaceX, gelegen im Ost-Space-Gäu, zu Deutsch Ostallgäu. Die Satelliten sind ja auch mit einer SpaceX-Trägerrakete hochgeschossen worden. Und diesem Musk, dem muss man ja alles zutrauen. Der kreiert da womöglich dann oben noch mit KI einen neuen König Ludwig und einen neuen Strauß auch als seinen Stellvertreter oder umgekehrt. Und Mel Brooks dreht dann dort oben zu seinem 125. Geburtstag Spaceballs 3 mit Markus Söder als Lord Helmchen. Moderner geht's wirklich nicht. Eben alles eine Frage der Perspektive.
0: Und das waren die Radiospitzen für heute. Karline Thyroff verabschiedet sich und wünscht weiterhin ein schönes Wochenende. Und zum Schluss die Blues Brothers mit She Caught the Katie.

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5: Um 23 Uhr mit Stefanie Müller. Bundeskanzler Merz hat sich nach den Todesfällen bei einem Waldbrand in Südspanien bestürzt gezeigt. Er hoffe, dass die vielen Verletzten und Angehörigen der Opfer Trost finden, erklärte er in den sozialen Netzwerken. In Andalusien war am Donnerstag ein Waldbrand ausgebrochen. Mehr als 6.600 Hektar sind inzwischen zerstört. Mindestens 12 Menschen starben, rund 1.500 wurden in Sicherheit gebracht. Etwa 500 Feuerwehrleute sind weiter im Einsatz. Es handelt sich um einen der schwersten Waldbrände in der neueren Geschichte Spaniens. Die Bahnstrecke zwischen Düsseldorf und Köln ist nach einem Brand wieder befahrbar. Nach eigenen Angaben schloss die Deutsche Bahn die Reparaturarbeiten am frühen Abend ab. Staatsanwaltschaft und Polizei gehen davon aus, dass das Feuer durch einen Brandanschlag entstand. Auf der Online-Plattform Indymedia tauchte ein mutmaßliches Bekennerschreiben auf. Hinter dem Schreiben soll die bereits mehrfach mit Anschlägen auf Bahnstrecken in Verbindung gebrachte linke Gruppe Kommando Angry Birds stecken. Der Libanon wird an den für kommende Woche geplanten Gesprächen mit Israel in Rom teilnehmen. Das bestätigte ein Vertreter des Libanon der Nachrichtenagentur AFP. Unterdessen beriet eine US-Militärdelegation in Beirut mit Vertretern der libanesischen Armee über den Rückzug israelischer Truppen aus dem Süden des Libanon. Dort kämpft Israel gegen die Hisbollah-Miliz. Israel und der Libanon hatten sich Ende Juni auf ein Rahmenabkommen zur Beendigung des Krieges geeinigt. Die vom Iran unterstützte Hisbollah-Miliz lehnt die Verhandlungen der libanesischen Regierung mit Israel jedoch ab. Im Osten Chinas ist Taifun Bawi auf Land getroffen. Der chinesischen Wetterbehörde zufolge hat der Sturm dabei Windgeschwindigkeiten von bis zu 144 Kilometern pro Stunde gehabt. Zu möglichen Opfern oder Schäden wurden keine Angaben gemacht. Zuvor haben die Behörden fast 2 Millionen Menschen in Sicherheit gebracht. Es gilt die zweithöchste Warnstufe. Zum Sport. Der belgische Radprofi Tim Merlier hat die 8. Etappe der Tour de France gewonnen. Bester Deutscher wurde Pascal Ackermann auf Platz 7. Die 9. Etappe morgen soll wegen der erwarteten Hitze verkürzt werden. Beim Rasenklassiker von Wimbledon hat die tschechische Tennisspielerin Linda Noskova das Finale in 3 Sätzen gewonnen. Das Wetter in Deutschland: in der Nacht oft klar, Tiefstemperaturen 20 bis 7 Grad. Am Tag viel Sonne, dabei frische bis starke Böen. Vor allem im Norden und Osten sind ein paar Quellen.

0: Wolken und Schauer möglich. Am Montag ähnlich, am Dienstag viel Sonne, im Süden ein paar Wolkenfelder. Vereinzelt sind Schauer oder Gewitter möglich, Höchstwerte bis 37 Grad. Es ist 23.03 Uhr.
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2: Herzlich willkommen an Bord des Zündfunk Interregio. Wir fahren in der nächsten Stunde die schönsten, spannendsten, kleinen und großen Konzerte der kommenden Woche an. Mein Name ist Alexandra Martini und wir beginnen unsere Fahrt mit einer kleinen Perle. Zum Wochenstart landen an einem lauschigen Seekiosk südlich von Starnberg vier Vögelchen, a bunch of birds. Sie zwitschern mit ihrer Mischung aus Blues, Jazz, Country und Folk die Ausflugsgesellschaft in den Sonnenuntergang. Zum Beispiel mit ihrem bittersüßen Catch Me If You Fall.

0: Catch Me If You Fall, ein heiterer und sehnsuchtsvoller Country-Song vom Debütalbum der Band A Bunch of Birds. Eine exquisite Kombi, denn Bandleader Ferdinand Krämer sind Vögelchen aus den Bands Zwirbeldirn und The No Twist zugeflogen und damit auch eine Produzentin, die seinen Sound so fein rausarbeiten kann.
1: Theresa Leubel und ich haben zusammen diese Platte aufgenommen und haben uns Stück für Stück überlegt, wie wir das eigentlich genau angehen wollen alles. Und sie hat das produziert und ich habe die Songs geliefert, die Rohformen davon. Und so nach und nach sind die Arrangements entstanden. Und im Zuge dieser Plattenproduktion hat sich dann eigentlich so eine Kernbesetzung rausentwickelt. Das sind Maria Hafner, Theresa Leubel natürlich an der Tuba, eh klar. Micha Acher an der Trompete und ich singe und spiele Gitarre. Und wir spielen sehr gern an kleinen, feinen Orten, da wo Leute mit Herzblut ihren Laden betreiben und Bock haben, was auf die Beine zu stellen. So wie zum Beispiel der Osterseelchen-Kiosk in Iffeldorf.
0: Am Montag, den 13. Juli, spielen A Bunch of Birds ab 18 Uhr am Osterseelchen-Kiosk auf. Das ist südlich des Starnberger Sees bei den Osterseen. Gut erreichbar mit der Kombi aus Regio und Rad. Unser Geheimtipp aus dem Zündfunk Interregio Bordcomputer. Schon in Schwung biegen wir jetzt hoch nach München mit Laurie Andersons Gesang. So rhythmisch wie das Bumpern der Bahnschwellen. Sie spielt am Montag in der Isar-Philharmonie. Oh, Superman.

0: Ich bin Künstlerin, weil ich frei sein will. Das ist mein einziges Ziel. Ich hasse es, wenn man mir sagt, was ich tun soll. Das hat die New Yorkerin Laurie Anderson mal einem Kunstmagazin gesagt.
1: I mean, I'm an artist because I want to be free. That's my whole goal. And I hate it when people tell me what to do.
0: Deshalb lieber vage bleiben, stay vague, sich nicht in Kategorien einordnen lassen. Das rät sie jungen KünstlerInnen. Mit Oh Superman wurde die Konzeptkünstlerin 1981 schlagartig der Musikwelt bekannt. Ein Song darüber, dass Technologie uns nicht retten kann. So fasste die Musikerin und Ehefrau von Lou Reed das mal zusammen. Und es ist bis heute aktuell. Meinem Zündfunk-Kollegen Roderich Fabian hat die Musikerin vor knapp 10 Jahren den Unterschied beschrieben zwischen der Avantgarde in New York in den 70ern und der algorithmusgesteuerten Musikwelt von heute. Früher gab es noch eine autarke Gegenkultur. Genährt von der 68er-Revolution gab es einen großen Zusammenhalt in der Szene.
2: Wir hatten unsere eigene Politik, wir hatten unsere eigene Musik, wir hatten unsere eigene Kleidung und unser eigenes Essen und unsere eigenen Autos und alles war Gegenkultur, alles war stimmig. Es ist schwer, das mit heute zu vergleichen, denn ich glaube nicht, dass es heute eine Form gibt, die all das repräsentiert. Denn die Gegenkultur ist in einer Art größeren Kultur aufgegangen. Und ich glaube, die Leute verstehen gerade erst, wie man jetzt in diesem Kontext Musik macht. Das Netz ist so groß und es ist nicht in dieser geografischen Welt verankert. Dylan und all diese Leute, sie basierten auf einer geografischen Welt in Downtown New York. Dort spielten die Leute. Es gab noch ein paar andere Orte. Es war London, es war Hamburg, es waren wenige Orte.
3: And it was, you know, Hamburg was few places. And then now to live in this infrastructure is.
2: Und jetzt in dieser Netzinfrastruktur zu leben, ist etwas, das niemand richtig beherrscht. Also haben sie versucht, es zu analysieren und zu verstehen mit allen möglichen mathematischen Methoden, um herauszufinden, was neu und was gut ist. Für mich nimmt das jedoch den Spaß daran, sie selbst zu entdecken. Wenn man sich nur die Zahlen ansieht, denkt man, okay, das sind die, die ich buchen sollte. Dann noch diesen hier, weil er viel Aufmerksamkeit bekommt. Jeder will aber doch diese Entdeckungen und Erkenntnisse selbst machen, nicht nur einen Haufen Zahlen lesen. Die Charts zeigen nicht die reale Welt der Live-Shows.
3: About who's up on the charts of the digital charts even. You know, it's not even the real so-called real world of Live-Shows.
0: Am Montag, den 13. Juli, spielt Laurie Anderson gemeinsam mit der Band Sex Mob ein Konzert in der Münchner Isar-Philharmonie. Titel: Republic of Love. Mit vielen Bezügen zum aktuellen Zustand Amerikas und natürlich eine Feier der Freiheit. Wer nicht hingehen kann, tröste sich mit einer Stunde Zündfunk über Laurie Anderson in ARD Sounds von Ralf Summer. Am Montag findet ihr in München aber auch in der Subkultur einer anderen Großstadt Unterschlupf. Der Tokyo City Pop zieht im Import-Export ein, kuratiert und bespielt von der Japanerin Nilo.

Nilo und Talkin Talkin. Die Japanerin bringt am Montag den nostalgischen Sound des japanischen City-Pop der 80er Jahre nach München. Und zwar auf die Open-Air-Bühne des Import-Export. Und wir kurven jetzt zu Cuervo Cuervo nach Niederbayern. Dort hält der Zündfunk Interregio 2 Tage hintereinander in Viechtach. Das US-argentinische Duo kombiniert Elektronik mit lateinamerikanischem Folk. Agustin Ganem spielt dabei immer wieder den Charango, dieses wundersame kleine Doppelsaiteninstrument, wie hier in La Emperatrice.

Unaufgeregt und doch hypnotisierend kommen sie daher, Cuervo Cuervo. Das Instrumentalduo spielt ihren Ambient Latin Folk am Montag und Dienstag im niederbayerischen Viechtach. Am Montag, den 13. Juli am Höllensteig und am Dienstag an der Schnitzmühle. Eben dort spielt übrigens am Samstag dann Jesper Munk. Alle Infos findet ihr auf der Website von Veranstalter Olli Zilk. Ein absolutes Überschmankerl steht auch noch auf dem Reiseplan des Zündfunk Interregio hier auf Bayern 2. Die Techno-Dinosaurier von Kraftwerk spielen am Mittwoch. Zwar in Prag, aber das ist ja von manchen Regionen Bayerns auch nicht mehr weit. Am 15. Juli im Forum Karlin. Oder ihr tuckert südlich kurz aus Bayern raus und landet im österreichischen Feldkirch am Bodensee. Da steigt das Poolbar-Festival mit Ralf Haider am Mittwoch und Kevin Morby am Donnerstag. Der US-Indie-Musiker kommt übrigens dann am Samstag, den 18. Juli, noch ins Münchner Technikum für eins von nur zwei Deutschlandkonzerten mit seiner neuen Platte Little Wide Open. Und am Donnerstag kommt dieser Charmeur in die Münchner Unterfahrt. Hier ist der große Ben Lamar Gay mit Damn You Cute.

Am Donnerstag, den 16. Juli in der Münchner Unterfahrt, der Multiinstrumentalist Ben Lamar Gay aus Chicago. In seinen Stücken spiegeln sich alle Facetten der schwarzen Musik wieder, von Blues über Jazz bis Funk und Hip-Hop. Ihr seid an Bord des Zündfunk Interregio und wir fahren die besten Konzerte der kommenden Woche im Bayern 2 Sendegebiet an. Wer Andacht mag, aber nicht unbedingt zum Gebet neigt, findet das Beste aus beiden Welten in der Auferstehungskirche im Münchner Westend. Am Donnerstag, den 16. Juli, spielt Fiona Grond in diesem besonderen Setting ihr Programm Hearts Wide Open.

Beschwörend, sphärisch, zwischen Kammerjazz und Avantgarde-Pop. Mit diesem Sound bringt die Münchner Schweizerin Fiona Grond am Montag ein Kirchenschiff zum Schwingen. In der Auferstehungskirche im Münchner Westend samt hochkarätig besetztem Sextett, unter anderem mit dem Münchner Jazzschlagzeuger Simon Popp. Wir kommen hier im Zündfunk Interregio zu einem Wochenende voller Festivals im Bayern 2 Sendegebiet. Klein, fein und familiär geht das Nektar-Festival an den Start, von Donnerstag bis Sonntag in Unterdietfurt, 90 Kilometer östlich von München. Wir beginnen den kollektiven Tanz mit Cosmica Bandida.

0: Cosmica Bandida mit Volcan. Das Duo, bestehend aus Manuela Illera und David Blitz, bewegt sich auf seinem Albumdebüt zwischen psychedelischem Cumbia, Synthi-Texturen und lateinamerikanischem Alternative. Live zu erleben auf dem Nectar Festival, das steigt vom 16. bis 19. Juli im niederbayerischen Unterdietfurt. Auch der nächste Halt mit dem Zündfunk Interregio ist ein kleines alternatives Festival. Das Konradfest, geschrieben KNRD, geht über 2 Tage, kommt aus der Nürnberger DIY-Punk-Szene und lädt auf eine idyllische Waldlichtung in Hormersdorf bei Nürnberg. Mit dabei Fab, die soeben ihr Debütalbum self-released haben.
1: Hallo, wir sind Fab. Wir sind eine Punkband aus München. Ihr hört jetzt gleich von uns den Song Urin. Das ist für uns ein ganz besonderer Song, weil wir ihn gemeinsam geschrieben haben und er immer sehr viel Stimmung macht. Wir spielen demnächst auf dem Konrad und freuen uns, euch dort zu sehen.
2: Wir freuen uns!
1: Wir freuen uns!

Klassismuskritik anhand von Spirituosen. Die Münchnerinnen von FAB, F-A-B, sind dabei im Line-Up vom Konrad Festival. Das Punk- und Hardcore-Festival holt regionale und internationale Bands nach Franken und wird ehrenamtlich von einem Haufen sympathischer Musikbegeisterter aus der Nürnberger DIY-Szene organisiert. Am kommenden Freitag und Samstag in Hormersdorf zwischen Nürnberg und Bayreuth. Und am Samstag, den 18. Juli, steigt das Schall im Schilf am Garchinger See zum 10. Mal. Hier wird nicht gepokt, sondern geraved. Mit elektronischen Acts vom Blitz-Resident DJ 600 Cell bis Courtney Bailey, Producerin und DJ aus dem Tokioer Underground. Das Schall im Schilf steigt am Samstag von 12 Uhr mittags bis 1 Uhr nachts. Am Tag davor bringt der Münchner Enik sein neues Album Rainbows, Plane Crashes auf die Bühne der Münchner Kammerspiele.

0: My Billion Colors von Enix neuem Album Rainbow Plane Crashes. Die vielen Farben des Münchner Musikers und Komponisten sollen am kommenden Freitag ganz besonders flimmern. Mit der größten Live-Besetzung seiner Karriere, inklusive Münchner Kneipenchor. Am 17. Juli im Schauspielhaus der Münchner Kammerspiele. Zu experimentellem Sound im Jugendstilsaal sitzen oder zu experimentellem Sound auf der Wiese liegen, das ist vielleicht Typsache. Letzteres könnt ihr am Freitag im Freibad Lechhausen in Augsburg. Dort am Freibad-Kiosk wird seit letztem Jahr Musik veranstaltet. Der Zündfunk hat sich das auch schon mal vor Ort angesehen und für sehr gut befunden. Am Freitag baut sich dort Microtom auf. Microtom ist das Soloprojekt vom Augsburger Tom Simonetti, dem Drummer von Das Hobos.
1: Ich quitt das 2014, December 17th or so. Wahrscheinlich ist Bert in the background.

0: Hypnotische Grooves von der lebenden Rhythmusmaschine Tom Simonetti, aka Microtom. Dazu dann Pommes Schranke, Cola und mit nackten Füßen in der Freibadwiese wippen. Am Freitag, den 17. Juli, am Freibad-Kiosk in Augsburg-Lechhausen.
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0: Sick! Ami Yerevulo rappt auf Bambara hier in den Zündfunk-Interregio hinein. Bambara ist die meistgesprochene Sprache in Mali, neben Französisch, das aus der Kolonialzeit übrig geblieben ist. Und Ami Yerevulo ist die bedeutendste Rapperin Malis. Vor 10 Jahren hätte sie das nicht für möglich gehalten, bei all dem patriarchalen, konservativen Gegenwind in ihrer Heimat. Rückblickend, sagt sie, war sie die am meisten beleidigte und am wenigsten gebuchte Rapperin Malis. Zündfunk-Kollege Dominik Carlos hat sie gefragt, wie sie heute zu diesem Satz steht.
1: Pourquoi je dis cette phrase? Parce que c'est une réalité. Je vis ça tous les jours au quotidien.
2: Ich habe diesen Satz gesagt, weil das die Realität ist, die ich gesehen habe und jeden Tag am eigenen Leib erlebe. Ausgegrenzt zu werden, Vorurteile abzubekommen und Blicke, die mir sagen, dass du nicht dazugehörst. Aber heute kann ich hinzufügen, dass ich mich geehrt fühle, eine Frau zu sein, die ausgegrenzt wurde. Denn dank dieser Erfahrung bin ich zu jemandem geworden, den man nicht aufhalten kann.
0: Auf einem kleinen, familiären Event kann man sich von ihrer Unstoppable Energy überzeugen. Ami Yerevulo spielt am Samstag auf dem Straßenfest Untere Weidenstraße in München-Giesing. Warum ausgerechnet dort? Das lässt sich mit Trikont erklären. Auf dem Münchner Label hat Yerevulo ihre 4. Platte rausgebracht. Maya heißt sie und hier ist ihr Song Dunya.

Ami Yerevulo, Malis bedeutendste Rapperin und Neuzugang beim Münchner Label Trikont. Am kommenden Samstag kann man sie beim Untere Weidenstraßenfest in München-Giesing erleben. Weitere Konzerte im Bayern 2 Sendegebiet stehen auch noch an, zum Beispiel beim Theatron Musiksommer. Wir enden on a high. Jetzt ist der Moment, um aufzustehen oder vom Fahrrad abzusteigen und einfach eine Runde rauszutanzen in den Abend. Haben wir nicht alle darauf gewartet? Waiting so long. Am Samstag spielt Daphne im Münchner Blitzclub neben Gernot Bronsert und Shed. In diesem Zuge bedanke ich mich sehr für eure Mitfahrt beim Zündfunk Interregio. Mein Name ist Alexandra Martini und ich wünsche euch eine Woche ganz nach eurem Geschmack.

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2: Um 24 Uhr mit Stefanie Müller. Die Einsatzkräfte im Süden Spaniens haben im Kampf gegen den Waldbrand Fortschritte gemacht. Erstmals seit dem Ausbruch seien Löscharbeiten im, Zitat, Angriffsmodus möglich, sagte der andalusische Katastrophenschutzminister Sanz. Noch immer versuchen hunderte Einsatzkräfte, die Flammen unter Kontrolle zu bekommen. Das Feuer hat bereits 6.600 Hektar Land in der Provinz Almería zerstört. Zudem soll es mindestens 12 Todesopfer geben. Bundeskanzler Merz äußerte sich bestürzt und übermittelte dem spanischen Ministerpräsidenten Sanchez seine Anteilnahme. Die Bahnstrecke zwischen Düsseldorf und Köln ist nach einem Brand wieder befahrbar. Nach eigenen Angaben schloss die Deutsche Bahn die Reparaturarbeiten am frühen Abend ab. Staatsanwaltschaft und Polizei gehen davon aus, dass das Feuer durch einen Brandanschlag entstand. Auf der Online-Plattform Indymedia tauchte ein mutmaßliches Bekennerschreiben auf. Hinter dem Schreiben soll die bereits mehrfach mit Anschlägen auf Bahnstrecken in Verbindung gebrachte linke Gruppe Kommando Angry Birds stecken. Nach der Beerdigung des ehemaligen obersten Anführers des Iran, Ali Khamenei, hat sein Sohn und neue Staatsoberhaupt Mojtaba Khamenei Rache angekündigt. Ayatollah Ali Khamenei war am ersten Tag des US-israelischen Krieges gegen den Iran im Februar bei einem Luftangriff getötet worden. US-Präsident Trump drohte dem Iran für den Fall, dass das Regime seine Rachedrohung wahrmache, mit der vollständigen Vernichtung. Trotz der Eskalation erklärte Trump, dass die Verhandlungen mit dem Iran fortgesetzt werden sollten. Er bekräftigte allerdings auch, dass die Mitte Juni mit Teheran vereinbarte Waffenruhe beendet sei. Gut zwei Wochen nach den schweren Erdbeben in Venezuela ist die Zahl der bestätigten Todesopfer weiter gestiegen. Seit der Katastrophe seien mehr als 4.300 Tote gezählt worden, sagte Parlamentspräsident Rodriguez. Nach Schätzungen der Vereinten Nationen gibt es bis zu 50.000 Vermisste. Zwei heftige Erdbeben der Stärke 7,2 und 7,5 hatten Venezuela am 24. Juni erschüttert. Zum Sport. Die deutsche U19-Fußballnationalmannschaft der Männer hat das Finale der Europameisterschaft verloren. Das Team von Trainer Christian Wörms unterlag dem Rekordsieger Spanien in Wrexham in Wales mit 0:2. Beim Rasenklassiker von Wimbledon hat die tschechische Tennisspielerin Lina Noskova das Finale in 3 Sätzen gewonnen. Das Wetter in Deutschland. In der Nacht oft klar, Tiefstemperaturen 20 bis 7 Grad. Am Tag viel Sonne, vor allem im Nordosten sind ein paar Quellwolken und Schauer möglich. Am Montag ähnlich. Am Dienstag viel Sonne, im Süden ein paar Wolken möglich, vereinzelt sind auch Schauer oder Gewitter möglich, Höchstwerte bis 37 Grad. Es ist 0:03.
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3: Herzlich willkommen zu dieser Sendung mit Markus Wölfle am Mikrofon. Sicherlich kennen Sie das Phänomen. Sie hören etwas und denken, das habe ich schon mal wo gehört. Dann stellt sich heraus, es ist doch ein anderer Künstler oder ein anderes Stück.

0: Heute und in späteren Folgen möchte ich den zufälligen und absichtlichen Ähnlichkeiten im Jazz nachgehen. In unregelmäßiger Folge soll es bei »Das habe ich schon mal wo gehört« um Kopien, Imitationen, Parodien, Plagiate, Zitate, Anregungen, Fälschungen, Bearbeitungen, Coverversionen und Counterfacts gehen, sowie natürlich um die entsprechenden Vorbilder und Vorlagen. Das Urbild der Vorbilder im Jazz ist freilich Louis Armstrong, dessen Geburt sich am 4. August zum 125. Mal jährt und dessen Todestag sich am 6. Juli zum 55. Mal jährte. Miles Davis hat einmal gesagt,
1: »Du kannst nichts auf deinem Horn machen, was nicht Louis schon zuvor gemacht hat.«
0: Man kann zwar trotzdem, wie Davis, versuchen, ganz eigene Wege zu gehen, man kann sich aber auch, wie der folgende Künstler, selbstbewusst in die Tradition stellen.

0: I've got the world on a string. Am 7. September 1945 meisterlich eingespielt von einem Musiker, der Louis Armstrong als Sänger und als Trompeter stilistisch sehr nahe stand. Hot Lips Page. Ohne Louis Armstrong als Vorbild wäre diese Aufnahme gar nicht entstanden. Bei oberflächlichem Hinhören könnte man es sogar für Satchmo halten. Von Kopie kann allerdings keine Rede sein. Seine nur zwei Interpretationen dieses Songs von Harold Arlen sind 12 Jahre älter bzw. 12 Jahre jünger. Beide klingen ganz anders. Die erste entstand am 26. Januar 1933.
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Louis Armstrong sang und spielte I've Got the World on a String. Er setzte im Jazz Maßstäbe für Improvisation, Skatgesang und Instrumentalbeherrschung, aber auch für Bühnenpräsenz und Entertainment. Nicht nur Trompeter wie Hot Lips Page wurden von ihm beeinflusst. Satchmo war ein Vorbild, das sich auf nahezu alle Bereiche und Instrumente erstreckte. Der Pianist Earl Hines etwa lieferte mit seinem nach Satchmo modellierten Trumpet-Style die Grundlage zur späteren Entwicklung des Jazzklaviers. Eine Zeit lang wirkte Hines bei den epochalen Aufnahmen von Louis Armstrong eines Hot Five mit, etwa bei Fireworks von 1928.

Das Trompetenidol der Swing-Ära war Roy Eldridge. Man liest in der Literatur oft den Gemeinplatz, Roy Eldridge sei das Bindeglied zwischen Armstrong und Gillespie gewesen. Das ging schon Little Jazz Eldridge selbst auf die Nerven. Er habe nicht musiziert, um das Bindeglied zwischen Satchmo und jemand anderem zu sein. Recht hatte er. Unwillkürlich reduziert dieses Bild vom Bindeglied ein Klassiker zu etwas Vorläufigen, Übergangshaften. Bei der folgenden Coverversion von Little Jazz handelt es sich um eine glühende Verbeugung vor Armstrong. Es ist eine Imitation. Mit dem Begriff Imitatio bezeichnete man in der Antike und in der Renaissance übrigens in der Rhetorik und in den Künsten die Nacheiferung von Vorbildern. Interessanterweise lässt sich dieses Konzept auf den Jazz leicht übertragen. Bei der Imitatio orientiert man sich an anerkannten Meistern, um deren Stil zu erlernen, zu verfeinern oder sogar zu übertreffen. Der Prozess der Imitatio gliedert sich in drei aufeinanderfolgende Phasen. Erstens Translatio, die Übertragung, das Aneignen eines fremden, bereits existierenden Meisterwerks. Zweitens Imitatio, die Nachahmung, das Studium der stilistischen oder strukturellen Merkmale dieses Vorbilds zur eigenen Schulung. Drittens Emulatio, der Wetteifer, der Versuch, das Original nicht nur zu kopieren, sondern durch eigene Innovationen zu übertreffen und einen eigenen Stil zu kreieren. Also nicht der Wunsch, es ganz anders zu machen, ist der Weg zum eigenen Stil, sondern erst einmal die Orientierung am Vorbild. Das erinnert mich daran, dass Dizzy Gillespie einmal gesagt hat, anfangs wollte er nur genauso spielen wie Roy Eldridge. Dabei fand er einen eigenen Stil. Als Roy Eldridge 1951 mit dem Pianisten Claude Bolling das eben von Armstrong gehörte Fireworks aufnahm, spielt er neben Eldridge-typischen Passagen auch dessen Solo genau nach. Dabei wollte und konnte Eldridge wohl auch nicht den Sound und seine unverkennbare Phrasierung aufgeben. So klang das Ergebnis trotz Beibehaltung der von Armstrong improvisierten Linien mehr nach Little Jazz als nach Satchmo. Claude Bolling am Klavier klang aber überraschend nach Earl Vater Heinz.

Fireworks, erst von Louis Armstrong gespielt, dann von Roy Eldridge gecovert. Nun kommen wir zu Dizzy Gillespie, der letztlich beim Versuch, Eldridge zu imitieren, seinen eigenen Stil entwickelte. Dizzy, der Mitbegründer des Bebop, führte in den 40er Jahren eine Armstrong völlig entgegengesetzte Trompetenspielweise ein. Gillespies Musik wirkte auf die damaligen Hörer so revolutionär, dass ihre Verbindung zur Tradition kaum auffiel. Da Armstrong anfangs auf den Bebop schlecht zu sprechen war und auch Gillespie anfangs selbst keine allzu freundliche Meinung über den Urvater der Jazz-Trompete zu hegen schien, vergisst man leicht, dass auch Gillespies Bebop Wurzeln bei Armstrong hat. Dizzy Gillespie war nicht nur ein Trompeter, der von Eldridge kam, er sang auch gelegentlich und hat mit seinen Bob-Vocals Armstrongs Scat-Gesang weiterentwickelt. Sort Peanuts, ein Stück, das schon im Oktober 1941 sein Copyright erhielt, ist eines der ältesten Bebop-Themen. Und das kann man auch heraushören. Mit der riffartigen Wiederholung einer markanten, rhythmischen Floskel und den weiten Intervallsprüngen knüpften die Bebop-Väter, der Trompeter Dizzy Gillespie und der Schlagzeuger Kenny Clarke, an einen Thementypus an, der auch bei fortschrittlichen Swing-Musikern beliebt war. So ist es auch kein Zufall, dass schon 1944 bei der Ersteinspielung etablierte Swing-Größen, die Tenorsaxophonisten Coleman Hawkins, Georgie Auld und Ben Webster, das Thema auf Platte banden und ihm dabei die altehrwürdigen Rhythm Changes unterlegten. Damit ist Salt Peanuts ein sogenanntes Contrafact von Igor Rhythm, ein Thema auf der Akkordfolge von Igor Rhythm. Bei dieser Ersteinspielung von Salt Peanuts spielte übrigens nicht diese Gillespie-Trompete, sondern dessen Freund Charlie Shavers.

Als sein Freund Louis Armstrong starb, lag Charlie Shavers, den sie eben in Salt Peanuts hörten, auf dem Sterbebett. Und sein letzter Wunsch war, dass sein Trompetenmundstück zusammen mit Armstrong beigesetzt werde. Das war vor 55 Jahren. Am 6. Juli starb Armstrong, am 8. Juli Shavers. Salt Peanuts ist kein plötzlicher Geistesblitz des Jahres 1943. Der A-Teil von Salt Peanuts erscheint bereits ab 2¼ Minuten Spielzeit als Bluesriff in Dizzy Gillespies Arrangement von Lucky Millinders an Basie orientierten Little John Special von 1942, bei der Gillespie auch ein Trompetensolo beiträgt.

0: konnten Sie Salt Peanuts aus Little John Special heraushören? Hören wir nun Salt Peanuts in seiner vielleicht berühmtesten Live-Version, die am 15. Mai 1953 in der Massey Hall in Toronto entstand. Das wegen eines gleichzeitigen Boxkampfs schlecht besuchte Konzert ging als Greatest Jazz Concert Ever in die Jazzgeschichte ein. Selbst Dizzy lief immer wieder hinter die Bühne, um sich über die neuesten Boxergebnisse zu informieren. Das Quintett aus wegweisenden Bebopern bestand aus Dizzy Gillespie Trompete, Charlie Parker Altsaxophon, Bud Powell Klavier, Charles Mingus Bass und Max Roach Schlagzeug. Diese Besetzung aus 5 Genies kam nur ein einziges Mal zustande.
1: At this time we would like to play a tune that was composed by my worthy constituent, Mr. Dizzy Gillespie, in the year 1942. We sincerely hope you do enjoy Salt Peanuts.

Salt Peanuts fondelt mit Dizzy Gillespie, der das Motiv, wie wir gehört haben, schon zuvor in seinem Arrangement von Little John Special verwendet hatte. Es ist also ein Selbstzitat. Aber stammt das Motiv auch von Gillespie? Nun, der erste Teil davon geht, wie so vieles im Jazz, auf Louis Armstrong zurück. Hören Sie auf die Breaks seiner Aufnahme von I'm a Ding Dong Daddy vom 21. Juli 1930. Kurz vor Schluss, bei etwa 3 Minuten einer Sekunde Spielzeit, hören Sie das mögliche Urbild von Salt Peanuts.

Louis Armstrong war zwar kein unmittelbares Vorbild für Dizzy Gillespie und doch könnte man den Anfang seines Dot Peanuts von einigen Takten dieser Aufnahme von I'm a Ding Dong Daddy herleiten. Und der zweite Teil des A-Teils, der Oktavsprung zu den Worten Sort Peanuts, Sort Peanuts, den finden wir schon in Eddie Durhams Wham, Ready Bob, Boom Bam, das Glenn Miller bereits 1939 aufnahm. Das Wort Rebop, das bald zum Synonym für den noch gar nicht existierenden Bebop wurde, steckt in diesem Titel.

Glenn Miller mit Wham, Rebop, Boom, Bam. Bewusst oder unbewusst mag das dem Sort Peanuts Rufpate gestanden haben. Hier geht es keineswegs darum, dem großen Dizzy Gillespie mangelnde Originalität oder gar ein Plagiat vorzuwerfen. Alles kommt von irgendwoher. Wie bei einem Kaleidoskop entstehen immer neue Bilder aus gleichen, doch anders kombinierten Plättchen. Die Sort Peanuts-Floskel ist in der genialen Simplizität geradezu prädestiniert für Count Basie, den großen Meister der Einfachheit, der es immer schaffte, mit einem Minimum an Tönen ein Maximum an Spannung zu erzeugen. Und Basie hat das Sort Peanuts-Motiv auch schon vor Gillespies Sort Peanuts gespielt, in Basie Boogie von 1941.

0: Basic Boogie. In den letzten Jahren seines Lebens bestand zwischen Sedgemoor und seinem früheren Opponenten Dizzy Gillespie eine gute Freundschaft. Aufschlussreich ist folgendes Gillespie-Zitat.
1: Wenn mich jemand nach meiner Meinung über ihn fragte, mit dem Taschentuch über dem Kopf grinsend, trotz des weißen Rassismus, dann habe ich nie gezögert zu sagen, dass mir das nicht gefiel. Später wurde mir klar, dass dieses Grinsen die absolute Weigerung war, irgendetwas an sich heranzulassen, das ihm seine Lebensfreude hätte nehmen können. Nicht einmal die Wut über den Rassismus.
0: Am 18. Juli 1952 spielten Dizzy Gillespie und der Sänger Joe Carroll eine offensichtliche Sedgemoor-Parodie ein, Pops Confessin. Armstrong, auch als Pops bekannt, dem sie die Platte schickten, soll sich darüber köstlich amüsiert haben.

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Nun, das war unverkennbar Louis Armstrong persönlich, wie er bei einem Auftritt des Jahres 1949 mit seinen All-Stars in Los Angeles I'm Confessing That I Love You interpretierte. Auch der große Posaunist Jack Teagarden wirkte hier mit. So ein Auftritt, nicht etwa Satchmos klassische Aufnahme von 1930, diente Gillespie und Carroll als Anregung für die zuvor gehörte Platte Pops Confessin. Die bekannteste Version ist aber Armstrongs Aufnahme von 1939.

Mit dieser Aufnahme im Ohr versetzen wir uns in das frühe digitale Zeitalter. Die CD war gerade erfunden und einige Musikfreunde bekümmerten sich offensichtlich darum, dass Armstrong vor dieser Erfindung verstorben war. Vielleicht fürchtete man auch, dass die Hörer, waren sie erst die modernen Standards der Aufnahmetechnik gewohnt, seine alten Platten nicht mehr genießen könnten. Da trat der britische Trompeter Kenny Baker auf den Plan. Er spielte auf Dutzend CDs Kopien der historischen Aufnahmen von Louis Armstrong ein. Da man aber Armstrongs Stimme nicht wirklich genau kopieren kann, wurde sie im Original eingefügt. So haben wir es bei I'm Confessing mit einem seltsamen Gemisch aus Original und Imitation zu tun.

Almkonfessin. Ein Beispiel für die Armstrong-Kopie des Trompeters Kenny Baker. Eine Kopie, bei der im Gegensatz zur heute gehörten Imitation durch Roy Eldridge die größtmögliche Übereinstimmung angestrebt wird. Eine gute Stilübung ist es schon, aber das, was im Jazz am meisten Spaß macht, fehlt. Die eigene improvisatorische Kreativität.

0: Aktivität. Mit bewunderten Schülern hat es oft eine seltsame Bewandtnis. Bisweilen findet der anfangs Imitierende zu einem ganz eigenen, ja entgegengesetzten Stil, gelegentlich über seltsame Umwege. Der Kointist Rex Stewart, seines Zeichens Nachfolger von Louis Armstrong im Fletcher Henderson Orchester, bekannte einmal:
1: Ich versuchte, wie Louis Armstrong zu gehen, wie er zu essen, wie er zu schlafen. Ich kaufte mir sogar ein paar große Polizistenschuhe, so wie er sie trug, und ich wartete vor seiner Wohnung, um ihn zu sehen, wenn er rauskam, damit ich ihn anschauen konnte.
0: Man würde annehmen, dass so jemand dann auch gar nicht anders kann, als so zu spielen wie Louis Armstrong. Doch Rex Stewart machte eine ganz eigene Entwicklung durch. Er wurde bei Ellington der sprechende Kornetist, der Spezialist der halbgedrückten Ventile, eine Technik, die von Armstrong kaum verfolgt wurde. Doch zuvor hatte Stewart, der ausgezogen war, Armstrong zu imitieren, es witzigerweise geschafft, wie dessen Gegenpol Big Spiderbecke zu klingen. Big Spiderbecke war mit seiner, später hätte man gesagt, coolen Spielweise, aber zweifellos der bedeutendste Kornetist jener Zeit nach dem Horton Armstrong. Hören wir Singing the Blues. Zunächst erklingt es in der Version von Rex Stewart und dem Cornis Inn Orchester, und dahinter verbirgt sich nichts anderes als das Henderson Orchester.

Diese Rick Stewart-Aufnahme von Singing the Blues entstand am 29. April 1931. Da lebte noch der Kornettist, vor dem sich Stewart hier verbeugte. Big Spiderbecke starb wenige Monate später, nämlich am 6. August 1931. Nun hören wir, Sie haben es wohl erwartet, die legendäre Version der Big Spiderbecke 1927 mit dem Saxophonisten Frankie Trumbauer einspielte. Der große Saxophonist Lester Young, der ein großer Fan von Trumbauer war, sagte, wohin er auch gehe, er nehme immer diese Platte von Singing the Blues mit.

Sing the Blues mit Big Spider Becke. Zuvor hörten Sie das Stück in einer Aufnahme von Rex Stewart aus dem Jahr 1931. Nun bringe ich auf Wunsch eines Hörers, dessen Autoradio gestört war, einen Interpretationsvergleich, den ich schon in meiner Radio-Jazz-Nacht vor 3 Monaten gebracht habe, weil er auch sehr gut in diesen Zusammenhang passt. Am 12. Mai 1926, zu Beginn seiner Zeit bei Fletcher Henderson, wurde Stampede eingespielt. Diese Aufnahme wurde bekannt, weil sie ein wichtiges frühes Solo von Coleman Hawkins enthält, des Saxophonisten, der für das Tenorsaxophon die Bedeutung hat, die Armstrong für die Trompete hatte. Zu Beginn und gegen Ende hören wir den 19-jährigen Kontisten Rex Stewart, wie er noch nach Armstrong klang. Er hatte monatelang gezögert, die Nachfolge Armstrongs bei Henderson anzutreten, da er sich der Aufgabe nicht gewachsen fühlte. Das Trompetensolo direkt nach Hawkins spielt allerdings Joe Smith, der als großer Konkurrent von Armstrong galt.

Nun könnte man sich fragen, wie die Aufnahme geklungen hätte, wenn zu diesem Zeitpunkt noch Armstrong bei Fletcher Henderson gespielt hätte und wenn Big Spiderbecke als Gastsolist mitgewirkt hätte. Den Versuch, dies durchzuspielen, unternahm der Trompeter Randy Sandke mit den New York All-Stars. Die Idee ist nicht abwegig. Stampede war auch im Repertoire der Jean Goldkette Band, in der beide Becke gespielt hatte. Und die Musiker der Band schämten miteinander. Armstrong und Beiderbecke bewunderten sich gegenseitig, doch ihre Begegnung fand nicht im Plattenstudio statt. Sandkes Anpassungsfähigkeit ringt Respekt ab. Auf Stampede schlüpfte er in die doppelte Rolle der miteinander jammenden Trompetenidole der 20er Jahre, Bix und Satchmo. Das Solo nach dem Saxophon-Solo ist Sandkes Beiderbecke-Imitation. Das letzte Solo seine Armstrong-Imitation.

0: Das war also eine Coveraufnahme, aber kein 0815-Cover, sondern eines, das nur durch die Fähigkeit Randy Sandkiss ermöglicht wurde, im Stil der beiden größten Kontisten der 20er Jahre zu spielen, wozu er übrigens sogar auf die Instrumente der beiden zurückgriff. Sie hören die Radio Jazz Nacht mit Markus Wölfner auf Bayern 2 mit der ersten Folge rund um Armstrong meiner Reihe »Das habe ich schon mal wo gehört«. Zitate, Plagiate, Parodien und andere Ähnlichkeiten. Da vor 3 Wochen der 30. Todestag der großen Ella Fitzgerald war, darf ihre Vokalparodie von »I can give you anything but love« nicht fehlen. Zuerst nimmt Ella ihre Kollegin Rose Murphy auf die Schippe, dann persifliert sie liebevoll Satchmo. Die Aufnahme entstand zu Armstrongs Geburtstag am 4. Juli 1957. Was für ein schöneres Geburtsdatum kann man sich vorstellen als den Nationalfeiertag des Jahres 1900. Erst viele Jahre später wurde bekannt, dass Satchmo am 8. August 1901 geboren wurde. 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Doch nun zur versprochenen Ella-Aufnahme.
1: Thank you, ladies and gentlemen. We'd like to do a number dedicated to Louis Armstrong on his birthday. And it's a little different, and we hope you like it. It's a little impersonating. We do it pops. First chorus, Ella.

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Das war Rose Murphy, eine Sängerin und Pianistin, die als The Chi-Chi Girl bekannt war. Ihre Version von I Can Give You Anything But Love kam 1947 in die Rhythm and Blues Charts und war die Vorlage für Ella's Persiflage. Setchmos klassische Aufnahme des Songs entstand, als er noch 27 Jahre alt war und von den Savoy Ballroom 5 begleitet wurde. Sie bestanden übrigens aus 10, nicht aus 5 Musikern und waren, was bei Studioaufnahmen damals relativ problemlos ging, eine gemischt schwarz-weiße Formation, in der etwa der schwarze Blues-Gitarrist Lonnie Johnson neben dem weißen Chicago-Jazzer Eddie Compton saß. Beachten Sie bei Setchmos Gesang den rhythmisch freien Umgang mit der Melodie, die in der Begleitung angestimmt wird. Auch darin war er Pionier.

Milt Gäbler ist als Gründer von Commodore, dem ersten unabhängigen Jazzlabel, in die Geschichte eingegangen. Gäbler, dessen Todestag sich am 20. Juli zum 25. Mal jährt, nahm auch als erster Louis Armstrong und Ella Fitzgerald gemeinsam auf. Wir verdanken Gäbler außerdem ein wichtiges Armstrong-Dokument, die 1957 auf Decca erschienene 4-LP-Box Satchmo – A Musical Autobiography. Sie gehört mit zum Besten des späten Armstrong und ist ein Beleg dafür, was ein guter Produzent bewirken kann. In der Regel spielte der alternde Armstrong zum einen mehr oder weniger die gleichen Stücke in ähnlicher Art, zum anderen absolvierte er bei seinem stets übermenschlichen Auftrittspensum Plattenaufnahmen nebenher. Gäbler konnte sich jedoch für die Aufnahmen einen frischen Armstrong sichern. Das heißt, Armstrong hatte in der Zeit keine anderen Verpflichtungen als nur diese Aufnahmen. Zum anderen ging es weder um sein jahrelang relativ konstantes Standardkonzertrepertoire noch um irgendwelche neuen Hits, die Armstrong sonst auch immer einbaute. Für die Box spielte er die alten Shellac-Erfolge der 20er Jahre nach, die er sonst nicht mehr im Repertoire hatte, und bewies, dass er sie noch drauf hatte.

eine schöne Version von 1956, auch wenn sie nicht an Armstrongs Version von 1929 heranreicht. Ein Vergleich zwischen jungen und alten Satchmo muss aber nicht immer zu Ungunsten des gereiften Künstlers ausfallen. Vor allem sängerisch hat er durchaus gewonnen. Natürlich war Armstrong in seiner Jugend beweglicher und virtuoser gewesen. Vor allem war damals alles, was er spielte, eine absolute Neuheit. Der alte Armstrong bewies aber in Satchmo, A Musical Autobiography, wie gut er noch war. Oft konnte er sich trompeterisch mit seinem jüngeren Selbst durchaus messen und einige Nachschöpfungen waren weit mehr als bloße Selbstkopien. Die musikalische Autobiografie beginnt mit dem Dippermouth Blues, also einer Reminiszenz an die Aufnahmen von King Oliver's Creole Jazz Band, mit der Armstrong 1923 sein Plattendebüt gab. Hören wir erst einmal das Original vom 6. April 1923. Louis Armstrong, der späte König des Jazz, hat bei dieser Aufnahme noch nicht viel beizutragen. Sie lebt vom Klarinetten-Solo John Dodds, vor allem aber von den drei legendären Blueschorussen seines Mentors King Oliver.

0: An dieser ersten Version des Dibbermaus Blues zeigt sich, wie einst spontane Einfälle im Laufe der Jahre verfestigt werden. Haben Sie den Ruf "Oh, play that thing" gehört? Der Schlagzeuger Baby Dots erinnerte sich.
1: Ich sollte ein Solo spielen und hatte meinen Part vergessen. Aber die Band war sehr aufmerksam und Bill Johnson grölte "Play that thing". Das war ein spontaner Ersatz für den Solopart, den ich vergessen hatte. Und das zeigt, wie aufmerksam wir in der Oliver Band aufeinander achteten. Der Techniker fragte uns, ob das so vorgesehen sei, und wir verneinten. Doch er wollte es trotzdem beibehalten, und seitdem wendet jede Band diesen Dreh an, nur weil ich meinen Part vergessen hatte.
0: Wir haben soeben Louis Armstrongs großes Vorbild gehört, King Oliver. Ein Leben lang hat Armstrong sich immer wieder vor Oliver verbeugt und ihm Dank gezollt. Oliver dachte, wenn er Armstrong nur selbst beschäftigte, dann könne der Jüngere ihn nicht entthronen. Er war wirklich naiv genug zu denken, ein Genie wie Armstrong sei durch so eine Beschäftigungspolitik zu bremsen. Doch gedrängt von seiner Frau Lil, sagte er sich von Oliver los, ging von Chicago nach New York und stieg ins Orchester von Fletcher Henderson ein. Dort beschleunigte er durch sein Beispiel die Entstehung des Swing. Nach New York brachte Armstrong den soeben gehörten Dibbermaus Blues mit, der vom Orchester Fletcher Henderson auch als Sugar Foot Stomp aufgenommen wurde. Der Aufnahme vom 29. Mai 1925 hört man an, wie viel sich in der Musik innerhalb dieser 2 Jahre getan hat. Armstrong swingte und brachte bald auch die Henderson-Musiker zum Swingen, die das in ihren früheren Aufnahmen noch nicht so richtig getan hatten. Und nun kommt der Clou. Armstrong hält sich bei seinem Solo mehr oder weniger an das Solo King Olivers. Es ist eine Kopie und doch etwas Neues. Wo Oliver mit viel Drive, aber relativ verhaltener Lautstärke blies, da spielt Armstrong kraftvoll und dynamisch. Vom grandiosen Arrangement Don Redmonds unterstützt.

Fletcher Henderson mit dem Sugarfoot Stomp. Dieses Stück wurde über Henderson bald eines der populärsten Swingstücke. Und jetzt hören wir die Version von Benny Goodman, dessen Todestag sich vor einem Monat zum 40. Mal jährte. Als Goodman den Sugarfoot Stomp 1937 einspielte, war King Olivers Solo für Harry James immer noch Richtschnur. So zeitlos war es geblieben.

Sie merken schon, jeder Trompeter schuf seine eigene Variante des King Oliver Solos und klang dabei ganz anders. Ende der 30er Jahre kam es zur Gegenreaktion auf die großen Swingorchester. Und auch hier mischte Olivers und Armstrongs Debamaus Blues mit. Maxi Spenja, ein Kornettist, der sich seit seiner Jugend an beiden orientiert hatte, legte 1939 mit seiner Ragtime Band 16 legendäre Aufnahmen vor. Sie gehörten zur Vorhut der nun einsetzenden Revival-Bewegung. Revitalisiert wurden mit der Ragtime Band freilich nicht Scott Joplin und Co., vielmehr galt Ragtime damals als Synonym für New Orleans Jazz. Natürlich schließt sich Maxis Solo dem seines Vorbilds King Oliver an, das offensichtlich jeden Stilwandel überlebt. Ebenso ist der spontane Aufruf Play That Thing ein festes Ritual geworden.

0: Das war Maxi Spenja, dessen größter Jugendwunsch es gewesen war, so spielen zu lernen wie King Oliver. Der blieb auch sein wichtigstes Vorbild, vor allem für das Spiel mit Dämpfern. Erinnerte sich?
1: Als Kind ging ich in die Southside und hörte stundenlang diesen beiden großen Trompetern zu, Joe King Oliver und Louis, die im alten Lincoln Gardens auftraten. Das ging so weit, dass ich jede Phrase und jede Intonation, die sie spielten, nur vom Zuhören kannte. Und so machte ich es natürlich auch, so gut wie möglich.
0: Und trotzdem würde niemand Maxi Spenja mit King Oliver verwechseln. Ein Musterbeispiel für Imitation, die zum eigenen Stil führt. Der Dippermaus Blues, ein Kind des New Orleans Jazz, war also bei der Entstehung des Swing im Höhepunkt der Swing-Ära und bei der Geburt des Revival dabei. Mit den bisherigen Eindrücken ausgerüstet können Sie nun ein Urteil fällen, was Armstrong am 25. Januar 1957 bei seiner musikalischen Autobiografie zu leisten imstande war. Seine Begleiter waren der Posaunist Tommy Young, der Klarinettist Edmund Hall, der Pianist Billy Kyle, der Gitarrist George Barnes, der Bassist Squire Gersh und der Drummer Barrett Deems. Bob Haggard wurde als Arrangeur herangezogen. Und noch ein zweiter Trompeter, nämlich Yank Lawson, war dabei. Damit wurde eine Parallele zur Situation der Ersteinspielung hergestellt. Abgesehen davon, dass Oliver und Armstrong damals noch Kornett, nicht Trompete bliesen. Zunächst gibt es vier hinreißende Chorusse von Edmund Hall sowie von Tommy Young und Billy Kyle. Das Solo von Oliver wird anzitiert, und zwar gemeinsam von Armstrong und Yank Lawson. Und dann stürzt sich Armstrong in zwei prächtige Chorusse, und nach dem Play That Sing geht eine große Aufnahme in stürmischer Polyphonie zu Ende. Damit verabschieden sich Markus Wölfle als Gestalter und Moderator der Sendung, Manfred Schiemchen von der Technik und Sebastian Wintermeyer, der die Zitate sprach. Markus Wölfle, danke fürs Zuhören und wünsche ein herzliches Keep Swinging!

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1: 2 Uhr mit Gabriela Kühne. Bei der Fußballweltmeisterschaft steht England im Halbfinale. Die Engländer gewannen ihr Viertelfinale gegen Norwegen mit 2:1 nach Verlängerung. Englands Gegner entscheidet sich heute Nacht. In einer Stunde wird das Viertelfinale zwischen Argentinien und der Schweiz angepfiffen. Aus dem ARD-WM-Team Michael Küster.
2: Noch nie hat die Schweiz das Halbfinale einer Weltmeisterschaft erreicht. Ebenso hat das Land noch kein einziges Spiel gegen Argentinien gewinnen können. Allein schon deshalb ist die Favoritenrolle klar. Argentinien hat jedes seiner letzten 12 Länderspiele gewonnen. Allerdings musste der Weltmeister in seinen bisherigen K.O.-Duellen lange zittern. Gegen Kap Verde ging es in die Verlängerung und gegen Ägypten holte der Titelverteidiger erst in der Schlussphase einen 2-Tore-Rückstand auf. Die Schweiz musste im Achtelfinale gegen Kolumbien sogar ins Elfmeterschießen.
1: Die iranischen Revolutionsgarden haben die vollständige Schließung der Straße von Hormus bekannt gegeben. Die Sperre gelte bis auf Weiteres, meldeten iranische Staatsmedien. Zuvor seien Warnschüsse auf ein Schiff abgefeuert worden, das eine nicht genehmigte Route befahren habe. Mittlerweile gibt es auch Berichte über neue US-Angriffe in dieser Nacht auf iranische Stellungen. Volkswagen-Chef Blume hat sich kritisch über Werksschließungen geäußert. Blume sagte der Bild am Sonntag, es gebe intelligentere Lösungen, als Werke dicht zu machen. Er deutete an, dass weitere Einsparungen an Standorten der bessere Weg sein könnten. Zuletzt war darüber spekuliert worden, dass der VW-Vorstand Werke in Hannover, Zwickau, Emden und Neckarsulm schließen könnte. Nach Medienberichten gab es aber Gegenwind im Aufsichtsrat, in dem auch das Land Niedersachsen sitzt. Der Sparplan bei VW sieht unter anderem vor, zehntausende Stellen zu streichen und die Modellflotte deutlich zu verkleinern. Die wichtige Bahnstrecke zwischen Düsseldorf und Köln ist wieder frei. Der Abschnitt war seit Freitag nach einem Böschungsbrand gesperrt. Aus der Nachrichtenredaktion Karin Busche.
3: Hinter dem Böschungsbrand steckt vermutlich ein Brandanschlag. Aus Sicherheitskreisen verlautete, es werde ein Sabotageakt vermutet. Auf einer Plattform im Internet ist ein Bekennerschreiben einer linksextremistischen Gruppe aufgetaucht. An der Bahnstrecke hatte am Freitag an 2 Stellen die Böschung gebrannt. Durch die Flammen wurden mehrere Signalkabel beschädigt, was weitreichende Folgen hatte für den Nah- und Fernverkehr. Umleitungen, Verspätungen und Ausfälle einzelner Züge. Zahlreiche Kabel mussten repariert werden. Am frühen Abend waren die Schäden behoben. Laut Bahn fahren die Züge wieder ohne Einschränkungen.
1: Das waren die Nachrichten. Das Wetter in Deutschland. Heute Nacht klar und trocken bei Werten zwischen 19 und 13 Grad, tagsüber sonnig und kaum Wolken, 27 bis 33 Grad. Am Montag viel Sonne, ganz im Norden sind kurze Schauer möglich, 27 bis 35 Grad und am Dienstag Sonne und ein paar Wolken. Es ist 2:03 Uhr.
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5: Mit Constanze Fennel. Schön, dass Sie schon oder noch wach sind. Hier im ARD-Nachtkonzert werden Sie zu Beginn dieser Stunde majestätisch, fürstlich empfangen von niemand Geringerem als von der Königin von Saba, Belkis. Musik aus diesem Ballett von Ottorino Respighi kommt hier vom Radio Philharmonisch Orchest Holland unter Wladimir Ashkenazi.